0: Regierungschefin Brigitte Haas um das sogenannte Verzeichnis der wirtschaftlich berechtigten Personen, all diejenigen, die hinter den vielen Stiftungen, Treuhandgesellschaften und Unternehmen stehen, die im Fürstentum Liechtenstein ihren Sitz haben und die eigentlich gerade nicht öffentlich in Erscheinung treten wollen.
1: US-Präsident Trump hat für heute neue Gespräche mit dem Iran angekündigt. An Bord seiner Präsidentenmaschine Air Force One sagte er, die Verhandlungen würden am Nachmittag beginnen. Am Samstagabend hatte Trump erklärt, die USA und Israel würden den Iran vorläufig nicht mehr angreifen. Die Iraner und andere Golfstaaten hätten darum gebeten. Eine Aussage, die der Iran bestreitet. Einen Tag vorher hatte Trump dem Iran noch massive neue Angriffe angedroht. Das Wetter in Deutschland. In der Nacht ist es meist trocken bei Tiefstwerten von 20 bis 11 Grad. Am Tage dann freundlich, vermehrt Wolken, vom Rheinland bis zu den Alpen Schauer und teils schwere Gewitter bei Höchstwerten von 23 bis 31, in Rheinland-Pfalz auch 38 Grad. Dienstag gebietsweise heiter, teils kräftige Schauer und Gewitter, 24 bis 38 Grad. Es ist 2.03 Uhr.
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3: Achtung, ein Falschfahrer auf der A7 Ulm-Füssen-Reute zwischen Bergheim und Memmingen-Süd kommt Ihnen ein Falschfahrer entgegen. Fahren Sie äußerst rechts und überholen Sie nicht. Auf der A7 Ulm-Füssen-Reute zwischen Bergheim und Memmingen-Süd ist ein Falschfahrer unterwegs. Vorsicht in beiden Richtungen. Eine Gefahrenmeldung für Niedersachsen. Aufgrund eines Großbrandes im Bereich Goslar-Bassgeige kommt es zu starker Rauchentwicklung. Meiden Sie das betroffene Gebiet. Schließen Sie Fenster und Türen und schalten Sie Lüftungen und Klimaanlagen ab. Der Verkehrsservice, die A2 Dortmund Richtung Hannover, ist zwischen Dreieck Hannover West und Hannover Langenhagen wegen Bauarbeiten bis 5 Uhr gesperrt. Die A6 Nürnberg Richtung Heilbronn ist Höhe Ilzhofen-Wolpertshausen nach einem Unfall gesperrt. Die A38 Göttingen Richtung Halle ist zwischen Nordhausen West und Nordhausen nach einem Unfall gesperrt. Die A40 Venlo Richtung Duisburg ist zwischen Kreuz Mörs und Mörs Zentrum nach einem Unfall gesperrt. Die Umleitung führt hier Richtung Dortmund über die A42. Die A559 Köln-Porz Köln-Innenstadt ist zwischen Gremberghofen und Kreuz Köln-Gremberg in beiden Richtungen gesperrt. Und die A565 Bonn Richtung Meckenheim ist zwischen Kreuz Bonn-Nord und Poppelsdorf wegen Brückenarbeiten bis 6 Uhr gesperrt. Fahren Sie vorsichtig und kommen Sie gut an.
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3: Von NDR Info in Hamburg mit Alex Grantl. Hallo und schön, dass Sie dabei sind. Geschäfte, Cafés und Restaurants sind wieder offen, in den Straßen sind Menschen mit Einkaufstaschen unterwegs und an den Stränden spielen wieder Kinder. Das zeigen aktuelle Bilder aus Ceuta, der spanischen Exklave in Nordafrika. Da kehrt also langsam der normale Alltag zurück. Die meisten der Migranten sollen inzwischen zurück in Marokko sein. 50.000 bis 60.000 Menschen waren ja in den letzten Tagen nach Ceuta gekommen. Die meisten waren wohl in der Stadt Fnidek in Marokko gestartet. Von da sind sie nach Ceuta geschwommen. Dabei sollen laut spanischen Behörden mindestens 72 Menschen gestorben sein. Und nach Fnidek sind jetzt entsprechend viele enttäuschte und erschöpfte junge Männer zurückgekommen. Aus Fnidek unser Korrespondent Stefan Ehlert.
4: Die Sirenen der Krankenwagen, die Pfiffe der Polizisten, das Geschrei der vielen jungen Männer. Dazu der Geruch von Notdurft und verbrannten Autos. All das überlagert diesen Tag in Fnidek, dem Nachbarort von Ceuta an der Küste Nordafrikas. Fnidek ist sonst ein beschaulicher Badeort mit Blick auf Ceuta, die spanische Stadt, die vergangene Woche das Ziel zehntausender Migranten war. Heute ist Fnidek ein Ort im Ausnahmezustand, mit Absperrgittern an den Stränden und bewaffneten Kräften der Sûreté Nationale an jeder Ecke und auf jeder Klippe. Ein Polizist bedeutet dem 25-jährigen Hamza, vom Strand zu verschwinden. Aber die Stadt verlassen will der junge Mann aus Tanger auf keinen Fall. Fnidek, das bleibt für ihn das Sprungbrett in ein besseres Leben. Noch am Samstag hat er erneut versucht, von hier aus nach Ceuta hinüberzuschwimmen. Ich habe es nochmal versucht, aber bei der Ankunft haben mich die spanischen Soldaten geschlagen und die marokkanischen Polizisten auch. Er wurde gezwungen, zurückzuschwimmen. Die löchrige Hose des 25-Jährigen ist immer noch nass, als wir ihn am Mittag treffen. Sein Handy hat er im Meer verloren. Knie und Ellbogen sind verschrammt. Aber er werde immer wieder versuchen, nach Ceuta zu schwimmen, trotz Wassersperren, Zäunen und Kontrollen. Sein Verdienst in der Textilindustrie sei lächerlich. Ein Leben in Europa sei nun einmal sein Traum. Aber das wird immer schwieriger, sowohl für die, die es schon bis Ceuta geschafft haben, als auch hier. Die Polizei will, dass wir Fnidek verlassen. Sie wollen die Stadt leeren, damit wir gar nicht erst nach Ceuta aufbrechen. Man habe sie gejagt, sie mit Schwertern bedroht, niemand habe ihnen Essen verkauft, sie hätten Hunger. Das erzählen einige der jungen Männer, die zu Hunderten, wenn nicht Tausenden, die Klippen hinter dem mit NATO-Draht gespickten Zaun hochklettern. Sie alle kommen zurück aus Ceuta. Dorthin, wo noch die Kleider am Strand von denen zeugen, die versucht haben, hinüberzuschwimmen. Viele Menschen kamen dabei ums Leben. Es könnten noch viele mehr werden, wenn das Meer sie wieder freigibt. Die junge Hajin aus Fez ist froh, noch am Leben zu sein. Nie wieder werde sie so etwas versuchen, sagt sie. Sie habe auf der Straße schlafen müssen in Ceuta. Ganz arm ist Hajin nicht. Die 21-jährige Studentin ist mit ihrem Moped von Fez aus nach Fnidek gefahren und dann losgeschwommen. In Ceuta traf sie Onkel und Schwester, die zu Fuß in der Menschenmenge über die Grenze kamen. Sie alle hatten das Social-Media-Märchen geglaubt, dass die Stadt allen offen stünde. Hajin weint, während sie mit uns spricht. Wie viele an diesem Tag wirkt sie traumatisiert, wie Menschen, die eine Naturkatastrophe überstanden haben.
5: Ich bin zurückgekommen, weil wir wie Straßenkatzen behandelt wurden. Es gab nichts zu essen und alle Läden waren dicht.
4: Nun bevölkern zumeist junge Männer in großen Gruppen die wenigen schattigen Plätze in Fnidek, erschöpft, oft auch verzweifelt. Auch hier haben sie Probleme, sich zu versorgen, selbst wenn sie etwas Geld haben. Viele Cafés und Restaurants sind verrammelt, wie es heißt, aus Sorge vor Plünderungen durch die hungrige Menge. Andere Lokale betreiben eine strikte Einlasskontrolle, weisen die jungen Männer ab. Ohnehin können sie diesen kaum mehr als einen Espresso servieren, weil das Personal ebenfalls nach Ceuta aufgebrochen und noch nicht wieder zum Dienst erschienen ist. Die spanische Migrationsforscherin Beatrice Massa verfolgt seit vielen Jahren die Lage vor Ort. Sie schildert Szenen, die Fnidek so noch nie erlebt habe.
5: Alle haben sofort alles stehen und liegen lassen, als sie hörten, Ceuta stünde ihnen offen. Die Leute im Hotel, Kellner, Köche, Bäcker, Lastwagen und Taxifahrer, einfach alle sind losgezogen.
4: Die meisten haben es also nicht weit nach Hause. Alle anderen sollen nun mit Bussen zurück in ihre Heimatorte gebracht werden, wenn sie wollen, wahrscheinlich im Auftrag des Innenministeriums. Weder dieses Ministerium noch irgendein anderer amtierender Minister hat bislang zu dem tödlichen Run auf Ceuta Stellung genommen. Dieser Run, sagen Beatrice Massa und andere Experten übereinstimmend, sei nur möglich gewesen, weil Marokkos Behörden ihn ermöglicht hätten. Als Folge einer politischen Krise zwischen Spanien und Marokko. Zankapfel sei wie immer die völkerrechtlich umstrittene Westsahara.
5: Diese Krise ist eine Neuauflage und schlimmer als die im Jahr 2021. Und deswegen war auch die Mobilisierung größer. Wir sprechen von mehr als 50.000 Menschen.
4: Viele der Sommertouristen haben ihre Reise nach Fnidek inzwischen storniert. Andere erkennen ihren Urlaubsort nicht wieder und wollen sich lieber nicht im Freien aufhalten. Die Folge spürten die Geschäftsleute bereits, sagt mehr als ein Händler auf dem zentralen Markt, nicht weit entfernt vom Strand. Die wirtschaftlichen und humanitären Folgen der Krise sind also noch kaum bewältigt. Die politischen Reaktionen sind ebenfalls noch unklar. In dieser Woche gibt es eine Sondersitzung der europäischen Innenminister. Vielleicht auch, um sich zu einer gemeinsamen Haltung gegenüber dem Migrationspartner Marokko durchzuringen, damit Ceuta und Fnidek in Zukunft solche Szenen wie in diesem Sommer erspart bleiben.
3: Der Beitrag von Stefan Ehlert. Ja, so im Rückblick war das eine relativ bizarre Lage in Ceuta. In wenigen Tagen waren zwischen 50.000 und 60.000 Migranten illegal eingereist. Dabei sind wohl 72 Menschen gestorben. Und nach kurzer Zeit sollen die zehntausenden Menschen dann fast alle schon wieder weg sein. In der EU gibt es jetzt einen neuen Konflikt über die Migrationspolitik. Und auch die deutsche Politik diskutiert, was da eigentlich passiert ist. Aus Berlin, Georg Schwarte.
6: Nach dem Massenandrang auf die spanische Exklave Ceuta in Marokko sprechen Grüne und SPD von einer gezielten Provokation. Vor der Dringlichkeitssitzung der EU-Innenminister am Dienstag forderte die Grünen-Politikerin Sarah Nanni in der Rheinischen Post die EU-Innenminister auf, die Hintergründe zu ermitteln. Es müsse um Aufklärung gehen, nicht um Populismus auf Kosten des europäischen Zusammenhalts. Die stellvertretende SPD-Fraktionsvorsitzende Eichwede verlangte ebenfalls in der Rheinischen Post die konsequente Umsetzung des gerade in Kraft getretenen gemeinsamen europäischen Asylsystems GEAS. Sie spricht von perfiden und kriminellen Geschäften der Schleuser, denen Europa gemeinsam entschlossen entgegentreten müsse. Zuvor hatte bereits SPD-Chef Klingbeil Solidarität mit der spanischen Regierung eingefordert. Es gelte, mit Spanien zu agieren und nicht über Spanien zu sprechen. Wer dem Land vor dem Hintergrund der jüngsten Entwicklung die Eignung als Schengen-Raum abspreche, ignoriere bewusst, so Klingbeil, dass von Ceuta aus keine Einreise ohne Grenzkontrollen auf das europäische Festland möglich sei.
3: Aus Berlin war das Georg Schwarte. Auch wenn es in Deutschland in den letzten Tagen geregnet hat, insgesamt ist der Sommer in Europa ziemlich heiß. Dadurch verdunstet das Wasser in den großen Flüssen und die Wasserstände sinken, etwa im Rhein, in der Elbe und vor allem in der Donau. Das hat gravierende Auswirkungen, denn mit dem Wasser der Donau werden auch Atomreaktoren gekühlt. Das spüren gerade Staaten wie Rumänien, Serbien und Ungarn, die jetzt die Stromproduktion runterfahren müssen. Ungarn hat deswegen sein einziges Atomkraftwerk abgeschaltet. Clemens Fehrenkotte.
7: Nach Worten von Ungarns Premierminister Peter Modzsor steht die Bevölkerung vor einer, Zitat, beispiellosen Energiekrise. Diese sei nur gemeinsam erfolgreich zu bewältigen, sagte der Regierungschef am Sonntag in einer Videobotschaft auf seiner Facebook-Seite.
8: Honfitársaim, a legkritikusabb öt nap előtt állunk. Holnap a paksi erőmű már egyáltalán nem fog termelni.
7: Liebe Landsleute, vor uns liegen die entscheidenden 5 Tage. Morgen wird das Kernkraftwerk Paks überhaupt keinen Strom mehr produzieren. Es stehen die heißesten Tage mit 40 Grad bevor. Unser Stromnetz, die öffentlichen Versorgungsdienste und natürlich auch wir selbst werden einer enormen Belastung ausgesetzt sein. Ich bitte alle, ab Montag noch besser aufeinander zu achten und insbesondere auf Kinder, ältere Menschen, Kranke und Alleinstehende. Nachdem der Pegelstand der Donau, deren Wasser als Kühlwasser für das AKW genutzt wird, auf einen neuen Rekordtiefstand gesunken war, lief das Kernkraftwerk am Sonntag vor der kompletten Abschaltung nur noch mit 10% der Gesamtleistung. Das AKW Poksch mit seinen 4 Reaktorblöcken liegt ca. 100 Kilometer südlich von Budapest und trägt in normalen Zeiten fast zur Hälfte der Stromversorgung in Ungarn bei. Der Premierminister, seit knapp 3 Monaten im Amt, erklärte die drastischen Folgen des Niedrigwassers der Donau auf Ungarns Energieversorgung mit diesen Worten. Da der Wasserstand der Donau bei Poksch derzeit bei minus 133 Zentimeter liegt und bei minus 134 Zentimetern auch der 2. Reaktorblock des noch im Betrieb befindlichen Kraftwerks abgeschaltet werden muss, wird voraussichtlich noch heute zum ersten Mal seit 44 Jahren die vollständige Abschaltung des Kernkraftwerks Poksch erfolgen. Damit tritt ein, was sich viele von uns nicht einmal vorstellen konnten und was auch die Betreiber und Planer des Kraftwerks noch in den letzten Jahren für ausgeschlossen gehalten hatten. Aufgrund des beispiellosen, rekordtiefen Wasserstands der Donau wird die Stromerzeugung in Poksch vorübergehend vollständig eingestellt. Der Premierminister hatte bereits in den vergangenen Tagen große Unternehmen, die öffentliche Verwaltung und die privaten Haushalte aufgefordert, den Stromverbrauch in den Abendstunden deutlich zu verringern. Sollten sich die Industrieunternehmen nicht daran halten, könnten die Firmen vorübergehend vom Netz genommen werden. Diese Appelle scheinen befolgt worden zu sein, denn der Premierminister sagte in seiner heutigen Videobotschaft:
8: Hálásak vagyunk mindenkinek.
7: Wir sind allen dankbar, die ihre eigenen Annehmlichkeiten oder sogar die Rentabilität ihres Unternehmens zurückgestellt haben und erkannt haben, dass wir diese beispiellose Energiekrise nur gemeinsam erfolgreich bewältigen können. Einkaufszentren sollten ihre Klimaanlagen drosseln, Städte und Kommunen sowie Kirchen sollten ihre dekorativen Beleuchtungen in den kommenden Tagen abschalten. Der Premierminister kündigte zudem an, dass ab morgen der Güterverkehr auf der Schiene in den kritischen Zeiten zwischen 17 und 22 Uhr eingestellt werde. Damit würden der Energiebedarf der Bahn gesenkt und zusätzliche Energiereserven geschaffen.
3: Eine Dürre gefährdet die Stromversorgung in Ungarn. Das war der Beitrag von Clemens Fehrenkotte. Die Zeit, es ist 2.16 Uhr.
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3: Simbabwe liegt im Süden des afrikanischen Kontinents. Da wohnen etwa 15 Millionen Menschen. Und in Simbabwe gibt es wertvolle Elemente im Boden. Gold, Platin und Lithium zum Beispiel. Für Lithium interessiert sich die Industrie besonders, denn damit kann man etwa große Batterien für E-Autos herstellen oder Solaranlagen. Die Regierung von Simbabwe will, dass die Erlöse aus der Lithiumförderung auch in Simbabwe bleiben. Und dabei soll ein chinesischer Konzern helfen. Der hat in eine Anlage für Lithiumsulfat investiert. Stefan Bü-Überbach hat sich das für uns angesehen.
9: Kuromunsi, eine Autostunde östlich der Hauptstadt Harare. Auf einem weitläufigen ehemaligen Ackergelände steht heute eine moderne Industrieanlage. Rohrleitungen, Tanks, Werkhallen, Büros. Afrikas erste Lithiumsulfatfabrik. Ein Konzern aus China hat hier umgerechnet rund 400 Millionen US-Dollar investiert. Bei der feierlichen Eröffnung Mitte Juli spricht Simbabwes Bergbauminister Polite Kambamura hörbar stolz von einem bemerkenswerten Meilenstein. Dies ist die größte Anlage dieser Art auf dem afrikanischen Kontinent. Der nächste Schritt wird die Herstellung von Lithiumbatterien in Simbabwe sein. Darauf arbeiten wir hin. Lithiumsulfat spielt dabei eine wichtige Rolle, denn das weiße Kristallpulver wird in weiteren Verarbeitungsschritten zu Materialien für die Produktion von Akkus für Elektroautos veredelt. Außerdem kommt es bei der Herstellung bestimmter Solarzellen und Stromspeicher für Photovoltaikanlagen zum Einsatz. Simbabwe verfügt zwar über große Lithiumvorkommen, hat bisher aber kaum Anlagen, um den wertvollen Rohstoff im Land weiter zu verarbeiten und an der Wertschöpfungskette mitzuverdienen. Die Regierung will das ändern und hat zum Jahreswechsel ein Exportverbot für den reinen Rohstoff verhängt. Unternehmen aus dem In- und Ausland sollen die Bodenschätze nicht nur abbauen und exportieren, sondern in Simbabwe investieren. Präsident Emmerson Mnangagwa. Nationale Ressourcen müssen verarbeitet und aufbereitet werden, um die maximalen wirtschaftlichen Erträge zu erzielen, die unserem Volk und der gesamten Wirtschaft zugutekommen, statt nur einigen wenigen Aktionären, Direktoren und Managern. Wenn wir nicht über die Technologie verfügen, um unsere Rohstoffe wirtschaftlich zu nutzen, dann sollten diese Ressourcen besser im Boden bleiben. Mehr heimische Produktion und neue Industrien, damit vor Ort nachhaltige Arbeitsplätze und Fachkompetenz geschaffen werden. Das ist die Hoffnung, die Simbabwes Präsident mit dem Exportverbot verbindet. Aber ob sich diese Hoffnung auch erfüllt? Farai Maguvu leitet eine zivilgesellschaftliche Organisation, die sowohl die sozialen als auch die ökologischen Folgen des Bergbaus untersucht. Er glaubt nicht daran, dass die Rohstoffexporte wirklich gestoppt werden können, weil die Regierung auf die Erlöse angewiesen ist. Und er verweist darauf, dass die erste Lithiumverarbeitungsanlage des Landes komplett in der Hand eines chinesischen Großkonzerns ist.
10: China is still the winner and Zimbabwe is the loser.
9: China ist immer noch der Gewinner und Simbabwe der Verlierer in dem Sinne, dass die Verarbeitung von Lithium zu Sulfat sehr wasserintensiv ist. Sie verbrauchen Wasser aus der Gemeinschaft, sie nehmen es den Gemeinden weg. Es ist, als würde China sein Lithium hier verarbeiten und die Simbabwer tragen die Kosten. Und dann wird die verarbeitete Substanz aus dem Land geschafft. Die Lithiumsulfatfabrik in Goromonsi steht für Simbabwes neue Rohstoffpolitik. Ressourcen sollen nicht mehr nur gefördert, sondern auch im Land verarbeitet werden. Kritiker sehen dabei allerdings noch viele offene Fragen. Zum Beispiel, wie mit möglichen Umweltschäden umgegangen wird und welche Mitsprachemöglichkeiten die Menschen vor Ort haben. Die wichtigste Frage aber lautet, wer in Simbabwe und anderswo wirklich vom Lithiumboom profitiert.
3: Über den Lithiumabbau in Simbabwe war das der Beitrag von Stefan Überbach. Der Nationalpark Kellerwald-Edersee, damit sind wir zurück in Deutschland. Dieser Nationalpark, der liegt so ziemlich in der Mitte Deutschlands, im Norden von Hessen. Und das Besondere ist, zum Park gehört einer der größten Buchenwälder in Deutschland. Seit 2011 ist der Urwald UNESCO-Weltnaturerbe. Unsere Reporterin Rebecca Rühl, die war da und sie hat eine Frau begleitet, für die der Wald ein besonderer Rückzugsort ist.
11: Jessica Schmitz fühlt sich hier verwurzelt. Inmitten imposanter Baumriesen erlebt die Naturtherapeutin eine tiefe Verbindung beim Waldyoga.
12: Yoga, wenn ich das Wort übersetze, heißt ja anjochen oder in Verbindung gehen. Und über die Verbindung mit der Natur, mit dem Wald, gehe ich eben noch intensiver in Verbindung mit mir selbst. Auch über die Sinne, über die Geräusche, über den Wind auf der Haut. Wenn man dann ein bisschen unebenen Boden hat oder vielleicht auch ein bisschen wegrutscht, dann wird die Asana eben nicht so perfekt. Aber genau das macht auch den Reiz aus. Es geht dann eher ums Erleben und nicht um die perfekte Asana, um den perfekten herabschauenden Hund.
11: Unperfekt im Flow sein. Das gelingt ihr am besten im Wald.
12: Wenn ich dann eben diese frischen Buchenblätter zum Beispiel fühle, dann lacht und hüpft und tanzt mein inneres Kind, weil es sich so schön anfühlt. Das ist wirklich was, was mich so berührt, dass es vielleicht mit dem Wort heilig am besten umschrieben ist.
11: Seit über 20 Jahren ist die Natur hier sich selbst überlassen. Im Nationalpark am nordhessischen Edersee. Dementsprechend wild sieht es hier aus. Die perfekte Arbeitsumgebung für Insektenforscher Carsten Morkel.
13: Das ist halt hier im Nationalpark mit den vielen alten Bäumen und den vielen Pilzen, die wir haben, ist das eine total spannende Geschichte. Im Wirtschaftswald ernte ich den Baum halt mit 120, 140 Jahren. Da fehlen eben diese alten Bäume, die 200 Jahre oder älter sind, die diese Baumhöhlen, die die oft brauchen, ausbilden können.
11: Urwaldreliktarten ist der Biologe auf der Spur. Käfer, deren Vorfahren schon die Dinosaurier kannten. Mit seinem Taschenmesser pult er dafür die Rinde eines umgefallenen Baumstammes ab.
13: Wenn es so ist, dass man dann irgendwas Besonderes gefunden hat, man kommt dann aber irgendwann in den Flow rein, dann vergisst man die Pause, die macht man nicht, man vergisst zu essen und zu trinken.
11: Im Flow sein mit der Natur. Das wollen auch die 10 Teilnehmer, die mit Waldbademeisterin Jessica im Nationalpark unterwegs sind. Sie treten symbolisch in diesen heiligen Raum ein, indem sie über einen Stock gehen. Zum Klang einer Zimbel. Vorbei am riesigen Wurzelteller einer umgestürzten Buche, rein in eine Meditation. Mitten in der nordhessischen Wildnis.
12: Wenn du dich wohl und sicher fühlst, dann darfst du gerne deine Augen schließen. Und dann atme bewusst einmal tief durch die Nase ein. Und durch den geöffneten Mund lang und vollständig alles aus. Und vielleicht kannst du den Wald riechen. Die frische, klare Waldluft. Einen Waldduft.
11: Ein Duft, den Jessica fast täglich auffrischt. Eine längere Zeit ohne Bäume würde sie unglücklich machen.
12: Ich war mal auf einer Hallig im Rahmen einer Ausbildung und auf dieser Hallig stand vielleicht ein Baum und ich habe bestimmt den halben Tag damit verbracht, darüber nachzudenken, wie ich das denn hier jetzt hinbekomme ohne Bäume. Ich bin ein Mädchen aus dem Walddorf, das ist einfach so.
3: Der Nationalpark Kellerwald-Edersee, das war der Beitrag von Rebecca Rühl.
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14: Mit Nele Hüpper. Bei den Schwimmeuropameisterschaften in Paris gab es die nächste Medaille für das deutsche Team. Lena Henschel und Luis Avila Sanchez sicherten sich trotz eines kleinen Patzers Bronze im Mixed-Synchronspringen vom 3-Meter-Brett. Lars Becker.
15: Deutschlands Wasserspringer und Springerinnen sind endgültig angekommen bei der EM in Paris. Nach dem verpatzten Auftakt im Teamwettbewerb der gold- und silberglänzenden Reaktion am zweiten Tag stocken Lena Henschel und Luis Avila Sanchez die Bilanz auf einen kompletten Medaillensatz auf. Im Mixed-Synchronwettbewerb vom 3-Meter-Brett konnte das Berliner Duo seinen Titel aus dem Vorjahr zwar nicht verteidigen, gegen deutlich stärkere Konkurrenz ist Bronze nach einem kleinen Wackler zu Beginn und einem dann konstant starken Wettkampf ein Erfolg. Gold sicherte sich Italien.
14: Wir bleiben im Wasser, aber auf eine andere Sportart. Im italienischen Varese fanden nämlich die Ruder-Europameisterschaften statt. Und Olympiasieger Oliver Zeitler sicherte sich im Einer auch den EM-Titel. Jan Dittjogaid.
16: Er ist und bleibt der Ruder-Gigant im Männer-Einer. Oliver Zeitler hat souverän die Goldmedaille geholt und krönte sich somit schon zum vierten Mal zum Europameister. Der 30-Jährige aus München deklassierte einmal mehr die Konkurrenz und hatte im Ziel mehr als 3,5 Sekunden Vorsprung auf Jauheni Salati aus Belarus. Der Deutschlandachter hatte zuvor Silber gewonnen hinter Rumänien und ohne die Konkurrenz aus Großbritannien und den Niederlanden. Platz 2 war das Minimalziel für das deutsche Flaggschiff.
14: Vom Wasser auf die Straße zur Tour de France. Die Frauen sind seit diesem Wochenende unterwegs. Gestartet ist die Tour in der Schweiz. Dort wurde auch die zweite Etappe ausgefahren. Es ging von Aigle nach Genf und wieder setzte sich die Niederländerin Lorena Wiebes durch. Und das souverän auf den letzten Metern. Was die größten Herausforderungen auf dieser Etappe waren, eine Antwort von Matthew Genet Schön.
17: Also die größte Herausforderung war mit Sicherheit die Hitze hier heute auf dieser Etappe von Aigle nach Genf, durchwegs weit über 30 Grad, kaum Schatten auf dieser Strecke. Also das war schon, das hat den ordentlich zu schaffen gemacht. Vier Fahrerinnen mussten das Rennen aufgeben und am Ende war es dann ja keine große Herausforderung für die Tagessiegerin, für Lorena Wiebes, die beste Sprinterin im Feld, gestern schon im Sprint gewonnen und heute aber mit so einem Riesenabstand, das hätte schon fast als Solofahrt gelten dürfen, diese letzten 500 Meter. Also wirklich beeindruckend, was diese Niederländerin hier macht. Wie gesagt, die Hitze hat ihn am meisten zu schaffen gemacht und vor allem diese Lorena Wiebes, denn gegen die kannst du im Prinzip machen, was du willst, ob alleine oder im Kollektiv, sie ist nicht zu stoppen.
14: Heute geht es dann auch endlich nach Frankreich. 156,5 Kilometer sind zurückzulegen und zwar geht es von Genf nach Poligny. Die fünfmalige Olympiasiegerin Claudia Pechstein wurde zur Eisschnelllauf-Bundestrainerin befördert, nachdem sie den Job bereits kommissarisch ausgeführt hatte. Ina Kast sagt, warum die Beförderung der 54-jährigen Pechstein brisant ist.
18: Weil die Deutsche Eisschnelllauf- und Shorttrack-Gemeinschaft, kurz DESG, zuletzt innerhalb des Verbandes mal wieder ziemlich Ärger hatte. Da ging es um eine Strukturreform der Bundesstützpunkte. Das Ganze ist jetzt erstmal auf Eis gelegt. Generell ist DESG-Präsident Matthias Große ziemlich umstritten. Einige erinnern sich vielleicht noch an einen Eklat Anfang des Jahres, als er ARD-Journalisten von einer Pressekonferenz ausgeladen und ihnen Hausverbot erteilt hat wegen eines kritischen Berichts. Dazu kommt, Große ist der Lebensgefährte von Claudia Pechstein. Und das ist einfach dann doch eine spezielle Konstellation. In einer DESG-Mitteilung heißt es, Frau Pechstein verfügt über eine außergewöhnlich langjährige sowie international herausragende Erfahrung im Eisschnelllauf. Mit Pechstein würden die Athleten nun eine Betreuung auf Top-Niveau bekommen. Präsident Große hat angekündigt, dass der Verband zurück in die Weltspitze will. Bei den Olympischen Winterspielen in diesem Jahr ist der Deutsche Eisschnelllaufverband ohne Medaille geblieben.
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3: Das war der Sport mit Nele Hüpper.
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1: Um 2.28 Uhr mit Olaf Knapp. Nach dem Ansturm zehntausender Menschen auf die spanische Exklave Ceuta beraten heute die Botschafter der EU-Staaten über den Vorfall. Inzwischen haben Einsatzkräfte 72 Tote aus dem Meer geborgen. Aus der Nachrichtenredaktion Peter Eichenberg.
19: Die Lage in Ceuta, der spanischen Exklave in Nordafrika, ist weiter ruhig. Die meisten Migranten aus Marokko haben das Gebiet verlassen und sind freiwillig in ihre Heimat zurückgekehrt. Trotzdem gibt es großen Beratungsbedarf. Die EU-Botschafter wollen heute die Entwicklungen bewerten und über die weitere Koordinierung für solche Fälle sprechen. Morgen wird Ceuta Thema eines Treffens der EU-Innenminister sein, denn der massenhafte Grenzübertritt hat eine neue Diskussion über die europäische Asylpolitik ausgelöst, vor allem über den Schutz der EU-Außengrenzen.
1: In Griechenland sind beim Zusammenstoß von zwei Löschhubschraubern zwei Menschen getötet worden. Zwei andere Besatzungsmitglieder überlebten den Unfall. Die Feuerwehr kämpft weiter gegen die Waldbrände, die sich immer stärker ausbreiten. Anna Giordano mit den Einzelheiten.
20: Der Brandherd in der Region Attika, rund 60 Kilometer westlich von Athen, ist immer noch außer Kontrolle. In der Nacht gaben die Behörden erneut Evakuierungsaufforderungen für mehrere Ortschaften rund um das Kithairon-Gebirge heraus. Anwohner erhielten per SMS die Nachricht, ihre Häuser zu verlassen. Nach Angaben der Feuerwehr breiten sich die Flammen unter anderem in unwegsamen Schluchten nahe der Großstadt Megara aus. Löscharbeiten sind dort besonders schwierig.
1: Die Ukraine und Russland melden weitere gegenseitige Luftangriffe. In der ukrainischen Stadt Saporischschja explodierten nach offiziellen Angaben zwei russische Gleitbomben. Dabei seien mindestens zwei Menschen getötet und mehr als 30 weitere verletzt worden. Bei weiteren Angriffen kamen demnach mindestens drei Menschen ums Leben. Die russischen Behörden sprachen von mindestens 9 Toten durch ukrainische Drohnenangriffe. Sie seien zum Teil hunderte Kilometer von der Front entfernt erfolgt, unter anderem an der Grenze zu Kasachstan. In Pakistan sind bei einem Selbstmordanschlag mindestens 14 Menschen getötet worden. Weitere 18 wurden nach Angaben der Behörden verletzt. Der Anschlag ereignete sich im Swat-Tal im Nordwesten des Landes vor einer Polizeistation. Dort hatten hunderte Menschen gegen die zunehmende Gewalt in der Region demonstriert. Pakistans Präsident Zardari verurteilte die Tat als Terroranschlag. Das Swat-Tal stand zwischen 2007 und 2009 unter der Kontrolle der islamistischen Taliban. Das Wetter in Deutschland. Nachts meist trocken, bei Tiefstwerten von 20 bis 11 Grad. Am Tage freundlich, vermehrt Wolken. Vom Rheinland bis zu den Alpen Schauer und teils schwere Gewitter. Höchstwerte 23 bis 31 Grad, in Rheinland-Pfalz teils bis 38 Grad. Das waren die Nachrichten.
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3: Mit einer Entwarnung auf der A7 Ulm-Füssen-Reute, kein Falschfahrer mehr zwischen Bergheim und Memmingen Süd. Dann eine Gefahrenmeldung für Niedersachsen. Aufgrund eines Großbrandes im Bereich Goslar-Bassgeige kommt es zu starker Rauchentwicklung. Meiden Sie das betroffene Gebiet, schließen Sie Fenster und Türen und schalten Sie Lüftungen und Klimaanlagen ab. Der Verkehrsservice, die A2 Dortmund Richtung Hannover, ist zwischen Dreieck Hannover West und Hannover Langenhagen wegen Bauarbeiten bis 5 Uhr gesperrt. Die A6 Nürnberg Richtung Heilbronn ist in Höhe Ilzhofen-Wolpertshausen nach einem Unfall gesperrt. Die A38 Göttingen Richtung Halle ist zwischen Nordhausen West und Nordhausen nach einem Unfall gesperrt. Die A40 Venlo Richtung Duisburg ist zwischen Kreuz Mörs und Mörs Zentrum nach einem Unfall gesperrt. Die Umleitung führt Richtung Dortmund über die A42. Die A559 Köln-Porz, Köln-Innenstadt, ist zwischen Gremberg-Hofen und Kreuz Köln-Gremberg in beiden Richtungen gesperrt. Und die A565 Bonn Richtung Meckenheim ist zwischen Kreuzbonn-Nord und Poppelsdorf wegen Brückenarbeiten bis 6 Uhr gesperrt. Fahren Sie vorsichtig und kommen Sie gut an.
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3: mit Alex Grantl. Etwa 1 Million Menschen auf der Welt sind Jesiden. Jesiden sehen sich selbst teilweise als Kurden an, teilweise als eine eigenständige Ethnie. Ursprünglich haben die Jesiden vor allem im Irak, in Syrien und in der Türkei gelebt. Die Terrormiliz, die sich Islamischer Staat nennt, wollte die Jesiden 2014 vernichten. Der IS hat Jesiden zwangskonvertiert, verschleppt und versklavt. Die IS-Terroristen haben Frauen und Mädchen vergewaltigt. Männer, die nicht konvertieren wollten, wurden hingerichtet. Heute ist der 12. Jahrestag zur Erinnerung an diesen Völkermord. Darum geht es jetzt im Podcast Mattei fragt mit Sabina Mattei. Ihr Gast ist Goda Al-Kaidi, der Vorsitzende des Vereins Stelle für jesidische Angelegenheiten.
0: Herr Al-Kaidi, Sie sind selbst Jeside, als Junge in den 1990er Jahren mit Ihren Eltern aus dem Irak nach Deutschland emigriert. Auf Ihre Initiative hin hat der Deutsche Bundestag 2023 die Verbrechen des Islamischen Staates gegen die Jesiden im Irak als Völkermord anerkannt. Was bedeutet der 3. August, dieser internationale Gedenktag an den Völkermord an den Jesiden, für Sie persönlich?
21: Der 3. August ist für mich persönlich kein gewöhnlicher Gedenktag. Er ist der Tag, an dem sich die Welt entscheiden musste, ob sie zusieht oder handelt. Und sie hat zunächst zugesehen, das muss man festhalten. Für mich aber ist dieser Tag mit Gesichtern auch verbunden, nicht mit Zahlen, womit viele Leute jonglieren. Ich denke an Kinder, die ihre Eltern vor ihren Augen sterben sahen. Ich denke an Mütter, die bis heute nicht wissen, ob ihre Söhne und Töchter noch leben. Und ich denke an die tausend Menschen, deren Schicksal bis heute leider ungeklärt ist. Wenn wir vom Völkermord an den Jesiden sprechen, dann sprechen wir häufig über die Vergangenheit. Für die Überlebenden des Genozids ist aber der Völkermord nicht Vergangenheit, er ist Gegenwart. Der 3. August erinnert mich persönlich deshalb nicht nur an das, was geschehen ist, sondern auch an das, was bis heute unterlassen wurde. Die internationale Gemeinschaft hat den Völkermord anerkannt, ja, das ist wichtig, aber Anerkennung allein heilt keine Traumata, baut keine zerstörten Dörfer wieder auf und bringt keine verschleppten Kinder zurück. Mich bewegt an diesem Tag, wenn ich abschließen darf, Frau Mattei, außerdem die Frage, was wir aus der Geschichte lernen. Denn der Genozid an den Jesiden war kein spontaner Gewaltausbruch. Er war das Ergebnis einer Ideologie, die Menschen aufgrund ihres Glaubens jede Existenzberechtigung abgesprochen hat. Wer verstehen will, wie Völkermorde entstehen, muss verstehen, wie Hass systematisch aufgebaut wird.
0: Herr Al-Kaidi, Sie haben nun zusammen mit SR Seydo in dem Buch Junglöwen des Kalifats sich mit dem Schicksal jesidischer Kinder in der Gewalt des IS befasst. Wie viele waren davon betroffen?
21: Genau weiß man die Zahl nicht, wie viele jesidische Kinder entführt wurden. Aber mindestens 1000 Kinder haben sich in Gefangenschaft befunden, in den Händen des IS. Und hunderte von denen wurden, also ich spreche nur von jungen, von männlichen Kindern, hunderte wurden von denen zwangsislamisiert und als Kindersoldaten und auch als Selbstmordattentäter und Spione ausgebildet und so missbraucht und benutzt.
0: Was geschah denn mit den Jungen ganz genau in der Gefangenschaft? Also wie wurden sie, um es drastisch zu sagen, zu Werkzeugen des Terrors gemacht?
21: Erstmal ging die Indoktrination über Wochen hinweg und dazu gehörte es erstmal die Islamisierung der Kinder und alle Kinder, die wir interviewt haben, hatten alle durchweg Brandmale am Körper und also Spuren von härtester Folter, damit sie überhaupt den Islam erstmal annehmen. Und diese Folter hat übrigens manchmal Wochen, manchmal Monate gedauert, bis sie das überhaupt angenommen haben. Danach kam die Unterweisung in den Koran und Gebete. Der Tag begann schon um 5 Uhr morgens mit einem Morgengebet und danach gab es direkt Koranunterricht, Frühstück, dann militärischer Drill und dann wieder Gebet, immer wieder dazwischen. Bis 22 Uhr ging der Tag und so sollte einfach aus den Kindern Soldaten gemacht werden.
0: Also ideologische Umerziehung, militärische Ausbildung, Zwangskonversion. In Ihrem Buch zitieren Sie einen Psychologen. Dem sagte ein 12-jähriger Junge, er sei jetzt Kämpfer für den, in Anführungsstrichen, richtigen Glauben. Wie schnell ging so eine Veränderung denn?
21: Es war unterschiedlich. Einige haben sich nie unterworfen, auch wenn sie sich zum Islam und zum Islamismus, zum Extremismus, zum Terrorismus, zum IS bekannt haben. Aber einen Zeitpunkt gab es tatsächlich nicht. Diesen Jungen, den Sie erwähnen, der hat sich tatsächlich als einziger, den wir interviewt haben, mit seinem IS-Kampfnamen vorgestellt. Er war genauso traumatisiert wie die anderen, war allerdings dermaßen verstört, dass er immer noch der Meinung war, dass der IS eines Tages kommen wird. Und wenn der von sich nicht aus kommen wird, dann wird der Junge dafür sorgen, wenn er erwachsen wird.
0: Also selbst nachdem er längst aus der Gefangenschaft bzw. der Gewalt des IS entkommen war, war er noch dieser Ansicht.
21: Richtig, genau. Aber befreit heißt nicht...
0: Physisch
21: befreit heißt nicht, dass ihnen geholfen wurde. Diese Menschen wurden einfach vergessen in den Camps. Niemand in ihrer Umgebung hat sich tatsächlich für sie interessiert. Einige haben uns ihre Geschichten zum ersten Mal erzählt. Und hier kann ich nur betonen, wir waren einfach nur aktive Zuhörer. Wir wollten jetzt keine Wunden aufreißen, die nicht verheilt waren und noch immer, gebe ich Ihnen eine Garantie darauf, nicht geheilt sind. Wir wollten nichts aufreißen und deshalb war es ein aktives Zuhören und wir haben einfach gemerkt, dass die meisten zum ersten Mal überhaupt ihre Geschichte erzählen. Aber man muss sich aber auch gut vor Augen halten, dass sie kaum Familie haben. Keine Eltern, keine Mütter, keine Väter, oft auch keine Brüder. Sie waren einfach in den Camps und zum Teil auch schon seit Monaten und seit Jahren galten sie als befreit, aber psychologische Hilfe haben sie nie erfahren.
0: Eines der bedrückendsten Kapitel ist der Einsatz jesidischer Kinder als Selbstmordattentäter. Wie wurden diese Kinder eigentlich ausgewählt?
21: Erstmal müssen Sie sich das so vorstellen, dass alles unter Zwang ging, natürlich. Gewalt wurde verherrlicht, die IS-Ideologie als die einzige verehrt. Und das wurde so den Kindern beigebracht. Sie müssen sich auch so vorstellen, dass Gewalt schon in die Köpfe der Kindergartenkinder eingepflanzt wurde und spielerisch näher gebracht wurde. So wurden Gruppen gebildet. Der eine gilt als ungläubig, beziehungsweise als Terrorist aus ihrer Sicht, aus ihrer Warte. Und der andere als Held und als der wahre Moslem. Und dieser eine gute Gruppe in den Augen des IS sollte sich spielerisch mit Sprengstoffattrappe natürlich, Weste, in der Gruppe der anderen, der Ungläubigen, in die Luft jagen. Bei der Auswahl der Anschläge ist es so gewesen tatsächlich, dass sie das erstmal propagandistisch sehr gut in Szene gesetzt haben. Mit Drohnenaufnahmen kennen wir, die in Mosul vor allem aufgenommen wurden und jesidische Kinder als Selbstmordattentäter in irakische Linien, in die militärischen Linien gefahren wurden. Und das haben sie zumindest vor der Kamera, auch mit Freude getan. Und das Perfideste war daran, dass sie auch gegen ihr eigenes jesidisches Volk eingesetzt wurden. Und diese Kinder sind dann mit falschen Vorstellungen, wenn auch nicht ganz klar im Kopf, in den Kampf gegangen, welche Auswirkungen das dann auf die Gemeinschaft insgesamt hat, das will ich mir gar nicht ausmalen.
0: Herr Al-Kaidi, wie kamen denn dann Kinder aus der Gefangenschaft bzw. der Gewalt des IS frei? Also physisch frei?
21: Meist durch eigene Familienangehörige, entfernte Familienangehörige. Und es hat sich natürlich eine Ökonomie, wie in jedem Krieg, eine Ökonomie entwickelt. Das heißt, auch im IS-Gebiet gab es Menschen, einige waren tatsächlich auch moralisch noch in der Lage, schlecht von gut zu unterscheiden und haben geholfen. Die allermeisten aber haben ein Geschäft gewittert. Und so haben sie herausgefunden, es waren ganze Schleuseringe auch, wer jesidisch ist, und haben versucht, dem Kontakte in Nordostsyrien und zu ihren Familien und vor allem in den Irak aufzubauen und dann horrende Summen wie 10.000, 20.000 Dollar, 30.000 Dollar manchmal tatsächlich für ihre Familienangehörigen pro Kopf zu verlangen. Und daraufhin wurde aber ein Büro für gerettete Jesiden und Jesiden in Duhok gegründet von der kurdischen Regionalregierung und mit dem Zweck natürlich, dass wenn die entfernten Familienangehörigen von ihren entführten Familienangehörigen wieder in IS-Gebiet und in IS-Händen hören, dass sie wenigstens finanziell dann entlastet werden.
0: Wollten die Kinder, die der IS in seine Gewalt gebracht hatte und die dann halt doch auf irgendeine Weise freikamen, eigentlich zurück in ihre jesidischen Familien?
21: Sie wollten zurück, es sei denn, es sind solche Fälle dabei, den Sie vorhin erwähnt haben, wo die Menschen, die Kinder tatsächlich einfach niemanden mehr haben und dermaßen traumatisiert sind, dass sie sich als IS-Sympathisanten und IS-Anhänger ansehen. Aber die allermeisten wollten natürlich zurück. Viele haben auch versucht zu fliehen. Oft hat es geklappt, oft leider auch nicht. Und oft haben sie auch Geschichten von Flucht erzählt, die leider fehlgeschlagen sind und vor ihren Augen umgebracht wurden. Aber wenn Familienangehörige da waren und nach denen gesucht haben und auch die finanziellen Mittel vorhanden waren natürlich, dann war eine Flucht des Öfteren, wenn auch nicht immer, möglich. Und dann wollten sie natürlich auch wieder zurück zu ihren Familien. Und die Gemeinschaft, die jesidische Gemeinschaft, war offen und hat alle auch wieder empfangen. Nicht nur kleine Kinder, Jungen, sondern auch die Mädchen und Frauen.
0: Das ist ja gerade bei den Jungen doch erstaunlich, denn die Jungen waren zwar einerseits Opfer, aber sie waren ja über den IS auch zu Tätern geworden oft. Wie konnte die jesidische Gemeinschaft diesen Jungen, heute ja wohl jungen Männern, dann, ja, ich will nicht sagen vorurteilsfrei, aber dann doch offen begegnen?
21: Also erstmal liegt es natürlich an der Religion. Also die Jesiden sind eine sehr offene, aber wenn auch eine sehr kleine Gemeinschaft. Bei uns gibt es zum Beispiel keine Mission, nicht weil wir uns als die Besseren, also die Jesiden nicht als die bessere Religion empfindet, sondern weil es heißt, dass jede Religion auf ihrem eigenen Weg zu Gott findet. Und ja, diese Kinder wurden teilweise selbst zu Tätern. Und wie soll man mit dieser moralischen Komplexität eigentlich umgehen? Das ist eine der schwierigsten Fragen. Natürlich müssen begangene Verbrechen aufgearbeitet werden. Aber man darf nicht vergessen, wie diese Kinder überhaupt in diese Situation gekommen sind. Ein Kind, das entführt, gefoltert und jahrelang indoktriniert wurde, trägt nicht dieselbe Verantwortung wie ein Erwachsener, der sich freiwillig einer Terrororganisation anschließt. Wir müssen zwei Dinge gleichzeitig sehen. Die möglichen Handlungen dieser jungen Menschen und die Tatsache, dass sie selbst Opfer waren. Wenn wir diese Kinder nur als Täter betrachten, verstehen wir den Mechanismus des IS nicht. Die Terrororganisation wollte genau das erreichen. Aus Opfern sollten Menschen gemacht werden, die niemand mehr als Opfer anerkennt. Und hier kommt auch ihr Ziel, nämlich die genetische Linie des Jesidentums, der Jesiden zu zerstören. Und genau das haben die Jesiden und die jesidische Gemeinschaft dem IS genommen. Denn sie haben ihre Kinder, ganz egal ob Mädchen oder Jungen, Frauen oder Männer, wieder aufgenommen in die eigenen Reihen. Und das Jesidentum hat sich so sehr fortschrittlich gezeigt. Und ich weiß nicht, ob Sie es wissen oder nicht, wir sind keine Religion, das Jesidentum ist keine Religion, die auf einem Buch, auf einer Offenbarung beruht. Und deshalb ist sie auch sehr in der Lage, sich der Zeit immer auch anzupassen. Und eine Religion, die seit 4.000 bis 6.000 Jahren existiert und seit mindestens 1.400 Jahren regelmäßig verfolgt wird und auszumerzen gesucht wird und sich dennoch auf den Beinen stellt, das hat jede Menge zu sagen.
0: Die jesidische Gemeinschaft also hat diese Kinder aufgenommen. Aber wie geht es diesen einstigen Kindersoldaten heute?
21: Also ich muss sagen, diese Interviews haben wir bereits 2019 geführt. Das waren Jugendliche, Kinder eigentlich, nicht mal Jugendliche, das waren 10, 12, 14-Jährige, die uns einfach erzählt haben, wenn sie wollten, was denen geschehen ist. Und damals waren einige schon zum Teil seit 2 Jahren in den Camps.

0: Wie müsste denn solche Hilfe aussehen?
1: Das ist wirklich eine sehr, sehr schwierige Frage. Man kann auch fragen, welche Folgen haben diese Erlebnisse für diese Kinder, für diese Kindersoldaten. Viele dieser jungen Menschen tragen schwere psychische Belastungen natürlich. Manche leiden unter Traumata, wenn nicht die meisten, Angstzuständen, Probleme bei der Wiedereingliederung in die Gesellschaft. Die Befreiung aus den Fängen des IS bedeutet nicht automatisch, dass die Vergangenheit vorbei ist. Die Erinnerungen bleiben. Und viele dieser Kinder haben nie professionelle Hilfe erfahren. Das kann ich immer wieder wiederholen. Sie wurden aus der Gefangenschaft zwar befreit, aber mit ihren Erlebnissen alleingelassen. Deshalb brauchen wir langfristige psychologische Unterstützung. Es reicht nicht, Menschen aus einer Terrororganisation zu befreien. Man muss ihnen auch helfen, wieder ein normales Leben nicht nur zu leben, sondern auch aufzubauen. Und wenn diese fehlende Unterstützung weiterhin ausbleibt, dann wird es auch zum Sicherheitsproblem.
0: Inwiefern?
1: Der IS hat nicht nur Waffen eingesetzt, sondern vor allem eine Ideologie verbreitet. Diese Ideologie verschwindet nicht automatisch mit einer militärischen Niederlage einer Organisation, wenn Sie mich fragen. Wenn traumatisierte Menschen keine Hilfe bekommen und weiterhin mit Hass und Gewalt leben müssen, besteht die Gefahr, dass extremistische Gruppen diese Menschen erneut erreichen. Und der Irak und Syrien sind sehr anfällig dafür. Das hat die Vergangenheit schon mal gezeigt. Deshalb ist Prävention auch eine Sicherheitsfrage. Psychologische Betreuung, Bildung und soziale Unterstützung sind nicht nur humanitäre Aufgaben. Sie verhindern auch, dass extremistische Ideologien wieder Fuß fassen. Die internationale Gemeinschaft muss verstehen, der Kampf gegen Terrorismus endet nicht auf dem Schlachtfeld.
0: Herr Al-Qaidi, der IS ist vielleicht militärisch besiegt, aber immer noch wollen sich ja junge Leute auch heute noch den Dschihadisten anschließen. So wie zum Beispiel der junge Deutsche, der neulich einen Anschlag am Rande des Christopher Street Days in Berlin verübte. Warum schlägt diese Terrorgruppe immer noch Menschen in ihren Bann so sehr, dass sie sich ihr anschließen wollen?
1: Dieser Terrorist von Berlin vor wenigen Tagen, der hat sich zum IS bekannt. Ja, aber die Ideologie des IS ist nicht nur auf den IS begrenzt. Ich sage es immer wieder und ich sage es nochmal gerne. Der IS bzw. die Ideologie ist jetzt aktuell auch in Syrien anzutreffen und zwar ganz offiziell in der syrischen Regierung. Alle terroristischen Gruppen, jede Terrorgruppe hat sich dort eingefunden. Das, was in den Köpfen dieser Menschen abläuft, ist sehr, sehr ähnlich. Da muss nicht unbedingt der IS her, da muss nicht unbedingt Al-Qaida her, da muss nicht unbedingt Hayat Tahrir al-Sham her oder die Hamas. Es reicht ja schon, dass jemand in Damaskus sitzt und bei Al-Qaida im Irak ein Praktikum gemacht hat, dann sich dem IS angeschlossen hat, dann selbst dem dann in den Rücken gefallen ist, dann eine Terrororganisation gebaut hat mit dem Namen Nusra, zehntausende Menschenleben auf sein Konto gehen und danach eine Hayat Tahrir al-Sham gründet und dann jetzt in Damaskus sitzt und bei uns auch in Berlin ein- und ausgeht. Also diese Ideologie ist in den Köpfen der Menschen und die fühlen sich gerade aktuell bei jedem Ausrollen des roten Teppichs in Europa für Damaskus bestätigt. Es heißt ja immer, der Ahmad al-Sharr, der Präsident des neuen Syrien, genannt al-Jolani, sei ehemaliger Terrorist gewesen. Das ist falsch. Er ist Terrorist.
0: Das sagen Sie mit einem Ausrufezeichen dahinter.
1: Mit zwei Ausrufezeichen, ja.
0: Nun werden ja die Verbrechen, speziell des IS, juristisch aufgearbeitet. Auch im Ausland, auch in Deutschland, dank des Weltrechtsprinzips. Wie beurteilen Sie diese Aufarbeitung?
1: Also ich bin erstmal sehr dankbar, was die juristische Aufarbeitung angeht, hier vor allem in Deutschland. Deutschland ist tatsächlich die Speerspitze in der Aufarbeitung, der juristischen Aufarbeitung, was den Völkermord an den Jesiden angeht. Die Anerkennung des Völkermords war ein sehr, sehr wichtiger Schritt, anerkannt aufgrund unserer Petition, der Stelle für jesidische Angelegenheiten, die wir in den Bundestag gebracht haben. Die Anerkennung bedeutet, dass das Leid der Jesiden offiziell anerkannt wurde und dass die internationale Gemeinschaft Verantwortung übernimmt. Aber Anerkennung allein reicht nicht. Die Opfer brauchen Gerechtigkeit. Täter müssen verfolgt und zur Verantwortung gezogen werden. Aber Stichpunkt Jolani,

0: Der ist von der Terrorliste auf die Gästeliste des Kanzleramts gekommen. Das erschwert natürlich einiges. Gleichzeitig müssen die Überlebenden weiterhin unterstützt werden. Viele Menschen warten noch immer auf Hilfe, während die Folgen des Genozids ihren Alltag bestimmen. Gerechtigkeit bedeutet nicht nur, Täter zu bestrafen. Gerechtigkeit bedeutet auch, den Opfern eine Zukunft zu ermöglichen. Und diese Zukunft im Irak sieht aktuell sehr, sehr düster aus. Wenn wir, und ich meine damit aus Europa aus den freien Demokratien, wenn wir da nicht tatkräftig unter die Arme greifen, können wir die irakische Regierung bei solchen Fragen vergessen.
1: Was könnte denn beispielsweise eine Bundesregierung tun?
0: Also unsere ehemalige Bundesaußenministerin Baerbock hatte eine feministische, wertegeleitete Außenpolitik. Und ich bin ihr auch sehr dankbar, dass sie direkt nach der Anerkennung des Völkermords auch in den Irak geflogen ist, auch in die autonome Region Kurdistan und auch, wenn ich mich nicht irre, Shingal besucht hat, tatsächlich. Aber danach ist tatsächlich überhaupt nichts mehr angekommen. Und wir als Jesiden wünschen uns nicht mal was Neues hinzugekommen. Wir wünschen uns einfach nur, dass das, was uns der jesidischen Gemeinschaft vor allem im Irak versprochen wurde, umgesetzt wird. Denn mit der Anerkennung des Völkermordes wurde ein Katalog entworfen, der viele Punkte zur Unterstützung der jesidischen Gemeinschaft auch im Irak beinhaltet. Mich interessiert nicht, was die Jesiden hier in Deutschland, was sie hier machen oder wie es ihnen geht. Sie sind in Sicherheit, sie sind in einer Demokratie, sie haben Rechte. Jeder kann für sich selber sorgen. Aber mich interessiert viel, viel mehr die Jesiden im Irak, die zum Spielball der Politik werden und vor allem der Terroristen dort vor Ort. Die Bundesregierung kann die versprochene Hilfe umsetzen. Diese Abermillionen von Geldern, die in den Irak geflossen sind, auch unter anderem für den Aufbau der jesidischen Region. Kaum irgendetwas ist da angekommen. Stattdessen ist das Land, ist das Geld, die aus Deutschland stammen und Europa, aus der EU, in die Terrorhochburg Mosul geflossen. Und so sind die Jesiden weiterhin in den Camps verblieben und die Terrorhochburg Mosul befindet sich im Aufbau.
1: Der IS hat seine territoriale Herrschaft über den Nordirak zwar verloren, aber in Shingal gibt es angeblich weiterhin Schläferzellen. Die Lage ist unsicher. Müssen Jesiden eine Wiederholung des Völkermords dort fürchten?
0: Zu 100%. Der IS in Shingal im Nordirak und der Völkermord wäre niemals passiert, wenn die Schläferzellen nicht bereits da gewesen wären, schon davor. Die muslimischen Nachbarn, die arabischen Nachbarn der Jesiden haben den IS von Haus zu Haus begleitet und denen ganz mittelalterlich die Häuser und die Familien gezeigt, die sie töten und versklaven und plündern können. Tatsächlich. Und das kann jederzeit wieder geschehen, denn Aufarbeitung ist da so gut wie nicht existent, überhaupt nicht. Das Einzige, was gerade aktuell von Tag zu Tag lauter wird, ist Versöhnung. Wir wollen keine Versöhnung, wenn keine Gerechtigkeit entstanden ist. Erst Gerechtigkeit, dann sprechen wir gerne über Versöhnung.
2: Das war Goda Al-Kaidi von der Stelle für jesidische Angelegenheiten. Immer mehr Staaten in Südamerika werden von rechten Regierungen geführt. Nur Brasilien und Uruguay noch nicht und Venezuela als Linksdiktatur auch noch nicht. Aber Brasilien könnte bei den Präsidentschaftswahlen im Herbst auch eine rechte Regierung bekommen. Und in Peru hat jetzt die rechtskonservative Keiko Fujimori das Präsidentenamt übernommen.
3: Es ist der Moment, auf den sie 15 Jahre lang gewartet hatte. Keiko Fujimori steht im Parlament in Lima und wird als Präsidentin Perus vereidigt. Dreimal hatte die rechtsgerichtete Politikerin erfolglos für das Amt kandidiert. Beim vierten Mal hat es nun geklappt.
4: Trabajaré incansablemente por un país seguro, próspero y unido.
3: Sie werde unermüdlich für ein sicheres, wohlhabendes und vereintes Land arbeiten, sagt Keiko Fujimori am vergangenen Dienstag. Die Sicherheit ist es, die meisten Peruanerinnen und Peruaner als größtes Problem des Andenstaates ansehen. Die Zahl der Tötungsdelikte ist im vergangenen Jahr auf einen Höchststand gestiegen. Die Polizei hat 8 bis 9 Morde pro 100.000 Einwohner registriert. In Deutschland ist es einer pro 100.000. Dazu kommen immer mehr Erpressungsfälle. Besonders betroffen sind Kleinunternehmer und Marktverkäufer, die regelmäßig Schutzgeld zahlen müssen. Für den Soziologen Fernando Tuesta von der Päpstlichen Universität in Lima steht fest, Die schwierige Sicherheitslage im Land hat Fujimori ins Amt verholfen, hat der Rechten den knappen Wahlsieg eingebracht. Auch Kräfte von außerhalb? China ist inzwischen ein wichtiger Handelspartner Südamerikas. Und immer wieder sorgen Spekulationen für Schlagzeilen, die USA könnten Wahlen in den Ländern beeinflussen, an denen sie besonderes Interesse haben. Fernando Tuesta ist skeptisch. Natürlich gibt es ein Interesse und eine starke Annäherung der USA an Peru, wie an andere Länder auch. Einige hatten hier auch das Gefühl, vernachlässigt worden zu sein. Klar, hier spielt Geopolitik eine große Rolle. Aber ich glaube nicht, dass die Regierung von Keiko Fujimori Handelsbeziehungen zustimmen wird, die für Peru in irgendeiner Weise wirtschaftlich ungünstig sind. Die Frage, wie groß der Einfluss der USA auf Wahlen in Südamerika sein könnte, wird höchst unterschiedlich bewertet. Schließlich fehlt es an klaren Fakten. US-Präsident Donald Trump macht öffentlich allerdings kein Geheimnis daraus, welchen Präsidenten er sich in welchem Land wünscht, jeweils denjenigen, der ihm politisch nahesteht. Zuletzt erst Abelardo de la Espriella in Kolumbien, den er als Smart, Strong and Tough Leader bezeichnet hat. Der Rechtspopulist ist nun neuer kolumbianischer Präsident. Politologe Paulo Velasco von der staatlichen Universität Rio de Janeiro sagt: Wir sehen einen politischen Kontext, in dem eine Ultrarechte durch die gesamte Region schreitet. Wir haben das Ergebnis der Wahl in Kolumbien gesehen, einige Monate davor in Chile, nun Keiko Fujimori in Peru. Das ist eine klare Rechtskurve. Das sind Regierungen, die sich wirtschaftlich den USA und Donald Trump annähern. Vor allem Kriminalität und Sicherheitsprobleme haben in vielen südamerikanischen Ländern die Rechte stark gemacht und ihr Versprechen, für Ordnung zu sorgen. Wirtschaftsflauten und hohe Inflation sorgen für eine Wechselstimmung in den Staaten, die lange links regiert wurden. Und der Faktor Trump, der traditionell große Einfluss der USA in Lateinamerika, spielt eine zentrale Rolle. Wirtschaftlich, sicherheitspolitisch und diplomatisch.
2: Rechte Kräfte werden in Südamerika immer stärker. Das war dazu Oliver Neuroth.

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1: Um 3 Uhr mit Olaf Knapp. Vor der spanischen Exklave Ceuta versuchen Einsatzkräfte im Mittelmeer weiterhin nach Ertrunkenen. Suchen weiterhin nach Ertrunkenen. Bisher wurden nach offiziellen Angaben 72 Leichen geborgen. In Ceuta selbst warten weiterhin Menschen, vor allem aus Marokko, darauf, ob sie in Spanien aufgenommen werden. Aus Madrid, Anne Mund.
2: Wie viele noch in der Exklave sind, das ist aktuell nicht ganz klar. Manche sprechen von Hunderten, der Regionalpräsident von Tausenden. Sicher ist, viele von ihnen, die halten sich vor dem Aufnahmezentrum auf, dem CETI. Das ist ziemlich überfüllt. Deshalb sind viele draußen. Viele sind wohl offenbar auch Menschen aus Subsahara-Afrika, die in diesem Chaos wohl auch über die Grenze gelangt sind und die hoffen wohl darauf, in das Aufnahmezentrum zu kommen und werden jetzt aktuell vom Militär mit Wasser versorgt.
1: Im Waldbrandgebiet in Griechenland sind beim Zusammenstoß von 2 Löschhubschraubern 2 Menschen getötet worden. 2 weitere Besatzungsmitglieder überlebten den Unfall in der Nähe von Athen, teilte die Feuerwehr mit. Westlich der griechischen Hauptstadt und auf der Halbinsel Peloponnes wüten die größten Feuer. Landesweit brennt es auf einer Fläche von 100 Quadratkilometern. Mehrere Ortschaften sind evakuiert worden. Rund 200 Häuser sind bereits verbrannt. Das Fürstentum Liechtenstein ist von Hackern angegriffen worden. Zehntausende hochsensible Daten wurden erbeutet. Thomas Wagner mit den Einzelheiten.
3: Es geht um sage und schreibe 31.000 Datensätze, die, so hieß es am Sonntagabend auf einer eiligst einberufenen Pressekonferenz, von bislang unbekannten Hackern von den Servern des Amtes für Justiz des Fürstentums Liechtenstein illegal heruntergeladen worden sind. Es handelt sich, so Liechtensteins Regierungschefin Brigitte Haas, um das sogenannte Verzeichnis der wirtschaftlich berechtigten Personen, all diejenigen, die hinter den vielen Stiftungen, Treuhandgesellschaften und Unternehmen stehen, die im Fürstentum Liechtenstein ihren Sitz haben und die eigentlich gerade nicht öffentlich in Erscheinung treten wollen.
1: Israel hat erneut Zweifel an der Vereinbarung zur Entwaffnung der Hamas angemeldet. Ein Sprecher von Ministerpräsident Netanyahu sagte, nach Einschätzung der israelischen Geheimdienste strebe die Hamas nach wie vor an, ihr militärisches Potenzial wieder aufzubauen, anstatt tatsächlich abzurüsten. Nach seinen Worten wird sich das israelische Militär nicht aus dem Gazastreifen zurückziehen, bevor die Waffen tatsächlich niedergelegt sind. Die Hamas hatte gestern erklärt, sie habe die zuvor von US-Präsident Trump verkündete Vereinbarung angenommen, die jedoch Zugeständnisse Israels voraussetzt. Das Wetter in Deutschland. Am Tage freundlich, vermehrt Wolken, vom Rheinland bis zu den Alpen Schauer und teils schwere Gewitter. Höchstwerte 23 bis 31, in Rheinland-Pfalz 38 Grad. Dienstag gebietsweise heiter, 24 bis 38 Grad. Es ist 3.03 Uhr.
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4: Zunächst mit einer Gefahrenmeldung für Niedersachsen. Aufgrund eines Großbrandes im Bereich Goslar-Bassgeige kommt es zu starker Rauchentwicklung. Meiden Sie das betroffene Gebiet, schließen Sie Fenster und Türen und schalten Sie Lüftungen und Klimaanlagen ab. Und damit zum Verkehrsservice. Die A2 Dortmund Richtung Hannover ist zwischen Dreieck Hannover West und Hannover Langenhagen wegen Bauarbeiten bis 5 Uhr gesperrt. Die A40 Venlo Richtung Duisburg ist zwischen Kreuz Mörs und Mörs Zentrum nach einem Unfall gesperrt. Die Umleitung führt Richtung Dortmund über die A42. Die A559 Köln-Porz Richtung Köln-Innenstadt ist zwischen Gremberghofen und Kreuz Köln-Gremberg in beiden Richtungen gesperrt. Und die A565 Bonn Richtung Meckenheim ist zwischen Kreuz Bonn-Nord und Poppelsdorf wegen Brückenarbeiten bis 6 Uhr gesperrt. Fahren Sie vorsichtig und kommen Sie gut an.
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4: Aus Hamburg von NDR Info mit Alex Grantl. Hallo und schön, dass Sie dabei sind. Es war am Samstag gegen 20 Uhr Ortszeit in Moskau, da ist ein Sprengsatz explodiert in einem Restaurant in einem beliebten Ausgehviertel. 3 Menschen sollen gestorben sein und es soll 21 Verletzte geben. Aber bis jetzt gibt es eher wenig Informationen von den russischen Behörden, was da genau passiert ist. Es gibt Berichte, dass ein General der Streitkräfte im Restaurant gewesen sein soll und andere Gäste aus Militär und Geheimdienst. Das alles ist aber nicht offiziell bestätigt. Unser Korrespondent Björn Blaschke berichtet, wie sich die russischen Behörden zur Explosion äußern.
5: Einen brutalen Terroranschlag, So nannte der Moskauer Bürgermeister Sergei Sobjanin die Explosion im Zentrum seiner Stadt. Und wörtlich weiter, die Strafverfolgungsbehörden klären die Umstände des Vorfalls auf. Die für dieses Verbrechen Verantwortlichen werden mit Sicherheit gefunden und die verdiente Strafe erhalten. Kurz nach der Explosion erklärte das Antiterrorkomitee der Russischen Föderation, 3 Menschen seien ums Leben gekommen. Mittlerweile sollen 2 weitere ihren Verletzungen erlegen sein, 6 noch in kritischem Zustand schweben, das zumindest schreiben russische Medien. Die Darstellung des Tathergangs durch das Ermittlungskomitee bleibt. Ein selbstgebauter Sprengsatz sei detoniert. Zu den 3 Toten soll eine Frau zählen, die den Sprengsatz bei sich trug. Ein Wachmann habe sie aufgehalten und sei dabei getötet worden. Zudem sei ein Gast des italienischen Restaurants ums Leben gekommen. Unklar ist noch, warum das Lokal zum Anschlagsziel wurde. Die zuständigen Behörden nannten weder die Namen der Opfer, noch machten sie Angaben dazu, wer für die Tat verantwortlich sein könnte. Der unabhängige russische Kanal Astra berichtet, dass in dem Restaurant eine geschlossene Gesellschaft zu Gast gewesen sei. Der Geburtstag eines Generals habe gefeiert werden sollen. Das auch vermutet diese Augenzeugin, die von einem Reporter des unabhängigen Senders SOTA Vision interviewt wurde. Es sah so aus, sagt die Frau, als würden sie den Geburtstag eines Generals feiern. Auch zahlreiche Beiträge in den sozialen Netzwerken gehen davon aus, dass ein Offizier Ziel des Anschlags war. Und dabei fällt immer ein Name, Generaloberst Alexander Tschaiko. Er beging vor wenigen Tagen seinen 55. Geburtstag. Und das sollen ranghohe Offiziere, Mitarbeiter des Inlandsgeheimdienstes FSB, Abgeordnete, Freunde und Verwandte haben feiern wollen. Kreml-Chef Wladimir Putin hatte Tschaiko erst im Mai zum Oberbefehlshaber der Luft- und Raumfahrtstreitkräfte ernannt. Zuvor war Tschaiko Befehlshaber über russische Einheiten in Syrien und über den Angriff auf Kiew im Jahr 2022 gewesen. Die EU hat Sanktionen gegen ihn verhängt, weil Tschaiko an der Ermordung von Zivilisten in Bucha beteiligt gewesen sein soll. Theoretisch könnten also syrische wie ukrainische Kreise in das Attentat verwickelt sein. Zuvor hatte es bereits Attentate und Mordversuche in Russland gegeben, für die der FSB die Ukraine verantwortlich machte. Ukrainische Geheimdienste haben ihrerseits für mehrere Anschläge auf Offiziere der russischen Streitkräfte oder auf Sympathisanten des Kreml die Verantwortung übernommen. Der FSB hatte Anfang des Jahres erklärt, die Behörden würden den Schutz hochrangiger Militärs verstärken. Tschaiko und seine Familie waren für etwaige Stellungnahmen gegenüber russischen Medienschaffenden unerreichbar. Schweigen bisher auch von Seiten des Kreml.
4: 3 Menschen sind gestorben, nachdem in einem Restaurant in Moskau ein Sprengsatz explodiert ist. Das war der Beitrag dazu von Björn Blaschke. Wegen mehrerer Waldbrände wurden tausende Menschen im US-Bundesstaat Washington aufgefordert, einen Teil der Stadt Spokane zu verlassen. Auch in Nordamerika brennt es also, nicht nur bei uns in Europa, wo wir ja seit Wochen immer wieder Waldbrände haben, in Frankreich und Spanien. Diese Brände sollen sich leicht entspannt haben, die Feuer in Griechenland aber, die haben sich nicht entspannt. Da brennt vor allem ein Waldgebiet etwa 50 Kilometer von Athen. Am Sonntag sollen dann 2 Löschhubschrauber zusammengestoßen sein und die beiden Piloten sollen gestorben sein. Darüber hat mein Kollege Klaas Christoffersen mit unserer Korrespondentin Anna Giordano im ARD-Studio Rom gesprochen. Die Frage an sie war, wie der Unfall passieren konnte.
6: Ja, die genaue Ursache wird noch untersucht, aber die Flugbedingungen über der Region waren halt extrem gefährlich. Man hat das auch wirklich gut in den Fernsehaufnahmen gesehen, dass da 2 Helikopter quasi ja nebeneinander geflogen sind und der eine wirklich vom Wind gedrückt wurde. Also es ist ja sowieso die ganze Zeit das Problem, diese starken Winde über der Region, die ja auch das Feuer immer weiter treiben, den Rauch irgendwie vorantreiben und diese Rauchschwaden in Kombination mit dem starken Wind, die sind es dann wohl gewesen, die dazu geführt haben, dass einer der Piloten die Kontrolle verloren hat.
7: Wie ist die Situation im Waldbrandgebiet? Wie viele Menschen mussten bisher evakuiert werden?
6: Also wie viele Menschen das genau waren, ist schwer zu sagen. Die Situation ist insgesamt relativ kritisch, vor allem eben in der Region Attika, also diese Region etwa 60 Kilometer nordwestlich von Athen. Da sind ja mittlerweile rund 10.000 Hektar schon an Wald verbrannt. Die Einsatzkräfte sind vor Ort, ungefähr 500, können aber eben kaum mit Löschflugzeugen und Hubschraubern arbeiten. Und wir haben ja gesehen, was passiert, wenn sie damit arbeiten. Also es ist sehr schwierig. Die haben versucht, in den Wald Schneisen zu schlagen, versuchen eben alles irgendwie mit Wasserschläuchen, viel Wasser einzusetzen. Aber das Feuer hat sich bis jetzt halt immer weiter ausgebreitet.
7: Wie versuchen die Einsatzkräfte, ein Übergreifen der Flammen auf Dörfer und Städte zu vermeiden?
6: Naja, also die versuchen eben das am Boden irgendwie in den Griff zu bekommen, aber das Problem ist, es funktioniert halt nur mäßig und das Hauptziel ist momentan vor allem ein Übergreifen der Flammenfront über die Hauptverkehrsachsen, also Richtung Athen vor allem zu verhindern und da wird eben alles gegeben, aber es gelingt eben wirklich nicht besonders gut.
7: Was hat diese großen Brände in dieser Dimension ausgelöst, weiß man das schon?
6: Also so ganz genau weiß man es jetzt für jede Region noch nicht genau, aber es gab wohl eben einen Faktor, den man genau bestimmen kann. Da gab es einen Windpark und durch den starken Wind und einen Defekt sind da zwei Starkstromkabel aneinander geschlagen. Das hat Funken gebildet und die sind dann sozusagen ins trockene Unterholz geschlagen und das hat dann das Feuer ausgelöst. Aber generell muss man natürlich sagen, hängt es auch mit der Hitze und der Trockenheit zusammen und dadurch kann sich das Feuer eben gut ausbreiten.
7: Welche anderen Gebiete in Griechenland sind betroffen? Vor ein paar Tagen hat es ja auch auf Kreta gebrannt, haben wir gehört. Und auch die Insel Kefalonia im Ionischen Meer ist ja betroffen. Wie ist die Lage dort?
6: Genau, also gerade auf Kefalonia ist heute Nacht erst das Feuer ausgebrochen. Das ist sozusagen der neueste Brandherd. Und da ist das Gefährliche, dass da besonders viele Wohnhäuser betroffen sind und viele Menschen auch schon evakuiert werden mussten. Also das funktioniert in Griechenland per SMS-Warnung und müssen dann ihre Häuser verlassen. Und auch dort kämpfen eben die Feuerwehrleute gegen die Flammen und versuchen auch eben Flugzeuge einzusetzen. Und auch dort ist die Situation relativ kritisch.
7: Die Waldbrände mit einer bisher ungekannten Dimension beschäftigen ja ganz Europa schon seit Wochen. Und der spanische Ministerpräsident Sanchez zum Beispiel hatte sich ja als Konsequenz schon dafür ausgesprochen, entschlossener gegen die Klimanotlage, wie er es formuliert hat, vorzugehen. Wie wird das in Griechenland gesehen?
6: Ja, also zum einen muss man sagen, die Dimension ist in Griechenland jetzt gar nicht mal so groß, auch wenn das jetzt gerade alles wirklich sehr dramatisch aussieht und natürlich auch schlimm ist für die Anwohner. Aber es ist in diesem Jahr erst die Hälfte von dem verbrannt, was im letzten Jahr bis Anfang August verbrannt ist. Das kann sich natürlich auch noch ändern und das kann natürlich auch zyklisch unterschiedlich sein. Vielleicht, ja, wenn die Brände jetzt anhalten, kann das auch ganz schnell wieder aufgeholt werden. In Griechenland ist es eben so, dass den Politikern sehr oft vorgeworfen wird, sie würden eben die Klimakrise sozusagen als Vorwand nehmen, um selbst weniger vorzubeugen, dass sich weiter Brände bilden, dass sich weiter Brände ausbreiten und dass eben nicht in Ausrüstung und Feuerschutz investiert wird. Also das ist eine sehr verbreitete Haltung.
4: Die Waldbrände in Griechenland sind bisher nicht unter Kontrolle. Das war dazu Anna Giordano aus dem ARD-Studio in Rom. Die Zeit, es ist 3.13 Uhr.
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4: Von außen betrachtet sieht es nicht so gut aus bei der CSU in Bayern. Bei den Kommunalwahlen im März kam die Partei auf nur 32,5% der Stimmen. Das war das schlechteste Ergebnis seit den 50er Jahren. Die CSU hat dabei 13 Landratsämter verloren. Der CSU-Vorsitzende Markus Söder, der scheint das gut überstanden zu haben. Er sieht seine Aufgabe als Stabilisator der Demokratie. Das hat er jedenfalls am Sonntag so über sich gesagt. Da war er nämlich im ARD-Sommer-Interview. Unser Korrespondent in Berlin, Georg Schwarte, hat sich das für uns angesehen und fasst das Wichtigste zusammen.
8: Sommerinterview mit Markus Söder. Da gibt's ganz viele Fragen, aber eben auch die eine, die berühmte K-Frage, die Kanzlerfrage. Was, wenn im September die Landtagswahlen für die CDU so in die Hose gehen, dass die Union die K-Frage stellt?
9: Ja, die wird nicht. Schauen Sie, das ist immer das Gleiche. Im Hintergrund soll der mit dem Journalisten dies und jenes erzählt haben. Bei uns in Deutschland wird unendlich viel gequatscht. Wir müssen endlich was tun für unser Land.
8: Immer dieses dämliche Gequatsche. Der Bayer Söder ist sauer, hörbar. Über all diese Intriganten, die da im Hintergrund zündeln und sägen am Kanzlerstuhl.
9: Der schreibt einen Brief, der äußert sich da. Es braucht jetzt Geschlossenheit, es braucht Einigkeit, es braucht Stringenz und Konsequenz in der Umsetzung der Politik. Und ich bin fest überzeugt, dass Friedrich Merz der Kanzler bleibt.
8: Immerhin, sagt's mal einer aus der ersten Reihe, nämlich Markus Söder, der ja auch mal Kanzler werden wollte, ist er nicht wenigstens ein bisschen traurig, dass er sich für den Job zuletzt selbst aus dem Spiel nahm? Schon wieder Quatsch.
9: Na, Quatsch. Also, erst einmal ist das deutsche Verfassungsrecht ohnehin so, dass ein Wechsel ja nur durch ein konstruktives Misstrauensvotum stattfinden könnte.
8: Da nun irrt der Bayer. Merz könnte sagen, ich bin dann mal weg und einfach zurücktreten. Der Bundestag wählte dann den Nachfolger. Aber muss er ja nicht, denn es gilt zweitens.
9: Zweitens einmal ist Friedrich Merz sehr, sehr stabil und stark und es würde die Union völlig durcheinander bringen.
8: Das möchte Markus Söder natürlich nicht und deshalb fordert er drittens.
9: Deswegen ist mein dringender Rat, sich aufs Arbeiten zu konzentrieren und weniger ans Spekulieren im Hintergrund.
8: Aber die CDU-Basis diskutiert gerade nicht mal mehr im Hintergrund, ob der Kanzler sein Handwerk noch beherrscht, zum Beispiel das einer Kabinettsumbildung ohne anschließendes Vollchaos. Söder sieht das alles anders.
9: Ich weiß nicht, ob das handwerkliche Fehler sind. Schauen Sie, wenn Sie Personalveränderungen vornehmen, dann freut sich der berufen wird. Der abgelöst wird, ist natürlich sauer. Und viele, die gedacht hatten, sie wären jetzt auch dran, die grummeln vor sich hin. Ich sehe da keine handwerklichen Fehler.
8: Nein, er sieht lieber Ilse Aigner, die bayerische CSU-Politikerin, als nächste Bundespräsidentin. Söder hat sie schließlich selbst vorgeschlagen.
9: Die Ilse wäre eine, wie ich glaube, eine gute Bundespräsidentin. Und ich würde mich freuen, wenn das am Ende klappen würde. Aber dem zuvor steht erst natürlich die Einigung mit der CDU. Und mit der CDU sich zu einigen, ist nie immer ganz leicht.
8: Da war sie dann doch noch, die kleine Söder-Gemeinheit Richtung CDU. Andere, die auch gern gemein sein wollen, munkeln dagegen, dieser Markus Söder schicke die populäre Ilse Aigner nach Berlin, damit er sie nicht als Nachfolgerin ins P im Nacken habe. Da wird der CSU-Chef ein weiteres Mal sauer.
9: Also jahrelang habt ihr alle geschrieben, es gäbe keinen, der Söder lässt keinen anderen ran. Jetzt haben wir über die Zeit gute Teams gebildet mit Alexander Dobrindt, dem Kollegen Weber in Berlin und der Ilse. Jetzt ist auch wieder nicht recht. Also euch kann man es wirklich nie recht machen.
8: Euch also uns, den Journalisten, die und alle anderen auch, konnten dann noch erfahren, dass es nicht nur in Bayern am besten läuft, wenn jeder weiß, wo sein Platz ist.
9: Wie immer gilt, ein Team, da spielt jeder auf seinem Platz. Also das hat man jetzt bei der deutschen Nationalmannschaft gesehen. Wenn man jemand woanders spielen lässt, also ursprünglich war, dann kippt das ganze System. Das wird in der CSU nicht passieren.
8: Weil jeder seinen Platz kennt und den von Söder in der Staatskanzlei nämlich. Wie lange noch?
9: Solange die Wähler und die Partei es wollen. So ist ja immer der Demokratie, anders kann es ja nicht sein.
8: Und dann war Schluss mit dem Sommerinterview hier in Berlin, in das der Bayer Söder auch wegen des Länderfinanzausgleichs Bayern zahlt, Berlin kassiert, offenbar höchst ungern reist.
9: Ich komme her, wenn ich muss, so wie jetzt.
4: Markus Söder im ARD-Sommerinterview, das war dazu aus Berlin Georg Schwarte. Unser Nachbarland Polen gliedert sich in 16 Verwaltungsbezirke, die sogenannten Woiwodschaften. Ganz im Nordwesten zum Beispiel, da liegt Westpommern mit der Hauptstadt Stettin. Für Touristen wird aber eine andere Region immer spannender. Die liegt ganz im Nordosten von Polen, an der Grenze zu Litauen und Belarus. Das ist Podlachien. Was Podlachien so besonders macht, das haben sich unsere Reporter David Smolorz und Tyra Weder-Malberg angesehen.
10: In Podlachien ist selbst in den Sommerferien recht wenig los, sagt Katarzyna Sadowska, Präsidentin der Podlachischen Agentur für Tourismus in der Regionalhauptstadt Białystok. Podlachien wird gerade entdeckt. Bei uns gibt es noch keinen Massentourismus und das ist ein Vorteil. Sie sehen hier keine Menschenmassen, sodass man sich in Ruhe erholen kann. Vor Sehenswürdigkeiten muss man auch nicht stundenlang in Warteschlangen stehen. Bei uns läuft das reibungslos. Insgesamt kamen 2025 rund 100.000 Besucher aus dem Ausland. Im Jahr 2024 besuchten etwa 7.500 deutsche Touristen die nordöstlichste Woiwodschaft Polens. Ein Jahr später bereits knapp 1.000 mehr. Eine Besonderheit der Region ist ihre kulturelle Vielfalt. So leben in den kleinen Orten Kruszyniani und Bohuniki insgesamt rund 2000 Angehörige der Minderheit der muslimischen Tataren. Bronisław Talkowski, Vorsitzender der muslimischen Gemeinde in Kruszyniani, erklärt oft und gern, warum im Osten Polens seit Jahrhunderten Muslime leben. Die Besiedlung durch die Tataren geht auf eine Entscheidung des Königs Johann III. Sobieski im Jahr 1679 zurück. Innerhalb der polnischen Armee gab es damals eine treue und mutige Tataren-Einheit. Da aber in der Klasse der Adelsrepublik nicht genügend Mittel für den Sold vorhanden waren, bekamen die Soldaten, um eventueller Rebellion vorzubeugen, Land statt Geld. Seit rund 350 Jahren pflegen die Tataren ihre Kultur und Religion. Heute treffen sie sich in den beiden podlachischen Moscheen und dem tatarischen Kulturzentrum in Krushinjani, wo es auch ein Museum gibt. Nur die Sprache ist verloren gegangen. Die Tataren sprechen bereits seit 200 Jahren Polnisch. Dennoch ist die Region vielsprachig, denn außer Polen und Tataren leben hier heute auch Litauer und Belarusen. Das ist auch auf den Ortsschildern von knapp 60 Ortschaften zu erkennen. Darauf stehen die Namen in Polnisch und in der Sprache der jeweiligen nationalen Minderheit. Tourismusmanagerin Sadowska sagt, die Begegnung von West und Ost sei in der Gegend eine allgegenwärtige Erfahrung. Diese harmonische Koexistenz hat bei uns eine jahrhundertelange Tradition. Katholisch-orthodoxe Mischehen sind an der Tagesordnung. Weihnachten und Ostern feiern wir doppelt. Die verschiedenen kulturellen Einflüsse zeigen sich auch in der Architektur der überwiegend aus Holz gebauten Häuser in den Dörfern. Typisch sind bunte und mit Schnitzereien verzierte Fensterläden, wie man sie auch in den Dörfern jenseits der Grenze zu Belarus sieht. Deswegen und wegen der Gastfreundschaft der Menschen gilt die Region auch als das Land der offenen Fensterläden.
4: Tyra Wejda-Malberg und David Smolorz über Podlachien im Nordosten von Polen.
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4: Bernhard Grünert hat in der DDR eine der ersten landwirtschaftlichen Produktionsgenossenschaften gegründet, die LPG Thomas Münzer. Heute vor 120 Jahren wurde Bernhard Grünert geboren.
11: Wollt ihr denn ewig Knechte und Kutscher bleiben oder wollt ihr denn nur endlich mal wirklich freier Herr auf euren eigenen Land sein?
12: Bernhard Grünert im Rückblick auf seine Zeit als Bürgermeister des 400-Seelendorfes Worin nahe Frankfurt-Oder. Der Krieg hatte von Worin nicht viel übrig gelassen. Dann hatten die Sowjets die Grundbesetzer enteignet und ihre Äcker und Wiesen an Arbeiter und Flüchtlinge verteilt.
11: Insgesamt fand ich noch vor 20 bewohnbare Wohnungen und 350 Menschen.
12: Grünert träumte schon früh von genossenschaftlicher Arbeit. Er gründet erste Arbeitsgemeinschaften.
11: Und da haben immer so 6 oder 8 Bauern miteinander ihr Feld bestellt, ihr Getreide gedroschen, die Pflegearbeiten gemacht gemeinsam.
12: Die SED braucht einige Jahre, um zu erkennen, dass tausende unerfahrene Kleinbauern kaum effizient arbeiten können. 1952 die Kehrtwende. 3 Buchstaben sollen die Landwirtschaft in der DDR revolutionieren. LPG, Landwirtschaftliche Produktionsgenossenschaft. Später wird Staatschef Walter Ulbricht sagen:
13: Mögen sich die westdeutschen Bauern in der DDR selbst davon überzeugen, dass die genossenschaftliche Arbeit, eine höhere Arbeitsorganisation, die breite Anwendung der Erfahrungen der Landwirtschaftswissenschaften und die umfassende Anwendung der modernen Technik und die Chemisierung ermöglicht.
12: Ab 1960 gibt es kaum noch selbstständig wirtschaftende Bauern und viele von ihnen werden in die LPG hineingezwungen, bekommen sonst keine Maschinen, kein Saatgut, keine Kredite. Etliche fliehen in den Westen. Der Kalte Krieg links und rechts des Eisernen Vorhangs erreicht nun zumindest verbal auch die Landwirtschaft. 1961 heißt es im westdeutschen Fernsehen:
14: Viel menschliches Leid, erschütternde Einzelschicksale und Tausende von Flüchtlingen war das Ergebnis dieser Maßnahme des Ulbrichtstaates.
12: Und das DDR-Fernsehen wettert über den Westen:
15: Strauß und die Großgrundbesitzer brachten Zehntausende kleiner und mittlerer Bauern in diesem Jahr an den Bettelstab.
12: Nach der deutschen Wiedervereinigung werden aus den LPGs GmbHs oder Genossenschaften. 80% der landwirtschaftlichen Arbeiter werden entlassen. Aus der LPG Thomas Münzer, die Bernhard Grünert gründete, sie war eine der ersten in der DDR, wurde die Buroer Gutsmilch GmbH. Bernhard Grünert starb 9 Jahre später. Geboren wurde er am 3. August 1906. Das war heute vor 120 Jahren.
4: Das war der Stichtag von Jens Schellhass.
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16: Mit Nele Hüpper. Bei den Schwimm-Europameisterschaften in Paris durften sich die deutschen Wasserspringer über die nächste Medaille freuen. Bronze für Lena Henschel und Luis Avila Sanchez im Mixed-Synchronspringen vom 3-Meter-Brett. Und das, obwohl der 2. Sprung des Duos komplett daneben ging. Avila Sanchez hatte seinen Sprung durch den nicht stimmigen Anlauf etwas verpatzt. Er nahm es aber gelassen.
17: Ich meine, Fehler können immer passieren. Das hat man ja auch im Training, dass mal was nicht ganz so klappt, wie man es er sich vorgenommen hat. Und dann muss man einfach abschalten können, weitermachen können und den Sprung vergessen. Passiert und dann geht's weiter.
16: Im Einzelspringen vom 1-Meter-Brett verpasste Lena Henschel eine Medaille, wurde Zehnte. Bei der Tour de France der Frauen setzte sich die Niederländerin Leonore Wiebes auf der zweiten Etappe durch. Matthew Genet Schön.
18: Lorena Wiebes ist weiter nicht zu schlagen. Auch die zweite Etappe der Tour de France der Frauen endet im Sprint. Und wieder siegt die Niederländerin mit riesigem Abstand diesmal. Sie behält damit das gelbe Trikot der Gesamtführerin und das grüne Trikot der besten Sprinterin. Es war eine echte Hitze-Etappe, aber nur meteorologisch. Temperaturen weit jenseits der 30 Grad vom Start der zweiten Etappe im schweizerischen Aigle weg. Wirklich hitzig waren aber nur die letzten 50 Kilometer. Da die Vorbereitung auf den Massensprint, zwei kleine Anstiege und dann runter nach Genf von der Uferpromenade. Dann wieder alle Augen auf Lorena Wiebes und die liebt diese Bühne. Mit zwei Tagessiegen und ganz in Gelb geht's für sie mit dem gesamten Feld rüber nach Frankreich auf der dritten, erstmals etwas bergigen Etappe dann von Genf nach Poligny.
16: FIFA-Präsident Gianni Infantino macht einen Rückzieher bei seinen Investorenplänen. Anfang der Woche war bekannt geworden, dass der Weltverband über eine Tochtergesellschaft Anteile an den wichtigsten FIFA-Turnieren, wie etwa der Fußball-WM der Männer und der der Frauen, an private Investoren verkaufen möchte. Es hagelte viel Kritik und jetzt werden auch schon Nachfolger für Infantino als FIFA-Boss gehandelt, wie Jörg Tegelhütter berichtet.
19: Nach einem Bericht von The Athletic erwägt der Chef des nord- und mittelamerikanischen Verbandes Montagnani eine Kandidatur gegen Infantino. Die Plattform gehört zur New York Times und gilt als gut informiert. Von europäischer Seite aus wurden UEFA-Präsident Schifferin und der Clubboss von Paris Saint-Germain Al-Khalifi gehandelt. Allerdings vereinen die beiden Verbände nur 96 der insgesamt 211 FIFA-Stimmen. Für eine Mehrheit und einen Sturz Infantinos benötigte es also weitere Unterstützung. Vielleicht auch ein Grund, warum Herbert Hainer keine vorzeitige Debatte über ein mögliches Aus des FIFA-Chefs führen will. Sehr viel Druck, um das Ganze aufzuklären, sei aber da, so der Präsident des FC Bayern. Auch der spanische Rekordmeister Real Madrid hat die Entscheidung des Weltverbandes begrüßt, seine Investorenpläne und den Verkauf von WM-Rechten wieder zu verwerfen. Und die Rolle der UEFA dabei ausdrücklich gelobt. Zuvor hatte Spaniens Ligachef Tebas eine neue FIFA-Führung und damit den Rücktritt Infantinos gefordert.
16: Die Golf-Olympia-Zweite Esther Henseleit hat bei den British Open den ersten Major-Triumph ihrer Karriere dramatisch im Stechen verpasst. Matthias Kammann.
20: Was für ein Drama. Esther Henseleit war so kurz vor ihrem ersten Major-Titel und musste sich dann im Stechen geschlagen geben. Vor dem Schlusstag im Royal Lytham and Ans an der englischen Nordwestküste, wo 1893 das erste Frauen-Golfturnier überhaupt ausgetragen wurde, hatten noch mindestens 20 Spielerinnen die Chance auf den Titel. Darunter auch die Nummer 1 der Welt, Nelly Korda aus den USA. Aber die 27-jährige Deutsche aus Varel in Niedersachsen war Hauptdarstellerin auf einer fantastischen Schlussrunde. Erst fehlten Millimeter, um mit einem Eagle auf der viertletzten Bahn in Führung zu gehen. Auf der darauffolgenden kassierte sie ein Bogey, um dann mit einem 12-Meter-Putt doch das Stechen zu erreichen. Dort aber misslang ihr am zweiten Extraloch ein Abschlag, der abseits der Spielbahn an einem Busch landete. Henseleit kassierte ein Bogey, während sich ihre Gegnerin Shiho Kuwaki aus Japan mit einem sicheren Paar den Titel sicherte. Für Henseleit bleiben das beste Major-Ergebnis und als Trostpflaster das höchste Preisgeld ihrer Karriere. Knapp 1 Million US-Dollar.
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4: Das war der Sport mit Nele Hüpper. Wir schauen gleich auf ein Kleidungsstück. Das gibt es seit den 40ern, da war es aber ein echter Aufreger. An manchen Orten wurde es sogar verboten. Erst später hat es sich dann durchgesetzt und wird bis heute getragen. Um welches Kleidungsstück es geht, das hören Sie gleich bei uns.
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1: Um 3.28 Uhr mit Olaf Knapp. Nach dem Ansturm zehntausender Menschen auf die spanische Exklave Ceuta beraten heute die Botschafter der EU-Staaten über den Vorfall. Inzwischen haben Einsatzkräfte 72 Tote aus dem Meer geborgen. Aus der Nachrichtenredaktion Peter Eichenberg.
21: Die EU-Botschafter wollen heute die Entwicklungen bewerten und über die weitere Koordinierung für solche Fälle sprechen. Morgen wird Ceuta Thema eines Treffens der EU-Innenminister sein, denn der massenhafte Grenzübertritt hat eine neue Diskussion über die europäische Asylpolitik ausgelöst, vor allem über den Schutz der EU-Außengrenzen. Spanien hat Schleppernetzwerke für den Ansturm auf Ceuta verantwortlich gemacht. Italien und Dänemark schrieben einen offenen Brief, in dem sie Madrid vorwerfen, mit migrationspolitischen Entscheidungen unerwünschte Signale gesendet zu haben. 20 Mitgliedstaaten tragen den Brief mit, unter ihnen auch Deutschland.
1: In Griechenland sind beim Zusammenstoß von zwei Löschhubschraubern zwei Menschen getötet worden. Zwei andere Besatzungsmitglieder überlebten den Unfall. Die Feuerwehr kämpft weiter gegen die Waldbrände, die sich immer stärker ausbreiten. Anna Giordano mit den Einzelheiten.
6: Der Brandherd in der Region Attika, rund 60 Kilometer westlich von Athen, ist immer noch außer Kontrolle. In der Nacht gaben die Behörden erneut Evakuierungsaufforderungen für mehrere Ortschaften rund um das Kithairon-Gebirge heraus. Anwohner erhielten per SMS die Nachricht, ihre Häuser zu verlassen. Nach Angaben der Feuerwehr breiten sich die Flammen unter anderem in unwegsamen Schluchten nahe der Großstadt Megara aus. Löscharbeiten sind dort besonders schwierig.
1: Die Ukraine und Russland melden weitere gegenseitige Luftangriffe. In der ukrainischen Stadt Saporischschja explodierten nach offiziellen Angaben zwei russische Gleitbomben. Dabei seien mindestens zwei Menschen getötet und mehr als 30 weitere verletzt worden. Bei weiteren Angriffen kamen demnach mindestens drei Menschen ums Leben. Die russischen Behörden sprachen von mindestens 9 Toten durch ukrainische Drohnenangriffe. Sie seien zum Teil hunderte Kilometer von der Front entfernt erfolgt, unter anderem an der Grenze zu Kasachstan. Brasiliens Staatschef Lula da Silva stellt sich für eine vierte Amtszeit zur Wahl. Seine linksgerichtete Arbeiterpartei kürte den 80-Jährigen auf einem Parteitag in Sao Paulo erneut zum Präsidentschaftskandidaten. Bei der Wahl im Oktober tritt Lula gegen Flavio Bolsonaro von der rechtsgerichteten Liberalen Partei an. Er ist der Sohn von Ex-Präsident Jair Bolsonaro, der vor knapp einem Jahr wegen eines geplanten Umsturzes zu gut 27 Jahren Gefängnis verurteilt worden war. Das Wetter in Deutschland. Tagsüber freundlich, vermehrt Wolken, vom Rheinland bis zu den Alpen Schauer und teils schwere Gewitter. Höchstwerte 23 bis 31 Grad bis teils 38 Grad in Rheinland-Pfalz. Dienstag gebietsweise heiter, zum Teil kräftige Schauer und Gewitter, 24 bis 38 Grad. Am Mittwoch häufiger trocken, ein paar Schauer und Gewitter bei 23 bis 35 Grad. Das waren die Nachrichten.
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4: Mit einer Gefahrenmeldung für Niedersachsen. Aufgrund eines Großbrandes im Bereich Goslar-Bassgeige kommt es zu starker Rauchentwicklung. Meiden Sie das betroffene Gebiet, schließen Sie Fenster und Türen und schalten Sie Lüftungen und Klimaanlagen ab. Der Verkehrsservice, die A2 Dortmund Richtung Hannover, ist zwischen Dreieck Hannover West und Hannover Langenhagen wegen Bauarbeiten bis 5 Uhr gesperrt. Die A40 Venlo Richtung Duisburg ist zwischen Kreuz Moers und Moers Zentrum nach einem Unfall gesperrt. Die Umleitung führt Richtung Dortmund über die A42. Die A48 Dreieck Vulkaneifel Richtung Koblenz zwischen Kaisersesch und Kaifenheim ist die nach einem Unfall gesperrt. Die A559 Köln-Porz, Köln-Innenstadt ist zwischen Grembergkofen und Kreuz Köln-Gremberg in beiden Richtungen gesperrt. Und die A565 Bonn Richtung Meckenheim ist zwischen Kreuz Bonn-Nord und Poppelsdorf gesperrt wegen Brückenarbeiten und das noch bis 6 Uhr. Fahren Sie vorsichtig und kommen Sie gut an.
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4: Mit Alex Grantl. 1946 ist er ein echter Aufreger, der Bikini. Er wird sogar in öffentlichen Schwimmbädern verboten und erst in den 60er Jahren wird er langsam zum Symbol für die weibliche Emanzipation. Aber auch das gehört dazu. Bis heute können Bikini-Fotos, besonders in den Medien, Vorstellungen von einem normschönen Körperbild aufrechterhalten. Mehr dazu jetzt im ARD-Wissen-Podcast mit Julia Haungs, die erstmal im Modegeschäft war.
2: Haben Sie schon irgendwie eine Vorstellung?
3: Ach, immer was Farbiges. Und Bügel, nicht Bügel, Schale?
2: Bügel?
3: Ja.
2: Er soll gut halten.
3: Auch mit einer Fütterung so?
2: Eher ungefüttert, sodass er schnell trocknet.
3: Und die Hose ein bisschen schmaler, ein bisschen breiter?
2: Also schon eine existierende Hose, würde ich mal so sagen.
22: Wie unterschiedlich Frauen mit dem Thema Bikini umgehen, erlebt Caroline Kratsch jeden Tag. Seit über 30 Jahren ist sie Inhaberin der beiden Dessous- und Bademodenboutiquen Körpernah in Berlin. In der Charlottenburger Filiale hilft sie einer Kundin, die etwas Neues für den Urlaub sucht. Mit entschiedenem Griff zieht sie 5 Bügel mit verschiedenen Modellen raus. Die Kundin probiert einen moosgrünen Bikini mit Wellenmuster an und betrachtet sich zufrieden im Spiegel.
5: Es ist Sitz jedenfalls. Mhm. Ja. Gefühl, da ist irgendwie alles, alles drin.
7: Ja.
5: Ohne dass es rauszubelt. Mir gefällt das Muster, mir gefällt die Farbe irgendwie.
7: Okay, genau. Dann gucken wir weiter.
5: Ja.
22: Bei Körpernah führt Caroline Kratsch Bikinis in allen Schnitten und Größen bis hin zum L-Cup. Mhm. Seit in den 2010er Jahren die Body-Positivity-Bewegung für diversere Körperbilder in der Werbung sorgte, sind auch die großen Größen nachgefragter. Die Unsicherheit der Frauen sei in den letzten Jahren aber eher wieder gewachsen, beobachtet Kratsch. Und zwar unabhängig von der Größe.
7: Immer wieder den Frauen zuzureden, dass sie toll aussehen und dass sie ihren Körper lieben sollen. Das ist unsere Hauptaufgabe. Nicht die Beratung nur der Größe, sondern wir machen sehr viel psychologische Unterstützung.
22: Das Gefühl, dass es erstmal Überwindung kostet, sich im Bikini zu zeigen, begleitet das Kleidungsstück seit seiner ersten Präsentation am 5. Juli 1946 im Pariser Schwimmbad Molitor. Im Rahmen einer Misswahl will Louis Réal seine neue Modeschöpfung vorführen. Erstaunlich hoch geschnitten, bedruckt mit Zeitungsschlagzeilen, zusammengehalten nur von zwei dünnen Kordeln. Allerdings weigern sich die Mannequins, das skandalöse Kleidungsstück zu tragen. Sie fürchten um ihren Ruf. In seiner Not verpflichtet Réal die Striptease-Tänzerin Micheline Bernardini. Kleiner als das kleinste Badekostüm der Welt ist der Slogan für das neuartige Kleidungsstück. Um zu beweisen, wie klein, zieht Micheline Bernardini den Bikini zur Freude der Journalisten durch einen Ehering. Dann lässt sie ihn in einer etwas größeren Streichholzschachtel verschwinden. Réal's Coup ist perfekt. Zumal schon allein der Name der neuen Badebekleidung für Gesprächsstoff sorgt. Diesen entlehnt Réal vom Bikini-Atoll. Vor dieser entlegenen Inselgruppe im Pazifik hat das US-Militär wenige Tage zuvor zu Testzwecken eine Atombombe gezündet. 22 weitere Bomben folgen bis 1958. Für die umgesiedelten Bewohner des Atolls und die Umwelt werden diese Tests katastrophale Auswirkungen haben. Doch noch ist die Öffentlichkeit von den Kernwaffenexperimenten vor exotischer Kulisse elektrisiert. Die Sprengkraft, die Réal seiner neuen Modeschöpfung zutraut, ist also enorm. Und er soll richtig liegen. Was den Bikini zu einer wahren Bombe macht, ist die Tatsache, dass die Hose unter dem Bauchnabel endet. Die fehlenden Zentimeter Stoff brechen ein Tabu, erklärt die Kulturwissenschaftlerin Alexandra Regiert von der Universität Regensburg.
8: Gerade die Freilegung des Bauchnabels war dieser Skandal, weil er eben kulturhistorisch auch mit Emotionalität, mit Weiblichkeit, mit Fruchtbarkeit assoziiert wird und in seiner Form an eine Vulva erinnert.
22: Um zu verstehen, warum der nackte Nabel so schockiert, muss man einen Blick in die Geschichte der Bademode werfen. Zum Beispiel im Bikini Art Museum in Bad Rappenau. 2020 hat es eröffnet und zeigt seitdem hunderte Badeanzüge und Bikinis quer durch die Jahrzehnte und auch deren Vorläufer, die ersten Badekostüme. Die stellvertretende Direktorin Eva-Maria Springer deutet auf ein dunkelblaues Matrosenkleid aus Wolle, das älteste Stück der Sammlung von 1870.
23: Dass, wenn man sich das anschaut, man wunderschön erkennen kann, wie gut eingepackt wir Frauen damals baden gehen mussten. Denn wir haben lange Hosen an, darunter lange Unterhosen, wir tragen ein Korsett, dann noch ein Badekleid. Wir haben Unmengen an Stoff an uns dran, meistens noch mit Wolle.
22: Und nicht zu vergessen, Haube und Stiefel. An Schwimmen ist in solcher Kleidung gar nicht zu denken. Schon das Baden birgt für Frauen durch den schweren, nassgesogenen Stoff das Risiko zu ertrinken. Doch die Gefahr, dass nackte Haut hervorblitzen könnte, erscheint den Sittenwächtern im Kaiserreich als die größere.
4: Und wir müssen kurz unterbrechen für eine wichtige Verkehrsmeldung. Achtung, ein Falschfahrer auf der A565 Meckenheim Richtung Bonn zwischen Kreuz Bonn-Nord und Bonn-Poppelsdorf kommt Ihnen ein Falschfahrer entgegen. Fahren Sie äußerst rechts und überholen Sie nicht. Auf der A565 Meckenheim Richtung Bonn zwischen Kreuz Bonn-Nord und Bonn-Poppelsdorf ist ein Falschfahrer unterwegs. Vorsicht in beiden Richtungen. Und damit zurück zum Bikini.
22: Erst langsam erkämpfen sich die Frauen, angeführt von den ersten Profischwimmerinnen, leichtere, praktikable Bekleidung. Aber auch für die gibt es genaue Regeln.
23: Wie lang muss die Badehose sein? Wie breit die Träger des Oberteils? Wie hoch die Strümpfe, die wir trotz allem noch anhaben, bis Mitte Wade ungefähr? Ein Riesenregelkatalog, und es gab Polizeibeamte, die mit einem Maßband nachgemessen haben, dass unsere Badehose nicht zu kurz ist. Das heißt, wenn da jetzt unsere Badehose einen Zentimeter zu kurz war, durften die uns festnehmen.
22: Diese Regeln halten sich in Deutschland noch bis in die Weimarer Republik. Frauen dürfen zwar seit 1918 politische Parteien wählen, aber nicht die Art ihrer Badebekleidung. Der preußische Zwickelerlass von 1932 gießt das Ganze in eine juristische Form.
9: Frauen dürfen öffentlich nur baden, falls sie einen Badeanzug tragen, der Brust und Leib an der Vorderseite des Oberkörpers vollständig bedeckt, unter den Armen fest anliegt, sowie mit angeschnittenen Beinen und einem Zwickel versehen ist.
22: In dieser Ausgangslage platzt nun Reas Bikini wie eine Bombe. Das neue Kleidungsstück steht für Freiheit, Erotik und Lebensfreude. Etwas, wonach man sich nach dem Zweiten Weltkrieg im modebewussten Frankreich sehnt. Doch Rea ist seiner Zeit zu weit voraus. Nicht nur in katholischen Ländern wie Frankreich, Italien oder Spanien gilt der Bikini als unmoralisch. Weltweit wird das Tragen in öffentlichen Bädern und an Stränden verboten. In der späteren Stringtanga-Hochburg Rio de Janeiro gründet sich damals gar ein Anti-Bikini-Verein.
8: Der Bikini passte eben nicht zu der sehr restriktiven Sexualmoral der Nachkriegszeit und der 1950er Jahre, weil wir eine Retraditionalisierung erfahren auf ganz vielen Ebenen. Wir sehen das in der Bundesrepublik, dass eben dieses Ernährer-Hausfrau-Modell wieder etabliert wurde, dass Frauen auch bis 1958 nicht ohne Erlaubnis des Ehemannes arbeiten gehen durften. Und insofern konnte sich der Bikini in einer breiteren Form auch erstmal gar nicht durchsetzen,
22: sagt Kulturwissenschaftlerin Alexandra Regiert. Zum Bild der züchtigen Hausfrau und des anständigen Mädchens passt kein Bikini. Zumal er auch eines nicht kann, was in den 50er Jahren enorm wichtig ist, die Figurformen. Als weibliches Schönheitsideal gilt die Sanduhrfigur, also große Oberweite, schmale Taille, üppiger Hintern. In diese Form bringen sich Frauen mit Hilfe von Corsagen, Miedern, stark stützenden BHs und anhebenden Oberteilen. Auch in Badeanzüge werden sie eingearbeitet. Im Bikini-Museum in Bad Rappenau sind einige dieser textilen Körperpanzer ausgestellt. Eva-Maria Springer deutet auf ein besonders edles Exemplar aus schwarzer Spitze, Samt und Taft. Marilyn Monroe hat den Badeanzug 1951 im Film Love Nest getragen. Besonders bequem sieht er nicht aus. Die Kuratorin kann diesen Einteilern aber durchaus etwas abgewinnen.
23: Egal, was für eine Figur man hatte als Frau. Man hatte diese Sanduhrfigur, die jeder total toll findet, die wahnsinnig viel Arbeit kostet und wenn man von den Genen her ein bisschen Pech hat, nicht von Natur aus hinkriegt. Und diese 50er-Jahre-Bademode mit Raffen und Rüschen hat das automatisch hingezaubert.
22: Marilyn Monroe gehört zu den ersten Stars, die es wagen, ihren Körper dem prüden Zeitgeist zum Trotz auch im Bikini zu zeigen. Brigitte Bardot schließlich perfektioniert den öffentlichkeitswirksamen Bikini-Auftritt zu einer eigenen Kunstform. Er wird ihr Karrierebooster. 1953 sorgt sie als 18-Jährige bei den Filmfestspielen von Cannes für weltweites Aufsehen, weil sie am Strand in einem geblümten Modell selbstbewusst posiert. Ihr rosa Vichy-Karo-Bikini aus »Und immer lockt das Weib« von 1956 gilt gar als einer der ikonischsten der Modegeschichte und festigt ihr Image als femme fatale.
8: Brigitte Bardot war in den 50er Jahren fast schon so eine Gegenfigur, ein Pendant zur Romy Schneider, die natürlich das Ideal des braven, unschuldig dargestellten Backfischs, wie es damals hieß, darstellte. Und Brigitte Bardot war Sinnbild für eine junge, moderne, selbstbewusste, modebewusste Frau, die auch ein Stück weit mit diesem moralisch korrekten Frauentypus dieser Zeit kontrastierte.
22: Brigitte Bardot ist eine Pionierin des Bikinis und zugleich Vertreterin eines neuen Frauentypus. Lasziv, sexuell aufgeschlossen und selbstbestimmt. Noch gesteht man diese Eigenschaften, ebenso wie das Tragen eines Bikinis, nur Filmstars zu. Das ändert sich schlagartig 1962 mit dem ersten James-Bond-Film Dr. No und Ursula Andres Auftritt als Muscheltaucherin Honey Rider. Im elfenbeinfarbenen Bikini wartet Andres aus dem Meer. In der Hand trägt sie zwei Riesenmuscheln. An ihrem breiten Gürtel steckt ein großes Messer. Fasziniert nähert sich James Bond dieser Frau, die zugleich unschuldig, sexy und wehrhaft wirkt.
10: Was tun Sie auf der Insel? Suchen Sie Muscheln?
11: Nein, hübsche Mädchen.
10: Bleiben Sie, wo Sie sind.
11: Wie Sie wollen. Ich verspreche Ihnen, ich werde Ihnen Ihre Muscheln nicht stehlen.
10: Glaube ich nicht, ob Sie es versprechen oder nicht.
11: Wie schade.
10: Bleiben Sie, wo Sie sind.
11: Oh, Sie werden sich doch nicht an einem wehrlosen Mann vergreifen wollen, schöne Unbekannte.
22: Geld verdienen, sexuell selbstbestimmt und emotional unabhängig die eigenen Ziele verfolgen, die Filmfigur Honey Rider verkörpert das Lebensgefühl vieler junger Frauen in den 60er Jahren. Der Bikini wird zum textilen Symbol dieser Emanzipation. Er steht für Freiheit, Freizügigkeit und Lebensfreude. In der Doku-Reihe Zeichen der Zeit zeigt der Süddeutsche Rundfunk 1963 die Folge »Die unzufriedenen Frauen«. Getextet über Aufnahmen von lachenden Mädchen im Bikini, heißt es leicht pikiert:
13: Nirgends ein Dornröschen mehr heutzutage. Ein Umbruch der Begriffe, für den die Geschichte der Kultur kein Beispiel kennt, hat die junge, unverheiratete Maid zum neuen Frauenideal erhoben. Sie und sie allein ist die halbnackte Halbgöttin der Gegenwart. Sie und sie vor allem genießt die neue Freiheit. Sie vor allem sonnt sich in dem modernen Kult der jungen Körper, die zu jeder Lust bestimmt scheinen, nur nicht zu Mutterschaft und Küchendienst.
22: Genauso wenig wie sich die jungen Frauen in die traditionellen Rollen der 50er Jahre fügen wollen, wollen sie sich noch vorschreiben lassen, wie viel Haut sie in der Öffentlichkeit zeigen dürfen. Zwar bleibt der Bikini in manchen Gegenden noch lange verboten, im bayerischen Passau zum Beispiel bis 1971, trotzdem setzt er sich weltweit durch.
14: Was gab's denn da zu sehen?
22: Auch in der Musik wird der Bikini zum Hit. Mit der sexuellen Revolution in den 60er Jahren verliert der Bikini nach und nach sein anrüchiges Image. Stattdessen erscheint er als erotische Verheißung. Wie der Minirock wird er zum modischen Statement einer neuen konsumorientierten Jugendkultur. Denn es sind vor allem Jüngere, die sich trauen, ihren Körper so unverhüllt zu zeigen. Es entsteht der Typus des sogenannten Bikini-Mädchens.
8: Eine Frau, die modisch ist, die an der breiter werdenden Freizeitkultur der 1960er Jahre teilnimmt, die selbstbewusst ist, die lebensbejahend ist, die dann natürlich auch dem Schlankheitsideal entsprachen.
22: Wer sich als fortschrittlich versteht, trägt Bikini. Zu dieser Emanzipationserzählung beginnt allerdings eine gegenläufige Entwicklung. Kaum ein Kleidungsstück steht so stark für die Sexualisierung der Frau. Ob bei Misswahlen oder beim professionellen Beachvolleyball, noch bis in die 2010er Jahre müssen Frauen dort im Bikini antreten. Und auch die Werbung setzt jahrzehntelang auf die spärlich bekleidete Frau als Hingucker. Mit Bademode haben die wenigsten Produkte zu tun. Aber Sex sells. Ein Beispiel unter vielen: die Anzeige des Reifenherstellers Fulda von 1994.

0: Objekt macht, dem männlichen Blick unterwirft und als sexuell verfügbar darstellt.
1: Na, die typischen Stilmittel sind dann, dass die Frau letztlich in einer rein passiven Rolle ist, dass sie eher so eine dekorative Funktion hat. Also da ist der Bikini letztlich nur ein peripherer Reiz. Der soll eine atmosphärische Wirkung haben, der soll Aufmerksamkeit wecken. Der soll im Grunde genommen das Produkt über den Körper attraktiv machen.
0: So plump sexistisch seien heute die wenigsten Werbungen, sagt Andreas Betzgen. Zumindest nicht im Bereich der professionellen Wirtschaftskommunikation. Die weitaus größere Strahlkraft haben seiner Einschätzung nach sowieso eher solche Werbungen, in denen die Frau im Bikini für einen bestimmten Lifestyle steht. Sie verkörpert Schönheit, Gesundheit, Unbeschwertheit. Das funktioniert insbesondere in zwei Produktkategorien.
1: Das eine ist natürlich der gesamte Bereich Pflegeprodukte, Kosmetik, Bademode selbst, also da, wo Körperlichkeit ohnehin eine wichtige Rolle spielt. Und das zweite große Thema ist Ernährung, Nahrungsergänzungsmittel, aber auch die Leitprodukte, insbesondere in den 1980er Jahren, wo es eben auch darum ging, einen attraktiven Körper zu versprechen. Und der ließ sich eben damals wie heute im Bikini perfekt inszenieren.
0: Für die Wiener Kulturwissenschaftlerin Elisabeth Lechner gehört das Bild des schlanken, sportlichen Körpers zu den perfidesten Mechanismen der Werbung. In ihrem Buch Riot, Don't Diet, Aufstand der widerspenstigen Körper, wehrt sie sich gegen diesen kommerzialisierten Drang zur Selbstoptimierung. Denn fast keine Frau verfügt über die perfekte Bikini-Figur. Dennoch suggeriert die Werbung allen, die dieser Normschönheit nicht entsprechen, unter einem Makel zu leiden.
2: Ja, in der Werbung sehen wir, dass mit dem jungen, dünnen, weißen, weiblichen Körper Produkte verkauft werden und dass mit immer neuen Unsicherheiten die Schönheitsindustrie riesige Profite macht. Das bedeutet, je mehr man von diesem Körper sieht und aufzeigt, was vielleicht an der einen Stelle falsch ist und an der anderen, desto mehr kann man individuelle Lösungen verkaufen für diese sogenannten Problemzonen.
0: Wie gut sich der perfekte Körper im Bikini kapitalisieren lässt, zeigt sich heute vor allem in den sozialen Medien. Auf Plattformen wie Instagram oder TikTok hat sich ein eigenes Genre mit Bikini-Content gebildet. Influencerinnen aus dem Bereich Fitness, Reise, Mode oder Lifestyle setzen ihren normschönen Körper in Szene, um so für Produkte zu werben oder um die eigene Marke zu stärken. Bestimmte Posen lassen den Bauch flacher, die Beine länger, das Dekolleté voluminöser wirken. Caroline Kratsch, Inhaberin der Bademodenboutiquen Körpernah, merkt, dass ihre Kundinnen stark auf solche Selbstinszenierungen reagieren.
3: Frauen sind extrem kritisch, weil sie diese perfekten Bilder sehen und sich davon manipulieren lassen. Auch wenn sie wissen, die Bilder sind bearbeitet, haben sie diese Vorstellung. Und dann sind sie in der Kabine und sehen sich in dem Bikini, den sie sich gewünscht haben, und sind erstmal unzufrieden. Und das war früher nicht so.
0: Sind es bislang eher die älteren Frauen gewesen, die sich irgendwann nicht mehr schön genug fühlen für ein Bikini, zögern jetzt oft schon ganz junge, so Kratsch.
3: Die sind noch unsicherer, weil sie gar nichts anderes kennen. Sie wachsen damit auf, mit dem perfekten Bild. Und ich finde es ganz schade für die Jugend.
0: Die superfeminine Rapperin Shireen David ist in Deutschland ein prominentes Beispiel, wenn es darum geht, den eigenen Körper als Projekt zu perfektionieren. Ihre zahlreichen Schönheits-OPs bis hin zum Brazilian Butt Lift verkauft David als weibliche Selbstermächtigung. Allerdings wird sie von vielen dafür kritisiert, sexistische Stereotype und problematische Schönheitstrends zu verbreiten. Zum Beispiel in ihrem Sommerhit Bauch, Beine, Po von 2019.

0: Bauch, Beine, Po ist die Hymne der Selbstoptimierung zum perfekten Bikini-Body. Formte in den 50ern die Bademode den Körper, gilt es heute, den Körper selbst zu formen. Sei es durch Sport, Diäten, OPs oder neuerdings Abnehmspritzen. Dazu kommt das Thema Enthaarung. Denn je knapper die Bikinis geschnitten sind, desto störender wirkt Schambehaarung. Der Bikini wird in diesem Zusammenhang zur Bühne, auf der Frau zeigt, wie gut sie ihren Körper im Griff hat. Damit wird dieser gleichzeitig zum Statussymbol einer finanzkräftigen Elite, so Elisabeth Lechner.
1: Wer kann sich das Fitnessstudio leisten, hat die Zeit, hat die Kinderbetreuung, wer hat

0: die perfekte Ernährung, die Personal Trainer, alles, was es braucht, um diesen Bikini-Body zu erreichen. Das heißt, natürlich ist der gestählte Körper immer auch ein Aushängeschild für den eigenen sozialen Status. Und der schöne Körper ist dann auch so das Symbol für den moralisch richtigen Körper.
1: Dabei wollte die Body-Positivity-Bewegung der 2010er Jahre die Idee des einen richtigen Körpers doch eigentlich überwinden und zeigen, dass alle alles tragen dürfen. Aber kann ein Kleidungsstück, das so eng mit der Diätkultur verknüpft ist, überhaupt wirklich inklusiv sein? Mit wohl keinem anderen Kleidungsstück sind so viele körperpolitische Fragen und Anforderungen verbunden. Wem gesteht man zu, einen Bikini zu tragen? Warum darf die männliche Brust beim Baden freiliegen, die weibliche muss aber bedeckt werden?
0: Das ist eine Ungleichbehandlung aufgrund des Geschlechts, die auch Ausdruck davon ist, dass wir weiterhin in einer patriarchalen Gesellschaft leben, in der entlang der Geschlechtergrenzen unterschieden wird. Sind wir Frauen, werden also mit Körpern und Natur assoziiert, oder sind wir Männer und werden mit dem Geist und großen, zum Beispiel auch kulturellen Leistungen assoziiert?
1: Die Debatte um den Bikini hat sich lange vor allem darum gedreht, wie viel vom Körper zu sehen sein darf. Im Streit um den Burkini, den muslimische Frauen mitunter tragen, lautet sie inzwischen auch umgekehrt, wie viel Körper muss zu sehen sein. Ironischerweise gleichen sich die Bilder. Zwang die Polizei in den 20er Jahren Frauen am Strand, sich mehr zu verhüllen, werden manche Frauen im 21. Jahrhundert angehalten, sich weiter zu entblößen. Kulturwissenschaftlerin Alexandra regiert.
2: Wir können das sehr schön auch an der Geschichte der Bademode erkennen, dass der weibliche Körper immer Projektionsfläche ist. Er ist immer das andere, er unterliegt immer Bewertungen. Wir leben in einer Gesellschaft, die multiethnisch, multireligiös ist, die divers ist, die heterogen ist. Insofern kann man auch hier nicht von einem richtigen Badekleidungsstück sprechen, sondern es ist wichtig, den Diskurs am Leben zu halten, sich auszutauschen und vor allem auch diese historische Perspektive nicht aus den Augen zu verlieren.
1: 80 Jahre nach der Erfindung des Bikinis ist die Situation komplex. Er hat den Frauen ein Stück Freiheit gebracht. Zugleich sorgt er für unfreiere Körperbilder. Ein Widerspruch, der sich nicht auflösen lässt. Vielleicht liegt heute genau darin die Bedeutung des Bikinis, dass er keine einfachen Antworten zulässt, sondern uns zwingt, immer wieder neu auszuhandeln, was Freiheit und Selbstbestimmung wirklich heißt.
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3: Das, was für uns die Beatles sind oder Maria Callas, das ist für die arabische Welt die ägyptische Sängerin Kulthum, die bis 1975 gelebt hat. Sie wird von vielen als Stimme Ägyptens bezeichnet oder sogar als die vierte Pyramide. Eine Pyramide haben ihr die Menschen in Ägypten nicht gebaut, aber eine 3 Meter hohe Statue. Die steht mitten in der Hauptstadt Kairo und erzählt ihre Geschichte. Nina Amin.
5: Auf einer Verkehrsinsel zwischen zwei großen Straßen steht sie, aufrecht, mit leicht geöffneten Armen, im bodenlangen Gewand und stolzem Blick in die Ferne. Der Anblick der meterhohen Statue genügt, um das Kairoer Straßenchaos für einen Moment zu vergessen. Enta Omri, du bist mein Leben, ist nur eines von Kulthums Liedern, das bis heute hoch und runter gespielt wird. In Cafés, im Radio der Taxifahrer, in Küchen und Wohnzimmern im ganzen Land. Die Statue der berühmten Sängerin steht in Zamalek, einem wohlhabenden Wohnviertel auf einer Nilinsel inmitten der Millionenstadt Kairo. Ganz in der Nähe war früher ihre Villa, in der die aus armen Verhältnissen stammende Ägypterin bis zu ihrem Tod 1975 lebte. Nach dem Abriss steht dort heute ein Hotel. Der ägyptische Bildhauer Tarek El-Komi hat die Statue der Ausnahmekünstlerin vor mehr als 20 Jahren angefertigt. Er zeigt die Sängerin in ihrer typischen Konzertpose mit einem Tuch in der rechten Hand, ihrem Markenzeichen.
6: Jeder, der die Statue aus der Ferne sieht, weiß sofort, dass es Kulthum ist. Ich habe eine Pose gewählt, die sich in das öffentliche Gedächtnis eingebrannt hat.
5: In Ägypten wird Umm Kulthum für ihren einzigartigen Gesang verehrt, für ihre Liebeslieder. Ihre Live-Konzerte wurden seit den 30er Jahren im ägyptischen Radio übertragen und machten sie zur Ikone in der gesamten arabischen Welt.
6: Früher versammelten sich die Menschen vom Atlantik bis zum Golf an jedem ersten Donnerstag im Monat, um das Radio, um Umm Kulthum zu hören. Politische Führer verschoben sogar ihre Reden, wenn diese mit ihrem Konzert zusammenfiel. Sie wussten, dass ihnen in der Zeit niemand zuhören würde.
5: Das weiß auch Ägyptens damaliger Präsident Gamal Abdel Nasser. Er nutzt die Popularität der beliebten Sängerin mit Hochsteckfrisur für seine politischen Ziele. Und die glühende Patriotin Umm Kulthum spielt mit, unterstützt den Präsidenten, der in den 50er Jahren mit für die Vertreibung der Briten aus Ägypten verantwortlich war. Nasser ordnet an, dass Umm Kulthum mit einer anderen ägyptischen Größe, dem Komponisten Mohammed Abdel Wahhab, zusammenarbeitet. Dabei entsteht 1964 das Meisterwerk Enta Omri. Du bist mein Leben, alles, was meine Augen vor dir sahen, war vergeudete Zeit. Ein Liebeslied mit politischer Dimension, fast eine Stunde lang. Es verkörpert Nassers Vision vom Pan-Arabismus, ein kulturelles Bindeglied, um alle Araber zu einen, im Kampf gegen britischen und französischen Imperialismus. 1975 stirbt Umm Kulthum. Millionen begleiten ihren Sarg durch die ägyptische Hauptstadt.
3: Der Beitrag von Nina Amin. In Ceuta kehrt langsam der Alltag zurück. Auf der marokkanischen Seite der Grenze gibt es aber noch keine Normalität. Das alles ist gleich unser Thema nach den Nachrichten.
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7: Um 4 Uhr mit Olaf Knapp. Marokko hat Falschinformationen in den sozialen Medien für den Ansturm auf Ceuta verantwortlich gemacht. Außerdem sei ein spanisches Gerichtsurteil falsch interpretiert worden, teilte das Innenministerium mit. Aus der Nachrichtenredaktion Constanze Semidey.
8: Diese Erklärung deckt sich mit dem, was Spanien schon am Freitag mitgeteilt hat. Das entsprechende Gerichtsurteil stammt von Anfang Juli und besagt, dass Migranten, die über das Meer auf spanischem Gebiet eintreffen, nicht ohne ordnungsgemäßes Verfahren zurückgeschickt werden dürfen. Etwa 60.000 Menschen waren binnen Stunden von Marokko in die Exklave Ceuta gelangt. Nach spanischen Angaben kamen 72 Menschen dabei ums Leben. Marokko spricht dagegen von 11. Unklar ist, wie viele der Menschen sich momentan noch in Ceuta befinden. Der Regionalpräsident spricht von Tausenden.
7: Im Waldbrandgebiet in Griechenland sind beim Zusammenstoß von zwei Löschhubschraubern zwei Menschen getötet worden. Zwei weitere Besatzungsmitglieder überlebten den Unfall in der Nähe von Athen, teilte die Feuerwehr mit. Westlich der griechischen Hauptstadt und auf der Halbinsel Peloponnes wüten die größten Feuer. Landesweit brennt es auf einer Fläche von 100 Quadratkilometern. Mehrere Ortschaften sind evakuiert worden, 200 Häuser verbrannten. US-Präsident Trump hat für heute neue Gespräche mit dem Iran angekündigt. An Bord seiner Präsidentenmaschine Air Force One sagte er, die Verhandlungen würden am Nachmittag beginnen. Am Samstagabend hatte Trump erklärt, die USA und Israel würden den Iran vorläufig nicht mehr angreifen. Die Iraner und andere Golfstaaten hätten darum gebeten. Eine Aussage, die der Iran bestreitet. Die Polizei setzt ab heute wieder verstärkt auf Geschwindigkeitskontrollen. Die europaweite Speed Week, auch Blitzermarathon genannt, läuft bis Sonntag. Christian Nagel zur Frage, wo genau Autofahrerinnen und Autofahrer mit Blitzern und Kontrollen rechnen müssen.
9: Ja, konkret will die Polizei aus nachvollziehbaren Gründen natürlich nicht die Orte nennen, aber vor allem dort, wo Fußgänger und Radfahrer besonders von zu schnell fahrenden Autos, LKW oder Motorrädern gefährdet werden, also zum Beispiel in der Nähe von Krankenhäusern, Seniorenheimen, Fußgängerüberwegen und Bushaltestellen, wollen Beamte in den nächsten Tagen die Geschwindigkeit kontrollieren. Dabei kommen nach Angaben der Polizei nicht nur stationäre Blitzer zum Einsatz, auch zivile Autos, die mit Videoaufzeichnung ausgestattet sind, werden unterwegs sein.
7: Das Wetter in Deutschland. Tagsüber wird es freundlich, vermehrt Wolken vom Rheinland und an den Alpen in Vom Rheinland bis zu den Alpen, Schauer und teils schwere Gewitter. Höchstwerte 23 bis 31 Grad. Bis teils 38 Grad in Rheinland-Pfalz. Ein Blick zur Uhr, es ist gleich 4.03 Uhr.
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3: Mit einer Entwarnung auf der A565 Meckenheim Richtung Bonn. Kein Falschfahrer mehr zwischen Kreuz Bonn Nord und Kreuz Meckenheim. Die A2 Dortmund Richtung Hannover ist zwischen Dreieck Hannover West und Hannover Langenhagen wegen Bauarbeiten bis 5 Uhr gesperrt. Die A27 Walsrode Richtung Bremen ist in Höhe Verden Ost wegen eines brennenden Fahrzeugs gesperrt. Die A40 Venlo Richtung Duisburg ist zwischen Kreuz Mörs und Mörs Zentrum wegen Bergungsarbeiten bis ca. 5 Uhr gesperrt. Die Umleitung führt Richtung Dortmund über die A42. Die A48 Dreieck Vulkaneifel Richtung Koblenz ist zwischen Kaisersesch und Kaifenheim nach einem Unfall gesperrt. Die A559 Köln-Porz Richtung Köln-Innenstadt ist zwischen Gremberghofen und Kreuz Köln-Gremberg gesperrt. Und die A565 Bonn Richtung Meckenheim ist zwischen Kreuz Bonn-Nord und Poppelsdorf gesperrt. Wegen Brückenarbeiten noch bis 6 Uhr. Fahren Sie vorsichtig und kommen Sie gut an.
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3: Aus Hamburg von NDR Info mit Alex Grantl. Hallo und schön, dass Sie dabei sind. Geschäfte, Cafés und Restaurants sind wieder offen, in den Straßen sind wieder Menschen mit Einkaufstaschen unterwegs und an den Stränden spielen wieder Kinder. Das zeigen aktuelle Bilder aus Ceuta, der spanischen Exklave in Nordafrika. Da kehrt also langsam der normale Alltag zurück. Die meisten der Migranten sollen ja inzwischen zurück in Marokko sein. 50.000 bis 60.000 Menschen waren in den letzten Tagen nach Ceuta gekommen. Die meisten waren wohl in der Stadt Fnideq in Marokko gestartet. Von da sind viele nach Ceuta geschwommen. Und dabei sollen laut spanischen Behörden mindestens 72 Menschen gestorben sein. Und nach Fnideq sind jetzt entsprechend viele enttäuschte und erschöpfte junge Männer zurückgekommen. Aus Fnideq unser Korrespondent Stefan Ehlert.
10: Fnideq ist sonst ein beschaulicher Badeort mit Blick auf Ceuta, die spanische Stadt, die vergangene Woche das Ziel zehntausender Migranten war. Heute ist Fnideq ein Ort im Ausnahmezustand, mit Absperrgittern an den Stränden und bewaffneten Kräften der Sûreté Nationale an jeder Ecke und auf jeder Klippe. Ein Polizist bedeutet dem 25-jährigen Hamza, vom Strand zu verschwinden. Aber die Stadt verlassen will der junge Mann aus Tanger auf keinen Fall. Fnideq, das bleibt für ihn das Sprungbrett in ein besseres Leben. Noch am Samstag hat er erneut versucht, von hier aus nach Ceuta hinüberzuschwimmen. Ich habe es nochmal versucht, aber bei der Ankunft haben mich die spanischen Soldaten geschlagen und die marokkanischen Polizisten auch. Er wurde gezwungen, zurückzuschwimmen. Die löchrige Hose des 25-Jährigen ist immer noch nass, als wir ihn am Mittag treffen. Sein Handy hat er im Meer verloren. Knie und Ellbogen sind verschrammt. Aber er werde immer wieder versuchen, nach Ceuta zu schwimmen, trotz Wassersperren, Zäunen und Kontrollen. Sein Verdienst in der Textilindustrie sei lächerlich. Ein Leben in Europa sei nun einmal sein Traum. Man habe sie gejagt, sie mit Schwertern bedroht, niemand habe ihnen Essen verkauft, sie hätten Hunger. Das erzählen einige der jungen Männer, die zu Hunderten, wenn nicht Tausenden, die Klippen hinter dem mit NATO-Draht gespickten Zaun hochklettern. Sie alle kommen zurück aus Ceuta, dorthin, wo noch die Kleider am Strand von denen zeugen, die versucht haben, hinüberzuschwimmen. Viele Menschen kamen dabei ums Leben. Es könnten noch viele mehr werden, wenn das Meer sie wieder freigibt. Die junge Hajin aus Fez ist froh, noch am Leben zu sein. Nie wieder werde sie so etwas versuchen, sagt sie. Sie habe auf der Straße schlafen müssen in Ceuta. Ganz arm ist Hajin nicht. Die 21-jährige Studentin ist mit ihrem Moped von Fez aus nach Fnideq gefahren und dann losgeschwommen. In Ceuta traf sie Onkel und Schwester, die zu Fuß in der Menschenmenge über die Grenze kamen. Sie alle hatten das Social-Media-Märchen geglaubt, dass die Stadt allen offen stünde. Hajin weint, während sie mit uns spricht. Wie viele an diesem Tag wirkt sie traumatisiert, wie Menschen, die eine Naturkatastrophe überstanden haben.
11: Ich bin zurückgekommen, weil wir wie Straßenkatzen behandelt wurden. Es gab nichts zu essen und alle Läden waren dicht.
10: Nun bevölkern zumeist junge Männer in großen Gruppen die wenigen schattigen Plätze in Fnideq, erschöpft, oft auch verzweifelt. Auch hier haben sie Probleme, sich zu versorgen, selbst wenn sie etwas Geld haben. Viele Cafés und Restaurants sind verrammelt, wie es heißt, aus Sorge vor Plünderungen durch die hungrige Menge. Andere Lokale betreiben eine strikte Einlasskontrolle, weisen die jungen Männer ab. Ohnehin können sie diesen kaum mehr als einen Espresso servieren, weil das Personal ebenfalls nach Ceuta aufgebrochen und noch nicht wieder zum Dienst erschienen ist. Die spanische Migrationsforscherin Beatrice Massa verfolgt seit vielen Jahren die Lage vor Ort. Sie schildert Szenen, die Fnidek so noch nie erlebt habe.
11: Alle haben sofort alles stehen und liegen lassen, als sie hörten, Ceuta stünde ihnen offen. Die Leute im Hotel, Kellner, Köche, Bäcker, Lastwagen und Taxifahrer, einfach alle sind losgezogen.
10: Die meisten haben es also nicht weit nach Hause. Alle anderen sollen nun mit Bussen zurück in ihre Heimatorte gebracht werden, wenn sie wollen, wahrscheinlich im Auftrag des Innenministeriums. Weder dieses Ministerium noch irgendein anderer amtierender Minister hat bislang zu dem tödlichen Run auf Ceuta Stellung genommen.
3: Der Beitrag von Stefan Ehlert. Ja, so im Rückblick war das eine relativ bizarre Lage in Ceuta. In wenigen Tagen waren zwischen 50.000 und 60.000 Migranten illegal eingereist. Dabei sind wohl 72 Menschen gestorben. Und nach kurzer Zeit sollen die zehntausenden Menschen dann fast alle schon wieder weg sein. In der EU gibt es jetzt einen neuen Konflikt über die Migrationspolitik. Und auch die deutsche Politik diskutiert, was da eigentlich genau passiert ist. Aus Berlin, Georg Schwarte.
12: Nach dem Massenandrang auf die spanische Exklave Ceuta in Marokko sprechen Grüne und SPD von einer gezielten Provokation. Vor der Dringlichkeitssitzung der EU-Innenminister am Dienstag forderte die Grünen-Politikerin Sarah Nanni in der Rheinischen Post die EU-Innenminister auf, die Hintergründe zu ermitteln. Es müsse um Aufklärung gehen, nicht um Populismus auf Kosten des europäischen Zusammenhalts. Die stellvertretende SPD-Fraktionsvorsitzende Eichwede verlangte ebenfalls in der Rheinischen Post die konsequente Umsetzung des gerade in Kraft getretenen gemeinsamen europäischen Asylsystems GEAS. Sie spricht von perfiden und kriminellen Geschäften der Schleuser, denen Europa gemeinsam entschlossen entgegentreten müsse. Zuvor hatte bereits SPD-Chef Klingbeil Solidarität mit der spanischen Regierung eingefordert. Es gelte, mit Spanien zu agieren und nicht über Spanien zu sprechen. Wer dem Land vor dem Hintergrund der jüngsten Entwicklung die Eignung als Schengen-Raum abspreche, ignoriere bewusst, so Klingbeil, dass von Ceuta aus keine Einreise ohne Grenzkontrollen auf das europäische Festland möglich sei.
3: Aus Berlin, Georg Schwarte. Aktuell haben alle Bundesländer in Deutschland Schulferien und während die Schülerinnen und Schüler frei haben, wird in vielen Schulen trotzdem gearbeitet. Denn viele Schulträger nutzen die Ferien und streichen in den Schulen, verlegen einen neuen Fußboden oder reparieren die WCs. Auch in Mecklenburg-Vorpommern wird dabei viel Geld in solche Maßnahmen gesteckt. Unser Reporter Sven-Peter Martens, der hat recherchiert, was alles geplant ist.
13: Um die Schülerinnen und Schüler in der Pause draußen vor Sonne zu schützen, werden an etlichen Schulen in Schwerin in den Ferien neue Schattenspender montiert, beispielsweise Sonnensegel. Auch die Bäume rund um die Schulen werden gepflegt. Der Landkreis Vorpommern-Rügen lässt Bodenbelege in Schulen aufarbeiten, damit die Schülerinnen und Schüler darauf weniger ausrutschen können. Auch in Greifswalder Schulen werden deshalb Fußböden erneuert. Im Kreis Mecklenburgische Seenplatte geht es insbesondere um die Sanitärbereiche in den Schulen. 20 Millionen Euro sind im aktuellen Haushalt des Kreises für Investitionen an Schulen vorgesehen. Im Kreis Ludwigslust-Parchim ist der Umfang laufender Bauarbeiten an 19 Schulen laut Kreisverwaltung aktuell sehr hoch, nicht nur in den Ferien. Es würden etwa 2 Millionen Euro monatlich verbaut.
3: Die Landkreise in Mecklenburg-Vorpommern machen die Schulen für die Zeit nach den Ferien fit. Das war der Beitrag von Sven-Peter Martens. Und wir werfen einen Blick auf das Wetter in Deutschland. Aktuell ist es überwiegend gering bewölkt und vielfach trocken. Die Temperaturen gehen auf 20 bis 10 Grad zurück. Ab morgen und tagsüber gibt es dann viel Sonnenschein. Im Laufe des Tages ist es aber zunehmend bewölkt. Nur im Norden, da bleibt es klar. Zudem sind einzelne schwere Gewitter möglich, insbesondere im Bergland. Die Höchsttemperaturen erreichen dann 23 bis 37 Grad mit den mildesten Werten im Norden. Und die Temperaturen in Deutschland heute Morgen um 4 Uhr. Rostock 16 Grad, Hamburg 14, Bremen 14, Berlin 14 Grad, Hannover 15, Leipzig 16, Köln 21 Grad, Frankfurt am Main 22, Stuttgart 22 und München 19 Grad. Und die Zeit, es ist 4.12 Uhr.
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3: Ja, auch wenn es in Deutschland in den letzten Tagen geregnet hat, insgesamt ist der Sommer in Europa ziemlich heiß. Dadurch verdunstet das Wasser in den großen Flüssen und die Wasserstände sinken, etwa im Rhein, in der Elbe und vor allem in der Donau. Das hat gravierende Auswirkungen, denn mit dem Wasser der Donau werden auch Atomreaktoren gekühlt. Das spüren gerade Staaten wie Rumänien, Serbien und Ungarn, die jetzt die Stromproduktion runterfahren müssen. Ungarn hat deswegen sein einziges Atomkraftwerk abgeschaltet. Clemens Fehrenkotte.
14: Nach Worten von Ungarns Premierminister Peter Modzsor steht die Bevölkerung vor einer, Zitat, beispiellosen Energiekrise. Diese sei nur gemeinsam erfolgreich zu bewältigen, sagte der Regierungschef am Sonntag in einer Videobotschaft auf seiner Facebook-Seite.
15: Honfitársaim, a legkritikusabb öt nap előtt állunk. Holnap a paksi erőmű már egyáltalán nem fog termelni.
14: Liebe Landsleute, vor uns liegen die entscheidenden 5 Tage. Morgen wird das Kernkraftwerk Boksch überhaupt keinen Strom mehr produzieren. Es stehen die heißesten Tage mit 40 Grad bevor. Unser Stromnetz, die öffentlichen Versorgungsdienste und natürlich auch wir selbst werden einer enormen Belastung ausgesetzt sein. Ich bitte alle, ab Montag noch besser aufeinander zu achten und insbesondere auf Kinder, ältere Menschen, Kranke und Alleinstehende. Nachdem der Pegelstand der Donau, deren Wasser als Kühlwasser für das AKW genutzt wird, auf einen neuen Rekordtiefstand gesunken war, lief das Kernkraftwerk am Sonntag vor der kompletten Abschaltung nur noch mit 10% der Gesamtleistung. Das AKW Boksch mit seinen 4 Reaktorblöcken liegt ca. 100 Kilometer südlich von Budapest und trägt in normalen Zeiten fast zur Hälfte der Stromversorgung in Ungarn bei. Der Premierminister, seit knapp 3 Monaten im Amt, erklärte die drastischen Folgen des Niedrigwassers der Donau auf Ungarns Energieversorgung mit diesen Worten. Da der Wasserstand der Donau bei Boksch derzeit bei minus 133 Zentimeter liegt und bei minus 134 Zentimetern auch der 2. Reaktorblock des noch im Betrieb befindlichen Kraftwerks abgeschaltet werden muss, wird voraussichtlich noch heute zum ersten Mal seit 44 Jahren die vollständige Abschaltung des Kernkraftwerks Boksch erfolgen. Damit tritt ein, was sich viele von uns nicht einmal vorstellen konnten und was auch die Betreiber und Planer des Kraftwerks noch in den letzten Jahren für ausgeschlossen gehalten hatten. Aufgrund des beispiellosen, rekordtiefen Wasserstands der Donau wird die Stromerzeugung in Boksch vorübergehend vollständig eingestellt. Der Premierminister hatte bereits in den vergangenen Tagen große Unternehmen, die öffentliche Verwaltung und die privaten Haushalte aufgefordert, den Stromverbrauch in den Abendstunden deutlich zu verringern. Sollten sich die Industrieunternehmen nicht daran halten, könnten die Firmen vorübergehend vom Netz genommen werden. Diese Appelle scheinen befolgt worden zu sein, denn der Premierminister sagte in seiner heutigen Videobotschaft:
15: Hálásak vagyunk mindenkinek.
14: Wir sind allen dankbar, die ihre eigenen Annehmlichkeiten oder sogar die Rentabilität ihres Unternehmens zurückgestellt haben und erkannt haben, dass wir diese beispiellose Energiekrise nur gemeinsam erfolgreich bewältigen können. Einkaufszentren sollten ihre Klimaanlagen drosseln, Städte und Kommunen sowie Kirchen sollten ihre dekorativen Beleuchtungen in den kommenden Tagen abschalten. Der Premierminister kündigte zudem an, dass ab morgen der Güterverkehr auf der Schiene in den kritischen Zeiten zwischen 17 und 22 Uhr eingestellt werde. Damit würden der Energiebedarf der Bahn gesenkt und zusätzliche Energiereserven geschaffen.
3: Hitze und Dürre gefährden die Stromversorgung in Ungarn. Das war der Beitrag dazu von Clemens Fehrenkotte. Und wir schauen jetzt ganz in den Süden des afrikanischen Kontinents. Da liegt Simbabwe. In Simbabwe wohnen etwa 15 Millionen Menschen und da gibt es wertvolle Elemente im Boden. Gold zum Beispiel, Platin und Lithium. Für Lithium interessiert sich die Industrie besonders, denn damit kann man etwa große Batterien für E-Autos herstellen oder Solaranlagen. Die Regierung von Simbabwe will, dass die Erlöse aus der Lithiumförderung auch in Simbabwe bleiben. Und dabei soll ein chinesischer Konzern helfen. Der hat eine Anlage für Lithiumsulfat gebaut. Stefan Überbach hat sich das für uns angesehen.
16: Goromonsi, eine Autostunde östlich der Hauptstadt Harare. Auf einem weitläufigen ehemaligen Ackergelände steht heute eine moderne Industrieanlage. Rohrleitungen, Tanks, Werkhallen, Büros. Afrikas erste Lithiumsulfatfabrik. Ein Konzern aus China hat hier umgerechnet rund 400 Millionen US-Dollar investiert. Bei der feierlichen Eröffnung Mitte Juli spricht Simbabwes Bergbauminister Polite Kambamura hörbar stolz von einem bemerkenswerten Meilenstein. Dies ist die größte Anlage dieser Art auf dem afrikanischen Kontinent. Der nächste Schritt wird die Herstellung von Lithiumbatterien in Simbabwe sein. Darauf arbeiten wir hin. Lithiumsulfat spielt dabei eine wichtige Rolle, denn das weiße Kristallpulver wird in weiteren Verarbeitungsschritten zu Materialien für die Produktion von Akkus für Elektroautos veredelt. Außerdem kommt es bei der Herstellung bestimmter Solarzellen und Stromspeicher für Photovoltaikanlagen zum Einsatz. Simbabwe verfügt zwar über große Lithiumvorkommen, hat bisher aber kaum Anlagen, um den wertvollen Rohstoff im Land weiter zu verarbeiten und an der Wertschöpfungskette mitzuverdienen. Die Regierung will das ändern und hat zum Jahreswechsel ein Exportverbot für den reinen Rohstoff verhängt. Unternehmen aus dem In- und Ausland sollen die Bodenschätze nicht nur abbauen und exportieren, sondern in Simbabwe investieren. Präsident Emmerson Mnangagwa. Nationale Ressourcen müssen verarbeitet und aufbereitet werden, um die maximalen wirtschaftlichen Erträge zu erzielen, die unserem Volk und der gesamten Wirtschaft zugutekommen, statt nur einigen wenigen Aktionären, Direktoren und Managern. Wenn wir nicht über die Technologie verfügen, um unsere Rohstoffe wirtschaftlich zu nutzen, dann sollten diese Ressourcen besser im Boden bleiben. Mehr heimische Produktion und neue Industrien, damit vor Ort nachhaltige Arbeitsplätze und Fachkompetenz geschaffen werden. Das ist die Hoffnung, die Simbabwes Präsident mit dem Exportverbot verbindet. Aber ob sich diese Hoffnung auch erfüllt? Farai Maguvu leitet eine zivilgesellschaftliche Organisation, die sowohl die sozialen als auch die ökologischen Folgen des Bergbaus untersucht. Er glaubt nicht daran, dass die Rohstoffexporte wirklich gestoppt werden können, weil die Regierung auf die Erlöse angewiesen ist. Und er verweist darauf, dass die erste Lithiumverarbeitungsanlage des Landes komplett in der Hand eines chinesischen Großkonzerns ist.
17: China is still the winner and Zimbabwe is the loser.
16: China ist immer noch der Gewinner und Simbabwe der Verlierer in dem Sinne, dass die Verarbeitung von Lithium zu Sulfat sehr wasserintensiv ist. Sie verbrauchen Wasser aus der Gemeinschaft, sie nehmen es den Gemeinden weg. Es ist, als würde China sein Lithium hier verarbeiten und die Simbabwer tragen die Kosten. Und dann wird die verarbeitete Substanz aus dem Land geschafft. Die Lithium-Sulfat-Fabrik in Goromonsi steht für Simbabwes neue Rohstoffpolitik. Ressourcen sollen nicht mehr nur gefördert, sondern auch im Land verarbeitet werden. Kritiker sehen dabei allerdings noch viele offene Fragen. Zum Beispiel, wie mit möglichen Umweltschäden umgegangen wird und welche Mitsprachemöglichkeiten die Menschen vor Ort haben. Die wichtigste Frage aber lautet, wer in Simbabwe und anderswo wirklich vom Lithiumboom profitiert.
3: Der Beitrag von Stefan Überbach. Der Handwerksberuf Schornsteinfeger, der klingt mittlerweile etwas irreführend, denn Schornsteinfeger fegen längst nicht mehr nur Schornsteine. Sie sind für Brandschutz zuständig, führen CO2-Messungen durch und beraten, wie man Energie sparen kann. Teilweise gibt es aber zu wenig Menschen, die in dem Beruf arbeiten wollen. Aktuell fehlen in Thüringen zum Beispiel Bezirksschornsteinfeger. In Sachsen-Anhalt dagegen gibt es keinen Fachkräftemangel. Was dahinter steckt, das hat Sophia Spiropoulos für uns recherchiert und mit einem Schornsteinfeger gesprochen.
18: Bei dieser Hitze verlegt Schornsteinfegermeister Andreas Hampe seinen letzten Arbeitstag der Woche lieber ins kühle Büro. Das kann er, weil er selbstständig ist, im Gegensatz zu seinem Angestellten.
19: Da geht heute Schornsteine fegen, das heißt Kaminschornsteine, die im Winter halt von dem Betreiber befeuert werden, die Schornsteine. Da ist er heute unterwegs bis 16 Uhr, muss die Schornsteine putzen und wird da sicherlich den einen oder anderen Schweißtropfen verlieren. Davon kann ich ausgehen.
18: Und deshalb, meint Hampe, sollte es auch Berufsziel eines jeden Schornsteinfegers sein, irgendwann selbstständig zu werden und die schweißtreibenden Arbeiten den jungen Motivierten zu überlassen. So war es schon immer, auch bei seinem Vater und Großvater, die ebenfalls Schornsteinfeger waren. Hampe ist heute nicht nur verantwortlich für den Bezirk Nachterstedt im Salzlandkreis, sondern auch stellvertretender Obermeister bei der Schornsteinfegerinnung Sachsen-Anhalt. Er sagt das alles mit einem Augenzwinkern. Andererseits hat er aber auch wirklich keinen Grund zur Sorge. Von 217 Bezirken in Sachsen-Anhalt sind derzeit nur 5 nicht besetzt. Und das auch erst seit höchstens einem halben Jahr. Die Kunden merken davon praktisch nichts, sagt Hampe. Die Kollegen aus den angrenzenden Bezirken übernehmen die Arbeiten einfach. Und das könnten sie auch auf Dauer machen, sollte sich kein Meister für den Bezirk finden, ohne an die Überlastungsgrenze zu kommen.
19: Einige Arbeiten werden weniger für die Schornsteinfeger. Das heißt, die modernen Heizungen, die werden nicht mehr jedes Jahr überprüft, sondern alle 2 bzw. alle 3 Jahre nur Gas- und Ölheizungen. Und deswegen ist es sicherlich regional unterschiedlich. Ja, in der Stadt ist es eher so, dass die Kollegen sich freuen, ein paar Häuser dazu zu bekommen. In den ländlichen Bereichen ist es anders. Da haben die Kollegen schon ausreichend zu tun. Aber auf jeden Fall können wir das deckeln. Das ist kein Problem.
18: Der Grund? Auf dem Land, in waldreichen Gegenden, heizen noch mehr Leute mit Holz. Also gibt es auch mehr Öfen und Kamine zu betreuen. Und nicht nur in Sachsen-Anhalt ist die Lage entspannt, sondern in ganz Deutschland, außer eben in Thüringen. Dort können regelmäßig Bezirke nicht besetzt werden. 199 gibt es im Land, 10 sind derzeit ohne Meister. Warum nur dort?
20: Das kann ich Ihnen auch tatsächlich nicht sagen. Wir haben auch versucht, es zu eruieren, weil das tatsächlich wie in den anderen Bundesländern eigentlich relativ gut aussieht.
18: Sagt Alexis Gula, der Präsident beim Bundesverband des Schornsteinfegerhandwerks. In Thüringen arbeiten 20 Schornsteinfegermeister angestellt in Betrieben, so Gula. Die könnten einen Bezirk übernehmen, möchten aber offensichtlich nicht. Dieses ungenutzte Potenzial gäbe es aber auch in anderen Bundesländern.
20: Das Problem ist tatsächlich, dass vielen jungen Meistern der Anreiz fehlt, einen Bezirk zu übernehmen. Das heißt, es wollen weniger in die Verantwortung gehen. Selbstständigkeit hat ja immer auch 2 Seiten. Und da sagen viele, ja, ihnen ist die Work-Life-Balance wichtiger, wie dass sie sich selbstständig machen.
18: Aber man habe das Problem erkannt und gegengesteuert. Vor allem eine professionelle Werbekampagne unter dem Titel »Komm ins Team Schwarz« habe große Wirkung gezeigt. Auch in Thüringen. Dort werden dieses Jahr 50 Schornsteinfegerinnen und Schornsteinfeger ausgebildet. Bundesweit sind es knapp 800. Die Nachwuchszahlen sind damit jetzt so hoch wie seit 10 Jahren nicht mehr. Und damit sind die Schornsteinfeger, trotz einiger Personallücken in Thüringen, eine Handwerkerzunft, die optimistisch in die Zukunft blickt.
21: Sport. Mit Nele Hüpper. Bei den Schwimmeuropameisterschaften in Paris gab es die nächste Medaille für das deutsche Team. Lena Henschel und Luis Avila Sanchez sicherten sich trotz eines kleinen Patzers Bronze im Mixed-Synchronspringen vom 3-Meter-Brett. Lars Becker.
22: Deutschlands Wasserspringer und Springerinnen sind endgültig angekommen bei der EM in Paris. Nach dem verpatzten Auftakt im Teamwettbewerb der gold- und silberglänzenden Reaktion am zweiten Tag stocken Lena Henschel und Luis Avila Sanchez die Bilanz auf einen kompletten Medaillensatz auf. Im Mixed-Synchronwettbewerb vom 3-Meter-Brett konnte das Berliner Duo seinen Titel aus dem Vorjahr zwar nicht verteidigen, gegen deutlich stärkere Konkurrenz ist Bronze nach einem kleinen Wackler zu Beginn und einem dann konstant starken Wettkampf ein Erfolg. Gold sicherte sich Italien.
21: Wir bleiben im Wasser, schauen aber auf eine andere Sportart. Im italienischen Varese fanden nämlich die Ruder-Europameisterschaften statt. Und Olympiasieger Oliver Zeitler sicherte sich im Einer auch den EM-Titel. Jan Dittjogeit.
23: Er ist und bleibt der Ruder-Gigant im Männereiner. Oliver Zeitler hat souverän die Goldmedaille geholt und krönte sich somit schon zum 4. Mal zum Europameister. Der 30-Jährige aus München deklassierte einmal mehr die Konkurrenz und hatte im Ziel mehr als 3,5 Sekunden Vorsprung auf Yauheni Salati aus Belarus. Der Deutschlandachter hatte zuvor Silber gewonnen hinter Rumänien und ohne die Konkurrenz aus Großbritannien und den Niederlanden. Platz 2 war das Minimalziel für das deutsche Flaggschiff.
21: Vom Wasser auf die Straße zur Tour de France. Die Frauen sind seit diesem Wochenende unterwegs. Gestartet ist die Tour in der Schweiz. Dort wurde auch die 2. Etappe ausgefahren. Es ging von Aigle nach Genf. Und wieder setzte sich die Niederländerin Lorena Wiebes durch. Und das souverän auf den letzten Metern. Was die größten Herausforderungen auf dieser Etappe waren, eine Antwort von Matthew Genet Schön.
24: Also die größte Herausforderung war mit Sicherheit die Hitze hier heute auf dieser Etappe von Aigle nach Genf, durchwegs weit über 30 Grad, kaum Schatten auf dieser Strecke. Also das hat den ordentlich zu schaffen gemacht. 4 Fahrerinnen mussten das Rennen aufgeben und am Ende war es dann ja keine große Herausforderung für die Tagessiegerin, für Lorena Wiebes, die beste Sprinterin im Feld, gestern schon im Sprint gewonnen und heute, aber mit so einem Riesenabstand, das hätte schon fast als Solofahrt gelten dürfen, diese letzten 500 Meter. Also wirklich beeindruckend, was diese Niederländerin hier macht. Wie gesagt, die Hitze hat ihn am meisten zu schaffen gemacht und vor allem diese Lorena Wiebes, denn gegen die kannst du im Prinzip machen, was du willst, ob alleine oder im Kollektiv, sie ist nicht zu stoppen.
21: Heute geht es dann auch endlich nach Frankreich. 156,5 Kilometer sind zurückzulegen und zwar geht es von Genf nach Poligny. Die fünfmalige Olympiasiegerin Claudia Pechstein wurde zur Eisschnelllauf-Bundestrainerin befördert, nachdem sie den Job bereits kommissarisch ausgeführt hatte. Ina Kast sagt, warum die Beförderung der 54-jährigen Pechstein brisant ist.
0: Weil die Deutsche Eisschnelllauf- und Shorttrack-Gemeinschaft, kurz DESG, zuletzt innerhalb des Verbandes mal wieder ziemlich Ärger hatte. Da ging es um eine Strukturreform der Bundesstützpunkte. Das Ganze ist jetzt erstmal auf Eis gelegt. Generell ist DESG-Präsident Matthias Große ziemlich umstritten. Einige erinnern sich vielleicht noch an einen Klar Anfang des Jahres, als er ARD-Journalisten von einer Pressekonferenz ausgeladen und ihnen Hausverbot erteilt hat wegen eines kritischen Berichts. Dazu kommt, Große ist der Lebensgefährte von Claudia Pechstein. Und das ist einfach dann doch eine spezielle Konstellation. In einer DESG-Mitteilung heißt es, Frau Pechstein verfügt über eine außergewöhnlich langjährige sowie international herausragende Erfahrung im Eisschnelllauf. Mit Pechstein würden die Athleten nun eine Betreuung auf Top-Niveau bekommen. Präsident Große hat angekündigt, dass der Verband zurück in die Weltspitze will. Bei den Olympischen Winterspielen in diesem Jahr ist der Deutsche Eisschnelllaufverband ohne Medaille geblieben.
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3: Und das war der Sport mit Nele Hüpper. Gerade ist die rechtskonservative Politikerin Fujimori als neue Präsidentin Perus vereidigt worden. Immer mehr Staaten in Südamerika werden von rechten Regierungen geführt. Damit beschäftigen wir uns gleich nach den Nachrichten.
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7: Um 4.29 Uhr mit Olaf Knapp. Nach dem Ansturm zehntausender Menschen auf die spanische Exklave Ceuta beraten heute die Botschafter der EU-Staaten über den Vorfall. Inzwischen haben Einsatzkräfte 72 Tote aus dem Meer geborgen. Aus der Nachrichtenredaktion Peter Eichenberg.
1: Die EU-Botschafter wollen heute die Entwicklungen bewerten und über die weitere Koordinierung für solche Fälle sprechen. Morgen wird Ceuta Thema eines Treffens der EU-Innenminister sein, denn der massenhafte Grenzübertritt hat eine neue Diskussion über die europäische Asylpolitik ausgelöst, vor allem über den Schutz der EU-Außengrenzen. Spanien hat Schleppernetzwerke für den Ansturm auf Ceuta verantwortlich gemacht. Italien und Dänemark schrieben einen offenen Brief, in dem sie Madrid vorwerfen, mit migrationspolitischen Entscheidungen unerwünschte Signale gesendet zu haben. 20 Mitgliedstaaten tragen den Brief mit, unter ihnen auch Deutschland.
7: In Griechenland sind beim Zusammenstoß von zwei Löschhubschraubern zwei Menschen getötet worden. Zwei andere Besatzungsmitglieder überlebten den Unfall. Die Feuerwehr kämpft weiter gegen die Waldbrände, die sich immer stärker ausbreiten. Anna Giordano mit den Einzelheiten.
2: Der Brandherd in der Region Attika, rund 60 Kilometer westlich von Athen, ist immer noch außer Kontrolle. In der Nacht gaben die Behörden erneut Evakuierungsaufforderungen für mehrere Ortschaften rund um das Kithairon-Gebirge heraus. Anwohner erhielten per SMS die Nachricht, ihre Häuser zu verlassen. Nach Angaben der Feuerwehr breiten sich die Flammen unter anderem in unwegsamen Schluchten nahe der Großstadt Megara aus. Löscharbeiten sind dort besonders schwierig.
7: Bei einem Hackerangriff auf die Regierung von Liechtenstein sind 31.000 offenbar hochsensible Datensätze gestohlen worden. Wie die Regierung des Fürstentums mitteilte, geschah der Datendiebstahl am vergangenen Donnerstag. Zwei Tage später wurde ein Krisenstab eingerichtet. Der Liechtensteiner Regierung zufolge geht es bei den gestohlenen Daten um ein Verzeichnis der wirtschaftlich berechtigten Personen. Gemeint sein dürften damit diejenigen, die hinter den Stiftungen Treuhandgesellschaften und Unternehmen stehen, die in Liechtenstein ihren Sitz haben und eigentlich gerade nicht öffentlich in Erscheinung treten wollen. Die Ukraine und Russland melden weitere gegenseitige Luftangriffe. In der ukrainischen Stadt Saporischschja explodierten nach offiziellen Angaben zwei russische Gleitbomben. Dabei seien mindestens zwei Menschen getötet und mehr als 30 weitere verletzt worden. Bei weiteren Angriffen kamen demnach mindestens drei Menschen ums Leben. Die russischen Behörden sprachen von mindestens 9 Toten durch ukrainische Drohnenangriffe. Sie seien zum Teil hunderte Kilometer von der Front entfernt erfolgt. Das Wetter in Deutschland. Am Tage freundlich, vermehrt Wolken, vom Rheinland bis zu den Alpen Schauer und teils schwere Gewitter, Höchstwerte 23 bis 31 Grad, in Rheinland-Pfalz auch bis 38 Grad. Dienstag dann gebietsweise heiter, zum Teil kräftige Schauer und Gewitter, 24 bis 38 Grad und am Mittwoch häufiger trocken, ein paar Schauer und Gewitter, 23 bis 35 Grad. Das waren die Nachrichten.
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3: Vorsicht bitte in beiden Richtungen auf der A30 Rheine-Osnabrück. Zwischen Rheine und Rheine-Kanalhafen läuft eine Person auf der Fahrbahn. Die A27 Walsrode Richtung Bremen ist in Höhe Verden-Ost wegen eines brennenden Fahrzeugs gesperrt. Die A40 Venlo Richtung Duisburg ist zwischen Kreuz Mörs und Mörs Zentrum wegen Bergungsarbeiten bis ca. 5 Uhr gesperrt. Die Umleitung führt Richtung Dortmund über die A42. Die A48 Dreieck Vulkan Eifel Richtung Koblenz ist zwischen Kaisersesch und Kaifenheim nach einem Unfall gesperrt. Und die A565 Bonn Richtung Meckenheim ist zwischen Kreuz Bonn Nord und Poppelsdorf gesperrt wegen Brückenarbeiten. Noch bis 6 Uhr. Fahren Sie vorsichtig und kommen Sie gut an.
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3: Mit Alex Grantl. Immer mehr Staaten in Südamerika werden von rechten Regierungen geführt. Nur Brasilien und Uruguay haben aktuell noch Mitte-Links-Regierungen und Venezuela eine Linksdiktatur. Aber auch Brasilien könnte bei den Präsidentschaftswahlen und den Parlamentswahlen im Herbst eine rechte Regierung bekommen. Und in Peru hat jetzt die rechtskonservative Keiko Fujimori das Präsidentenamt übernommen.
5: Es ist der Moment, auf den sie 15 Jahre lang gewartet hatte. Keiko Fujimori steht im Parlament in Lima und wird als Präsidentin Perus vereidigt. Dreimal hatte die rechtsgerichtete Politikerin erfolglos für das Amt kandidiert. Beim vierten Mal hat es nun geklappt.
6: Trabajaré incansablemente por un país seguro, próspero y unido.
5: Sie werde unermüdlich für ein sicheres, wohlhabendes und vereintes Land arbeiten, sagt Keiko Fujimori am vergangenen Dienstag. Die Sicherheit ist es, die meisten Peruanerinnen und Peruaner als größtes Problem des Andenstaates ansehen. Die Zahl der Tötungsdelikte ist im vergangenen Jahr auf einen Höchststand gestiegen. Die Polizei hat 8 bis 9 Morde pro 100.000 Einwohner registriert. In Deutschland ist es einer pro 100.000. Dazu kommen immer mehr Erpressungsfälle. Besonders betroffen sind Kleinunternehmer und Marktverkäufer, die regelmäßig Schutzgeld zahlen müssen. Für den Soziologen Fernando Tuesta von der Päpstlichen Universität in Lima steht fest, die schwierige Sicherheitslage im Land hat Fujimori ins Amt verholfen, hat der Rechten den knappen Wahlsieg eingebracht. Auch Kräfte von außerhalb? China ist inzwischen ein wichtiger Handelspartner Südamerikas. Und immer wieder sorgen Spekulationen für Schlagzeilen, die USA könnten Wahlen in den Ländern beeinflussen, an denen sie besonderes Interesse haben. Fernando Tuesta ist skeptisch. Natürlich gibt es ein Interesse und eine starke Annäherung der USA an Peru, wie an andere Länder auch. Einige hatten hier auch das Gefühl, vernachlässigt worden zu sein. Klar, hier spielt Geopolitik eine große Rolle. Aber ich glaube nicht, dass die Regierung von Keiko Fujimori Handelsbeziehungen zustimmen wird, die für Peru in irgendeiner Weise wirtschaftlich ungünstig sind. Die Frage, wie groß der Einfluss der USA auf Wahlen in Südamerika sein könnte, wird höchst unterschiedlich bewertet. Schließlich fehlt es an klaren Fakten. US-Präsident Donald Trump macht öffentlich allerdings kein Geheimnis daraus, welchen Präsidenten er sich in welchem Land wünscht, jeweils denjenigen, der ihm politisch nahesteht. Zuletzt erst Abelardo de la Espriella in Kolumbien, den er als Smart, Strong and Tough Leader bezeichnet hat. Der Rechtspopulist ist nun neuer kolumbianischer Präsident. Politologe Paulo Velasco von der staatlichen Universität Rio de Janeiro sagt: Wir sehen einen politischen Kontext, in dem eine Ultrarechte durch die gesamte Region schreitet. Wir haben das Ergebnis der Wahl in Kolumbien gesehen, einige Monate davor in Chile, nun Keiko Fujimori in Peru. Das ist eine klare Rechtskurve. Das sind Regierungen, die sich wirtschaftlich den USA und Donald Trump annähern.
8: Vor allem Kriminalität und Sicherheitsprobleme haben in vielen südamerikanischen Ländern die Rechte stark gemacht und ihr Versprechen, für Ordnung zu sorgen. Wirtschaftsflauten und hohe Inflation sorgen für eine Wechselstimmung in den Staaten, die lange links regiert wurden. Und der Faktor Trump, der traditionell große Einfluss der USA in Lateinamerika, spielt eine zentrale Rolle. Wirtschaftlich, sicherheitspolitisch und diplomatisch.
3: Rechte Kräfte werden in Südamerika immer stärker. Das war dazu der Beitrag von Oliver Neuroth.
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3: Der KI-Boom wird zunehmend durch Schulden finanziert. Die großen Tech-Konzerne nehmen am Anleihenmarkt Milliarden auf. Von allen US-Unternehmensanleihen machen die Tech-Konzerne rund 8% aus. Wie riskant das ist, das hat Claudia Werle aus der ARD-Finanzredaktion recherchiert.
9: Mit dem Einsatz von künstlicher Intelligenz sind große Hoffnungen verbunden. Und da geht's nicht nur ums effizientere Arbeiten in den Unternehmen, sagt Sandra Ebner von Union Investment.
10: Dass es die Wirtschaft produktiver macht, das ist das, worauf wir hoffen. Und dieses Potenzial hat diese Technologie, künstliche Intelligenz, definitiv. Aber es muss eben noch der Beweis kommen, dass ich damit nicht nur Kosten einsparen kann, sondern im besten Fall eben auch Neues auf neuartige Art und Weise machen kann, denn dann entsteht Wachstum.
9: Problem ist nur, das alles kostet Geld. Viel Geld sogar. Denn mit dem Kauf von Hochleistungschips ist es nicht getan. Da müssen Rechenzentren gebaut werden, es muss eine entsprechende Infrastruktur vorhanden sein. Das geht bis hin zur Stromversorgung. Und das kostet Milliarden. Große Tech-Konzerne wie Alphabet, Oracle oder Nvidia nehmen inzwischen hohe Kredite auf, um solche Investitionen überhaupt stemmen zu können. Das geschieht häufig über den Anleihemarkt. Und das ist auch der Grund, weshalb Konzerne wie OpenAI oder Anthropic so schnell wie möglich an die Börse wollen. Denn sie können sich auf diese Weise neue Geldquellen erschließen. Manch einer sieht darin Parallelen zum Hype um die Jahrtausendwende, als das Internet seinen Siegeszug um die Welt antrat und die Aktienkurse durch die Decke gingen. Damals war von einer Dotcom-Blase oder Dotcom-Bubble die Rede. Chris-Oliver Schickentanz von der Capitell AG will aber nicht so weit gehen.
11: Damals waren es ausschließlich Zukunftsfantasien, die Kurse nach oben getragen haben. Hier sehen wir aber, dass profitabel Geld verdient wird und dass tatsächlich auch Geld in den Unternehmen hängen bleibt.
9: Problem ist nur, dass es sogenannte Klumpenrisiken gibt. Also eine gefährliche Konzentration von Vermögenswerten in einem einzigen Bereich. In diesem Fall ist das der Tech-Bereich. Und diese gefährliche Konzentration gibt es gleich auf mehreren Ebenen. Die eine Sache ist, dass sich Tech-Unternehmen gegenseitig finanzieren, indem sie sich untereinander Produkte verkaufen oder Dienstleistungen zur Verfügung stellen, erklärt Sebastian Heinz von Statworks. Das ist ein Unternehmen, das Unternehmen, auch große DAX-Konzerne, beim Einsatz von künstlicher Intelligenz begleitet.
12: Das heißt, wenn in diesem Geflecht einer der Partner, aus welchen Gründen auch immer, umkippt oder weniger erwirtschaftet, weniger beginnt nachzufragen und so weiter, gerät dieses zirkuläre Finanzierungssystem ins Wanken. Und das kann extrem gefährlich werden, einfach aufgrund der Menge an Kapital, die in diesen Unternehmen gebunden ist.
9: Der andere Punkt ist die hohe Konzentration von Technologiewerten am Finanzmarkt. Aktien von Unternehmen, die etwas mit der künstlichen Intelligenz zu tun haben, sind nicht nur als einzelne Aktien handelbar, sondern sie sind auch in vielen ETFs enthalten, also in börsengehandelten Fonds. Selbst breit angelegte Indizes wie der MSCI World enthalten die großen Big-Tech-Konzerne, die durch ihre rasante Kursentwicklung auch immer mehr Gewicht in verschiedenen Indizes bekommen. Käme die Branche ins Rutschen, dann hätte das entsprechend große Auswirkungen an den Finanzmärkten. Es wartet ja eigentlich schon jeder darauf, dass etwas passiert, sagt Sebastian Heinz.
12: Und dann werden wir wahrscheinlich in eine ähnliche Situation reinlaufen, sag ich das mal, was die Auswirkungen oder Nachwirkungen angeht, wie wir es in der Dotcom-Bubble hatten, wie wir es aber auch in der Finanzkrise hatten.
3: Der Beitrag von Claudia Werle.
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3: Große Teile von Südeuropa, die stehen gerade in Flammen. In Spanien und Frankreich konnten Einsatzkräfte die Situation zwar etwas entspannen, dafür kämpft jetzt Griechenland mit dem Feuer. Die Europäische Union hat deshalb einen Krisenmechanismus aktiviert. Dadurch können zusätzliche Kräfte und Technik in der EU ausgetauscht werden. Und dazu gehört auch ein Löschflugzeug, das eigentlich im Harz eingesetzt wird. Es heißt Hexe und es war von den französischen Feuerwehrleuten angefordert worden. Darüber hat mein MDR-Kollege Sven Kochale mit Kai-Uwe Lohse gesprochen. Das ist der Vorsitzende des Feuerwehrverbands Sachsen-Anhalt und Kreisbrandmeister im Harz.
13: Die Hexe ist am Ende gar nicht zum Einsatz gekommen, weil sich die Lage, ich will nicht sagen entspannt hat, aber doch geändert hat. Wie haben Sie diese Woche erlebt?
14: Ja, sie war also recht aufregend. Nachdem die Anforderung an uns kam, gab es bei uns natürlich auch jede Menge zu organisieren. Letztendlich, das ist aber, ich sag mal, bei Feuerwehreinsätzen normal, hat sich die Lage bei den französischen Kollegen geändert. Es gab Niederschlag dort unten. Jedenfalls fiel die Entscheidung, dass diese beiden Maschinen dort nicht mehr gebraucht wurden.
13: Das heißt, die sind dann wieder zurückgekommen und Sie werden jetzt erfahren können von den Teams, von den Piloten, den Mechanikern an Bord, wie sie diese Situation in Frankreich erlebt haben. Wie wird da koordiniert? Wie wird gesprochen? Wie ist das mit Genehmigungen?
14: Ja, die Genehmigungslage ist ja gerade bei ausländischen Einsätzen erheblich. Da müssen Fluggenehmigungen, Überfluggenehmigungen eingeholt werden. Der eine und der andere Vertragspartner muss natürlich irgendwelche Nachweise bringen. Es müssen Absprachen gesprochen werden zwischen den Ministerien, zwischen den Einsatzleitstellen. Das ist in dem Fall ist es das Innenministerium von Frankreich gewesen. Und dann wird die Einsatzlage besprochen, das Wetter vorgetragen, die Besonderheiten, die Einsatzabschnitte entsprechend markiert bzw. besprochen, die Funkfrequenzen sortiert. Das ganze Paket ist natürlich ein immenses Sicherheitspaket, weil man kann sich vorstellen, je mehr Flugzeuge, Helikopter am Himmel sind, desto enger wird das da oben. Und da muss natürlich auch ein bisschen für Ordnung gesorgt werden.
13: Geben Sie uns mal ein Bild, auch mit so vielen Einsatzkräften in einer solchen Lage. Wie wird so ein Waldbrand aus der Luft gelöscht? Kommt das Wasser da irgendwo in das Zentrum des Feuers oder welche Bereiche werden da ausgewählt?
14: Ja, das kommt drauf an, was die jeweiligen Einsatzleiter letztendlich für Vorstellungen haben und was notwendig ist. Zentral irgendwo rein macht wenig Sinn, weil was da brennt, ist eh schon hin. Meistens geht es um die Ausdehnung oder die Ausbreitung des jeweiligen Feuers. Das ist dann wiederum abhängig vom Wind. Also man entscheidet sich dann, in welche Richtung läuft das Feuer, wo soll es auf keinen Fall hin. Gibt es gegebenenfalls schützenswerte Objekte, vielleicht eine Ortschaft, vielleicht irgendeine Industrieanlage oder ähnliches. Und bei der Löschfliegerei kann das meiste nur am Tage gemacht werden, weil man unter Sichtbedingungen fliegt. Also da ist wenig mit Radar und sowas, wie man das so vielleicht aus Filmen kennt, sondern es ist eine reine Sichtverbindung. Der Pilot nimmt seine Orientierung aus der Cockpitscheibe im Prinzip wahr und hat natürlich bestimmte Korridore, die er benutzen darf. Und das wird im Vorfeld vorher festgelegt, sodass die sich da in der Luft nicht gegenseitig über den Haufen fliegen. Also da ist schon wie so ein kleiner Luftraum über einen ganzen Kontinent, wird dann Luftraum auch über so eine Einsatzstelle geordnet und koordiniert, damit da auch nichts passiert.
13: Welche Möglichkeiten haben dann die Löschflugzeuge? Also nehmen wir mal Ihre Hexe dort aus dem Harz. Wird dann das Wasser auf einmal dann abgeworfen oder gibt es dann einen Schleier oder eine Linie, die gezogen wird? Welche Möglichkeiten haben Sie da?
14: Auch da sind wir relativ flexibel. Es gibt zwei Abwurfvarianten. Das eine ist dieser Punktabwurf. Da kommen die 2300 Liter in 1,2 Sekunden auf einmal aus einem Abwurfschacht raus. Und die betroffene Fläche ist dann so 150, 200, 250 Quadratmeter groß. Kommt aber immer auch darauf die Anfluggeschwindigkeit, die Höhe an, wie sich das dann jeweils ausbreitet. Die zweite Möglichkeit, wie Sie schon ansprachen, ist die Wasserlinie. Bietet sich an, um Schonungen oder Flächen, die brennen, so ein Feld oder eine flache Vegetation im Prinzip über ungefähr 350, 400 Meter dann mit einmal abzulöschen. Dann gibt es noch die dritte Variante, die Verwendung von Retardants oder Löschmittelzusätzen. Dort wird unverbrannte Vegetation benetzt aus der Luft. Dieses Benetzen bewirkt im Prinzip, dass das Material schlecht brennbar wird und damit kann man Feuer in bestimmte Richtungen, ich sag mal, abschirmen oder verhindern, ganz egal.
13: Die Feuerwehrleute in Frankreich haben von Feuerstürmen berichtet, von Feuergewittern, von Feuerwetter. Was sind das für Phänomene?
14: Nein, Extremsituationen, wenn der Wind und die Brandmasse, also oder auch, ich sag mal, das zu verbrennende Material, trockene Bäume, Büsche, zentral irgendwo an so einer Stelle stehen und der Wind faucht von einer bestimmten Seite rein, dann entwickelt sich das natürlich schlagartig zu einer unwahrscheinlichen großen Wärmeentwicklung. Das Gleiche passiert auch, diese Feuer entwickeln im Prinzip auch ein eigenes Wetter. Aufgrund der Sogwirkung der Flammen, durch die unwahrscheinliche Thermik, die da unten entsteht, saugen die sich natürlich von bestimmten Seiten Frischluft an. Und dann muss man sich das vorstellen, wie wenn man früher oder vielleicht auch noch heute den Weihnachtsbaum mal irgendwo im Garten verbrennt. Das schlägt dann mit einmal hoch und entwickelt natürlich eine unwahrscheinliche Hitze und ist dann auch nicht mehr kontrollierbar. Dann kann man nur noch sehen, dass man das Weite sucht. Da ist dann nichts mehr mit Vorsicht.
13: Welchen Unterschied kann so ein Flugzeug im Ernstfall machen?
14: Wenn man auf Flugzeuge zurückgreifen kann, hat man insofern den Vorteil, dass man Feuer schnell lokalisieren kann und dann auch entsprechend punktgenau beziehungsweise ohne in Abhängigkeit von irgendwelchen Zuwegungen, dass die Brandstelle erstmal schnell bekämpfen kann. Das ist unser Ansatz im Harz. Der unterscheidet sich jetzt von der Einsatzlage in Frankreich erheblich, weil da ist das Kind schon in den Brunnen gefallen, weil es brennt schon an allen Ecken und Enden. Wir benutzen unser Flugzeug so, dass wir diese sich entwickelnden Feuer möglichst klein halten und zeitgleich die Bodenkräfte der Feuerwehren sich organisieren, dann über die entsprechende Zuwegung dorthin finden bzw. sich dort durchkämpfen, wenn es unzugänglich ist, und dann im Prinzip das Ausmachen des Feuers übernehmen. Aber in dieser Zeit halten wir dieses Feuer im Prinzip in Schacht, so dass es sich nicht weiter ausbreitet oder langsam oder ausbreitet. Und das erspart uns im Nachgang jede Menge Aufwand. Denn je größer ein Feuer sich entwickelt, desto mehr Aufwand hat man, das erstmal einzufangen und dann auch entsprechend zu bekämpfen.
13: Das Löschflugzeug in Ballenstedt, also die Hexe, ist ein vielbeachtetes, man kann ja fast sagen Modellprojekt, weil sind Sie die Einzigen in ganz Deutschland, die dieses Projekt so forciert haben und inzwischen auch unterhalten. Und Sie kooperieren dabei mit einem polnischen Anbieter. Wie genau funktioniert das?
14: Nun gut, nach 2022, wo die Entscheidung gefallen ist, im politischen

0: zweite Ausschreibung und da sind wir zum Schluss bei dem polnischen Dienstleister MZL aus Mielec hängen geblieben.
1: Also Sie haben da so einen Mietvertrag. Also für die Brandsaison üblicherweise wird der Flieger bei Ihnen stationiert. Sie bezahlen dafür und dann geht der Flieger wieder zurück oder was steckt dahinter?
0: Genau so ist das. Das Flugzeug ist vertragsmäßig gemietet vom 1. April bis zum 30. September eines jeden Jahres. Dann stehen uns von Sonnenaufgang bis Sonnenuntergang jeweils ein Pilot und ein Mechaniker zur Verfügung. Und diese sind dann zusammen im Bereitschaftssystem auf unserem Verkehrslandeplatz in Ballenstedt stationiert.
1: Das ist am Ende ja Vorsorge. Sie könnten sofort reagieren, aber stellen sich da Aufwand und Nutzen dar? Funktioniert das?
0: Ja, wir haben jetzt die Erfahrungen seit 2023, wo wir angefangen haben. Und ich kann nur sagen, wir nutzen es im Jahr zwischen 7 und 12 Mal. Je nachdem, wie die Saison so läuft. Und das ist die Ersparnis letztendlich da hinten raus. Wir verhindern den weiteren Aufwuchs von Aufwand und damit rechnet sich das.
1: Inwieweit könnte das Modell für andere Feuerwehren in Deutschland Vorbild sein? Haben Sie schon Anfragen, die darauf abzielen, wie man das möglicherweise auch in andere Regionen tragen kann?
0: Naja, wir arbeiten auch mit Niedersachsen zusammen, wir arbeiten mit Thüringen zusammen, mit Brandenburg. Das ist aber nur kommunal und örtlich. Das Hauptargument momentan in Deutschland steht darauf, Helikopter zu verwenden, Hubschrauber, die uns allerdings nur von den Landespolizeien, von den Bundespolizeien und der Bundeswehr zur Verfügung stehen. Und wenn Sie aus der Bezeichnung das schon hören, sind das alles Organisationen oder Einheiten, die primär andere Aufgaben zu tun haben. Damit brauchen wir nicht darüber reden, dass diese schnell verfügbar sind.
1: Das heißt, perspektivisch für eine sinnvolle Strategie, was müsste sich da bewegen?
0: Ich werde mich aus dieser Strategiediskussion in Deutschland oder so einfach raushalten, weil wir werden permanent belächelt. Auf der einen Seite, die eine Hälfte sagt, das ist gut, das ist effektiv, was ihr da macht. Die andere Hälfte sagt, es ist alles Quatsch, das ist Geld verbrennen, das bringt nichts. Ich meine, wir können die Argumente hier vorbringen. Es kann jeder herkommen, kann sich das angucken. Wir haben diese Möglichkeit für uns so gefunden, wie sie jetzt ist. Wir laden alle herzlich ein, sich das anzugucken und für sich dann eine Entscheidung zu treffen.
2: Das sagt Kai-Uwe Lohse, der Vorsitzende des Feuerwehrverbands Sachsen-Anhalt und Kreisbrandmeister im Harz.
3: Kultur.
2: Deutschland, wie wir es kennen, gibt es erst seit etwa 36 Jahren. Davor haben zwei Länder in Deutschland nebeneinander existiert und sich durchaus voneinander unterschieden. Aber wie stark waren die Unterschiede und wie groß waren die Gemeinsamkeiten? Das ist Thema von einem neuen Bildband aus dem Kehrer Verlag. Der Bildband heißt »Ihr denkt, wir waren anders«. Unser Reporter Jens Büchsenmann hat sich den Bildband angesehen und sein Beitrag startet mit einem Blick aufs Titelbild. Da macht ein junger Mann hoch über der Trümmerlandschaft nach dem Krieg einen Handstand.
4: Seine Krawatte hängt herab, berührt das regennasse Geländer der Aussichtsplattform. Der 18-jährige Artist Hans Prignitz beim Handstand auf dem Turm von St. Michael verrät die knappe Bildunterschrift. 1948 arbeitet der Fotograf Jürgen Schadeberg bei der Deutschen Presseagentur in Hamburg. Zufällig trifft er hier seinen Jugendfreund Hans. Der ist Akrobat und braucht ein werbewirksames Porträt von sich. Die Freunde verabreden sich auf dem Michel. Während Jürgen noch den Film einlegt, turnt Hans Prignitz schon mal auf dem Gelände herum. Ein Foto und seine Geschichte. 200 Bilder hat dieses Buch, die meisten schwarz-weiß, wie das von den Kindern, die gleich nach dem Krieg um Kartoffeln kämpfen. Panik in den Augen eines kleinen, barfüßigen Jungen, umringt von Männern in Lederstiefeln. Gleich gegenüber das Foto dreier Frauen, die sich mit einem aus Kisten gezimmerten Handkarren abmühen. Sie schuften im Trümmerlook der Zeit, während hinter ihnen auf dem Trottoir der zerstörten Berliner Ladenzeile zwei elegant gekleidete Damen flanieren. Ost und West gleichen sich da noch überall in Nachkriegsdeutschland. Care-Pakete für die Menschen im Westen.
5: This is ABC, the American Broadcasting Company. Care. The agency that sends needed food packages overseas.
4: Im Osten der Stadt wird der Volksaufstand von russischen Panzern niedergewalzt.
6: Ein starkes Aufgebot von sowjetdeutscher Volkspolizei versucht, drüben die Straßen abzuriegeln.
4: Walter Ulbricht, der SED-Generalsekretär, rudert vor den Kreidefelsen von Rügen. Und im Westen stutzt Konrad Adenauer die Rosen in seinem Garten. Gegensätze und Gemeinsamkeiten auf jeder Doppelseite, rechts und links als Gegenüber inszeniert, auf Bildern, die zwei Geschichten eines Landes erzählen. Die Gegensätze aber mehr.

0: Mehr noch, die Gemeinsamkeiten machen diese Fotoauswahl so einzigartig, so neu. Herausgegeben hat das Buch Petra Göllnitz, geboren in Karl-Marx-Stadt, später Chemnitz. Nach der Wende betreut sie westdeutsche Magazinfotografen, schickt sie als akkreditierte Reporter in ein Land, das so nah und so fern und fremd ist. Gerade die Gemeinsamkeiten in BRD und DDR machen es so spannend, in diesem Bildband zu blättern. Denn die Grubenarbeiter in Zwickau sind ebenso schwitzend rußverschmiert wie die Kollegen in Gelsenkirchen. Verblüffend auch, wie vollgestopft die Wohnzimmer in beiden Deutschlands sind. Bücher, Hirschgeweihe und Nippes hüben wie drüben. Was eigentlich hat sie auseinandergerissen, diese Menschen, die doch alle nur das Gleiche wollten, scheinen die Fotoreporter beider Länder zu fragen.
1: Jens Büchsenmann über den Bildband. Ihr denkt, wir waren anders. Im Kehrer Verlag ist er erschienen.
2: Standpunkte.
1: Nach dem Ansturm zehntausender Menschen aus Marokko auf die spanische Exklave Ceuta sind die allermeisten wieder zurückgekehrt. Jetzt läuft die politische Aufarbeitung. In der EU haben die Ereignisse in Ceuta die Debatte über den Schutz der Außengrenzen verschärft. Die EU-Innenminister wollen morgen auf einer Videokonferenz über mögliche Konsequenzen beraten. Die Frankfurter Allgemeine Zeitung fordert, dass die Europäische Union bestehende Asylgesetze entschlossen durchsetzen müsse.
3: Die Innenminister der EU werden sich mit der Frage befassen müssen, was denn gewesen wäre, wenn Migranten nicht die Grenzbefestigung von Ceuta, sondern die auf dem Festland gestürmt und überrannt hätten. Jetzt, wie Spanien, nach Solidarität zu rufen, stellt das gemeinsame europäische Asylsystem, das nur wenige Wochen alt ist, gleich wieder in Frage. Die EU muss sich, wenn sie nicht ein zweites 2015 erleben will, auf eine strenge Kontrolle ihrer Außengrenzen verlassen können. Es ist nicht übertrieben zu sagen, dass die Innenminister der EU, wenn sie die Zeichen von Ceuta auf die leichte Schulter nehmen, mit der Zukunft der Union spielen.
1: Der Standard aus Wien kritisiert die EU. Statt Marokko gemeinsam unter Druck zu setzen, attackierten die Regierungen Spanien. Zur Freude der EU-feindlichen Rechtsparteien.
3: Spanien löste die Krise allein. Die EU-Staaten sind bei diesem ersten Härtetest für eine neue, gemeinsame, geordnete, wie vernünftige Migrationspolitik vorerst gescheitert. Das freut hauptsächlich die rechten und extrem rechten Parteien in Europa wie FPÖ, AfD und Co. Sie stellen sich seit Jahr und Tag fundamental dagegen, setzen auf nationale Festungen. Auch wenn die Angstmache vor zigtausend Marokkanern, die via Ceuta irregulär nach Europa kommen würden, bei jeglicher Realität ist. Die Bilder vom Chaos in der Exklave werden in den kommenden Wahlkämpfen als Propagandamaterial dienen.
1: Die Märkische Oder-Zeitung aus Frankfurt an der Oder sieht die spanische Regierung in der Pflicht.
3: Die Ereignisse von Ceuta haben klar gezeigt, wo ein Schwachpunkt der neuen europäischen Asylpolitik liegt. In Spanien, dessen linke Regierung hat offenbar nicht nur Probleme, die Landesgrenzen zu schützen, sondern hat zuletzt auch Signale für Migranten gesetzt, dass es sich lohnt, illegal ins Land zu kommen. Als wäre nicht gerade diese Art von Kontrollverlust eine der Hauptursachen für die Unzufriedenheit vieler Europäer und den daraus folgenden Aufstieg rechtspopulistischer Parteien. Spanien demontiert die mühsam aufgebaute europäische Kontrolle.
1: Die Neue Osnabrücker Zeitung fragt, ob der Ansturm der Menschen in Ceuta nur ein Vorgeschmack war auf das, was Europa im Zuge von Krisen und Klimawandel noch droht.
3: Diese Frage müssen sich die EU-Innenminister bei ihrem Krisentreffen stellen. Die Ereignisse in Ceuta zeigen auch, wie leicht Migration als Druckmittel eingesetzt werden kann. Staaten, die solche Bewegungen zulassen oder fördern, wie aktuell offenbar Marokko, testen Europas Reaktionsfähigkeit und Einigkeit. Gerade deshalb ist es politisch fatal, Spanien an den Pranger zu stellen, wie es einige EU-Mitglieder tun. Das hilft am Ende nur den Erpressern Europas. Innereuropäische Solidarität muss erst recht dann gelten, wenn ein Mitgliedstaat unter Druck gerät.
1: Das Handelsblatt aus Düsseldorf meint, dass die Reaktionen gegen den spanischen Ministerpräsidenten Sanchez so heftig ausfielen, das habe er sich auch selbst zuzuschreiben.
3: Innenpolitisch unter Druck hat Sanchez seine EU-Partner zuletzt immer wieder mit Alleingängen verprellt. So verweigerte er als einziger die Zustimmung zum NATO-Ausgabenziel von 5% und inszenierte sich als Anti-Trump, als die übrigen Regierungschefs den Zorn des US-Präsidenten noch tunlichst vermeiden wollten. Wenn Sanchez nun in einem Brief an Brüssel den Egoismus seiner Kollegen beklagt, entbehrt das nicht einer gewissen Ironie.
1: Und das waren die Standpunkte. Zusammengestellt hat sie Peter Behrendt. Ja, mittlerweile kehrt in der spanischen Exklave Ceuta wieder der Alltag ein. Ein paar Tage ist der Andrang von Zehntausenden Migranten jetzt her. Die meisten der Menschen, die sollen durchs Meer geschwommen sein. Und dabei sollen laut spanischen Behörden mindestens 72 Menschen gestorben sein. Aber die Suche nach weiteren Todesopfern, die ist noch nicht vorbei. Das ist gleich nach den Nachrichten unser Thema.

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1: Um 5 Uhr mit Olaf Knapp. Vor der spanischen Exklave Ceuta suchen Einsatzkräfte im Mittelmeer weiterhin nach Ertrunkenen. Bisher wurden nach offiziellen Angaben 72 Leichen geborgen. In Ceuta selbst warten weiterhin Menschen vor allem aus Marokko darauf, ob sie in Spanien aufgenommen werden. Aus Madrid Anne Mund.
2: Wie viele noch in der Exklave sind, das ist aktuell nicht ganz klar. Manche sprechen von Hunderten, der Regionalpräsident von Tausenden. Sicher ist, viele von ihnen, die halten sich vor dem Aufnahmezentrum auf, dem CETI. Das ist ziemlich überfüllt. Deshalb sind viele draußen. Viele sind wohl offenbar auch Menschen aus Subsahara-Afrika, die in diesem Chaos wohl auch über die Grenze gelangt sind und die hoffen wohl darauf, in das Aufnahmezentrum zu kommen und werden jetzt aktuell vom Militär mit Wasser versorgt.
1: Im Waldbrandgebiet in Griechenland sind beim Zusammenstoß von 2 Löschhubschraubern 2 Menschen getötet worden. 2 weitere Besatzungsmitglieder überlebten den Unfall in der Nähe von Athen, teilte die Feuerwehr mit. Westlich der griechischen Hauptstadt und auf der Halbinsel Peloponnes wüten die größten Feuer. Landesweit brennt es auf einer Fläche von 100 Quadratkilometern. Mehrere Ortschaften sind evakuiert worden, 200 Häuser verbrannten. US-Präsident Trump hat für heute neue Gespräche mit dem Iran angekündigt. An Bord seiner Präsidentenmaschine Air Force One sagte er, die Verhandlungen würden am Nachmittag beginnen. Am Samstagabend hatte Trump erklärt, die USA und Israel würden den Iran vorläufig nicht mehr angreifen. Die Iraner und andere Golfstaaten hätten darum gebeten. Eine Aussage, die der Iran bestreitet. Die Polizei setzt ab heute wieder verstärkt auf Geschwindigkeitskontrollen. Die europaweite Speed Week, auch Blitzermarathon genannt, läuft bis Sonntag. Christian Nagel zur Frage, wo genau Autofahrer mit Blitzern und Kontrollen rechnen müssen.
3: Ja, konkret will die Polizei aus nachvollziehbaren Gründen natürlich nicht die Orte nennen, aber vor allem dort, wo Fußgänger und Radfahrer besonders von zu schnell fahrenden Autos, LKW oder Motorrädern gefährdet werden, also zum Beispiel in der Nähe von Krankenhäusern, Seniorenheimen, Fußgängerüberwegen und Bushaltestellen, wollen Beamte in den nächsten Tagen die Geschwindigkeit kontrollieren. Dabei kommen nach Angaben der Polizei nicht nur stationäre Blitzer zum Einsatz, auch zivile Autos, die mit Videoaufzeichnung ausgestattet sind, werden unterwegs sein.
1: Das Wetter in Deutschland. Am Tage wird es freundlich, es gibt vermehrt Wolken, vom Rheinland bis zu den Alpen Schauer und teils schwere Gewitter. Höchstwerte 23 bis 31 Grad, im Rheinland-Pfalz sogar bis 38 Grad. Dienstag dann gebietsweise heiter, zum Teil kräftige Schauer und Gewitter bei 24 bis maximal 38 Grad. Es ist gleich 5.03 Uhr.
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4: Die A27 Walsrode Richtung Bremen ist in Höhe Verden-Ost wegen Löscharbeiten gesperrt. Die A40 Venlo Richtung Duisburg ist zwischen Kreuz Mörs und Mörs Zentrum wegen Bergungsarbeiten bis ca. 5.30 Uhr gesperrt. Die Umleitung führt Richtung Dortmund über die A42. Die A48 Dreieck Vulkaneifel Richtung Koblenz ist zwischen Kaisersesch und Kaifenheim nach einem Unfall gesperrt. Und die A565 Bonn Richtung Meckenheim ist zwischen Kreuz Bonn Nord und Poppelsdorf gesperrt wegen Brückenarbeiten bis 6 Uhr. Fahren Sie vorsichtig und kommen Sie gut an.
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4: Aus Hamburg von NDR Info mit Alex Grantl. Guten Morgen. Geschäfte, Cafés und Restaurants sind wieder offen. In den Straßen sind Menschen mit Einkaufstaschen unterwegs und an den Stränden spielen wieder Kinder. Das zeigen aktuelle Bilder aus Ceuta, der spanischen Exklave in Nordafrika. Da kehrt also langsam der normale Alltag zurück. Die meisten der Migranten sollen inzwischen zurück in Marokko sein. 50 bis 60.000 Menschen waren ja in den letzten Tagen nach Ceuta gekommen. Die meisten davon sollen geschwommen sein und dabei sollen laut spanischen Behörden mindestens 72 Menschen gestorben sein. Aus Madrid Hans-Günther Kellner.
5: Spanischen Medienberichten zufolge haben Polizeitaucher jedoch bereits weitere Tote im Meer ausfindig gemacht. Zudem würde die Strömung Leichen auch in marokkanische Gewässer treiben, wo die Polizei ebenfalls Tote aus dem Wasser berge. Allerdings gibt es bislang keine offiziellen Berichte von marokkanischer Seite dazu. In Ceuta befinden sich Schätzungen des spanischen Innenministeriums zufolge noch rund 2.500 der ursprünglich 50.000 Marokkaner, die in den vergangenen Tagen in die Stadt gelangt sind. Wenn sie Ceuta nicht freiwillig verlassen, müssen sie nach einem Rücknahmeabkommen mit Marokko mit der Abschiebung rechnen. Unbegleitete Minderjährige unterstehen nach der UN-Kinderrechtskonvention dagegen besonderem Schutz. Sie können in der Regel erst zurückgeführt werden, wenn ihre Familien in Marokko ausfindig gemacht worden sind. Die spanische Regierung wehrt sich unterdessen gegen Vorwürfe aus anderen europäischen Hauptstädten. Sie habe mit ihrer Migrationspolitik selbst den Ansturm provoziert. Keiner der in den letzten Tagen nach Ceuta gekommenen Menschen habe eine Aussicht auf eine Aufenthaltserlaubnis und sei auch nicht aufs spanische Festland gelangt, da es auch bei der Ausreise aus Ceuta Personenkontrollen gebe, erklärte der spanische Innenminister Fernando Grande Marlaska. Die Vorwürfe gegen Spanien beruhten entweder auf Unwissenheit oder auf parteitaktischem Kalkül. Der Minister unterstrich, das Problem sei in enger Zusammenarbeit mit Marokko gelöst worden, während es an der Solidarität aus einigen EU-Staaten gemangelt habe. Spanien hat um eine Dringlichkeitssitzung der EU-Innenminister gebeten. Auch zahlreiche andere Länder fordern eine solche Sitzung. Sie soll am Dienstag stattfinden. Die meisten unabhängigen Analysten in Spanien gehen dagegen davon aus, dass ein solcher Massenansturm nicht ohne die Mithilfe der marokkanischen Behörden möglich gewesen wäre. Die marokkanische Regierung selbst hat sich bislang nicht zu dem Vorfall geäußert. Lediglich die Botschafterin Rabat in Madrid hat erklärt, Marokko bedauere die Ereignisse und setze sich für eine legale, geordnete und sichere Migration ein.
4: Informationen von Hans-Günther Kellner. Ja, Ceuta kehrt also halbwegs zur Normalität zurück. Aber auf EU-Ebene, da gibt es jetzt eine neue Diskussion über die Migrationspolitik. Darüber hat mein NDR-Kollege Michael Latz mit dem Professor für Migrationsgeschichte Jochen Oltmar von der Universität Osnabrück gesprochen. Und als erstes ging es um die Frage, wie es dazu kommen konnte, dass sich so viele Migranten in kurzer Zeit auf den Weg gemacht haben.
6: Also ich glaube, es ist keineswegs einfach zu erklären, was man sieht oder das, was festgestellt werden kann, ist 50.000 bis 60.000 Menschen haben Ceuta erreicht. Aus Marokko kommt keineswegs nur Menschen aus Marokko, sondern auch aus Westafrika. Wichtig scheint in diesem Kontext zu sein, dass von marokkanischer Seite keine Reaktionen erfolgt sind. Es ist klar, dass ein Grenzübertritt von Marokko aus nach Ceuta nicht möglich ist, solange marokkanische Grenzpolizei hier in diesem Zusammenhang aktiv ist. Man muss sich also letztlich mit der Frage auseinandersetzen, warum Marokko, warum die marokkanische Grenzpolizei nicht aktiv ist. Aber soweit wir wissen, ist der größte Teil dieser Menschen inzwischen auch schon wieder nach Marokko zurückgekehrt.
7: Kann man davon sprechen, dass das auch sowas war wie eine, ich nenne es mal, Massenhysterie? Da kommt ein Gerücht in Umlauf und plötzlich setzen sich ja Tausende in Bewegung.
6: Also ich denke, man muss sich einfach vor Augen führen, das, was wir hier sehen, ist die einzige Landgrenze Europas mit Afrika. Und das, was wir hier auch beobachten können, ist tatsächlich insofern eine spezifische Situation, als wir hier das mit einer globalen Bruchzone zu tun haben. Hier trifft also das wohlhabende Europa auf das wesentlich weniger wohlhabende Afrika. Solche globalen Bruchzonen haben wir eine ganze Menge und immer sehen wir, dass es da ganz explizit zu solchen Konstellationen kommt. Also eine weitere globale Bruchzone dieser Art wäre beispielsweise die US-mexikanische Grenze. Auch dort kennen wir ja solche Konstellationen. Hier um Ceuta herum gibt es eben viele Menschen, die darauf warten, nach Europa zu kommen, die spezifische Hoffnung haben, nach Europa zu kommen, die eine spezifische Vorstellung davon haben, dass Europa für sie eine Zukunft bietet, die dort lagern, in Zelten lagern, beispielsweise über längere Zeiträume warten darauf, dass sich für sie eine Chance ergibt. Und das, was dann in so einer Konstellation, wie wir sie jetzt erlebt haben, auszumachen ist, könnte man Spontanmobilität nennen.
7: Sie haben es eben schon angesprochen, Marokkos Rolle bei der ganzen Geschichte. Wie bewerten Sie das Verhalten der Behörden dort in den vergangenen Tagen? Und was bedeutet das ja für die weitere Zusammenarbeit mit Marokko in der Migrationspolitik?
6: Das ist sicherlich in hohem Maße widersprüchlich, was man dort ausmachen kann. Einerseits haben Sie ja eine sehr explizite antikoloniale Rhetorik von Seiten Marokkos. Es ist klar, Ceuta, Melilla sind spanische Territorien in Afrika. Es ist letztlich Kolonialbesitz. Marokko möchte diese Gebiete zurückhaben. Gleichzeitig ist aber Marokko selbst Kolonialmacht, nämlich in der Westsahara. Marokko versucht, diese Westsahara schon seit langem endgültig zu übernehmen, aber es gibt immer wieder internationalen Widerstand, zuletzt eben auch spanischen Widerstand, der sich aber immer stärker auflockerte, weil Spanien in hohem Maße auf Marokko angewiesen ist. Also wir haben es mit internationalen Konflikten, wir haben es faktisch mit kolonialen Konflikten auch weiterhin zu tun. Und wir müssen uns auch im Klaren darüber sein, dass Marokko in migrationspolitischer Hinsicht eine mehrfache Rolle spielt. Es ist einerseits Herkunftsland von Menschen. Viele Marokkanerinnen und Marokkaner leben ja in europäischen Staaten, auch in Deutschland. Es ist gleichzeitig Zielland von Menschen aus Westeuropa und es ist Durchgangsland. Und wir haben auch die Situation, dass Marokko so eine Art Torwächter Europas ist. Und zwar ein Torwächter, der sich diese Aufgabe im europäischen Interesse teuer bezahlen lässt. Es ist, wenn man so will, auch ein unwilliger Torwächter Europas, weil Europa viel für diese Aufgabe verspricht, aber aus Sicht Marokkos nicht genug bietet. Und das zusammen mit dieser kolonialen Konstellation, über die ich gerade gesprochen habe, macht eben dieses ganz besondere Verhältnis Spaniens und Marokkos aus, wo immer wieder Marokko versucht, Spanien dazu zu bringen, mehr Zugeständnisse zu machen und eben auch die Europäische Union dazu bringen möchte, mehr Zugeständnisse zu machen.
7: Nun kritisieren ja viele EU-Staaten die spanische Haltung in der ganzen Geschichte. Am Dienstag dürfte es beim Treffen der EU-Innenminister reichlich Streit geben. Und das alles vor dem Hintergrund, dass man gerade erst nach langem, jahrelangem Ringen einen Kompromiss in der europäischen Asylpolitik gefunden hat. Was bedeutet das für diese Zusammenarbeit?
6: Also was mir bei dem Blick auf dieses gemeinsame europäische Asylsystem auffällt, auf die Diskussionen der vergangenen Jahre, ist, dass von europäischer Seite, von Seiten der Kommission, aber von den Mitgliedstaaten ebenso immer wieder auf Solidarität verwiesen wurde. Es ist ja auch ein Solidaritätsmechanismus, ein sogenannter Teil dieses gemeinsamen europäischen Asylsystems. Wenn man sich jetzt die vergangenen Tage anschaut, dann sieht man, dass von Solidarität überhaupt nicht die Rede sein kann, in keinerlei Hinsicht. Und das scheint mir durchaus ein wichtiger Punkt zu sein. Das deutet an, dass letztlich dieses, um es mal so zu formulieren, Solidaritätsgerede in Migrationsdingen nur vorgeschoben ist, also wenig Realität hat. Und das bedeutet für das gemeinsame europäische Asylsystem, dass zu erwarten steht, dass vieles sich in dem Maße gar nicht durchsetzen lässt.
4: Das war der Migrationsforscher Jochen Oltmar von der Universität Osnabrück. Und wir werfen einen Blick auf das Wetter in Deutschland. Aktuell ist es überwiegend gering bewölkt und vielfach trocken. Die Temperaturen gehen auf 20 bis 10 Grad zurück. Am Morgen und tagsüber gibt es dann viel Sonnenschein. Im Laufe des Tages ist es zunehmend bewölkt, nur im Norden bleibt es klar. Dazu kommen einzelne schwere Gewitter, insbesondere im Bergland. Die Höchsttemperaturen erreichen dann 23 bis 38 Grad mit den mildesten Werten im Norden. Und die Temperaturen in Deutschland heute Morgen um 5 Uhr. Rostock 16 Grad, Hamburg 14, Bremen 14, Berlin 15 Grad, Hannover 15, Leipzig 16, Köln 21 Grad, Frankfurt am Main 22, Stuttgart 21 und München 18 Grad. Und die Zeit, es ist 5.13 Uhr.
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4: 33 Punkte hat sich die Rentenkommission der Bundesregierung überlegt, die in den nächsten Monaten zu Gesetzen werden sollten, zu einer großen Rentenreform. Vor einigen Tagen haben dann aber gleich drei wichtige CDU-Politiker das Ganze schon in Frage gestellt. Die CDU-Ministerpräsidenten der Bundesländer Sachsen, Sachsen-Anhalt und Thüringen. Die wollen nochmal Änderungen am Rentenpakt mit den Reformmaßnahmen. Was aktuell diskutiert wird und was die drei genau fordern, das erklärt Frank Eichmann.
8: Wer 45 Jahre in die Rente eingezahlt hat, hat genug eingezahlt. So stellten die CDU-Ministerpräsidenten von Sachsen, Sachsen-Anhalt und Thüringen sich offen gegen die geplante Abschaffung der abschlagsfreien Rente. Gerade für den Osten bleibe sie wichtig. Sven Schulze versuchte als CDU-Spitzenkandidat in Sachsen-Anhalt gegen den Umfragevorsprung der AfD anzukommen. Seine Kritik?
9: Dass man das Rentensystem nicht so einfach optimieren kann, wie es manche in Berlin denken.
8: Die sechste von insgesamt 33 Empfehlungen der Rentenkommission hieß kurz und knapp, den abschlagsfreien Renteneintritt für besonders langjährig Versicherte abzuschaffen. Im Volksmund die Rente mit 63. Tatsächlich heißt vorzeitig heute mit knapp 65 Jahren. Die SPD hatte die Streichung zähneknirschend geschluckt. Dass ausgerechnet prominente CDU-Politiker sie nun fordern, nennt CSU-Chef Markus Söder im ARD-Sommerinterview einen überraschenden Vorstoß.
10: Überraschend deswegen, weil wir haben eine große Rentenreform vor. Mit einer wirklichen Reformkommission, die, glaube ich, für alle Generationen einen sehr langfristigen auch Rentenfrieden vorbereitet hat. Also mit unterschiedlichen Angeboten für Jüngere, für Ältere. Und eigentlich haben alle Parteien sofort gesagt, in ihren Vorstandssitzungen mehrfach, dass sie genau das 1:1 übernehmen wollen.
8: Alle Parteien, also die drei Koalitionspartner CDU, CSU und SPD. Aber dem Änderungsvorstoß der CDU-Ministerpräsidenten Kretschmer, Vogt und Schulze schlossen sich inzwischen ihre SPD-Kollegen aus Brandenburg und Mecklenburg-Vorpommern an. Auf der anderen Seite steht die neue CDU-Generalsekretärin Hoppermann und der neue Unionsfraktionschef im Bundestag Frei. Die bleiben dabei. Gesamtkunstwerk-Rentenreform. Hier wird nichts mehr grundlegend geändert. Eine Partei, zwei Positionen. Da staunt Bundesarbeitsministerin Bärbel Baas, SPD, im ZDF-Sommerinterview.
11: Dass die Union jetzt auf einmal das Paket aufschnüren will, ist, sag mal, ich sträume mich als SPD nicht dagegen, wenn das Unionsmeinung wäre. Das sehe ich aber noch nicht. Also ich glaube, die Ostministerpräsidenten der CDU müssen das jetzt mal mit der Fraktion der CDU-CSU klären. Die SPD wird sicherlich nicht dagegen sein.
8: Die Opposition kann sich die Debatte innerhalb der CDU von der Seitenlinie anschauen. Die Linke fordert ohnehin, dass die Sonderregelung für besonders langjährig Rentenversicherte bleibt. Können die drei ostdeutschen CDU-Spitzenpolitiker das durchsetzen? Sarah Vollert, Rentenexpertin der Linken im Bundestag.
12: Ich wünschte natürlich, dass sie es ernst meinen und sich vielleicht auch damit durchsetzen können. Ich muss aber ehrlich sagen, dass es aus meiner Sicht eigentlich reiner Wahlkampf ist. Ich gehe einfach davon aus, dass die Union sich nach dem Wahlkampf dann doch wieder einig ist über diese Reform und auch die SPD wird dann, denke ich, wieder zurückrudern.
8: Die Debatte wird weitergehen, ob es trotz aller politischen Bedenken beim Gesamtkunstwerk Rentenreform bleibt oder nicht.
4: Es war am Samstag gegen 20 Uhr Ortszeit in Moskau. Da ist ein Sprengsatz explodiert in einem Restaurant in einem beliebten Ausgehviertel. Drei Menschen sollen gestorben sein und es soll 21 Verletzte geben. Aber bis jetzt ist eher wenig Informationen bekannt von den russischen Behörden, was da genau passiert ist. Es gibt Berichte, dass ein General der Streitkräfte im Restaurant gewesen sein soll und andere Gäste aus Militär und Geheimdienst. Das alles ist aber nicht offiziell bestätigt. Unser Korrespondent Björn Blaschke berichtet, wie sich die russischen Behörden zur Explosion äußern.
13: Einen brutalen Terroranschlag, so nannte der Moskauer Bürgermeister Sergei Sobjanin die Explosion im Zentrum seiner Stadt. Und wörtlich weiter, die Strafverfolgungsbehörden klären die Umstände des Vorfalls auf. Die für dieses Verbrechen Verantwortlichen werden mit Sicherheit gefunden und die verdiente Strafe erhalten. Kurz nach der Explosion erklärte das Antiterrorkomitee der Russischen Föderation, drei Menschen seien ums Leben gekommen. Mittlerweile sollen zwei weitere ihren Verletzungen erlegen sein, sechs noch in kritischem Zustand schweben, das zumindest schreiben russische Medien. Die Darstellung des Tathergangs durch das Ermittlungskomitee bleibt. Ein selbstgebauter Sprengsatz sei detoniert. Zu den drei Toten soll eine Frau zählen, die den Sprengsatz bei sich trug. Ein Wachmann habe sie aufgehalten und sei dabei getötet worden. Zudem sei ein Gast des italienischen Restaurants ums Leben gekommen. Unklar ist noch, warum das Lokal zum Anschlagsziel wurde. Die zuständigen Behörden nannten weder die Namen der Opfer, noch machten sie Angaben dazu, wer für die Tat verantwortlich sein könnte. Der unabhängige russische Kanal Astra berichtet, dass in dem Restaurant eine geschlossene Gesellschaft zu Gast gewesen sei. Der Geburtstag eines Generals habe gefeiert werden sollen. Das auch vermutet diese Augenzeugin, die von einem Reporter des unabhängigen Senders SOTA Vision interviewt wurde. Es sah so aus, sagt die Frau, als würden sie den Geburtstag eines Generals feiern. Auch zahlreiche Beiträge in den sozialen Netzwerken gehen davon aus, dass ein Offizier Ziel des Anschlags war. Und dabei fällt immer ein Name, Generaloberst Alexander Tschaiko. Er beging vor wenigen Tagen seinen 55. Geburtstag. Und das sollen ranghohe Offiziere, Mitarbeiter des Inlandsgeheimdienstes FSB, Abgeordnete, Freunde und Verwandte haben feiern wollen. Kreml-Chef Wladimir Putin hatte Tschaiko erst im Mai zum Oberbefehlshaber der Luft- und Raumfahrtstreitkräfte ernannt. Zuvor war Tschaiko Befehlshaber über russische Einheiten in Syrien und über den Angriff auf Kiew im Jahr 2022 gewesen. Die EU hat Sanktionen gegen ihn verhängt, weil Tschaiko an der Ermordung von Zivilisten in Bucha beteiligt gewesen sein soll. Theoretisch könnten also syrische wie ukrainische Kreise in das Attentat verwickelt sein. Zuvor hatte es bereits Attentate und Mordversuche in Russland gegeben, für die der FSB die Ukraine verantwortlich machte. Ukrainische Geheimdienste haben ihrerseits für mehrere Anschläge auf Offiziere der russischen Streitkräfte oder auf Sympathisanten des Kreml die Verantwortung übernommen. Der FSB hatte Anfang des Jahres erklärt, die Behörden würden den Schutz hochrangiger Militärs verstärken. Tschaiko und seine Familie waren für etwaige Stellungnahmen gegenüber russischen Medienschaffenden unerreichbar. Schweigen bisher auch von Seiten des Kreml.
4: Nach der Explosion in einem Restaurant in Moskau waren das Informationen von Björn Blaschke. Und wir schauen nach Deutschland, so ziemlich in die Mitte Deutschlands, in den Nationalpark Kellerwald-Edersee. Der liegt im Norden von Hessen. Und das Besondere, zum Park gehört einer der größten Buchenwälder in Deutschland. Seit 2011 ist dieser Wald UNESCO-Weltnaturerbe. Unsere Reporterin Rebecca Rühl, die war da und sie hat eine Frau begleitet, für die der Wald ein ganz besonderer Rückzugsort ist.
14: Jessica Schmitz fühlt sich hier verwurzelt. Inmitten imposanter Baumriesen erlebt die Naturtherapeutin eine tiefe Verbindung beim Waldyoga.
15: Yoga, wenn ich das Wort übersetze, heißt ja anjochen oder in Verbindung gehen. Und über die Verbindung mit der Natur, mit dem Wald, gehe ich eben noch intensiver in Verbindung mit mir selbst. Auch über die Sinne, über die Geräusche, über den Wind auf der Haut. Wenn man dann ein bisschen unebenen Boden hat oder vielleicht auch ein bisschen wegrutscht, dann wird die Asana eben nicht so perfekt. Aber genau das macht auch den Reiz aus. Es geht dann eher ums Erleben und nicht um die perfekte Asana, um den perfekten herabschauenden Hund.
14: Unperfekt im Flow sein. Das gelingt ihr am besten im Wald.
15: Wenn ich dann eben diese frischen Buchenblätter zum Beispiel fühle, dann lacht und hüpft und tanzt mein inneres Kind, weil es sich so schön anfühlt. Das ist wirklich was, was mich so berührt, dass es vielleicht mit dem Wort heilig am besten umschrieben ist.
14: Seit über 20 Jahren ist die Natur hier sich selbst überlassen. Im Nationalpark am nordhessischen Edersee. Dementsprechend wild sieht es hier aus. Die perfekte Arbeitsumgebung für Insektenforscher Carsten Morkel.
16: Das ist halt hier im Nationalpark mit den vielen alten Bäumen und den vielen Pilzen, die wir haben, ist das eine total spannende Geschichte. Im Wirtschaftswald ernte ich den Baum halt mit 120, 140 Jahren. Da fehlen eben diese alten Bäume, die 200 Jahre oder älter sind, die diese Baumhöhlen, die die oft brauchen, ausbilden können.
14: Urwaldreliktarten ist der Biologe auf der Spur. Käfer, deren Vorfahren schon die Dinosaurier kannten. Mit seinem Taschenmesser pult er dafür die Rinde eines umgefallenen Baumstammes ab.
16: Wenn es so ist, dass man dann irgendwas Besonderes gefunden hat, man kommt dann aber irgendwann in den Flow rein, dann vergisst man die Pause, die macht man nicht, man vergisst zu essen und zu trinken.
14: Im Flow sein mit der Natur. Das wollen auch die 10 Teilnehmer, die mit Waldbademeisterin Jessica im Nationalpark unterwegs sind. Sie treten symbolisch in diesen heiligen Raum ein, indem sie über einen Stock gehen. Zum Klang einer Zimbel. Vorbei am riesigen Wurzelteller einer umgestürzten Buche, rein in eine Meditation. Mitten in der nordhessischen Wildnis.
15: Wenn du dich wohl und sicher fühlst, dann darfst du gerne deine Augen schließen. Und dann atme bewusst einmal tief durch die Nase ein. Und durch den geöffneten Mund lang und vollständig alles aus. Und vielleicht kannst du den Wald riechen. Die frische, klare Waldluft. Einen Waldduft.
14: Ein Duft, den Jessica fast täglich auffrischt. Eine längere Zeit ohne Bäume würde sie unglücklich machen.
15: Ich war mal auf einer Hallig im Rahmen einer Ausbildung und auf dieser Hallig stand vielleicht ein Baum und ich habe bestimmt den halben Tag damit verbracht, darüber nachzudenken, wie ich das denn hier jetzt hinbekomme ohne Bäume. Ich bin ein Mädchen aus dem Walddorf, das ist einfach so.
4: Der Nationalpark Kellerwald-Edersee, das war der Beitrag dazu von Rebecca Rühl.
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17: Mit Nele Hüpper. Bei den Schwimm-Europameisterschaften in Paris durften sich die deutschen Wasserspringer über die nächste Medaille freuen. Bronze für Lena Henschel und Luis Avila Sanchez im Mixed-Synchronspringen vom 3-Meter-Brett. Und das, obwohl der zweite Sprung des Duos komplett daneben ging. Avila Sanchez hatte seinen Sprung durch den nicht stimmigen Anlauf etwas verpatzt. Er nahm es aber gelassen.
18: Ich meine, Fehler können immer passieren. Das hat man ja auch im Training, dass mal was nicht ganz so klappt, wie man es ja, sich vorgenommen hat. Und dann muss man einfach abschalten können, weitermachen können und den Sprung vergessen. Passiert und dann geht's weiter.
17: Im Einzelspringen vom 1-Meter-Brett verpasste Lena Henschel eine Medaille, wurde Zehnte. Bei der Tour de France der Frauen setzte sich die Niederländerin Leonore Wiebes auf der 2. Etappe durch. Matthew Genet Schön.
19: Lorena Wiebes ist weiter nicht zu schlagen. Auch die 2. Etappe der Tour de France der Frauen endet im Sprint. Und wieder siegt die Niederländerin mit riesigem Abstand diesmal. Sie behält damit das gelbe Trikot der Gesamtführerin und das grüne Trikot der besten Sprinterin. Es war eine echte Hitze-Etappe, aber nur meteorologisch. Temperaturen weit jenseits der 30 Grad vom Start der 2. Etappe im schweizerischen Aigle weg. Wirklich hitzig waren aber nur die letzten 50 Kilometer. Da die Vorbereitung auf den Massensprint, 2 kleine Anstiege und dann runter nach Genf von der Uferpromenade. Dann wieder alle Augen auf Lorena Wiebes und die liebt diese Bühne mit 2 Tagessiegen. Und ganz in Gelb geht's für sie mit dem gesamten Feld rüber nach Frankreich auf der 3. erstmals etwas bergigen Etappe dann von Genf nach Poligny.
17: FIFA-Präsident Gianni Infantino macht einen Rückzieher bei seinen Investorenplänen. Anfang der Woche war bekannt geworden, dass der Weltverband über eine Tochtergesellschaft Anteile an den wichtigsten FIFA-Turnieren, wie etwa der Fußball-WM der Männer und der Frauen, an private Investoren verkaufen möchte. Es hagelte viel Kritik und jetzt werden auch schon Nachfolger für Infantino als FIFA-Boss gehandelt, wie Jörg Tegelhütter berichtet.
20: Nach einem Bericht von The Athletic erwägt der Chef des nord- und mittelamerikanischen Verbandes Montagnani eine Kandidatur gegen Infantino. Die Plattform gehört zur New York Times und gilt als gut informiert. Von europäischer Seite aus wurden UEFA-Präsident Schifferin und der Clubboss von Paris Saint-Germain Al-Khalifi gehandelt. Allerdings vereinen die beiden Verbände nur 96 der insgesamt 211 FIFA-Stimmen. Für eine Mehrheit und einen Sturz Infantinos benötigte es also weitere Unterstützung. Vielleicht auch ein Grund, warum Herbert Hainer keine vorzeitige Debatte über ein mögliches Aus des FIFA-Chefs führen will. Sehr viel Druck, um das Ganze aufzuklären, sei aber da, so der Präsident des FC Bayern. Auch der spanische Rekordmeister Real Madrid hat die Entscheidung des Weltverbandes begrüßt, seine Investorenpläne und den Verkauf von WM-Rechten wieder zu verwerfen. Und die Rolle der UEFA dabei ausdrücklich gelobt. Zuvor hatte Spaniens Ligachef Tebas eine neue FIFA-Führung und damit den Rücktritt Infantinos gefordert.
17: Die Golf-Olympia-Zweite Esther Henseleit hat bei den British Open den ersten Major-Triumph ihrer Karriere dramatisch im Stechen verpasst. Matthias Kammann.
21: Was für ein Drama. Esther Henseleit war so kurz vor ihrem ersten Major-Titel und musste sich dann im Stechen geschlagen geben. Vor dem Schlusstag im Royal Lytham and Ans an der englischen Nordwestküste, wo 1893 das erste Frauen-Golfturnier überhaupt ausgetragen wurde, hatten noch mindestens 20 Spielerinnen die Chance auf den Titel. Darunter auch die Nummer 1 der Welt, Nelly Korda aus den USA. Aber die 27-jährige Deutsche aus Varel in Niedersachsen war Hauptdarstellerin auf einer fantastischen Schlussrunde. Erst fehlten Millimeter, um mit einem Eagle auf der viertletzten Bahn in Führung zu gehen. Auf der darauffolgenden kassierte sie ein Bogey, um dann mit einem 12-Meter-Putt doch das Stechen zu erreichen. Dort aber misslang ihr am 2. Extraloch ein Abschlag, der abseits der Spielbahn an einem Busch landete. Henseleit kassierte ein Bogey, während sich ihre Gegnerin Shiho Kuwaki aus Japan mit einem sicheren Paar den Titel sicherte. Für Henseleit bleiben das beste Major-Ergebnis und als Trostpflaster das höchste Preisgeld ihrer Karriere. Knapp 1 Million US-Dollar.
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4: Das war der Sport mit Nele Hüpper. Kritiker sagen, die CSU, die hätte gerade keinen Grund für viel Selbstbewusstsein. Bei den Kommunalwahlen im März kam die Partei auf ihr schlechtestes Ergebnis seit den 50er Jahren. Aber der CSU-Vorsitzende Markus Söder, der scheint das gut überstanden zu haben. Er war gestern im ARD-Sommer-Interview. Was er da zum Bundeskanzler Merz, zur Rente und zur AfD zu sagen hatte, das hören Sie gleich nach den Nachrichten bei uns.

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1: Um 5.30 Uhr mit Olaf Knapp. Marokko hat Falschinformationen in den sozialen Medien für den Ansturm auf Ceuta verantwortlich gemacht. Außerdem sei ein spanisches Gerichtsurteil falsch interpretiert worden, teilte das Innenministerium mit. Aus der Nachrichtenredaktion Constanze Semidey.
2: Diese Erklärung deckt sich mit dem, was Spanien schon am Freitag mitgeteilt hat. Das entsprechende Gerichtsurteil stammt von Anfang Juli und besagt, dass Migranten, die über das Meer auf spanischem Gebiet eintreffen, nicht ohne ordnungsgemäßes Verfahren zurückgeschickt werden dürfen. Etwa 60.000 Menschen waren binnen Stunden von Marokko in die Exklave Ceuta gelangt. Nach spanischen Angaben kamen 72 Menschen dabei ums Leben. Marokko spricht dagegen von 11. Unklar ist, wie viele der Menschen sich momentan noch in Ceuta befinden. Der Regionalpräsident spricht von Tausenden.
1: In Griechenland sind beim Zusammenstoß von zwei Löschhubschraubern zwei Menschen getötet worden. Zwei andere Besatzungsmitglieder überlebten den Unfall. Die Feuerwehr kämpft weiter gegen die Waldbrände, die sich immer stärker ausbreiten. Anna Giordano mit den Einzelheiten.
3: Der Brandherd in der Region Attika, rund 60 Kilometer westlich von Athen, ist immer noch außer Kontrolle. In der Nacht gaben die Behörden erneut Evakuierungsaufforderungen für mehrere Ortschaften rund um das Kithairon-Gebirge heraus. Anwohner erhielten per SMS die Nachricht, ihre Häuser zu verlassen. Nach Angaben der Feuerwehr breiten sich die Flammen unter anderem in unwegsamen Schluchten nahe der Großstadt Megara aus. Löscharbeiten sind dort besonders schwierig.
1: Bei einem Hackerangriff auf die Regierung von Liechtenstein sind 31.000 offenbar hochsensible Datensätze gestohlen worden. Wie die Regierung des Fürstentums mitteilte, geschah der Datendiebstahl am vergangenen Donnerstag. Zwei Tage später wurde ein Krisenstab eingerichtet. Der Liechtensteiner Regierung zufolge geht es bei den gestohlenen Daten um ein Verzeichnis der wirtschaftlich berechtigten Personen. Gemeint sein dürften damit diejenigen, die hinter den Stiftungen, Treuhandgesellschaften und Unternehmen stehen, die in Liechtenstein ihren Sitz haben und eigentlich gerade nicht öffentlich in Erscheinung treten wollen. Die Ukraine und Russland melden weitere gegenseitige Luftangriffe. In der ukrainischen Stadt Saporischschja explodierten nach offiziellen Angaben zwei russische Gleitbomben. Dabei seien mindestens zwei Menschen getötet und mehr als 30 weitere verletzt worden. Bei weiteren Angriffen kamen demnach mindestens drei Menschen ums Leben. Die russischen Behörden sprachen von mindestens 9 Toten durch ukrainische Drohnenangriffe. Sie seien zum Teil hunderte Kilometer von der Front entfernt erfolgt. Das Wetter in Deutschland. Am Tage freundlich, vermehrt Wolken. Vom Rheinland bis zu den Alpen Schauer und teils schwere Gewitter. Höchstwerte 23 bis 31 Grad, in Rheinland-Pfalz bis zu 38 Grad. Das waren die Nachrichten.
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4: Mit zwei Meldungen. Zum einen für die A40, Venlo Richtung Duisburg. Die ist zwischen Kreuz Mörs und Mörs Zentrum wegen Bergungsarbeiten weiterhin gesperrt. Die Umleitung führt Richtung Dortmund über die A42. Und eine Meldung für die A48, Dreieck Vulkan Eifel Richtung Dortmund. Die ist zwischen Kaisersesch und Kaifenheim wegen Bergungsarbeiten gesperrt. Fahren Sie vorsichtig und kommen Sie gut an.
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4: Mit Alex Grantl. Unser Nachbarland Polen, das gliedert sich in 16 Verwaltungsbezirke, die sogenannten Woiwodschaften. Ganz im Nordwesten, da liegt zum Beispiel Westpommern mit der Hauptstadt Stettin. Für Touristen wird aber eine andere Region immer spannender. Die liegt im Nordosten von Polen, an der Grenze zu Litauen und Belarus. Das ist Podlachien. Was Podlachien so besonders macht, das haben sich unsere Reporter David Smolotz und Tyra Weder-Malberg angesehen.
5: In Podlachien ist selbst in den Sommerferien recht wenig los, sagt Katarzyna Sadowska, Präsidentin der Podlachischen Agentur für Tourismus in der Regionalhauptstadt Białystok.
6: Podlaski ist odkrywane.
5: Podlachien wird gerade entdeckt. Bei uns gibt es noch keinen Massentourismus und das ist ein Vorteil. Sie sehen hier keine Menschenmassen, sodass man sich in Ruhe erholen kann. Vor Sehenswürdigkeiten muss man auch nicht stundenlang in Warteschlangen stehen. Bei uns läuft das reibungslos. Insgesamt kamen 2025 rund 100.000 Besucher aus dem Ausland. Im Jahr 2024 besuchten etwa 7.500 deutsche Touristen die nordöstlichste Woiwodschaft Polens, ein Jahr später bereits knapp 1.000 mehr. Eine Besonderheit der Region ist ihre kulturelle Vielfalt. So leben in den kleinen Orten Krushinjani und Bohuniki insgesamt rund 2000 Angehörige der Minderheit der muslimischen Tataren. Bronisław Talkowski, Vorsitzender der muslimischen Gemeinde in Krushinjani, erklärt oft und gern, warum im Osten Polens seit Jahrhunderten Muslime leben. Die Besiedlung durch die Tataren geht auf eine Entscheidung des Königs Johann III. Sobieski im Jahr 1679 zurück. Innerhalb der polnischen Armee gab es damals eine treue und mutige Tataren-Einheit. Da aber in der Klasse der Adelsrepublik nicht genügend Mittel für den Sold vorhanden waren, bekamen die Soldaten, um eventueller Rebellion vorzubeugen, Land statt Geld. Seit rund 350 Jahren pflegen die Tataren ihre Kultur und Religion. Heute treffen sie sich in den beiden podlachischen Moscheen und dem tatarischen Kulturzentrum in Krushinjani, wo es auch ein Museum gibt. Nur die Sprache ist verloren gegangen. Die Tataren sprechen bereits seit 200 Jahren Polnisch. Dennoch ist die Region vielsprachig, denn außer Polen und Tataren leben hier heute auch Litauer und Belarusen. Das ist auch auf den Ortsschildern von knapp 60 Ortschaften zu erkennen. Darauf stehen die Namen in Polnisch und in der Sprache der jeweiligen nationalen Minderheit. Tourismusmanagerin Sadowska sagt, die Begegnung von West und Ost sei in der Gegend eine allgegenwärtige Erfahrung. Diese harmonische Koexistenz hat bei uns eine jahrhundertelange Tradition. Katholisch-orthodoxe Mischehen sind an der Tagesordnung. Weihnachten und Ostern feiern wir doppelt. Die verschiedenen kulturellen Einflüsse zeigen sich auch in der Architektur der überwiegend aus Holz gebauten Häuser in den Dörfern. Typisch sind bunte und mit Schnitzereien verzierte Fensterläden, wie man sie auch in den Dörfern jenseits der Grenze zu Belarus sieht. Deswegen und wegen der Gastfreundschaft der Menschen gilt die Region auch als das Land der offenen Fensterläden.
4: Die Region Podlachien, Tyra Weder-Malbeck und David Smolotz haben berichtet.
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4: Die Unternehmen der Umweltschaden, das war früher schwer zu prüfen. Mittlerweile veröffentlichen viele Firmen aber sogenannte Nachhaltigkeitsberichte und die sollen sogar bald zur Pflicht werden. Grund dafür ist eine neue EU-Richtlinie. Aber auch aus den bisherigen freiwilligen Berichten kann man einiges erfahren. Das haben jetzt Forscher aus München ausgewertet. Florian Zinner.
7: Nachhaltigkeitsbilanz. Wenn es nach Thorsten Sellhorn geht, ist das nicht der richtige Begriff. Bilanz sei schließlich ein streng definiertes Rechenwerk, findet der Wirtschaftswissenschaftler an der Ludwig-Maximilian-Universität in München und spricht lieber von Nachhaltigkeitsberichterstattung oder anders gesagt einer Wundertüte.
8: Wundertüte trifft das Ganze eigentlich schon ganz gut. Was wir in fast allen Nachhaltigkeitsberichten heute sehen, sind Treibhausgasemissionen, aber auch Energie- und Wasserverbrauch und andere Umweltthemen, ganz viel auch zu den Belangen der eigenen Belegschaft.
7: Denn auch die Unternehmensführung, Arbeitswirklichkeit und Gleichstellung der Beschäftigten sind Teil der Nachhaltigkeit eines Unternehmens. Insgesamt 500 Kennzahlen kennt die neue EU-Richtlinie CSRD, vom Wasserverbrauch bis zur Zahl der Frauen im Top-Management. Diese konkreten Daten seien ein Fortschritt, sagt Sellhorn.
8: Diese Kennzahlen kann man vergleichen, über Jahre verfolgen, an Zielen messen. Wenn das nur wohlklingende Prosa ist, wie vielfach in den Jahren davor, dann gelingt so ein Vergleich und so eine Messung im Zeitablauf eigentlich schlecht.
7: Obwohl CSRD bereits für große Unternehmen in Europa gilt, ist die Richtlinie in Deutschland noch kein geltendes Recht. Gerade Unternehmen, die in der Öffentlichkeit stehen, berichten aber vorauseilend trotzdem schon. Thorsten Sellhorn und das Forschungsteam in München haben es sich zur Aufgabe gemacht, die Berichterstattung der Unternehmen auszuwerten, und zwar rückwirkend für 10 Jahre. Bisher mussten solche Datenauswertungen bei kommerziellen Anbietern gekauft werden.
8: Kein Mensch liest 9000 Berichte mit 1,7 Millionen Seiten. Deswegen haben wir ein KI-System programmiert, das genau das tut.
7: Mehrere Millionen Abfragen später zeige sich, dass viele Unternehmen gern über die eigene Belegschaft berichten, wie etwa Mitarbeitendenzufriedenheit und Arbeitsunfälle. Über Umweltverschmutzung und Bemühungen zum Erhalt der Biodiversität erfahre man hingegen wenig. Aber immerhin,
8: direkte Emissionen, also Emissionen aus der eigenen Produktion, sind im Durchschnitt deutlich gesunken. Der Anteil erneuerbarer Energien hat sich nahezu verdoppelt.
7: Das passt zum Zeitgeist. Weniger passend scheint, dass die Emissionen durch Lieferketten deutlich zugenommen haben. Das sei aber nicht zwangsläufig eine Verschlechterung, sondern liege daran, dass Unternehmen diese Informationen überhaupt erst nach und nach transparent machen.
8: Unternehmen scheinen sich dort zu verbessern, was die Nachhaltigkeit angeht, wo Transparenz eingefordert wird. Also bei den Kennzahlen, die im Rampenlicht stehen.
7: Die EU-Richtlinie CSRD scheint zumindest im Grunde eine gute Idee zu sein, wenn sie in Deutschland voraussichtlich noch 2026 geltendes Recht wird. Aufpassen müsse man freilich, dass die Berichterstattung Unternehmen nicht überfordere, gerade kleinere, sagt Thorsten Sellhorn. Andererseits bestehe die Gefahr, dass Nachhaltigkeitsberichte bei einer nur freiwilligen Berichterstattung eben sehr dünn und auch sehr unterschiedlich ausfallen. Eine Wundertüte eben.
4: Aus der ARD-Klimaredaktion war das Florian Zinner.
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4: In Campania, südlich von Neapel, werden jeden Sommer die Straßen der Altstadt geflutet. Im Juli und August wird nämlich ein Fluss durch die Straßen geleitet. Im Mittelalter war das als Reinigungssystem gedacht. Mittlerweile ist es einfach ein außergewöhnliches Wasserfest. Oder besser gesagt, eine Wasserschlacht. Unsere Reporterin Elisabeth Pongratz hat sich das vor Ort mal angesehen.
9: Campania liegt malerisch eingebettet in die Berge der Region Kampanien, südöstlich von Neapel. In den heißen Sommermonaten schmücken keine Lampen, sondern bunte Wassereimer die Straßen. Sie sind das Symbol für die Altstadt der süditalienischen Gemeinde. Denn an mehreren Wochenenden im Juli und im August dreht sich hier alles um das Wasser. Es ist das Wasser des Flusses Tensa. Gerade steht Gerardo Antoniello, der ehrenamtliche Präsident des Kulturvereins Proloco di Campania, an einer Schleuse und dreht sie zu. Damit leitet er das Flusswasser um.
10: Ich schließe es jetzt.
9: Minuten später wird an der höchsten Stelle des Bergdorfs der unterirdische Kanal geschlossen. Es ist ein feierliches Ritual. Mit dem Schließen des Kanals wird das Wasser aufgestaut. Es schwappt nach oben. Anschließend strömt es die Straßen hinunter und macht sie damit sauber. Dies hat eine lange Geschichte, erzählt Gerardo.
10: Es ist eine historische Tradition, die etwa zu Beginn des 20. Jahrhunderts entstand, als die Straßen gepflastert wurden. Da die Waren damals mit Tieren transportiert wurden, haben Urin und Kot im Sommer unangenehme Gerüche hinterlassen. Um die Straßen reinigen zu können, wurde der natürliche Lauf des Flusses Tensa innerhalb des Dorfes umgeleitet.
9: Notwendig ist das heute nicht mehr. Stattdessen wird mit Volkstänzen aus der Region Kampanien gefeiert. Das Wasser zieht immer mehr Touristen an. Rund 5000 sind es an jedem Wochenende. Auch Einheimische freuen sich über das Spektakel. Raus aus den starren Mustern, hier kannst du ausbrechen. Es fühlt sich so echt und so frei an. Und dann kommt es zum Höhepunkt der Wasserschlacht. Auf dem großen Platz und in den Straßen stehen Menschen und bewerfen sich gegenseitig mit Wasser aus bunten Eimern. Es ist ein großer Spaß, das ist den Gesichtern wahrlich anzusehen. Als Achiena ist diese Wasserschlacht bekannt. Ein Begriff im örtlichen Dialekt, der im Deutschen Flut bedeutet. Der Einheimische Gerardo Guarini erinnert sich.
10: Früher, als wir Kinder waren, hatten wir diese Flut nur für uns. Mit den Jahren ist sie immer größer geworden.
9: Das Wasser von der großen Schlacht wird in den Fluss Tensa zurückgeleitet. Viele genießen hier dann die Kühle. Organisator Gerardo hat das ganze Wochenende gearbeitet.
10: Viele positive Kommentare zur Organisation und zum tollen Event.
9: Die Mühe hat sich gelohnt. Besucher wie Einheimische hatten ihren Spaß. Und das Freizeitereignis lockt immer neue Touristen an.
4: Die größte Wasserschlacht Italiens aus Campania war das Elisabeth Pongratz.
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4: Robert Rothefer ist Musikjournalist, Radiomoderator und Sänger und Songwriter. Und jetzt hat er ein neues Album herausgebracht. Das Besondere daran, seine Lieder werden von befreundeten Musikerinnen und Musikern performt. Götz Steger hat es sich für uns angehört.

Was tut man, wenn man nicht weiter weiß? Am besten, man wendet sich an Freunde. Und zwar nicht auf Social Media, sondern persönlich. Denn Gemeinschaft ist doch das, womit alles im Leben beginnt, auch die Kunst. Wie die praktische Umsetzung dieser Zeilen aus dem Titelsong Radical Friendship klingt, hört man spätestens im nächsten Chorus, wenn alle Freunde mit eingestimmt haben.

0: befreundete MusikerInnen zusammenzubringen, ihnen Songs auf den Leib zu schreiben, sodass jeder mit seinem Timbre und seinen Besonderheiten in dem Kreis zur Geltung kommt. Auf diese Idee kam Robert Rothiefer durch seine Tochter.
1: Also die Idee der Radical Friendship Theory, der radikalen Freundschaftstheorie, so wie meine Tochter sie mir erzählt hat, ist, dass man miteinander Arbeit austauscht, also sozusagen füreinander Arbeiten verrichtet, ohne dabei die kapitalistische Wertschöpfungskette überhaupt zu berühren. Also man macht Dinge füreinander und jeder, für den der andere was getan hat, wird dann für den Nächsten auch was tun. So ungefähr, glaube ich, geht das.

Zu raffinierten 60s-Chören und glockigen Gitarren singt der britische Musiker Ian Button über das Gefühl der Machtlosigkeit beim Hören der Nachrichten. Listen to the news. Aus unerbaulichen Themen erbauliche Songs zu machen, das kann Robert Rothiefer. Besonders gut zu hören ist das in dem Song Words, über Worte, die nicht mehr sagbar sind oder denen die Bedeutung genommen wurde. Hinreißend gesungen von Kenji.

0: Ist die Radical Friendship Theory eher eine einmalige Angelegenheit oder eine Band?
1: Es ist eigentlich keine Band, es ist keine Gruppe, sondern es ist sozusagen eine Gruppe von Songs. Und wo immer man die aufführt, können die von anderen Leuten, von anderen Friends gesungen werden.
0: Außer Ian Button und Kenji gehören zu den Friends auf dem Album unter anderem auch die Skipunk-Legende Helen McCookery Book, Singer-Songwriter John Howard sowie die junge Wienerin The Zoo. Robert Rotifers Radical Friendship Theory ist ein Album, dem es gelingt, die Themen der Gegenwart mit der Schönheit zeitloser Popsongs zu verbinden.

0: Das neue Album von Robert Rottifier. Robert Rottifier, Entschuldigung. Radical Friendship Theory. Götz Stege hat für uns reingehört. Die Zeit, es ist 5.50 Uhr.
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0: Nach dem Ansturm zehntausender Menschen aus Marokko auf die spanische Exklave Ceuta sind die allermeisten wieder zurückgekehrt. Jetzt läuft die politische Aufarbeitung. In der EU haben die Ereignisse in Ceuta die Debatte über den Schutz der Außengrenzen verschärft. Die EU-Innenminister wollen morgen auf einer Videokonferenz über mögliche Konsequenzen beraten. Die Frankfurter Allgemeine Zeitung fordert, dass die Europäische Union bestehende Asylgesetze entschlossen durchsetzen müsse.
2: Die Innenminister der EU werden sich mit der Frage befassen müssen, was denn gewesen wäre, wenn Migranten nicht die Grenzbefestigung von Ceuta, sondern die auf dem Festland gestürmt und überrannt hätten. Jetzt, wie Spanien, nach Solidarität zu rufen, stellt das gemeinsame europäische Asylsystem, das nur wenige Wochen alt ist, gleich wieder in Frage. Die EU muss sich, wenn sie nicht ein zweites 2015 erleben will, auf eine strenge Kontrolle ihrer Außengrenzen verlassen können. Es ist nicht übertrieben zu sagen, dass die Innenminister der EU, wenn sie die Zeichen von Ceuta auf die leichte Schulter nehmen, mit der Zukunft der Union spielen.
0: Der Standard aus Wien kritisiert die EU. Statt Marokko gemeinsam unter Druck zu setzen, attackierten die Regierungen Spanien. Zur Freude der EU-feindlichen Rechtsparteien.
2: Spanien löste die Krise allein. Die EU-Staaten sind bei diesem ersten Härtetest für eine neue, gemeinsame, geordnete, wie vernünftige Migrationspolitik vorerst gescheitert. Das freut hauptsächlich die rechten und extrem rechten Parteien in Europa wie FPÖ, AfD und Co. Sie stellen sich seit Jahr und Tag fundamental dagegen, setzen auf nationale Festungen. Auch wenn die Angstmache vor zigtausend Marokkanern, die via Ceuta irregulär nach Europa kommen würden, bei jeglicher Realität ist. Die Bilder vom Chaos in der Exklave werden in den kommenden Wahlkämpfen als Propagandamaterial dienen.
0: Die Märkische Oder-Zeitung aus Frankfurt an der Oder sieht die spanische Regierung in der Pflicht.
2: Die Ereignisse von Ceuta haben klar gezeigt, wo ein Schwachpunkt der neuen europäischen Asylpolitik liegt. In Spanien. Dessen linke Regierung hat offenbar nicht nur Probleme, die Landesgrenzen zu schützen, sondern hat zuletzt auch Signale für Migranten gesetzt, dass es sich lohnt, illegal ins Land zu kommen. Als wäre nicht gerade diese Art von Kontrollverlust eine der Hauptursachen für die Unzufriedenheit vieler Europäer und den daraus folgenden Aufstieg rechtspopulistischer Parteien. Spanien demontiert die mühsam aufgebaute europäische Kontrolle.
0: Die Neue Osnabrücker Zeitung fragt, ob der Ansturm der Menschen in Ceuta nur ein Vorgeschmack war auf das, was Europa im Zuge von Krisen und Klimawandel noch droht.
2: Diese Frage müssen sich die EU-Innenminister bei ihrem Krisentreffen stellen. Die Ereignisse in Ceuta zeigen auch, wie leicht Migration als Druckmittel eingesetzt werden kann. Staaten, die solche Bewegungen zulassen oder fördern, wie aktuell offenbar Marokko, testen Europas Reaktionsfähigkeit und Einigkeit. Gerade deshalb ist es politisch fatal, Spanien an den Pranger zu stellen, wie es einige EU-Mitglieder tun. Das hilft am Ende nur den Erpressern Europas. Innereuropäische Solidarität muss erst recht dann gelten, wenn ein Mitgliedstaat unter Druck gerät.
0: Und das Handelsblatt aus Düsseldorf meint, dass die Reaktionen gegen den spanischen Ministerpräsidenten Sanchez so heftig ausfielen, das habe er sich auch selbst zuzuschreiben.
2: Innenpolitisch unter Druck hat Sanchez seine EU-Partner zuletzt immer wieder mit Alleingängen verprellt. So verweigerte er als einziger die Zustimmung zum NATO-Ausgabenziel von 5% und inszenierte sich als Anti-Trump, als die übrigen Regierungschefs den Zorn des US-Präsidenten noch tunlichst vermeiden wollten. Wenn Sanchez nun in einem Brief an Brüssel den Egoismus seiner Kollegen beklagt, entbehrt das nicht einer gewissen Ironie.
0: Und das waren die Standpunkte. Zusammengestellt hat sie Peter Behrendt.

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1: Bernhard Grünert hat den ersten landwirtschaftlichen Produktionsgenossenschaftsbetrieb der DDR gegründet, die LPG Thomas Münzer. Heute vor 120 Jahren wurde Grünert geboren.
2: Wollt ihr denn ewig Knechte und Kutscher bleiben?
3: Bernhard Grünert im Rückblick auf seine Zeit als Bürgermeister des 400-Seelendorfes Worin nahe Frankfurt-Oder. Der Krieg hatte von Worin nicht viel übrig gelassen. Dann hatten die Sowjets die Grundbesetzer enteignet und ihre Äcker und Wiesen an Arbeiter und Flüchtlinge verteilt. Grünert träumte schon früh von genossenschaftlicher Arbeit. Er gründet erste Arbeitsgemeinschaften.
4: Und da haben immer so 6 oder 8 Bauern miteinander ihr Feld bestellt, ihr Getreide gedroschen, die Pflegearbeiten gemacht gemeinsam.
3: Die SED braucht einige Jahre, um zu erkennen, dass tausende unerfahrene Kleinbauern kaum effizient arbeiten können. 1952 die Kehrtwende. 3 Buchstaben sollen die Landwirtschaft in der DDR revolutionieren. LPG, Landwirtschaftliche Produktionsgenossenschaft. Ab 1960 gibt es kaum noch selbstständig wirtschaftende Bauern und viele von ihnen werden in die LPG hineingezwungen, bekommen sonst keine Maschinen, kein Saatgut, keine Kredite. Etliche fliehen in den Westen. 1961 heißt es im westdeutschen Fernsehen:
5: Viel menschliches Leid, erschütternde Einzelschicksale und Tausende von Flüchtlingen war das Ergebnis dieser Maßnahme des Ulbrichtstaates.
3: Und das DDR-Fernsehen wettert über den Westen:
6: Strauß und die Großgrundbesitzer brachten Zehntausende kleiner und mittlerer Bauern in diesem Jahr an den Bettelstab.
3: Nach der deutschen Wiedervereinigung werden aus den LPGs GmbHs oder Genossenschaften. 80% der landwirtschaftlichen Arbeiter werden entlassen. Aus der LPG Thomas Münzer, die Bernhard Grünert gründete, sie war eine der ersten in der DDR, wurde die Buroer Gutsmilch GmbH. Bernhard Grünert starb 9 Jahre später. Geboren wurde er am 3. August 1906. Das war heute vor 120 Jahren.
1: Und soweit der Stichtag von Jens Schellhass. Und das war auch die ARD-Infonacht für dieses Mal. 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Das Team hier von NDR Info in Hamburg, das sagt danke fürs Interesse und danke fürs Zuhören. Hier geht es gleich weiter mit Ihrem Inforadio und das bringt Sie dann gut informiert in den Morgen. Nachrichten finden Sie auch immer auf tagesschau.de und natürlich auf den Social-Kanälen der Tagesschau. Ich bin Alex Grantl und jetzt kommen Sie gut in diesen Montag. Die Zeit, es ist 5.57 Uhr.

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1: 6 Uhr. Europaweiter Blitzermarathon beginnt. Umweltstaatssekretär für nationalen Hitzeaktionsplan. Waldbrände in Griechenland halten Einsatzkräfte in Atem. Das Wetter Sonne, später teils Gewitter und sehr heiß, 31 bis 37 Grad. Mein Name ist Markus Schuh, guten Morgen. Autofahrer müssen ab heute mit verstärkten Geschwindigkeitskontrollen rechnen. In weiten Teilen Deutschlands startet die sogenannte Speed Week, auch in Hessen. HR-Reporter Heiko Schneider.
2: Nach Angaben der Polizei wird bis Sonntag vor allem auf Strecken kontrolliert, an denen es häufig zu Unfällen kommt. Außerdem in der Nähe von Schulen, Krankenhäusern oder Baustellen. Wo genau, verrät die Polizei nicht. Ziel der Speed Week sei es, das Bewusstsein für Tempolimits zu schärfen. Denn zu schnelles Fahren zähle zu den häufigsten Unfallursachen und führe zu den meisten Todesopfern im Straßenverkehr.
1: Die marokkanischen Behörden sehen ein Gerücht als Ursache für den Ansturm auf die spanische Exklave Ceuta. Das hat das Innenministerium in Rabat mitgeteilt und damit Äußerungen der spanischen Regierung gestützt. Außerdem sei ein Urteil des obersten spanischen Gerichtshofs falsch ausgelegt worden. Nach der Entscheidung sollten Migranten, die Ceuta über das Meer erreichen, nicht sofort wieder nach Marokko zurückgeschickt werden. Rund 60.000 Menschen waren letzte Woche nach Ceuta gekommen, hauptsächlich schwimmend. Laut Spanien kamen 72 Menschen ums Leben. Marokko spricht von 11 Toten. Das Bundesumweltministerium hält einen nationalen Hitzeaktionsplan für unumgänglich. SPD-Staatssekretär Flassbart sagte gestern Abend im ZDF, der Schritt sei für den nächsten Sommer notwendig. Diese Lektion habe man gelernt. Auf Landesebene gäbe es schon vielfach solche Pläne, aber eben nicht überall. Außerdem müssten die Kommunen bei der Städteplanung mehr an Hitzeschutz denken.
3: Man muss doch dann auch vor Ort mal fragen, ist es eigentlich vernünftig, hier in der Mitte in Berlin einen Gendarmenmarkt für viel Geld zu sanieren und dabei keinen einzigen Baum zu pflanzen? Oder ist es nicht besser, wie das in Köln, in Leverkusen, in Wiesbaden gemacht wird, wo bei der Städteplanung genau diese Aspekte berücksichtigt werden? Es ist Verantwortung vor Ort für die Menschen, damit sie mit der Hitze irgendwie umgehen können.
1: Griechenland hat gegen schwere Waldbrände zu kämpfen. Gestern ist ein Löschhubschrauber mit einem anderen Helikopter zusammengestoßen. Ein Pilot und ein Co-Pilot kamen dabei ums Leben. In der Region Attika, rund 60 Kilometer westlich von Athen, ist ein Brandherd noch immer nicht unter Kontrolle. ARD-Griechenland-Korrespondentin Anna Giordano.
4: In der Nacht gaben die Behörden erneut Evakuierungsaufforderungen für mehrere Ortschaften rund um das Kithairon-Gebirge heraus. Anwohner erhielten per SMS die Nachricht, ihre Häuser zu verlassen. Nach Angaben der Feuerwehr breiten sich die Flammen unter anderem in unwegsamen Schluchten nahe der Großstadt Megara aus. Löscharbeiten sind dort besonders schwierig. Für den Großraum Athen, die Region Böotien und die Insel Euböa gilt weiterhin die hohe Brandrisikostufe 4 von 5.
1: Rätselhafter Fall in Seligenstadt im Kreis Offenbach. Rettungskräfte haben gestern einen toten Mann aus einem Abwasserschacht geborgen. Wie er dort hineingeraten ist, weiß man noch nicht. HR-Reporter Daniel Bauer.
5: Angehörige hatten den Mann im Hinterhof eines Anwesens am Mittag entdeckt und die Polizei gerufen. Die Beamten und ein Notarzt konnten nur noch den Tod des Mannes feststellen, der kopfüber in dem engen Schacht steckte. Auch die Feuerwehr war vor Ort, um den Verstorbenen zu bergen. Wie der Mann in den Schacht kam, ist zurzeit noch nicht geklärt. Die Kriminalpolizei ermittelt jetzt. Anzeichen auf ein Verbrechen gibt es laut eines Polizeisprechers bislang aber nicht.
1: Und das steht heute noch an. Am Landgericht Kassel wird am Vormittag das Urteil um tödliche Messerangriffe auf zwei Männer erwartet. Angeklagt für die Tat im März vergangenen Jahres sind ein 38-Jähriger und seine 30 Jahre alte Ex-Freundin. Und an der Großbaustelle am Hanauer Hauptbahnhof suchen Sprengstoffexperten nach Blindgängern aus dem Zweiten Weltkrieg. Bei Messungen war Metall im Boden entdeckt worden. Das waren die Nachrichten. Das Wetter. Der Montag startet mit viel Sonne und zuerst ist es überall noch trocken bei bis zu 37 Grad. Später sind dann auch kräftige Hitzegewitter möglich. Kommende Nacht gehen die Temperaturen runter auf 23 bis 17 Grad. Morgen am Dienstag ändert sich nicht viel. 31 bis 37 Grad, das sind die Höchstwerte auch morgen. Die weiteren Aussichten, Mittwoch und Donnerstag dann etwas kühler, maximal 34 Grad noch. Dazu am Mittwoch hier und da noch Schauer oder Gewitter, am Donnerstag trocken. Die Zeit 6.05 Uhr.
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1: Guten Morgen auf die Straßen und Vorsicht bitte auf der A7 Kassel Richtung Fulda zwischen dem Dreieck Kassel Süd und Guxhagen. Da liegen Reifenteile auf der A7. Und Vorsicht auch auf der A66 Frankfurt Richtung Wiesbaden. Zwischen Hattersheim und Hofheim liegt eine Schaufel auf der Autobahn. Gute und sichere Fahrt.
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6: Schön, dass wir gemeinsam in die neue Woche starten. Einen schönen guten Morgen. Es ist wieder etwas Ruhe eingekehrt nach dem Ansturm auf die spanische Exklave Ceuta. Aber wie lange hält diese Ruhe? Und welche Konsequenzen haben die letzten Tage? Mehrere 10.000 Menschen waren in der letzten Woche innerhalb kürzester Zeit von Marokko über die Grenze nach Ceuta geflohen. Viele von ihnen sind über das Meer gekommen. Mehr als 70 haben es nicht geschafft. Sie sind dabei ums Leben gekommen. Mittlerweile sind fast alle wieder zurück nach Marokko. Darüber sprechen wir jetzt mit unserem Nordafrika-Korrespondenten Stefan Ehlert. Stefan, die Menschen sind mit vielen Hoffnungen nach Ceuta geflohen, haben zum Teil große Gefahr auf sich genommen. Warum sind schon jetzt wieder fast alle zurück?
7: Ja, ich habe Rückkehrer gefragt in Finidec, dem Nachbarort der spanischen Exklave Ceuta. Und von Finidec aus sind sie losgeschwommen. Da liegen heute noch die Kleider am Strand von denen, die ins Wasser gegangen sind. Und vielleicht auch von denen, die nie mehr zurückkommen werden. Die Situation in Ceuta war so chaotisch, dass die Leute sehr schnell begriffen haben, in der Masse erreichen sie dort nichts. Vor allem kein reguläres Aufnahmeverfahren nach Europa, kein Asyl, gar nichts. Die meisten, mit denen ich gesprochen habe, sind eine Nacht geblieben und haben dann gemerkt, okay, ich muss auf der Straße schlafen, ich finde nirgendwo eine Dusche, ich finde nicht mal eine Flasche Mineralwasser. Und manche Einwohner machen Jagd auf uns mit Knüppeln. Andere sprachen auch von Schwertern. Die Leute haben sich bedroht gefühlt, waren verängstigt, haben sich versteckt. Und dann sind sie in Gruppen wieder zurückgegangen. Für viele ein Abenteuer, aber für die meisten einfach auch eine Hoffnung ist es gewesen auf ein besseres Leben in Europa.
6: Du hast ja diesen Ort Finidec angeschaut, der liegt in Marokko in der Nähe der Grenze. Dort halten sich jetzt viele Menschen auf, die eben zurückgekommen sind und deren Hoffnungen geplatzt sind. Wie muss man sich das vor Ort vorstellen gerade?
7: Na, das ist so ein klassischer Mittelmeerbadeort in Marokko, natürlich geprägt durch Ceuta, auf das man von dort blicken kann. Und die Straße nach Ceuta hin, wir sprechen von etwa 2 Kilometern, ist ein ganzes Stück lang mit hohen Grenzzäunen und NATO-Draht abgesperrt. Das schafft so ein besonderes Bild. Aber in Finidec selbst saßen dann Leute durchaus am Strand, haben eine tolle Moschee, einen Markt, einen lebendigen. Aber alles war geprägt durch diese riesigen, großen Gruppen junger Männer, vor allem junger Männer, die auch in Finidec nichts zu essen fanden. Und sich auch nicht mal kaufen konnten, wenn sie Geld hatten, weil die Einheimischen sagten, du kriegst nichts, oder weil die Läden verrammelt waren aus verschiedenen Gründen. Die meisten werden allerdings jetzt auch vom Innenministerium und von Bussen, wie wir hören und wie ich es auch teilweise gesehen habe, in ihre Heimatorte zurückgebracht.
6: Wie dieser Ansturm auf Ceuta losgegangen ist, das ist ja immer noch nicht wirklich geklärt. Es gibt Stimmen, die geben der Regierung in Marokko eine Mitschuld. Die hat sich erst gestern Abend geäußert. Welche Rolle spielt die marokkanische Regierung in dieser Angelegenheit?
7: Also bei der Aufklärung bisher noch keine sehr proaktive. Sie haben aber ähnlich wie Spanien gesagt, dass sie das auf Falschinformationen im Internet zurückführen und auf eine falsche Interpretation eines spanischen Gerichtsentscheids, wonach, wenn man auf Meer aufgegriffen wird, nicht abgeschoben werden kann. Das hat die Runde gemacht. Social Media Märchen habe ich es genannt. Ich glaube, da kann man auch bei bleiben. Vielleicht müsste mal jemand mal rausfinden, wo das alles anfing. Die Leute, mit denen ich gesprochen habe, haben mir dann teilweise Fotos gezeigt, die sie aus Ceuta gepostet haben. Aha, seht mal her, ihr Lieben, ich habe es auf spanischen Boden geschafft. Das hat natürlich eine Sogwirkung. Einer hat mir sogar die Voice-Message vorgespielt, die er seiner Tochter geschickt hat. Guck mal, ich bin jetzt in Ceuta, und dann ist die Tochter gleich losgeschwommen. 16 Jahre war sie alt. Die war dann 2 Tage lang verschwunden. Sie ist wieder aufgetaucht, Umaima, aber in vielen anderen Fällen vermissen Menschen und vermissen Familien noch Angehörige.
6: Morgen treffen sich die EU-Innenminister, um über Ceuta zu beraten. Italien hatte ja zwischenzeitlich gefordert, Spanien solle aus dem Schengen-Raum raus. Österreich wollte die Grenzen dicht machen. Was glaubst du, wird bei diesem Treffen morgen rauskommen?
7: Ja, das ist natürlich sehr offen, weil einen solchen Dissens haben wir in der Form lange nicht gehabt. Da treffen also populistische Rechtsaußenpositionen auf sozialdemokratische Positionen. Lars Klingbeil hat ja Pedro Sanchez schon unterstützt und gesagt, er habe eigentlich alles richtig gemacht. Das ist das eine, dass die Innenminister sich werden zusammenraufen müssen und mal darüber reden, ob man gleich Schengen aussetzt, wenn so etwas einem Partner passiert. Das zweite, das ist aus meiner Perspektive hier in Marokko wichtiger, ist, eine gemeinsame Position aufzubauen. Wie gehen wir mit Marokko um? Denn unbestritten ist eigentlich, dass ohne zumindest die Duldung marokkanischer Sicherheitskräfte ein solcher Ansturm auf Ceuta kaum möglich gewesen wäre. Dahinter steckt offenbar Dissens zwischen Spanien und Marokko.
6: Einschätzungen von unserem Nordafrika-Korrespondenten Stefan Ehlert zur Lage rund um die spanische Exklave Ceuta und das Treffen der EU-Innenminister morgen. Die meisten der Menschen, die nach Ceuta gestürmt waren, sind mittlerweile wieder nach Marokko zurück. Vielen Dank.
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6: Um 6:10 Uhr. Die letzte Woche war geprägt von den heftigen Waldbränden in Spanien und in Frankreich. Dort hat sich die Lage über das Wochenende jeweils wieder etwas entspannt. Dafür rücken jetzt mehrere Feuer in Griechenland in den Fokus. Betroffen sind unter anderem die Ferieninseln Paros und Kreta, die Halbinsel Chalkidiki und der Großraum Athen. Unsere Korrespondentin Anna Giordano über die aktuelle Lage in Griechenland.
4: Die Flammen schlagen in der Region rund 60 Kilometer nordwestlich von Athen meterhoch. Verzweifelt versuchen Feuerwehrleute, sie mit Wasserschläuchen zu bändigen. Dicke Rauchschwaden wehen über die Feuerzungen hinweg. Es ist der Wind, den die Griechen auch Meltemi nennen. Das ganze Wochenende lang hat er die Löscharbeiten erschwert, teils sogar verhindert. Es gibt kaum Helikopter, fast keine Löschflugzeuge. Ein Satz, den man unter den freiwilligen Helfern, den Feuerwehrleuten, immer wieder hört. Denn wegen der starken Winde und der übermäßigen Rauchentwicklung konnten Löschhubschrauber und Flugzeuge am Wochenende teils gar nicht starten. Und unter den ohnehin wenigen, die starteten, kam es gestern Nachmittag zum Unfall. Zwei Helikopter stießen in der Luft zusammen. Oh. Einer von beiden fing Feuer und stürzte zu Boden. Die zwei Crewmitglieder verloren ihr Leben. Griechenlands Ministerpräsident Mitsotakis drückte in den sozialen Medien sein Beileid aus und betonte, wie wichtig die Waldbrandprävention sei und dass diese Leben retten könne. Worte, mit denen Leonidas Vakrinos gerade nicht viel anfangen kann. Auch er wohnt in der Region rund um den Küstenort Porto Hermeno. Die Anwohner hier versuchen immer wieder mit riesigen Olivenzweigen auf die Flammen einzuschlagen, die sich am Rande ihrer Grundstücke ausbreiten. Ich habe 50 Tiere, meine Tiere werden verbrennen und mein Besitz genauso. Alles ist weg. So etwas darf nicht einfach passieren. Wir sind auf uns alleine gestellt. Was auch immer hier getan wird, machen wir selbst. Ich habe dem nichts mehr hinzuzufügen. Zwar sind in der Gegend etwa 500 Feuerwehrleute im Einsatz, darunter auch Einsatzkräfte aus Frankreich und Rumänien, doch wegen des Windes konnten sie die Flammen kaum bezwingen. An mehreren Fronten hat sich das Feuer zuletzt ausgeweitet, auch in Richtung der Städte Megara und Athen. Die Schätzungen, wie viel Land in der Gegend bereits verbrannt ist, sind unterschiedlich, reichen von 6.500 bis 10.000 Hektar. Wir versuchen mit all unserer Kraft zu helfen, als Bürger, als Freiwillige, als Aktivisten. Wir tun wirklich alles, was in unserer Macht steht, aber das ist eine furchtbare Situation hier, sagt Dimitris Katerinitsas, ein freiwilliger Feuerwehrmann. Und einige schwierige Tage werden wohl auch noch bevorstehen. Das hat auch Ministerpräsident Mitsotakis in seinem Facebook-Post angekündigt. Erst Samstagabend war auf der Insel Kefalonia im Ionischen Meer eine neue Feuerfront ausgebrochen. Auch hier kämpfen Einsatzkräfte mit den Flammen. Das Auswärtige Amt empfiehlt Griechenlandreisenden, sich beim Nationalen Wetterdienst über die Lage der jeweiligen Region zu informieren und die Notfallberichtigungen auf dem Handy zu aktivieren. Brände könnten sich sehr schnell ausbreiten und durch die Winde kurzfristig ihre Richtung ändern.
6: Nach Frankreich und Spanien kämpft jetzt also auch Griechenland mit heftigen Waldbränden und die heißen Temperaturen in den nächsten Tagen versprechen nicht unbedingt Besserung. Anna Giordano hat berichtet. Wasser ist genau das, was die Rettungskräfte in den Brandgebieten gerade brauchen und ist der Hauptakteur unserer nächsten Geschichte. Die spielt in Italien, in dem Bergdorf Campania in der Nähe von Neapel. Dort werden jeden Sommer die Straßen in der Altstadt geflutet und zwar mit Absicht. Schon im Mittelalter wurde das gemacht, damals um die Stadt zu reinigen. Mittlerweile ist dadurch eines der ungewöhnlichsten Wasserfeste in Europa entstanden. Archena.
8: Campania liegt malerisch eingebettet in die Berge der Region Kampanien, südöstlich von Neapel. In den heißen Sommermonaten schmücken keine Lampen, sondern bunte Wassereimer die Straßen. Sie sind das Symbol für die Altstadt der süditalienischen Gemeinde. Denn an mehreren Wochenenden im Juli und im August dreht sich hier alles um das Wasser. Es ist das Wasser des Flusses Tensa. Gerade steht Gerardo Antoniello, der ehrenamtliche Präsident des Kulturvereins Pro Loco di Campania, an einer Schleuse und dreht sie zu. Damit leitet er das Flusswasser um.
9: Ich schließe es jetzt.
8: Minuten später wird an der höchsten Stelle des Bergdorfs der unterirdische Kanal geschlossen. Es ist ein feierliches Ritual. Mit dem Schließen des Kanals wird das Wasser aufgestaut. Es schwappt nach oben. Anschließend strömt es die Straßen hinunter und macht sie damit sauber. Dies hat eine lange Geschichte, erzählt Gerardo.
9: Es ist eine historische Tradition, die etwa zu Beginn des 20. Jahrhunderts entstand, als die Straßen gepflastert wurden. Da die Waren damals mit Tieren transportiert wurden, haben Urin und Kot im Sommer unangenehme Gerüche hinterlassen. Um die Straßen reinigen zu können, wurde der natürliche Lauf des Flusses Tenza innerhalb des Dorfes umgeleitet.
8: Notwendig ist das heute nicht mehr. Stattdessen wird mit Volkstänzen aus der Region Kampanien gefeiert. Das Wasser zieht immer mehr Touristen an. Rund 5000 sind es an jedem Wochenende. Auch Einheimische freuen sich über das Spektakel. Raus aus den starren Mustern, hier kannst du ausbrechen. Es fühlt sich so echt und so frei an. Und dann kommt es zum Höhepunkt der Wasserschlacht. Auf dem großen Platz und in den Straßen stehen Menschen und bewerfen sich gegenseitig mit Wasser aus bunten Eimern. Es ist ein großer Spaß, das ist den Gesichtern wahrlich anzusehen. Als Achena ist diese Wasserschlacht bekannt, ein Begriff im örtlichen Dialekt, der im Deutschen Flut bedeutet. Der Einheimische Gerardo Guarini erinnert sich.
9: Früher, als wir Kinder waren, hatten wir diese Flut nur für uns. Mit den Jahren ist sie immer größer geworden.
8: Das Wasser von der großen Schlacht wird in den Fluss Tenza zurückgeleitet. Viele genießen hier dann die Kühle. Organisator Gerardo hat das ganze Wochenende gearbeitet.
9: Viele positive Kommentare zur Organisation und zum tollen Event.
8: Die Mühe hat sich gelohnt. Besucher wie Einheimische hatten ihren Spaß. Und das Freizeitereignis lockt immer neue Touristen an.
6: Klingt bei unseren Temperaturen gerade nach einem richtig guten Ort. Das Bergdorf Campania in der Nähe von Neapel, das auch in diesem Sommer das Wasserfest Achena feiert. Elisabeth Ponkratz hat berichtet.
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6: So ein Wasserfest wäre bei uns gerade ziemlich schwierig zu feiern. Viele kleine Bäche sind nämlich ausgetrocknet. Viele Flüsse haben zu wenig Wasser. Auch der Rhein steuert auf einen historischen Niedrigwasserstand zu. Das ist schlecht für die Binnenschifffahrt, aber auch schlecht für den Tourismus. Wie gehen Ausflugsschifffahrt, Gastronomie und Campingplätze in Hessen damit um?
10: In Oberwesel nimmt Bianca Rössler eine Gruppe amerikanischer Touristen an Bord und steuert ihr Fahrgastschiff zwischen Seerosen und Sandbänken durchs Mittelrheintal Richtung Rüdesheim. Selbst die erfahrene Kapitänin hat den Rhein so noch nie gesehen. Der Pegel ist historisch niedrig.
11: Es sind halt verdammt viele Sandbänke, muss man jeden Tag aufs Neue feststellen. Total erschreckend, wie viele Steine da auf einmal rausgucken. Ja, daran merkt man sehr extrem, wie niedrig es gerade ist.
10: Die Hotelschiffe liegen zu tief im Wasser. Sie kommen hier nicht durch. Deshalb nimmt Bianca Rössler im Auftrag der Viking Cruises wenigstens einen Teil der Gäste mit auf Burgenfahrt. Stündlich schaut sie nach den Pegeln, tauscht sich mit Kollegen über Untiefen aus.
11: Aktuell die ganzen Werften bei dem niedrigen Wasser können auch die Schiffe gar nicht mehr rausziehen. Wenn jetzt irgendwas kaputt wäre an der Schiffsschraube, wir kriegen es aktuell nicht repariert.
10: Die Anleger für die Hotelschiffe in Rüdesheim liegen seit Wochen verwaist und schon fast auf dem Trocknen. Das macht sich schmerzlich bemerkbar in einer Stadt, die vom Tourismus lebt. Bürgermeister Dirk Stuckert.
12: Wir haben mit Köln zusammen die meisten Anlegungen von Hotelschiffen im Jahr. Das sind jenseits seit 2000 Stück, allein an unseren 7 Anlegestellen.
10: Noch immer flanieren Gäste die Rheinstraße entlang. Doch Michael Barth merkt sehr deutlich, dass die zahlungskräftigen Flusskreuzfahrer fehlen. Normalerweise stöbern im August 90.000 Besucher in seinem Souvenirgeschäft zwischen Hummelfiguren und Schweizer Taschenmessern. Jetzt sind es weniger als ein Viertel.
13: Von den Hotelschiffen leben wir eigentlich. Wir bringen 540.000 Besucher hier nach Rüdesheim und auch sehr zahlungskräftige Besucher. Und da wir hochwertige Sachen verkaufen, wo auch mal ein Artikel 1.000 Euro oder 2.000 Euro kosten kann, ist es natürlich so, dass diese Kunden komplett weg sind.
10: Ein anderer Ladenbesitzer sagt, es fühle sich gerade an wie Nachsaison. Es ist auch die große Hitze, die die Lust zum Bummeln verleidet. Dazu kommen die Baustellen. Rüdesheim rüstet sich für die Bundesgartenschau 2029 und die Bahn saniert die rechte Rheintrasse. Also fahren keine Züge. Bürgermeister Dirk Stuckert.
14: Also diese Ballung von verschiedenen Faktoren, die Einfluss haben auf die Besucherströme, haben wir in der Form noch nie erlebt.
10: Jetzt heißt es durchhalten und auf bessere Zeiten warten.
6: Niedrigwasser am Hessischen Rhein. Welche Auswirkungen das auf Tourismusbetriebe hat und wie die damit umgehen, darüber hat Birgitta Söhling berichtet.
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6: Wenn Sie gerade im Auto unterwegs sind, auf dem Weg zur Arbeit zum Beispiel, dann werfen Sie doch mal einen kurzen Blick aufs Tacho. Fahren Sie gerade angepasst oder vielleicht doch ein bisschen zu schnell? Das passiert leider schneller und häufiger, als wir denken und vor allem, als wir sollten. Denn zu hohe Geschwindigkeit ist weiterhin Todesursache Nummer 1 bei Verkehrsunfällen. Alle 9 Stunden stirbt in Deutschland ein Mensch bei so einem Unfall. Auch deshalb veranstaltet die Polizei in Hessen in dieser Woche wieder eine Speed Week. Es gibt also nochmal deutlich mehr Geschwindigkeitsbegrenzungen als sonst, auch um für das Thema zu sensibilisieren. Aber irgendwie scheinen wir das Thema eher nicht in den Griff zu bekommen. Dabei sind die Extremraser nicht das einzige Problem, sagt Kirstin Zeitler. Sie ist Leiterin der Unfallforscher der Versicherer. Ich habe sie gefragt, was sie damit meint.
16: Wir haben in der deutschen Bevölkerung eine ganze Menge von Autofahrern, die zu schnell fahren. Das ist in der Tat so. Was wir aber vor allen Dingen wissen, ist, dass das Hauptproblem gar nicht die sogenannte überhöhte Geschwindigkeit ist, sondern die meisten schweren Unfälle passieren tatsächlich durch unangepasste Geschwindigkeit. Das heißt also bei der Witterung oder bei den Straßenverhältnissen, wenn viel los ist oder es glatt ist, zu schnell zu fahren. Denn die eigentliche Höchstgeschwindigkeit gilt tatsächlich nur in absolut idealen Straßenbedingungen.
6: Sie haben ja die Statistiken und forschen bei den Unfällen auch nach. Was sind denn die Gründe für unangepasste Geschwindigkeit?
16: Die Gründe für zu schnelles Fahren sind tatsächlich, dass man zum Teil die Situation unterschätzt. Man wähnt sich selber in sehr viel Sicherheit, glaubt, dass man die Situation im Griff hat und das Fahrzeug noch rechtzeitig zum Stehen bringt. Das heißt also, wir unterschätzen diese Gefahr und wir überschätzen unsere eigenen Fähigkeiten.
6: Jetzt bin ich selbst viel auch auf Autobahnen unterwegs und ich kenne das auch, dass man eine gerade Strecke hat und man ist in Gedanken irgendwie woanders und dann schaut man auf den Tacho und sieht, oh, da steht ja plötzlich 150, 160. Welche Methoden gibt es denn, dass sowas nicht passiert?
16: Na, wir haben natürlich in den Fahrzeugen heute inzwischen auch Techniken, die uns dabei helfen. Es gibt Assistenten, die den Fahrer unterstützen, dass man die Geschwindigkeit tatsächlich einhält. Aber nichtsdestotrotz ist man natürlich als Fahrer auch in der Verantwortung, darauf zu achten, dass wir das Fahrzeug im Griff haben, dass wir keine anderen Menschen und uns selbst in Gefahr bringen. Und insofern würde ich sagen, immer vorausschauend fahren, sich nicht reizen lassen, pünktlich losfahren, dass man nicht in Stress kommt und dann eben auch auf den Straßenverkehr und die nötigen Geschwindigkeiten achten.
6: Einige haben als kleine Hilfestellung ja so einen Blitzerwarner im Auto mit dabei, der dann so 500 Meter vorher ein bisschen piept. Was halten Sie davon?
16: Das können wir absolut nicht gutheißen, das ist überhaupt gar keine Frage, weil wir wissen von diesen Speedweeks auch oder auch von anderen Geschwindigkeitskontrollen, dass die Menschen natürlich, wenn sie wissen, dass das stattfindet, sich dann in dem Moment punktuell daran halten. Das heißt, wenn mich so ein Gerät auch warnt, dann bin ich natürlich alert und fahre dann so, wie ich fahren muss. Wir wissen aber auch, dass danach natürlich die Geschwindigkeit wieder hochgeht und das ist nicht das, was wir wollen. Wir wollen ja, dass wir einen sicheren Straßenverkehr haben und deswegen ist es ganz wichtig, auch dass Kontrollen stattfinden. Und die Speedweek selbst ist hier, sagen wir mal, eine Maßnahme, um dafür zu sensibilisieren. Aber wir wissen eben, in der Woche wird diszipliniert gefahren und danach ist der Spuk auch leider wieder vorbei.
6: Jetzt kennen wir das ja alle, wenn wir in der Stadt unterwegs sind oder eben auf der Autobahn. Gefühlt machen wir immer alles richtig. Die anderen sind diejenigen, die zu schnell oder zu langsam fahren. Liegt das manchmal vielleicht auch einfach an der falschen Selbstwahrnehmung?
16: Es ist psychologisch ein ganz natürlicher Effekt. Ja, wir sehen das auch in eigenen Untersuchungen, dieses große Gap zwischen Eigen- und Fremdbild. Also man schreibt die Fehler immer den anderen zu. Man selbst glaubt aber, dass man sich überwiegend sehr korrekt verhält. Und das schützt sozusagen den eigenen Selbstwert. Deswegen ist das erstmal ganz natürlich, ist aber natürlich ein Problem. Gerade auch, wenn wir darüber sprechen, Menschen zu erreichen oder Akzeptanz für Regeln und das Einhalten von Regeln zu erreichen. Oder auch, wenn wir über Kampagnen reden, die natürlich die Menschen auch zu diszipliniertem Fahren anregen sollen. Das ist tatsächlich eine Herausforderung und deswegen kann man da nur immer wieder aufklären und sagen, fasst euch auch an die eigene Nase. Jeder Einzelne ist auch daran beteiligt, dass es auf unseren Straßen sicher zugeht. Und ihr bringt nicht nur andere, sondern eben auch euch selbst in Gefahr.
6: Wenn man sich mal so die Bevölkerungsgruppen anschaut, gibt es da so die typischen Raser? bei denen Sie sagen, ach, die fallen immer wieder auf?
16: Also die große Masse, muss man sagen, fährt natürlich erstmal diszipliniert oder viele fahren diszipliniert. Wir wissen aber, dass es bestimmte Gruppen natürlich gibt, die eher geneigt sind. Also per se sind es eher die jungen Fahrer. Wir wissen auch, dass tendenziell eher Männer schneller unterwegs sind als Frauen, wobei das natürlich auch nicht für jeden Einzelnen gilt. Und dann gibt es natürlich die Gruppe, das ist aber eine sehr spezielle, die eigentlichen Raser, die tatsächlich auch ihr Fahrzeug für Rennen missbrauchen und wirkliche Rennen auf den Straßen fahren. Die haben aber einen ganz eigenen Menschentypus und brauchen auch ganz eigene Maßnahmen, um das in den Griff zu bekommen.
6: Viele Autofahrerinnen und Autofahrer sind heute, wie Sie eben so schön gesagt haben, in Alert-Stimmung, also passen heute vielleicht ein bisschen besser auf als sonst, weil eben die Speed Week ist. Müsste es sowas viel öfter geben?
16: Kontrollen sind auf jeden Fall eine ganz wichtige Maßnahme. Das wissen wir auch aus Studien. Und das ist leider so. Wir Menschen halten uns nur dann an Regeln, wenn wir auch damit rechnen müssen, dass wir ertappt werden, wenn wir es nicht tun. Das heißt, es muss regelmäßig kontrolliert werden. Und da ist es ideal, eine Mischung aus festen und mobilen Blitzern. Das heißt, ich muss jederzeit damit rechnen, dass ich irgendwo erwischt werde, wenn ich über die Stränge schlage.
6: In den nächsten Tagen werden Autofahrerinnen und Fahrer also verstärkt auf die Probe gestellt. Bei der Speed Week wird die Polizei deutlich mehr Geschwindigkeitskontrollen durchführen. Warum einige Menschen trotzdem immer wieder zu viel Gas geben und was wir dagegen tun können, das hat uns Kirstin Zeitler gesagt, Leiterin der Unfallforscher der Versicherer. Und in unserem Das Thema heute Morgen schauen wir uns gleich noch ein weiteres Tool an, nämlich neue Crashkurse zur Raserei, die sensibilisieren sollen. In der nächsten halben Stunde.
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6: Sie gehören zum Sommer dazu wie Freibad, Eis und Wespenalarm. Die Sommerinterviews mit Politikerinnen und Politikern. Gestern war CSU-Chef Markus Söder zu Gast.
17: Sommerinterview mit Markus Söder. Da gibt's ganz viele Fragen, aber eben auch die eine, die berühmte K-Frage, die Kanzlerfrage. Was, wenn im September die Landtagswahlen für die CDU so in die Hose gehen, dass die Union die K-Frage stellt?
18: Ja, die wird nicht. Schauen Sie, das ist immer das Gleiche. Im Hintergrund soll der mit dem Journalisten dies und jenes erzählt haben. Bei uns in Deutschland wird unendlich viel gequatscht. Wir müssen endlich was tun für unser Land.
17: Immer dieses dämliche Gequatsche. Der Bayer Söder ist sauer, hörbar. Über all diese Intriganten, die da im Hintergrund zündeln und sägen am Kanzlerstuhl.
18: Der schreibt einen Brief, der äußert sich da. Es braucht jetzt Geschlossenheit, es braucht Einigkeit, es braucht Stringenz und Konsequenz in der Umsetzung der Politik. Und ich bin fest überzeugt, dass Friedrich Merz der Kanzler bleibt.
17: Immerhin, sagt's mal einer aus der ersten Reihe, nämlich Markus Söder, der ja auch mal Kanzler werden wollte, ist er nicht wenigstens ein bisschen traurig, dass er sich für den Job zuletzt selbst aus dem Spiel nahm? Schon wieder Quatsch.
18: Na, Quatsch. Also, erst einmal ist das deutsche Verfassungsrecht ohnehin so, dass ein Wechsel ja nur durch ein konstruktives Misstrauensvotum stattfinden könnte.
17: Da nun irrt der Bayer. Merz könnte sagen, ich bin dann mal weg und einfach zurücktreten. Der Bundestag wählte dann den Nachfolger. Aber muss er ja nicht, denn es gilt zweitens.
18: Zweitens einmal ist Friedrich Merz sehr, sehr stabil und stark und es würde die Union völlig durcheinander bringen.
17: Das möchte Markus Söder natürlich nicht und deshalb fordert er drittens.
18: Deswegen ist mein dringender Rat, sich aufs Arbeiten zu konzentrieren und weniger ans Spekulieren im Hintergrund.
17: Aber die CDU-Basis diskutiert gerade nicht mal mehr im Hintergrund, ob der Kanzler sein Handwerk noch beherrscht, zum Beispiel das einer Kabinettsumbildung ohne anschließendes Vollchaos. Söder sieht das alles anders.
18: Ich weiß nicht, ob das handwerkliche Fehler sind. Schauen Sie, wenn Sie Personalveränderungen vornehmen, dann freut sich der, der berufen wird. Der abgelöst wird, ist natürlich sauer. Und viele, die gedacht hatten, sie wären jetzt auch dran, die grummeln vor sich hin. Ich sehe da keine handwerklichen Fehler.
17: Nein, er sieht lieber Ilse Aigner, die bayerische CSU-Politikerin, als nächste Bundespräsidentin. Söder hat sie schließlich selbst vorgeschlagen.
18: Die Ilse wäre eine, wie ich glaube, eine gute Bundespräsidentin. Und ich würde mich freuen, wenn das am Ende klappen würde. Aber dem zuvor steht erst natürlich die Einigung mit der CDU. Und mit der CDU sich zu einigen, ist nie immer ganz leicht.
17: Da war sie dann doch noch, die kleine Söder-Gemeinheit Richtung CDU. Andere, die auch gern gemein sein wollen, munkeln dagegen, dieser Markus Söder schicke die populäre Ilse Aigner nach Berlin, damit er sie nicht als Nachfolgerin ins P im Nacken habe. Da wird der CSU-Chef ein weiteres Mal sauer.
18: Also jahrelang habt ihr alle geschrieben, es gäbe keinen, der Söder lässt keinen anderen ran. Jetzt haben wir über die Zeit gute Teams gebildet mit Alexander Dobrindt, dem Kollegen Weber in Berlin und der Ilse. Jetzt ist auch wieder nicht recht. Also euch kann man es wirklich nie recht machen.
17: Euch, also also uns, den Journalisten. Die und alle anderen auch konnten dann noch erfahren, dass es nicht nur in Bayern am besten läuft, wenn jeder weiß, wo sein Platz ist.
18: Wie immer gilt, ein Team, da spielt jeder auf seinem Platz. Also das hat man jetzt bei der deutschen Nationalmannschaft gesehen. Wenn man jemand woanders spielen lässt, also ursprünglich war, dann kippt das ganze System. Das wird in der CSU nicht passieren.
6: CSU-Chef Markus Söder gestern Abend im ARD-Sommerinterview. Die wichtigsten Aussagen hat Georg Schwarte nochmal für uns zusammengefasst.
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1: 6.30 Uhr. Verstärkte Radarkontrollen wegen Blitzermarathons. Gerüchte führten wohl zu Massenansturm auf Ceuta. Liechtenstein meldet Klau zehntausender Datensätze. Das Wetter, viel Sonne, im Laufe des Tages auch schwere Gewitter, 31 bis 37 Grad. Mein Name ist Markus Schuh, guten Morgen. Autofahrer müssen diese Woche mit mehr Geschwindigkeitskontrollen rechnen. In vielen Teilen Deutschlands startet heute die sogenannte Speed Week, auch in Hessen. Nach Angaben der Polizei wird vor allem dort kontrolliert, wo es häufig zu Unfällen kommt. Außerdem in der Nähe von Schulen, Krankenhäusern oder Baustellen. Wo genau, verrät die Polizei natürlich nicht. Ziel sei, das Bewusstsein für Tempolimits zu schärfen. Zu schnelles Fahren sei eine der häufigsten Unfallursachen und sorge für die meisten Todesopfer im Straßenverkehr. Auch Marokko macht ein Gerücht für den Massenansturm von Migranten auf die spanische Exklave Ceuta verantwortlich. Aus dem Innenministerium in Rabat hieß es außerdem, dass ein spanisches Gerichtsurteil fehlinterpretiert worden sei. Aus der Nachrichtenredaktion Constanze Semidey.
19: Diese Erklärung deckt sich mit dem, was Spanien schon am Freitag mitgeteilt hat. Das entsprechende Gerichtsurteil stammt von Anfang Juli und besagt, dass Migranten, die über das Meer auf spanischem Gebiet eintreffen, nicht ohne ordnungsgemäßes Verfahren zurückgeschickt werden dürfen. Etwa 60.000 Menschen waren binnen Stunden von Marokko in die Exklave Ceuta gelangt. Nach spanischen Angaben kamen 72 Menschen dabei ums Leben. Marokko spricht dagegen von 11.
1: Zu der Migrationskrise in Ceuta ist heute auch ein Treffen der EU-Botschafter in Brüssel geplant. In Spanien und Frankreich ist die Lage in Sachen Waldbrände inzwischen stabil. In Griechenland spricht das Nationale Krisenzentrum dagegen aktuell von den schwierigsten Tagen des Sommers. Am Kartairon-Gebirge westlich von Athen kämpfen hunderte Feuerwehrleute gegen die Flammen. Die Behörden mussten wieder die Bewohner mehrerer Ortschaften auffordern, ihre Häuser zu verlassen. Neue Gesprächsrunde zwischen USA und Iran. US-Präsident Trump hat angekündigt, dass sich Vertreter beider Seiten heute zu Beratungen treffen werden. Wo und wann, sagte Trump nicht. Gestern hatte der US-Präsident neue geplante Angriffe auf den Iran abgesagt, und zwar auf Bitten der arabischen Verbündeten. Unter anderem Saudi-Arabien und Katar hätten mitgeteilt, dass eine Einigung mit dem Iran kurz bevorstehe. Das Fürstentum Liechtenstein ist Ziel eines massiven Hackerangriffs geworden. Nach Angaben der Behörden dort wurden etwa 31.000 hochsensible Datensätze von staatlichen Servern erbeutet, von sogenannten wirtschaftlich berechtigten Personen. ARD-Korrespondent Thomas Wagner.
20: Wirtschaftlich berechtigte Personen sind all diejenigen, die hinter den vielen Stiftungen, Treuhandgesellschaften und Unternehmen stehen, die im Fürstentum Liechtenstein ihren Sitz haben und die eigentlich gerade nicht öffentlich in Erscheinung treten wollen. Was die bislang unbekannten Hacker mit den sensiblen Datensätzen nun anstellen wollen, ist völlig unklar. Lösegeldforderungen seien noch nicht eingegangen, sagte Regierungschefin Brigitte Haas. Im Darknet seien die gestohlenen Daten bislang ebenfalls nicht gesichtet worden.
1: Rätselhafter Fall in Seligenstadt im Kreis Offenbach. Rettungskräfte haben gestern einen toten Mann aus einem Abwasserschacht geborgen. Wie er dort hineingeraten ist, weiß man noch nicht. Einzelheiten von HR-Reporter Daniel Bauer.
5: Angehörige hatten den Mann im Hinterhof eines Anwesens am Mittag entdeckt und die Polizei gerufen. Die Beamten und ein Notarzt konnten nur noch den Tod des Mannes feststellen, der kopfüber in dem engen Schacht steckte. Auch die Feuerwehr war vor Ort, um den Verstorbenen zu bergen. Wie der Mann in den Schacht kam, ist zurzeit noch nicht geklärt. Die Kriminalpolizei ermittelt jetzt. Anzeichen auf ein Verbrechen gibt es laut eines Polizeisprechers bislang aber nicht.
1: Und darauf schauen wir heute noch. Der DGB stellt am Vormittag in Wiesbaden seine Forderungen zum hessischen Landeshaushalt für das nächste Jahr vor. Im Mittelpunkt stehen unter anderem Vorschläge zur Schuldenbremse und zur Bildung. Und auf Autofahrer in Nordhessen kommen neue Einschränkungen zu. Wegen einer Brückensanierung wird die A7-Anschlussstelle Kassel-Ost bis September voll gesperrt. Das waren die Nachrichten. Dann kommen wir zum Wetter. Der Montag startet mit viel Sonne. Zuerst ist es überall noch trocken und sehr heiß bei bis zu 37 Grad. Ab heute Nachmittag kann es dann auch kräftige Hitzegewitter geben. Kommende Nacht gehen die Temperaturen runter auf 23 bis 17 Grad. Morgen, am Dienstag, ändert sich nicht viel. 31 bis 37 Grad, das sind die Höchstwerte auch morgen. Die weiteren Aussichten, Mittwoch und Donnerstag kühler, bis 34 Grad dann nur noch, dazu am Mittwoch hier und da noch Schauer oder Gewitter, am Donnerstag trocken. Zeit 6.35 Uhr.
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1: Guten Morgen auf die Straßen. Nichts los, bis jetzt keine Meldungen liegen uns vor. Gute und sichere Fahrt mit HR Info.
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2: Einen schönen guten Morgen. Der Bundestag ist in der Sommerpause. Der Kanzler hat sich in den Urlaub am Tegernsee verabschiedet. Aber im Bundesarbeitsministerium, Nomen est Omen, wird auch an diesen Tagen gearbeitet. Denn da gibt's einen wichtigen Gesetzentwurf vorzubereiten, der nach der Sommerpause im Kabinett beschlossen werden soll. Der Gesetzentwurf für eine Reform der gesetzlichen Rente. Und diese Reform beinhaltet bekanntlich ja unter anderem, dass die Rente mit 63 abgeschafft werden soll. Doch um genau diesen Punkt ist in diesen Tagen eine Debatte entstanden. Darüber wollen wir jetzt sprechen mit Frank Eichmann in unserem ARD-Hauptstadtstudio. Frank, fangen wir nochmal ganz von vorne an. Alles hat damit begonnen, dass ausgerechnet drei CDU-Ministerpräsidenten sich dafür ausgesprochen haben, die Rente mit 63 zu behalten. Und es ist ja dann doch überraschend, denn die Union im Bundestag will sie ja unbedingt abschaffen und hat sich in dem Punkt gegen die SPD durchgesetzt. Also warum ist bei den Christdemokraten jetzt dieses Fass neu aufgemacht worden?
21: Na, ich habe, während andere Urlaub machen, mich heute früh durch Statistiken gegraben und da gab es erstmal keine Auffälligkeit. 20 Millionen Rentner haben wir in Deutschland, knapp 3 Millionen von denen sind mit der Rente mit 63 dann in Rente gegangen und im Osten waren das 700.000, nicht besonders viele. Aber im Osten ist diese Rente für besonders langjährig Versicherte schon etwas besonders Wichtiges, denn in der Zeit der DDR begann das Arbeitsleben früher. Es hatte weniger Unterbrechungen oder Wechsel als im Westen. Und die gesetzliche Rente ist im Osten wichtiger als im Westen, weil man weit weniger geerbt hat oder erbt und auch Betriebsrenten nicht so verbreitet waren. Also das Interesse ist hier weit höher. Und schaut man mal auf die Empfehlung Nummer 6 in der Rentenkommissionsberichterstattung, dann wird der Osten hier gar nicht erwähnt. Der taucht da nicht auf. Und deswegen kommen jetzt die CDU-Ministerpräsidenten des Ostens und sagen, wir setzen hier auf unsere Eigenständigkeit. Wir sind nicht dafür da, irgendwelche Rentenkommissionsberichte abzusegnen, sondern für unsere Bürger. Sie koppeln sich da ein bisschen ab vom ungeliebten Berlin und da kommt sicher auch der Wahlkampf ins Spiel, den zumindest in Sachsen-Anhalt ja Ministerpräsident Sven Schulze, CDU, führt, gegen die AfD und auch die AfD versucht zu mobilisieren mit diesem hochsensiblen Thema Rente.
2: Also ein dankbares Thema, um mal ein Zeichen zu setzen. Die Debatte hat ja jetzt am Wochenende ordentlich Fahrt aufgenommen. Wie ist die diskutiert worden bei der Union und auch bei der SPD?
21: Auch das, viel haben wir beobachtet am Wochenende, statt Urlaub zu haben. Es gab so viele Reaktionen von den neu gewählten CDU-Spitzen, aber auch generell kann man zusammenfassen, CSU-Chef Söder im ARD-Sommerinterview hat es auf den Punkt gebracht. Ein seltsamer Zeitpunkt, den sich da die Ministerpräsidenten der CDU im Osten ausgesucht haben, denn es war doch eigentlich alles beredet. Fasst man die CDU sich zusammen, dann heißt die in etwa: Vorsicht, wir sollten das jetzt nicht diskutieren, denn damit würden wir das ganze Rentenpaket womöglich sprengen, neu aufmachen. Und aus der SPD hört man, unter anderem von der Arbeitsministerin Baas im ZDF-Sommerinterview, ja, gerne. Also wir haben nichts dagegen. Wir haben die Rente mit 63 ja schließlich erfunden. Aber wäre vielleicht erstmal ganz gut, wenn man klären würde, wer hat eigentlich das Sagen, diese drei CDU-Ministerpräsidenten? Oder aber gilt das, was eigentlich in der Koalition in Berlin verabredet ist?
2: Das klingt aber schon danach, dass da neues Theater droht. Ralf Stegner von der SPD sieht ja bei dieser Rentenreform mittlerweile sogar eine Bundestagsmehrheit in Gefahr. Sachsens Ministerpräsident Kretschmer droht mit einem Nein im Bundesrat. Also wie realistisch ist es denn, dass dieses Reformpaket, das eigentlich geklärt ist, jetzt doch nochmal aufgeschnürt wird?
21: Na, würde man diesen Weg weitergehen, dann ist die Gefahr extrem groß. Denn diese Rentenkommissionsempfehlungen, das sind ja Kompromisse, die viele unangenehme Punkte enthielten für die SPD, andere für die Union. Und deswegen hat man dieses wunderschöne Wort des Gesamtkunstwerkes erfunden. Das hat Bärbel Baas aufgebracht, der Kanzler hat es dann übernommen. Und wenn man dieses Gesamtkunstwerk nun zerstören oder einreißen würde, dann würde sich dieses ganze Ding quasi in Luft auflösen. Denn denn noch ist ja gar nichts im Bundestag. Noch gibt es nicht mal einen Gesetzentwurf. Das Ganze soll so kommen wie verabredet im Wesentlichen. Und würde man jetzt anfangen zu streichen, dann würde die Debatte womöglich von Neuem beginnen.
2: Sagt unser Korrespondent in Berlin, Frank Eichmann, zur neu aufgeflammten Diskussion über die Rente mit 63, die die Union im Bundestag eigentlich abschaffen will. Einige CDU-Ministerpräsidenten wollen sie jetzt aber doch lieber behalten. Vielen Dank.

0: HR-Info um 6.40 Uhr. Ich habe aufgehört mitzuzählen, aber es hat schon einige längere und kürzere Hitzewellen in diesem Jahr bei uns gegeben. Und die nächste, die steht wohl schon wieder an. Auch in den kommenden Tagen wird's heiß. Tim Steger aus unserem ARD-Wetterkompetenzzentrum. Schönen guten Morgen. Was siehst du auf deinen Karten? Was kommt da auf uns zu in Hessen?
1: Schönen guten Morgen. Ja, ist tatsächlich schon wieder eine Hitzewelle. Ich würde sagen, ist die vierte in Hessen. Wobei man definiert es ja 3 Tage in Folge über 30 Grad. Es wird vielleicht in Nordhessen ganz knapp, aber für die allermeisten dann doch eine ausgewachsene Hitzewelle mit Temperaturen immerhin bis zu 37 Grad heute. Auch morgen nochmal ähnlich um die 36 Grad. Aber das ist nur das eine. Das andere ist die Luftfeuchtigkeit, die da noch dazu kommt. Dadurch wird die Wärmebelastung noch deutlich höher sein als bei einer trockenen Hitze. Die Schwüle bringt neben dem Schwitzen, aber auch Quellwolken, vor allem am Nachmittag, die dann punktuell kräftige Gewitter auslösen. Wen es da trifft, das lässt sich am Morgen noch nicht so genau einschätzen. Prinzipiell ist ganz Hessen betroffen. Punktuell kann es dann also wirklich Starkregen, Sturmböen und auch Hagel geben. Viele werden davon nicht betroffen sein, aber heute Nachmittag sollte man auf jeden Fall so ein bisschen Blick zum Himmel richten oder auf die Wetter-App und da dann möglicherweise vorgewarnt sein, dass man dann auch in den Innenräumen ist, wenn es dann richtig losgeht.
0: Diese Schwüle, die du gerade angesprochen hast, die wird ja in den nächsten Tagen ein größeres Thema. Das merken wir ja auch körperlich. Was macht diese Schwüle mit uns und unserem Körper?
1: Ja, man kann sich's vorstellen wie beim Saunaaufguss, wenn man da mal auf die Instrumente schaut. Es wird überhaupt nicht wärmer, nur die Luftfeuchtigkeit steigt. Und das Problem ist, durch Schwitzen kühlen wir unseren Körper. Aber das bedeutet, dass der Luft verdunsten oder Feuchtigkeit verdunsten muss in die umgebende Luft. Ist die schon mit viel Feuchtigkeit zu, dann verdunstet weniger von der Haut. Der Kühleffekt wird ausgebremst und entsprechend empfinden wir es dann eben auch wärmer und schweißtreibender. Große Belastung, vor allem für ältere Vorerkrankte oder auch Kinder, die können auch noch nicht so gut die Thermoregulation durchführen, rein physiologisch, und entsprechend leiden die dann stärker. Also da sollte man es ruhig angelassen. Viel trinken natürlich und auch so ein bisschen die etwas betroffenen Leute im Auge behalten, auch vor allem die Älteren, die dann vielleicht auch vergessen zu trinken.
0: Im Auge behalten, hast du gerade eben gesagt, sollten wir am Nachmittag auch den Himmel, weil das ein oder andere Hitzegewitter droht. Kann man das irgendwie einordnen, wo die Gefahr am höchsten ist in Hessen?
1: Also typischerweise, die kommen von Süden reingezogen, werden die sich über den Bergen bilden, die einzelnen Zellen, aber die ziehen dann eben weiter. Es ist eine relativ schwache Strömung, es kann sein, dass die relativ langsam ziehen werden. Also es lässt sich eben jetzt noch nicht konkreter aussagen. Aber wie gesagt, wenn man da so eine App hat, gibt es zum Beispiel vom Deutschen Wetterdienst die Warnwetter-App, die empfehle ich gern. Da gibt es so einen Gewittermonitor. Wenn das Gewitter entstanden ist, schätzen die ab, wo das in der nächsten halben bis Stunde hinziehen wird. Und das ist schon mal ein guter Indiz, ob man da getroffen wird. Also damit ist man gut ausgerüstet. Ansonsten auf freiem Feld, nicht unter Bäume, da schlagen die Blitze gern ein. Dann sollte man sich irgendwie in die Hocke begeben, Beine zusammen und dann hoffen, dass einen der Blitz da nicht trifft.
0: Nicht nur in Deutschland schwitzen wir unter den hohen Temperaturen. Das ist fast in ganz Europa so gerade. Vor allem in Spanien, Frankreich und Griechenland sind sie ja gerade auch ein großes Problem. Dort wüten riesige Wald- und Buschbrände. Ich vermute mal, die Waldbrandgefahr ist auch bei uns in Hessen recht hoch gerade, oder?
1: Ganz richtig. Wir haben natürlich erstmal ein Niederschlagsdefizit, aber auch durch die hohen Temperaturen große Verdunstung. Das bedeutet, die Böden sind ausgetrocknet, die Pflanzen ziehen auch viel raus. Entsprechend auch in Hessen trockene Böden und Unterholz sehr trocken. Die Waldbrandgefahr Stufe 4 von 5 verbreitet, vor allem in der Südhälfte. Das wird sich in den nächsten Tagen nicht sehr viel ändern. Zweite Wochenhälfte wird es langsam ein bisschen milder. Da kommt dann irgendwie ein bisschen kühlere Luft. Senkt die Waldbrandgefahr ein klein wenig ab, sodass wir Richtung Donnerstag, Freitag verbreitet mittlere Waldbrandgefahr haben werden. Im Süden, im Ried, wird es hoch bleiben. Also da gilt es auch weiterhin vorsichtig. Insgesamt sollte man sowieso keine offenen Feuer im Wald machen und auch die Kippe vielleicht nicht unbedingt aus dem Auto rausschnicken. Da hat man dann schon ein bisschen was beigetragen.
0: Sagt Tim Steger aus dem ARD-Wetterkompetenzzentrum. Es wird wieder heiß in den nächsten Tagen bei uns in Hessen. Bis zu 38 Grad sind drin und es drohen auch heute schon, gerade am Nachmittag, Hitzegewitter.
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0: Wenn Sie glauben, Sie wissen, wo die Blitzer immer stehen, dann sind sie in dieser Woche stark gefährdet, denn es ist Speed Week in Hessen. Viele kennen das seit Jahren als Blitzermarathon. Es gibt also mehr Geschwindigkeitskontrollen als sonst, um für das Thema zu sensibilisieren. Was notwendig ist, weil zu schnelles Fahren immer noch die Hauptursache für Todesopfer im Straßenverkehr ist. Was also tun, um Raser vom Rasen abzuhalten? Abschreckung ist die Antwort eines neuen Polizeiprogrammes. Dabei wird die nächste Generation von Autofahrern ganz konkret vorgewarnt und ihnen wird gezeigt, was die schlimmen Folgen der Unfälle sein können.
4: Es sind eindrückliche Bilder, die sich die jungen Menschen ansehen müssen. Ein Kind sitzt mit geschlossenen Augen im Kindersitz. Es ist dunkel. Jemand öffnet die Tür. Zunächst sieht alles nach Alltag aus. Eine Familie kommt vielleicht abends aus dem Urlaub zurück. Doch dann zoomt die Kamera raus, zeigt die verletzten, bewusstlosen Eltern auf den Vordersitzen. Ein Loch in der Windschutzscheibe, überall Rettungskräfte an der Unfallstelle. Und wie das Kind zum Rettungshubschrauber gebracht wird.
5: Wenn die Menschen wissen, was Realität ist, dann sind sie vielleicht auch eher daran interessiert, es zu vermeiden. Und vielleicht muss es dann auch ein bisschen wehtun. Es tut uns ja auch weh.
4: Das sagt Martin Tilz vom Polizeipräsidium Nordhessen. Er hat den Crashkurs an diesem Tag organisiert im Fröbel-Seminar einer Schule für soziale Berufe in Kassel. Der Crashkurs Hessen ist ein noch recht neues Präventionsprojekt der Polizei. Er vermittelt nicht Theorie, sondern gibt krasse Einblicke in die Folgen von Unfällen. Das Ziel, die Zahl schwerer Verkehrsunfälle mit jungen Menschen nachhaltig zu verringern. Denn junge Menschen sind laut Polizei die am stärksten gefährdete Gruppe im Straßenverkehr. Die Unfallszene am Anfang nur ein Film, aber im Crashkurs werden eben nicht nur Filme gezeigt. Viel drastischer sind die Schilderungen aus den Erlebnissen der Einsatzkräfte. Auch von Polizist Martin Tilz. Der beschreibt, wie eine Mutter nach einem schweren Unfall nach der Tochter ruft.
6: Was ist mit meiner Tochter? Was ist mit meiner Tochter? Meine Tochter antwortet nicht. Ich habe dann während der Reanimation auch die Schiebetür zugemacht, damit die Mutter es nicht sehen konnte von ihr. Und der Notarzt war einverstanden damit, dass wir das verstorbene Kind zum Schutz der Mutter in den Rettungswagen liegen lassen.
4: Ein Kind stirbt im Rettungswagen, während die Mutter verzweifelt nach ihm ruft. Alltag für die Retter, hart für die jungen Menschen am Fröbel-Seminar.
7: War schon ziemlich krass. Zwischendurch hat man gedacht, boah. Es hat einem irgendwie nochmal die Augen geöffnet.
8: Irgendwie ist einem dann schon doch auch mulmig so ums Herz geworden. Und auch bedrückende Sachen. Also ich fand es sehr interessant, wie viel erzählt wurde und auch diese persönliche Meinung von denen.
4: Auf dem Gelände des Fröbel-Seminars stehen an diesem Tag Polizeiautos, Rettungswagen, auch ein Leichenwagen. Eben alle, die mitunter gebraucht werden bei schweren Unfällen. Bestatter Tom Wicke ist auch vor Ort, redet mit den jungen Menschen und findet es gut, nicht Statistiken sprechen zu lassen, sondern die Erfahrungen der Einsatzkräfte.
5: Ich merke immer wieder, dass die Leute dann doch immer mehr ins Grübeln kommen, als man das vielleicht so dachte. Weil wenn ich so an meine Schulzeit zurückdenke, diese ganzen Vorträge, die wir in der Schule hatten, das war einfach nur immer ein bisschen ödes Absitzen. Die Hälfte war am Handy, die andere Hälfte ist gar nicht erst gekommen. Und hier habe ich immer das Gefühl, dass die Leute wirklich dabei sind, dass sie hinterher sind, dass sie das wirklich auch interessiert.
4: Es geht um euer Leben. Das will der Crashkurs vermitteln. Teilnehmerin Katharina Heimbuch hat die Botschaft erreicht.
9: Man erwischt sich immer mal wieder, dass man mal kurz irgendwie auf dem Display einem Auto oder so zum Beispiel Musik weiterklickt, das nächste Lied anklickt. Ich glaube, da denke ich jetzt noch mal drüber nach, ob ich das jetzt wirklich jetzt gerade machen muss.
4: 200 Menschen sterben im Schnitt jedes Jahr in Hessen bei Verkehrsunfällen. Der Crashkurs will dazu beitragen, dass diese Zahl kleiner wird.
0: Wer gesehen hat, was bei einem schweren Verkehrsunfall passieren kann, der fährt künftig hoffentlich angepasster. Das ist das Ziel eines neuen Crashkurses der Polizei, den uns Marcel Ruge vorgestellt hat. Anlass ist die Speed Week, die heute wieder beginnt. Und da werfen wir gleich mal in unserem Das Thema einen Blick in die Kommunen und fragen in Frankfurt nach, was dort getan wird, um die Raserei in den Griff zu bekommen. In der nächsten halben Stunde.
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0: Nach dem großen Andrang auf die spanische Exklave Ceuta in der letzten Woche hat sich die Lage am Wochenende wieder normalisiert. Die große Mehrheit der Menschen ist wieder über die Grenze zurück und zum Beispiel in der marokkanischen Stadt Fnideq gelandet. Viele Männer, die mit großen Hoffnungen

0: An den Stränden und bewaffneten Kräften der Sûreté Nationale an jeder Ecke und auf jeder Klippe. Ein Polizist bedeutet dem 25-jährigen Hamza, vom Strand zu verschwinden. Aber die Stadt verlassen will der junge Mann aus Tanger auf keinen Fall. Fnideq, das bleibt für ihn das Sprungbrett in ein besseres Leben. Noch am Samstag hat er erneut versucht, von hier aus nach Ceuta hinüberzuschwimmen. Ich habe es nochmal versucht, aber bei der Ankunft haben mich die spanischen Soldaten geschlagen und die marokkanischen Polizisten auch. Er wurde gezwungen, zurückzuschwimmen. Die löchrige Hose des 25-Jährigen ist immer noch nass, als wir ihn am Mittag treffen. Sein Handy hat er im Meer verloren. Knie und Ellbogen sind verschrammt. Aber er werde immer wieder versuchen, nach Ceuta zu schwimmen, trotz Wassersperren, Zäunen und Kontrollen. Sein Verdienst in der Textilindustrie sei lächerlich. Ein Leben in Europa sei nun einmal sein Traum. Man habe sie gejagt, sie mit Schwertern bedroht, niemand habe ihnen Essen verkauft, sie hätten Hunger. Das erzählen einige der jungen Männer, die zu Hunderten, wenn nicht Tausenden, die Klippen hinter dem mit NATO-Draht gespickten Zaun hochklettern. Sie alle kommen zurück aus Ceuta, dorthin, wo noch die Kleider am Strand von denen zeugen, die versucht haben, hinüberzuschwimmen. Viele Menschen kamen dabei ums Leben. Es könnten noch viele mehr werden, wenn das Meer sie wieder freigibt. Die junge Hajin aus Fez ist froh, noch am Leben zu sein. Nie wieder werde sie so etwas versuchen, sagt sie. Sie habe auf der Straße schlafen müssen in Ceuta. Ganz arm ist Hajin nicht. Die 21-jährige Studentin ist mit ihrem Moped von Fez aus nach Fnideq gefahren und dann losgeschwommen. In Ceuta traf sie Onkel und Schwester, die zu Fuß in der Menschenmenge über die Grenze kamen. Sie alle hatten das Social-Media-Märchen geglaubt, dass die Stadt allen offen stünde. Hajin weint, während sie mit uns spricht. Wie viele an diesem Tag wirkt sie traumatisiert, wie Menschen, die eine Naturkatastrophe überstanden haben.
1: Ich bin zurückgekommen, weil wir wie Straßenkatzen behandelt wurden. Es gab nichts zu essen und alle Läden waren dicht.
0: Nun bevölkern zumeist junge Männer in großen Gruppen die wenigen schattigen Plätze in Fnideq, erschöpft, oft auch verzweifelt. Auch hier haben sie Probleme, sich zu versorgen, selbst wenn sie etwas Geld haben. Viele Cafés und Restaurants sind verrammelt, wie es heißt, aus Sorge vor Plünderungen durch die hungrige Menge. Andere Lokale betreiben eine strikte Einlasskontrolle, weisen die jungen Männer ab. Ohnehin können sie diesen kaum mehr als einen Espresso servieren, weil das Personal ebenfalls nach Ceuta aufgebrochen und noch nicht wieder zum Dienst erschienen ist. Die spanische Migrationsforscherin Beatriz Massa verfolgt seit vielen Jahren die Lage vor Ort. Sie schildert Szenen, die Fnideq so noch nie erlebt habe.
1: Alle haben sofort alles stehen und liegen lassen, als sie hörten, Ceuta stünde ihnen offen. Die Leute im Hotel, Kellner, Köche, Bäcker, Lastwagen und Taxifahrer, einfach alle sind losgezogen.
0: Die meisten haben es also nicht weit nach Hause. Alle anderen sollen nun mit Bussen zurück in ihre Heimatorte gebracht werden, wenn sie wollen. Wahrscheinlich im Auftrag des Innenministeriums. Weder dieses Ministerium noch irgendein anderer amtierender Minister hat bislang zu dem tödlichen Run auf Ceuta Stellung genommen.
2: Unser Korrespondent Stefan Ehlert über die Stadt Fnideq an der marokkanischen Grenze. Viele Menschen, die noch vor einigen Tagen in die Exklave Ceuta geflohen waren, sind dorthin zurückgekehrt mit geplatzten Hoffnungen.
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2: Um 6 Uhr und gleich 54 Minuten mit einer Warnmeldung, wenn Sie mit dem Auto gerade im Hochtaunuskreis unterwegs sind und im Landkreis Limburg-Weilburg. Vorsicht auf der L3337 zwischen Hasselbach und Hainchen sind Schafe unterwegs. Das kleine Dorf Puolanka in Finnland ist bekannt als das Kaff der alten Männer. 8 Monate Schnee im Jahr, viele Arbeitslose und der Bus fährt selten. Kein Wunder also, dass viele Einheimische das Dorf verlassen haben. Als Reaktion darauf haben einige Dorfbewohner vor 20 Jahren einen neuen Verein gegründet. Den Verein der Pessimisten. Es sollte eine humorvolle Art sein, mit der Tatsache umzugehen, dass Puolanka eigentlich ein trostloser Ort ist. Und wie das Leben manchmal so spielt, genau dieser Verein hat dafür gesorgt, dass das kleine Dorf weltberühmt geworden ist und einiges in Gang gekommen ist. Am Wochenende wurde das 20-jährige Jubiläum groß gefeiert.
4: Für die Pessimisten von Puolanka hätte es nicht besser laufen können. Am zweiten Festivaltag zieht plötzlich ein Gewitter auf. Die Schleusen des Himmels öffnen sich, ein ordentlicher Sommerregen ergießt sich über das Festivalgelände. Worüber andere sich ärgern, freut die Pessimisten.

0: Hinter dem Festival von Puolanka steht der Verein der Pessimisten, der in diesem Jahr seinen 20. Geburtstag feiert. Dass er überhaupt das Licht der Welt erblickt hat, hat einen traurigen Grund, erzählt Tommy Rajala, der künstlerische Leiter und damit so etwas wie der Oberpessimist.
1: Puolanka has been the fastest dying town in for many decades.
0: Über Jahrzehnte war in Finnland Puolanka der am schnellsten sterbende Ort. Da bleibt einfach nur Pessimismus. Was man nicht aufhalten kann, muss man akzeptieren und trotzdem das Beste daraus machen, so das Motto der Pessimisten. Schau doch dieses Festival an. Natürlich macht das diesen Ort ein Stückchen besser, aber das war gar nicht unser Ziel, Puolanka besser zu machen. Es ist ein kleiner Nebeneffekt unserer Aktivitäten. Wie viele finnische Landstriche ist auch Puolanka vom Aussterben bedroht. Eine Kirche, ein paar flache Gebäude, ein Wasserfall, mehr ist hier nicht. Erst gehen die Jobs verloren, dann gehen die Menschen weg, danach schließen Geschäfte und öffentliche Einrichtungen. Ein Teufelskreis.
1: Nobody even in Finland had ever heard of Puolanka.
0: Niemand in Finnland hatte, bis wir kamen, etwas von Puolanka gehört. Du kannst deinen Ruf nicht ruinieren, wenn du keinen hast. Manch ein Einheimischer blickt etwas pikiert auf die Pessimisten, aber immerhin hat Tommy mit seinem Verein dafür gesorgt, dass es sein Dorf zu einer ungewöhnlich großen Bekanntheit geschafft hat. Mehrere ausländische Medien waren schon in Puolanka, inklusive der britischen BBC. Seit 20 Jahren nun verändern die Pessimisten den Ort. Und dieses Jahr ist das Jubiläum sogar offizieller Teil des Programms der europäischen Kulturhauptstadt Oulu, die gut 120 Kilometer westlich von Puolanka liegt. Den ganzen Sommer über gab es schon ein Musical. Für dieses zogen die Darsteller in den kleinen Ort. Darunter auch Aino Ojala. Es war fantastisch, einer der besten Sommer, die ich je hatte. Wir hatten so ein tolles Team. Das ist so ein kleiner Ort, hier ist ja fast nichts. Da musst du selbst sein und dein Ding machen. Und neben verschiedenen Konzerten gibt es auf dem Gelände auch viele kleine Stände, die die Pessimisten aufgebaut haben. Ein Unglücksrad ist dabei, also eine Lotterie des Pechs mit dem Hauptgewinn einer leeren Klorolle. Oder man sucht die Wahrsagerin der Pessimisten auf. Bei ihr kann man sicher sein, dass man nur schlechte Prophezeiungen bekommt. Bei den Festivalbesuchern scheint das Konzept anzukommen. Ob sie selbst Pessimistin sei, wird Hanna Maria gefragt, die aus Nordkarelien angereist ist. Vielleicht zu wenig, meint sie und lacht. Aber fügt sie hinzu, insgeheim spüre sie doch etwas Optimismus unter den Leuten hier. Vielleicht kann man ja von Puolanka etwas lernen. Mehr Zufriedenheit. Denn wenn du vom Leben einfach nicht zu viel erwartest, dann schützt dich das vor der einen oder anderen Enttäuschung.
2: Der Verein der Pessimisten in dem kleinen finnischen Dorf Puolanka feiert 20-jähriges Jubiläum und es klingt irgendwie total positiv. Christian Stichler hat die verrückten Finnen vorgestellt.
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1: 7 Uhr. Europaweite Aktion zu verstärkten Geschwindigkeitskontrollen. Marokkanische Regierung vermutet Gerücht hinter Ceuta-Ansturm. Suche nach Blindgängern am Hanauer Hauptbahnhof. Das Wetter, viel Sonne heute und sehr heiß. Nachmittags zum Teil kräftige Gewitter, 31 bis 37 Grad. Mein Name ist Markus Schuh, guten Morgen. Autofahrer müssen ab heute mit verstärkten Geschwindigkeitskontrollen rechnen. In weiten Teilen Deutschlands startet die sogenannte Speed Week, auch in Hessen. HR-Reporter Heiko Schneider.
2: Nach Angaben der Polizei wird bis Sonntag vor allem auf Strecken kontrolliert, an denen es häufig zu Unfällen kommt. Außerdem in der Nähe von Schulen, Krankenhäusern oder Baustellen. Wo genau, verrät die Polizei nicht. Ziel der Speed Week sei es, das Bewusstsein für Tempolimits zu schärfen. Denn zu schnelles Fahren zähle zu den häufigsten Unfallursachen und führe zu den meisten Todesopfern im Straßenverkehr.
1: Auch Marokko macht ein Gerücht für den Massenansturm von Migranten auf die spanische Exklave Ceuta verantwortlich. Aus dem Innenministerium in Rabat hieß es außerdem, dass ein spanisches Gerichtsurteil fehlinterpretiert worden sei. Aus der Nachrichtenredaktion Constanze Semidey.
3: Diese Erklärung deckt sich mit dem, was Spanien schon am Freitag mitgeteilt hat. Das entsprechende Gerichtsurteil stammt von Anfang Juli und besagt, dass Migranten, die über das Meer auf spanischem Gebiet eintreffen, nicht ohne ordnungsgemäßes Verfahren zurückgeschickt werden dürfen. Etwa 60.000 Menschen waren binnen Stunden von Marokko in die Exklave Ceuta gelangt. Nach spanischen Angaben kamen 72 Menschen dabei ums Leben. Marokko spricht dagegen von 11.
1: Zu der Migrationskrise in Ceuta ist heute auch ein Treffen der EU-Botschafter in Brüssel geplant. Das Bundesumweltministerium hält einen nationalen Hitzeaktionsplan für unumgänglich. SPD-Staatssekretär Flassbart sagte gestern Abend dem ZDF, der Schritt sei für den nächsten Sommer notwendig. Diese Lektion habe man gelernt. Auf Landesebene gäbe es schon vielfach solche Pläne, aber eben nicht überall. Außerdem müssten die Kommunen bei der Städteplanung mehr an Hitzeschutz denken.
4: Man muss doch dann auch vor Ort mal fragen, ist es eigentlich vernünftig, hier in der Mitte in Berlin einen Gendarmenmarkt für viel Geld zu sanieren und dabei keinen einzigen Baum zu pflanzen? Oder ist es nicht besser, wie das in Köln, in Leverkusen, in Wiesbaden gemacht wird, wo bei der Städteplanung genau diese Aspekte berücksichtigt werden? Das ist Verantwortung vor Ort für die Menschen, damit sie mit der Hitze irgendwie umgehen können.
1: Nach Zahlen des Robert-Koch-Instituts sind allein in diesem Jahr schon fast 10.000 Menschen in Deutschland wegen der großen Hitze gestorben. In Spanien und Frankreich ist die Lage in Sachen Waldbrände inzwischen stabil. In Griechenland spricht das nationale Krisenzentrum dagegen aktuell von den schwierigsten Tagen des Sommers. Am Kateiron-Gebirge westlich von Athen kämpfen hunderte Feuerwehrleute gegen die Flammen. Die Behörden mussten wieder die Bewohner mehrerer Ortschaften auffordern, ihre Häuser zu verlassen. Neue Gesprächsrunde zwischen USA und Iran. US-Präsident Trump hat angekündigt, dass sich Vertreter beider Seiten heute zu Beratungen treffen. Wo und wann, sagte Trump nicht. Gestern hatte der US-Präsident neue geplante Angriffe auf den Iran abgesagt, und zwar auf Bitten der arabischen Verbündeten. Unter anderem Saudi-Arabien und Katar hätten mitgeteilt, dass eine Einigung mit dem Iran kurz bevorstehe. Liegt womöglich eine Weltkriegsbombe unter der Großbaustelle am Hanauer Hauptbahnhof? Sprengstoffexperten wollen das ab heute prüfen. HR-Reporter Marcel Ronge.
5: Fachleute haben dort bei Messungen Metall im Boden entdeckt. Jetzt legen sie die Stelle vorsichtig frei. So wollen sie klären, ob dort tatsächlich noch ein Blindgänger aus dem Zweiten Weltkrieg liegt. Erst danach entscheidet sich, ob weitere Sicherheitsmaßnahmen nötig sind. Die Stadt informiert Anwohner und Verkehrsteilnehmer, falls es Einschränkungen geben sollte. Die Arbeiten gehören zum 56 Millionen Euro teuren Neubau der Hanauer Hauptbahnhofbrücke. Die neue Brücke soll noch in diesem Jahr fertig werden.
1: Und auch das haben wir heute im Blick. Der DGB stellt am Vormittag in Wiesbaden seine Forderungen zum hessischen Landeshaushalt für das nächste Jahr vor. Im Mittelpunkt stehen unter anderem Vorschläge zur Schuldenbremse und zur Bildung. Und Autofahrer in Nordhessen kommen neue Einschränkungen zu. Wegen einer Brückensanierung wird die A7-Anschlussstelle Kassel-Ost bis September voll gesperrt. Das waren die Nachrichten. Das Wetter. Der Montag startet mit viel Sonne und zuerst ist es überall noch trocken bei bis zu 37 Grad. Später kann es dann zum Teil kräftige Hitzegewitter geben. Kommende Nacht gehen die Temperaturen zurück auf 23 bis 17 Grad. Morgen am Dienstag ändert sich nicht viel. 31 bis 37 Grad, das sind die Höchstwerte auch morgen. Die weiteren Aussichten, Mittwoch und Donnerstag etwas kühler, 31 bis 34 Grad. Dazu am Mittwoch hier und da noch Schauer oder Gewitter, am Donnerstag trocken. Die Zeit 7.05 Uhr.
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1: Guten Morgen auf die Straßen. Eine Meldung gibt's nur für die A671 Mainz Richtung Wiesbaden. Zwischen dem Mainspitzdreieck und Gustavsburg 1 Kilometer Stau. Gute Fahrt und kommen Sie gut an.
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6: An diesem Montag einen schönen guten Morgen. Es war ein Ansturm, der überraschend kam. Zehntausende Migranten aus Marokko haben in den letzten Tagen die spanische Exklave Ceuta erreicht. Und fast alle sind nach kurzer Zeit wieder zurück. Viele der zumeist jungen Migranten sind über das Meer gekommen. Eine lebensgefährliche Aktion. Mehr als 70 sollen bei der Flucht gestorben sein. Mittlerweile hat sich die Lage zwar etwas beruhigt, aber es bleiben viele Fragen offen. Morgen werden sich die EU-Innenminister mit Ceuta und den Folgen beschäftigen. Wir sprechen über das, was da in Ceuta passiert ist, jetzt mit Migrationsforscher Gerald Knaus. Schönen guten Morgen, Herr Knaus.
7: Schönen guten Morgen.
6: Beim Treffen der Innenminister morgen wird Spaniens Innenminister seinen Kollegen wohl erklären müssen, wie es zu dieser Situation gekommen ist. Dabei dürfte die Stimmung am Tisch nicht gerade die beste sein. Aus einigen EU-Ländern heißt es, Spanien sei bei der Migrationspolitik viel zu liberal. Das würde mögliche Flüchtlinge einladen. Wie sehen Sie das?
7: Also, damit es zu einem konstruktiven Gespräch kommt, muss man auf der Basis von Fakten argumentieren. Und die Fakten zeigen uns, dass in den letzten 2 Jahren weniger irreguläre Migranten nach Spanien kamen als nach Italien oder Griechenland. Also die Vorwürfe, Spanien würde sich nicht darum kümmern, irreguläre Migration zu reduzieren, die sind absurd. Gleichzeitig sehen wir aber auch, dass Ereignisse wie Ceuta, wo auf einmal ein kompletter Kontrollverlust eintritt, wo in einem Tag so viele Menschen nach Ceuta kamen, wie im gesamten ersten Halbjahr 2026 aus ganz Afrika und dem Nahen Osten nach Spanien, Italien, Griechenland, in die gesamte EU, also ungefähr 50.000, dass solche Ereignisse derzeit von der Europäischen Union sehr, sehr schlecht gestoppt und verhindert werden können. Und wenn nichts passiert, und das ist, muss das Ziel sein bei den Innenministern morgen, wenn jetzt kein klares Signal oder auch keine klare Politik kommt, die so etwas in Zukunft verhindert, dann werden wir Ceutas an anderen Orten der Europäischen Union im nächsten Jahr wieder erleben. In Zypern, in Griechenland, auch in Italien. Und daher ist der Fokus auf Spanien als Schuldigen vollkommen sinnlos und unkonstruktiv. Es geht darum, so etwas überall zu verhindern. Und dazu braucht man ein klares Signal, dass diese Art irreguläre Migration Menschen nicht in die Europäische Union bringen kann. Dass also klar signalisiert wird, setzt euch nicht in Boote, schwimmt nicht um Barrieren, klettert nicht über Zäune, riskiert nicht euer Leben.
6: Wie könnte dieses Signal denn konkret aussehen? Also die ersten Reaktionen in der letzten Woche waren ja zum Teil recht heftig. Italien hat recht schnell gefordert, Spanien solle aus dem Schengen-Raum ausgeschlossen werden. Österreich hat erklärt, die Grenzen würden dicht gemacht. Was wäre Ihrer Meinung nach jetzt die richtige Reaktion der EU auf die Vorfälle?
7: Also nicht so, nicht so. Wir brauchen eine vereinte Union, die klar signalisiert, also erstens in diesem Fall an Marokko. Marokko ist ein Land, das viel mit der EU handelt, das mit der EU und Marokko haben beide ein Interesse an konstruktiven Beziehungen, auch an Beziehungen, die sich verbessern. Aber Marokko muss auch hier zulassen, dass man genauer hinsieht, warum auf einmal jede Kontrolle weggefallen ist. Warum einige der Migranten, der New York Times erst vor kurzem berichtet haben, sie wurden ermutigt, nach Ceuta zu gehen. Also wir brauchen eine vereinte Union, die klare Signale sendet, aber wir brauchen vor allem auch etwas, was im EU-Recht seit diesem Sommer erstmals möglich ist, nämlich Abkommen mit Drittstaaten, dass man klar signalisieren kann, das muss das Ziel sein, wenn jemand über den Zaun nach Ceuta klettert oder um Ceuta herum schwimmt oder mit Booten die Kanarischen Inseln erreicht. Wir haben Spanien oder auch Italien oder Griechenland haben Abkommen mit einem sicheren Drittstaat, wo die Menschen dann in kürzester Zeit hingebracht werden. Wer einen Asylantrag stellen will, der wird dann dort geprüft. Man bindet den UNHCR ein, aber man signalisiert, es gibt keinen irregulären Weg in die Europäische Union. Und wenn das glaubwürdig gezeigt würde, dann würde es Leben retten. Nicht nur in Ceuta, sondern im gesamten Mittelmeer.
6: Bisher ist ja noch völlig unklar, warum die marokkanische Seite das überhaupt zugelassen hat, was in Ceuta passiert ist. Sie sprechen von einer möglichen Instrumentalisierung von Migration. Was genau meinen Sie damit?
7: Also ich gebe Ihnen das Beispiel einer anderen Route zwischen Ostlibyen und Griechenland. Da herrscht ein Warlord in Libyen, General Haftar. Die Griechen reden mit dem informell und hoffen, dass der Boote zurückhält. Aber wenn Haftar der gute Kontakte nach Moskau hat, später in diesem Jahr beschließt, vielleicht doch wieder einmal ein Boot mit 800 Leuten, ist vor ein paar Jahren passiert, oder mehrere Boote losfahren zu lassen, dann ist Griechenland derzeit machtlos. Wenn Griechenland aber sagen könnte, wir haben ein Abkommen mit einem Drittstaat, jeder, der ankommt, der landet dort, dann können auch die Schmuggler, ob in Ostlibyen oder in Tunesien oder in Marokko, das Versprechen gegen viel Geld und Gefahr für das Leben, die EU zu erreichen, nicht mehr verkaufen. Also darum geht es. Klar zu signalisieren, wir wollen das Asylrecht bewahren. Dazu brauchen wir aber eine Kontrolle und vor allem auch wollen wir sicherstellen, dass diese Aktionen, wo ein Ereignis in einer ostafrikanischen Stadt bis Finnland die Politik erschüttert, wo sich die Dänen Angst, wo die Dänen Angst haben, wo die Bilder stärker sprechen als die Statistiken, wo in einem Tag so viele Leute in eine Stadt kommen wie in einem halben Jahr in die ganze EU. So etwas darf nicht passieren. Und das ist auch im Interesse Deutschlands. Und ich hoffe sehr, dass Deutschland hier mit Vorschlägen in dieses Treffen geht morgen, mit einigen anderen abgesprochen, die das Ganze in eine konstruktive Richtung lenken. Die sagen, was tun wir jetzt? Versprechen wir, dass im Jahr 2027 vier Abkommen geschlossen werden und diese Art irregulärer Migration, diese Ceutas, diese Szenen, die wir immer wieder hatten in den letzten Jahren, nicht mehr passieren. Und hier, so können wir das machen im Interesse aller, der Italiener und der Spanier.
6: Sagt der Migrationsforscher Gerald Knaus. Wir haben über die spanische Exklave Ceuta gesprochen, die in der letzten Woche von Zehntausenden Menschen aus Marokko überrannt wurde. Die meisten sind mittlerweile wieder zurückgegangen. Morgen wollen die EU-Innenminister darüber beraten, welche Konsequenzen das alles haben könnte.
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6: Oft sind die traditionellen Sommerinterviews mit Politikerinnen und Politikern reine Routine. Es wird nochmal über die großen Themen der letzten Monate und über die Pläne der nächsten Monate gesprochen. Weil das politische Berlin in dieser Zeit im Sommerurlaub ist, gibt es meist wenig aktuelle Themen. Das haben drei Ostministerpräsidenten von der CDU jetzt geändert. Sie haben sich nämlich öffentlich gegen die eigene Partei gestellt und die geplante Abschaffung der Rente mit 63 in Frage gestellt. Praktisch also, dass CSU-Chef Söder und SPD-Chefin Baas zu den Sommerinterviews geladen waren.
8: Wer 45 Jahre in die Rente eingezahlt hat, hat genug eingezahlt. So stellten die CDU-Ministerpräsidenten von Sachsen, Sachsen-Anhalt und Thüringen sich offen gegen die geplante Abschaffung der abschlagsfreien Rente. Gerade für den Osten bleibe sie wichtig. Sven Schulze versuchte als CDU-Spitzenkandidat in Sachsen-Anhalt gegen den Umfragevorsprung der AfD anzukommen. Seine Kritik?
9: Dass man das Rentensystem nicht so einfach optimieren kann, wie es manche in Berlin denken.
8: Die sechste von insgesamt 33 Empfehlungen der Rentenkommission hieß kurz und knapp, den abschlagsfreien Renteneintritt für besonders langjährig Versicherte abzuschaffen. Im Volksmund die Rente mit 63. Tatsächlich heißt vorzeitig heute mit knapp 65 Jahren. Die SPD hatte die Streichung zähneknirschend geschluckt. Dass ausgerechnet prominente CDU-Politiker sie nun fordern, nennt CSU-Chef Markus Söder im ARD-Sommerinterview einen überraschenden Vorstoß.
10: Überraschend deswegen, weil wir haben eine große Rentenreform vor. Mit einer wirklichen Reformkommission, die, glaube ich, für alle Generationen einen sehr langfristigen auch Rentenfrieden vorbereitet hat. Also mit unterschiedlichen Angeboten für Jüngere, für Ältere. Und eigentlich haben alle Parteien sofort gesagt, in ihren Vorstandssitzungen mehrfach, dass sie genau das 1:1 übernehmen wollen.
8: Alle Parteien, also die drei Koalitionspartner CDU, CSU und SPD. Aber dem Änderungsvorstoß der CDU-Ministerpräsidenten Kretschmer, Vogt und Schulze schlossen sich inzwischen ihre SPD-Kollegen aus Brandenburg und Mecklenburg-Vorpommern an. Auf der anderen Seite steht die neue CDU-Generalsekretärin Hoppermann und der neue Unionsfraktionschef im Bundestag Frei. Die bleiben dabei. Gesamtkunstwerk-Rentenreform. Hier wird nichts mehr grundlegend geändert. Eine Partei, zwei Positionen. Da staunt Bundesarbeitsministerin Bärbel Baas, SPD, im ZDF-Sommerinterview.
11: Dass die Union jetzt auf einmal das Paket aufschnüren will, ich sag mal, ich streue mich als SPD nicht dagegen, wenn das Unionsmeinung wäre. Das sehe ich aber noch nicht. Also ich glaube, die Ostministerpräsidenten der CDU müssen das jetzt mal mit der Fraktion der CDU-CSU klären. Die SPD wird sicherlich nicht dagegen sein.
8: Die Opposition kann sich die Debatte innerhalb der CDU von der Seitenlinie anschauen. Die Linke fordert ohnehin, dass die Sonderregelung für besonders langjährig Rentenversicherte bleibt. Können die drei ostdeutschen CDU-Spitzenpolitiker das durchsetzen? Sarah Vollert, Rentenexpertin der Linken im Bundestag.
12: Ich wünschte natürlich, dass sie es ernst meinen und sich vielleicht auch damit durchsetzen können. Ich muss aber ehrlich sagen, dass es aus meiner Sicht eigentlich reiner Wahlkampf ist. Ich gehe einfach davon aus, dass die Union sich nach dem Wahlkampf dann doch wieder einig ist über diese Reform und auch die SPD wird dann, denke ich, wieder zurückrudern.
8: Die Debatte wird weitergehen, ob es trotz aller politischen Bedenken beim Gesamtkunstwerk Rentenreform bleibt oder nicht.
6: Unser Hauptstadtkorrespondent Frank Eichmann zu den beiden Sommerinterviews gestern mit CSU-Chef Söder und SPD-Chefin Baas und der Diskussion über die Rente mit 63.
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6: Über 2800 Menschen sind im vergangenen Jahr bei Verkehrsunfällen in Deutschland ums Leben gekommen. Die Zahl der Verletzten lag bei 366.000. Ein großer Teil dieser Opfer wäre zu verhindern gewesen, dann nämlich, wenn die Verkehrsteilnehmer an die vorgegebenen Höchstgeschwindigkeiten sich gehalten hätten. Denn überhöhte Geschwindigkeit ist die Hauptursache für schwere, tödliche Verkehrsunfälle. Seit vielen Jahren schon veranstaltet die Polizei deswegen regelmäßig die sogenannte Speed Week, eine Aktionswoche für mehr Verkehrssicherheit, vor allem auf Strecken, die besonders gefährlich sind und wo es häufiger zu Unfällen kommt. Doch auch die Kommunen stehen in der Verantwortung, Wege zu finden, wie sie die Raserei eindämmen und damit die Verkehrssicherheit erhöhen können. Genau darüber habe ich mit Ingmar Bolle gesprochen. Er ist Abteilungsleiter der Verkehrsbehörde in Hessens größter Stadt, in Frankfurt, und damit zuständig für diese verantwortungsvolle Aufgabe. Und ich habe ihn gefragt, welche Mittel die Stadt denn hat, außer Blitzern, um Raserei in den Griff zu bekommen.
14: Das Wichtigste, glaube ich, was eine Stadt machen kann, ist, dass sie den Verkehrsraum, da wo es ihr möglich ist, so gestaltet, dass man etwas hat, was die Fachleute die sprechende Straße nennen. Dass also das Erscheinungsbild einer Straße, so wie sich es den Autofahrerinnen und Autofahrern präsentiert, auch dem Geschwindigkeitsniveau, was man da gerne hätte, entspricht. Das heißt, eine vierspurige Hauptverkehrsstraße, aber da ist ein bisschen schwierig, wenn man jetzt da sagen würde, ja, da hätten wir jetzt gerne Tempo 30. Also beginnt damit, dass beispielsweise Wohnquartiere als Tempo-30-Zonen ausgewiesen sind und auch so aussehen. Das heißt, dass die Straßen Versatz haben, durchgrünt sind, dass vielleicht auch die Parkordnung so gestaltet ist, dass das alles nicht dazu einlädt, kräftig auf die Pedale zu drücken.
6: Also Tempolimits sind eine Methode. Dann kennen wir natürlich die Geschwindigkeitskontrollen, die Blitzer, die dann in der Stadt aufgestellt sind, mobil oder fest. Dann gibt es natürlich auch bauliche Maßnahmen, wenn Straßen zum Beispiel verengt werden. Wovon hängt denn ab, in welchem konkreten Fall Sie sich für welche Maßnahme entscheiden?
14: Da gibt es zwei wichtige Punkte, die eine Rolle spielen. Das eine sind Menschen, die aus einer gewissen Unachtsamkeit heraus schneller fahren, als es erlaubt ist. Und das andere sind wirklich Leute, denen das Regelwerk vor Ort herzlich egal ist, die also durchaus ganz bewusst sich dafür entscheiden, schneller zu fahren.
6: Und was tut die Stadt dann da? Also was funktioniert am besten gegen Raser?
14: Da funktioniert tatsächlich am besten das, was wir als Generalprävention in der Stadt betreiben. Das heißt, die Geschwindigkeitsüberwachung mit 5 Radarfahrzeugen, die in den gefährdeten Bereichen, in den Wohnquartieren, an Schulen und Kindergärten unterwegs sind. Wir sind in einer 5-Tage-Woche an 100 Stellen in der Stadt präsent. Und das sieht man dann auch an der Statistik. Also wir haben eine Übertretungsquote im Jahr 2025 gehabt von 8,2%. 2005, als die Stadt dann noch nicht so aktiv war, wie sie ab 2006 wurde, waren es noch 17,5% aller gemessenen Fahrzeuge, die an den Blitzerautos vorbeifuhren und zu schnell unterwegs waren.
6: Unser das Thema heute heißt schneller als die Vernunft, der Kampf gegen Temposünder. Und in diesem Zusammenhang haben wir auch mit der Unfallforscherin Kirstin Ziegler gesprochen. Und da hören wir mal ganz kurz rein. Die hat uns erklärt, wie wichtig dabei Kontrollen und Strafen sind. Das, was Sie auch gerade schon gesagt haben.
15: Kontrollen sind auf jeden Fall eine ganz wichtige Maßnahme. Das wissen wir auch aus Studien. Und das ist leider so. Wir Menschen halten uns nur dann an Regeln, wenn wir auch damit rechnen müssen, dass wir ertappt werden, wenn wir es nicht tun. Und da ist das Ideal eine Mischung aus festen und mobilen Blitzern. Das heißt, ich muss jederzeit damit rechnen, dass ich irgendwo erwischt werde, wenn ich über die Stränge schlage.
6: Heißt das dann übersetzt, eigentlich müsste es in der Stadt Frankfurt auch noch viel mehr mobile und stationäre Blitzer geben?
14: Da möchte ich zweigeteilt darauf antworten. Das eine ist natürlich, mehr geht immer. Die Frage ist nur, muss man da unbedingt an der sanktionierenden Technik ansetzen. Es wäre ja auch durchaus denkbar, gerade im europäischen Kontext endlich mal dahin zu kommen, sogenannte geschlossene Speed-Adaption-Systeme einzusetzen. Fahrzeuge, die, wie das ja heutzutage eigentlich bei den meisten Fahrzeugen üblich ist, die ihnen nicht nur sagen, hör mal, hier ist 50 und du fährst gerade zu schnell, sondern tatsächlich dann auch einen Eingriff in die Fahrzeugsteuerung vornehmen. Zumindest wäre es so technisch relativ simpel möglich, absolute Exzesse im Straßenraum zu unterbinden, indem man beispielsweise eine Technik verwendet, die in bebauten Gebieten grundsätzlich das Auto niemals unter keinen Umständen schneller als 70 Stundenkilometer fahren lassen würde.
6: Also das wären dann technische Regeln. Haben Sie sonst noch Ideen?
14: Das Problem beginnt bei den Leuten, die wirklich exzessiv unterwegs sind, wo wir nicht mehr davon reden können, dass es aus Versehen passiert oder Ähnliches. Wir haben leider eine nennenswerte Gruppe von Menschen, die im Geschwindigkeitsbereich mit ganz erheblichen Überschreitungen nach gerade gewohnheitsmäßig unterwegs sind. Da ist das Sanktionsniveau verglichen mit allen europäischen Ländern um uns herum in Deutschland viel zu niedrig. Und auch und gerade hinter dieses Instrument der medizinisch-psychologischen Untersuchung muss man, glaube ich, auch ein deutliches Fragezeichen machen. Oder sollten wir nicht doch lieber, gerade was diese Tätergruppe angeht, uns beispielsweise an der Schweiz orientieren, die ab einer Geschwindigkeitsüberschreitung zum Beispiel bei mindestens dem Doppelten, da geht's in Haft, da wird das Tatmittel eingezogen, da verlieren Sie den Führerschein für mindestens 2 Jahre etc.
6: Klare Worte von Ingmar Bolle, Abteilungsleiter der Verkehrsbehörde in Hessens größter Stadt in Frankfurt. Heute startet wieder die Speed Week und wir sprechen darüber in unserem Das Thema und erklären wir gleich mal, warum Menschen eigentlich rasen. Einige machen es unbewusst, andere treten mit Absicht aufs Gas. Warum und wer das tut, das sagt uns gleich eine Unfallforscherin in der nächsten halben Stunde.
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6: Seit Wochen gibt der Sommer bei uns in Hessen so ziemlich alles. Ganz viel Sonne, hohe Temperaturen, Regen bleibt eher die Ausnahme. Viele kleine Bäche sind dadurch ausgetrocknet. Viele Flüsse haben zu wenig Wasser. Auch der Rhein steuert auf einen historischen Niedrigwasserstand zu. Das ist schlecht für die Binnenschifffahrt, aber auch schlecht für den Tourismus. Wir also gehen Ausflugsschifffahrt, Gastronomie und Campingplätze in Hessen damit um.
3: In Oberwesel nimmt Bianca Rössler eine Gruppe amerikanischer Touristen an Bord und steuert ihr Fahrgastschiff zwischen Seerosen und Sandbänken durchs Mittelrheintal Richtung Rüdesheim. Selbst die erfahrene Kapitänin, x-te Generation einer Schifferfamilie, hat den Rhein so noch nie gesehen. Der Pegel ist historisch niedrig.
16: Es sind halt verdammt viele Sandbänke, muss man jeden Tag aufs Neue feststellen. Und wenn man sich dann alles so im Gesamten anguckt, total erschreckend, wie viele Steine da auf einmal rausgucken. Ja, daran merkt man sehr extrem, wie niedrig es gerade ist.
3: Die Hotelschiffe liegen zu tief im Wasser. Sie kommen hier nicht durch. Deshalb nimmt Bianca Rössler im Auftrag der Viking Cruises wenigstens einen Teil der Gäste mit auf Burgenfahrt. Stündlich schaut sie nach den Pegeln, tauscht sich mit Kollegen über Untiefen aus. Ein Mitarbeiter peilt im wahrsten Sinn des Wortes bei jedem Anlegen die Lage, prüft mit einem Teleskopstab die Wassertiefe am Heck, wo die Schiffsschraube sitzt.
16: Es ist natürlich immer kostspielig, wenn ein Schiff kaputt geht, ist sehr teuer. Aber aktuell die ganzen Werften bei dem niedrigen Wasser können auch die Schiffe gar nicht mehr rausziehen. Wenn jetzt irgendwas kaputt wäre an der Schiffsschraube, wir kriegen es aktuell nicht repariert.
3: Die Anleger für die Hotelschiffe in Rüdesheim liegen seit Wochen verwaist und schon fast auf dem Trocknen. Das macht sich schmerzlich bemerkbar in einer Stadt, die vom Tourismus lebt. Bürgermeister Dirk Stuckert.
17: Wir haben mit Köln zusammen die meisten Anlegungen von Hotelschiffen im Jahr. Das sind jenseits seit 2000 Stück, allein an unseren 7 Anlegestellen.
3: Noch immer flanieren Gäste die Rheinstraße entlang. Doch Michael Barth merkt sehr deutlich, dass die zahlungskräftigen Flusskreuzfahrer fehlen. Normalerweise stöbern im August 90.000 Besucher in seinem Souvenirgeschäft zwischen Hummelfiguren und Schweizer Taschenmessern. Jetzt sind es weniger als ein Viertel.
18: Von den Hotelschiffen leben wir eigentlich. Wir bringen 540.000 Besucher hier nach Rüdesheim und auch sehr zahlungskräftige Besucher. Und da wir hochwertige Sachen verkaufen, wo auch mal ein Artikel 1.000 Euro oder 2.000 Euro kosten kann, ist es natürlich so, dass diese Kunden komplett weg sind.
3: Ein anderer Ladenbesitzer sagt, es fühle sich gerade an wie Nachsaison. Es ist auch die große Hitze, die die Lust zum Bummeln verleidet. Dazu kommen die Baustellen. Rüdesheim rüstet sich für die Bundesgartenschau 2029 und die Bahn saniert die rechte Rheintrasse, also fahren keine Züge. Bürgermeister Dirk Stuckert.
17: Also diese Ballung von verschiedenen Faktoren, die Einfluss haben auf die Besucherströme, haben wir in der Form noch nie erlebt. Das ist wirklich erstmalig.
3: Geschäftsmann Michael Barth wartet jetzt mit einem gewissen Pragmatismus auf bessere Zeiten.
18: Das ist ein Auf und Ab. Im Tourismus muss man damit leben, am Fluss muss man auch damit leben.
6: Niedrigwasser am Hessischen Rhein, welche Auswirkungen das auf die Tourismusbetriebe dort hat und wie die damit umgehen, darüber hat unsere Reporterin Birgitta Söhling berichtet.
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6: Er ist und bleibt ein Rudergigant. Olympiasieger Oliver Zeitler von der Frankfurter Rudergesellschaft Germania hat bei der Europameisterschaft in Italien den Titel im Einer gewonnen und das schon zum vierten Mal. Unser Sportreporter Jan Ditschogeit hat uns gesagt, wie dieser Erfolg von Oliver Zeitler zu bewerten ist.
19: Also das war schon extrem beeindruckend, was der Olympiasieger aus München an diesem Wochenende aufs Wasser gebracht hat. Er ist gleich zweimal EM-Bestzeit gefahren und hat die Konkurrenz in keinem Rennen auch nur ein kleines bisschen an sich herangelassen. Selbst Titelverteidiger Salati aus Belarus oder Weltmeister Douskos aus Griechenland waren absolut chancenlos. Ob das daran liegt, dass Oliver Zeitler derzeit so stark ist oder ihn die Konkurrenz vielleicht zu wenig fordert, das will der 30-Jährige in den kommenden Wochen mal überprüfen, indem er sein Trainingspensum und die Werte mit dem aus dem Jahr 2024, als er Olympiasieger wurde, mit der aktuellen Verfassung vergleichen möchte. Im Augenblick hat man aber schon das Gefühl, dass Oliver Zeitler in der Form seines Lebens ist.
6: Neben der Oliver-Zeitler-Show haben ja noch andere Wettbewerbe stattgefunden. Wie zufrieden kann der Deutsche Ruderbund mit der Europameisterschaft sein?
19: Es war eine gute Europameisterschaft. Zweimal Gold, dreimal Silber und einmal Bronze in den olympischen Klassen. Diese Bilanz kann sich sehen lassen. Neben Oliver Zeitler hat auch der Männer-Doppelvierer Gold geholt. Die Silbermedaille im Vierer ohne Steuerfrau, die kam zum Beispiel ziemlich überraschend. Zur Wahrheit gehört aber auch dazu, dass eben vor allem die Briten und die Niederländer ihre Topboote zum großen Teil nicht zu dieser EM geschickt haben. Sonst wäre das deutsche Ergebnis sicherlich schwächer ausgefallen. Das betrifft auch den Deutschlandachter. Die Silbermedaille ist ein schöner Erfolg, aber das Flaggschiff weiß auch, dass man sich bei der WM Ende des Monats gegen mindestens 3 bis 4 Konkurrenten beweisen muss, die in Varese bei der Europameisterschaft nicht am Start gewesen sind.
6: Also Medaillen für Deutschland, heißt das, der deutsche Rudersport ist auf dem Weg zurück in die Weltspitze?
19: Ja, das lässt sich im Augenblick noch gar nicht beantworten. Was man sagen kann, ist, dass die Flotte des Deutschen Ruderverbandes durchaus Fortschritte macht und die Talsohle durchschritten scheint. Viele Jahre war ja Olli Zeitler da, der Frauen-Doppelvierer und hin und wieder mal der Deutschlandachter. Jetzt gibt es da schon ein paar mehr Boote, die international konkurrenzfähig sind. Die Maßnahmen, dass man sich in diesem Olympiazyklus neu aufgestellt hat, beispielsweise auch mit Trainer-Know-how aus dem Ausland oder auch den Athleten mehr Mitsprache ermöglicht, das zahlt sich langsam aus, bis der deutsche Rudersport aber da ist, wo er schon mal war, nämlich mindestens auf Augenhöhe mit den anderen führenden Rudernationen. Ist es aber noch ein weiter Weg. Bei der WM in Amsterdam Ende August halte ich aber 3 bis 4 Medaillen in den olympischen Klassen für möglich.
6: Am Wochenende hat in Italien die Ruder-EM stattgefunden, unter anderem mit einem Sieg von Oliver Zeitler im Einer. Infos dazu waren das von unserem Sportreporter Jan Ditschgehalt.
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6: Mit Thomas Spindler.
20: Der Krieg im Nahen Osten und die Berichtssaison dürften in dieser Woche die beiden wichtigsten Themen am Aktienmarkt sein. Im Iran-Krieg keimt erneut Hoffnung auf Entspannung auf. US-Präsident Trump hat eine neue Gesprächsrunde mit Vertretern des Iran angekündigt. Und wieder einmal sind die Ölpreise ein guter Indikator für die Stimmung der Anleger. Die Notierungen fallen deutlich. Ein Fass US-Leichtöl kostet nur noch knapp über $80. Im vergangenen Monat hatten die Ölpreise noch um mehr als 20% angezogen. Der Grund waren die wieder aufgeflammten Kämpfe zwischen den USA und Iran. Wenn die Entspannung anhält, könnte der DAX in dieser Woche ein neues Rekordhoch erreichen. Am vergangenen Freitag hatten nur wenige Punkte zum Allzeithoch bei 25.900 Punkten gefehlt. Starke Bilanzen von Microsoft und Amazon hatten die Sorgen der Anleger vor ausufernden KI-Kosten zeitweise in den Hintergrund gedrängt. Ob der Sprung über die Marke nun gelingt, wird auch von den Konzernbilanzen abhängen. Allein aus dem DAX werden in dieser Woche rund die Hälfte der 40 Unternehmen ihre Quartalszahlen präsentieren. Am Dienstag wird die Zahlenflut mit Bayer, Continental, FMC und Zalando beginnen. Aber schon heute könnte Rekordstimmung aufkommen. Der DAX dürfte mit einem soliden Plus in den Wochenhandel starten.

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2: 7.30 Uhr. Europaweiter Blitzer-Marathon beginnt. DIW hält aus der Rente mit 63 für unverzichtbar. Weitere Sperrungen an der A7 bei Kassel. Und das Wetter, viel Sonne heute, zum Teil auch schwere Gewitter, sehr heiß, 31 bis 37 Grad. Mein Name ist Markus Schuh, guten Morgen. Autofahrer müssen diese Woche mit mehr Geschwindigkeitskontrollen rechnen. In vielen Teilen Deutschlands startet heute die sogenannte Speed Week, auch in Hessen. Nach Angaben der Polizei wird vor allem dort kontrolliert, wo es häufig zu Unfällen kommt. Außerdem in der Nähe von Schulen, Krankenhäusern oder Baustellen. Wo genau, verrät die Polizei nicht. Ziel sei, das Bewusstsein für Tempolimits zu schärfen. Zu schnelles Fahren sei eine der häufigsten Unfallursachen und sorge für die meisten Todesopfer im Straßenverkehr. Jetzt schaltet sich die Wissenschaft ein in die neu aufgeflammte Debatte über die Rentenreform. Der Präsident des Deutschen Instituts für Wirtschaftsforschung, Fratscher, warnt deutlich davor, die sogenannte Rente mit 63 fortzuführen, wie es die Ministerpräsidenten ostdeutscher Bundesländer fordern. ARD-Hauptstadtkorrespondentin Katrin Aue.
3: Die Bundesregierung plant eine umfassende Rentenreform. Und die Abschaffung der abschlagsfreien Rente nach 45 Beitragsjahren ist ein zentrales Element des Pakets. Ohne ein Aus für die sogenannte Rente mit 63 sei die Rentenreform tot, sagte Fratscher der Rheinischen Post. Immerhin würde die geplante Abschaffung laut seinen Schätzungen knapp 10 Milliarden Euro an langfristigen Einsparungen bringen. Wenn die Rente mit 63 aus dem Reformpaket herausgenommen würde, müsste die Bundesregierung laut Fratscher mit den Reformüberlegungen wieder von vorne beginnen.
2: Die marokkanischen Behörden sehen ein Gerücht als Ursache für den Ansturm auf die spanische Exklave Ceuta. Das hat das Innenministerium in Rabat mitgeteilt und damit Äußerungen der spanischen Regierung gestützt. Außerdem sei ein Urteil des obersten spanischen Gerichtshofs falsch ausgelegt worden. Rund 60.000 Menschen waren letzte Woche nach Ceuta gekommen, hauptsächlich schwimmend. Laut Spanien kamen 72 Menschen ums Leben. Marokko spricht von 11 Toten. Griechenland hat gegen schwere Waldbrände zu kämpfen. Gestern ist ein Löschhubschrauber mit einem anderen Helikopter zusammengestoßen. Ein Pilot und ein Co-Pilot kamen dabei ums Leben. In der Region Attika, rund 60 Kilometer westlich von Athen, ist ein Brandherd noch immer nicht unter Kontrolle. ARD-Griechenland-Korrespondentin Anna Giordano.
4: In der Nacht gaben die Behörden erneut Evakuierungsaufforderungen für mehrere Ortschaften rund um das Kithairon-Gebirge heraus. Anwohner erhielten per SMS die Nachricht, ihre Häuser zu verlassen. Nach Angaben der Feuerwehr breiten sich die Flammen unter anderem in unwegsamen Schluchten nahe der Großstadt Megara aus. Löscharbeiten sind dort besonders schwierig. Für den Großraum Athen, die Region Böotien und die Insel Euböa gilt weiterhin die hohe Brandrisikostufe 4 von 5.
2: In Nordhessen kommen auf Autofahrer ab heute neue Behinderungen zu, denn rund um die Anschlussstelle Kassel-Ost auf der A7 wird es noch enger. Der Grund, die zweite Bauphase zur Brückensanierung dort. HR-Reporter Nicolas Frühling.
5: Dafür werden sukzessive alle Auf- und Abfahrten gesperrt und großräumige Umleitungen eingerichtet, teilweise sogar durch die Stadt Kassel. Außerdem wird die Kreuzung von A7 und B7 an der Kaufunger Papierfabrik saniert und ist ebenfalls nur eingeschränkt nutzbar. Auf der A7 selbst bleiben aber dauerhaft 3 Spuren pro Richtung befahrbar. Die Arbeiten werden laut Autobahn GmbH wohl bis Anfang September dauern.
2: Die USA und Japan haben gemeinsam am Devisenmarkt interveniert, um die fallende japanische Währung zu stützen. Das haben die japanische Außenministerin Katayama und US-Präsident Trump jetzt bestätigt. Trump sprach von einem Zeichen der Freundschaft. Außerdem würden die USA und die Weltwirtschaft davon profitieren. Der Yen war in den letzten Wochen und Monaten stark unter Druck geraten und gegenüber dem US-Dollar auf ein 40-Jahrestief gefallen. Und das ist heute noch Thema. Am Landgericht Kassel wird am Vormittag das Urteil um tödliche Messerangriffe auf 2 Männer erwartet. Angeklagt für die Tat im März vergangenen Jahres sind ein 38-Jähriger und seine 30 Jahre alte Ex-Freundin. Und an der Großbaustelle am Hanauer Hauptbahnhof suchen Sprengstoffexperten nach Blindgängern aus dem Zweiten Weltkrieg. Bei Messungen war Metall im Boden entdeckt worden. Das waren die Nachrichten. Dann kommen wir zum Wetter. Die neue Woche startet mit viel Sonne. Zuerst ist es überall noch trocken, bei 31 bis 37 Grad. Ab heute Nachmittag kann es dann zum Teil kräftige Hitzegewitter geben. Kommende Nacht gehen die Temperaturen runter auf 23 bis 17 Grad. Morgen am Dienstag ändert sich nicht viel, ähnliche Temperaturen wie heute. Die weiteren Aussichten, Mittwoch und Donnerstag dann etwas kühler, 31 bzw. 34 Grad. Dazu am Mittwoch hier und da noch Schauer oder Gewitter, am Donnerstag fast überall trocken. Die Zeit 7.35 Uhr.
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2: Schönen guten Morgen auf die Straßen. Eine Meldung nur für die A671 Mainz Richtung Wiesbaden. Zwischen dem Mainz-Spitzdreieck und Gustavsburg immer noch 1 Kilometer Stau. Gute und sichere Fahrt.
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6: Gemeinsam starten wir in diese neue Woche. Einen schönen guten Morgen. Es ist wieder etwas Ruhe eingekehrt nach dem Ansturm auf die spanische Exklave Ceuta. Aber wie lange hält diese Ruhe und welche Konsequenzen haben die letzten Tage? Mehrere 10.000 Menschen waren in der letzten Woche innerhalb kürzester Zeit von Marokko über die Grenze nach Ceuta geflohen. Viele von ihnen sind über das Meer gekommen. Mehr als 70 haben es nicht geschafft. Sie sind dabei ums Leben gekommen. Mittlerweile sind fast alle wieder zurück nach Marokko. Dazu habe ich eben bei unserem Nordafrika-Korrespondenten Stefan Ehlert nachgefragt. Ich wollte von ihm wissen, warum so viele Menschen, die mit so vielen Hoffnungen nach Ceuta geflohen sind, schon wieder zurück sind.
7: Ja, ich habe Rückkehrer gefragt in Fnideq, dem Nachbarort der spanischen Exklave Ceuta. Und von Fnideq aus sind sie losgeschwommen. Da liegen heute noch die Kleider am Strand von denen, die ins Wasser gegangen sind. Und vielleicht auch von denen, die nie mehr zurückkommen werden. Die Situation in Ceuta war so chaotisch, dass die Leute sehr schnell begriffen haben, in der Masse erreichen sie dort nichts. Vor allem kein reguläres Aufnahmeverfahren nach Europa, kein Asyl, gar nichts. Die meisten, mit denen ich gesprochen habe, sind eine Nacht geblieben und haben dann gemerkt, okay, ich muss auf der Straße schlafen, ich finde nirgendwo eine Dusche, ich finde nicht mal eine Flasche Mineralwasser. Und manche Einwohner machen Jagd auf uns mit Knüppeln. Andere sprachen auch von Schwertern. Die Leute haben sich bedroht gefühlt, waren verängstigt, haben sich versteckt. Und dann sind sie in Gruppen wieder zurückgegangen. Für viele ein Abenteuer, aber für die meisten ist es einfach auch eine Hoffnung gewesen auf ein besseres Leben in Europa.
6: Du hast ja diesen Ort Fnideq angeschaut. Der liegt in Marokko in der Nähe der Grenze. Dort halten sich jetzt viele Menschen auf, die eben zurückgekommen sind und deren Hoffnungen geplatzt sind. Wie muss man sich das vor Ort vorstellen gerade?
7: Na, das ist so ein klassischer Mittelmeerbadeort in Marokko, natürlich geprägt durch Ceuta, auf das man von dort blicken kann. Und die Straße nach Ceuta hin, wir sprechen von etwa 2 Kilometern, ist ein ganzes Stück lang mit hohen Grenzzäunen und NATO-Draht abgesperrt. Das schafft ein besonderes Bild. Aber in Fnideq selbst saßen dann Leute durchaus am Strand, haben eine tolle Moschee, einen Markt, einen lebendigen. Aber alles war geprägt durch diese riesigen, großen Gruppen junger Männer, vor allem junger Männer, die auch in Fnideq nichts zu essen fanden und sich auch nicht mal kaufen konnten, wenn sie Geld hatten, weil die Einheimischen sagten, du kriegst nichts, oder weil die Läden verrammelt waren aus verschiedenen Gründen. Die meisten werden allerdings jetzt auch vom Innenministerium und von Bussen, wie wir hören und wie ich es auch teilweise gesehen habe, in ihre Heimatorte zurückgebracht.
6: Wie dieser Ansturm auf Ceuta losgegangen ist, das ist ja immer noch nicht wirklich geklärt. Es gibt Stimmen, die geben der Regierung in Marokko eine Mitschuld. Die hat sich erst gestern Abend geäußert. Welche Rolle spielt die marokkanische Regierung in dieser Angelegenheit?
7: Also bei der Aufklärung bisher noch keine sehr proaktive. Sie haben aber ähnlich wie Spanien gesagt, dass sie das auf Falschinformationen im Internet zurückführen und auf eine falsche Interpretation eines spanischen Gerichtsentscheids, wonach, wenn man auf Meer aufgegriffen wird, nicht abgeschoben werden kann. Das hat die Runde gemacht. Social Media Märchen habe ich es genannt. Ich glaube, da kann man auch bei bleiben. Vielleicht müsste mal jemand mal rausfinden, wo das alles anfing. Die Leute, mit denen ich gesprochen habe, haben mir dann teilweise Fotos gezeigt, die sie aus Ceuta gepostet haben. Aha, seht mal her, ihr Lieben, ich habe es auf spanischen Boden geschafft. Das hat natürlich eine Sogwirkung. Einer hat mir sogar die Voice Message vorgespielt, die er seiner Tochter geschickt hat. Guck mal, ich bin jetzt in Ceuta, und dann ist die Tochter gleich losgeschwommen. 16 Jahre war sie alt. Die war dann 2 Tage lang verschwunden. Sie ist wieder aufgetaucht, Umaima, aber in vielen anderen Fällen vermissen Familien noch Angehörige.
6: Morgen treffen sich die EU-Innenminister, um über Ceuta zu beraten. Italien hatte ja zwischenzeitlich gefordert, Spanien solle aus dem Schengen-Raum raus. Österreich wollte die Grenzen dicht machen. Was glaubst du, wird bei diesem Treffen morgen rauskommen?
7: Ja, das ist natürlich sehr offen, weil einen solchen Dissens haben wir in der Form lange nicht gehabt. Da treffen also populistische Rechtsaußenpositionen auf sozialdemokratische Positionen. Lars Klingbeil hat ja Pedro Sanchez schon unterstützt und gesagt, er habe eigentlich alles richtig gemacht. Das ist das eine, dass die Innenminister sich werden zusammenraufen müssen und mal darüber reden, ob man gleich Schengen aussetzt, wenn so etwas einem Partner passiert. Das zweite, das ist aus meiner Perspektive hier in Marokko wichtiger, ist eine gemeinsame Position aufzubauen, wie gehen wir mit Marokko um, denn unbestritten ist eigentlich, dass ohne zumindest die Duldung marokkanischer Sicherheitskräfte ein solcher Ansturm auf Ceuta kaum möglich gewesen wäre. Dahinter steckt offenbar ein Dissens zwischen Spanien und Marokko.
6: Einschätzungen von unserem Nordafrika-Korrespondenten Stefan Ehlert zur Lage rund um die spanische Exklave Ceuta und das Innenministertreffen dazu, das morgen stattfindet. Die meisten der Menschen, die in der letzten Woche nach Ceuta gestürmt waren, sind mittlerweile wieder nach Marokko zurückgekehrt.
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6: Um 7 Uhr und gleich 41 Minuten. 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Gestern war bei der ARD CSU-Chef Markus Söder zu Gast.
8: Sommerinterview mit Markus Söder. Da gibt's ganz viele Fragen, aber eben auch die eine, die berühmte K-Frage, die Kanzlerfrage. Was, wenn im September die Landtagswahlen für die CDU so in die Hose gehen, dass die Union die K-Frage stellt?
9: Ja, die wird nicht. Schauen Sie, das ist immer das Gleiche. Im Hintergrund soll der mit dem Journalisten dies und jenes erzählt haben. Bei uns in Deutschland wird unendlich viel gequatscht. Wir müssen endlich was tun für unser Land.
8: Immer dieses dämliche Gequatsche. Der Bayer Söder ist sauer, hörbar. Über all diese Intriganten, die da im Hintergrund zündeln und sägen am Kanzlerstuhl.
9: Der schreibt einen Brief, der äußert sich da. Es braucht jetzt Geschlossenheit, es braucht Einigkeit, es braucht Stringenz und Konsequenz in der Umsetzung der Politik. Und ich bin fest überzeugt, dass Friedrich Merz der Kanzler bleibt.
8: Immerhin, sagt's mal einer aus der ersten Reihe, nämlich Markus Söder, der ja auch mal Kanzler werden wollte, ist er nicht wenigstens ein bisschen traurig, dass er sich für den Job zuletzt selbst aus dem Spiel nahm? Schon wieder Quatsch.
9: Na, Quatsch. Also, erst einmal ist das deutsche Verfassungsrecht ohnehin so, dass ein Wechsel ja nur durch ein konstruktives Misstrauensvotum stattfinden könnte.
8: Da nun irrt der Bayer. Merz könnte sagen, ich bin dann mal weg und einfach zurücktreten. Der Bundestag wählte dann den Nachfolger. Aber muss er ja nicht, denn es gilt zweitens.
9: Zweitens einmal ist Friedrich Merz sehr, sehr stabil und stark und es würde die Union völlig durcheinander bringen.
8: Das möchte Markus Söder natürlich nicht und deshalb fordert er drittens.
9: Deswegen ist mein dringender Rat, sich aufs Arbeiten zu konzentrieren und weniger ans Spekulieren im Hintergrund.
8: Aber die CDU-Basis diskutiert gerade nicht mal mehr im Hintergrund, ob der Kanzler sein Handwerk noch beherrscht, zum Beispiel das einer Kabinettsumbildung ohne anschließendes Vollchaos. Söder sieht das alles anders.
9: Ich weiß nicht, ob das handwerkliche Fehler sind. Schauen Sie, wenn Sie Personalveränderungen vornehmen, dann freut sich der, der berufen wird. Der abgelöst wird, ist natürlich sauer. Und viele, die gedacht hatten, sie wären jetzt auch dran, die grummeln vor sich hin. Ich sehe da keine handwerklichen Fehler.
8: Nein, er sieht lieber Ilse Aigner, die bayerische CSU-Politikerin, als nächste Bundespräsidentin. Söder hat sie schließlich selbst vorgeschlagen.
9: Die Ilse wäre eine, wie ich glaube, eine gute Bundespräsidentin. Und ich würde mich freuen, wenn das am Ende klappen würde. Aber dem zuvor steht erst natürlich die Einigung mit der CDU. Und mit der CDU sich zu einigen, ist nie immer ganz leicht.
8: Da war sie dann doch noch, die kleine Söder-Gemeinheit Richtung CDU. Andere, die auch gern gemein sein wollen, munkeln dagegen, dieser Markus Söder schicke die populäre Ilse Aigner nach Berlin, damit er sie nicht als Nachfolgerin ins P im Nacken habe. Da wird der CSU-Chef ein weiteres Mal sauer.
9: Also jahrelang habt ihr alle geschrieben, es gäbe keinen, der Söder lässt keinen anderen ran. Jetzt haben wir über die Zeit gute Teams gebildet mit Alexander Dobrindt, dem Kollegen Weber in Berlin und der Ilse. Jetzt ist auch wieder nicht recht. Also euch kann man es wirklich nie recht machen.
8: Euch, also uns, den Journalisten, die und alle anderen auch, konnten dann noch erfahren, dass es nicht nur in Bayern am besten läuft, wenn jeder weiß, wo sein Platz ist.
9: Wie immer gilt, ein Team, da spielt jeder auf seinem Platz. Also das hat man jetzt bei der deutschen Nationalmannschaft gesehen. Wenn man jemand woanders spielen lässt, also ursprünglich war, dann kippt das ganze System. Das wird in der CSU nicht passieren.
8: Weil jeder seinen Platz kennt und den von Söder in der Staatskanzlei nämlich. Wie lange noch?
9: Solange die Wähler und die Partei es wollen. So ist ja immer der Demokratie, anders kann es ja nicht sein.
8: Und dann war Schluss mit dem Sommerinterview hier in Berlin, in das der Bayer Söder auch wegen des Länderfinanzausgleichs Bayern zahlt, Berlin kassiert, offenbar höchst ungern reist.
9: Ich komme, wenn ich muss, so wie jetzt.
6: Dann hat das ja prima gepasst mit dem Termin zum ARD-Sommerinterview. Georg Schwarte hat die wichtigsten Aussagen von CSU-Chef Söder für uns nochmal zusammengefasst.
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6: Wenn Sie gerade im Auto sitzen und vielleicht auf dem Weg zur Arbeit sind, dann werfen Sie doch mal einen kurzen Blick auf den Tacho. Fahren Sie gerade angepasst oder vielleicht doch ein bisschen zu schnell? Das passiert leider schneller und häufiger, als wir denken und vor allem, als wir sollten. Denn zu hohe Geschwindigkeit ist weiterhin Todesursache Nummer 1 bei Verkehrsunfällen. Alle 9 Stunden stirbt in Deutschland ein Mensch bei so einem Unfall. Auch deshalb veranstaltet die Polizei in dieser Woche wieder eine Speed Week. Es gibt also nochmal deutlich mehr Geschwindigkeitsbegrenzungen und Kontrollen als sonst, auch um für das Thema zu sensibilisieren. Aber irgendwie scheinen wir dieses Thema ja nicht in den Griff zu bekommen. Dabei sind die Extremraser nicht das einzige Problem, sagt Kirstin Zeitler. Sie ist Leiterin der Unfallforscher der Versicherer. Und ich habe sie gefragt, was genau sie damit meint.
11: Wir haben in der deutschen Bevölkerung eine ganze Menge von Autofahrern, die zu schnell fahren. Das ist in der Tat so. Was wir aber vor allen Dingen wissen, ist, dass das Hauptproblem gar nicht die sogenannte überhöhte Geschwindigkeit ist, sondern die meisten schweren Unfälle passieren tatsächlich durch unangepasste Geschwindigkeit. Das heißt also bei der Witterung oder bei den Straßenverhältnissen, wenn viel los ist oder es glatt ist, zu schnell zu fahren. Denn die eigentliche Höchstgeschwindigkeit gilt tatsächlich nur in absolut idealen Straßenbedingungen.
6: Sie haben ja die Statistiken und forschen bei den Unfällen auch nach. Was sind denn die Gründe für unangepasste Geschwindigkeit?
11: Die Gründe für zu schnelles Fahren sind tatsächlich, dass man zum Teil die Situation unterschätzt. Man wähnt sich selber in sehr viel Sicherheit, glaubt, dass man die Situation im Griff hat und das Fahrzeug noch rechtzeitig zum Stehen bringt. Das heißt also, wir unterschätzen diese Gefahr und wir überschätzen unsere eigenen Fähigkeiten.
6: Jetzt bin ich selbst viel auch auf Autobahnen unterwegs und ich kenne das auch, dass man eine gerade Strecke hat und man ist in Gedanken irgendwie woanders und dann schaut man auf den Tacho und sieht, oh, da steht ja plötzlich 150, 160. Welche Methoden gibt es denn, dass sowas nicht passiert?
11: Na, wir haben natürlich in den Fahrzeugen heute inzwischen auch Techniken, die uns dabei helfen. Es gibt Assistenten, die den Fahrer unterstützen, dass man die Geschwindigkeit tatsächlich einhält. Aber nichtsdestotrotz ist man natürlich als Fahrer auch in der Verantwortung, darauf zu achten, dass wir das Fahrzeug im Griff haben, dass wir keine anderen Menschen und uns selbst in Gefahr bringen. Und insofern würde ich sagen, immer vorausschauend fahren, sich nicht reizen lassen, pünktlich losfahren, dass man nicht in Stress kommt und dann eben auch auf den Straßenverkehr und die nötigen Geschwindigkeiten achten.
6: Einige haben als kleine Hilfestellung ja so einen Blitzerwarner im Auto mit dabei, der dann so 500 Meter vorher ein bisschen piept. Was halten Sie davon?
11: Das können wir absolut nicht gutheißen, das ist überhaupt gar keine Frage, weil wir wissen von diesen Speedweeks auch oder auch von anderen Geschwindigkeitskontrollen, dass die Menschen natürlich, wenn sie wissen, dass das stattfindet, sich dann in dem Moment punktuell daran halten. Das heißt, wenn mich so ein Gerät auch warnt, dann bin ich natürlich alert und fahre dann so, wie ich fahren muss. Wir wissen aber auch, dass danach natürlich die Geschwindigkeit wieder hochgeht und das ist nicht das, was wir wollen. Wir wollen ja, dass wir einen sicheren Straßenverkehr haben und deswegen ist es ganz wichtig, auch dass Kontrollen stattfinden. Und die Speedweek selbst ist hier, sagen wir mal, eine Maßnahme, um dafür zu sensibilisieren. Aber wir wissen eben, in der Woche wird diszipliniert gefahren und danach ist der Spuk auch leider wieder vorbei.
6: Jetzt kennen wir das ja alle, wenn wir in der Stadt unterwegs sind oder eben auf der Autobahn. Gefühlt machen wir immer alles richtig. Die anderen sind diejenigen, die zu schnell oder zu langsam fahren. Liegt das manchmal vielleicht auch einfach an der falschen Selbstwahrnehmung?
11: Es ist psychologisch ein ganz natürlicher Effekt. Ja, wir sehen das auch in eigenen Untersuchungen, dieses große Gap zwischen Eigen- und Fremdbild. Also man schreibt die Fehler immer den anderen zu. Man selbst glaubt aber, dass man sich überwiegend sehr korrekt verhält. Und das schützt sozusagen den eigenen Selbstwert. Deswegen ist das erstmal ganz natürlich, ist aber natürlich ein Problem. Gerade auch, wenn wir darüber sprechen, Menschen zu erreichen oder Akzeptanz für Regeln und das Einhalten von Regeln zu erreichen. Oder auch, wenn wir über Kampagnen reden, die natürlich die Menschen auch zu diszipliniertem Fahren anregen sollen. Das ist tatsächlich eine Herausforderung und deswegen kann man da nur immer wieder aufklären und sagen, fasst euch auch an die eigene Nase. Jeder Einzelne ist auch daran beteiligt, dass es auf unseren Straßen sicher zugeht. Und ihr bringt nicht nur andere, sondern eben auch euch selbst in Gefahr.
6: Wenn man sich mal so die Bevölkerungsgruppen anschaut, gibt es da so die typischen Raser, bei denen Sie sagen, ach, die fallen immer wieder auf?
11: Also die große Masse, muss man sagen, fährt natürlich erstmal diszipliniert oder viele fahren diszipliniert. Wir wissen aber, dass es bestimmte Gruppen natürlich gibt, die eher geneigt sind. Also per se sind es eher die jungen Fahrer. Wir wissen auch, dass tendenziell eher Männer schneller unterwegs sind als Frauen, wobei das natürlich auch nicht für jeden Einzelnen gilt. Und dann gibt es natürlich die Gruppe, das ist aber eine sehr spezielle, die eigentlichen Raser, die tatsächlich auch ihr Fahrzeug für Rennen missbrauchen und wirkliche Rennen auf den Straßen fahren. Die haben aber einen ganz eigenen Menschentypus und brauchen auch ganz eigene Maßnahmen, um das in den Griff zu bekommen.
12: Viele Autofahrerinnen und Autofahrer sind heute, wie Sie eben so schön gesagt haben, in Alert-Stimmung, also passen heute vielleicht ein bisschen besser auf als sonst, weil eben die Speedweek ist. Müsste es sowas viel öfter geben?
11: Kontrollen sind auf jeden Fall eine ganz wichtige Maßnahme. Das wissen wir auch aus Studien. Und das ist leider so, wir Menschen halten uns nur dann an Regeln, wenn wir auch damit rechnen müssen, dass wir ertappt werden, wenn wir es nicht tun. Das heißt, es muss regelmäßig kontrolliert werden. Und da ist das Ideal eine Mischung aus festen und mobilen Blitzern. Das heißt, ich muss jederzeit damit rechnen, dass ich irgendwo erwischt werde, wenn ich über die Stränge schlage.
6: In den nächsten Tagen werden

0: jede halbe Stunde. Auch in der nächsten wieder.
1: Ich habe aufgehört mitzuzählen, aber gefühlt hat es schon einige Hitzewellen in diesem Jahr bei uns gegeben. Mal längere, mal kürzere. Und die nächste Hitzewelle, die steht schon wieder an. Auch in den kommenden Tagen wird es heiß bei uns in Hessen. Deshalb habe ich bei Tim Steger aus unserem ARD-Wetterkompetenzzentrum nachgefragt, was er denn auf seinen Karten so sieht. Was kommt auf uns zu in Hessen in den nächsten Tagen?
2: Ja, ist tatsächlich schon wieder eine Hitzewelle. Ich würde sagen, es ist die vierte in Hessen. Wobei man definiert es ja 3 Tage in Folge über 30 Grad. Es wird vielleicht in Nordhessen ganz knapp, aber für die allermeisten dann doch eine ausgewachsene Hitzewelle mit Temperaturen immerhin bis zu 37 Grad heute. Auch morgen nochmal ähnlich um die 36 Grad, aber das ist nur das eine. Das andere ist die Luftfeuchtigkeit, die da noch dazu kommt. Dadurch wird die Wärmebelastung noch deutlich höher sein als bei einer trockenen Hitze. Die Schwüle bringt neben dem Schwitzen aber auch Quellwolken, vor allem am Nachmittag, die dann punktuell kräftige Gewitter auslösen. Wen es da trifft, das lässt sich am Morgen noch nicht so genau einschätzen. Prinzipiell ist ganz Hessen betroffen. Punktuell kann es dann also wirklich Starkregen, Sturmböen und auch Hagel geben. Viele werden davon nicht betroffen sein, aber heute Nachmittag sollte man auf jeden Fall so ein bisschen Blick zum Himmel richten oder auf die Wetter-App und da dann möglicherweise vorgewarnt sein, dass man dann auch in den Innenräumen ist, wenn es dann richtig losgeht.
1: Diese Schwüle, die du gerade angesprochen hast, die wird ja in den nächsten Tagen ein größeres Thema. Das merken wir ja auch körperlich. Was macht diese Schwüle mit uns und unserem Körper?
2: Ja, man kann sich's vorstellen wie beim Saunaaufguss, wenn man da mal auf die Instrumente schaut. Es wird überhaupt nicht wärmer, nur die Luftfeuchtigkeit steigt. Und das Problem ist, durch Schwitzen kühlen wir unseren Körper. Aber das bedeutet, dass der Feuchtigkeit verdunsten muss in die umgebende Luft. Ist die schon mit viel Feuchtigkeit zu, dann verdunstet weniger von der Haut. Der Kühleffekt wird ausgebremst und entsprechend empfinden wir es dann eben auch wärmer und schweißtreibender. Große Belastung, vor allem für ältere Vorerkrankte oder auch Kinder, die können auch noch nicht so gut die Thermoregulation durchführen, rein physiologisch, und entsprechend leiden die dann stärker. Also da sollte man es ruhig angelassen. Viel trinken natürlich und auch so ein bisschen die etwas betroffenen Leute im Auge behalten, auch vor allem die Älteren, die dann vielleicht auch vergessen zu trinken.
1: Im Auge behalten, hast du gerade eben gesagt, sollten wir am Nachmittag auch den Himmel, weil das ein oder andere Hitzegewitter droht. Kann man das irgendwie einordnen, wo die Gefahr am höchsten ist in Hessen?
2: Also typischerweise, die kommen von Süden reingezogen, werden die sich über den Bergen bilden, die einzelnen Zellen, aber die ziehen dann eben weiter. Es ist eine relativ schwache Strömung, es kann sein, dass die relativ langsam ziehen werden. Also es lässt sich eben jetzt noch nicht konkreter aussagen. Aber wie gesagt, wenn man da so eine App hat, gibt es zum Beispiel vom Deutschen Wetterdienst die Warnwetter-App, die empfehle ich gern. Da gibt es so einen Gewittermonitor. Wenn das Gewitter entstanden ist, schätzen die ab, wo das in der nächsten halben bis Stunde hinziehen wird. Und das ist schon mal ein guter Indiz, ob man da getroffen wird. Also damit ist man gut ausgerüstet. Ansonsten auf freiem Feld, nicht unter Bäume. Da schlagen die Blitze gern ein. Dann sollte man sich irgendwie in die Hocke begeben, Beine zusammen und dann hoffen, dass einen der Blitz da nicht trifft.
1: Nicht nur in Deutschland schwitzen wir unter den hohen Temperaturen. Das ist fast in ganz Europa so gerade. Vor allem in Spanien, Frankreich und Griechenland sind sie ja gerade auch ein großes Problem. Dort wüten riesige Wald- und Buschbrände. Ich vermute mal, die Waldbrandgefahr ist auch bei uns in Hessen recht hoch gerade, oder?
2: Ganz richtig. Wir haben natürlich erstmal ein Niederschlagsdefizit, aber auch durch die hohen Temperaturen große Verdunstung. Das bedeutet, die Böden sind ausgetrocknet, die Pflanzen ziehen auch viel raus. Entsprechend auch in Hessen trockene Böden und Unterholz sehr trocken. Die Waldbrandgefahr Stufe 4 von 5 verbreitet, vor allem in der Südhälfte. Das wird sich in den nächsten Tagen nicht sehr viel ändern. Zweite Wochenhälfte wird es langsam ein bisschen milder. Da kommt dann irgendwie ein bisschen kühlere Luft. Die senkt die Waldbrandgefahr ein klein wenig ab, sodass wir Richtung Donnerstag, Freitag verbreitet mittlere Waldbrandgefahr haben werden. Im Süden, im Ried, wird es hoch bleiben. Also da gilt es auch weiterhin vorsichtig. Insgesamt sollte man sowieso keine offenen Feuer im Wald machen und auch die Kippe vielleicht nicht unbedingt aus dem Auto rausschnicken. Da hat man dann schon ein bisschen was beigetragen.
1: Die Aussichten von Tim Steger aus dem ARD-Wetterkompetenzzentrum. Es wird also wieder heiß bei uns in Hessen in den nächsten Tagen. Bis zu 38 Grad sind drin. Und am Nachmittag heute sind vereinzelt auch heftigere Hitzegewitter möglich.
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1: Klassisch verpokert, könnte man da wohl sagen. Nachdem es mehrere Tage lang weltweit harten Widerstand gegeben hat, hat FIFA-Chef Infantino seine WM-Pläne jetzt doch begraben. Ursprünglich wollte er ja Anteile des Turniers an private Investoren verkaufen, um so noch mehr Geld zu verdienen. Da ging es um Milliardensummen. Aber viele Fußballverbände haben da die Notbremse ausgepackt. Und einen Gefallen hat Infantino sich damit auch nicht getan, denn die Kritik, die ist immer größer geworden und jetzt wackelt auch seine Präsidentschaft. Die UEFA, also der Europäische Fußballverband,

0: hat ihm in einer offiziellen Mitteilung das Vertrauen entzogen, eine Untersuchung angekündigt und erklärt, keine Option sollte ausgeschlossen werden.
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2: Gianni Infantinos Präsidentschaft bei der FIFA ist so gut wie zu Ende. Nach dem offiziellen Entzug des Vertrauens durch die UEFA und ihre mächtigen Verbände braucht es viel Fantasie, um sich vorzustellen, wie er die Affäre um den Investorendeal noch im Amt überstehen soll. Auch die Verbände aus Nordamerika und Asien waren öffentlich mit klaren Worten von ihm abgerückt. Zwei der engsten Mitarbeiter Infantinos traten zurück. Die Ratten verlassen das sinkende Schiff. Im Hintergrund werden längst die Messer gewetzt und erste Kandidaten in Stellung gebracht. Wird es vielleicht der Verbandschef Kanadas, Victor Montagliani, oder der mächtige Funktionär aus Katar, Nasser Al-Khelaifi, der Europas Fußball als Boss der Clubs steuert? Oder jemand ganz anderes? Es reicht nicht, den Präsidenten der FIFA auszutauschen. Wenn Infantino Vergangenheit ist, muss man Fragen nach der Zukunft des Weltverbands stellen. Denn wenn Infantino weg sein sollte, sind die Struktur, die Kultur und das System der FIFA immer noch da. Nach dem großen FIFA-Skandal 2015, als in einem Luxushotel in Zürich die Handschellen klickten, gab es im Zuge von Infantinos Amtsübernahme sinnvolle Reformen. Viele davon schaffte Infantino aber gemeinsam mit den 211 Nationalverbänden wieder ab. Die Gewaltenteilung in der FIFA wurde eingeschränkt, viele gestrichene Pöstchen erneut eingeführt, mit denen man Funktionäre glücklich machen kann. Und die Doppelvergabe der WM wurde wieder zugelassen, die in einem intransparenten Verfahren die WM 2034 nach Saudi-Arabien brachte. Widerspruch von der UEFA oder vom DFB gab es öffentlich keinen. Lange schaute der weltweite Fußball zu, wie Infantino eine immer größere Nähe zu Donald Trump pflegte. Die bizarre Übergabe eines FIFA-Friedenspreises an Trump wurde beim DFB sogar noch rechtfertigt. Jetzt stand ein milliardenschweres Geschäft mit direkter Verbindung in die Familie Trump im Raum. Es spricht Bände, dass Boykottdrohungen durch die Verbände nie ein Thema waren, wenn es um hochkorrupte WM-Vergaben oder massive Menschenrechtsverletzungen der Gastgeberländer ging. Erst jetzt, wo es um Geld, Macht und Kontrolle geht, bekommen die Funktionäre den Mund auf. Die Chance zu einer besseren Verbandsführung hatte der organisierte Fußball 2015. Ob er eine weitere bekommen sollte? Die Verbände haben eindrucksvoll bewiesen, dass sie nicht imstande sind, sich selbst zu reparieren. Das muss von außen geschehen. Die UEFA schrieb in ihrer Mitteilung zum Entzug des Vertrauens an Infantino, die Aufgabe, das Vertrauen in die FIFA wieder aufzubauen, hat gerade erst begonnen.
0: Die Meinung von unserem Sportreporter Khaled Nahar zu FIFA-Boss Infantino, der seine Verkaufspläne der Fußball-WM jetzt doch nach großem Protest wieder zurückgezogen hat und der damit vielleicht selbst das Ende seiner Amtszeit eingeläutet hat.
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1: 8 Uhr. Verstärkte Radarkontrollen wegen Blitzermarathons. Weiter Debatte über Rente mit 63. Liechtenstein meldet Cloud zehntausender Datensätze. Das Wetter viel Sonne, im Laufe des Tages auch schwere Gewitter, 31 bis 37 Grad. Mein Name ist Markus Schuh, guten Morgen. Autofahrer müssen ab heute mit verstärkten Geschwindigkeitskontrollen rechnen. In weiten Teilen Deutschlands startet die sogenannte Speed Week, auch in Hessen. HR-Reporter Heiko Schneider.
2: Nach Angaben der Polizei wird bis Sonntag vor allem auf Strecken kontrolliert, an denen es häufig zu Unfällen kommt. Außerdem in der Nähe von Schulen, Krankenhäusern oder Baustellen. Wo genau, verrät die Polizei nicht. Ziel der Speed Week sei es, das Bewusstsein für Tempolimits zu schärfen. Denn zu schnelles Fahren zähle zu den häufigsten Unfallursachen und führe zu den meisten Todesopfern im Straßenverkehr.
1: Der Chef des Deutschen Instituts für Wirtschaftsforschung, Fratscher, schaltet sich in die aktuelle Rentendiskussion ein. Er hat der Rheinischen Post wörtlich gesagt, die Abschaffung der Rente mit 63 ist ein zentrales und finanziell das wichtigste Element der geplanten Rentenreform. Ohne dieses Element sei die Reform tot. Die CDU-Ministerpräsidenten von Sachsen, Thüringen und Sachsen-Anhalt hatten gefordert, die abschlagsfreie Rente nach 45 Beitragsjahren beizubehalten. Auch Marokko macht ein Gerücht für den Massenansturm von Migranten auf die spanische Exklave Ceuta verantwortlich. Aus dem Innenministerium in Rabat heißt es außerdem, dass ein spanisches Gerichtsurteil fehlinterpretiert worden sei. Aus der Nachrichtenredaktion Constanze Semidai.
3: Diese Erklärung deckt sich mit dem, was Spanien schon am Freitag mitgeteilt hat. Das entsprechende Gerichtsurteil stammt von Anfang Juli und besagt, dass Migranten, die über das Meer auf spanischem Gebiet eintreffen, nicht ohne ordnungsgemäßes Verfahren zurückgeschickt werden dürfen. Etwa 60.000 Menschen waren binnen Stunden von Marokko in die Exklave Ceuta gelangt. Nach spanischen Angaben kamen 72 Menschen dabei ums Leben. Marokko spricht dagegen von 11.
1: Zu der Migrationskrise in Ceuta ist auch heute ein Treffen der EU-Botschafter in Brüssel geplant. Neue Gesprächsrunde zwischen USA und Iran. US-Präsident Trump hat angekündigt, dass sich Vertreter beider Seiten heute zu Beratungen treffen werden. Wo und wann genau, sagte Trump nicht. Gestern hatte der US-Präsident neue geplante Angriffe auf den Iran abgesagt, und zwar auf Bitten der arabischen Verbündeten. Unter anderem Saudi-Arabien und Katar hätten mitgeteilt, dass eine Einigung mit dem Iran kurz bevorstehe. Ein randalierender Patient hat gestern einen Polizeieinsatz in einer Klinik in Langen bei Offenbach ausgelöst. Laut Polizei wurden 5 Menschen verletzt. Vorher sollte der 33-Jährige wegen mutmaßlichen Drogeneinflusses verlegt werden. HR-Reporter Tobias Weiler-Mattes.
4: Dabei habe er um sich geschlagen und mit Gegenständen geworfen. Ein Klinikmitarbeiter habe er am Kopf getroffen, einen Rettungsdienstmitarbeiter ins Gesicht geschlagen. Nach eigenen Angaben versuchte die Polizei, den Randalierer zu überwältigen, doch der Mann habe sich gewehrt, 2 Polizisten ins Gesicht geschlagen und einer Polizistin Haare ausgerissen. Mit Pfefferspray und Gewalt habe der Patient dann gestoppt werden können.
1: In Liechtenstein meldet die Regierung den Klau zehntausender hochsensibler Datensätze von staatlichen Servern. Ende vergangener Woche seien Hacker in die Systeme eingedrungen und hätten Daten von 31.000 Menschen erbeutet. Betroffen seien Personen, die zum Beispiel hinter Stiftungen und Firmen stehen. Was die Cyberkriminellen mit den Datensätzen vorhaben, ist laut Liechtensteins Regierung nicht klar. Bisher gäbe es keine Lösegeldforderung. Und darauf schauen wir heute noch. Gut ein Vierteljahr nach dem tödlichen Messerangriff auf 2 Männer in Kassel soll am Vormittag das Urteil fallen. Angeklagt vor dem Landgericht sind ein 38-Jähriger und seine 30 Jahre alte Ex-Freundin. Und der DGB stellt in Wiesbaden seine Forderungen zum hessischen Landeshaushalt für das nächste Jahr vor. Im Mittelpunkt stehen unter anderem Vorschläge zur Schuldenbremse und zur Bildung. Das waren die Nachrichten. Das Wetter. Der Montag startet mit viel Sonne. Zuerst ist es überall noch trocken, bei bis zu 37 Grad. Ab heute Nachmittag kann es dann zum Teil kräftige Schauer und Hitzegewitter geben. Kommende Nacht gehen die Temperaturen zurück auf 23 bis 17 Grad. Morgen am Dienstag ändert sich nicht viel. 31 bis 37 Grad, das sind die Höchstwerte auch morgen. Und die weiteren Aussichten: Mittwoch und Donnerstag dann etwas kühler. Mittwoch bis 34, Donnerstag noch maximal 31 Grad. Dazu am Mittwoch hier und da Schauer oder Gewitter, am Donnerstag fast überall trocken. Die Zeit 8.05 Uhr.
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1: Guten Morgen auf die Straßen. Es geht los auf der A5 Heidelberg Richtung Darmstadt. Zwischen Seeheim-Jugenheim und dem Darmstädter Kreuz. 4 Kilometer Stau nach einem Unfall mit 4 Fahrzeugen auf der Standspur. A5 Kassel Richtung Frankfurt. Zwischen Friedberg und dem Nordwestkreuz Frankfurt 3 Kilometer stockend. 8 Kilometer stockend haben wir auf der A60 Mainz Richtung Rüsselsheim. Zwischen dem Mainspitz-Dreieck und dem Rüsselsheimer Dreieck. A643 Mainz Richtung Wiesbaden. Zwischen dem Dreieck Mainz und dem Schiersteiner Kreuz 4 Kilometer stockender Verkehr. Und A671 Mainz Richtung Wiesbaden. Zwischen dem Mainspitz-Dreieck und Hochheim Süd 2 Kilometer Stau. Das war's. Allen unterwegs gute Fahrt und kommen Sie gut an.
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5: Guten Morgen. Nach dem großen Andrang auf die spanische Exklave Ceuta hat sich die Lage am Wochenende wieder normalisiert. Die große Mehrheit der Menschen ist wieder über die Grenze zurückgegangen und zum Beispiel in der marokkanischen Stadt Fnideq gelandet. Viele der vor allem jungen Männer, die mit großen Hoffnungen nach Ceuta geflohen waren, sind jetzt dort in dieser kleinen Stadt erschöpft, hungrig, desillusioniert. Der sonst beschauliche Badeort wirkt gerade wie belagert. Große Teile des Strandes sind abgeriegelt. Unser ARD-Nordafrika-Korrespondent Stefan Ehlert war in Fnideq am Wochenende vor Ort und schildert seine Eindrücke.
6: Fnideq ist sonst ein beschaulicher Badeort mit Blick auf Ceuta, die spanische Stadt, die vergangene Woche das Ziel zehntausender Migranten war. Heute ist Fnideq ein Ort im Ausnahmezustand, mit Absperrgittern an den Stränden und bewaffneten Kräften der Sûreté Nationale an jeder Ecke und auf jeder Klippe. Ein Polizist bedeutet dem 25-jährigen Hamza, vom Strand zu verschwinden. Aber die Stadt verlassen will der junge Mann aus Tanger auf keinen Fall. Fnideq, das bleibt für ihn das Sprungbrett in ein besseres Leben. Noch am Samstag hat er erneut versucht, von hier aus nach Ceuta hinüberzuschwimmen. Ich habe es nochmal versucht, aber bei der Ankunft haben mich die spanischen Soldaten geschlagen und die marokkanischen Polizisten auch. Er wurde gezwungen, zurückzuschwimmen. Die löchrige Hose des 25-Jährigen ist immer noch nass, als wir ihn am Mittag treffen. Sein Handy hat er im Meer verloren. Knie und Ellbogen sind verschrammt. Aber er werde immer wieder versuchen, nach Ceuta zu schwimmen, trotz Wassersperren, Zäunen und Kontrollen. Sein Verdienst in der Textilindustrie sei lächerlich. Ein Leben in Europa sei nun einmal sein Traum. Man habe sie gejagt, sie mit Schwertern bedroht, niemand habe ihnen Essen verkauft, sie hätten Hunger. Das erzählen einige der jungen Männer, die zu Hunderten, wenn nicht Tausenden, die Klippen hinter dem mit NATO-Draht gespickten Zaun hochklettern. Sie alle kommen zurück aus Ceuta, dorthin, wo noch die Kleider am Strand von denen zeugen, die versucht haben, hinüberzuschwimmen. Viele Menschen kamen dabei ums Leben. Es könnten noch viele mehr werden, wenn das Meer sie wieder freigibt. Die junge Hajin aus Fez ist froh, noch am Leben zu sein. Nie wieder werde sie so etwas versuchen, sagt sie. Sie habe auf der Straße schlafen müssen in Ceuta. Ganz arm ist Hajin nicht. Die 21-jährige Studentin ist mit ihrem Moped von Fez aus nach Fnideq gefahren und dann losgeschwommen. In Ceuta traf sie Onkel und Schwester, die zu Fuß in der Menschenmenge über die Grenze kamen. Sie alle hatten das Social-Media-Märchen geglaubt, dass die Stadt allen offen stünde. Hajin weint, während sie mit uns spricht. Wie viele an diesem Tag wirkt sie traumatisiert, wie Menschen, die eine Naturkatastrophe überstanden haben.
7: Ich bin zurückgekommen, weil wir wie Straßenkatzen behandelt wurden. Es gab nichts zu essen und alle Läden waren dicht.
6: Nun bevölkern zumeist junge Männer in großen Gruppen die wenigen schattigen Plätze in Fnideq, erschöpft, oft auch verzweifelt. Auch hier haben sie Probleme, sich zu versorgen, selbst wenn sie etwas Geld haben. Viele Cafés und Restaurants sind verrammelt, wie es heißt, aus Sorge vor Plünderungen durch die hungrige Menge. Andere Lokale betreiben eine strikte Einlasskontrolle, weisen die jungen Männer ab. Ohnehin können sie diesen kaum mehr als einen Espresso servieren, weil das Personal ebenfalls nach Ceuta aufgebrochen und noch nicht wieder zum Dienst erschienen ist. Die spanische Migrationsforscherin Beatrice Massa verfolgt seit vielen Jahren die Lage vor Ort. Sie schildert Szenen, die Fnideq so noch nie erlebt habe.
8: Dans les moments que tu entends que la frontière elle est ouverte, ils vont quitter leur poche de travail.
7: Alle haben sofort alles stehen und liegen lassen, als sie hörten, Ceuta stünde ihnen offen. Die Leute im Hotel, Kellner, Köche, Bäcker, Lastwagen und Taxifahrer, einfach alle sind losgezogen.
6: Die meisten haben es also nicht weit nach Hause. Alle anderen sollen nun mit Bussen zurück in ihre Heimatorte gebracht werden, wenn sie wollen. Wahrscheinlich im Auftrag des Innenministeriums. Weder dieses Ministerium noch irgendein anderer amtierender Minister hat bislang zu dem tödlichen Run auf Ceuta Stellung genommen.
5: Unser Korrespondent Stefan Ehlert war in der Stadt Fnideq am Wochenende an der marokkanischen Grenze. Viele Menschen, die noch vor einigen Tagen in die Exklave Ceuta geflohen waren, sind dorthin zurückgekehrt mit geplatzten Hoffnungen.
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5: Wir schauen nach Russland. In der Hauptstadt Moskau hat es am Samstagabend eine heftige Explosion in der Innenstadt gegeben. Zunächst war von einer Gasexplosion die Rede gewesen. Dann aber hat sich das russische Antiterrorkomitee geäußert.
8: Einen brutalen Terroranschlag, so nannte der Moskauer Bürgermeister Sergei Sobjanin die Explosion im Zentrum seiner Stadt. Und wörtlich weiter, die Strafverfolgungsbehörden klären die Umstände des Vorfalls auf. Die für dieses Verbrechen Verantwortlichen werden mit Sicherheit gefunden und die verdiente Strafe erhalten. Kurz nach der Explosion erklärte das Antiterrorkomitee der Russischen Föderation, 3 Menschen seien ums Leben gekommen. Mittlerweile sollen 2 weitere ihren Verletzungen erlegen sein, 6 noch in kritischem Zustand schweben, das zumindest schreiben russische Medien. Die Darstellung des Tathergangs durch das Ermittlungskomitee bleibt. Ein selbstgebauter Sprengsatz sei detoniert. Zu den 3 Toten soll eine Frau zählen, die den Sprengsatz bei sich trug. Ein Wachmann habe sie aufgehalten und sei dabei getötet worden. Zudem sei ein Gast des italienischen Restaurants ums Leben gekommen. Unklar ist noch, warum das Lokal zum Anschlagsziel wurde. Die zuständigen Behörden nannten weder die Namen der Opfer, noch machten sie Angaben dazu, wer für die Tat verantwortlich sein könnte. Der unabhängige russische Kanal Astra berichtet, dass in dem Restaurant eine geschlossene Gesellschaft zu Gast gewesen sei. Der Geburtstag eines Generals habe gefeiert werden sollen. Das auch vermutet diese Augenzeugin, die von einem Reporter des unabhängigen Senders SOTA Vision interviewt wurde. Es sah so aus, sagt die Frau, als würden sie den Geburtstag eines Generals feiern. Auch zahlreiche Beiträge in den sozialen Netzwerken gehen davon aus, dass ein Offizier Ziel des Anschlags war. Und dabei fällt immer ein Name, Generaloberst Alexander Tschaiko. Er beging vor wenigen Tagen seinen 55. Geburtstag. Und das sollen ranghohe Offiziere, Mitarbeiter des Inlandsgeheimdienstes FSB, Abgeordnete, Freunde und Verwandte haben feiern wollen. Kreml-Chef Wladimir Putin hatte Tschaiko erst im Mai zum Oberbefehlshaber der Luft- und Raumfahrtstreitkräfte ernannt. Zuvor war Tschaiko Befehlshaber über russische Einheiten in Syrien und über den Angriff auf Kiew im Jahr 2022 gewesen. Die EU hat Sanktionen gegen ihn verhängt, weil Tschaiko an der Ermordung von Zivilisten in Bucha beteiligt gewesen sein soll. Theoretisch könnten also syrische wie ukrainische Kreise in das Attentat verwickelt sein. Zuvor hatte es bereits Attentate und Mordversuche in Russland gegeben, für die der FSB die Ukraine verantwortlich machte. Ukrainische Geheimdienste haben ihrerseits für mehrere Anschläge auf Offiziere der russischen Streitkräfte oder auf Sympathisanten des Kreml die Verantwortung übernommen. Der FSB hatte Anfang des Jahres erklärt, die Behörden würden den Schutz hochrangiger Militärs verstärken. Tschaiko und seine Familie waren für etwaige Stellungnahmen gegenüber russischen Medienschaffenden unerreichbar. Schweigen bisher auch von Seiten des Kreml.
5: 5 Menschen sind bei der Explosion am Samstag in Moskau ums Leben gekommen. Die Behörden sprechen von einem Terroranschlag. Björn Blaschke hat berichtet. Der Bundestag ist in der Sommerpause. Der Kanzler hat sich in den Urlaub am Tegernsee verabschiedet. Aber im Bundesarbeitsministerium, Nomen est Omen, wird auch in diesen Tagen gearbeitet. Denn es gibt da einen wichtigen Gesetzentwurf vorzubereiten, der nach der Sommerpause im Kabinett beschlossen werden soll. Der Gesetzentwurf für eine Reform der gesetzlichen Rente. Und diese Reform beinhaltet bekanntlich ja unter anderem, dass die Rente mit 63 abgeschafft werden soll. Doch um genau diesen Punkt ist in diesen Tagen eine große Debatte entstanden. Alles hat damit begonnen, dass ausgerechnet 3 CDU-Ministerpräsidenten sich dafür ausgesprochen haben, die Rente mit 63 zu behalten. Und das ist dann doch überraschend, denn die Union im Bundestag will sie ja unbedingt abschaffen und hat sich in diesem Punkt gegen die SPD durchgesetzt. Ich habe gerade eben darüber mit Frank Eichmann in unserem ARD-Hauptstadtstudio gesprochen und ihn gefragt, warum bei den Christdemokraten jetzt nochmal dieses Fass aufgemacht wird.
9: Na, ich habe, während andere Urlaub machen, mich heute früh durch Statistiken gegraben und da gab es erstmal keine Auffälligkeit. 20 Millionen Rentner haben wir in Deutschland, knapp 3 Millionen von denen sind mit der Rente mit 63 dann in Rente gegangen und im Osten waren das 700.000, nicht besonders viele. Aber im Osten ist diese Rente für besonders langjährig Versicherte schon etwas besonders Wichtiges, denn in der Zeit der DDR begann das Arbeitsleben früher. Es hatte weniger Unterbrechungen oder Wechsel als im Westen. Und die gesetzliche Rente ist im Osten wichtiger als im Westen, weil man weit weniger geerbt hat oder erbt und auch Betriebsrenten nicht so verbreitet waren. Also das Interesse ist hier weit höher. Und schaut man mal auf die Empfehlung Nummer 6 in der Rentenkommissionsberichterstattung, dann wird der Osten hier gar nicht erwähnt. Der taucht da nicht auf. Und deswegen kommen jetzt die CDU-Ministerpräsidenten des Ostens und sagen, wir setzen hier auf unsere Eigenständigkeit. Wir sind nicht dafür da, irgendwelche Rentenkommissionsberichte abzusegnen, sondern für unsere Bürger. Sie koppeln sich da ein bisschen ab vom ungeliebten Berlin und da kommt sicher auch der Wahlkampf ins Spiel, den zumindest in Sachsen-Anhalt ja Ministerpräsident Sven Schulze, CDU, führt gegen die AfD und auch die AfD versucht zu mobilisieren mit diesem hochsensiblen Thema Rente.
5: Also ein dankbares Thema, um mal ein Zeichen zu setzen. Die Debatte hat ja jetzt am Wochenende ordentlich Fahrt aufgenommen. Wie ist sie diskutiert worden bei der Union und auch bei der SPD?
9: Auch das haben wir beobachtet, am Wochenende statt Urlaub zu haben. Es gab so viele Reaktionen von den neu gewählten CDU-Spitzen, aber auch generell kann man zusammenfassen, CSU-Chef Söder im ARD-Sommerinterview hat es auf den Punkt gebracht, ein seltsamer Zeitpunkt, den sich da die Ministerpräsidenten der CDU im Osten ausgesucht haben, denn es war doch eigentlich alles beredet. Fasst man die CDU sich zusammen, dann heißt die in etwa: Vorsicht, wir sollten das jetzt nicht diskutieren, denn damit würden wir das ganze Rentenpaket womöglich sprengen, neu aufmachen. Und aus der SPD hört man, unter anderem von der Arbeitsministerin Baas im ZDF-Sommerinterview, ja, gerne. Also wir haben nichts dagegen. Wir haben die Rente mit 63 ja schließlich erfunden. Aber wäre vielleicht erstmal ganz gut, wenn man klären würde, wer hat eigentlich das Sagen, diese drei CDU-Ministerpräsidenten? Oder aber gilt das, was eigentlich in der Koalition in Berlin verabredet ist?
5: Das klingt aber schon danach, dass da neues Theater droht. Ralf Stegner von der SPD sieht ja bei dieser Rentenreform mittlerweile sogar eine Bundestagsmehrheit in Gefahr. Sachsens Ministerpräsident Kretschmer droht mit einem Nein im Bundesrat. Also wie realistisch ist es denn, dass dieses Reformpaket, das eigentlich geklärt ist, jetzt doch nochmal aufgeschnürt wird?
9: Na, würde man diesen Weg weitergehen, dann ist die Gefahr extrem groß. Denn diese Rentenkommissionsempfehlungen, das sind ja Kompromisse, die viele unangenehme Punkte enthielten für die SPD, andere für die Union. Und deswegen hat man dieses wunderschöne Wort des Gesamtkunstwerkes erfunden. Das hat Bärbel Baas aufgebracht, der Kanzler hat es dann übernommen. Und wenn man dieses Gesamtkunstwerk nun zerstören oder einreißen würde, dann würde sich dieses ganze Ding quasi in Luft auflösen. Denn noch ist ja gar nichts im Bundestag. Noch gibt es nicht mal einen Gesetzentwurf. Das Ganze soll so kommen wie verabredet im Wesentlichen. Und würde man jetzt anfangen zu streichen, dann würde die Debatte womöglich von Neuem beginnen.
5: Sagt unser Korrespondent in Berlin, Frank Eichmann, zur neu aufgeflammten Diskussion über die Rente mit 63, die Union im Bundestag eigentlich abschaffen will. Einige CDU-Ministerpräsidenten sie jetzt aber doch behalten wollen.
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5: Wenn Sie glauben, Sie wissen, wo die Blitzer immer stehen, dann sind Sie in dieser Woche stark gefährdet. Denn es ist Speed Week in Hessen. Viele kennen das seit Jahren als Blitzermarathon. Es gibt also mehr Geschwindigkeitskontrollen als sonst, um für das Thema zu sensibilisieren. Was notwendig ist, weil zu schnelles Fahren immer noch die Hauptursache für Todesopfer im Straßenverkehr ist. Was also tun, um Raser vom Rasen abzuhalten? Abschreckung ist die Antwort eines neuen Polizeiprogramms. Dabei werden der nächsten Generation von Autofahrern ganz konkret die schlimmen Folgen der Unfälle gezeigt.
11: Es sind eindrückliche Bilder, die sich die jungen Menschen ansehen müssen. Ein Kind sitzt mit geschlossenen Augen im Kindersitz. Es ist dunkel. Jemand öffnet die Tür. Zunächst sieht alles nach Alltag aus. Eine Familie kommt vielleicht abends aus dem Urlaub zurück. Doch dann zoomt die Kamera raus, zeigt die verletzten, bewusstlosen Eltern auf den Vordersitzen. Ein Loch in der Windschutzscheibe, überall Rettungskräfte an der Unfallstelle. Und wie das Kind zum Rettungshubschrauber gebracht wird.
12: Wenn die Menschen wissen, was Realität ist, dann sind sie vielleicht auch eher daran interessiert, es zu vermeiden. Und vielleicht muss es dann auch ein bisschen wehtun. Es tut uns ja auch weh.
11: Das sagt Martin Tilz vom Polizeipräsidium Nordhessen. Er hat den Crashkurs an diesem Tag organisiert im Fröbel-Seminar einer Schule für soziale Berufe in Kassel. Der Crashkurs Hessen ist ein noch recht neues Präventionsprojekt der Polizei. Er vermittelt nicht Theorie, sondern gibt krasse Einblicke in die Folgen von Unfällen. Das Ziel, die Zahl schwerer Verkehrsunfälle mit jungen Menschen nachhaltig zu verringern. Denn junge Menschen sind laut Polizei die am stärksten gefährdete Gruppe im Straßenverkehr. Die Unfallszene am Anfang nur ein Film, aber im Crashkurs werden eben nicht nur Filme gezeigt. Viel drastischer sind die Schilderungen aus den Erlebnissen der Einsatzkräfte. Auch von Polizist Martin Tilz. Der beschreibt, wie eine Mutter nach einem schweren Unfall nach der Tochter ruft.
13: Was ist mit meiner Tochter? Was ist mit meiner Tochter? Meine Tochter antwortet nicht.
14: Ich habe dann während der Reanimation auch die Schiebetür zugemacht, damit die Mutter es nicht sehen konnte von ihr. Und der Notarzt war einverstanden damit, dass wir das verstorbene Kind zum Schutz der Mutter in den Rettungswagen liegen lassen.
11: Ein Kind stirbt im Rettungswagen, während die Mutter verzweifelt nach ihm ruft. Alltag für die Retter, hart für die jungen Menschen am Fröbel-Seminar.
15: War schon ziemlich krass. Zwischendurch hat man gedacht, boah. Es hat einem irgendwie nochmal die Augen geöffnet.
16: Irgendwie ist einem dann schon doch auch mulmig so ums Herz geworden. Und auch bedrückende Sachen. Also ich fand es sehr interessant, wie viel erzählt wurde und auch diese persönliche Meinung von denen.
11: Auf dem Gelände des Fröbel-Seminars stehen an diesem Tag Polizeiautos, Rettungswagen, auch ein Leichenwagen. Eben alle, die mitunter gebraucht werden bei schweren Unfällen. Bestatter Tom Wicke ist auch vor Ort, redet mit den jungen Menschen und findet es gut, nicht Statistiken sprechen zu lassen, sondern die Erfahrungen der Einsatzkräfte.
12: Ich merke immer wieder, dass die Leute dann doch immer mehr ins Grübeln kommen, als man das vielleicht so dachte. Weil wenn ich so an meine Schulzeit zurückdenke, diese ganzen Vorträge, die wir in der Schule hatten, das war einfach nur immer ein bisschen ödes Absitzen. Die Hälfte war am Handy, die andere Hälfte ist gar nicht erst gekommen. Und hier habe ich immer das Gefühl, dass die Leute wirklich dabei sind, dass sie hinterher sind, dass sie das wirklich auch interessiert.
11: Es geht um euer Leben, das will der Crashkurs vermitteln. Teilnehmerin Katharina Heimbuch hat die Botschaft erreicht.
17: Man erwischt sich immer mal wieder, dass man mal kurz irgendwie auf dem Display am Auto oder so zum Beispiel Musik weiterklickt, das nächste Lied anklickt. Ich glaube, da denke ich jetzt noch mal drüber nach, ob ich das jetzt wirklich jetzt gerade machen muss.
11: 200 Menschen sterben im Schnitt jedes Jahr in Hessen bei Verkehrsunfällen. Der Crashkurs will dazu beitragen, dass diese Zahl kleiner wird.
18: Wer gesehen hat, was bei einem schweren Verkehrsunfall passieren kann, der fährt künftig hoffentlich angepasster. Das ist das Ziel eines neuen Crashkurses der Polizei, den uns Marcel Ruge vorgestellt hat. Das Thema heute Morgen in HR Info ist die Speed Week, die heute wieder beginnt. Und da werfen wir gleich mal einen Blick in die Kommunen und fragen in Frankfurt nach, was dort getan wird, um die Raserei in den Griff zu bekommen. Das tun wir in der nächsten halben Stunde.
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18: Unsere nächste Geschichte führt uns an einen Ort in Italien, an dem viele von uns jetzt wahrscheinlich auch gerade gerne wären, bei diesen hohen Temperaturen. Nein, es geht nicht an einen Strand in Italien, sondern in das kleine Bergdorf Campania in der Nähe von Neapel. Dort werden jeden Sommer die Straßen in der Altstadt geflutet, und zwar mit Absicht. Schon im Mittelalter wurde das gemacht, damals um die Stadt zu reinigen. Mittlerweile ist durch diese Tradition aber eines der ungewöhnlichsten Wasserfeste in Europa entstanden, Archena.
19: Campania liegt malerisch eingebettet in die Berge der Region Kampanien, südöstlich von Neapel. In den heißen Sommermonaten schmücken keine Lampen, sondern bunte Wassereimer die Straßen. Sie sind das Symbol für die Altstadt der süditalienischen Gemeinde. Denn an mehreren Wochenenden im Juli und im August dreht sich hier alles um das Wasser. Es ist das Wasser des Flusses Tensa. Gerade steht Gerardo Antoniello, der ehrenamtliche Präsident des Kulturvereins Proloco di Campania, an einer Schleuse und dreht sie zu. Damit leitet er das Flusswasser um.
20: Ich schließe es jetzt.
19: Minuten später wird an der höchsten Stelle des Bergdorfs der unterirdische Kanal geschlossen. Es ist ein feierliches Ritual.
21: Tre, due, uno, via!
19: Mit dem Schließen des Kanals wird das Wasser aufgestaut. Es schwappt nach oben. Anschließend strömt es die Straßen hinunter und macht sie damit sauber. Dies hat eine lange Geschichte, erzählt Gerardo.
2: Es ist eine historische Tradition, die etwa zu Beginn des 20. Jahrhunderts entstand, als die Straßen gepflastert wurden. Da die Waren damals mit Tieren transportiert wurden, haben Urin und Kot im Sommer unangenehme Gerüche hinterlassen. Um die Straßen reinigen zu können, wurde der natürliche Lauf des Flusses Tenza innerhalb des Dorfes umgeleitet.
19: Notwendig ist das heute nicht mehr. Stattdessen wird mit Volkstänzen aus der Region Kampanien gefeiert. Das Wasser zieht immer mehr Touristen an. Rund 5000 sind es an jedem Wochenende. Auch Einheimische freuen sich über das Spektakel. Raus aus den starren Mustern, hier kannst du ausbrechen. Es fühlt sich so echt und so frei an. Und dann kommt es zum Höhepunkt der Wasserschlacht. Auf dem großen Platz und in den Straßen stehen Menschen und bewerfen sich gegenseitig mit Wasser aus bunten Eimern. Es ist ein großer Spaß, das ist den Gesichtern wahrlich anzusehen. Als Achiena ist diese Wasserschlacht bekannt, ein Begriff im örtlichen Dialekt, der im Deutschen Flut bedeutet. Der einheimische Gerardo Guarini erinnert sich.
2: Früher, als wir Kinder waren, hatten wir diese Flut nur für uns. Mit den Jahren ist sie immer größer geworden.
19: Das Wasser von der großen Schlacht wird in den Fluss Tenza zurückgeleitet. Viele genießen hier dann die Kühle. Organisator Gerardo hat das ganze Wochenende gearbeitet.
2: Viele positive Kommentare zur Organisation und zum tollen Event.
19: Die Mühe hat sich gelohnt. Besucher wie Einheimische hatten ihren Spaß. Und das Freizeitereignis lockt immer neue Touristen an.
18: Klingt bei den hohen Temperaturen gerade nach einem richtig guten Ort. Das Bergdorf Campania in der Nähe von Neapel, das auch in diesem Sommer dieses besondere Wasserfest feiert. Elisabeth Pongratz hat es uns vorgestellt.
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18: Mit Thomas Spindler.
3: Der Krieg im Nahen Osten und die Berichtssaison dürften in dieser Woche die beiden wichtigsten Themen am Aktienmarkt sein. Im Iran-Krieg keimt erneut Hoffnung auf Entspannung auf. US-Präsident Trump hat eine neue Gesprächsrunde mit Vertretern des Iran angekündigt. Und wieder einmal sind die Ölpreise ein guter Indikator für die Stimmung der Anleger. Die Notierungen fallen deutlich. Ein Fass US-Leichtöl kostet nur noch knapp über $80. Im vergangenen Monat hatten die Ölpreise noch um mehr als 20% angezogen. Der Grund waren die wieder aufgeflammten Kämpfe zwischen den USA und Iran. Wenn die Entspannung anhält, könnte der DAX in dieser Woche ein neues Rekordhoch erreichen. Am vergangenen Freitag hatten nur wenige Punkte zum Allzeithoch bei 25.900 Punkten gefehlt. Starke Bilanzen von Microsoft und Amazon hatten die Sorgen der Anleger vor ausufernden KI-Kosten zeitweise in den Hintergrund gedrängt. Ob der Sprung über die Marke nun gelingt, wird auch von den Konzernbilanzen abhängen. Allein aus dem DAX werden in dieser Woche rund die Hälfte der 40 Unternehmen ihre Quartalszahlen präsentieren. Am Dienstag wird die Zahlenflut mit Bayer, Continental, FMC und Zalando beginnen. Aber schon heute könnte Rekordstimmung aufkommen. Der DAX dürfte mit einem soliden Plus in den Wochenhandel starten.
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1: 8.29 Uhr. Europaweite Aktion zu verstärkten Geschwindigkeitskontrollen. Marokkanische Regierung vermutet Gerücht hinter Ceuta-Ansturm. Stadt Darmstadt ruft zum Bäumegießen auf. Das das Wetter, viel Sonne heute und heiß, 31 bis 37 Grad. Mein Name ist Markus Schuh, guten Morgen. Autofahrer müssen diese Woche mit mehr Geschwindigkeitskontrollen rechnen. In vielen Teilen Deutschlands startet heute die sogenannte Speed Week, auch in Hessen. Nach Angaben der Polizei wird vor allem dort kontrolliert, wo es häufig zu Unfällen kommt. Außerdem in der Nähe von Schulen, Krankenhäusern oder Baustellen. Wo genau, verrät die Polizei natürlich nicht. Ziel sei, das Bewusstsein für Tempolimits zu schärfen. Zu schnelles Fahren sei eine der häufigsten Unfallursachen und sorge für die meisten Todesopfer im Straßenverkehr. Jetzt schaltet sich die Wissenschaft ein in die neu aufgeflammte Debatte über die Rentenreform. Der Präsident des Deutschen Instituts für Wirtschaftsforschung, Fratscher, warnt deutlich davor, die sogenannte Rente mit 63 fortzuführen, wie es die Ministerpräsidenten ostdeutscher Bundesländer fordern. ARD-Hauptstadtkorrespondentin Katrin Aue.
4: Die Bundesregierung plant eine umfassende Rentenreform. Und die Abschaffung der abschlagsfreien Rente nach 45 Beitragsjahren ist ein zentrales Element des Pakets. Ohne ein Aus für die sogenannte Rente mit 63 sei die Rentenreform tot, sagte Fratscher der Rheinischen Post. Immerhin würde die geplante Abschaffung laut seinen Schätzungen knapp 10 Milliarden Euro an langfristigen Einsparungen bringen. Wenn die Rente mit 63 aus dem Reformpaket herausgenommen würde, müsste die Bundesregierung laut Fratscher mit den Reformüberlegungen wieder von vorne beginnen.
1: Aktuelle Meldungen aus dem hr-Info-Verkehrszentrum. Achtung Autofahrer bitte auf der B3 Gießen-Marburg zwischen Wolfshausen-Rot und Marburg-Süd. Da kommt Ihnen vermutlich ein Fahrzeug entgegen. Fahren Sie bitte in beiden Richtungen äußerst vorsichtig und überholen Sie nicht. Wir sagen Bescheid, wenn die Gefahr vorbei ist. Nochmal Achtung auf der B3 Gießen-Marburg zwischen Wolfshausen-Rot und Marburg-Süd. Vermutlich ein Falschfahrer. Weiter mit den Nachrichten. Die marokkanischen Behörden sehen ein Gerücht als Ursache für den Ansturm auf die spanische Exklave Ceuta. Das hat das Innenministerium in Rabat mitgeteilt und damit Äußerungen der spanischen Regierung gestützt. Außerdem sei ein Urteil des obersten spanischen Gerichtshofs falsch ausgelegt worden. Nach der Entscheidung sollten Migranten, die Ceuta über das Meer erreichen, nicht sofort wieder nach Marokko zurückgeschickt werden. Rund 60.000 Menschen waren letzte Woche nach Ceuta gekommen, hauptsächlich schwimmend. Laut Spanien kamen 72 Menschen ums Leben. Marokko spricht von 11 Toten. Griechenland hat gegen schwere Waldbrände zu kämpfen. Gestern ist ein Löschhubschrauber mit einem anderen Helikopter zusammengestoßen. Ein Pilot und ein Copilot kamen dabei ums Leben. In der Region Attika, rund 60 Kilometer westlich von Athen, ist ein Brandherd noch immer nicht unter Kontrolle. ARD-Griechenland-Korrespondentin Anna Giordano.
6: In der Nacht gaben die Behörden erneut Evakuierungsaufforderungen für mehrere Ortschaften rund um das Kithairon-Gebirge heraus. Anwohner erhielten per SMS die Nachricht, ihre Häuser zu verlassen. Nach Angaben der Feuerwehr breiten sich die Flammen unter anderem in unwegsamen Schluchten nahe der Großstadt Megara aus. Löscharbeiten sind dort besonders schwierig. Für den Großraum Athen, die Region Böotien und die Insel Euböa gilt weiterhin die hohe Brandrisikostufe 4 von 5.
1: Wegen der sommerlichen Hitze ruft die Stadt Darmstadt dazu auf, nicht nur Bäume auf dem eigenen Grundstück zu gießen. Wenn städtische Bäume in der Nähe sind, sollten auch diese mit Wasser versorgt werden. HR-Reporter Maximilian Klemann.
7: Besonders junge und sehr alte Bäume brauchen Hilfe. Ideal sind zwar ganze 100 Liter Wasser pro Baum und Woche, aber auch kleinere Mengen können deutlich helfen. Die Stadt selbst bewässert regelmäßig etwa 1400 Jungbäume und kontrolliert mit Sensoren die Bodenfeuchtigkeit. Grünflächendezernent Michael Kolmer betont, einen abgestorbenen Baum zu ersetzen sei deutlich teurer als das Wasser, das ihn jetzt retten kann.
1: Und das haben wir heute noch im Blick. An der Großbaustelle am Hanauer Hauptbahnhof suchen Sprengstoffexperten nach Blindgängern aus dem Zweiten Weltkrieg. Bei Messungen war Metall im Boden entdeckt worden. Und auf Autofahrer in Nordhessen kommen neue Einschränkungen zu. Wegen einer Brückensanierung wird der A7-Anschluss Kassel-Ost bis September voll gesperrt. Das waren die Nachrichten. Dann schauen wir aufs Wetter. Der Montag startet mit viel Sonne. Zuerst ist es überall noch trocken und auch sehr heiß. 31 bis 37 Grad heute. Ab heute Nachmittag kann es dann kräftige Hitzegewitter oder auch Schauer geben. Kommende Nacht gehen die Werte runter auf 23 bis 17 Grad. Morgen am Dienstag ändert sich nicht viel, Temperaturen ähnlich wie heute. Die weiteren Aussichten, Mittwoch und Donnerstag dann etwas kühler, Mittwoch noch 34, Donnerstag bis 31 Grad. Dazu erst hier und da noch Schauer, am Donnerstag dann weitgehend trocken. Die Zeit 8.34 Uhr.
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1: Guten Morgen auf die Straßen. Es ist einiges los. Die Staus und Behinderungen gleich. Hier kommen erstmal einige Gefahrenmeldungen. Vorsicht bitte weiter auf der B3 Gießen Richtung Marburg. Zwischen Wolfshausen-Rot und Marburg-Süd kommt Ihnen vermutlich immer noch ein Fahrzeug entgegen. Bitte in beiden Richtungen äußerst vorsichtig fahren und nicht überholen. Dann Vorsicht auf der A4 Erfurt Richtung Kirchhammer Dreieck. Zwischen Friedewald und Bad Hersfeld steht ein defekter Lastwagen auf der rechten Spur im Kurvenbereich. Vorsicht auch auf der B27 Bad Hersfeld Richtung Eschwege. In Höhe des Abzweigs nach Kornberg liegt ein Stein. Und da steht auch vermutlich ein defektes Fahrzeug auf der Bundesstraße. Dann geht's weiter auf der A45 Gießen Richtung Aschaffenburg. Zwischen Lützelinden und dem Gambacher Kreuz 4 Kilometer Stau. 8 Kilometer stockend haben wir auf der A60 Mainz Richtung Rüsselsheim zwischen Ginsheim-Gustavsburg und Rüsselsheim-Königstetten. A67 Mannheim Richtung Darmstadt zwischen Lorsch und Gernsheim 3 Kilometer stockend. A643 Mainz Richtung Wiesbaden zwischen dem Dreieck Mainz und dem Schiersteiner Kreuz 4 Kilometer stockender Verkehr. Und A671 Mainz Richtung Wiesbaden zwischen dem Mainspitzdreieck und Hochheim Süd 2 Kilometer Stau. Das war's. Allen unterwegs da, wo es geht, gute Fahrt. Ansonsten viel Geduld. Kommen Sie gut an.
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18: Einen schönen guten Morgen. Es war ein Ansturm, der überraschend kam. Zehntausende Migranten aus Marokko haben in den letzten Tagen die spanische Exklave Ceuta erreicht. Fast alle sind mittlerweile wieder zurück. Viele der zumeist jungen Migranten sind über das Meer gekommen. Eine lebensgefährliche Aktion. Mehr als 70 sollen bei der Flucht gestorben sein. Mittlerweile hat sich die Lage zwar etwas beruhigt, aber es bleiben immer noch viele Fragen offen. Morgen werden sich die EU-Innenminister mit Ceuta und den Folgen beschäftigen. Dabei wird Spaniens Innenminister seinen Kollegen wohl erklären müssen, wie es zu dieser Situation gekommen ist. Die Stimmung am Tisch, die dürfte dabei nicht gerade die beste sein. Aus einigen EU-Ländern heißt es, Spanien sei bei der Migrationspolitik viel zu liberal. Das würde mögliche Flüchtlinge einladen. Darüber habe ich mit dem Migrationsforscher Gerald Knaus gesprochen und ihn gefragt, wie er das sieht.
5: Also, damit es zu einem konstruktiven Gespräch kommt, muss man auf der Basis von Fakten argumentieren. Und die Fakten zeigen uns, dass in den letzten 2 Jahren weniger irreguläre Migranten nach Spanien kamen als nach Italien oder Griechenland. Also die Vorwürfe, Spanien würde sich nicht darum kümmern, irreguläre Migration zu reduzieren, die sind absurd. Gleichzeitig sehen wir aber auch, dass Ereignisse wie Ceuta, wo auf einmal ein kompletter Kontrollverlust eintritt, wo in einem Tag so viele Menschen nach Ceuta kamen, wie im gesamten ersten Halbjahr 2026 aus ganz Afrika und dem Nahen Osten nach Spanien, Italien, Griechenland, in die gesamte EU, also ungefähr 50.000, dass solche Ereignisse derzeit von der Europäischen Union sehr, sehr schlecht gestoppt und verhindert werden können. Und wenn nichts passiert, und das ist, muss das Ziel sein bei den Innenministern morgen, wenn jetzt kein klares Signal oder auch keine klare Politik kommt, die so etwas in Zukunft verhindert, dann werden wir Ceutas an anderen Orten der Europäischen Union im nächsten Jahr wieder erleben. In Zypern, in Griechenland, auch in Italien. Und daher ist der Fokus auf Spanien als Schuldigen vollkommen sinnlos und unkonstruktiv. Es geht darum, so etwas überall zu verhindern. Und dazu braucht man ein klares Signal, dass diese Art irreguläre Migration Menschen nicht in die Europäische Union bringen kann. Dass also klar signalisiert wird, setzt euch nicht in Boote, schwimmt nicht um Barrieren, klettert nicht über Zäune, riskiert nicht euer Leben.
18: Wie könnte dieses Signal denn konkret aussehen? Also die ersten Reaktionen in der letzten Woche waren ja zum Teil recht heftig. Italien hat recht schnell gefordert, Spanien solle aus dem Schengen-Raum ausgeschlossen werden. Österreich hat erklärt, die Grenzen würden dicht gemacht. Was wäre Ihrer Meinung nach jetzt die richtige Reaktion der EU auf die Vorfälle?
5: Also nicht so. Nicht so. Wir brauchen eine vereinte Union, die klar signalisiert, also erstens in diesem Fall an Marokko. Marokko ist ein Land, das viel mit der EU handelt. Die EU und Marokko haben beide ein Interesse an konstruktiven Beziehungen, auch an Beziehungen, die sich verbessern. Aber Marokko muss auch hier zulassen, dass man genauer hinsieht, warum auf einmal jede Kontrolle weggefallen ist. Warum einige der Migranten, der New York Times erst vor kurzem berichtet haben, sie wurden ermutigt, nach Ceuta zu gehen. Also wir brauchen eine vereinte Union, die klare Signale sendet. Aber wir brauchen vor allem auch etwas, was im EU-Recht seit diesem Sommer erstmals möglich ist, nämlich Abkommen mit Drittstaaten, dass man klar signalisieren kann, das muss das Ziel sein, Wenn jemand über den Zaun nach Ceuta klettert oder um Ceuta herum schwimmt oder mit Booten die Kanarischen Inseln erreicht, wir haben Spanien oder auch Italien oder Griechenland haben Abkommen mit einem sicheren Drittstaat, wo die Menschen dann in kürzester Zeit hingebracht werden. Wer einen Asylantrag stellen will, der wird dann dort geprüft. Man bindet den UNHCR ein, aber man signalisiert, es gibt keinen irregulären Weg in die Europäische Union. Und wenn das glaubwürdig gezeigt würde, dann würde es Leben retten. Nicht nur in Ceuta, sondern im gesamten Mittelmeer.
18: Bisher ist ja noch völlig unklar, warum die marokkanische Seite das überhaupt zugelassen hat, was in Ceuta passiert ist. Sie sprechen von einer möglichen Instrumentalisierung von Migration. Was genau meinen Sie damit?
5: Also ich gebe Ihnen das Beispiel einer anderen Route zwischen Ostlibyen und Griechenland. Da herrscht ein Warlord in Ostlibyen, General Haftar. Die Griechen reden mit dem informell und hoffen, dass der Boote zurückhält. Aber wenn Haftar, der gute Kontakte nach Moskau hat, später in diesem Jahr beschließt, vielleicht doch wieder einmal ein Boot mit 800 Leuten, ist vor ein paar Jahren passiert, oder mehrere Boote losfahren zu lassen, dann ist Griechenland derzeit machtlos. Wenn Griechenland aber sagen könnte, wir haben ein Abkommen mit einem Drittstaat, jeder, der ankommt, der landet dort, dann können auch die Schmuggler, ob in Ostlibyen oder in Tunesien oder in Marokko, das Versprechen gegen viel Geld und Gefahr für das Leben, die EU zu erreichen, nicht mehr verkaufen. Also darum geht es. Klar zu signalisieren, wir wollen das Asylrecht bewahren. Dazu brauchen wir aber eine Kontrolle und vor allem auch wollen wir sicherstellen, dass diese Aktionen, wo ein Ereignis in einer ostafrikanischen Stadt bis Finnland die Politik erschüttert, wo die Dänen Angst haben, wo die Bilder stärker sprechen als die Statistiken, wo in einem Tag so viele Leute in eine Stadt kommen wie in einem halben Jahr in die ganze EU. So etwas darf nicht passieren. Und das ist auch im Interesse Deutschlands. Und ich hoffe sehr, dass Deutschland hier mit Vorschlägen in dieses Treffen geht morgen, mit einigen anderen abgesprochen, die das Ganze in eine konstruktive Richtung lenken. Die sagen, was tun wir jetzt? Versprechen wir, dass im Jahr 2027 vier Abkommen geschlossen werden und diese Art irregulärer Migration, diese Ceutas, diese Szenen, die wir immer wieder hatten in den letzten Jahren, nicht mehr passieren. Und hier, so können wir das machen im Interesse aller, der Italiener und der Spanier.
18: Eine klare Forderung des Migrationsforschers Gerald Knaus. Wir haben über die spanische Exklave Ceuta gesprochen, die in der letzten Woche von zehntausenden Menschen aus Marokko überrannt wurde. Die meisten Menschen sind mittlerweile wieder zurückgegangen. Über die Konsequenzen aus diesem Vorfall beraten die EU-Innenminister dann morgen.
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18: Die letzte Woche war geprägt von den heftigen Waldbränden in Spanien und in Frankreich. Dort hat sich die Lage über das Wochenende jeweils wieder etwas entspannt. Dafür rücken jetzt mehrere Feuer in Griechenland in den Fokus. Betroffen sind unter anderem die Ferieninseln Paros und Kreta, die Halbinsel Chalkidiki und der Großraum Athen. Unsere Korrespondentin Anna Giordano über die aktuelle Lage in Griechenland.
6: Die Flammen schlagen in der Region rund 60 Kilometer nordwestlich von Athen Meter hoch. Verzweifelt versuchen Feuerwehrleute, sie mit Wasserschläuchen zu bändigen. Dicke Rauchschwaden wehen über die Feuerzungen hinweg. Es ist der Wind, den die Griechen auch Meltemi nennen. Das ganze Wochenende lang hat er die Löscharbeiten erschwert, teils sogar verhindert. Es gibt kaum Helikopter, fast keine Löschflugzeuge. Ein Satz, den man unter den freiwilligen Helfern, den Feuerwehrleuten immer wieder hört. Denn wegen der starken Winde und der übermäßigen Rauchentwicklung konnten Löschhubschrauber und Flugzeuge am Wochenende teils gar nicht starten. Und unter den ohnehin wenigen, die starteten, kam es gestern Nachmittag zum Unfall. Zwei Helikopter stießen in der Luft zusammen. Einer von beiden fing Feuer und stürzte zu Boden. Die zwei Crewmitglieder verloren ihr Leben. Griechenlands Ministerpräsident Mitsotakis drückte in den sozialen Medien sein Beileid aus und betonte, wie wichtig die Waldbrandprävention sei und dass diese Leben retten könne. Worte, mit denen Leonidas Vakrinos gerade nicht viel anfangen kann. Auch er wohnt in der Region rund um den Küstenort Porto Cermeno. Die Anwohner hier versuchen immer wieder mit riesigen Olivenzweigen auf die Flammen einzuschlagen, die sich am Rande ihrer Grundstücke ausbreiten. Ich habe 50 Tiere, meine Tiere werden verbrennen und mein Besitz genauso, alles ist weg. So etwas darf nicht einfach passieren. Wir sind auf uns alleine gestellt. Was auch immer hier getan wird, machen wir selbst. Ich habe dem nichts mehr hinzuzufügen. Zwar sind in der Gegend etwa 500 Feuerwehrleute im Einsatz, darunter auch Einsatzkräfte aus Frankreich und Rumänien. Doch wegen des Windes konnten sie die Flammen kaum bezwingen. An mehreren Fronten hat sich das Feuer zuletzt ausgeweitet, auch in Richtung der Städte Megara und Athen. Die Schätzungen, wie viel Land in der Gegend bereits verbrannt ist, sind unterschiedlich, reichen von 6.500 bis 10.000 Hektar. Wir versuchen mit all unserer Kraft zu helfen, als Bürger, als Freiwillige, als Aktivisten. Wir tun wirklich alles, was in unserer Macht steht, aber das ist eine furchtbare Situation hier, sagt Dimitris Katerinitsas, ein freiwilliger Feuerwehrmann. Und einige schwierige Tage werden wohl auch noch bevorstehen. Das hat auch Ministerpräsident Mitsotakis in seinem Facebook-Post angekündigt. Erst Samstagabend war auf der Insel Kefalonia im Ionischen Meer eine neue Feuerfront ausgebrochen. Auch hier kämpfen Einsatzkräfte mit den Flammen. Das Auswärtige Amt empfiehlt Griechenlandreisenden, sich beim Nationalen Wetterdienst über die Lage der jeweiligen Region zu informieren und die Notfallberichtigungen auf dem Handy zu aktivieren. Brände könnten sich sehr schnell ausbreiten und durch die Winde kurzfristig ihre Richtung ändern.
18: Nach Frankreich und Spanien kämpft jetzt also auch Griechenland mit heftigen Waldbränden. Und die heißen Temperaturen in den nächsten Tagen versprechen nicht unbedingt Besserung. Anna Giordano hat berichtet. Oft sind die traditionellen Sommerinterviews mit Politikerinnen und Politikern reine Routine. Da wird nochmal über das große Thema der letzten Monate und über die Pläne für die nächsten Monate gesprochen. Weil das politische Berlin in dieser Zeit im Sommerurlaub ist, gibt es meist wenig aktuelle Themen. Das haben drei Ostministerpräsidenten von der CDU in diesem Jahr geändert. Sie haben sich nämlich öffentlich gegen die eigene Partei gestellt und die geplante Abschaffung der Rente mit 63 in Frage gestellt. Da war es also ganz praktisch, dass CSU-Chef Söder und SPD-Chefin Baas zu den Sommerinterviews geladen waren.
8: Wer 45 Jahre in die Rente eingezahlt hat, hat genug eingezahlt. So stellten die CDU-Ministerpräsidenten von Sachsen, Sachsen-Anhalt und Thüringen sich offen gegen die geplante Abschaffung der abschlagsfreien Rente. Gerade für den Osten bleibe sie wichtig. Sven Schulze versuchte als CDU-Spitzenkandidat in Sachsen-Anhalt gegen den Umfragevorsprung der AfD anzukommen. Seine Kritik:
9: Dass man das Rentensystem nicht so einfach optimieren kann, wie es manche in Berlin denken.
8: Die sechste von insgesamt 33 Empfehlungen der Rentenkommission hieß kurz und knapp, den abschlagsfreien Renteneintritt für besonders langjährig Versicherte abzuschaffen. Im Volksmund die Rente mit 63. Tatsächlich heißt vorzeitig heute mit knapp 65 Jahren. Die SPD hatte die Streichung zähneknirschend geschluckt. Dass ausgerechnet prominente CDU-Politiker sie nun fordern, nennt CSU-Chef Markus Söder im ARD-Sommerinterview einen überraschenden Vorstoß.
13: Überraschend deswegen, weil wir haben eine große Rentenreform vor. Mit einer wirklichen Reformkommission, die, glaube ich, für alle Generationen einen sehr langfristigen, auch Rentenfrieden vorbereitet hat. Also mit unterschiedlichen Angeboten für Jüngere, für Ältere. Und eigentlich haben alle Parteien sofort gesagt, in ihren Vorstandssitzungen mehrfach, dass sie genau das eins zu eins übernehmen wollen.
8: Alle Parteien, also die drei Koalitionspartner CDU, CSU und SPD. Aber dem Änderungsvorstoß der CDU-Ministerpräsidenten Kretschmer, Vogt und Schulze schlossen sich inzwischen ihre SPD-Kollegen aus Brandenburg und Mecklenburg-Vorpommern an. Auf der anderen Seite steht die neue CDU-Generalsekretärin Hoppermann und der neue Unionsfraktionschef im Bundestag Frei. Die bleiben dabei: Gesamtkunstwerk-Rentenreform. Hier wird nichts mehr grundlegend geändert. Eine Partei, zwei Positionen. Da staunt Bundesarbeitsministerin Bärbel Baas, SPD, im ZDF-Sommerinterview.
14: Dass die Union jetzt auf einmal das Paket aufschnüren will, ich sag mal, ich streue mich als SPD nicht dagegen, wenn das Unionsmeinung wäre. Das sehe ich aber noch nicht. Also ich glaube, die Ostministerpräsidenten der CDU müssen das jetzt mal mit der Fraktion der CDU-CSU klären. Die SPD wird sicherlich nicht dagegen sein.
8: Die Opposition kann sich die Debatte innerhalb der CDU von der Seitenlinie anschauen. Die Linke fordert ohnehin, dass die Sonderregelung für besonders langjährig Rentenversicherte bleibt. Können die drei ostdeutschen CDU-Spitzenpolitiker das durchsetzen? Sarah Vollert, Rentenexpertin der Linken im Bundestag.
15: Ich wünschte natürlich, dass sie es ernst meinen und sich vielleicht auch damit durchsetzen können. Ich muss aber ehrlich sagen, dass es aus meiner Sicht eigentlich reiner Wahlkampf ist. Ich gehe einfach davon aus, dass die Union sich nach dem Wahlkampf dann doch wieder einig ist über diese Reform und auch die SPD wird dann, denke ich, wieder zurückrudern.
8: Die Debatte wird weitergehen, ob es trotz aller politischen Bedenken beim Gesamtkunstwerk Rentenreform bleibt oder nicht.
18: Am Wochenende ist die Diskussion über die Rente mit 63 nochmal neu aufgeflammt. Unser Hauptstadtkorrespondent Frank Eichmann hat die Stimmen zusammengefasst.
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18: Über 2800 Menschen sind im vergangenen Jahr bei Verkehrsunfällen in Deutschland ums Leben gekommen. Ein großer Teil dieser Opfer wäre zu verhindern gewesen, wenn die Verkehrsteilnehmer sich an die vorgegebene Höchstgeschwindigkeit gehalten hätten. Denn überhöhte Geschwindigkeit ist nach wie vor die Hauptursache für schwere, tödliche Verkehrsunfälle. Seit vielen Jahren schon veranstaltet die Polizei deswegen regelmäßig die sogenannte Speed Week, eine Aktionswoche für mehr Verkehrssicherheit, vor allem auf Strecken, die besonders gefährlich sind und wo es häufiger zu Unfällen kommt. Doch auch die Kommunen stehen in der Verantwortung, Wege zu finden, wie sie die Raserei eindämmen und damit die Verkehrssicherheit erhöhen können. Darüber habe ich mit Ingmar Bolle gesprochen. Er ist Abteilungsleiter der Verkehrsbehörde in Hessens größter Stadt in Frankfurt und damit zuständig für diese verantwortungsvolle Aufgabe. Ich habe ihn gefragt, welche Mittel die Stadt außer Blitzern hat, um diese Raserei in den Griff zu bekommen.
11: Das Wichtigste, glaube ich, was eine Stadt machen kann, ist, dass sie den Verkehrsraum, da wo es ihr möglich ist, so gestaltet, dass man etwas hat, was die Fachleute die sprechende Straße

0: Dann kennen wir natürlich die Geschwindigkeitskontrollen, die Blitzer, die dann in der Stadt aufgestellt sind, mobil oder fest. Dann gibt es natürlich auch bauliche Maßnahmen, wenn Straßen zum Beispiel verengt werden. Wovon hängt denn ab, in welchem konkreten Fall Sie sich für welche Maßnahme entscheiden?
1: Da gibt es zwei wichtige Punkte, die eine Rolle spielen. Das eine sind Menschen, die aus einer gewissen Unachtsamkeit heraus schneller fahren, als es erlaubt ist. Und das andere sind wirklich Leute, denen das Regelwerk vor Ort herzlich egal ist, die also durchaus ganz bewusst sich dafür entscheiden, schneller zu fahren.
0: Und was tut die Stadt dann da? Also was funktioniert am besten gegen Raser?
1: Da funktioniert tatsächlich am besten das, was wir als Generalprävention in der Stadt betreiben. Das heißt, die Geschwindigkeitsüberwachung mit 5 Radarfahrzeugen, die in den gefährdeten Bereichen, in den Wohnquartieren, an Schulen und Kindergärten unterwegs sind. Wir sind in einer 5-Tage-Woche an 100 Stellen in der Stadt präsent. Und das sieht man dann auch an der Statistik. Also wir haben eine Übertretungsquote im Jahr 2025 gehabt von 8,2%. 2005, als die Stadt dann noch nicht so aktiv war, wie sie ab 2006 wurde, waren es noch 17,5% aller gemessenen Fahrzeuge, die an den Blitzerautos vorbeifuhren und zu schnell unterwegs waren.
0: Unser das Thema heute. Heißt schneller als die Vernunft, der Kampf gegen Temposünder. Und in diesem Zusammenhang haben wir auch mit der Unfallforscherin Kirstin Ziegler gesprochen. Und da hören wir mal ganz kurz rein. Die hat uns erklärt, wie wichtig dabei Kontrollen und Strafen sind. Das, was Sie auch gerade schon gesagt haben.
2: Kontrollen sind auf jeden Fall eine ganz wichtige Maßnahme. Das wissen wir auch aus Studien. Und das ist leider so. Wir Menschen halten uns nur dann an Regeln, wenn wir auch damit rechnen müssen, dass wir ertappt werden, wenn wir es nicht tun. Und da ist das Ideal eine Mischung aus festen und mobilen Blitzern. Das heißt, ich muss jederzeit damit rechnen, dass ich irgendwo erwischt werde, wenn ich über die Stränge schlage.
0: Heißt das dann übersetzt, eigentlich müsste es in der Stadt Frankfurt auch noch viel mehr mobile und stationäre Blitzer geben?
1: Da möchte ich zweigeteilt darauf antworten. Das eine ist natürlich, mehr geht immer. Die Frage ist nur, muss man da unbedingt an der sanktionierenden Technik ansetzen. Es wäre ja auch durchaus denkbar, gerade im europäischen Kontext endlich mal dahin zu kommen, sogenannte geschlossene Speed-Adaption-Systeme einzusetzen. Fahrzeuge, die, wie das ja heutzutage eigentlich bei den meisten Fahrzeugen üblich ist, die ihnen nicht nur sagen, hör mal, hier ist 50 und du fährst gerade zu schnell, sondern tatsächlich dann auch einen Eingriff in die Fahrzeugsteuerung vornehmen. Zumindest wäre es so technisch relativ simpel möglich, absolute Exzesse im Straßenraum zu unterbinden, indem man beispielsweise eine Technik verwendet, die in bebauten Gebieten grundsätzlich das Auto niemals unter keinen Umständen schneller als 70 Stundenkilometer fahren lassen würde.
0: Also das wären dann technische Regeln. Haben Sie sonst noch Ideen?
1: Das Problem beginnt bei den Leuten, die wirklich exzessiv unterwegs sind, wo wir nicht mehr davon reden können, dass es aus Versehen passiert oder ähnliches. Wir haben leider eine nennenswerte Gruppe von Menschen, die im Geschwindigkeitsbereich mit ganz erheblichen Überschreitungen nach gerade gewohnheitsmäßig unterwegs sind. Da ist das Sanktionsniveau verglichen mit allen europäischen Ländern um uns herum in Deutschland viel zu niedrig. Und auch und gerade hinter dieses Instrument der medizinisch-psychologischen Untersuchung muss man, glaube ich, auch ein deutliches Fragezeichen machen. Oder sollten wir nicht doch lieber, gerade was diese Tätergruppe angeht, uns beispielsweise an der Schweiz orientieren, die ab einer Geschwindigkeitsüberschreitung zum Beispiel bei mindestens dem Doppelten, da geht's in Haft, da wird das Tatmittel eingezogen, da verlieren Sie den Führerschein für mindestens 2 Jahre etc.
0: Sagt Ingmar Bolle, Abteilungsleiter der Verkehrsbehörde in Frankfurt. Heute startet wieder die Speed Week und wir sprechen darüber in unserem Das Thema. Und da schauen wir in der nächsten halben Stunde auch mal mit unseren Korrespondenten, wie das andere Länder regeln.
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0: Er bleibt ein Rudergigant. Olympiasieger Oliver Zeitler hat bei der EM in Italien den Titel im Einer gewonnen, schon zum 4. Mal. Unser Sportreporter Jan Dittjogeit hat uns gesagt, wie dieser Erfolg von Oliver Zeitler zu bewerten ist.
4: Also das war schon extrem beeindruckend, was der Olympiasieger aus München an diesem Wochenende aufs Wasser gebracht hat. Er ist gleich 2-mal EM-Bestzeit gefahren und hat die Konkurrenz in keinem Rennen auch nur ein kleines bisschen an sich herangelassen. Selbst Titelverteidiger Salati aus Belarus oder Weltmeister Douskos aus Griechenland waren absolut chancenlos. Ob das daran liegt, dass Oliver Zeitler derzeit so stark ist oder ihn die Konkurrenz vielleicht zu wenig fordert, das will der 30-Jährige in den kommenden Wochen mal überprüfen, indem er sein Trainingspensum und die Werte mit dem aus dem Jahr 2024, als er Olympiasieger wurde, mit der aktuellen Verfassung vergleichen möchte.

0: Im Augenblick hat man aber schon das Gefühl, dass Oliver Zeitler in der Form seines Lebens ist.
1: Neben der Oliver Zeitler Show haben ja noch andere Wettbewerbe stattgefunden. Wie zufrieden kann der Deutsche Ruderbund mit der Europameisterschaft sein?
0: Es war eine gute Europameisterschaft. Zweimal Gold, dreimal Silber und einmal Bronze in den olympischen Klassen. Diese Bilanz kann sich sehen lassen. Neben Oliver Zeitler hat auch der Männer-Doppelvierer Gold geholt. Die Silbermedaille im Vierer ohne Steuerfrau, die kam zum Beispiel ziemlich überraschend. Zur Wahrheit gehört aber auch dazu, dass eben vor allem die Briten und die Niederländer ihre Topboote zum großen Teil nicht zu dieser EM geschickt haben. Sonst wäre das deutsche Ergebnis sicherlich schwächer ausgefallen. Das betrifft auch den Deutschlandachter. Die Silbermedaille ist ein schöner Erfolg, aber das Flaggschiff weiß auch, dass man sich bei der WM Ende des Monats gegen mindestens 3 bis 4 Konkurrenten beweisen muss, die in Varese bei der Europameisterschaft nicht am Start gewesen sind.
1: Also Medaillen für Deutschland. Heißt das, der deutsche Rudersport ist auf dem Weg zurück in die Weltspitze?
0: Ja, das lässt sich im Augenblick noch gar nicht beantworten. Was man sagen kann, ist, dass die Flotte des Deutschen Ruderverbandes durchaus Fortschritte macht und die Talsohle durchschritten scheint. Viele Jahre war ja Olli Zeitler da, der Frauen-Doppelvierer und hin und wieder mal der Deutschlandachter. Jetzt gibt es da schon ein paar mehr Boote, die international konkurrenzfähig sind. Die Maßnahmen, dass man sich in diesem Olympiazyklus neu aufgestellt hat, beispielsweise auch mit Trainer-Know-how aus dem Ausland oder auch den Athleten mehr Mitsprache ermöglicht, das zahlt sich langsam aus, bis der deutsche Rudersport aber da ist, wo er schon mal war, nämlich mindestens auf Augenhöhe mit den anderen führenden Rudernationen. Ist es aber noch ein weiter Weg. Bei der WM in Amsterdam Ende August halte ich aber 3 bis 4 Medaillen in den olympischen Klassen für möglich.
1: Am Wochenende hat in Italien die Ruder-EM stattgefunden, unter anderem mit einem Sieg von Oliver Zeitler im Einer. Infos dazu waren das von unserem Sportreporter Jan Dittjogait.
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9: 9 Uhr. EU-Botschafter beraten über Migrationskrise in Ceuta. DIW hält aus der Rente mit 63 für unverzichtbar. Hacker erbeuten zehntausende Datensätze in Liechtenstein. Das Wetter viel Sonne, später auch Gewitter, sehr heiß, 31 bis 37 Grad. Mein Name ist Markus Schuh, guten Morgen. Die Migrationskrise von Ceuta beschäftigt heute auch die Europäische Union. In Brüssel treffen sich die EU-Botschafter, um über den Ansturm zehntausender Menschen auf die spanische Exklave zu beraten. ARD-Korrespondent Thomas Spickhofen.
10: 22 der 27 Regierungschefinnen und Chefs machen vor allem Spanien selbst für den Ansturm auf die Exklave verantwortlich. In einem öffentlichen Schreiben verweisen sie auf ein Urteil des obersten Gerichtshofes in Madrid, dass Migranten eine Einzelfallprüfung zugesteht, wenn sie nicht über den Landweg kommen. Umgekehrt ist der spanische Ministerpräsident Pedro Sánchez enttäuscht über die Reaktion der europäischen Partner. Mehrere hatten ein Aussetzen des Schengen-Abkommens mit Spanien gefordert und ihre Grenzkontrollen verstärkt.
9: Der Chef des Deutschen Instituts für Wirtschaftsforschung, Fratscher, schaltet sich in die aktuelle Rentendiskussion ein. Er hat der Rheinischen Post wörtlich gesagt, die Abschaffung der Rente mit 63 ist ein zentrales und finanziell das wichtigste Element der geplanten Rentenreform. Ohne dieses Element sei die Reform tot. Die CDU-Ministerpräsidenten von Sachsen, Thüringen und Sachsen-Anhalt hatten gefordert, die abschlagsfreie Rente nach 45 Beitragsjahren beizubehalten. In Spanien und Frankreich ist die Lage in Sachen Waldbrände inzwischen stabil. In Griechenland spricht das Nationale Krisenzentrum dagegen aktuell von den schwierigsten Tagen des Sommers. Am Kithairon-Gebirge westlich von Athen kämpfen hunderte Feuerwehrleute gegen die Flammen. Die Behörden mussten wieder die Bewohner mehrerer Ortschaften auffordern, ihre Häuser zu verlassen. In dieser Gegend kamen beim Absturz eines Löschhubschraubers der Co-Pilot und der Pilot ums Leben. Der Hubschrauber war mit einem anderen zusammengestoßen, der aber noch notlanden konnte. Das Fürstentum Liechtenstein ist Ziel eines massiven Hackerangriffs geworden. Nach Angaben der Behörden dort wurden rund 31.000 hochsensible Datensätze von staatlichen Servern erbeutet, von sogenannten wirtschaftlich berechtigten Personen. ARD-Korrespondent Thomas Wagner.
11: Wirtschaftlich berechtigte Personen sind all diejenigen, die hinter den vielen Stiftungen, Treuhandgesellschaften und Unternehmen stehen, die im Fürstentum Liechtenstein ihren Sitz haben und die eigentlich gerade nicht öffentlich in Erscheinung treten wollen. Was die bislang unbekannten Hacker mit den sensiblen Datensätzen nun anstellen wollen, ist völlig unklar. Lösegeldforderungen seien noch nicht eingegangen, sagte Regierungschefin Brigitte Haas. Im Darknet seien die gestohlenen Daten bislang ebenfalls nicht gesichtet worden.
9: Japan und die USA haben gemeinsam am Devisenmarkt interveniert, um die japanische Währung zu stützen. Das haben die japanische Finanzministerin Katayama und US-Präsident Trump bestätigt. Aus Tokio, ARD-Korrespondent Thorsten Iffland.
12: US-Präsident Trump hat die Stützung des schwächelnden Yen ein Zeichen der Freundschaft genannt. Außerdem würden die USA finanziellen Nutzen aus der Maßnahme ziehen. Und das Ganze sei auch gut für die Weltwirtschaft, erklärte Trump Journalisten an Bord der Air Force One. Der Yen war zuvor gegenüber dem US-Dollar auf den tiefsten Stand seit 40 Jahren gerutscht. Eine vergleichbare staatliche Währungsintervention gab es zuletzt 2011. Damals griffen die G7-Staaten am Devisenmarkt ein, um den Yen nach der Katastrophe von Fukushima zu stützen.
9: Autofahrer müssen ab heute mit verstärkten Geschwindigkeitskontrollen rechnen. In weiten Teilen Deutschlands läuft die sogenannte Speed Week, auch hier in Hessen. HR-Reporter Heiko Schneider.
13: Nach Angaben der Polizei wird bis Sonntag vor allem auf Strecken kontrolliert, an denen es häufig zu Unfällen kommt. Außerdem in der Nähe von Schulen, Krankenhäusern oder Baustellen. Wo genau, verrät die Polizei nicht. Ziel der Speed Week sei es, das Bewusstsein für Tempolimits zu schärfen. Denn zu schnelles Fahren zähle zu den häufigsten Unfallursachen und führe zu den meisten Todesopfern im Straßenverkehr.
9: Das waren die Nachrichten. Das Wetter. Die neue Woche startet mit viel Sonne. Zuerst ist es auch überall noch trocken und sehr heiß, 31 bis 37 Grad heute. Aber dem Nachmittag kann es dann zum Teil kräftige Schauer oder auch Gewitter geben. Kommende Nacht gehen die Temperaturen runter auf 23 bis 17 Grad. Morgen am Dienstag ändert sich nicht viel. 31 bis 37 Grad, das sind die Höchstwerte auch morgen. Die weiteren Aussichten. Mittwoch und Donnerstag dann etwas kühler. 31 bzw. 34 Grad. Dazu am Mittwoch hier und da noch Schauer oder Gewitter. Am Donnerstag fast überall trocken. Die Zeit 9.05 Uhr.
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9: Guten Tag auf die Straßen und Vorsicht bitte auf der A66 Wiesbaden Richtung Frankfurt. Im Bereich der Abfahrt Eschborn ist ein Wildschwein im Bereich der A66. Dann nochmal die Entwarnung für die B3 Gießen Richtung Marburg. Zwischen Wolfshausen-Roth und Marburg-Süd keine Gefahr mehr durch ein entgegenkommendes Fahrzeug. Und A45 Aschaffenburg Richtung Gießen. Zwischen dem Gambacher Kreuz und dem Gießener Südkreuz 2 Kilometer Stau. Gute Fahrt und kommen Sie gut an.
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15: Einen schönen guten Morgen. Die Lage hat sich jetzt weitgehend entspannt in Ceuta, dieser spanischen Exklave auf dem nordafrikanischen Festland. Die meisten Menschen aus Marokko sind wieder zurückgekehrt in ihre Heimat. Die Bilder allerdings, die in den vergangenen Tagen überall zu sehen waren, die werden in Erinnerung bleiben. Und die Frage bleibt auch, wie es zu diesem Ansturm auf Ceuta kommen konnte. Aus der Europäischen Union kam zumindest sofort Kritik an der Regierung in Spanien, so nach dem Motto, die hätte eben auch ihren Teil dazu beigetragen, und zwar mit falschen Signalen in der Asylpolitik. Das ist der Vorwurf. Es gibt aber auch Kritik an den Behörden in Marokko. Die Debatte geht also weiter und ist auch ein Thema heute Morgen bei uns.
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15: Ricardo Mastrocola aus dem HR Info-Team hat sich einen Überblick verschafft. Ja, was steht drin in den Kommentaren heute?
16: Ja, ich starte mal mit denen, die sich an der Kritik an Spanien eher beteiligen. Dazu gehört zum Beispiel die Märkische Oder-Zeitung aus Frankfurt an der Oder. Da steht: Eine Kette ist nur so stark wie ihr schwächstes Glied. Die Ereignisse von Ceuta haben klar gezeigt, wo ein Schwachpunkt der neuen europäischen Asylpolitik liegt, in Spanien. Dessen linke Regierung hat offenbar nicht nur Probleme, die Landesgrenzen zu schützen, sondern hat zuletzt auch Signale für Migranten gesetzt, dass es sich lohnt, illegal ins Land zu kommen. Als wäre nicht gerade diese Art von Kontrollverlust eine der Hauptursachen für die Unzufriedenheit vieler Europäer. Und die Frankfurter Allgemeine Zeitung fragt sich, welche Wirkung Ceuta für die europäische Flüchtlingspolitik hat, und schreibt: Die Innenminister der EU sind sich nicht wirklich einig, ob Spanien auf den Ansturm, den seine Exklave Ceuta erleben musste, gut vorbereitet war. Sie werden sich mit der Frage befassen müssen, was denn gewesen wäre, wenn Migranten nicht die Grenzbefestigungen von Ceuta, sondern die auf dem Festland gestürmt und überrannt hätten. Und die Augsburger Allgemeine Zeitung stellt einen direkten Zusammenhang her zwischen Ceuta und Sachsen-Anhalt. Scheitert Spanien an der Bewältigung der Flüchtlingskrise in seiner Exklave, bleibt sie Teil der öffentlichen Debatte. Und davon wird allein die AfD profitieren. Holt die Partei den Wahlsieg in Sachsen-Anhalt und stellt hernach ihren ersten Ministerpräsidenten, dann wäre das eine historische Zäsur.
15: Soweit dieser Kommentar. Was in Ceuta passiert ist, das ruft jetzt offensichtlich auch diejenigen auf den Plan, die mit dem Thema Migration Wahlkampf machen möchten. Gibt es denn auch Kommentare, die Spaniens Rolle nicht ganz so kritisch sehen, vielleicht sogar in Schutz nehmen?
16: Die Rheinzeitung aus Koblenz bezieht sich zum Beispiel auf die harsche Kritik der italienischen Ministerpräsidentin, und das liest sich so: Giorgia Melonis Forderung, das Schengen-Abkommen gegenüber Spanien vorübergehend auszusetzen, ist blanker Populismus. Wer in Ceuta ankommt, kann von dort nicht ohne weiteres in andere EU-Staaten weiterreisen. Die spanische Exklave ist von Marokko und dem Mittelmeer umschlossen und Italien hat ohnehin keine gemeinsame Grenze mit Spanien. Die Badische Zeitung aus Freiburg, die will den Vorwurf entkräften, dass die spanische Regierung sich da falsch verhalten hätte. Zwar mag ein spanisches Gerichtsurteil, so die Badische Zeitung, dass Zurückweisungen nach einer Einreise über das Meer erschwert eine Rolle gespielt haben, aber die Unabhängigkeit der Justiz gilt als europäische Errungenschaft. Und dass unter Sanchez 500.000 illegale Migranten legalisiert wurden, ist Sache der Spanier. Stattdessen besteht begründeter Verdacht, dass der Ansturm auf Ceuta von der marokkanischen Regierung gesteuert wurde. So die Badische Zeitung. In der neuen Osnabrücker Zeitung geht es nochmal darum, wie solche Bilder politisch genutzt werden. Da steht, es sei fatal, Spanien an den Pranger zu stellen. Das hilft nur den Erpressern Europas. Langfristig wird sich der Fortbestand der EU in der heutigen Form auch daran entscheiden, ob sie Migration nicht nur verwaltet, sondern politisch unter Kontrolle bringt und steuert. Und abschließend nochmal die Stuttgarter Zeitung zur Kritik an Spanien. Das verbale Eindreschen aus Madrid schafft mehr Probleme, als es löst. Auch wenn sich der südwestliche EU-Staat schon mehrfach mit Querschüssen gegen Mehrheitsentscheidungen europäischer Tragweite hervorgetan hat. Die EU-Staaten am Mittelmeer brauchen beim Thema Migration vor allem Unterstützung. Keine Belehrungen, denn bei ihnen kommen die meisten Migranten an.
15: Die Lage in Ceuta, der Ansturm der Migranten dort und was das bedeutet für die europäische Migrationspolitik, darum geht's in den Kommentaren heute Morgen in der HR Info Medienschau mit Ricardo Mastrocola. Vielen Dank.
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15: Ab heute haben Sie wieder gute Chancen, dass von Ihnen ein schickes Foto gemacht wird beim Autofahren. Allerdings nicht ganz freiwillig. Die sogenannte Speed Week geht los, dauert bis zum kommenden Sonntag, wird auch gerne Blitzermarathon genannt. Die Polizei kontrolliert da besonders intensiv die Geschwindigkeit. Das kennen wir auch schon aus den vergangenen Jahren. Allerdings gibt's jetzt einen Unterschied. Dieses Mal wird nicht vorab verraten, wo die Blitzer genau stehen. Je nachdem, wie schnell sie unterwegs sind, kostet das dann Geld oder im Extremfall auch den Führerschein für eine Weile. Wir haben uns mal angeschaut, wie andere Länder da vorgehen bei den Strafen für zu schnelles Fahren. In Spanien, der Schweiz und Schweden, da sind die Behörden ziemlich streng.
18: Wer in Schweden zu schnell fährt, muss mit deutlich höheren Strafen als in Deutschland rechnen. 1 bis 10 km/h zu schnell in einer 50er-Zone heißt umgerechnet knapp 200 € Strafe. An Autobahnen stehen viele Blitzer, nicht versteckt, sondern sichtbar für alle. Und dass die Blitzer in regelmäßigen Abständen so sichtbar sind, soll dazu führen, dass Autofahrerinnen und Fahrer daran erinnert werden, ihre Geschwindigkeit zu drosseln. Die schwedische Verkehrsbehörde und die Polizei sagen, dass Blitzer dazu beitragen, die Zahl der tödlichen und schweren Unfälle um etwa 20 bis 30% zu verringern. Städte bauen in kleineren Straßen Bremsschwellen und Kurven oder Zickzackstraßen. Das soll Fahrerinnen und Fahrer zum langsamen Fahren zwingen. Und wer aufs Land fährt und in kleinere Orte, sieht oft am Straßenrand bewusst drapiertes Kinderspielzeug, zum Beispiel ein Dreirad, um klarzumachen, fahr langsam, hier spielen Kinder. Und nicht zu vergessen, es gibt ein allgemeines Tempolimit von 120 km/h. Elena Kuch aus Stockholm.
19: In der Schweiz müssen Raser und Raserinnen mit richtig deftigen Strafen rechnen. Wer deutlich zu schnell erwischt wird, zum Beispiel im Ort mit 40 km/h über der Höchstgeschwindigkeit oder auf der Autobahn mit 80 Sachen zu viel, muss den Führerschein für mindestens 2 Jahre abgeben. Im Wiederholungsfall für bis zu 10 Jahre. Auch das Fahrzeug kann entzogen werden. Außerdem droht eine Gefängnisstrafe von 1 bis 4 Jahren und ein Bußgeld in, so heißt es offiziell, unbestimmter Höhe, also nach oben offen. Mindestens aber 400 Schweizer Franken. Dennoch nehmen die Raserdelikte zu in der Schweiz. Allein im Kanton Zürich ist die Zahl von 141 Fällen im Jahr 2020 auf über 200 Fälle 2024 angestiegen. Auch in Genf schlagen die Behörden Alarm. Es gebe immer mehr Raser, meist seien es Männer zwischen 18 und 30, die mit sehr leistungsstarken Autos an illegalen Rennen teilnehmen und immer wieder schwere Verkehrsunfälle verursachen. Die Schweiz-Stiftung Roadcross hat deshalb im vergangenen Jahr eine PS-Beschränkung für Junge unter 25 gefordert. Das Schweizer Parlament findet jedoch, momentan brauche es keine Verschärfung der gesetzlichen Regeln. Aus Genf, Katrin Hondel.
20: In Spanien kann es richtig teuer werden, als Autofahrer geblitzt zu werden. Wer zu schnell ist, muss mindestens 100 € zahlen. Dem Gesetz nach reicht es für einen Bußgeldbescheid, auch nur 1 km/h zu schnell zu sein. In der Praxis gilt jedoch eine kleine Messtoleranz. Auf den Autobahnen gilt ein Tempolimit von zumeist 120 km/h. Auch hier kostet es 100 €, wenn man stattdessen mit 140 fährt. Wird man gar mit 160 km/h geblitzt, sind es 300 €. In besonders schweren Fällen wird zu schnelles Fahren sogar Straftat geahndet. Dann droht ein Strafverfahren und eine Verurteilung zu bis zu 6 Monaten Gefängnis. Ein ausländisches Kennzeichen schützt übrigens nicht vor der Strafe. Die spanische Polizei kann ausländische Fahrer anhalten und eine Sicherheitsleistung in Höhe des Bußgelds verlangen. Die Beamten haben oft sogar ein Terminal zur Zahlung mit Kreditkarte im Streifenwagen dabei. Wer schnell zahlt, zahlt nur die Hälfte. Damit verzichtet man allerdings ausdrücklich auch auf das Recht, dem Zahlungsbescheid zu widersprechen. Die meisten in Spanien zahlen lieber schnell und dafür weniger und fahren dann auch langsamer. Nach Polizeiangaben fahren nur noch 0,06% der erfassten Fahrzeuge deutlich zu schnell. Die Zahl der Verkehrstoten ist in 20 Jahren um mehr als 70% auf 37 Tote je 1 Million Einwohner gesunken. Hans-Günther Kellner, Madrid.
15: So gehen andere Länder vor gegen zu schnelles Fahren. Ab heute wird bei uns in Hessen intensiv geblitzt, und zwar bei der sogenannten Speed Week. Darum geht's bei uns heute Morgen. In einer halben Stunde stellen wir dann ein Programm vor, bei dem junge Menschen auf die Gefahren der Raserei aufmerksam gemacht werden.
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15: Genau, 9.15 Uhr. Wir in Deutschland haben keine eigenen Atomwaffen. Wobei, streng genommen, haben wir sie doch irgendwie, und zwar indirekt, über die USA bzw. die NATO. Wir stehen unter dem sogenannten nuklearen Schutzschirm der Vereinigten Staaten. Das heißt, im Fall der Fälle könnte Deutschland auch mit Atomwaffen der USA verteidigt werden. Es könnte zumindest damit gedroht werden. Jetzt ist das Verhältnis mit den USA aber kompliziert geworden und deswegen überlegt Europa, ob es denn einen eigenen Schutzschirm dieser Art braucht. Die Bundesregierung will zumindest prüfen, ob und wie Deutschland dabei mit Frankreich zusammenarbeiten kann. Das Land hat ja eigene Atomwaffen und im Herbst sollen deutsche Soldaten dann auch zum ersten Mal an einem Nuklearmanöver der Franzosen teilnehmen. Was dahinter steckt, erklärt unsere Hauptstadtkorrespondentin Christina Nagel.
0: Es mag abgedroschen klingen, aber was hier passiert, ist eine weitere Zeitenwende. Der französische Präsident Macron und Kanzler Merz gehen konkret an, was bislang nicht mehr war als ein theoretisches Gedankenspiel.
21: Wir schlagen in der Abschreckung einen neuen gemeinsamen Weg ein. In der neu geschaffenen strategischen Steuerungsgruppe durchdenken wir, mit welchem Mix an Fähigkeiten wir unsere gemeinsame Abschreckung in Zukunft weiter steigern können.
0: Dabei geht es ausdrücklich nicht darum, dass Frankreich seine Atomwaffen in Deutschland lagert, damit sie auch von hier aus zum Einsatz gebracht werden. So wie es bei der nuklearen Teilhabe zwischen den USA und Deutschland im Rahmen der NATO möglich ist. Jenem Konzept, das langfristig zentral bleiben wird für Europa, sagt der Politikwissenschaftler Frank Sauer, der an der Bundeswehr-Universität München zu Nuklearwaffen forscht.
22: Frankreich hat weder die Waffensysteme noch die Einsatzdoktrin, die notwendig wäre, das zu tun, was jetzt im Rahmen der nuklearen Teilhabe der NATO passiert.
0: Diskutiert wird über zusätzliche Maßnahmen, über eine Verzahnung von nicht-nuklearen Fähigkeiten auf deutscher und atomaren auf der französischen Seite. Eine Möglichkeit, sagt Professor Andreas Lutsch, der sich mit der Geschichte der nuklearen Weltordnung beschäftigt, könne darin bestehen,
23: dass französische Kampfflugzeuge, die Frankreich unterhält, auch zur Verdrängung von Kernwaffen, dass die in einer Krisensituation mit dem Einvernehmen von Nicht-Atommächten, beispielsweise Polen, vielleicht auch beispielsweise Bundesrepublik Deutschland, nach vorne verlegt werden könnten, temporär, um ein Abschreckungssignal zu schicken.
0: Ein solches Signal muss allerdings glaubwürdig auf die Seite wirken, die von einem Angriff abgehalten werden soll. Dazu braucht es klare politische Bekenntnisse, dass Atomwaffen im Ernstfall auch dann eingesetzt werden, wenn nicht die ureigenen Sicherheitsinteressen, sondern die der Verbündeten berührt sind. Mechanismen, die in bestehende Abschreckungsstrukturen integriert werden und die entsprechenden militärischen Mittel. All das muss zwischen Frankreich und Deutschland erst aufgebaut werden. Ein Prozess, der dauern wird. Ein Symbol, sagt der Sicherheitsexperte Sauer, aber weit mehr als reine Symbolpolitik.
22: Das hat schon alles abschreckende Wirkung in Richtung Russland, weil Russland sich eben, nicht so ganz sicher sein kann, was passiert, wenn da wirklich, was wir alle nicht hoffen, mal sozusagen ist, zu weiterem Krieg in Europa käme.
0: Denn dass Frankreich konkrete Gespräche mit Deutschland und anderen europäischen Staaten führt, signalisiere Russland, Europa rückt näher zusammen. Dass glaubhafte Abschreckung grundsätzlich Wirkung habe, zeige der Blick in die Vergangenheit, ergänzt Andreas Lutsch.
23: Dieser strukturelle Anreiz zur Vorsicht, der ist einfach enorm stark da.
0: Das Mehr an Abschreckung zieht allerdings auch ein Mehr an Aufrüstung im Bereich der Massenvernichtungswaffen nach sich. Frankreich und Großbritannien wollen ihre Arsenale aufstocken. In der NATO wird über die Stationierung zusätzlicher US-Atomwaffen in Europa nachgedacht. Neue Rüstungskontrollverträge oder Abrüstungsinitiativen sind aus Sicht der Experten dagegen nicht in Sicht. Wichtig sei es, betont Sauer, diese Entwicklung nicht
22: für immer als das notwendige Normal zu betrachten.
0: Denn der Horror, der hinter den abstrakten Kategorien der Abschreckung stecke, der dürfe nie vergessen werden.
15: Deutschland und Frankreich wollen militärisch enger zusammenarbeiten. Welche Rolle Frankreichs Atomwaffen dabei spielen, das hat unsere Korrespondentin Christina Nagel erläutert.
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15: Es ist nachweislich Sommer, das merken wir an den Temperaturen, die gehen rasant nach oben. Politisch hat es sich allerdings ein bisschen abgekühlt in den vergangenen Tagen. Es ist nun mal Sommerpause im politischen Berlin, wobei da doch einige wichtige Entscheidungen gefallen sind mitten im Sommer. Insgesamt ist es aber ruhiger geworden im Bundestag und drumherum. Da bleibt Zeit für die Sommerinterviews von ARD und ZDF. Und auch die sorgen dann gerne für Schlagzeilen. Gestern war der CSU-Chef aus Bayern an der Reihe.
24: Sommerinterview mit Markus Söder. Da gibt's ganz viele Fragen, aber eben auch die eine, die berühmte.
1: FDK-Frage, die Kanzlerfrage. Was, wenn im September die Landtagswahlen für die CDU so in die Hose gehen, dass die Union die K-Frage stellt?
2: Ja, die wird nicht. Schauen Sie, das ist immer das Gleiche. Im Hintergrund soll der mit dem Journalisten dies und jenes erzählt haben. Bei uns in Deutschland wird unendlich viel gequatscht. Wir müssen endlich was tun für unser Land.
1: Immer dieses dämliche Gequatsche. Der Bayer Söder ist sauer, hörbar. Über all diese Intriganten, die da im Hintergrund zündeln und sägen am Kanzlerstuhl.
2: Der schreibt einen Brief, der äußert sich da. Es braucht jetzt Geschlossenheit, es braucht Einigkeit, es braucht Stringenz und Konsequenz in der Umsetzung der Politik. Und ich bin fest überzeugt, dass Friedrich Merz der Kanzler bleibt.
1: Immerhin, sagt's mal einer aus der ersten Reihe, nämlich Markus Söder, der ja auch mal Kanzler werden wollte, ist er nicht wenigstens ein bisschen traurig, dass er sich für den Job zuletzt selbst aus dem Spiel nahm? Schon wieder Quatsch.
2: Na, Quatsch. Also, erst einmal ist das deutsche Verfassungsrecht ohnehin so, dass ein Wechsel ja nur durch ein konstruktives Misstrauensvotum stattfinden könnte.
1: Da nun irrt der Bayer. Merz könnte sagen, ich bin dann mal weg und einfach zurücktreten. Der Bundestag wählte dann den Nachfolger. Aber muss er ja nicht, denn es gilt zweitens.
2: Zweitens einmal ist Friedrich Merz sehr, sehr stabil und stark und es würde die Union völlig durcheinander bringen.
1: Das möchte Markus Söder natürlich nicht und deshalb fordert er drittens.
2: Deswegen ist mein dringender Rat, sich aufs Arbeiten zu konzentrieren und weniger ans Spekulieren im Hintergrund.
1: Aber die CDU-Basis diskutiert gerade nicht mal mehr im Hintergrund, ob der Kanzler sein Handwerk noch beherrscht, zum Beispiel das einer Kabinettsumbildung ohne anschließendes Vollchaos. Söder sieht das alles anders.
2: Ich weiß nicht, ob das handwerkliche Fehler sind. Schauen Sie, wenn Sie Personalveränderungen vornehmen, dann freut sich der, der berufen wird. Der, der abgelöst wird, ist natürlich sauer. Und viele, die gedacht hatten, sie wären jetzt auch dran, die grummeln vor sich hin. Ich sehe da keine handwerklichen Fehler.
1: Nein, er sieht lieber Ilse Aigner, die bayerische CSU-Politikerin, als nächste Bundespräsidentin. Söder hat sie schließlich selbst vorgeschlagen.
2: Die Ilse wäre eine, wie ich glaube, eine gute Bundespräsidentin. Und ich würde mich freuen, wenn das am Ende klappen würde. Aber dem zuvor steht erst natürlich die Einigung mit der CDU. Und mit der CDU sich zu einigen, ist nie immer ganz leicht.
1: Da war sie dann doch noch, die kleine Söder-Gemeinheit Richtung CDU. Andere, die auch gern gemein sein wollen, munkeln dagegen, dieser Markus Söder schicke die populäre Ilse Aigner nach Berlin, damit er sie nicht als Nachfolgerin ins P im Nacken habe. Da wird der CSU-Chef ein weiteres Mal sauer.
2: Also jahrelang habt ihr alle geschrieben, es gäbe keinen, der Söder lässt keinen anderen ran. Jetzt haben wir über die Zeit gute Teams gebildet mit Alexander Dobrindt, dem Kollegen Weber in Berlin und der Ilse. Jetzt ist auch wieder nicht recht. Also euch kann man es wirklich nie recht machen.
1: Euch, also uns, den Journalisten, die und alle anderen auch, konnten dann noch erfahren, dass es nicht nur in Bayern am besten läuft, wenn jeder weiß, wo sein Platz ist.
2: Wie immer gilt, ein Team, da spielt jeder auf seinem Platz. Also das hat man jetzt bei der deutschen Nationalmannschaft gesehen. Wenn man jemand woanders spielen lässt, also ursprünglich war, dann kippt das ganze System. Das wird in der CSU nicht passieren.
15: CSU-Chef Markus Söder war zu Gast im Sommerinterview der ARD. Unser Hauptstadtkorrespondent Georg Schwarte hat ganz genau hingehört.
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15: 9.23 Uhr haben wir's und damit kommen wir zu einem Thema, das in den vergangenen Wochen doch einige mit gewissen Sorgenfalten versorgt hat. Eine künstliche Intelligenz, die sich selbstständig macht bei einem Test und auf einmal echte Angriffe startet über das Internet. Das hört sich an wie eine Szene aus einem Science-Fiction-Film, ist aber in den USA genauso passiert. Und deswegen werden manche ganz nervös und wollen verhindern, dass sich sowas nochmal ereignet. Die Frage ist dabei, was wir an Sicherheitsvorkehrungen brauchen für KI-Systeme. Seit dem Wochenende gelten dafür in der Europäischen Union neue Regeln. Zum Beispiel muss bei Chatbots klar zu erkennen sein, dass da eben kein Mensch dahinter steckt, sondern eine KI. Und vor allem müssen jetzt Medieninhalte, die mit einer KI erstellt wurden oder manipuliert worden sind, genauso gekennzeichnet werden. Ansonsten drohen Strafen. Was das heißt für uns im Alltag, darüber habe ich mit Christian Solmecke gesprochen. Er ist Anwalt für Medien- und IT-Recht in Köln. Herr Solmecke, Medieninhalte werden ja nicht nur von Unternehmen gemacht, sondern auch viele von uns machen das, sei es auf Facebook, Instagram oder TikTok. Wen betrifft denn jetzt diese neue Regel genau?
3: Grundsätzlich muss man sagen, richtet sich der AI Act in erster Linie schon an Anbieter von KI-Systemen und an professionelle Anwender. Allerdings, wenn ich als Privatperson KI-generierte Bilder, Videos und Audios, also sogenannte Deepfakes, erstelle und dann einem breiteren Publikum zugänglich mache, dann muss ich die künftig als künstlich erzeugt kennzeichnen. Das heißt, im rein privaten Familienchat auf WhatsApp, da greift die Verordnung nicht, da es ja hier an der öffentlichen Verbreitung fehlt. Sobald man allerdings solche Inhalte auf öffentlichen Profilen, zum Beispiel bei Instagram oder TikTok, postet, ja, dann befindet man sich im Anwendungsbereich der Kennzeichnungspflicht.
15: Das heißt, diese Grenze ist dann doch relativ schnell überschritten, wenn ich sie richtig verstehe.
3: Absolut, die ist schon dann überschritten, indem ich diese Bilder, die müssen allerdings Orte nachmachen oder Personen nachmachen, öffentlich ins Internet oder in die sozialen Medien stelle, dann muss ich kennzeichnen.
15: Jetzt produziert künstliche Intelligenz ja nicht nur komplette Fakes, wenn wir es mal so nennen wollen, sondern die wird ja auch häufig verwendet, um ein Foto aufzuhübschen oder ein Video besser aussehen zu lassen. Wie streng sind denn da die Regeln?
3: Ja, das Gesetz, das unterscheidet zwischen wesentlichen Manipulationen und bloßen Schönheitskorrekturen, so kann man es wohl sagen. Wenn also ein Smartphone-Foto automatisch nachgeschärft wird oder man bei Instagram einen simplen Farbfilter verwendet, dann löst das keine Kennzeichnungspflicht aus. Das ist also eine alltägliche, unbedenkliche Bildbearbeitung. Erst wenn die KI den wesentlichen Inhalt eines Bildes verändert, also Personen in Situationen zeigt, die nie stattgefunden haben oder Stimmen täuschend echt imitiert, dann greift das Gesetz. Es geht hier also um den Schutz vor Täuschung und nicht um das Verbot von Fotofiltern.
15: Viele KIs setzen ja schon in Fotos Wasserzeichen, die allerdings auch entfernt werden können in einem weiteren Schritt. Bei Texten wird das ja schwierig, die mithilfe einer KI erstellt werden. Das kann ich ja nicht auf den ersten Blick erkennen. Wie muss ich denn da vorgehen?
3: Ja, also da liegt in der Praxis sicherlich ein Problem. Bei Bildern und Videos, da gibt's zwar diese digitalen Wasserzeichen oder versteckte Metadaten, die sollen ab Dezember für die Anbieter sogar verpflichtend kommen, aber die lassen sich natürlich technisch auch mit wenigen Klicks wieder entfernen. Bei reinen Texten hat man eh kaum eine Chance. Also die KI-Anbieter müssen zwar kennzeichnen, aber diese externe Erkennungssoftware, die scheitert in der Praxis, weil die KI-Texte kaum noch von menschlichen Texten unterscheiden sind. Also vor Gericht wird es extrem schwierig, allein anhand eines Textes zweifelsfrei zu beweisen, dass eine KI am Werk war, sofern keine zusätzlichen Beweise wie irgendwelche Logfiles vorliegen. Aber es könnte natürlich sein, dass wenn sowas in einem Unternehmen erstellt wird, Mitarbeiter genau wissen, dass es mit KI erstellt worden ist und die quatschen vielleicht in dem Moment, wo der Chef ihnen nicht mehr so genau in den Kram passt oder wo sie vielleicht sogar gefeuert sind. Das wären so Ansatzpunkte, die ich mir vorstellen kann für die Zukunft, wie man dann beweisen kann, dass beispielsweise ein Bild mit KI erstellt worden ist, auch wenn man es dem Bild von außen nicht ansieht.
15: Wir merken schon bei dem, was Sie geschildert haben, dass immer auf den einzelnen Fall wahrscheinlich geschaut werden muss. Für wie praxistauglich halten Sie denn diese neuen Regeln, die jetzt gelten?
3: Ja, das wird jetzt schwierig für die Gerichte, weil wir eine Flut von KI-Bildern aktuell ja haben. Bei Instagram sollen es angeblich mehr KI-Bilder sein als echte Bilder. Und der Richter möchte ich nicht sein, der jetzt nur unterscheiden muss, ist das echt, ist das nicht echt. Ist natürlich ein Paradies für Gutachter, die sich mit sowas auskennen. Und nachher wird es vermutlich auch noch ein Paradies für Anwälte, die dann in die ganzen Rechtsstreitigkeiten mit reingezogen werden, rund um die Kennzeichnungspflicht. Und ich möchte hier nochmal betonen, die Kennzeichnungspflicht ist ja nur ein kleiner Baustein der ganzen KI-Verordnung. Da ist ja noch so viel mehr. Insofern kann ich nur an Unternehmen appellieren, sich da jetzt zu schulen und in das Thema reinzugehen.
15: Klingt auch, als ob Sie als Anwalt in Zukunft ein bisschen mehr zu tun haben werden in diesem Bereich. Was raten Sie uns allen denn, die wir im Alltag ja auch mit künstlicher Intelligenz konfrontiert werden?
3: Also zumindest dann, wenn ich ständig mit KI arbeite und mit KI Dinge erstelle und die auch öffentlich mache oder beruflich damit zu tun habe, sollte ich mich informieren und weiterbilden. Und es ist sowieso so, wenn ich beruflich damit zu tun habe, habe ich einmal im Jahr eine Weiterbildungspflicht. Das heißt, es kann nicht schaden, jetzt mal dazu ein KI-Seminar zu besuchen, mir das bitte auch belegen zu lassen. Dann kann ich direkt schon nachweisen, ich habe mich hier weitergebildet und dann bin ich auch ein Stück weit für die Zukunft gerüstet.
15: Wie umgehen mit künstlicher Intelligenz im Alltag? Da gelten seit dem Wochenende neue Regeln in der Europäischen Union. Die betreffen vor allem Unternehmen, kann aber auch ganz schnell uns alle betreffen. Darüber habe ich gesprochen mit dem Medienanwalt Christian Solmecke aus Köln.
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6: 9.31 Uhr. Diskussion über Konsequenzen nach Ansturm auf Ceuta. Trump kündigt neue Gespräche mit Iran an. Verstärkte Radarkontrollen wegen Blitzermarathons. Das Wetter, viel Sonne heute, im Laufe des Tages auch schwere Gewitter, 31 bis 37 Grad. Mein Name ist Markus Schuh. Wie können solche chaotischen und gefährlichen Anstürme wie auf die spanische Nordafrika-Exklave Ceuta verhindert werden? Der Migrationsforscher Knaus hat in HR Info gesagt, es müsse jetzt ein deutliches Zeichen der Europäischen Union kommen. Überall müsse klar sein, das Asylrecht wird gewahrt, zum Beispiel durch Abkommen mit Drittstaaten, aber irreguläre Einwanderung lohne sich nicht.
7: Es geht darum, so etwas überall zu verhindern, und dazu braucht man ein klares Signal, dass diese Art irreguläre Migration Menschen nicht in die Europäische Union bringen kann. Dass also klar signalisiert wird, setzt euch nicht in Boote, schwimmt nicht um Barrieren, klettert nicht über Zäune, riskiert nicht euer Leben.
6: Heute treffen sich die Botschafter der EU-Staaten in Brüssel, um über das Thema zu beraten. Jetzt schaltet sich die Wissenschaft ein in die neu aufgeflammte Debatte über die Rentenreform. Der Präsident des Deutschen Instituts für Wirtschaftsforschung, Fratscher, warnt deutlich davor, die sogenannte Rente mit 63 fortzuführen, wie es die Ministerpräsidenten ostdeutscher Bundesländer fordern. ARD-Hauptstadtkorrespondentin Katrin Aue.
24: Die Bundesregierung plant eine umfassende Rentenreform. Und die Abschaffung der abschlagsfreien Rente nach 45 Beitragsjahren ist ein zentrales Element des Pakets. Ohne ein Aus für die sogenannte Rente mit 63 sei die Rentenreform tot, sagte Fratscher der Rheinischen Post. Immerhin würde die geplante Abschaffung laut seinen Schätzungen knapp 10 Milliarden Euro an langfristigen Einsparungen bringen. Wenn die Rente mit 63 aus dem Reformpaket herausgenommen würde, müsste die Bundesregierung laut Fratscher mit den Reformüberlegungen wieder von vorne beginnen.
6: Neue Gesprächsrunde zwischen USA und Iran. US-Präsident Trump hat angekündigt, dass sich Vertreter beider Seiten heute zu Beratungen treffen werden. Wo und wann, sagte Trump aber nicht. Gestern hatte der US-Präsident neue geplante Angriffe auf den Iran abgesagt, und zwar auf Bitten der arabischen Verbündeten. Unter anderem Saudi-Arabien und Katar hätten mitgeteilt, dass eine Einigung mit dem Iran kurz bevorstehe. In Liechtenstein meldet die Regierung den Diebstahl zehntausender hochsensibler Datensätze von staatlichen Servern. Ende vergangener Woche seien Hacker in die Systeme eingedrungen und hätten Daten von 31.000 Menschen erbeutet. Betroffen seien Personen, die zum Beispiel hinter Stiftungen und Firmen stehen. Was die Cyberkriminellen mit den Datensätzen vorhaben, ist laut Liechtensteins Regierung nicht klar. Bisher gebe es keine Lösegeldforderung. Liegt womöglich eine Weltkriegsbombe unter der Großbaustelle am Hanauer Hauptbahnhof? Sprengstoffexperten wollen das ab heute untersuchen. HR-Reporter Marcel Ronge.
25: Fachleute haben dort bei Messungen Metall im Boden entdeckt. Jetzt legen sie die Stelle vorsichtig frei. So wollen sie klären, ob dort tatsächlich noch ein Blindgänger aus dem Zweiten Weltkrieg liegt. Erst danach entscheidet sich, ob weitere Sicherheitsmaßnahmen nötig sind. Die Stadt informiert Anwohner und Verkehrsteilnehmer, falls es Einschränkungen geben sollte. Die Arbeiten gehören zum 56 Millionen Euro teuren Neubau der Hanauer Hauptbahnhofbrücke. Die neue Brücke soll noch in diesem Jahr fertig werden.
6: Ein randalierender Patient hat gestern einen Polizeieinsatz in einer Klinik in Langen bei Offenbach ausgelöst. Laut Polizei wurden 5 Menschen verletzt. Vorher sollte der 33-Jährige wegen mutmaßlichen Drogeneinflusses verlegt werden. HR-Reporter Tobias Weiler-Mattes.
9: Dabei habe er um sich geschlagen und mit Gegenständen geworfen. Ein Klinikmitarbeiter habe er am Kopf getroffen, einen Rettungsdienstmitarbeiter ins Gesicht geschlagen. Nach eigenen Angaben versuchte die Polizei, den Randalierer zu überwältigen. Doch der Mann habe sich gewehrt, zwei Polizisten ins Gesicht geschlagen und einer Polizistin Haare ausgerissen. Mit Pfefferspray und Gewalt habe der Patient dann gestoppt werden können.
6: Autofahrer müssen diese Woche mit mehr Geschwindigkeitskontrollen rechnen. In vielen Teilen Deutschlands läuft heute die sogenannte Speed Week an, auch hier in Hessen. Nach Angaben der Polizei wird vor allem dort kontrolliert, wo es häufig zu Unfällen kommt. Außerdem in der Nähe von Schulen, Krankenhäusern oder Baustellen. Wo genau, verrät die Polizei aber nicht. Ziel sei, das Bewusstsein für Tempolimits zu schärfen. Zu schnelles Fahren sei eine der häufigsten Unfallursachen und sorge für die meisten Todesopfer im Straßenverkehr. Das waren die Nachrichten. Dann kommen wir zum Wetter. Sonnig und heiß ist es heute. Die Werte steigen auf 31 bis 37 Grad. Ab dem Nachmittag kann es dann auch kräftige Schauer oder Gewitter geben. Kommende Nacht gehen die Temperaturen zurück auf 23 bis 17 Grad. Morgen am Dienstag ändert sich nicht viel. Bis zu 37 Grad bekommen wir auch morgen. Die weiteren Aussichten: Mittwoch und Donnerstag dann etwas kühler, maximal 34 bzw. 31 Grad noch. Dazu am Mittwoch hier und da Schauer oder Gewitter. Am Donnerstag fast überall trocken. Die Zeit 9.36 Uhr.
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6: Guten Tag auf die Straßen und Vorsicht bitte auf der A7 Kassel Richtung Fulda. Zwischen Homberg-Efze und Bad Hersfeld-West, da liegen Fahrzeugteile auf der A7. Dann Vorsicht auf der A485 Gießen Richtung Reiskirchen. Zwischen Wettenberg und dem Gießener Nordkreuz steht ein brennender Lastwagen. A5 Kassel Richtung Frankfurt. Zwischen dem Bad Homburger Kreuz und dem Nordwestkreuz Frankfurt 1 Kilometer stockend nach einem Unfall auf der linken Spur. A6 Mannheim Richtung Heilbronn. Zwischen Sandhofen und dem Viernheimer Dreieck 5 Kilometer Stau. Und A45 Aschaffenburg Richtung Gießen, zwischen dem Gambacher Kreuz und dem Gießener Südkreuz 2 Kilometer Stau. Gute und sichere Fahrt.
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15: Einen schönen guten Morgen. Es ist heiß, nicht nur bei uns in Deutschland. Viele Länder in Europa schwitzen kollektiv bei diesen Temperaturen. Und dazu ist es extrem trocken geworden. Da reicht ein Funke und schon brennt ein riesiges Waldgebiet. Frankreich und Spanien hat es besonders hart getroffen. Da hat sich die Lage am Wochenende aber etwas entspannt. Der große Waldbrand in der Nähe von Bordeaux zum Beispiel, der gilt inzwischen als eingedämmt. Da konnten die Leute auch zurück in ihre Häuser. Ganz anders sieht das dagegen in Griechenland aus. Auch dort brennt es an verschiedenen Stellen und die Feuer breiten sich schnell aus. Ein Schwerpunkt ist die Region rund um die Hauptstadt Athen. Und dort ist unser Korrespondent Moritz Pompel. Herr Pompel, wie nahe sind die Brände denn schon an die Stadt herangerückt und welche Dimensionen hat das mittlerweile?
11: Ja, gestern und vorgestern sah es von Athen aus betrachtet tatsächlich aus wie ein riesiger Vulkanausbruch, da westlich der Hauptstadt. Die Rauchwolke hat die Sonne verdunkelt und ist dann auch mehrere hundert Kilometer bis nach Nordafrika gezogen, diese Wolke. Die Brände ungefähr 40, 50 Kilometer Luftlinie von Athen entfernt. Es gibt immer noch Evakuierungen dort von einzelnen Dörfern und die Brände rücken auch näher an die Stadt Megara heran. Es ist der größte Brand in dieser Waldbrandsaison bisher. Mehr als 100 Quadratkilometer sind dort abgebrannt. Nach ersten Schätzungen ungefähr 150 Häuser zerstört. Viel dichter Wald und als Brandursache sind übrigens Stromleitungen in Verdacht.
15: Beim Kampf gegen die Flammen sind gestern zwei Löschhubschrauber zusammengestoßen. Dabei sind zwei Menschen ums Leben gekommen. Wie ist das passiert?
11: Ja, es kursiert im Netz ein Video, wo man diesen Vorfall sieht bei den Löscharbeiten. Da ist ein Hubschrauber unterwegs, der plötzlich an Höhe verliert und mit einem anderen Hubschrauber unter ihm kollidiert. Dieser untere Hubschrauber, der kommt ins Trudeln, fängt Feuer und stürzt sofort ab. Andere Piloten, die sich diesen Vorfall, dieses Video angeschaut haben, die sprechen von einem menschlichen Fehler. Vielleicht auch davon, dass sich die beiden Einsatzkräfte dort oder die Einsatzcrews in den Hubschraubern nicht gesehen hätten. Aber es werden auch andere Gründe diskutiert für diesen Vorfall, beispielsweise Fallwinde oder eine Windböe, die zu diesem komischen Manöver des zweiten Hubschraubers geführt haben könnte. Vielleicht vielleicht auch technische Probleme oder ein medizinisches Problem einer der Piloten. Die Untersuchungen zu diesem Vorfall, die laufen. Man muss dazu sagen, es sind alles sehr, sehr erfahrene Piloten, die bei so einem großen Waldbrand dabei sind. Aber es ist natürlich körperlich auch extrem anstrengend.
15: Das betrifft die Region um Athen. Wo brennt es denn sonst noch in Griechenland?
11: Es gibt weitere Brände, unter anderem auf der nördlichen Peloponneshalbinsel und auf der Insel Kefalonia. Diese Brände, die sind aber weitgehend unter Kontrolle. Genauso übrigens wie der Brand, der am letzten Mittwoch auf Kreta ausgebrochen ist. Und auch auf der Insel Paros hatte es ja gebrannt. Derzeit konzentrieren sich die Löscharbeiten tatsächlich auf den Brand westlich von Athen. Und die Warnstufe, die bleibt je nach Region sehr hoch. Es gibt die Aufforderung auch von Ministerpräsident Mitsotakis an alle Bürger des Landes, extrem vorsichtig zu sein. Und teilweise sind auch die Parks zum Beispiel in Athen geschlossen wegen der hohen Waldbrandgefahr.
15: Das heißt, die Wetterbedingungen machen es den Einsatzkräften noch mal schwerer momentan. Womit haben die zu kämpfen?
11: In erster Linie ist der Wind das Problem, der wirklich teilweise orkanartig war in den letzten Tagen. Das ist dieser typische Meltemi, der Sommerwind hier, der aber so stark war, wie ich ihn, seit ich hier Korrespondent bin in Griechenland, in den letzten 3 Jahren selten erlebt habe, mit mehr als 120 Stundenkilometern. Das bedeutet, dass teilweise auch die Löschflugzeuge und Hubschrauber nicht mehr fliegen konnten, eben auf Kreta bei diesem Brand oder auch westlich von Athen. Jetzt heute gibt es konkret die Hoffnung, dadurch, dass der Wind sich abgeschwächt hat, dass man das erste Mal auch wieder konstant aus der Luft operieren kann. Das heißt, die Aussichten sind das erste Mal etwas positiver auch. Eigentlich ist es ja ein bisher guter Sommer gewesen, der nicht allzu heiß war hier in Griechenland. Es hat auch immer wieder geregnet. Aber wir sehen eben auch, wenn die Bedingungen für Waldbrände so perfekt sind wie in diesen Tagen mit diesem starken Wind, dann kann das Ganze sehr, sehr schnell gehen.
15: Wenn wir das vergleichen mit den Feuern in den vergangenen Jahren, ist das jetzt für Griechenland noch in Anführungszeichen normal oder ist das Ausmaß in diesem Jahr doch ein anderes?
11: Also definitiv sind die beiden Brände, die wir jetzt gesehen haben auf Kreta und westlich von Athen, 2 große Brände. Wenn man das Ganze insgesamt betrachtet, was jetzt die abgebrannte Fläche angeht, so ist es tatsächlich noch unter dem, was sonst durchschnittlich in einem Waldbrandsommer hier in Griechenland verbrennt. Der Vergleich zu 2023 zum Beispiel, da gab es riesige Feuer nördlich von Athen und auch in Nordgriechenland. Und damals ist 8-mal so viel Fläche abgebrannt wie bisher in diesem Jahr. Griechenland hat sich in den letzten Jahren immer besser aufgestellt mit mehr als 18.000 Feuerwehrleuten, mit 85 eigenen Löschflugzeugen und Hubschraubern, mit über 100 Waldbranddrohnen, die mit Wärmebildkameras arbeiten und mit denen man Brände sehr, sehr früh erkennen will. Man hat zuletzt auch 4 eigene Satelliten in den Orbit geschickt. Auch die sind mit Wärmebildkameras ausgestattet. Also immer besser aufgestellt ist man, aber man sieht eben auch, wenn es so viel Wind ist wie in den letzten Tagen, dann kann das eben sehr, sehr schnell gehen und der Sommer ist noch lang.
15: Griechenland kämpft gegen schwere Waldbrände, vor allem in der weiteren Umgebung von Athen, der Hauptstadt. Darüber habe ich gesprochen mit unserem Griechenland-Korrespondenten Moritz Pompel. Vielen Dank.
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15: Zehntausende Menschen im Ansturm auf die spanische Exklave Ceuta im Norden von Afrika. Die Aufnahmen davon gehören schon jetzt zu den Bildern des Jahres. Rund 60.000 Menschen aus Marokko waren da innerhalb von ein paar Tagen angekommen und damit auch auf dem Boden der Europäischen Union. Die allermeisten sind inzwischen wieder zurück in ihre Heimat, weil es in Ceuta gar keine Perspektive für sie gibt. Mehr als 70 sind ums Leben gekommen bei dem Versuch, nach Ceuta rüber zu schwimmen. Die Lage dort ist jetzt wieder weitgehend normal. Ganz anders sieht das aber dort aus, von wo die Menschen sich auf den Weg gemacht haben, und zwar in einem Nachbarort, Fnidek, in Marokko.
13: Fnidek ist sonst ein beschaulicher Badeort mit Blick auf Ceuta, die spanische Stadt, die vergangene Woche das Ziel zehntausender Migranten war. Heute ist Fnidek ein Ort im Ausnahmezustand, mit Absperrgittern an den Stränden und bewaffneten Kräften der Sûreté Nationale an jeder Ecke und auf jeder Klippe. Ein Polizist bedeutet dem 25-jährigen Hamza, vom Strand zu verschwinden. Aber die Stadt verlassen will der junge Mann aus Tanger auf keinen Fall. Fnidek, das bleibt für ihn das Sprungbrett in ein besseres Leben. Noch am Samstag hat er erneut versucht, von hier aus nach Ceuta hinüberzuschwimmen. Ich habe es nochmal versucht, aber bei der Ankunft haben mich die spanischen Soldaten geschlagen und die marokkanischen Polizisten auch. Er wurde gezwungen, zurückzuschwimmen. Die löchrige Hose des 25-Jährigen ist immer noch nass, als wir ihn am Mittag treffen. Sein Handy hat er im Meer verloren. Knie und Ellbogen sind verschrammt. Aber er werde immer wieder versuchen, nach Ceuta zu schwimmen, trotz Wassersperren, Zäunen und Kontrollen. Sein Verdienst in der Textilindustrie sei lächerlich. Ein Leben in Europa sei nun einmal sein Traum. Man habe sie gejagt, sie mit Schwertern bedroht, niemand habe ihnen Essen verkauft, sie hätten Hunger. Das erzählen einige der jungen Männer, die zu Hunderten, wenn nicht Tausenden, die Klippen hinter dem mit NATO-Draht gespickten Zaun hochklettern. Sie alle kommen zurück aus Ceuta, dorthin, wo noch die Kleider am Strand von denen zeugen, die versucht haben, hinüberzuschwimmen. Viele Menschen kamen dabei ums Leben. Es könnten noch viele mehr werden, wenn das Meer sie wieder freigibt. Die junge Hajin aus Fez ist froh, noch am Leben zu sein. Nie wieder werde sie so etwas versuchen, sagt sie. Sie habe auf der Straße schlafen müssen in Ceuta. Ganz arm ist Hajin nicht. Die 21-jährige Studentin ist mit ihrem Moped von Fez aus nach Fnidek gefahren und dann losgeschwommen. In Ceuta traf sie Onkel und Schwester, die zu Fuß in der Menschenmenge über die Grenze kamen. Sie alle hatten das Social-Media-Märchen geglaubt, dass die Stadt allen offen stünde. Hajin weint, während sie mit uns spricht. Wie viele an diesem Tag wirkt sie traumatisiert, wie Menschen, die eine Naturkatastrophe überstanden haben.
12: Ich bin zurückgekommen, weil wir wie Straßenkatzen behandelt wurden. Es gab nichts zu essen und alle Läden waren dicht.
13: Nun bevölkern zumeist junge Männer in großen Gruppen die wenigen schattigen Plätze in Fnidek, erschöpft, oft auch verzweifelt. Die spanische Migrationsforscherin Beatrice Massa verfolgt seit vielen Jahren die Lage vor Ort. Sie schildert Szenen, die Fnidek so noch nie erlebt habe.
12: Alle haben sofort alles stehen und liegen lassen, als sie hörten, Ceuta stünde ihnen offen. Die Leute im Hotel, Kellner, Köche, Bäcker, Lastwagen und Taxifahrer, einfach alle sind losgezogen.
13: Die meisten haben es also nicht weit nach Hause. Alle anderen sollen nun mit Bussen zurück in ihre Heimatorte gebracht werden, wenn sie wollen, wahrscheinlich im Auftrag des Innenministeriums. Weder dieses Ministerium noch irgendein anderer amtierender Minister hat bislang zu dem tödlichen Run auf Ceuta Stellung genommen.
15: Eine Reportage von unserem Nordafrika-Korrespondenten Stefan Ehlert. Hier ist HR Info um 9.47 Uhr. Das Fürstentum Liechtenstein, zwischen der Schweiz und Österreich gelegen, ist zwar sehr klein, es hat aber eine große Bedeutung für die Bankenwelt, einer der wichtigsten Finanzplätze in Europa, bekannt für seine Verschwiegenheit. Jetzt haben es unbekannte Hacker aber trotzdem geschafft, jede Menge Daten runterzuladen von den Computern des Amtes für Justiz in Liechtenstein. Das hätte nicht passieren dürfen und sorgt jetzt für eine gewisse Aufregung dort.
16: Ein ganz dickes Ding, so Liechtensteins Regierungschefin Brigitte Haas von der Partei Vaterländische Union am Sonntagabend auf einer eiligst einberufenen Pressekonferenz.
17: Wir müssen jedoch davon ausgehen, dass Daten in umfassendem Ausmaß heruntergeladen wurden.
16: Wenig später konkretisiert die Regierungschefin diesen Datenklau in umfassendem Ausmaß. 31.000 Datensätze seien, hieß es von Medienvertretern, illegal abgegriffen worden. Es handele sich um das sogenannte Verzeichnis wirtschaftlicher Personen. Was wie ein harmlos klingender, bürokratischer Begriff daherkommt, birgt allerdings einiges an Brisanz. Denn in diesem Verzeichnis sind all jene Personen aufgeführt, die hinter den tausenden Stiftungen, Treuhandgesellschaften und Unternehmen stehen, die im Fürstentum Liechtenstein ihren Sitz haben. Martin Alge, Leiter des Amtes für Justiz beim Fürstentum Liechtenstein.
18: Konkret sind es die Daten zum Namen, zum Vornamen, zum Geburtsdatum, zur Staatsangehörigkeit und zum Wohnsitzland.
16: Daten, die beim Liechtensteiner Amt für Justiz eigentlich unter dem Siegel der Vertraulichkeit abgespeichert worden sind. Und gerade Vertraulichkeit und Anonymität zeichnen seit Jahr und Tag den Finanzplatz Liechtenstein aus. Dass nun diese als sensibel und vertraulich eingestuften Datensätze illegal in die Hand von Unbekannten geraten sind, sorgt in dem kleinen Fürstentum am Rande der Alpen für helle Aufregung. Zumal es bislang noch keine Hinweise darauf gibt, was die bislang unbekannten Datendiebe mit den Datensätzen aus dem Liechtensteiner Justizamt anzustellen gedenken. Regierungschefin Brigitte Haas:
17: Bisher haben wir keine Anzeichen dafür, wer der oder die Täter sind. Es gibt weder Lösegeldforderungen noch ist das Verzeichnis im Darknet gemäß unserem Wissen beispielsweise zum Verkauf angeboten.
16: Und so kommt zur Aufregung über den Klau sensibler Daten dann auch noch die Ungewissheit darüber, was damit passieren wird. Dass das Verzeichnis wirtschaftlicher Personen überhaupt angelegt worden ist, hängt mit einer EU-Richtlinie zusammen, mit der Geldwäsche- und Terrorismusfinanzierung besser bekämpft werden sollen.
15: Thomas Wagner über den Hackerangriff in Liechtenstein. Da haben Unbekannte in großem Umfang Daten der Justizbehörde heruntergeladen. Eins ist sicher, so heißt das ja immer, über die Rente wird weiter diskutiert in Deutschland. Auch wenn die 33 Vorschläge der Rentenkommission längst auf dem Tisch liegen, das muss jetzt alles noch durch den Bundestag und da könnte es durchaus Veränderungen geben. Drei CDU-Ministerpräsidenten aus Ostdeutschland machen schon mal vor, wie das laufen könnte. Die wollen, dass vor allem eine Sache nochmal geändert wird.
0: Wer 45 Jahre in die Rente eingezahlt hat, hat genug eingezahlt. So stellten die CDU-Ministerpräsidenten von Sachsen, Sachsen-Anhalt und Thüringen sich offen gegen die geplante Abschaffung der abschlagsfreien Rente. Gerade für den Osten bleibe sie wichtig. Sven Schulze versuchte als CDU-Spitzenkandidat in Sachsen-Anhalt gegen den Umfragevorsprung der AfD anzukommen. Seine Kritik:
19: Dass man das Rentensystem nicht so einfach optimieren kann, wie es manche in Berlin denken.
0: Die sechste von insgesamt 33 Empfehlungen der Rentenkommission hieß kurz und knapp, den abschlagsfreien Renteneintritt für besonders langjährig Versicherte abzuschaffen. Im Volksmund die Rente mit 63. Tatsächlich heißt vorzeitig heute mit knapp 65 Jahren. Die SPD hatte die Streichung zähneknirschend geschluckt, das

0: Änderungsvorstoß der CDU-Ministerpräsidenten Kretschmer, Vogt und Schulze schlossen sich inzwischen ihre SPD-Kollegen aus Brandenburg und Mecklenburg-Vorpommern an. Auf der anderen Seite steht die neue CDU-Generalsekretärin Hoppermann und der neue Unionsfraktionschef im Bundestag Frei. Die bleiben dabei: Gesamtkunstwerkrentenreform. Hier wird nichts mehr grundlegend geändert. Eine Partei, zwei Positionen. Da staunt Bundesarbeitsministerin Bärbel Baas, SPD, im ZDF-Sommerinterview.
1: Dass die Union jetzt auf einmal das Paket aufschnüren will, ich sag mal, ich sträume mich als SPD nicht dagegen, wenn das Unionsmeinung wäre. Das sehe ich aber noch nicht. Also ich glaube, die Ostministerpräsidenten der CDU müssen das jetzt mal mit der Fraktion der CDU-CSU klären. Die SPD wird sicherlich nicht dagegen sein.
0: Die Opposition kann sich die Debatte innerhalb der CDU von der Seitenlinie anschauen. Die Linke fordert ohnehin, dass die Sonderregelung für besonders langjährig Rentenversicherte bleibt. Können die drei ostdeutschen CDU-Spitzenpolitiker das durchsetzen? Sarah Vollert, Rentenexpertin der Linken im Bundestag.
2: Ich wünschte natürlich, dass sie es ernst meinen und sich vielleicht auch damit durchsetzen können. Ich muss aber ehrlich sagen, dass es aus meiner Sicht eigentlich reiner Wahlkampf ist. Ich gehe einfach davon aus, dass die Union sich nach dem Wahlkampf dann doch wieder einig ist über diese Reform und auch die SPD wird dann, denke ich, wieder zurückrudern.
0: Die Debatte wird weitergehen. Ob es trotz aller politischen Bedenken beim Gesamtkunstwerk Rentenreform bleibt oder nicht.
3: Fortsetzung folgt. Der aktuelle Stand der Rentendebatte zusammengefasst von unserem Hauptstadtkorrespondenten Frank Eichmann. Damit haben wir es gleich 9.54 Uhr.
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3: Das ist keine normale Woche, das ist die sogenannte Speed Week. Das heißt, die Polizei in Hessen kontrolliert in dieser Woche besonders penibel die Geschwindigkeit von Autos und Motorrädern auf den Straßen. Viele kennen das seit Jahren schon unter dem Begriff Blitzermarathon. Und auch die Begründung dürfte den meisten geläufig sein, denn zu schnelles Fahren ist eine der wesentlichen Ursachen für schwere Verkehrsunfälle, führt auch zu den meisten Todesopfern im Straßenverkehr. Trotzdem fahren immer noch viele viel zu schnell. Mehr Kontrollen sind da nur ein Weg, um dagegen vorzugehen. Ein anderer ist ein besonderes Programm der Polizei. Das zeigt der nächsten Generation von Autofahrern ganz konkret, welche Folgen so ein schwerer Unfall haben kann.
6: Es sind eindrückliche Bilder, die sich die jungen Menschen ansehen müssen. Ein Kind sitzt mit geschlossenen Augen im Kindersitz. Es ist dunkel. Jemand öffnet die Tür. Zunächst sieht alles nach Alltag aus. Eine Familie kommt vielleicht abends aus dem Urlaub zurück. Doch dann zoomt die Kamera raus, zeigt die verletzten, bewusstlosen Eltern auf den Vordersitzen. Ein Loch in der Windschutzscheibe, überall Rettungskräfte an der Unfallstelle. Und wie das Kind zum Rettungshubschrauber gebracht wird.
7: Wenn die Menschen wissen, was Realität ist, dann sind sie vielleicht auch eher daran interessiert, es zu vermeiden. Und vielleicht muss es dann auch ein bisschen wehtun. Es tut uns ja auch weh.
6: Das sagt Martin Tilz vom Polizeipräsidium Nordhessen. Er hat den Crashkurs an diesem Tag organisiert im Fröbel-Seminar einer Schule für soziale Berufe in Kassel. Der Crashkurs Hessen ist ein noch recht neues Präventionsprojekt der Polizei. Er vermittelt nicht Theorie, sondern gibt krasse Einblicke in die Folgen von Unfällen. Das Ziel, die Zahl schwerer Verkehrsunfälle mit jungen Menschen nachhaltig zu verringern. Denn junge Menschen sind laut Polizei die am stärksten gefährdete Gruppe im Straßenverkehr. Die Unfallszene am Anfang nur ein Film, aber im Crashkurs werden eben nicht nur Filme gezeigt. Viel drastischer sind die Schilderungen aus den Erlebnissen der Einsatzkräfte. Auch von Polizist Martin Tilz. Der beschreibt, wie eine Mutter nach einem schweren Unfall nach der Tochter ruft.
8: Was ist mit meiner Tochter? Was ist mit meiner Tochter? Meine Tochter antwortet nicht.
9: Ich habe dann während der Reanimation auch die Schiebetür zugemacht, damit die Mutter es nicht sehen konnte von ihm. Und der Notarzt war einverstanden damit, dass wir das verstorbene Kind zum Schutz der Mutter in den Rettungswagen gehen lassen.
6: Ein Kind stirbt im Rettungswagen, während die Mutter verzweifelt nach ihm ruft. Alltag für die Retter, hart für die jungen Menschen am Fröbel-Seminar.
10: War schon ziemlich krass. Zwischendurch hat man gedacht, boah. Es hat einem irgendwie nochmal die Augen geöffnet.
11: Irgendwie ist einem dann schon doch auch mulmig so ums Herz geworden. Und auch bedrückende Sachen. Also ich fand es sehr interessant, wie viel erzählt wurde und auch diese persönliche Meinung von denen.
6: Auf dem Gelände des Fröbel-Seminars stehen an diesem Tag Polizeiautos, Rettungswagen, auch ein Leichenwagen. Eben alle, die mitunter gebraucht werden bei schweren Unfällen. Bestatter Tom Wicke ist auch vor Ort, redet mit den jungen Menschen und findet es gut, nicht Statistiken sprechen zu lassen, sondern die Erfahrungen der Einsatzkräfte.
12: Ich merke immer wieder, dass die Leute dann doch immer mehr ins Grübeln kommen.

0: als man das vielleicht so dachte. Weil wenn ich so an meine Schulzeit zurückdenke, diese ganzen Vorträge, die wir in der Schule hatten, das war einfach nur immer ein bisschen ödes Absitzen. Die Hälfte war am Handy, die andere Hälfte ist gar nicht erst gekommen. Und hier habe ich immer das Gefühl, dass die Leute wirklich dabei sind, dass sie hinterher sind, dass sie das wirklich auch interessiert.
1: Es geht um euer Leben, das will der Crashkurs vermitteln. Teilnehmerin Katharina Heimbuch hat die Botschaft erreicht.
2: Man erwischt sich immer mal wieder, dass man mal kurz irgendwie auf dem Display beim Auto oder so zum Beispiel Musik weiterklickt, das nächste Lied anklickt. Ich glaube, da denke ich jetzt noch mal drüber nach, ob ich das jetzt wirklich jetzt gerade machen muss.
1: 200 Menschen sterben im Schnitt jedes Jahr in Hessen bei Verkehrsunfällen. Der Crashkurs will dazu beitragen, dass diese Zahl kleiner wird.
3: Bei diesem sogenannten Crashkurs der Polizei in Hessen wird jungen Leuten drastisch vor Augen geführt, was ein Verkehrsunfall wirklich bedeutet, zum Beispiel verursacht durch zu schnelles Fahren. Unser Reporter Marcel Ruge hat das Projekt vorgestellt, passend zur sogenannten Speed Week in dieser Woche. Das ist auch das Thema bei uns heute Vormittag, schneller als die Vernunft, der Kampf gegen Temposünder. Damit haben wir es 9.58 Uhr gleich.
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3: Heute mit Thomas Spindler.
5: Die Lage im Nahen Osten macht die Anleger mutig. Im Iran-Krieg keimt erneut Hoffnung auf Entspannung auf. In diesen Tagen sollen neue Gespräche zwischen den USA und Iran stattfinden. Der DAX reagiert auf die guten Nachrichten. Er schafft in den ersten Handelsminuten ein neues Rekordhoch auf 25.904 Punkten. Die Aussicht auf diplomatische Bemühungen sorgt auch für Erleichterung an den Rohstoffmärkten. Die Ölpreise geben kräftig nach. US-Leichtöl der Sorte WTI ist wieder unter die Marke von $80 gefallen. Im Juli hatten die Ölpreise noch um mehr als 20% zugelegt. Dieser positive Impuls könnte den deutschen Leitindex weiter nach oben tragen, wenn die Bilanzsaison mitspielt. In dieser Woche werden allein aus dem DAX rund die Hälfte der 40 Unternehmen ihre Quartalszahlen präsentieren. Für die Konjunktur ist aber nicht nur der Erfolg der Unternehmen entscheidend. Auch der private Konsum ist wichtig. Heute sendet der Einzelhandel ein positives Signal. Die Geschäfte haben ihren Umsatz im ersten Halbjahr um 2,2% gesteigert. Aber noch ist die Wirtschaftslage eher schwach. Im zweiten Quartal wuchs das Bruttoinlandsprodukt um 0,2% zum Vorquartal. Für ein stärkeres Wachstum müssten unter anderem die Energiepreise dauerhaft sinken.
3: Der Bericht zum Start in den Handelstag aus unserem Frankfurter Börsenstudio war das mit Thomas Spindler.

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1: 10 Uhr. Lebenslange Haft im Fall um tödliche Messerstiche in Kassel. Beratungen der EU über Migrationskrise in Ceuta. Neuer Rekordwert für den DAX. Das Wetter: viel Sonne und heiß, 31 bis 37 Grad heute. Mein Name ist Markus Schuh. Im Prozess um tödliche Messerangriffe auf zwei Männer hat das Landgericht Kassel den Hauptangeklagten zu lebenslanger Haft verurteilt. Außerdem wurde die besondere Schwere der Schuld festgestellt und anschließende Sicherungsverwahrung verhängt. Der 38-Jährige hatte die Männer laut Urteil im März letzten Jahres getötet. Mitangeklagt war die heute 30 Jahre alte Ex-Freundin. Sie wurde freigesprochen. Begründung des Gerichts: sie habe in ständiger Angst vor ihrem damaligen Freund gelebt und keine Beihilfe zu den Morden geleistet. Die Migrationskrise von Ceuta beschäftigt heute die Europäische Union. In Brüssel treffen sich die EU-Botschafter, um über den Ansturm zehntausender Menschen auf die spanische Exklave zu beraten. ARD-Korrespondent Thomas Spickhofen.
2: 22 der 27 Regierungschefinnen und Chefs machen vor allem Spanien selbst für den Ansturm auf die Exklave verantwortlich. In einem öffentlichen Schreiben verweisen sie auf ein Urteil des obersten Gerichtshofes in Madrid, dass Migranten eine Einzelfallprüfung zugesteht, wenn sie nicht über den Landweg kommen. Umgekehrt ist der spanische Ministerpräsident Pedro Sánchez enttäuscht über die Reaktion der europäischen Partner. Mehrere hatten ein Aussetzen des Schengen-Abkommens mit Spanien gefordert und ihre Grenzkontrollen verstärkt.
1: Der DAX ist mit einem neuen Rekordwert in den August gestartet. Der deutsche Leitindex stieg nach Handelsbeginn um bis zu 1,3% auf 25.975 Punkte. Damit überschritt er seinen Höchststand von Anfang Juli. Als Auslöser sehen Beobachter die Aussicht auf neue Verhandlungen zwischen den USA und dem Iran. Wann und wo diese Gespräche beginnen sollen, ist allerdings nicht bekannt. Der Chef des Deutschen Instituts für Wirtschaftsforschung, Fratscher, schaltet sich in die aktuelle Rentendiskussion ein. Er hat der Rheinischen Post wörtlich gesagt: die Abschaffung der Rente mit 63 ist ein zentrales und finanziell das wichtigste Element der geplanten Rentenreform. Ohne dieses Element sei die Reform tot. Die CDU-Ministerpräsidenten von Sachsen, Thüringen und Sachsen-Anhalt hatten gefordert, die abschlagsfreie Rente nach 45 Beitragsjahren beizubehalten. Mit Blick auf das Niedrigwasser im Rhein und anderen Flüssen fordert NRW-Verkehrsminister Krischer von den Grünen eine Taskforce, um die Auswirkungen auf die Wirtschaft zu verringern. Ansonsten würden Lieferketten stocken, Unternehmen noch stärker unter Druck geraten und die Preise würden steigen. Krischer sagte dazu im ZDF:
3: deshalb finde ich es richtig, dass alle Fachleute, dass diejenigen, die sich mit Logistik auseinandersetzen, aus der Branche, aus den Kommunen, aus den Landes- und der Bundesregierung, dass die zusammenkommen und sich die verschiedensten Maßnahmen überlegen. Das wird nicht das Problem völlig aus der Welt verschwinden lassen. Es kann aber an vielen Stellen die Situation verbessern helfen.
1: In Nordhessen kommen auf Autofahrer ab heute neue Behinderungen zu. Denn rund um den Anschluss Kassel-Ost an der A7 wird es noch enger. Der Grund: die zweite Bauphase zur Brückensanierung dort. HR-Reporter Nikolas Frühling.
4: Dafür werden sukzessive alle Auf- und Abfahrten gesperrt und großräumige Umleitungen eingerichtet, teilweise sogar durch die Stadt Kassel. Außerdem wird die Kreuzung von A7 und B7 an der Kaufunger Papierfabrik saniert und ist ebenfalls nur eingeschränkt nutzbar. Auf der A7 selbst bleiben aber dauerhaft 3 Spuren pro Richtung befahrbar. Die Arbeiten werden laut Autobahn GmbH wohl bis Anfang September dauern.
1: In Italien soll es in Zukunft mehr kostenlose Strände geben. Die Behörden gehen deshalb gegen viele privat betriebene, kostenpflichtige Strandbäder vor. So wurden in Ostia bei Rom Bauten zweier kommerzieller Strandbetriebe abgerissen. Dort soll ein öffentlicher Gratisstrand entstehen. Ähnliches ist in Ligurien und Apulien geplant. Hintergrund: eigentlich gehört die Küste dem Staat und muss frei zugänglich sein. In Italien gibt es aber tausende private Strandbäder. 2 liegen mit Schirm, kosten im Schnitt rund 40 Euro pro Tag. Das waren die Nachrichten. Das Wetter: sonnig und heiß ist es heute. Die Werte steigen auf 31 bis 37 Grad. Ab dem Nachmittag kann es dann kräftige Schauer oder Gewitter geben. Kommende Nacht gehen die Temperaturen zurück auf 23 bis 17 Grad. Morgen am Dienstag ändert sich nicht viel. Bis zu 37 Grad bekommen wir auch morgen. Und die weiteren Aussichten: Mittwoch und Donnerstag etwas kühler, maximal 34 bzw. 31 Grad noch. Dazu am Mittwoch einzelne Schauer oder Gewitter, am Donnerstag trocken. Die Zeit genau 10.05 Uhr.
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1: Und damit guten Tag auf die Straßen. Es geht los auf der A5 Kassel Richtung Frankfurt. Zwischen Friedberg und dem Nordwestkreuz Frankfurt 3 Kilometer Stau nach einem Unfall auf den beiden linken Spuren. A6 Mannheim Richtung Heilbronn, zwischen Sandhofen und dem Viernheimer Dreieck 5 Kilometer Stau. Die A6 Mannheim Richtung Heilbronn ist zwischen Sandhofen und dem Viernheimer Dreieck nach 2 Unfällen gesperrt. Dadurch aktuell 6 Kilometer Stau. Hier ist auch ein Rettungshubschrauber im Einsatz. A45 Aschaffenburg Richtung Gießen, zwischen dem Gambacher Kreuz und dem Gießener Südkreuz 2 Kilometer Stau. A480 Gießen Richtung Reiskirchen, die ist zwischen Wettenberg und dem Gießener Nordkreuz gesperrt wegen eines Feuerwehreinsatzes, dadurch aktuell 2 Kilometer Stau. Und A643 Wiesbaden Richtung Mainz, im Dreieck Mainz ist die Überleitung zur A60 Richtung Mainz wegen Grünpflegearbeiten gesperrt. Das Ganze noch etwa eine Stunde, also bis 11 Uhr. Das war's, allen unterwegs gute Fahrt und kommen Sie gut an.
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5: Einen schönen Montag. Genauso schnell wie die 60.000 Leute in Ceuta waren, in der spanischen Exklave in Nordafrika, waren sie auch wieder weg. Die allermeisten sind zurück in Marokko. Es gab für sie auch keine Perspektive und keine Unterkünfte in dieser Stadt, die ja selbst gerade mal etwas mehr als 80.000 Einwohner hat. Damit sowas in Zukunft nicht mehr passiert, soll nun eine 500 Meter lange aufblasbare Barriere im Meer installiert werden. Die soll den Behörden auch die Möglichkeit geben, die Menschen, die es dann doch schaffen, sofort wieder zurückzuschicken nach Marokko. Denn nur Leute, die bei ihrer illegalen Ankunft eine Barriere überwunden haben, die dürfen auch abgeschoben werden. So hatte das vor einigen Wochen der oberste Gerichtshof in Spanien entschieden. Und solange es auf dem Meer keine Barriere gegeben hat, da wurde der Eindruck vermittelt, naja, wenn jemand schwimmend nach Ceuta kommt, dann wird er halt nicht auch sofort zurückgeschickt. Jedenfalls hat sich die Lage dort inzwischen wieder beruhigt, sagt unsere Spanien-Korrespondentin Anna Mund.
6: Viele Cafés, Restaurants, Supermärkte sind wieder offen. Die Strände, die werden gesäubert von den Überresten, also Schwimmreifen, Badebekleidung. Ein Stadtfest musste allerdings abgesagt werden. Aber nach Feiern ist in diesen Tagen in Ceuta sicherlich auch niemandem zumute. Steht ja alles unter dem Eindruck der tragischen Ereignisse der letzten Tage. Bei dem Versuch, diese Grenze zu überqueren, sind viele Menschen ums Leben gekommen. Aktuell sprechen die Behörden von 72 Personen. Auf dem Meer wird aber weiterhin nach Ertrunkenen gesucht. Es könnten auch Leichen in marokkanische Gewässer getrieben worden sein. Es ist also noch lange nicht klar, wie groß eigentlich das Ausmaß dieser Tragödie ist. Derweil läuft auch die Identifizierung der Todesopfer. Das findet in Ceuta statt, in einem früheren Militärkrankenhaus. Und da warten Menschen vor dem Gebäude, die nach ihren Familienangehörigen suchen. Im spanischen Fernsehen war zum Beispiel ein junger Mann zu sehen, der seinen kleinen Bruder nicht mehr finden konnte und der jetzt eben fürchtet, dass der unter den Toten sein könnte. Wie viele jetzt dieser neu angekommenen Menschen noch in der Exklave sind, das ist aktuell nicht ganz klar. Manche sprechen von Hunderten, der Regionalpräsident von Tausenden. Sicher ist, viele von ihnen, die halten sich vor dem Aufnahmezentrum auf, dem CETI, das ist ziemlich überfüllt. Deshalb sind viele draußen. Viele sind wohl offenbar auch Menschen aus Subsahara-Afrika, die in diesem Chaos wohl auch über die Grenze gelangt sind und die hoffen wohl darauf, in das Aufnahmezentrum zu kommen und werden jetzt aktuell vom Militär mit Wasser versorgt.
5: Jetzt könnten wir denken, ja, das ging doch alles ganz schön schnell. Die meisten der 60.000 Migranten in Ceuta sind auch schon wieder nach Marokko zurückgekehrt, tatsächlich.
6: Genau, viele sind ja direkt am nächsten Tag wieder zurückgegangen und offenbar war der Grund schlicht die Tatsache, dass die Menschen auf spanischer Seite nichts zu essen und nichts zu trinken bekommen haben. Also Geschäfte und Restaurants, die haben ja am Tag nach dem großen Ansturm am Freitag gar nicht erst ihre Türen geöffnet und mitnehmen konnten die Menschen, die aus Marokko über das Meer gekommen sind, ja auch nichts. Und selbst wenn sie Geld hatten, konnten sie dann nichts kaufen und da war es sicher naheliegend, freiwillig zurückzugehen.
5: Auf den ersten Blick ist damit alles vorbei. Allerdings ist das nicht ganz der Fall, denn in der Europäischen Union wird darüber diskutiert, welche Konsequenzen man aus den Ereignissen von Ceuta möglicherweise ziehen muss in der Migrationspolitik und auch in Spanien selbst. Geht diese Debatte nun los?
6: Ceutas Regionalpräsident, der hat gesagt, dass die Zentralregierung seiner Ansicht nach viel zu spät reagiert hat. Er hatte ja schon am Mittwoch darum gebeten, dass man wegen des Andrangs an der Grenze den Notstand ausrufen müsse. Das Innenministerium hat das aber abgelehnt. Ähnlich sieht das die konservative Opposition und auch die Bürger. Die fragen sich, warum hat die spanische Regierung so spät erst reagiert? Der Innenminister Fernando Grande Marlaska hat darauf gestern bei einer Pressekonferenz keine Antwort gegeben. Er hat stattdessen betont, dass eben niemand, der jetzt in den letzten Tagen illegal eingereist ist, überhaupt Aussicht darauf hat, legalisiert zu werden und dass deshalb ja auch schon fast alle wieder zurückgegangen seien. Es gibt aber auch diese Diskussion um die Schlussfolgerungen. Erstmal hat die Regierung schon diese schwimmende Barriere aufgebaut aus Bojen, damit niemand mehr an der Grenzanlage vorbeischwimmen kann. Außerdem gibt es nach wie vor viele Kontrollen. Rund 3000 Polizeibeamte und Soldaten sollen derzeit noch in der Exklave unterwegs sein. Das geht aber vielen überhaupt nicht weit genug. Der Chef der konservativen Opposition, Alberto Núñez Feijóo, der sagte, man müsse sich auf solche Situationen für die Zukunft besser vorbereiten. Und der Chef der ultrarechten Partei Vox, Santiago Abascal, der fordert sogar eine richtige Militarisierung der Grenzen. Es gibt aber eine wichtige Frage, die immer noch offen ist. Und das ist eben die, warum auf marokkanischer Seite so wenig unternommen wurde, um die Menschen aufzuhalten. Und darüber wissen wir einfach noch nicht genug.
5: Unsere Korrespondentin Anna Mund aus Madrid über die politischen Debatten nach dem Ansturm zehntausender Menschen aus Marokko auf die spanische Exklave Ceuta in Nordafrika. Dort ist die Lage inzwischen wieder weitestgehend unter Kontrolle.
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5: Falls Sie schon leicht genervt sind von den hohen Temperaturen, gibt's zumindest einen Trost, denn wir sind in guter Gesellschaft in Europa momentan. Auch Tschechien stöhnt unter der zweiten Hitzewelle des Jahres. Dazu die Bilder der Waldbrände in Spanien, in Frankreich und in Griechenland. Da erinnern sich viele Menschen in Tschechien an die verheerenden Feuer in ihrem Land. Das ist gerade mal 4 Jahre her. Und die Gefahr aktuell ist auch noch nicht gebannt. Fachleute warnen schon davor in fast allen Regionen des Landes, dass es zu Waldbränden kommen könnte. Die Gefahr ist zumindest hoch, auch in den Wäldern rund um die Hauptstadt Prag. Dort versuchen die Leute irgendwie mit dieser Hitze klarzukommen.
7: Donnerstagnachmittag im Zentrum von Prag. 38 Grad, der heißeste Tag der Woche. Auf dem sonst so pulsierenden Žižis-Botjebrat-Platz im Stadtteil Vinohrady sind nur wenige Menschen unterwegs. Wer doch kommt, sucht Schatten oder kühlt die Füße im Wasser eines Brunnens. Ich versuche so oft wie möglich in die Natur zu flüchten und wenn das nicht geht, muss ich zu Hause bleiben, denn in der Stadt hält man es einfach nicht mehr aus. Nur wenige Minuten entfernt ist die Situation noch angespannter. Die Prager Altstadt heizt sich während Hitzewellen besonders stark auf. Deswegen hat Michael Jacques sie als Treffpunkt vorgeschlagen. Jacques ist Meteorologe an der Karls-Universität und Mitarbeiter am Hydrometeorologischen Institut, der staatlichen Fachbehörde für Wetter und Klima. Vielen Tschechen ist er als Experte aus dem Fernsehen bekannt. In einer engen, von Kopfsteinpflaster gesäumten Gasse bleibt er stehen. Diese Stadt oder zumindest dieser Teil von Prag besteht einfach nur aus Stein und Gebäuden. Bei sonnigem Wetter heizen die sich tagsüber natürlich ziemlich stark auf und nachts geben sie diese Wärme dann an die Umgebung ab. Die Stadt hat das Thema erkannt und eine Klimaanpassungsstrategie entwickelt. Das Hauptziel, die Stadt mehr zu kühlen und die Bevölkerung besser vor extremer Hitze zu schützen. Etwa indem mehr Flächen entsiegelt und Bäume gepflanzt werden. Außerdem wurde gerade eine interaktive Karte gestartet. Sie zeigt Orte zum Abkühlen, von Trinkwasserstellen über Sprühnebelsäulen bis zu Springbrunnen. Und es sei noch mehr in Planung, sagt Wladimir Antonin Blaha, der für eine Tochtergesellschaft der Stadt Prag arbeitet. Zukünftig sollen auch klimatisierte Räumlichkeiten in den Stadtplan eingetragen werden, die bei hohen Temperaturen geöffnet sind und in denen man sich abkühlen kann. Zum Beispiel in den Rathäusern der Prager Bezirke. Doch trotz dieser Anstrengungen, ein verbindlicher, zentral koordinierter Hitzeaktionsplan mit verschiedenen Warnstufen und konkreten Notfallmaßnahmen fehlt. Das hatte vergangene Woche auch die oppositionelle Piratenpartei kritisiert. Im Zentrum ihrer Kritik die klimaskeptische Regierung um Premierminister Andrej Babiš. Sie würde die Menschen nur unzureichend auf immer häufigere Hitzewellen vorbereiten. Im Staatshaushalt wurde das Umweltbudget stark gekürzt. Mit der Folge, dass etwa Nationalparks und das angesehene Hydrometeorologische Institut einige Angestellte entlassen mussten. Das, sagt Klimaforscher Michael Jacques, sei der falsche Weg. Denn von alleine wird das Problem auch in 15 Jahren nicht verschwinden. Selbst wenn wir als Menschheit die Emissionen deutlich reduzieren würden, müssen wir dennoch mit einer anhaltenden Erwärmung und den damit verbundenen weiteren negativen Auswirkungen rechnen. Währenddessen müssen Städte wie Prag weiter nach Wegen suchen, um sich an die neuen Temperaturen anzupassen. Und dabei, sagt Jacques, dürften sie keine Zeit mehr verlieren.
5: Auch in Tschechien sind die hohen Temperaturen in diesem Sommer ein Thema geworden, auch für die Politik. Aus Prag unser Korrespondent Matthias von Lieben. Hier ist hr-Info um 16 Minuten nach 10. Wir in Deutschland haben keine eigenen Atomwaffen. Streng genommen haben wir sie aber doch irgendwie, und zwar indirekt, denn das läuft über die USA, über die NATO. Wir stehen unter dem sogenannten nuklearen Schutzschirm der Amerikaner. Das bedeutet, im Fall der Fälle könnte Deutschland auch mit Atomwaffen der USA verteidigt werden. Wenn zum Beispiel der Bündnisfall bei der NATO eintritt, zumindest könnte damit gedroht werden. Jetzt ist das Verhältnis mit den USA kompliziert geworden, und deswegen überlegt Europa, ob es einen eigenen Schutzschirm dieser Art aufbauen muss. Die Bundesregierung will zumindest prüfen, ob und wie Deutschland dabei mit Frankreich zusammenarbeiten kann. Das Land hat ja eigene Atomwaffen, und im Herbst sollen deutsche Soldaten zum ersten Mal teilnehmen an einem Nuklearmanöver der Franzosen. Was dahinter steckt, erklärt unsere Hauptstadtkorrespondentin Christina Nagel.
8: Es mag abgedroschen klingen, aber was hier passiert, ist eine weitere Zeitenwende. Der französische Präsident Macron und Kanzler Merz gehen konkret an, was bislang nicht mehr war als ein theoretisches Gedankenspiel.
9: Wir schlagen in der Abschreckung einen neuen gemeinsamen Weg ein. In der neu geschaffenen strategischen Steuerungsgruppe durchdenken wir, mit welchem Mix an Fähigkeiten wir unsere gemeinsame Abschreckung in Zukunft weiter steigern können.
8: Dabei geht es ausdrücklich nicht darum, dass Frankreich seine Atomwaffen in Deutschland lagert, damit sie auch von hier aus zum Einsatz gebracht werden. So wie es bei der nuklearen Teilhabe zwischen den USA und Deutschland im Rahmen der NATO möglich ist. Jenem Konzept, das langfristig zentral bleiben wird für Europa, sagt der Politikwissenschaftler Frank Sauer, der an der Bundeswehr-Universität München zu Nuklearwaffen forscht.
10: Frankreich hat weder die Waffensysteme noch die Einsatzdoktrin, die notwendig wäre, das zu tun, was jetzt im Rahmen der nuklearen Teilhabe der NATO passiert.
8: Diskutiert wird über zusätzliche Maßnahmen, über eine Verzahnung von nicht-nuklearen Fähigkeiten auf deutscher und atomaren auf der französischen Seite. Eine Möglichkeit, sagt Professor Andreas Lutsch, der sich mit der Geschichte der nuklearen Weltordnung beschäftigt, könne darin bestehen,
11: dass französische Kampfflugzeuge, die Frankreich unterhält, auch zur Verdrängung von Kernwaffen, dass die in einer Krisensituation mit dem Einvernehmen von Nicht-Atommächten, beispielsweise Polen, vielleicht auch beispielsweise Bundesrepublik Deutschland, nach vorne verlegt werden könnten, temporär, um ein Abschreckungssignal zu schicken.
8: Ein solches Signal muss allerdings glaubwürdig auf die Seite wirken, die von einem Angriff abgehalten werden soll. Dazu braucht es klare politische Bekenntnisse, dass Atomwaffen im Ernstfall auch dann eingesetzt werden, wenn nicht die ureigenen Sicherheitsinteressen, sondern die der Verbündeten berührt sind. Mechanismen, die in bestehende Abschreckungsstrukturen integriert werden, und die entsprechenden militärischen Mittel. All das muss zwischen Frankreich und Deutschland erst aufgebaut werden. Ein Prozess, der dauern wird. Ein Symbol, sagt der Sicherheitsexperte Sauer, aber weit mehr als reine Symbolpolitik.
10: Das hat schon alles abschreckende Wirkungen in Richtung Russland, weil Russland sich eben, nicht so ganz sicher sein kann, was passiert, wenn da wirklich, was wir alle nicht hoffen, mal sozusagen es zu weiterem Krieg in Europa käme.
8: Denn dass Frankreich konkrete Gespräche mit Deutschland und anderen europäischen Staaten führt, signalisiere Russland, Europa rückt näher zusammen. Dass glaubhafte Abschreckung grundsätzlich Wirkung habe, zeige der Blick in die Vergangenheit, ergänzt Andreas Lutsch.
11: Dieser strukturelle Anreiz zur Vorsicht, der ist einfach enorm stark da.
8: Das Mehr an Abschreckung zieht allerdings auch ein Mehr an Aufrüstung im Bereich der Massenvernichtungswaffen nach sich. Frankreich und Großbritannien wollen ihre Arsenale aufstocken. In der NATO wird über die Stationierung zusätzlicher US-Atomwaffen in Europa nachgedacht. Neue Rüstungskontrollverträge oder Abrüstungsinitiativen sind aus Sicht der Experten dagegen nicht in Sicht.
5: Deutschland und Frankreich wollen militärisch enger zusammenarbeiten. Welche Rolle Frankreichs Atomwaffen dabei spielen, hat unsere Korrespondentin Christina Nagel erläutert. Hier ist HR Info am Montag. Die Kirche sollte eigentlich ein geschützter Ort sein und trotzdem hat es auch dort sexuelle Gewalt gegeben an Kindern und Jugendlichen. Dazu immer der Vorwurf, dass einiges davon bewusst vertuscht worden sein soll von höchster Stelle. Priester zum Beispiel, denen sexueller Missbrauch vorgeworfen wurde, die hätten sich sogar ins Ausland absetzen können. In mehreren Fällen habe die Kirche die betroffenen Priester nicht der Strafverfolgung ausgeliefert. Das heißt, es soll sogar aktiv dafür gesorgt worden sein, dass die Behörden denen gar nicht auf die Spur kommen konnten. Ein Team des Bayerischen Rundfunks hat recherchiert in der Angelegenheit und ist dabei auf einen bislang unbekannten Fall gestoßen aus dem Erzbistum Bamberg.
12: Peter Thiem ist 12, als er im katholischen Internat auf Sessianum in Bamberg lebt. Bis heute erinnert er sich an eine Februar- oder Märznacht im Jahr 1976, als plötzlich ein Mann in den Schlafsaal gekommen sei und sich an seine Bettkante gesetzt habe.
13: Und dann kam die Hand und dann hat er quasi die Schlafanzughose ein bisschen runtergezogen und hat halt quasi so rumgespielt.
12: Peter Thiem identifiziert den Mann als den Direktor des Heims, G. Seifert, der zugleich auch Priester und Religionslehrer war. Thiem meldet die Vorwürfe gemeinsam mit einem zweiten Betroffenen, einem Erzieher des Internats. Eine Weile später verschwindet G. Seifert. Ein Sprecher des Erzbistums Bamberg teilt auf Anfrage des ARD-Radio-Features mit, dass der Direktor in einer deutschen Gemeinde in Namibia eingesetzt wurde, nachdem die Vorwürfe bekannt wurden.
14: Aus den jetzt gesichteten Unterlagen geht eindeutig hervor, dass die damaligen kirchlichen Verantwortungsträger von den Vorwürfen gegen den beschuldigten Priester wussten und trotzdem seine Versetzung ins Ausland nach Namibia zustimmten, anstatt ihn bei den Behörden anzuzeigen und der Strafverfolgung zuzuführen.
12: Im Zuge unserer Recherchen waren wir zuvor auf einen anderen Fall aus dem Erzbistum Bamberg gestoßen. Eine Umfrage für das ARD-Radio-Feature unter den 27 Bistümern zeigt, das waren keine Einzelfälle. Die Bistümer setzten demnach in 47 Fällen Priester im Ausland ein, gegen die Missbrauchsvorwürfe erhoben wurden. In 20 Fällen waren sie vorab über die Vorwürfe informiert. In allen übrigen Fällen haben die Bistümer vorher nichts von den Missbrauchsvorwürfen gewusst oder nichts darüber in den Akten gefunden. Die Anwältin Bettina Jansen hat mehrere Aufarbeitungsstudien im Auftrag der katholischen Kirche durchgeführt und kennt unsere Auswertung.
15: Also ich glaube, dass wir da eben in der Organisation wirklich ein Muster haben, dass Priester ihre Zuständigkeiten wechseln und Auslandseinsätze trotz bekannter Probleme stattfanden. Das glaube ich schon, dass das einfach ein Muster war.
12: Um problematische Priester in der Heimat loszuwerden, stützte sich die katholische Kirche auf ein internationales Netzwerk.
15: Und das rekonstruiere ich, diese transnationalen Priesterbiografien, die eben über Heimatbistümer, über Einsatzbistümer, über Ordensgemeinschaften, Hilfswerke, Fide Donum, Auslandssekretariat, Missionsgesellschaften eben verschickt worden sind. Und keiner hatte ein einheitliches Wissen über den Fall. Häufig wurde nicht informiert. Aber dadurch war eben eine Vertuschungsgeschichte und eine Missbrauchsgeschichte möglich.
12: Häufig wurden Priester mit Missbrauchsgeschichte in weit entfernten Ländern eingesetzt, an erster Stelle in Südamerika. Noch in jüngster Zeit haben Betroffene sexuellen Missbrauch durch Priester gemeldet, die im Ausland tätig waren. Peter Thiem, der von den Übergriffen durch den Internatsleiter G. Seifert berichtet, ist von dieser Praxis der katholischen Kirche entsetzt.
13: Fürchterlich. Also, wie gesagt, ich arbeite ja selber als Pädagoge und fürchterlich.
12: Die Deutsche Bischofskonferenz bestätigt, es gäbe eine signifikante Zahl von Fällen, in denen kirchliche Stellen in Deutschland Missbrauchstäter und Beschuldigte zu einem Einsatz im Ausland verholfen hätten.
5: Gabriele Knetsch über einen bislang unbekannten Fall von sexueller Gewalt in der Kirche, in diesem Fall aus dem Erzbistum Bamberg. Mehr dazu gibt's auch in der App ARD Sounds in einem ausführlichen Feature unter dem Titel Versetzt statt verurteilt, katholische Priester, Missbrauch und Strafvereitelung.
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5: Wo fahren Sie in diesem Jahr hin in den Urlaub oder waren es vielleicht schon? Italien, Spanien, Griechenland, das sind so die klassischen Urlaubsländer für die Deutschen, abgesehen von Deutschland selbst. Wie wär's da zur Abwechslung mal mit Afghanistan? Das klingt jetzt ein bisschen zynisch, ist aber wirklich möglich. Die radikal-islamischen Taliban versuchen, ihr Land zu öffnen, auch für Touristen, und das 5 Jahre nach der Machtübernahme. Das Auswärtige Amt hier in Deutschland rät zwar eindringlich ab vor Reisen in das Land, trotzdem entdecken immer mehr internationale Gäste Afghanistan als ein Reiseziel. Unser Südasien-Korrespondent Markus Spieker war nun auch dort, allerdings aus beruflichen Gründen, um für uns zu berichten. Dabei hat er erstaunliche Kommentare zu hören bekommen.
16: Afghanistan ist unglaublich.
17: Wo sind wir? Afghanistan.
16: Kommt nach Afghanistan. Habt keine Angst.
2: Ferien in Afghanistan klingt unglaublich, auch für Weltspiegel-Korrespondent Markus Spieker.
18: Ich bin hier auf fast 3000 Meter Höhe an einem der vielleicht schönsten Orte der Welt. Und ich bin in der Mitte von Afghanistan mit einer Touristengruppe. Und wie das gekommen ist, das ist eigentlich eine Geschichte für sich.
2: Zunächst dies Eindrücke von einem Land, das seit 5 Jahren wieder von den Taliban beherrscht wird. Kabul, Hauptstadt.
19: Alle paar hundert Meter stehen bewaffnete Taliban an sogenannten Checkpoints.
18: Also erster Eindruck, die Stadt wirkt sehr friedlich. Im Vergleich zu vor 10 Jahren, als die Terrorgefahr recht groß war, fühle ich mich deutlich sicherer. Auf der anderen Seite, eben wegen der vielen Taliban-Checkpoints, ist auch so ein bisschen beklemmendes Gefühl.
2: Marco Spieker macht sich auf die Suche nach einer internationalen Reisegruppe, die freiwillig in das Land eingereist ist, trotz Warnung.
18: Vor Reisen nach Afghanistan wird gewarnt. Deutsche Staatsangehörige werden aufgefordert, Afghanistan zu verlassen. Die deutsche Botschaft Kabul ist seit 2021 geschlossen. Eine konsularische Unterstützung vor Ort ist nicht möglich.
2: Im Kulturministerium spricht Spieker mit Kubib Ghafram, Vertreter der Taliban-Regierung.
20: Wir haben eine Botschaft an die Welt. Kommt nach Afghanistan. Ein sicheres Land mit unberührter Natur, herzlichen Menschen und günstigen Reisepreisen.
2: Von dieser Einladung hält die in Afghanistan arbeitende Caritas-Vertreterin Veronika Staudacher eher wenig.
21: Also ich halte nicht besonders viel von Krisentourismus und das alles dann groß auf Social Media und so weiter darzustellen. Ich finde es wichtig, dass man Länder kennenlernt und vor allen Dingen dort eben auch die Leute kennenlernt.
2: Genau deshalb diese Weltspiegel-Doku, wie es der Bevölkerung unter dem Regime der Taliban geht, wie es um Bildung, Gesundheitsversorgung oder die Rechte von Frauen steht, all dies immer wieder Thema. Ebenso die strengen Bekleidungsvorschriften, die natürlich auch für die Reisegruppe gelten.
19: Die ankommenden Frauen der Gruppe haben sich schon zurechtgemacht, körperbedeckt vom Scheitel bis zur Sohle. Die Gesichter dürfen anders als bei einheimischen Frauen frei bleiben. Die Männer können ganz normal in T-Shirts und Jeans kommen.
2: Unterwegs in einem Land, das einst ein beliebtes Reiseziel war, insbesondere in den 1960er und 70er Jahren. Fixpunkt auf dem legendären Hippie Trail. Doch das ist lange vorbei. Dazwischen liegen über 40 Jahre Krieg. Wie beurteilen die Touristen von heute ihre Eindrücke?
18: Was nimmst du mit von dem Trip? Was wird bleiben?
22: Ich würde es als Reiseland, Urlaubsland schon durchaus weiterempfehlen. Ich werde es jetzt aber auch jetzt nicht so verharmlosen, wie man es jetzt oft jetzt auch auf Social Media sieht oder so.
23: Ich habe gesagt, ich möchte mich selber davon überzeugen, ob das wirklich so negativ ist.
22: Manche haben auch gesagt, ja, wie kannst du nur, und es ist doch gefährlich und du wirst eingesperrt oder dir passiert Schrecklicheres. Aber bis jetzt eigentlich nur Positives passiert.
5: Das sagen Leute, die wirklich Urlaub machen in Afghanistan. Darum geht es in einer aktuellen Dokumentation von Markus Spieker für den Weltspiegel im Ersten. Gibt es auch in der ARD-Mediathek. Norbert Kunze hat uns schon mal Lust drauf gemacht.
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5: Und jetzt haben wir es gleich 10.30 Uhr, noch Zeit für eine wichtige Meldung aus dem HR-Info-Verkehrszentrum. Bitte Vorsicht auf der A3. Frankfurt, Ja, jetzt könnte ich weiterlesen, wenn der Computer nicht klemmt. Jetzt will er wieder. Auf der A3 Frankfurt Richtung Köln zwischen Kelsterbach und dem Mönchhof-Dreieck ist ein Fahrradfahrer auf der Fahrbahn unterwegs. Bitte fahren Sie dort besonders vorsichtig.
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1: 10.30 Uhr. Lebenslange Haft nach tödlichem Angriff auf zwei Männer in Kassel. Diskussion über Konsequenzen nach Ansturm auf Ceuta. Hacker erbeuten zehntausende Datensätze in Liechtenstein. Das Wetter Sonnenschein, später teils Gewitter bis 37 Grad. Mein Name ist Frank Hornert. Im Prozess um tödliche Messerangriffe auf zwei Männer hat das Landgericht Kassel den Hauptangeklagten zu lebenslanger Haft verurteilt. Außerdem wurde die besondere Schwere der Schuld festgestellt und anschließende Sicherungsverwahrung verhängt. Der 38-Jährige hatte die Männer laut Urteil im März letzten Jahres getötet. Mit angeklagt war die heute 30 Jahre alte Ex-Freundin. Sie wurde freigesprochen. Begründung des Gerichts, sie habe in ständiger Angst vor ihrem damaligen Freund gelebt und keine Beihilfe zu den Morden geleistet. Wie können solche chaotischen und gefährlichen Anstürme wie auf die spanische Nordafrika-Exklave Ceuta verhindert werden? Der Migrationsforscher Knaus hat in HR Info gesagt, es müsse jetzt ein deutliches Zeichen der Europäischen Union kommen. Überall müsse klar sein, das Asylrecht wird gewahrt, zum Beispiel durch Abkommen mit Drittstaaten. Aber irreguläre Einwanderung lohne sich nicht.
3: Es geht darum, so etwas überall zu verhindern. Und dazu braucht man ein klares Signal, dass diese Art irreguläre Migration Menschen nicht in die Europäische Union bringen kann. Dass also klar signalisiert wird, setzt euch nicht in Boote, schwimmt nicht um Barrieren, klettert nicht über Zäune, riskiert nicht euer Leben.
1: Heute treffen sich die Botschafter der EU-Staaten in Brüssel, um über das Thema zu beraten. Der DAX ist mit einem neuen Rekordwert in den August gestartet. Der Deutsche Leitindex stieg nach Handelsbeginn um bis zu 1,3% auf 25.975 Punkte. Damit überschritt er seinen Höchststand von Anfang Juli. Als Auslöser sehen Beobachter die Aussicht auf neue Verhandlungen zwischen den USA und dem Iran. Wann und wo diese Gespräche beginnen sollen, ist allerdings nicht bekannt. Jetzt schaltet sich die Wissenschaft in die neu aufgeflammte Debatte über die Rentenreform ein. Der Präsident des Deutschen Instituts für Wirtschaftsforschung Fratscher warnt deutlich davor, die sogenannte Rente mit 63 fortzuführen, wie es die Ministerpräsidenten ostdeutscher Bundesländer fordern. ARD-Hauptstadtkorrespondentin Katrin Aue.
4: Die Bundesregierung plant eine umfassende Rentenreform. Und die Abschaffung der abschlagsfreien Rente nach 45 Beitragsjahren ist ein zentrales Element des Pakets. Ohne ein Aus für die sogenannte Rente mit 63 sei die Rentenreform tot, sagte Fratscher der Rheinischen Post. Immerhin würde die geplante Abschaffung laut seinen Schätzungen knapp 10 Milliarden Euro an langfristigen Einsparungen bringen. Wenn die Rente mit 63 aus dem Reformpaket herausgenommen würde, müsste die Bundesregierung laut Fratscher mit den Reformüberlegungen wieder von vorne beginnen.
1: In Liechtenstein meldet die Regierung den Diebstahl zehntausender hochsensibler Datensätze von staatlichen Servern. Ende vergangener Woche seien Hacker in die Systeme eingedrungen und hätten Daten von 31.000 Menschen erbeutet. Betroffen seien Personen, die zum Beispiel hinter Stiftungen und Firmen stehen. Was die Cyberkriminellen mit den Datensätzen vorhaben, ist laut Liechtensteins Regierung nicht klar. Bisher gäbe es keine Lösegeldforderung. Wegen der sommerlichen Hitze ruft die Stadt Darmstadt dazu auf, nicht nur Bäume auf dem eigenen Grundstück zu gießen. Wenn städtische Bäume in der Nähe sind, sollten diese auch mit Wasser versorgt werden. HR-Reporter Maximilian Klemann.
6: Besonders junge und sehr alte Bäume brauchen Hilfe. Ideal sind zwar ganze 100 Liter Wasser pro Baum und Woche, aber auch kleinere Mengen können deutlich helfen. Die Stadt selbst bewässert regelmäßig etwa 1400 Jungbäume und kontrolliert mit Sensoren die Bodenfeuchtigkeit. Flächendezernent Michael Kolmer betont, einen abgestorbenen Baum zu ersetzen sei deutlich teurer als das Wasser, das ihn jetzt retten kann.
1: Das waren die Nachrichten. Das Wetter, sonnig und heiß ist es heute. Die Werte steigen auf 31 bis 37 Grad. Ab dem Nachmittag kann es dann kräftige Schauer oder Gewitter geben. Kommende Nacht gehen die Temperaturen runter auf 23 bis 17 Grad. Morgen am Dienstag ändert sich nicht viel. Bis zu 37 Grad bekommen wir auch morgen. Die weiteren Aussichten: Mittwoch und Donnerstag etwas kühler, maximal 34 Grad bzw. 31 Grad. Dazu am Mittwoch hier und da noch Schauer oder Gewitter, am Donnerstag trocken. Die Zeit 10.34 Uhr.
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1: Vorsicht auf der A3 Frankfurt Richtung Köln. Zwischen Kelsterbach und Mönchhof-Dreieck ist ein Fahrradfahrer auf der Fahrbahn unterwegs. A5 Kassel Richtung Frankfurt zwischen Friedberg und Nordwestkreuz Frankfurt. 7 Kilometer Stau, die Unfallstelle ist geräumt. Die A6 Mannheim Richtung Heilbronn ist zwischen Mannheim-Sandhofen und Viernheimer Dreieck nach 2 Unfällen gesperrt. Dadurch 5 Kilometer Stau ab Ludwigshafen Nord. Die A480 Gießen Richtung Reiskirchen ist zwischen Wettenberg und Gießener Nordkreuz wegen Löscharbeiten an einem LKW gesperrt. Dadurch 2 Kilometer Stau. Die Auffahrt der Anschlussstelle Wettenberg ist ebenfalls gesperrt. Und A643 Wiesbaden Richtung Mainz. Im Dreieck Mainz ist die Überleitung zur A60 Richtung Mainz wegen Grünpflegearbeiten bis 11 Uhr gesperrt.
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5: Einen guten Montag. Die Lage hat sich weitgehend entspannt in Ceuta, dieser spanischen Exklave im Norden von Afrika. Die meisten Menschen aus Marokko sind wieder zurückgekehrt in ihre Heimat. Die Bilder, die in den vergangenen Tagen überall zu sehen waren, die bleiben allerdings in Erinnerung. Und die Frage bleibt auch, wie es denn dazu kommen konnte, zu diesem Ansturm auf Ceuta. Aus der Europäischen Union kam zumindest sofort Kritik an der Regierung in Spanien, nach dem Motto, die hat eben auch ihren Teil dazu beigetragen, mit falschen Signalen in der Asylpolitik. Das ist der Vorwurf. Es gibt aber auch Kritik an den Behörden in Marokko. Die Debatte geht weiter und ist auch ein Thema gewesen heute Morgen in den Zeitungen.
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5: Ricardo Mastrocola aus dem HR Info-Team hat sich einen Überblick verschafft. Was steht denn drin in den Kommentaren?
7: Ja, ich starte mal mit denen, die sich an der Kritik an Spanien eher beteiligen. Dazu gehört zum Beispiel die Märkische Oder-Zeitung aus Frankfurt an der Oder. Da steht, eine Kette ist nur so stark wie ihr schwächstes Glied. Die Ereignisse von Ceuta haben klar gezeigt, wo ein Schwachpunkt der neuen europäischen Asylpolitik liegt, in Spanien. Dessen linke Regierung hat offenbar nicht nur Probleme, die Landesgrenzen zu schützen, sondern hat zuletzt auch Signale für Migranten gesetzt, dass es sich lohnt, illegal ins Land zu kommen. Als wäre nicht gerade diese Art von Kontrollverlust eine der Hauptursachen für die Unzufriedenheit vieler Europäer. Und die Frankfurter Allgemeine Zeitung fragt sich, welche Wirkung Ceuta für die europäische Flüchtlingspolitik hat, und schreibt, die Innenminister der EU sind sich nicht wirklich einig, ob Spanien auf den Ansturm, den seine Exklave Ceuta erleben musste, gut vorbereitet war. Sie werden sich mit der Frage befassen müssen, was denn gewesen wäre, wenn Migranten nicht die Grenzbefestigungen von Ceuta, sondern die auf dem Festland gestürmt und überrannt hätten. Und die Augsburger Allgemeine Zeitung stellt einen direkten Zusammenhang her zwischen Ceuta und Sachsen-Anhalt. Scheitert Spanien an der Bewältigung der Flüchtlingskrise in seiner Exklave, bleibt sie Teil der öffentlichen Debatte. Und davon wird allein die AfD profitieren, holt die Partei den Wahlsieg in Sachsen-Anhalt und stellt hernach ihren ersten Ministerpräsidenten, dann wäre das eine historische Zäsur.
5: Soweit dieser Kommentar. Was in Ceuta passiert ist, das ruft jetzt offensichtlich auch diejenigen auf den Plan, die mit dem Thema Migration Wahlkampf machen möchten. Gibt es denn auch Kommentare, die Spaniens Rolle nicht ganz so kritisch sehen, vielleicht sogar in Schutz nehmen?
7: Die Rheinzeitung aus Koblenz bezieht sich zum Beispiel auf die harsche Kritik der italienischen Ministerpräsidentin, und das liest sich so: Giorgia Melonis Forderung, das Schengen-Abkommen gegenüber Spanien vorübergehend auszusetzen, ist blanker Populismus. Wer in Ceuta ankommt, kann von dort nicht ohne weiteres in andere EU-Staaten weiterreisen. Die spanische Exklave ist von Marokko und dem Mittelmeer umschlossen und Italien hat ohnehin keine gemeinsame Grenze mit Spanien. Die Badische Zeitung aus Freiburg, die will den Vorwurf entkräften, dass die spanische Regierung sich da falsch verhalten hätte. Zwar mag ein spanisches Gerichtsurteil, so die Badische Zeitung, dass Zurückweisungen nach einer Einreise über das Meer erschwert eine Rolle gespielt haben, aber die Unabhängigkeit der Justiz gilt als europäische Errungenschaft. Und dass unter Sanchez 500.000 illegale Migranten legalisiert wurden, ist Sache der Spanier. Stattdessen besteht begründeter Verdacht, dass der Ansturm auf Ceuta von der marokkanischen Regierung gesteuert wurde, so die Badische Zeitung. In der neuen Osnabrücker Zeitung geht es nochmal darum, wie solche Bilder politisch genutzt werden. Da steht, es sei fatal, Spanien an den Pranger zu stellen, das hilft nur den Erpressern Europas. Langfristig wird sich der Fortbestand der EU in der heutigen Form auch daran entscheiden, ob sie Migration nicht nur verwaltet, sondern politisch unter Kontrolle bringt und steuert. Und abschließend nochmal die Stuttgarter Zeitung zur Kritik an Spanien. Das verbale Eindreschen aus Madrid schafft mehr Probleme, als es löst. Auch wenn sich der südwestliche EU-Staat schon mehrfach mit Querschüssen gegen Mehrheitsentscheidungen europäischer Tragweite hervorgetan hat. Die EU-Staaten am Mittelmeer brauchen beim Thema Migration vor allem Unterstützung. Keine Belehrungen, denn bei ihnen kommen die meisten Migranten an.
5: Soweit dieser Kommentar und soweit auch die Medienschau in HR Info heute mit Ricardo Mastrocola zur Lage in Ceuta und der politischen Debatte darüber.
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5: Dieser Sommer wird uns nicht nur extrem heiß serviert, sondern auch sehr trocken. Wenn es überhaupt mal regnet, dann nur kurz bei einem Gewitter und das verdunstet dann auch gleich wieder das Wasser, das darunter kommt. Auch in anderen Ländern ist das so. Die Folgen sehen wir unter anderem bei den Flüssen. Der Pegelstand am Rhein ist extrem niedrig an vielen Stellen und das mitten in der Hauptsaison. Die Hotelschiffe in Köln bleiben schon liegen, weil die Fahrt durch das Mittelrheintal gar nicht mehr möglich ist. Normalerweise bringen diese Schiffe ihre Gäste nach Rüdesheim. Außerdem fahren dort auch keine Züge, denn die rechte Rheintrasse wird ja gerade komplett saniert. Das bremst den Tourismus insgesamt aus. Unsere Hessen-Reporterin Birgitta Söhling berichtet über einen ungewöhnlichen Sommer am Rhein.
0: In Oberwesel nimmt Bianca Rössler eine Gruppe amerikanischer Touristen an Bord und steuert ihr Fahrgastschiff zwischen Seerosen und Sandbänken durchs Mittelrheintal Richtung Rüdesheim. Selbst die erfahrene Kapitänin, x-te Generation einer Schifferfamilie, hat den Rhein so noch nie gesehen. Der Pegel ist historisch niedrig.
8: Es sind halt verdammt viele Sandbänke, muss man jeden Tag aufs Neue feststellen. Und wenn man sich dann alles so im Gesamten anguckt, total erschreckend, wie viele Steine da auf einmal rausgucken. Ja, daran merkt man sehr extrem, wie niedrig es gerade ist.
0: Die Hotelschiffe liegen zu tief im Wasser. Sie kommen hier nicht durch. Deshalb nimmt Bianca Rössler im Auftrag der Viking Cruises wenigstens einen Teil der Gäste mit auf Burgenfahrt. Stündlich schaut sie nach den Pegeln, tauscht sich mit Kollegen über Untiefen aus. Ein Mitarbeiter peilt im wahrsten Sinn des Wortes bei jedem Anlegen die Lage, prüft mit einem Teleskopstab die Wassertiefe am Heck, wo die Schiffsschraube sitzt.
8: Es ist natürlich immer kostspielig, wenn ein Schiff kaputt geht, ist sehr teuer. Aber aktuell die ganzen Werften bei dem niedrigen Wasser können auch die Schiffe gar nicht mehr rausziehen. Wenn jetzt irgendwas kaputt wäre an der Schiffsschraube, wir kriegen es aktuell nicht repariert.
0: Die Anleger für die Hotelschiffe in Rüdesheim liegen seit Wochen verwaist und schon fast auf dem Trocknen. Das macht sich schmerzlich bemerkbar in einer Stadt, die vom Tourismus lebt. Bürgermeister Dirk Stuckert.
9: Wir haben mit Köln zusammen die meisten Anlegungen von Hotelschiffen im Jahr. Das sind jenseits der 2000 Stück allein an unseren 7 Anlegestellen.
0: Noch immer flanieren Gäste die Rheinstraße entlang. Doch Michael Barth merkt sehr deutlich, dass die zahlungskräftigen Flusskreuzfahrer fehlen. Normalerweise stöbern im August 90.000 Besucher in seinem Souvenirgeschäft zwischen Hummelfiguren und Schweizer Taschenmessern. Jetzt sind es weniger als ein Viertel.
10: Von den Hotelschiffen leben wir eigentlich. Bringen 540.000 Besucher hier nach Rüdesheim und auch sehr zahlungskräftige Besucher. Und da wir hochwertige Sachen verkaufen, wo auch mal ein Artikel 1.000 Euro oder 2.000 Euro kosten kann, ist es natürlich so, dass diese Kunden komplett weg sind.
0: Ein anderer Ladenbesitzer sagt, es fühle sich gerade an wie Nachsaison. Es ist auch die große Hitze, die die Lust zum Bummeln verleidet. Dazu kommen die Baustellen. Rüdesheim rüstet sich für die Bundesgartenschau 2029 und die Bahn saniert die rechte Rheintrasse. Also fahren keine Züge. Bürgermeister Dirk Stuckert.
9: Also diese Ballung von verschiedenen Faktoren, die Einfluss haben auf die Besucherströme, haben wir in der Form noch nie erlebt. Das ist wirklich erstmalig.
0: Geschäftsmann Michael Barth wartet jetzt mit einem gewissen Pragmatismus auf bessere Zeiten.
10: Das ist ein Auf und Ab. Im Tourismus muss man damit leben, am Fluss muss man auch damit leben.
5: Da müssen gerade viele Leute klarkommen rund um den Rhein mit dieser Lage beim niedrigen Wasserstand. Birgitta Söhling ist unsere Reporterin dort und hat das an einigen Beispielen mal deutlich gemacht. Hier ist HR Info am Montagvormittag. Eine künstliche Intelligenz, die sich bei einem Test selbstständig macht und auf einmal echte Angriffe durchführt über das Internet. Das hört sich an wie eine Szene aus einem Science-Fiction-Film, ist aber genauso passiert in den USA. Da werden auf einmal alle ganz nervös und wollen verhindern, dass sich sowas nochmal wiederholt. Die Frage ist halt, was wir an Sicherheitsvorkehrungen brauchen für KI-Systeme. Seit dem Wochenende gelten dafür in der Europäischen Union neue Regeln. Zum Beispiel muss bei Chatbots ganz klar zu erkennen sein, dass da eben kein Mensch dahinter steckt, sondern eine KI. Und vor allem müssen nun alle Medieninhalte, die mit einer KI erstellt wurden oder manipuliert worden sind, auch genauso gekennzeichnet werden. Ansonsten drohen hohe Strafen. Was das für uns heißt im Alltag, darüber habe ich mit Christian Solmecke gesprochen. Er ist Anwalt für Medien- und IT-Recht in Köln. Herr Solmecke, Medieninhalte werden uns ja nicht nur von Unternehmen zur Verfügung gestellt. Viele von uns machen das ja auch, sei es auf Facebook, Instagram oder TikTok. Wen betrifft denn diese neue Regel genau?
11: Grundsätzlich muss man sagen, richtet sich der AI Act in erster Linie schon an Anbieter von KI-Systemen und an professionelle Anwender. Allerdings, wenn ich als Privatperson KI-generierte Bilder, Videos und Audios, also sogenannte Deepfakes, erstelle und dann einem breiteren Publikum zugänglich mache, dann muss ich die künftig als künstlich erzeugt kennzeichnen. Das heißt, im rein privaten Familienchat auf WhatsApp, da greift die Verordnung nicht, da es ja hier an einer öffentlichen Verbreitung fehlt. Sobald man allerdings solche Inhalte auf öffentlichen Profilen, zum Beispiel bei Instagram oder TikTok, postet, ja, dann befindet man sich im Anwendungsbereich der Kennzeichnungspflicht.
5: Das heißt, diese Grenze ist dann doch relativ schnell überschritten, wenn ich sie richtig verstehe.
11: Absolut, die ist schon dann überschritten, indem ich diese Bilder, die müssen allerdings Orte nachmachen oder Personen nachmachen, öffentlich ins Internet oder in die sozialen Medien stelle, dann muss ich kennzeichnen.
5: Jetzt produziert künstliche Intelligenz ja nicht nur komplette Fakes, wenn wir es mal so nennen wollen, sondern die wird ja auch häufig verwendet, um ein Foto aufzuhübschen oder ein Video besser aussehen zu lassen. Wie streng sind denn da die Regeln?
11: Ja, das Gesetz, das unterscheidet zwischen wesentlichen Manipulationen und bloßen Schönheitskorrekturen. So kann man es wohl sagen. Wenn also ein Smartphone-Foto automatisch nachgeschärft wird oder man bei Instagram einen simplen Farbfilter verwendet, dann löst das keine Kennzeichnungspflicht aus. Das ist also eine alltägliche, unbedenkliche Bildbearbeitung. Erst wenn die KI den wesentlichen Inhalt eines Bildes verändert, also Personen in Situationen zeigt, die nie stattgefunden haben oder Stimmen täuschend echt imitiert, dann greift das Gesetz. Es geht hier also um den Schutz vor Täuschung und nicht um das Verbot von Fotofiltern.
5: Viele KIs setzen ja schon in Fotos Wasserzeichen, die allerdings auch entfernt werden können in einem weiteren Schritt. Bei Texten wird das ja schwierig, die mithilfe einer KI erstellt werden. Das kann ich ja nicht auf den ersten Blick erkennen. Wie muss ich denn da vorgehen?
11: Ja, also da liegt in der Praxis sicherlich ein Problem. Bei Bildern und Videos, da gibt's zwar diese digitalen Wasserzeichen oder versteckte Metadaten, die sollen ab Dezember für die Anbieter sogar verpflichtend kommen, aber die lassen sich natürlich technisch auch mit wenigen Klicks wieder entfernen. Bei reinen Texten hat man eh kaum eine Chance. Also die KI-Anbieter müssen zwar kennzeichnen, aber diese externe Erkennungssoftware, die scheitert in der Praxis, weil die KI-Texte kaum noch von menschlichen Texten unterscheiden sind. Also vor Gericht wird es extrem schwierig, allein anhand eines Textes zweifelsfrei zu beweisen, dass eine KI am Werk war, sofern keine zusätzlichen Beweise wie irgendwelche Logfiles vorliegen. Aber es könnte natürlich sein, dass wenn sowas in einem Unternehmen erstellt wird, Mitarbeiter genau wissen, dass es mit KI erstellt worden ist und die quatschen vielleicht in dem Moment, wo der Chef ihnen nicht mehr so genau in den Kram passt oder wo sie vielleicht sogar gefeuert sind. Das wären so Ansatzpunkte, die ich mir vorstellen kann für die Zukunft, wie man dann beweisen kann, dass beispielsweise ein Bild mit KI erstellt worden ist, auch wenn man es dem Bild von außen nicht ansieht.
5: Wir merken schon bei dem, was Sie geschildert haben, dass immer auf den einzelnen Fall wahrscheinlich geschaut werden muss. Für wie praxistauglich halten Sie denn diese neuen Regeln, die jetzt gelten?
11: Ja, das wird jetzt schwierig für die Gerichte, weil wir eine Flut von KI-Bildern aktuell ja haben. Bei Instagram sollen es angeblich mehr KI-Bilder sein als echte Bilder. Und der Richter möchte ich nicht sein, der jetzt noch unterscheiden muss, ist das echt, ist das nicht echt. Ist natürlich ein Paradies für Gutachter, die sich mit sowas auskennen. Und nachher wird es vermutlich auch noch ein Paradies für Anwälte, die dann in die ganzen Rechtsstreitigkeiten mit reingezogen werden, rund um die Kennzeichnungspflicht. Und ich möchte hier nochmal betonen, die Kennzeichnungspflicht ist ja nur ein kleiner Baustein der ganzen KI-Verordnung. Da ist ja noch so viel mehr. Insofern kann ich nur an Unternehmen appellieren, sich da jetzt zu schulen und in das Thema reinzugehen.
5: Klingt auch, als ob Sie als Anwalt in Zukunft ein bisschen mehr zu tun haben werden in diesem Bereich. Was raten Sie uns allen denn, die wir im Alltag ja auch mit künstlicher Intelligenz konfrontiert werden?
11: Also zumindest dann, wenn ich ständig mit KI arbeite und mit KI Dinge erstelle und die auch öffentlich mache oder beruflich damit zu tun habe, sollte ich mich informieren und weiterbilden. Und es ist sowieso so, wenn ich beruflich damit zu tun habe, habe ich einmal im Jahr eine Weiterbildungspflicht. Das heißt, es kann nicht schaden, jetzt mal dazu ein KI-Seminar zu besuchen, mir das bitte auch belegen zu lassen. Dann kann ich direkt schon nachweisen, ich habe mich hier weitergebildet und dann bin ich auch ein Stück weit für die Zukunft gerüstet.
5: Seit dem Wochenende gelten in der EU neue Regeln für den Umgang mit künstlicher Intelligenz. Das betrifft vor allem Unternehmen. Was das für unseren Alltag bedeuten kann, darüber habe ich mit dem Anwalt Christian Solmecke gesprochen.
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5: 10.51 Uhr haben wir es gleich. Die Menschen in der Ukraine wären wahrscheinlich froh, wenn sie nur mit den hohen Temperaturen fertig werden müssten in diesem Sommer. Das Land befindet sich aber nach wie vor im Krieg. Jeden Tag gibt's neue Angriffe aus Russland. Wie kann da überhaupt so etwas wie ein normaler Sommer stattfinden? Auf der Suche nach einer Antwort war unser Korrespondent Stefan Lag in der Hafenstadt Odessa im Süden. Dort sieht es auf den ersten Blick erstmal ganz normal aus nach einem entspannten Sommertag. Der Eindruck täuscht allerdings.
12: Der Lanchoron-Strand in Odessa ist auch in diesem Sommer proppenvoll. Bei 30 Grad drängen sich die Menschen dicht an dicht auf den Liegen und Handtüchern. Kinder planschen im Wasser, Jugendliche springen mit Salti von den Stegen ins Meer. Aus den Strandbars dringt laute Musik über den Sand. Im Schatten einer Eisbar sitzen drei Soldaten. Nur wenige Meter entfernt steht ihr Pickup. Auf der Ladefläche ein mobiles Luftabwehrsystem. Jederzeit könnte Russland die Hafenstadt mit Drohnen oder Marschflugkörpern angreifen. Am Ende eines Stegs verkauft die 16-jährige Alina getrocknete Fische. In der Ukraine ein beliebter Snack zum Bier. Doch in diesen Tagen läuft das Geschäft schlecht.
13: It's been going,
12: in dieser Woche war es wirklich hart, wegen der ständigen Angriffe.
13: Yeah.

0: wird in Odessa mehr als 10-mal vor möglichen Angriffen gewarnt. Die russischen Ziele sind häufig die Hafenanlagen der Stadt, nur etwa einen Kilometer vom Strand entfernt. Zum ersten Mal seit 6 Jahren macht Serhi mit seiner Familie wieder hier Urlaub. Waren Sie schon mal bei uns in Nikopol? Bei uns in Nikopol geht es furchtbar zu. Jeden Tag Drohnen, Artillerie. Hier scheint es ruhiger zu sein. Wir sind heute angekommen, es ist unser erster Tag. Bei uns zu Hause gibt es jeden Tag Explosionen. Die Kinder sollen sich erholen. Am Fußweg vom Strand in die Stadt verkauft Viola an einem kleinen Souvenirstand Halskettchen, Kühlschrankmagnete und die obligatorischen Kapitänsmützen. Die Menschen in Odessa, sagt sie, hätten gelernt, mit der ständigen Bedrohung zu leben. Wir sind lebende Menschen, natürlich haben wir Angst. Ja, wir haben uns ein Stück weit daran gewöhnt und unsere Psyche hat sich bis zu einem gewissen Grad daran angepasst. Gestern haben wir unter massivem Beschuss verkauft. Massivem Beschuss, sowohl Raketen als auch Shahed-Drohnen. Und die Leute standen trotzdem hier bei uns. Sie haben sich keinen Meter von der Stelle gerührt, genauso wenig wie wir. Wir fragten, woher kommt ihr? Und sie antworteten, aus Kiew. Darauf sagten wir, ach so, dann sind wir ja Leidensgenossen. Und so widersprüchlich es auch klingt, Odessa hat sich trotz des Krieges ein Stück Leichtigkeit bewahrt. Wenn die Hitze am Abend nachlässt, füllen sich die Cafés und Bars der Altstadt. Menschen flanieren am prachtvollen Opernhaus vorbei über den Primorski Boulevard bis zur Potemkinschen Treppe. Von dort reicht der Blick über das Schwarze Meer bis hin zu den Hafenanlagen, die immer wieder Ziel russischer Angriffe werden. In Odessa liegen Lebensfreude und Bedrohung oft nur wenige hundert Meter voneinander entfernt. Dmytro Barinow, Präsident des ukrainischen Hafenverbands, liebt seine Stadt. Er bewundert die Menschen hier, die sich ihre Zuversicht und Widerstandskraft trotz des Krieges bewahrt haben. Aber er warnt auch davor, die Situation zu unterschätzen. Ich habe viele Urlauber kennengelernt, die aus Kharkiv oder aus anderen östlichen Landesteilen kommen. Und sie haben nur Odessa, das relativ leicht zu erreichen ist, um die Kinder mal ans Meer zu bringen, die Sonne zu genießen und an den Strand zu gehen. Und leider ignorieren sie oft die Situation. Wir haben hier sehr viele schlimme Beispiele, wo Menschen dann durch Angriffe verletzt oder getötet wurden. Das sollte nicht sein.
1: Ein Sommer im Krieg. Die Menschen in Odessa im Süden der Ukraine kennen das schon und erleben es jetzt wieder. Unser Korrespondent Stefan Lag hat gezeigt, wie der Alltag dort momentan aussieht.
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1: Jetzt haben wir es 4:04. Ab heute haben Sie wieder gute Chancen, dass von Ihnen ein schickes Foto gemacht wird beim Autofahren. Allerdings nicht ganz freiwillig, denn die sogenannte Speed Week geht los, dauert bis zum kommenden Sonntag, auch bekannt als der Blitzermarathon. Da wird von der Polizei verschärft kontrolliert, wie schnell Sie unterwegs sind. Und je nachdem, wie das so ist, kostet das Geld oder im Extremfall auch den Führerschein. Wir haben uns mal angeschaut, wie andere Länder da vorgehen bei den Strafen für zu schnelles Fahren. Hier kommen 3 Beispiele.
3: Wer in Schweden zu schnell fährt, muss mit deutlich höheren Strafen als in Deutschland rechnen. 1 bis 10 km/h zu schnell in einer 50er-Zone heißt umgerechnet knapp 200 € Strafe. An Autobahnen stehen viele Blitzer, nicht versteckt, sondern sichtbar für alle. Und dass die Blitzer in regelmäßigen Abständen so sichtbar sind, soll dazu führen, dass Autofahrerinnen und Fahrer daran erinnert werden, ihre Geschwindigkeit zu drosseln. Die schwedische Verkehrsbehörde und die Polizei sagen, dass Blitzer dazu beitragen, die Zahl der tödlichen und schweren Unfälle um etwa 20-30% zu verringern. Städte bauen in kleineren Straßen Bremsschwellen und Kurven oder Zickzackstraßen. Das soll Fahrerinnen und Fahrer zum langsamen Fahren zwingen. Und wer aufs Land fährt und in kleinere Orte, sieht oft am Straßenrand bewusst drapiertes Kinderspielzeug, zum Beispiel ein Dreirad, um klarzumachen, fahr langsam, hier spielen Kinder. Und nicht zu vergessen, es gibt ein allgemeines Tempolimit von 120 km/h. Elena Kuch aus Stockholm.
4: In der Schweiz müssen Raser und Raserinnen mit richtig deftigen Strafen rechnen. Wer deutlich zu schnell erwischt wird, zum Beispiel im Ort mit 40 km/h über der Höchstgeschwindigkeit

0: Oder auf der Autobahn mit 80 Sachen zu viel, muss den Führerschein für mindestens 2 Jahre abgeben. Im Wiederholungsfall für bis zu 10 Jahre. Auch das Fahrzeug kann entzogen werden. Außerdem droht eine Gefängnisstrafe von 1 bis 4 Jahren und ein Bußgeld in, so heißt es offiziell, unbestimmter Höhe, also nach oben offen. Mindestens aber 400 Schweizer Franken. Dennoch nehmen die Raserdelikte zu in der Schweiz. Allein im Kanton Zürich ist die Zahl von 141 Fällen im Jahr 2020 auf über 200 Fälle 2024 angestiegen. Auch in Genf schlagen die Behörden Alarm. Es gebe immer mehr Raser, meist seien es Männer zwischen 18 und 30, die mit sehr leistungsstarken Autos an illegalen Rennen teilnehmen und immer wieder schwere Verkehrsunfälle verursachen. Die Schweiz-Stiftung Roadcross hat deshalb im vergangenen Jahr eine PS-Beschränkung für Junge unter 25 gefordert. Das Schweizer Parlament findet jedoch, momentan brauche es keine Verschärfung der gesetzlichen Regeln. Aus Genf, Katrin Hondel.
1: In Spanien kann es richtig teuer werden, als Autofahrer geblitzt zu werden. Wer zu schnell ist, muss mindestens 100 Euro zahlen. Dem Gesetz nach reicht es für einen Bußgeldbescheid, auch nur 1 Kilometer pro Stunde zu schnell zu sein. In der Praxis gilt jedoch eine kleine Messtoleranz. Auf den Autobahnen gilt ein Tempolimit von zumeist 120 Kilometern pro Stunde. Auch hier kostet es 100 Euro, wenn man stattdessen mit 140 fährt. Wird man gar mit 160 km/h geblitzt, sind es 300 Euro. In besonders schweren Fällen wird zu schnelles Fahren sogar Straftat geahndet. Dann droht ein Strafverfahren und eine Verurteilung zu bis zu 6 Monaten Gefängnis. Ein ausländisches Kennzeichen schützt übrigens nicht vor der Strafe. Die spanische Polizei kann ausländische Fahrer anhalten und eine Sicherheitsleistung in Höhe des Bußgelds verlangen. Die Beamten haben oft sogar ein Terminal zur Zahlung mit Kreditkarte im Streifenwagen dabei. Wer schnell zahlt, zahlt nur die Hälfte. Damit verzichtet man allerdings ausdrücklich auch auf das Recht, dem Zahlungsbescheid zu widersprechen. Die meisten in Spanien zahlen lieber schnell und dafür weniger und fahren dann auch langsamer. Nach Polizeiangaben fahren nur noch 0,06% der erfassten Fahrzeuge deutlich zu schnell. Die Zahl der Verkehrstoten ist in 20 Jahren um mehr als 70% auf 37 Tote je 1 Million Einwohner gesunken. Hans-Günther Kellner, Madrid.
2: So gehen andere Länder vor. Gegen zu schnelles Fahren. Ab heute wird bei uns in Hessen intensiv geblitzt, und zwar eine Woche lang bei der sogenannten Speed Week.
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4: 11 Uhr. DAX steigt auf neuen Rekordwert. Mann in Kassel wegen Doppelmords zu lebenslanger Haft verurteilt. Kritik an Verfügbarkeit der Supersparpreise bei der Bahn. Das Wetter sonnig und sehr heiß, am Nachmittag örtlich Gewitter bis 37 Grad. Mein Name ist Frank Vornat. An der Frankfurter Börse ist der DAX zum Start in die neue Handelswoche auf ein neues Rekordhoch gestiegen, auf rund 25.969 Punkte. Der Leitindex übertraf damit seine Bestmarke von Anfang Juli. ARD-Reporterin Angela Göpfert.
5: Den stärksten Schub liefern die fallenden Ölpreise. US-Präsident Donald Trump hat einen geplanten Großangriff auf den Iran vorerst abgesagt und zugleich neue Verhandlungen angekündigt. Daraufhin verbilligte sich ein Fass der Nordseesorte Brent um mehr als 5% auf rund 83 Dollar. Für Unternehmen und Verbraucher ist das eine große Entlastung. Gleichzeitig lässt der Preisrückgang die Angst vor einem neuen Inflationsschub und weiter steigenden Leitzinsen schwinden.
4: Im Prozess um tödliche Messerangriffe auf 2 Männer hat das Landgericht Kassel den Hauptangeklagten zu lebenslanger Haft verurteilt. Außerdem wurde die besondere Schwere der Schuld festgestellt und anschließende Sicherungsverwahrung verhängt. Der 38-Jährige hatte die Männer laut Urteil im März letzten Jahres getötet. Mit angeklagt war die heute 30 Jahre alte Ex-Freundin. Sie wurde freigesprochen. Begründung des Gerichts: Sie habe in ständiger Angst vor ihrem damaligen Freund gelebt und keine Beihilfe zu den Morden geleistet. Zum Beginn des Ausbildungsjahres heute sind viele Unternehmen noch auf der Suche nach Azubis. Gleichzeitig haben viele junge Menschen noch keinen Ausbildungsplatz. HR-Reporter Lars Hofmann.
6: Nach den aktuellsten Zahlen der Regionaldirektion Hessen haben sich knapp 35.000 junge Menschen gemeldet, die eine Berufsausbildung anfangen wollen. Gut 4% mehr als im letzten Jahr. Allerdings haben die Unternehmen in Hessen in diesem Jahr nur 27.600 Lehrstellen gemeldet. Fast 11% weniger als vor einem Jahr und damit so wenige wie seit 20 Jahren nicht mehr. Zu den guten Nachrichten gehöre, dass sich mehr Abiturientinnen und Abiturienten für eine Ausbildung interessierten, unter anderem weil künstliche Intelligenz viele verunsichere und sie sich beispielsweise im Handwerk eine sicherere Zukunft erhoffen.
4: Der Chef des Deutschen Instituts für Wirtschaftsforschung, Fratscher, schaltet sich in die aktuelle Rentendiskussion ein. Er hat der Rheinischen Post wörtlich gesagt, die Abschaffung der Rente mit 63 ist ein zentrales und finanziell das wichtigste Element der geplanten Rentenreform. Ohne dieses Element sei die Reform tot. Die CDU-Ministerpräsidenten von Sachsen, Thüringen und Sachsen-Anhalt hatten gefordert, die abschlagsfreie Rente nach 45 Beitragsjahren beizubehalten. Der Verkehrsminister von Nordrhein-Westfalen, Krischer, fordert mit Blick auf das Niedrigwasser in deutschen Flüssen eine Taskforce. Er hat im ZDF gesagt, die Wasserstände des Rheins seien so niedrig wie noch nie. Das führe dazu, dass Gütermengen nicht mehr transportiert werden können, was sich unmittelbar in der Industrie bemerkbar mache. ARD-Korrespondent Frank Eichmann.
7: Der grünen Politiker fordert eine nationale Taskforce. Auf ihrer Sonderkonferenz am Donnerstag müssten die Verkehrsminister der Bundesländer die Niedrigwasserlage besprechen. Als Sofortmaßnahme fordert NRW-Verkehrsminister Krischer die schnelle Vertiefung der Fahrrinne im Bereich zwischen Krefeld und Düsseldorf. Für die nächsten Tage rechnen Experten mit weiter sinkenden Pegelständen. Niedrigwasser ist zwar nichts Außergewöhnliches, aber es kommt selten so massiv und so früh wie in diesem Jahr.
4: Tickets ab 17,99 Euro. Damit wirbt die Bahn online und in ihrer App. Die Verbraucherzentralen dagegen sagen, den Supersparpreis gibt es tagsüber kaum. Ihr Bundesverband hat laut FAZ fast 2 Jahre lang die Preise beobachtet. An 3 von 4 Tagen habe man die billigsten Tickets gar nicht buchen können, wenn man zwischen 7 und 19 Uhr fahren wollte. Das waren die Nachrichten. Das Wetter, sonnig und heiß ist es heute. Die Temperaturen steigen auf 31 bis 37 Grad. Ab dem Nachmittag kann es dann einzelne heftige Schauer oder Gewitter geben. Kommende Nacht noch hier und da Gewitter. Es kühlt ab auf 23 bis 17 Grad. Morgen wird das Wetter so ähnlich wie heute, wieder bis 37 Grad. Die weiteren Aussichten, am Mittwoch dann Sonne und Wolken, einzelne Gewitter bis 34 Grad und am Donnerstag trocken und höchstens 31 Grad. Die Zeit 11.05 Uhr.
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4: A5, Kassel Richtung Frankfurt, zwischen Friedberg und Bad Homburger Kreuz, streckenweise stockender Verkehr. Die A6 Mannheim Richtung Heilbronn ist zwischen Mannheim-Sandhofen und Viernheimer Dreieck nach einem Unfall gesperrt. Dadurch 4 Kilometer Stau ab Ludwigshafen Nord. A7 Würzburg Richtung Fulda zwischen Bad Kissingen-Obertulba und Bad Brückenau-Volkers 5 Kilometer stockender Verkehr. Und die A480 Gießen Richtung Reiskirchen ist zwischen Wettenberg und Gießener Nordkreuz wegen Löscharbeiten an einem LKW gesperrt. Dadurch 2 Kilometer Stau. Die Auffahrt der Anschlussstelle Wettenberg ist ebenfalls gesperrt.
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2: Einen schönen Vormittag. Es ist heiß, nicht nur bei uns in Deutschland. Viele Länder in Europa schwitzen kollektiv bei diesen Temperaturen. Darüber hinaus ist es auch extrem trocken geworden. Da reicht ein Funke und schon brennt ein riesiges Waldgebiet. Frankreich und Spanien hat es besonders hart getroffen. Da hat sich die Lage am Wochenende aber etwas entspannt. Der große Waldbrand in der Nähe von Bordeaux zum Beispiel, der gilt inzwischen als eingedämmt. Da konnten die Leute auch zurückkehren in ihre Häuser. Anders sieht das dagegen in Griechenland aus. Auch dort brennt es an verschiedenen Stellen und die Feuer breiten sich auch schnell aus. Ein Schwerpunkt ist die Region rund um die Hauptstadt Athen. Dort ist unser Korrespondent Moritz Pompel. Mit ihm konnte ich vorhin sprechen. Wie nahe sind die Brände denn schon an die Stadt herangerückt und welche Dimension hat das mittlerweile?
8: Ja, gestern und vorgestern sah es von Athen aus betrachtet tatsächlich aus wie ein riesiger Vulkanausbruch, da westlich der Hauptstadt. Die Rauchwolke hat die Sonne verdunkelt und ist dann auch mehrere 100 Kilometer bis nach Nordafrika gezogen, diese Wolke. Die Brände ungefähr 40, 50 Kilometer Luftlinie von Athen entfernt. Es gibt immer noch Evakuierungen dort von einzelnen Dörfern und die Brände rücken auch näher an die Stadt Megara heran. Es ist der größte Brand in dieser Waldbrandsaison bisher mehr als 100 Quadratkilometer sind dort abgebrannt. Nach ersten Schätzungen ungefähr 150 Häuser zerstört. Viel dichter Wald, und als Brandursache sind übrigens Stromleitungen in Verdacht.
2: Beim Kampf gegen die Flammen sind gestern zwei Löschhubschrauber zusammengestoßen. Dabei sind zwei Menschen ums Leben gekommen. Wie ist das passiert?
8: Ja, es kursiert im Netz ein Video, wo man diesen Vorfall sieht bei den Löscharbeiten. Da ist ein Hubschrauber unterwegs, der plötzlich an Höhe verliert und mit einem anderen Hubschrauber unter ihm kollidiert. Dieser untere Hubschrauber, der kommt ins Trudeln, fängt Feuer und stürzt sofort ab. Andere Piloten, die sich diesen Vorfall, dieses Video angeschaut haben, die sprechen von einem menschlichen Fehler. Vielleicht auch davon, dass sich die beiden Einsatzcrews in den Hubschraubern nicht gesehen hätten. Aber es werden auch andere Gründe diskutiert für diesen Vorfall, beispielsweise Fallwinde oder eine Windböe, die zu diesem komischen Manöver des zweiten Hubschraubers geführt haben könnte. Vielleicht auch technische Probleme oder ein medizinisches Problem einer der Piloten. Die Untersuchungen zu diesem Vorfall, die laufen. Man muss dazu sagen, es sind alles sehr, sehr erfahrene Piloten, die bei so einem großen Waldbrand dabei sind. Aber es ist natürlich körperlich auch extrem anstrengend.
2: Das betrifft die Region um Athen. Wo brennt es denn sonst noch in Griechenland?
8: Es gibt weitere Brände, unter anderem auf der nördlichen Peloponneshalbinsel und auf der Insel Kefalonia. Diese Brände, die sind aber weitgehend unter Kontrolle. Genauso übrigens wie der Brand, der am letzten Mittwoch auf Kreta ausgebrochen ist. Und auch auf der Insel Paros hatte es ja gebrannt. Derzeit konzentrieren sich die Löscharbeiten tatsächlich auf den Brand westlich von Athen. Und die Warnstufe, die bleibt je nach Region sehr hoch. Es gibt die Aufforderung auch von Ministerpräsident Mitsotakis an alle Bürger des Landes, extrem vorsichtig zu sein. Und teilweise sind auch die Parks zum Beispiel in Athen geschlossen wegen der hohen Waldbrandgefahr.
2: Das heißt, die Wetterbedingungen machen es den Einsatzkräften noch mal schwerer momentan. Womit haben die zu kämpfen?
8: In erster Linie ist der Wind das Problem, der wirklich teilweise orkanartig war in den letzten Tagen. Das ist dieser typische Meltemi, der Sommerwind hier, der aber so stark war, wie ich ihn, seit ich hier Korrespondent bin in Griechenland, in den letzten 3 Jahren selten erlebt habe, mit mehr als 120 Stundenkilometern. Das bedeutet, dass teilweise auch die Löschflugzeuge und Hubschrauber nicht mehr fliegen konnten, eben auf Kreta bei diesem Brand oder auch westlich von Athen. Jetzt, heute gibt es konkret die Hoffnung, dadurch, dass der Wind sich abgeschwächt hat, dass man das erste Mal auch wieder konstant aus der Luft operieren kann. Das heißt, die Aussichten sind das erste Mal etwas positiver auch. Eigentlich ist es ja ein bisher guter Sommer gewesen, der nicht allzu heiß war hier in Griechenland. Es hat auch immer wieder geregnet. Aber wir sehen eben auch, wenn die Bedingungen für Waldbrände so perfekt sind wie in diesen Tagen mit diesem starken Wind, dann kann das Ganze sehr, sehr schnell gehen.
2: Wenn wir das vergleichen mit den Feuern in den vergangenen Jahren, ist das jetzt für Griechenland noch in Anführungszeichen normal, oder ist das Ausmaß in diesem Jahr doch ein anderes?
8: Also definitiv sind die beiden Brände, die wir jetzt gesehen haben auf Kreta und westlich von Athen, zwei große Brände. Wenn man das Ganze insgesamt betrachtet, was jetzt die abgebrannte Fläche angeht, so ist es tatsächlich noch unter dem, was sonst durchschnittlich in einem Waldbrandsommer hier in Griechenland verbrennt. Der Vergleich zu 2023 zum Beispiel, da gab es riesige Feuer nördlich von Athen und auch in Nordgriechenland. Und damals ist 8-mal so viel Fläche abgebrannt wie bisher in diesem Jahr. Griechenland hat sich in den letzten Jahren immer besser aufgestellt mit mehr als 18.000 Feuerwehrleuten, mit 85 eigenen Löschflugzeugen und Hubschraubern, mit über 100 Waldbranddrohnen, die mit Wärmebildkameras arbeiten und mit denen man Brände sehr, sehr früh erkennen will. Man hat zuletzt auch 4 eigene Satelliten in den Orbit geschickt. Auch die sind mit Wärmebildkameras ausgestattet. Also immer besser aufgestellt ist man, aber man sieht eben auch, wenn es so viel Wind ist wie in den letzten Tagen, dann kann das eben sehr, sehr schnell gehen und der Sommer ist noch lang.
2: Griechenland kämpft gegen schwere Waldbrände nach wie vor, vor allem in der weiteren Umgebung von Athen. Darüber gesprochen habe ich mit unserem Griechenland-Korrespondenten Moritz Pompel.
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2: Das Fürstentum Liechtenstein zwischen der Schweiz und Österreich ist zwar sehr klein, es hat aber eine sehr große Bedeutung für die Bankenwelt, einer der wichtigsten Finanzplätze in Europa. Da gilt auch eine besondere Verschwiegenheit in Finanzangelegenheiten. Dafür ist das Fürstentum bekannt. Wer sein Geld dort anlegt, kann relativ sicher sein, dass da niemand so einfach rankommt an Informationen. Jetzt haben es aber unbekannte Hacker trotzdem geschafft. Die konnten jede Menge Daten runterladen von den Computern des Amtes für Justiz in Liechtenstein. Das hätte nicht passieren dürfen und sorgt für eine gewisse Aufregung in der Politik.
9: Ein ganz dickes Ding, so Liechtensteins Regierungschefin Brigitte Haas von der Partei Vaterländische Union am Sonntagabend auf einer eiligst einberufenen Pressekonferenz.
10: Wir müssen jedoch davon ausgehen, dass Daten in umfassendem Ausmaß heruntergeladen wurden.
9: Wenig später konkretisiert die Regierungschefin diesen Datenklau in umfassendem Ausmaß. 31.000 Datensätze seien, hieß es von Medienvertretern, illegal abgegriffen worden. Es handele sich um das sogenannte Verzeichnis wirtschaftlicher Personen. Was wie ein harmlos klingender, bürokratischer Begriff daherkommt, birgt allerdings einiges an Brisanz. Denn in diesem Verzeichnis sind all jene Personen aufgeführt, die hinter den tausenden Stiftungen, Treuhandgesellschaften und Unternehmen stehen, die im Fürstentum Liechtenstein ihren Sitz haben. Martin Alge, Leiter des Amtes für Justiz beim Fürstentum Liechtenstein.
11: Konkret sind es die Daten zum Namen, zum Vornamen, zum Geburtsdatum, zur Staatsangehörigkeit und zum Wohnsitzland.
9: Daten, die beim Liechtensteiner Amt für Justiz eigentlich unter dem Siegel der Vertraulichkeit abgespeichert worden sind. Und gerade Vertraulichkeit und Anonymität zeichnen seit Jahr und Tag den Finanzplatz Liechtenstein aus. Dass nun diese als sensibel und vertraulich eingestuften Datensätze illegal in die Hand von Unbekannten geraten sind, sorgt in dem kleinen Fürstentum am Rande der Alpen für helle Aufregung. Zumal es bislang noch keine Hinweise darauf gibt, was die bislang unbekannten Datendiebe mit den Datensätzen aus dem Liechtensteiner Justizamt anzustellen gedenken. Regierungschefin Brigitte Haas:
10: Bisher haben wir keine Anzeichen dafür, wer der oder die Täter sind. Es gibt weder Lösegeldforderungen noch ist das Verzeichnis im Darknet und gemäß unserem Wissen beispielsweise zum Verkauf angeboten.
9: Und so kommt zur Aufregung über den Klau sensibler Daten dann auch noch die Ungewissheit darüber, was damit passieren wird. Dass das Verzeichnis wirtschaftlicher Personen überhaupt angelegt worden ist, hängt mit einer EU-Richtlinie zusammen, mit der Geldwäsche- und Terrorismusfinanzierung besser bekämpft werden sollen.
2: Thomas Wagner über den Hackerangriff in Liechtenstein. Da haben Unbekannte in großem Umfang Daten runtergeladen von der Justizbehörde. Die Ermittlungen laufen in diesem Fall. Sie hören HR Info am Montagvormittag. Genauso schnell wie die 60.000 Leute in Ceuta waren, in dieser spanischen Exklave in Nordafrika, waren sie auch wieder weg. Die allermeisten sind inzwischen zurück in Marokko. Es gab für sie auch keine Perspektive und auch keine Unterkünfte in dieser Stadt, die ja gerade selbst mal ein bisschen mehr als 80.000 Einwohner hat. Damit sowas in Zukunft nicht mehr passiert, soll eine 500 Meter lange aufblasbare Barriere im Meer aufgebaut werden. Die soll den Behörden auch die Möglichkeit geben, die Menschen, die es doch schaffen, sofort wieder zurückzuschicken nach Marokko. Denn nur Leute, die bei ihrer illegalen Ankunft eine Barriere überwunden haben, die dürfen auch abgeschoben werden. So hatte das vor einigen Wochen der oberste Gerichtshof in Spanien entschieden. Und weil es eben auf dem Meer bislang keine Barriere gegeben hat, wurde der Eindruck vermittelt, dass jemand, der da schwimmend nach Ceuta kommt, auch nicht sofort zurückgeschickt werden kann. Das war der Hintergrund dieser ganzen Aktion. Jedenfalls hat sich die Lage inzwischen beruhigt, sagt unsere Spanien-Korrespondentin Anna Mund.
12: Viele Cafés, Restaurants, Supermärkte sind wieder offen. Die Strände, die werden gesäubert von den Überresten, also Schwimmreifen, Badebekleidung. Ein Stadtfest musste allerdings abgesagt werden. Aber nach Feiern ist in diesen Tagen in Ceuta sicherlich auch niemandem zumute. Steht ja alles unter dem Eindruck der tragischen Ereignisse der letzten Tage. Bei dem Versuch, diese Grenze zu überqueren, sind viele Menschen ums Leben gekommen. Aktuell sprechen die Behörden von 72 Personen. Auf dem Meer wird aber weiterhin nach Ertrunkenen gesucht. Es könnten auch Leichen in marokkanische Gewässer getrieben worden sein. Es ist also noch lange nicht klar, wie groß eigentlich das Ausmaß dieser Tragödie ist. Derweil läuft auch die Identifizierung der Todesopfer. Das findet in Ceuta statt, in einem früheren Militärkrankenhaus. Und da warten Menschen vor dem Gebäude, die nach ihren Familienangehörigen suchen. Im spanischen Fernsehen war zum Beispiel ein junger Mann zu sehen, der seinen kleinen Bruder nicht mehr finden konnte und der jetzt eben fürchtet, dass der unter den Todesopfern Toten sein könnte. Wie viele jetzt dieser neu angekommenen Menschen noch in der Exklave sind, das ist aktuell nicht ganz klar. Manche sprechen von Hunderten, der Regionalpräsident von Tausenden. Sicher ist, viele von ihnen, die halten sich vor dem Aufnahmezentrum auf, dem CETI. Das ist ziemlich überfüllt. Deshalb sind viele draußen. Viele sind wohl offenbar auch Menschen aus Subsahara-Afrika, die in diesem Chaos wohl auch über die Grenze gelangt sind und die hoffen wohl darauf, in das Aufnahmezentrum zu kommen und werden jetzt aktuell vom Militär mit Wasser versorgt.
2: Jetzt könnten wir denken, ja, das ging doch alles ganz schön schnell. Die meisten der 60.000 Migranten in Ceuta sind auch schon wieder nach Marokko zurückgekehrt, tatsächlich.
12: Genau, viele sind ja direkt am nächsten Tag wieder zurückgegangen und offenbar war der Grund schlicht die Tatsache, dass die Menschen auf spanischer Seite nichts zu essen und nichts zu trinken bekommen haben. Also Geschäfte und Restaurants, die haben ja am Tag nach dem großen Ansturm am Freitag gar nicht erst ihre Türen geöffnet und mitnehmen konnten die Menschen, die aus Marokko über das Meer gekommen sind, ja auch nichts. Und selbst wenn sie Geld hatten, konnten sie dann nichts kaufen und da war es sicher naheliegend, freiwillig zurückzugehen.
2: Auf den ersten Blick ist damit alles vorbei. Allerdings ist das nicht ganz der Fall, denn in der Europäischen Union wird darüber diskutiert, welche Konsequenzen man aus den Ereignissen von Ceuta möglicherweise ziehen muss in der Migrationspolitik und auch in Spanien selbst. Geht diese Debatte nun los?
12: Ceutas Regionalpräsident, der hat gesagt, dass die Zentralregierung seiner Ansicht nach viel zu spät reagiert hat. Er hatte ja schon am Mittwoch darum gebeten, dass man wegen des Andrangs an der Grenze den Notstand ausrufen müsse. Das Innenministerium hat das aber abgelehnt. Ähnlich sieht das die konservative Opposition und auch die Bürger. Die fragen sich, warum hat die spanische Regierung so spät erst reagiert? Der Innenminister Fernando Grande Malasca hat darauf gestern bei einer Pressekonferenz keine Antwort gegeben. Er hat stattdessen betont, dass eben niemand, der jetzt in den letzten Tagen illegal eingereist ist, überhaupt Aussicht darauf hat, legalisiert zu werden und dass deshalb ja auch schon fast alle wieder zurückgegangen seien. Es gibt aber auch diese Diskussion um die Schlussfolgerungen. Erstmal hat die Regierung schon diese schwimmende Barriere aufgebaut aus Bojen, damit niemand mehr an der Grenzanlage vorbeischwimmen kann. Außerdem gibt es nach wie vor viele Kontrollen. Rund 3000 Polizeibeamte und Soldaten sollen derzeit noch in der Exklave unterwegs sein. Das geht aber vielen überhaupt nicht weit genug. Der Chef der konservativen Opposition, Alberto Núñez Feijóo, er sagte, man müsse sich auf solche Situationen für die Zukunft besser vorbereiten. Und der Chef der ultrarechten Partei Vox, Santiago Abascal, der fordert sogar eine richtige Militarisierung der Grenzen. Es gibt aber eine wichtige Frage, die immer noch offen ist. Und das ist eben die, warum auf marokkanischer Seite so wenig unternommen wurde, um die Menschen aufzuhalten. Und darüber wissen wir einfach noch nicht genug.
2: Unsere Korrespondentin Anna Mund aus Madrid über die politischen Debatten nach dem Ansturm zehntausender Menschen aus Marokko auf die spanische Exklave Ceuta in Nordafrika. Dort ist die Lage inzwischen wieder weitestgehend unter Kontrolle.
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2: Wir haben nachweislich Sommer und das merken wir an den Temperaturen. Die gehen rasant nach oben nach wie vor. Politisch hat es sich allerdings so ein bisschen abgekühlt in den vergangenen Tagen. Es ist Sommerpause im politischen Berlin, wobei da doch einige wichtige Entscheidungen gefallen sind mitten im Sommer. Insgesamt ist es aber ruhiger geworden im Bundestag und drumherum. Da bleibt Zeit für die Sommerinterviews von ARD und ZDF. Und auch die sorgen dann gerne für Schlagzeilen. Gestern war der CSU-Chef aus Bayern an der Reihe.
13: Sommerinterview mit Markus Söder. Da gibt's ganz viele Fragen, aber eben auch die eine, die berühmte K-Frage, die Kanzlerfrage. Was, wenn im September die Landtagswahlen für die CDU so in die Hose gehen, dass die Union die K-Frage stellt?
14: Ja, die wird nicht. Schauen Sie, das ist immer das Gleiche. Im Hintergrund soll der mit dem Journalisten dies und jenes erzählt haben. Bei uns in Deutschland wird unendlich viel gequatscht. Wir müssen endlich was tun für unser Land.
13: Immer dieses dämliche Gequatsche. Der Bayer Söder ist sauer, hörbar. Über all diese Intriganten, die da im Hintergrund zündeln und sägen am Kanzlerstuhl.
14: Der schreibt einen Brief, der äußert sich da. Es braucht jetzt Geschlossenheit, es braucht Einigkeit, es braucht Stringenz und Konsequenz in der Umsetzung der Politik. Und ich bin fest überzeugt, dass Friedrich Merz der Kanzler bleibt.
13: Immerhin, sagt's mal einer aus der ersten Reihe, nämlich Markus Söder, der ja auch mal Kanzler werden wollte, ist er nicht wenigstens ein bisschen traurig, dass er sich für den Job zuletzt selbst aus dem Spiel nahm? Schon wieder Quatsch.
14: Na, Quatsch. Also, erst einmal ist das deutsche Verfassungsrecht ohnehin so, dass ein Wechsel ja nur durch ein konstruktives Misstrauensvotum stattfinden könnte.
13: Da nun irrt der Bayer. Merz könnte sagen, ich bin dann mal weg und einfach zurücktreten. Der Bundestag wählte dann den Nachfolger. Aber muss er ja nicht, denn es gilt zweitens.
14: Zweitens einmal ist Friedrich Merz sehr, sehr stabil und stark und es würde die Union völlig durcheinander bringen.
13: Das möchte Markus Söder natürlich nicht und deshalb fordert er drittens.
14: Deswegen ist mein dringender Rat, sich aufs Arbeiten zu konzentrieren und weniger ans Spekulieren im Hintergrund.
13: Aber die CDU-Basis diskutiert gerade nicht mal mehr im Hintergrund, ob der Kanzler sein Handwerk noch beherrscht, zum Beispiel das einer Kabinettsumbildung ohne anschließendes Vollchaos. Söder sieht das alles anders.
14: Ich weiß nicht, ob das handwerkliche Fehler sind. Schauen Sie, wenn Sie Personalveränderungen vornehmen, dann freut sich der berufen wird. Der abgelöst wird, ist natürlich sauer. Und viele, die gedacht hatten, sie wären jetzt auch dran, die grummeln vor sich hin. Ich sehe da keine handwerklichen Fehler.
13: Nein, er sieht lieber Ilse Aigner, die bayerische CSU-Politikerin, als nächste Bundespräsidentin. Söder hat sie schließlich selbst vorgeschlagen.
14: Die Ilse wäre eine, wie ich glaube, eine gute Bundespräsidentin. Und ich würde mich freuen, wenn das am Ende klappen würde. Aber dem zuvor steht erst natürlich die Einigung mit der CDU. Und mit der CDU sich zu einigen, ist nie immer ganz leicht.
13: Da war sie dann doch noch, die kleine Söder-Gemeinheit Richtung CDU. Andere, die auch gern gemein sein wollen, munkeln dagegen, dieser Markus Söder schicke die populäre Ilse Aigner nach Berlin, damit er sie nicht als Nachfolgerin ins P im Nacken habe. Da wird der CSU-Chef ein weiteres Mal sauer.
14: Also jahrelang habt ihr alle geschrieben, es gäbe keinen, der Söder lässt keinen anderen ran. Jetzt haben wir über die Zeit gute Teams gebildet mit Alexander Dobrindt, dem Kollegen Weber in Berlin und der Ilse. Jetzt ist auch wieder nicht recht. Also euch kann man es wirklich nie recht machen.
13: Euch, also uns, den Journalisten, die und alle anderen auch, konnten dann noch erfahren, dass es nicht nur in Bayern am besten läuft, wenn jeder weiß, wo sein Platz ist.
14: Wie immer gilt, ein Team, da spielt jeder auf seinem Platz. Also das hat man jetzt bei der deutschen Nationalmannschaft gesehen. Wenn man jemand woanders spielen lässt, also ursprünglich war, dann kippt das ganze System. Das wird in der CSU nicht passieren.
13: Weil jeder seinen Platz kennt und den von Söder in der Staatskanzlei nämlich. Wie lange noch?
14: Solange die Wähler und die Partei es wollen. So ist ja immer der Demokratie, anders kann es ja nicht sein.
13: Und dann war Schluss mit dem Sommerinterview hier in Berlin, in das der Bayer Söder auch wegen des Länderfinanzausgleichs Bayern zahlt, Berlin kassiert, offenbar höchst ungern reist.
14: Ich komme, wenn ich muss, so wie jetzt.
2: CSU-Chef Markus Söder war zu Gast im Sommerinterview der ARD. Unser Hauptstadtkorrespondent Georg Schwarte hat ganz genau zugeschaut und zugehört.

0: Montagvormittag, 11.25 Uhr. Hier ist HR Info. Wo fahren Sie in diesem Jahr hin in den Urlaub? Oder waren es vielleicht sogar schon? Italien, Spanien, Griechenland, das sind so die klassischen Urlaubsländer für die Deutschen, abgesehen von Deutschland selbst natürlich. Wenn Ihnen das zu langweilig ist, wie wär's da zur Abwechslung mal mit Afghanistan? Das klingt jetzt zynisch, ist aber wirklich möglich. Die radikal-islamischen Taliban versuchen, ihr Land zu öffnen, auch für Touristen. Das Auswärtige Amt hier in Deutschland warnt zwar eindringlich und ausdrücklich vor Reisen nach Afghanistan, und trotzdem entdecken immer mehr internationale Gäste Afghanistan als Reiseziel. Unser Südasien-Korrespondent Markus Spieker war jetzt auch dort, allerdings aus beruflichen Gründen, um für uns zu berichten. Und dabei hat er interessante und auch irgendwie skurrile Kommentare zu hören bekommen.
1: Afghanistan ist unglaublich.
2: Wo sind wir? Afghanistan.
1: Kommt nach Afghanistan. Hab keine Angst.
3: Ferien in Afghanistan klingt unglaublich, auch für Weltspiegel-Korrespondent Markus Spieker.
4: Ich bin hier auf fast 3000 Meter Höhe an einem der vielleicht schönsten Orte der Welt. Und ich bin in der Mitte von Afghanistan mit einer Touristengruppe. Und wie das gekommen ist, das ist eigentlich eine Geschichte für sich.
3: Zunächst dies Eindrücke von einem Land, das seit 5 Jahren wieder von den Taliban beherrscht wird. Kabul, Hauptstadt.
5: Alle paar hundert Meter stehen bewaffnete Taliban an sogenannten Checkpoints.
4: Also erster Eindruck, die Stadt wirkt sehr friedlich. Im Vergleich zu vor 10 Jahren, als die Terrorgefahr recht groß war, fühle ich mich deutlich sicherer. Auf der anderen Seite eben wegen der vielen Taliban-Checkpoints ist auch so ein bisschen beklemmendes Gefühl.
3: Marco Spieker macht sich auf die Suche nach einer internationalen Reisegruppe, die freiwillig in das Land eingereist ist, trotz Warnung.
6: Vor Reisen nach Afghanistan wird gewarnt. Deutsche Staatsangehörige werden aufgefordert, Afghanistan zu verlassen. Die deutsche Botschaft Kabul ist seit 2021 geschlossen. Eine konsularische Unterstützung vor Ort ist nicht möglich.
3: Im Kulturministerium spricht Spieker mit Kubib Ghafram, Vertreter der Taliban-Regierung.
7: Wir haben eine Botschaft an die Welt. Kommt nach Afghanistan. Ein sicheres Land mit unberührter Natur, herzlichen Menschen und günstigen Reisepreisen.
3: Von dieser Einladung hält die in Afghanistan arbeitende Caritas-Vertreterin Veronika Staudacher eher wenig.
8: Also ich halte nicht besonders viel von Krisentourismus und das alles dann groß auf Social Media und so weiter darzustellen. Ich finde es wichtig, dass man Länder kennenlernt und vor allen Dingen dort eben auch die Leute kennenlernt.
3: Genau deshalb diese Weltspiegel-Doku, wie es der Bevölkerung unter dem Regime der Taliban geht, wie es um Bildung, Gesundheitsversorgung oder die Rechte von Frauen steht, all dies immer wieder Thema. Ebenso die strengen Bekleidungsvorschriften, die natürlich auch für die Reisegruppe gelten.
5: Die ankommenden Frauen der Gruppe haben sich schon zurechtgemacht, körperbedeckt vom Scheitel bis zur Sohle. Die Gesichter dürfen anders als bei einheimischen Frauen frei bleiben. Die Männer können ganz normal in T-Shirts und Jeans kommen.
3: Unterwegs in einem Land, das einst ein beliebtes Reiseziel war, insbesondere in den 1960er und 70er Jahren. Fixpunkt auf dem legendären Hippie Trail. Doch das ist lange vorbei. Dazwischen liegen über 40 Jahre Krieg. Wie beurteilen die Touristen von heute ihre Eindrücke?
9: Was nimmst du mit von dem Trip? Was wird bleiben?
10: Ich würde es als Reiseland, Urlaubsland schon durchaus weiterempfehlen. Ich werde es jetzt aber auch jetzt nicht so verharmlosen, wie man es jetzt oft jetzt auch auf Social Media sieht oder so.
11: Ich habe gesagt, ich möchte mich selber davon überzeugen, ob das wirklich so negativ ist.
10: Manche haben auch gesagt, ja, wie kannst du nur, und es ist doch gefährlich und du wirst eingesperrt oder dir passiert Schrecklicheres. Aber bis jetzt eigentlich nur Positives passiert.
0: Das sagen Leute, die wirklich Urlaub machen in Afghanistan. Darum geht es in einer aktuellen Dokumentation von Markus Spieker. Für den Weltspiegel im Ersten gibt's in der ARD Mediathek. Norbert Kunze hat uns schon mal Lust drauf gemacht.
12: 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Diesmal mit Kaveh Mansouri von der SPD, hessischer Wirtschafts- und Verkehrsminister und stellvertretender Ministerpräsident. 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
14: 11.29 Uhr. DAX ist auf neuen Rekordwert gestiegen. Mann in Kassel wegen Doppelmords zu lebenslanger Haft verurteilt. UEFA droht Infantino mit rechtlichen Schritten. Das Wetter sonnig und sehr heiß. Am Nachmittag örtlich Gewitter 31 bis 37 Grad. Mein Name ist Frank Wornert. An der Frankfurter Börse ist der DAX zum Start in die neue Handelswoche auf ein neues Rekordhoch gestiegen, auf rund 25.969 Punkte. Der Leitindex übertraf damit seine Bestmarke von Anfang Juli. ARD-Reporterin Angela Göpfert.
15: Den stärksten Schub liefern die fallenden Ölpreise. US-Präsident Donald Trump hat einen geplanten Großangriff auf den Iran vorerst abgesagt und zugleich neue Verhandlungen angekündigt. Daraufhin verbilligte sich ein Fass der Nordseesorte Brent um mehr als 5% auf rund 83 Dollar. Für Unternehmen und Verbraucher ist das eine große Entlastung. Gleichzeitig lässt der Preisrückgang die Angst vor einem neuen Inflationsschub und weiter steigenden Leitzinsen schwinden.
14: Im Prozess um tödliche Messerangriffe auf zwei Männer hat das Landgericht Kassel den Hauptangeklagten zu lebenslanger Haft verurteilt. Außerdem wurde die besondere Schwere der Schuld festgestellt und anschließende Sicherungsverwahrung verhängt. Der 38-Jährige hatte die Männer laut Urteil im März letzten Jahres getötet. Mitangeklagt war die heute 30 Jahre alte Ex-Freundin. Sie wurde freigesprochen. Begründung des Gerichts: Sie habe in ständiger Angst vor ihrem damaligen Freund gelebt und keine Beihilfe zu den Morden geleistet. Zum Beginn des Ausbildungsjahres heute sind viele Unternehmen noch auf der Suche nach Azubis. Gleichzeitig haben viele junge Menschen noch keinen Ausbildungsplatz. HR-Reporter Lars Hofmann.
16: Nach den aktuellsten Zahlen der Regionaldirektion Hessen haben sich knapp 35.000 junge Menschen gemeldet, die eine Berufsausbildung anfangen wollen. Gut 4% mehr als im letzten Jahr. Allerdings haben die Unternehmen in Hessen in diesem Jahr nur 27.600 Lehrstellen gemeldet. Fast 11% weniger als vor einem Jahr und damit so wenige wie seit 20 Jahren nicht mehr. Zu den guten Nachrichten gehöre, dass sich mehr Abiturientinnen und Abiturienten für eine Ausbildung interessierten, unter anderem weil künstliche Intelligenz viele verunsichere und sie sich beispielsweise im Handwerk eine sicherere Zukunft erhoffen.
14: Die Botschafter der EU-Länder treffen sich heute in Brüssel, um über Konsequenzen aus dem Ansturm auf die spanische Exklave Ceuta zu beraten. Der Migrationsforscher Knaus hat in HR Info eine vereinte EU gefordert, die das klare Signal sendet, dass es keinen irregulären Weg in die Europäische Union gebe. Dazu würden vor allem Abkommen mit sicheren Drittstaaten benötigt. Das würde Leben retten, nicht nur in Ceuta, sondern im ganzen Mittelmeer. Das Fürstentum Liechtenstein ist Ziel eines massiven Hackerangriffs geworden. Nach Angaben der Behörden dort wurden rund 31.000 hochsensible Datensätze von staatlichen Servern erbeutet, von sogenannten wirtschaftlich berechtigten Personen. ARD-Korrespondent Thomas Wagner.
17: Wirtschaftlich berechtigte Personen sind all diejenigen, die hinter den vielen Stiftungen, Treuhandgesellschaften und Unternehmen stehen, die im Fürstentum Liechtenstein ihren Sitz haben und die eigentlich gerade nicht öffentlich in Erscheinung treten wollen. Was die bislang unbekannten Hacker mit den sensiblen Datensätzen nun anstellen wollen, ist völlig unklar. Lösegeldforderungen seien noch nicht eingegangen, sagte Regierungschefin Brigitte Haas. Im Darknet seien die gestohlenen Daten bislang ebenfalls nicht gesichtet worden.
14: Die Europäische Fußballunion droht FIFA-Chef Infantino offenbar mit rechtlichen Schritten. Hintergrund sind die gescheiterten Investorenpläne des Weltverbands. Infantino wollte Anteile im Milliardenwert an den Premium-Produkten des Weltverbandes an private Investoren verkaufen. Mehrere Medien berichten, nun könnte ein Schiedsverfahren auf ihn zukommen oder auch Beschwerden bei den zuständigen Aufsichtsbehörden. Bei der Schwimm-EM in Paris gibt es eine weitere Medaille für das deutsche Team. Clara Bleier hat im Synchronschwimmen Silber geholt. Sie musste sich nur ihrer Konkurrentin aus Belarus geschlagen geben. Bronze ging an Spanien. Das waren die Nachrichten. Das Wetter: sonnig und heiß ist es heute. Die Temperaturen steigen auf 31 bis 37 Grad. Ab dem Nachmittag kann es dann einzelne heftige Schauer und Gewitter geben. Kommende Nacht noch hier und da Gewitter. Es kühlt ab auf 23 bis 17 Grad. Morgen wird das Wetter so ähnlich wie heute, wieder bis 37 Grad. Und die weiteren Aussichten: am Mittwoch Sonne und Wolken, einzelne Gewitter bis 34 Grad, am Donnerstag dann trocken und höchstens 31 Grad. Die Zeit 11.34 Uhr.
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14: Vorsicht auf der A3 Frankfurt Richtung Köln. In der Auffahrt Limburg Nord steht ein defektes Fahrzeug auf dem Beschleunigungsstreifen. Vorsicht auch auf der A3 Köln Richtung Frankfurt. Zwischen Kelsterbach und Frankfurter Kreuz liegen Reifenteile auf der Fahrbahn. Bitte auch aufpassen auf der A3 Frankfurt Richtung Würzburg am Seligenstädter Dreieck in der Verbindung zur A45 Richtung Gießen. Hier liegt ein Metallteil auf der Fahrbahn. Die A6 Mannheim Richtung Heilbronn ist zwischen Mannheim-Sandhofen und Viernheimer Dreieck nach einem Unfall gesperrt. Dadurch 4 Kilometer Stau ab Ludwigshafen Nord. A7 Würzburg Richtung Fulda zwischen Bad Kissingen-Obertulba und Bad Brückenau-Volkers 5 Kilometer stockend. A7 Fulda Richtung Würzburg zwischen Fulda Dreieck und Bad Brückenau-Volkers 4 Kilometer Stau im Baustellenbereich. Die A480 Gießen Richtung Reiskirchen ist zwischen Wettenberg und Gießener Nordkreuz wegen eines Feuerwehreinsatzes gesperrt, dadurch 2 Kilometer Stau. Die Auffahrt der Anschlussstelle Wettenberg ist ebenfalls gesperrt. Grund, es brennt hier ein LKW.
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0: Einen schönen Montagvormittag. Die Lage hat sich weitgehend entspannt in Ceuta, dieser spanischen Exklave in Nordafrika. Die meisten Menschen aus Marokko sind wieder zurückgekehrt in ihre Heimat. Die Bilder allerdings, die in den vergangenen Tagen überall zu sehen waren, die werden in Erinnerung bleiben. Und die Frage bleibt auch, wie es denn zu diesem Ansturm auf Ceuta kommen konnte. Aus der Europäischen Union kam zumindest sofort Kritik an der Regierung in Spanien. So nach dem Motto, naja, die hat halt auch ihren Teil dazu beigetragen mit falschen Signalen in der Asylpolitik. Es gibt aber auch Kritik an den Behörden in Marokko. Die Debatte geht jedenfalls weiter und ist auch ein Thema gewesen heute Morgen in den Zeitungen.
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0: Ricardo Mastrocola aus dem hr-Info-Team hat sich einen Überblick verschafft. Ich habe ihn gefragt, was steht denn drin in den Kommentaren heute?
18: Ja, ich starte mal mit denen, die sich an der Kritik an Spanien eher beteiligen. Dazu gehört zum Beispiel die Märkische Oder-Zeitung aus Frankfurt an der Oder. Da steht, eine Kette ist nur so stark wie ihr schwächstes Glied. Die Ereignisse von Ceuta haben klar gezeigt, wo ein Schwachpunkt der neuen europäischen Asylpolitik liegt, in Spanien. Dessen linke Regierung hat offenbar nicht nur Probleme, die Landesgrenzen zu schützen, sondern hat zuletzt auch Signale für Migranten gesetzt, dass es sich lohnt, illegal ins Land zu kommen. Als wäre nicht gerade diese Art von Kontrollverlust eine der Hauptursachen für die Unzufriedenheit vieler Europäer. Und die Frankfurter Allgemeine Zeitung fragt sich, welche Wirkung Ceuta für die europäische Flüchtlingspolitik hat und schreibt, die Innenminister der EU sind sich nicht wirklich einig, ob Spanien auf den Ansturm, den seine Exklave Ceuta erleben musste, gut vorbereitet war. Sie werden sich mit der Frage befassen müssen, was denn gewesen wäre, wenn Migranten nicht die Grenzbefestigungen von Ceuta, sondern die auf dem Festland gestürmt und überrannt hätten. Und die Augsburger Allgemeine Zeitung stellt einen direkten Zusammenhang her zwischen Ceuta und Sachsen-Anhalt. Scheitert Spanien an der Bewältigung der Flüchtlingskrise in seiner Exklave, bleibt sie Teil der öffentlichen Debatte. Und davon wird allein die AfD profitieren, holt die Partei den Wahlsieg in Sachsen-Anhalt und stellt hernach ihren ersten Ministerpräsidenten, dann wäre das eine historische Zäsur.
0: Soweit dieser Kommentar. Was in Ceuta passiert ist, das ruft jetzt offensichtlich auch diejenigen auf den Plan, die mit dem Thema Migration Wahlkampf machen möchten. Gibt es denn auch Kommentare, die Spaniens Rolle nicht ganz so kritisch sehen, vielleicht sogar in Schutz nehmen?
18: Die Rheinzeitung aus Koblenz bezieht sich zum Beispiel auf die harsche Kritik der italienischen Ministerpräsidentin und das liest sich so. Giorgia Melonis Forderung, das Schengen-Abkommen gegenüber Spanien vorübergehend auszusetzen, ist blanker Populismus. Wer in Ceuta ankommt, kann von dort nicht ohne weiteres in andere EU-Staaten weiterreisen. Die spanische Exklave ist von Marokko und dem Mittelmeer umschlossen und Italien hat ohnehin keine gemeinsame Grenze mit Spanien. Die Badische Zeitung aus Freiburg, die will den Vorwurf entkräften, dass die spanische Regierung sich da falsch verhalten hätte. Zwar mag ein spanisches Gerichtsurteil, so die Badische Zeitung, dass Zurückweisungen nach einer Einreise über das Meer erschwert eine Rolle gespielt haben, aber die Unabhängigkeit der Justiz gilt als europäische Errungenschaft. Und dass unter Sanchez 500.000 illegale Migranten legalisiert wurden, ist Sache der Spanier. Stattdessen besteht begründeter Verdacht, dass der Ansturm auf Ceuta von der marokkanischen Regierung gesteuert wurde, so die Badische Zeitung. In der neuen Osnabrücker Zeitung geht es nochmal darum, wie solche Bilder politisch genutzt werden. Da steht, es sei fatal, Spanien an den Pranger zu stellen, das hilft nur den Erpressern Europas. Langfristig wird sich der Fortbestand der EU in der heutigen Form auch daran entscheiden, ob sie Migration nicht nur verwaltet, sondern politisch unter Kontrolle bringt und steuert. Und abschließend nochmal die Stuttgarter Zeitung zur Kritik an Spanien. Das verbale Eindreschen aus Madrid schafft mehr Probleme, als es löst. Auch wenn sich der südwestliche EU-Staat schon mehrfach mit Querschüssen gegen Mehrheitsentscheidungen europäischer Tragweite hervorgetan hat. Die EU-Staaten am Mittelmeer brauchen beim Thema Migration vor allem Unterstützung. Keine Belehrungen, denn bei ihnen kommen die meisten Migranten an.
0: Soweit dieser Kommentar und soweit auch die hr-Info-Medienschau. Heute mit Ricardo Mastrocola zur Lage nach dem Ansturm von Migranten in Ceuta.
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0: 11.40 Uhr haben wir es genau. Eine künstliche Intelligenz, die sich bei einem Test selbstständig macht und auf einmal echte Angriffe startet über das Internet. Das hört sich an wie eine Szene aus einem Science-Fiction-Film, ist aber genauso passiert in den USA. Und deswegen werden viele jetzt ganz nervös und wollen verhindern, dass sich sowas wiederholt. Die Frage ist, was wir an Sicherheitsvorkehrungen brauchen für KI-Systeme. Seit dem Wochenende gelten dafür in der Europäischen Union neue Regeln. Zum Beispiel muss bei Chatbots jetzt ganz klar zu erkennen sein, dass da eben kein Mensch dahinter steckt, sondern eine KI. Und vor allem müssen alle Medieninhalte ab sofort gekennzeichnet werden, wenn die mit einer künstlichen Intelligenz erstellt oder manipuliert worden sind. Passiert das nicht, drohen hohe Strafen. Was das für uns im Alltag heißt, darüber habe ich mit Christian Solmecke gesprochen. Er ist Anwalt für Medien- und IT-Recht in Köln. Herr Solmecke, Medieninhalte werden ja nicht nur von Unternehmen gemacht, auch viele von uns machen das, sei es auf Facebook, Instagram oder TikTok. Wen betrifft denn diese neue Regel genau?
19: Grundsätzlich muss man sagen, richtet sich der AI Act in erster Linie schon an Anbieter von KI-Systemen und an professionelle Anwender. Allerdings, wenn ich als Privatperson KI-generierte Bilder, Videos und Audios, also sogenannte Deepfakes erstelle und dann einem breiteren Publikum zugänglich mache, dann muss ich die künftig als künstlich erzeugt kennzeichnen. Das heißt, im rein privaten Familienchat auf WhatsApp, da greift die Verordnung nicht, da es ja hier an der öffentlichen Verbreitung fehlt. Sobald man allerdings solche Inhalte auf öffentlichen Profilen, zum Beispiel bei Instagram oder TikTok, postet, ja, dann befindet man sich im Anwendungsbereich der Kennzeichnungspflicht.
0: Das heißt, diese Grenze ist dann doch relativ schnell überschritten, wenn ich Sie richtig verstehe.
19: Absolut, die ist schon dann überschritten, indem ich diese Bilder, die müssen allerdings Orte nachmachen oder Personen nachmachen, öffentlich ins Internet oder in die sozialen Medien stelle, dann muss ich kennzeichnen.
0: Jetzt produziert künstliche Intelligenz ja nicht nur komplette Fakes, wenn wir es mal so nennen wollen, sondern die wird ja auch häufig verwendet, um ein Foto aufzuhübschen oder ein Video besser aussehen zu lassen. Wie streng sind denn da die Regeln?
19: Ja, das Gesetz, das unterscheidet zwischen wesentlichen Manipulationen und bloßen Schönheitskorrekturen, so kann man es wohl sagen. Wenn also ein Smartphone-Foto automatisch nachgeschärft wird oder man bei Instagram einen simplen Farbfilter verwendet, dann löst das keine Kennzeichnungspflicht aus. Das ist also eine alltägliche, unbedenkliche Bildbearbeitung. Erst wenn die KI den wesentlichen Inhalt eines Bildes verändert, also Personen in Situationen zeigt, die nie stattgefunden haben oder Stimmen täuschend echt imitiert, dann greift das Gesetz. Es geht hier also um den Schutz vor Täuschung und nicht um das Verbot von Fotofiltern.
0: Viele KIs setzen ja schon in Fotos Wasserzeichen, die allerdings auch entfernt werden können in einem weiteren Schritt. Bei Texten wird das ja schwierig, die mithilfe einer KI erstellt werden. Das kann ich ja nicht auf den ersten Blick erkennen. Wie muss ich denn da vorgehen?
19: Ja, also da liegt in der Praxis sicherlich ein Problem. Bei Bildern und Videos, da gibt's zwar diese digitalen Wasserzeichen oder versteckte Metadaten, die sollen ab Dezember für die Anbieter sogar verpflichtend kommen, aber die lassen sich natürlich technisch auch mit wenigen Klicks wieder entfernen. Bei reinen Texten, hat man eh kaum eine Chance. Also die KI-Anbieter müssen zwar kennzeichnen, aber diese externe Erkennungssoftware, die scheitert in der Praxis, weil die KI-Texte kaum noch von menschlichen Texten unterscheiden sind. Also vor Gericht wird es extrem schwierig, allein anhand eines Textes zweifelsfrei zu beweisen, dass eine KI am Werk war, sofern keine zusätzlichen Beweise wie irgendwelche Logfiles vorliegen. Aber es könnte natürlich sein, dass wenn sowas in einem Unternehmen erstellt wird, Mitarbeiter genau wissen, dass es mit KI erstellt worden ist und die quatschen vielleicht in dem Moment, wo der Chef ihnen nicht mehr so genau in den Kram passt oder wo sie vielleicht sogar gefeuert sind. Das wären so Ansatzpunkte, die ich mir vorstellen kann für die Zukunft, wie man dann beweisen kann, dass beispielsweise ein Bild mit KI erstellt worden ist, auch wenn man es dem Bild von außen nicht ansieht.
0: Wir merken schon bei dem, was Sie geschildert haben, dass immer auf den einzelnen Fall wahrscheinlich geschaut werden muss. Für wie praxistauglich halten Sie denn diese neuen Regeln, die jetzt gelten?
19: Ja, das wird jetzt schwierig für die Gerichte, weil wir eine Flut von KI-Bildern aktuell ja haben. Bei Instagram sollen es angeblich mehr KI-Bilder sein als echte Bilder. Und der Richter möchte ich nicht sein, der jetzt nur unterscheiden muss, ist das echt, ist das nicht echt. Ist natürlich ein Paradies für Gutachter, die sich mit sowas auskennen. Und nachher wird es vermutlich auch noch ein Paradies für Anwälte, die dann in die ganzen Rechtsstreitigkeiten mit reingezogen werden, rund um die Kennzeichnungspflicht. Und ich möchte hier nochmal betonen, die Kennzeichnungspflicht ist ja nur ein kleiner Baustein der ganzen KI-Verordnung. Da ist ja noch so viel mehr. Insofern kann ich nur an Unternehmen appellieren, sich da jetzt zu schulen und in das Thema reinzugehen.
0: Klingt auch, als ob Sie als Anwalt in Zukunft ein bisschen mehr zu tun haben werden in diesem Bereich. Was raten Sie uns allen denn, die wir im Alltag ja auch mit künstlicher Intelligenz konfrontiert werden?
19: Also zumindest dann, wenn ich ständig mit KI arbeite und mit KI Dinge erstelle und die auch öffentlich mache oder beruflich damit zu tun habe, sollte ich mich informieren und weiterbilden. Und es ist sowieso so, wenn ich beruflich damit zu tun habe, habe ich einmal im Jahr eine Weiterbildungspflicht. Das heißt, es kann nicht schaden, jetzt mal dazu ein KI-Seminar zu besuchen, mir das bitte auch belegen zu lassen, dann kann ich direkt schon nachweisen, ich habe mich hier weitergebildet und dann bin ich auch ein Stück weit für die Zukunft gerüstet.
0: Seit dem Wochenende gelten neue Regeln für den Umgang mit künstlicher Intelligenz in Unternehmen. Das betrifft uns aber auch im Alltag. Und darüber habe ich gesprochen mit dem Medienanwalt Christian Solmecke in Köln.
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0: Falls Sie schon leicht genervt sind von diesen hohen Temperaturen, dann gibt's immerhin einen Trost, denn wir sind da in guter Gesellschaft in Europa. Auch Tschechien stöhnt unter der schon zweiten Hitzewelle dieses Jahres. Dazu die Bilder der Waldbrände in Spanien, Frankreich und in Griechenland. Da erinnern sich viele Menschen in Tschechien an die verheerenden Feuer in ihrem Land und das ist gerade mal 4 Jahre her. Die Gefahr ist aktuell auch noch nicht vorbei. Fachleute warnen vor erhöhter Waldbrandgefahr in fast allen Regionen von Tschechien, auch in den Wäldern rund um die Hauptstadt Prag. Dort versuchen die Leute irgendwie mit dieser Hitze klarzukommen.
20: Donnerstagnachmittag im Zentrum von Prag. 38 Grad, der heißeste Tag der Woche. Auf dem sonst so pulsierenden Jiří Botjebrat-Platz im Stadtteil Vinohrady sind nur wenige Menschen unterwegs. Wer doch kommt, sucht Schatten oder kühlt die Füße im Wasser eines Brunnens. Ich versuche so oft wie möglich in die Natur zu flüchten und wenn das nicht geht, muss ich zu Hause bleiben, denn in der Stadt hält man es einfach nicht mehr aus. Nur wenige Minuten entfernt ist die Situation noch angespannter. Die Prager Altstadt heizt sich während Hitzewellen besonders stark auf. Deswegen hat Michael Žák sie als Treffpunkt vorgeschlagen. Žák ist Meteorologe an der Karls-Universität und Mitarbeiter am Hydrometeorologischen Institut, der staatlichen Fachbehörde für Wetter und Klima. Vielen Tschechen ist er als Experte aus dem Fernsehen bekannt. In einer engen, von Kopfsteinpflaster gesäumten Gasse bleibt er stehen. Diese Stadt oder zumindest dieser Teil von Prag besteht einfach nur aus Stein und Gebäuden. Bei sonnigem Wetter heizen die sich tagsüber natürlich ziemlich stark auf und nachts geben sie diese Wärme dann an die Umgebung ab. Die Stadt hat das Thema erkannt und eine Klimaanpassungsstrategie entwickelt. Das Hauptziel, die Stadt mehr zu kühlen und die Bevölkerung besser vor extremer Hitze zu schützen. etwa indem mehr Flächen entsiegelt und Bäume gepflanzt werden. Außerdem wurde gerade eine interaktive Karte gestartet. Sie zeigt Orte zum Abkühlen, von Trinkwasserstellen über Sprühnebelsäulen bis zu Springbrunnen. Und es sei noch mehr in Planung, sagt Wladimir Antonin Blaha, der für eine Tochtergesellschaft der Stadt Prag arbeitet. Zukünftig sollen auch klimatisierte Räumlichkeiten in den Stadtplan eingetragen werden, die bei hohen Temperaturen geöffnet sind und in denen man sich abkühlen kann. Zum Beispiel in den Rathäusern der Prager Bezirke. Doch trotz dieser Anstrengungen, ein verbindlicher, zentral koordinierter Hitzeaktionsplan mit verschiedenen Warnstufen und konkreten Notfallmaßnahmen fehlt. Das hatte vergangene Woche auch die oppositionelle Piratenpartei kritisiert. Im Zentrum ihrer Kritik die klimaskeptische Regierung um Premierminister Andrej Babiš. Sie würde die Menschen nur unzureichend auf immer häufigere Hitzewellen vorbereiten. Im Staatshaushalt wurde das Umweltbudget stark gekürzt, mit der Folge, dass etwa Nationalparks und das angesehene Hydrometeorologische Institut einige Angestellte entlassen mussten. Das, sagt Klimaforscher Michael Jacques, sei der falsche Weg. Denn von alleine wird das Problem auch in 15 Jahren nicht verschwinden. Selbst wenn wir als Menschheit die Emissionen deutlich reduzieren würden, müssen wir dennoch mit einer anhaltenden Erwärmung und den damit verbundenen weiteren negativen Auswirkungen rechnen. Währenddessen müssen Städte wie Prag weiter nach Wegen suchen, um sich an die neuen Temperaturen anzupassen. Und dabei, sagt Jark, dürften sie keine Zeit mehr verlieren.
0: Auch in Tschechien wird kollektiv geschwitzt in diesem Sommer. Das ist ein Thema geworden, unter anderem für die Politik. Aus Prag war das unser Korrespondent Matthias von Lieben. Die Menschen in der Ukraine wären jedenfalls froh, wenn sie nur mit den hohen Temperaturen fertig werden müssten in diesem Sommer. Das Land befindet sich aber nach wie vor im Krieg. Jeden Tag gibt's neue Angriffe aus Russland. Wie kann da überhaupt sowas wie ein normaler Sommer stattfinden? Auf der Suche nach einer Antwort war unser Korrespondent Stefan Lag in der Hafenstadt Odessa im Süden. Dort sieht auf den ersten Blick alles nach einem entspannten Sommertag aus. Der Eindruck täuscht allerdings.
2: Der Lanjeron-Strand in Odessa ist auch in diesem Sommer proppenvoll. Bei 30 Grad drängen sich die Menschen dicht an dicht auf den Liegen und Handtüchern. Kinder planschen im Wasser, Jugendliche springen mit Salti von den Stegen ins Meer. Aus den Strandbars dringt laute Musik über den Sand. Im Schatten einer Eisbar sitzen drei Soldaten. Nur wenige Meter entfernt steht ihr Pickup. Auf der Ladefläche ein mobiles Luftabwehrsystem. Jederzeit könnte Russland die Hafenstadt mit Drohnen oder Marschflugkörpern angreifen. Am Ende eines Stegs verkauft die 16-jährige Alina getrocknete Fische. In der Ukraine ein beliebter Snack zum Bier. Doch in diesen Tagen läuft das Geschäft schlecht.
21: It's been going,
2: in dieser Woche war es wirklich hart, wegen der ständigen Angriffe.
21: Yeah, the attacks.
2: Immer wieder habe sie ihre Waren stehen lassen und Schutz suchen müssen. Der nächste Luftschutzraum sei zum Glück nicht weit entfernt.
21: See.
2: Schau, du gehst einfach geradeaus, dann rechts und die Treppe.

0: Waren Sie schon mal bei uns in Nikopol? Bei uns in Nikopol geht es furchtbar zu. Jeden Tag Drohnen, Artillerie. Hier scheint es ruhiger zu sein. Wir sind heute angekommen, es ist unser erster Tag. Bei uns zu Hause gibt es jeden Tag Explosionen. Die Kinder sollen sich erholen. Am Fußweg vom Strand in die Stadt verkauft Viola an einem kleinen Souvenirstand Halskettchen, Kühlschrankmagnete und die obligatorischen Kapitänsmützen. Die Menschen in Odessa sagt, sie hätten gelernt, mit der ständigen Bedrohung zu leben. Wir sind lebende Menschen, natürlich haben wir Angst. Ja, wir haben uns ein Stück weit daran gewöhnt und unsere Psyche hat sich bis zu einem gewissen Grad daran angepasst. Gestern haben wir unter massivem Beschuss verkauft. Massivem Beschuss, sowohl Raketen als auch Shahed-Drohnen. Und die Leute standen trotzdem hier bei uns. Sie haben sich keinen Meter von der Stelle gerührt, genauso wenig wie wir. Wir fragten, woher kommt ihr? Und sie antworteten, aus Kiew. Darauf sagten wir, ach so, dann sind wir ja Leidensgenossen. Und so widersprüchlich es auch klingt, Odessa hat sich trotz des Krieges ein Stück Leichtigkeit bewahrt. Die Hitze am Abend nachlässt, füllen sich die Cafés und Bars der Altstadt. Menschen flanieren am prachtvollen Opernhaus vorbei über den Primorski Boulevard bis zur Potemkinschen Treppe. Von dort reicht der Blick über das Schwarze Meer bis hin zu den Hafenanlagen, die immer wieder Ziel russischer Angriffe werden. In Odessa liegen Lebensfreude und Bedrohung oft nur wenige hundert Meter voneinander entfernt.
1: Wieder ein Sommer. Im Krieg. Die Menschen in Odessa im Süden der Ukraine kennen das schon. Unser Korrespondent Stefan Lark hat gezeigt, wie der Alltag dort momentan aussieht.

0: Wie kommen Sie morgens aus dem Bett oder aus dem Quark, je nachdem? Im Zweifel ja mit so einem Wecker, der extrem laut bimmelt und Sie dann senkrecht im Bett sitzen. Andere machen Frühsport, trinken ein Glas warmes Wasser oder meditieren eine Runde. Es gibt ganz verschiedene Rituale, um angenehm in den Tag zu starten. Die Leute in Genf setzen im Hochsommer allerdings auf eine ganz besondere Morgenroutine, zumindest einige von ihnen. Da gibt es die musikalische Morgendämmerung, Konzerte in der Badeanstalt am Genfer See. Einlass ist ab 5.45 Uhr und Punkt 6 geht's dann los. Das wäre mir ja eindeutig zu früh.
1: Es ist 5 vor 6. See und Stadt schlummern noch in der blauen Morgenstunde. Und wie Schlafwandler wirken auch die vielen Menschen, die langsam über die schmale Brücke gehen zwischen der Seepromenade und den Dans des Paquis, dem Genfer Seefreibad. Einige wenige zieht es schon in den See für eine morgendliche Schwimmrunde. Die allermeisten aber sind hier für den musikalischen Sonnenaufgang. Les Eaux Musicales. Das Sommerfestival der Dans des Paquis. Bis Mitte August gibt es hier jeden Tag ein Live-Konzert in der Morgendämmerung. Heute ist es ein hinreißendes Flamenco-Ensemble, das die Schläfrigkeit der Genfer Frühaufsteherinnen fast schlagartig beendet. Die ungewohnte Arbeitszeit am frühen Morgen sei durchaus eine kleine Herausforderung, sagt Flamenco-Musiker Juan Manuel Cortes. Es ist schon speziell, nach wenig Schlaf aufzustehen und sofort zu singen. Aber eigentlich ist es doch nur eine Frage der Energie, oder? Klar, und an Energie mangelt es definitiv nicht. Während Juan Manuel und sein Ensemble performen, geht hinter den Hügeln am anderen Seeufer langsam die Sonne auf und verwandelt die blaue Stunde in eine orange-golden schimmernde.
2: On sentait justement la chaleur du soleil qui tapait un petit peu dans le dos, donc on le sentait arriver.
1: Wir haben ihre Wärme im Rücken gespürt, sagt Juan Manuel und strahlt dabei, genauso wie im Publikum Isabelle, eine Genferin mit spanischen Wurzeln.
3: Juste magnifique de voir ça ici à Genève.
1: Wunderbar, das hier in Genf zu erleben. So tollen Flamenco um 6 Uhr früh, das ist einfach einzigartig.
3: L'Espagne, viva España!
1: Mehrere hundert Menschen drängen sich mit Isabelle in der musikalischen Morgendämmerung. Wer keinen Stuhl mehr ergattert hat, sitzt auf den Dächern der Umkleidekabinen, auf Mauern und am Boden oder reckt stehend den Kopf nach der Tänzerin, die im weißen Blumenkleid über die improvisierte Seeuferbühne wirbelt.

0: Dabei fing alles ganz klein an, erinnert sich Patrick an das erste Morgenkonzert vor 20 Jahren in den Bern des Paquis.
1: Le tout premier, on était 10.
0: Da waren wir hier 10 Leute im Publikum. Es gab Tango-Musik mit einem argentinischen Gitarristen. Das war zauberhaft. Es regnete ein bisschen im flachen Wasser, tanzte ein Paar. So fing das damals an.
1: Deux personnes qui dansaient dans l'eau, là. Et ça commençait comme ça, voilà.
0: Und auch wenn die Intimität der Anfänge passé ist, der Zauber der Morgenkonzerte am See ist lebendig. Im Hochsommer, so schwärmt die Genferin Marie Jo, gibt es keinen besseren Start in den Tag. Es ist einer der schönsten Orte der Welt. Aufstehen, ein kleines Konzert zum Sonnenaufgang, ein Café, Menschen jung und alt aus verschiedenen Kulturen, das ist einfach Genf.
2: Das perfekte Programm für Frühaufsteher am Genfer See in der Badeanstalt dort. Da gibt es im Moment frühmorgens Konzerte um 6 Uhr. Unsere Korrespondentin Katrin Hondel war dort und hat viele begeisterte Menschen getroffen.
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2: Frank Vornert ist gleich an der Reihe. Der bringt Sie auf den aktuellen Stand in unseren Nachrichten und dann begleitet Sie Werner Schliericke in HR Info am Mittag.

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1: 12 Uhr. Lebenslange Haft nach Doppelmord in Kassel verhängt. DAX ist auf neuen Rekordwert gestiegen. UEFA droht Infantino mit rechtlichen Schritten. Das Wetter sonnig und sehr heiß. Am Nachmittag örtlich Gewitter 31 bis 37 Grad. Mein Name ist Frank Wornert. Urteil nach Doppelmord in Kassel. Ein 38 Jahre alter Mann muss deshalb lebenslang ins Gefängnis. Seine damalige Freundin dagegen ist vom Landgericht Kassel freigesprochen worden. HR-Reporter Marcel Ruge.
2: Es habe sich nicht um ein Mörderpärchen gehandelt, sondern um die Taten eines Einzelnen, sagte der vorsitzende Richter zur Begründung. Die Frau sei dem Angeklagten ausgeliefert gewesen und ebenfalls mit dem Tode bedroht worden. Bei dem Angeklagten stellte der Richter die besondere Schwere der Schuld fest und ordnete Sicherungsverwahrung an. Das Gericht sieht es als erwiesen an, dass der Angeklagte im März vergangenen Jahres zwei Männer wegen eines Streits um Drogen innerhalb weniger Stunden mit zahlreichen Messerstichen getötet hat. Die Verteidigung des Mannes kündigte Revision an.
1: Der DAX ist mit einem neuen Rekordwert in den August gestartet. Der Deutsche Leitindex stieg nach Handelsbeginn heute Morgen um bis zu 1,3% auf 25.969 Punkte. Damit überschritt er seinen Höchststand von Anfang Juli. Als Auslöser sehen Beobachter die Aussicht auf neue Verhandlungen zwischen den USA und dem Iran. Ob die allerdings stattfinden, ist inzwischen wieder fraglich, denn aus dem Iran heißt es, es seien keine Gespräche geplant. Zu Beginn des Ausbildungsjahres heute sind viele Unternehmen noch auf der Suche nach Azubis. Gleichzeitig haben viele junge Menschen noch keinen Ausbildungsplatz. HR-Reporter Lars Hofmann.
3: Nach den aktuellsten Zahlen der Regionaldirektion Hessen haben sich knapp 35.000 junge Menschen gemeldet, die eine Berufsausbildung anfangen wollen. Gut 4% mehr als im letzten Jahr. Allerdings haben die Unternehmen in Hessen in diesem Jahr nur 27.600 Lehrstellen gemeldet. Fast 11% weniger als vor einem Jahr. Und damit so wenige wie seit 20 Jahren nicht mehr. Zu den guten Nachrichten gehöre, dass sich mehr Abiturientinnen und Abiturienten für eine Ausbildung interessierten, unter anderem weil künstliche Intelligenz viele verunsichere und sie sich beispielsweise im Handwerk eine sicherere Zukunft erhoffen.
1: Zuletzt hatte es Hoffnung gegeben, dass in den Gaza-Konflikt Bewegung kommen könnte. US-Präsident Trump hatte am Freitag angekündigt, die Hamas habe einer Entwaffnung zugestimmt. Doch Israel hat am Wochenende wieder Ziele im Gaza-Streifen angegriffen. Dabei sind nach palästinensischen Angaben mindestens 17 Menschen getötet worden, auch Kinder. Aus Tel Aviv, ARD-Korrespondent Jörg Poppendiek.
4: Israelische Kampfjets bombardierten Ziele in Gaza-Stadt sowie im Süden des Küstenstreifens in der Gegend rund um Khan Yunis. Die israelische Armee sagt, die Angriffe hätten sich gegen Kämpfer der Terrororganisation Hamas gerichtet. Eigentlich gilt im Gazastreifen seit Oktober vergangenen Jahres eine Waffenruhe. Beide Seiten werfen sich regelmäßig vor, das Abkommen zu verletzen. Bei israelischen Angriffen sind seitdem mehr als 1.200 Menschen getötet worden.
1: Die Europäische Fußballunion droht FIFA-Chef Infantino offenbar mit rechtlichen Schritten. Hintergrund sind die gescheiterten Investorenpläne des Weltverbands. Infantino wollte Anteile im Milliardenwert an den Premium-Produkten der FIFA an private Investoren verkaufen. Mehrere Medien berichten, nun könnte ein Schiedsverfahren auf ihn zukommen oder auch Beschwerden bei den zuständigen Aufsichtsbehörden. Das waren die Nachrichten. Das Wetter, sonnig und heiß ist es heute. Die Temperaturen steigen auf 31 bis 37 Grad. Ab dem Nachmittag kann es dann einzelne heftige Schauer oder Gewitter geben. Kommende Nacht noch hier und da Gewitter. Es kühlt ab auf 23 bis 17 Grad. Morgen wird das Wetter so ähnlich wie heute wieder bis 37 Grad. Und die weiteren Aussichten am Mittwoch Sonne und Wolken, einzelne Gewitter bis 34 Grad. Am Donnerstag dann trocken und höchstens 31 Grad. Die Zeit 12.04 Uhr.
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1: Vorsicht auf der A5 Frankfurt Richtung Kassel zwischen Frankfurt-Westhafen und Westkreuz Frankfurt ist ein Fahrradfahrer auf der Fahrbahn unterwegs. Vorsicht auch auf der A3 Frankfurt Richtung Köln in der Auffahrt Limburg Nord steht ein defektes Fahrzeug auf dem Beschleunigungsstreifen. Dann aufpassen auf der A60 Mainz Richtung Rüsselsheim zwischen Mainz-Spitz-Dreieck und Bischofsheim eine ungesicherte Unfallstelle. Ebenfalls Vorsicht auf der A661 Oberursel Richtung Egelsbach zwischen Frankfurt-Ost und Offenbach-Kaiserlei. Hier liegt ein Schlauch auf der Fahrbahn. A6 Mannheim Richtung Heilbronn zwischen Mannheim-Sandhofen und Viernheimer Dreieck. 4 Kilometer Stau nach einem Unfall auf dem rechten Fahrstreifen. A7 Kassel Richtung Fulda zwischen Hattenbacher Dreieck und Hünfeld-Schlitz. 7 Kilometer Stau wegen eines defekten Wohnwagens auf den rechten Fahrstreifen im Baustellenbereich. A7 Fulda Richtung Würzburg zwischen Fulda Dreieck und Bad Brückenau-Volkers. 4 Kilometer Stau im Baustellenbereich. Und die A480 Gießen Richtung Reiskirchen ist zwischen Wettenberg und Gießener Nordkreuz wegen eines Feuerwehreinsatzes gesperrt. Dadurch 2 Kilometer Stau. Die Auffahrt der Anschlussstelle Wettenberg ist ebenfalls gesperrt.
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5: Hallo und willkommen bei uns an diesem Montagmittag. Nicht nur unsere Böden sind ja ausgetrocknet, sondern auch unsere Flüsse. Denen fehlt das Wasser. Die Pegel haben teilweise neue Tiefststände erreicht, teilweise historische Tiefststände wie nie zuvor. Das stresst natürlich die Tierwelt in den Flüssen und das stresst aber auch die Binnenschifffahrt. Zwar fahren die Schiffe, können aber wegen des niedrigen Pegels nicht mehr voll, sondern teilweise nur zur Hälfte oder vielleicht sogar nur zu einem Drittel oder Viertel beladen werden. Das macht jede Fahrt teurer, teilweise unrentabel. Es müssen mehr Schiffe eingesetzt werden. Das betrifft Branchen, vor allem die mit Rohstoffen, Vorprodukten arbeiten, Chemie, Stahl oder auch Kraftstoffe. Und da ist der Rhein ein besonders wichtiger Transportweg für die Industrie. Der Verkehrsminister von Nordrhein-Westfalen, Oliver Krischer von den Grünen, der befürchtet, dass sich die Lage für die Rheinschifffahrt noch weiter verschärft und fordert jetzt einen Krisenstab auf Bundesebene und Geld vom Bund für den Ausbau dieser wichtigen Fahrrinnen im Rhein. Darüber möchte ich jetzt mit ihm sprechen. Einen schönen guten Tag, Herr Minister. Hallo.
6: Guten Tag, Herr Schliericke.
5: Es geht ja, Herr Krischer, vor allem um den Ausbau der Fahrrinnen, also sprich das Ausbaggern des Rheins. Bei Ihnen konkret im Bundesland auf der Strecke zwischen Duisburg und Köln ändert ja nichts an dem Problem, dass einfach zu wenig Wasser vorhanden ist. Ist das nicht ein Herumoperieren letztlich nur an den Symptomen?
6: Ja, natürlich. Man kann den Rhein nicht so tief ausbaggern, dass das alles überhaupt kein Problem mehr wäre. Es geht darum, dass wir in Nordrhein-Westfalen, das ist aber auch in Rheinland-Pfalz, soweit ich weiß, an einigen Stellen der Fall, einzelne Maßnahmen haben, wo die Fahrrinne optimiert werden muss. Da geht es gar nicht auch nur um Ausbaggern, sondern es geht teilweise darum, auch dass Wasser langsamer abfließt, dass es sich mehr staut und dass hier dadurch die Fahrbedingungen für die Schiffe besser werden. Und das ist seit Jahren eigentlich zugesagt. Wir haben auch schon erste Maßnahmen umgesetzt. Aber eine Maßnahme, die fertig geplant ist, wo wir schon einen Planfeststellungsbeschluss haben, da hat der Bund 2025 die Mittel gestrichen, die kann jetzt nicht gemacht werden. Das ist eigentlich ein Unding angesichts der Situation, die wir gerade im Moment haben, weil das würde jetzt beim Niedrigwasser wirklich helfen, wenn das umgesetzt wäre.
5: Der Fahrrinnenausbau, der ist ja nicht unumstritten, weil das massive Folgen hat für das Ökosystem, auch für den Wasserhaushalt insgesamt, weil ja auch die tiefer liegenden Flüsse oder das Umland dort an den Flussläufen schneller entwässert wird. Das trocknet ja zusätzlich aus. Wie kann man als Grüner trotzdem dafür sein, unter Umständen doch eben zu diesem Mittel des Ausbaggerns zu greifen?
6: Also die Maßnahmen, die in Nordrhein-Westfalen geplant sind, die sind auch bisher im großen Einvernehmen mit den Umweltverbänden geplant worden. Hier geht es gar nicht darum, dass eine Fahrrinne einfach nur tiefer gemacht wird und dass dann dem umgebenden Raum das Wasser entzogen wird, also dass großer ökologischer Schaden entsteht, sondern ganz im Gegenteil, es geht einfach darum, für Wasser und Umwelt eine gute Lösung zu erreichen. Das hat nichts damit zu tun, dass manche davon träumen, von Rotterdam bis Basel eine tiefe Fahrrinne zu graben. Das löst kein Problem. Das würde sogar mehr Probleme verursachen, weil dadurch sich der Rhein immer tiefer eingräbt. Es geht am Ende auch um ein Bündel von Maßnahmen. Nicht eben nur die Fahrrinne, der Rhein selber, sondern wir müssen auch die Schiffsflotte so umbauen, dass sie niedrigwassergängig ist. Das findet auch schon statt. Neuere Schiffe können bei deutlich niedrigeren Wasserständen fahren, können sich darauf einstellen. Das sind verschiedene Maßnahmen, die hier ergriffen werden müssen und die eigentlich auch schon lange verabredet sind, um sich auf die Folgen der Klimakrise, die wir jetzt in aller Brutalität ja mit den niedrigsten Pegeln, zumindest in Köln, die wir jemals gemessen haben, dann auch sehen.
5: Sie hatten ja diese Forderung nach dieser Anpassung der Binnenschifffahrt an die neuen Bedingungen schon 2022 gestellt. Damals auch eine Trockenperiode und gesagt, dass sich also sinngemäß gesagt, dass sich die Schiffe dem Fluss anpassen müssten und nicht umgekehrt. Das passiert offenbar. Ist denn insgesamt die Binnenschifffahrt die Lösung auch von Umweltproblemen, was den Transport von Massengütern angeht?
6: Ja, das Binnenschiff ist in jedem Fall das mit Abstand umweltverträglichste Transportmittel. Man kann große Mengen mit vergleichsweise wenig Energieaufwand transportieren. Und es kommt hinzu, dass moderne neue Schiffe dann auch andere Antriebsarten haben, beispielsweise mit Wasserstoff-Hybridantriebe, die nicht mehr der alte stinkende Diesel sind, den man kennt. Das ist natürlich ein Prozess, der lange dauert, der Transformation bedeutet. Aber wir brauchen das Binnenschiff schon allein deshalb, weil Autobahnen und Schienenwege hoffnungslos überlastet sind. Wir sehen das ja jetzt im Moment auch. Das, was auf dem Binnenschiff im Moment nicht transportiert werden kann, kann nicht ohne weiteres auf die Schiene verlagert werden, weil der rechte Rheinkorridor zwischen Troisdorf und Wiesbaden, der ist im Moment wegen der Generalsanierung gesperrt, da fehlen Kapazitäten. Die Autobahnen sind mit den LKWs voll. Deshalb ist das Binnenschiff eigentlich ein Verkehrsträger der Zukunft. Wir müssen halt nur so gestalten, dass es auch mit diesen Niedrigwassersituationen, die wir im Moment haben, umgehen kann.
5: Sie fordern jetzt eine nationale Taskforce, um die Transportlage zu verbessern. Die kann aber das Wasser ja letztlich nicht ansteigen lassen. Was also erhoffen Sie sich von einer solchen Taskforce?
6: Ja, natürlich kann eine Taskforce keinen Regen bringen, den wir unbedingt bräuchten. Aber was wir tun können, ist, dass wir die Transportwege optimieren. Beispielsweise ist es so, dass sich in den Häfen und bei verschiedenen Unternehmen jetzt nachvollziehbar die Güter stapeln. Da werden die Flächen einfach klein, beispielsweise auch für Gefahrgut. Da würde ich gerne drüber reden, wie können wir zusätzliche Lagerkapazitäten erschließen? Was können wir machen, um die verschiedenen Verkehrsträger besser aufeinander abzustimmen? Wie kommen wir auch mit der Deutschen Bahn besser ins Gespräch, dass sie einzelne Teile des Massengütertransportes beim auf dem Schiff, der im Moment nicht geht, übernehmen kann? All das sind Fragen, die wir auch 2018 schon mal erfolgreich in der Taskforce besprochen haben. Damals gab es schon eine sehr lange Niedrigwasserperiode. Da hat das eigentlich sehr gut funktioniert. Und ich denke, angesichts der Tatsache, dass das dieses Jahr sehr früh ist, wir sind ja im Hochsommer, normalerweise kommen diese Niedrigwasserphasen erst im Spätsommer oder im Frühherbst, müssen wir hier mit wochenlangen oder ich will nicht den Teufel in den Wand malen, auch monatelangen Niedrigwasserphasen rechnen. Und deshalb wäre wichtig, jetzt Vorbereitungen zu treffen, alles Notwendige zu tun, damit wir die Potenziale, die wir haben, auch gemeinsam Rheinanliegerländer und Bund zusammen mit der Wirtschaft erschließen können.
5: Herr Minister, danke Ihnen sehr für Ihre Zeit heute Mittag. Vielen Dank.
6: Danke Ihnen.
5: Verkehrsminister von Nordrhein-Westfalen, Oliver Krischer von den Grünen. Wir haben gesprochen über das Niedrigwasser und was das für die Binnenschifffahrt bedeutet und wie Politik und auch Wirtschaft darauf reagieren können.
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5: Nachdem die drei Ostministerpräsidenten aus Thüringen, Sachsen und Sachsen-Anhalt gegen die Abschaffung der sogenannten Rente mit 63 rebellieren geradezu, ist im politischen Berlin eine neue Diskussion über das Rentenreformpaket entbrannt. Im ARD-Sommerinterview zeigte sich Bayerns Ministerpräsident Söder über Art und Zeitpunkt dieses Vorstoßes seiner CDU-Kollegen überrascht. Arbeitsministerin Baas von der SPD wiederum rief die Union in ihrem Sommerinterview im ZDF dazu auf, jetzt ihre Position in dieser Frage mal zu klären. Am Morgen legten dann DIW-Chef und auch SPD-Ministerpräsidentin Schwesig in der Sache nochmal nach. Jakob Mayer fasst den Stand der Diskussion zusammen.
7: Ostdeutsche Ministerpräsidentinnen und Präsidenten wollen vom Gesamtkunstwerk Rentenreform nichts wissen. Sie stellen sich gegen Empfehlungen der zuständigen Kommission, etwa gegen deren Vorschlag, die vorzeitige abschlagsfreie Rente nach 45 Beitragsjahren abzuschaffen, die sogenannte Rente mit 63. Nach Angaben der Fachleute in dem Gremium profitieren davon vor allem besser verdienende, gesündere und Männer. Mecklenburg-Vorpommerns Regierungschefin Manuela Schwesig von der SPD weist das im ZDF-Morgenmagazin zurück.
8: Mein Eindruck ist, dass die Rentenkommission sich nicht konkret auch mit der besonderen ostdeutschen Biografie beschäftigt hat. Und zweitens, wenn man jetzt ausgerechnet diejenigen bestrafen will, die am längsten arbeiten und am längsten einzahlen, frage ich mich, was ist das für ein Leistungsanreiz?
7: In Ostdeutschland gibt es nach Schwesigs Angaben überdurchschnittlich viele Menschen, die 45 Jahre oder länger gearbeitet hätten. Die typische Biografie sei jetzt wie früher, dass viele mit 16 anfingen zu arbeiten und in die Rentenversicherung einzuzahlen. Schwesig betonte, dass Mecklenburg-Vorpommern, wo im September gewählt wird, einem Rentenpaket mit Abschaffung der abschlagsfreien Rente nach 45 Beitragsjahren im Bundesrat nicht zustimmen werde. Auch ostdeutsche CDU-Regierungschefs lehnen Empfehlungen der Rentenkommission ab. Etwa Michael Kretschmer aus Sachsen, Mario Vogt aus Thüringen und Sven Schulze aus Sachsen-Anhalt, wo ebenfalls im kommenden Monat gewählt wird. Sie begründen das damit, dass viele Menschen in Ostdeutschland im Alter nur auf die gesetzliche Rente angewiesen sind. Der CDU-Bundestagsabgeordnete Pascal Reddich, selbst Mitglied der Reformkommission, warnt im Deutschlandfunk:
9: Wenn wir jetzt einen Baustein hier rausziehen, dann fällt im Zweifel das gesamte Haus der Reform zu Boden. Und deswegen sollten sich alle darüber auch bewusst sein, dass wir jetzt nicht damit anfangen dürfen, Rosinenpickerei zu betreiben, sondern den Vorschlag auch in Gänze so umzusetzen.
7: Auch der Präsident des Deutschen Instituts für Wirtschaftsforschung, Marcel Fratscher, warnt in der Rheinischen Post davor, das Rentenpaket aufzuschnüren. Die zuständige Bundesarbeitsministerin Bärbel Baas wirbt ebenfalls dafür, die Empfehlungen im Ganzen umzusetzen. Sie hat von einem Gesamtkunstwerk gesprochen. Dabei wird sie vom Bundeskanzler und CDU-Vorsitzenden Friedrich Merz unterstützt. Im ZDF-Sommerinterview fordert Baas die Union auf, ihren Standpunkt zu klären.
10: Dass die Union jetzt auf einmal das Paket aufschnüren will, ich sag mal, ich sträume mich als SPD nicht dagegen, wenn das Unionsmeinung wäre, das sehe ich aber noch nicht.
7: Als zuständige Ministerin betont Baas, dass man nicht einzelne Bestandteile aus dem Paket herausnehmen könne. Als SPD-Vorsitzende betont sie allerdings, dass die Empfehlung der Rentenreformkommission zur Abschaffung der abschlagsfreien Rente für besonders langjährig Versicherte für sie kein Wunschprojekt ist. Die Kommission hat Ende Juni 33 Vorschläge gemacht, um die Rente bezahlbar zu halten. Dazu zählen ein späterer Renteneintritt, die Abschaffung der Rente für besonders langjährig Versicherte und die Einführung einer kapitalgedeckten Komponente in der gesetzlichen Rentenversicherung.
5: Jakob Meyer war das aus Berlin zum Stand der Rentendebatte. Es gab Zeiten, da konnte man mit Billigfliegern sogar im Sommer für 30, vielleicht 40 Euro nach Spanien oder Griechenland fliegen. Davon ist inzwischen keine Rede mehr. Kleinere Fluggesellschaften, die fliegen gerade selbst durch Turbulenzen, um am Bild zu bleiben. EasyJet zum Beispiel, mit dem man von Frankfurt aus Rom oder Mailand erreichen kann. Von anderen Städten in Deutschland, aber auch zum Beispiel Mallorca. Das Unternehmen hat im Juni mitgeteilt, dass der Gewinn vor Steuern um ganze 70% eingebrochen sei. Deshalb würde da nun gerne der US-Investor Castle Lake einsteigen. Heute läuft da eine Frist aus, um ein Kaufangebot vorzulegen. Und mit diesem existenziellen Kampf steht EasyJet offenbar nicht allein da. Über die Situation der Billigflieger habe ich mit dem Luftfahrtexperten Heinrich Großbongard gesprochen und ihn gefragt, ja, wie stehen denn die kleineren Fluggesellschaften in Europa im Augenblick da? Wer struggelt außer EasyJet da vielleicht noch?
11: Naja, wirklich alle kleineren Fluggesellschaften, die wir in Europa noch haben, leiden natürlich ganz besonders unter den hohen Treibstoffpreisen, die es zurzeit gibt.
5: Das heißt, auch andere, wie etwa die portugiesische TAP oder Ryanair, die haben auch ihre Probleme?
11: Also die TAP hat sicherlich ihre Probleme, die Air Baltic hat ihre Probleme, die kleineren Gesellschaften wie eine Air Bulgaria hat sicherlich Probleme, mit diesen hohen Treibstoffkosten klarzukommen. Eine Ryanair weniger, bei denen haben die Aktionäre ein kleines Problem, weil die exorbitanten Gewinne, die Ryanair einfliegt, ein bisschen schmaler ausfallen.
5: Dass es vielen kleineren Airlines und den sogenannten Billigfliegern immer schwerer fällt, auf dem Markt zu bestehen, hat das denn einzig was zu tun mit den Folgen des Irankrieges und damit mit den hohen Kerosinpreisen?
11: Das hat zum einen zu tun natürlich damit, dass der Wettbewerb in Europa extrem hart ist, aber die hohen Kerosinpreise und die Tatsache auch, dass die Verbraucher weniger Geld in der Tasche haben, weil sie natürlich das Geld zum Beispiel selbst zum Tanken ausgeben müssen, führen dazu, dass es ihnen deutlich schlechter geht.
5: Was macht denn Ryanair eigentlich besser als die anderen, dass es dort nicht so schlecht aussieht?
11: In der ganzen Luftfahrt zählt einfach Größe. Je größer sie sind, je mehr Flugzeuge sie haben, desto billiger können sie einkaufen, desto mehr haben sie Möglichkeiten, beispielsweise durch sogenanntes Hedging, sich gegen Erhöhung der Spritpreise zumindest zum Teil abzusichern. Da haben sie riesige sogenannte Skaleneffekte. Sprich, je größer man ist, desto billiger kann man produzieren und desto mehr Marge hat man. Und in dieser Phase, wo es jetzt etwas schwieriger ist, heißt das einfach auch, desto mehr Spielraum hat man wirtschaftlich.
5: Würden Sie so weit gehen, von einem Sterben der kleinen Billigflieger zu sprechen?
11: Das ist ein Trend, den wir schon seit vielen Jahren sehen. Wir haben ganz viele nationale Fluggesellschaften über die Jahre verschwinden sehen oder dass sie übernommen wurden. Also die Lufthansa hat sich eine Austrian Airlines oder eine Brussels in Belgien einverleibt. Wir haben das in Großbritannien gesehen. Wir sehen das letztlich überall. Das Sterben hält an und wir laufen auf Verhältnisse zu, wie wir sie heute in den USA schon haben, dass der Markt von wenigen drei großen Gesellschaften plus einer Reihe von großen Billigfluggesellschaften dominiert wird.
5: War der Markt vielleicht auch völlig übersättigt mit Fluggesellschaften, Flugangeboten, dass es jetzt eben eine zu erwartende Bereinigung ist?
11: Nun, übersättigt war er insofern nicht, als der Markt insgesamt ja wächst. Die Menschen fliegen mehr als je zuvor. Und wenn man sich die letzten Prognosen von Airbus anguckt, hält das Wachstum an. Nein, es geht letzten Endes darum, dass der wirtschaftliche Druck immer größer wird. Das heißt, wir wollen immer mehr, immer billiger fliegen. Die Flugpreise gehen zurück. Und das führt dazu, dass durch diesen wirtschaftlichen Druck die kleinen Gesellschaften aus dem Markt gedrängt werden, die eben nicht mehr zu diesen Preisen anbieten können und vor allem die steigenden Kosten auch nicht mehr verkraften können.
5: Heißt das denn, die rosigen Zeiten für die Kunden sind vorbei, dass man also für wirklich ganz kleines Geld innerhalb Europas etwa fliegen konnte?
11: Die Zeiten sind ganz sicherlich vorbei. Auch da lohnt der Blick in die USA. Seit da die Konsolidierung zum Abschluss gekommen ist, steigen die Ticketpreise wieder deutlich. Und letzten Endes, weil die durch mangelnden Wettbewerb oder durch weniger Wettbewerb die Fluggesellschaften die Möglichkeit haben, höhere Preise durchzusetzen.
5: Sieht man das auch gerade bei der Lufthansa, wenn wir mal auf die Flüge etwa nach Südafrika schauen. Die werden immer teurer, zumal ja durch den Iran-Krieg arabische Konkurrenten wegfallen. Emirates etwa oder Katar. Und so wird es immer teurer, nach Johannesburg und Kapstadt zu fliegen. Ist das eben einzig durch die Weltlage Steuern, Kerosin zu begründen? Oder ist das eben auch die Folge dieser Bereinigung des Marktes, einer gewissen Monopolisierung auf einigen Strecken?
11: Südafrika ist ein gutes Beispiel. Wir sehen es teilweise auch in Asien. Dadurch, dass die Wettbewerber vom Golf, also Emirates, Qatar Airways, ganz oder teilweise ausgefallen sind, die Menschen nicht mehr im Augenblick nicht mehr über Dubai fliegen wollen, hat Lufthansa, aber auch eine British Airways beispielsweise, die haben Spielräume, die Preise zu erhöhen und das tun sie dann auch.
5: Der Luftfahrtexperte Heinrich Groß, Herr Bongart, war das zur aktuellen Situation auf dem Luftverkehrsmarkt. Gerade kleinere Fluggesellschaften, sogenannte Billigfluglinien, die haben gerade mächtig zu kämpfen. Offenbar bereinigt sich gerade dort der Markt. Heute wird ein Kaufangebot für EasyJet erwartet.
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5: So, jetzt aber wirklich, zumindest so ein bisschen. Die sogenannte parlamentarische Sommerpause in Berlin, die hat ja eigentlich vor mehr als zwei Wochen schon begonnen, aber durch die Turbulenzen in der Unionsfraktion und den Umbau der Regierung ist nicht wirklich Ruhe eingekehrt. Jetzt könnte es so allmählich soweit sein. Wie regelt man eigentlich Politik in der Sommerpause? Wer regiert eigentlich das Land in diesen Tagen? Unser Hauptstadtkorrespondent Chris Berdo berichtet.
12: Die Liste der Stichworte, die den Kanzler zum urlaubsreifen Kanzler machen könnten, ist lang. Benzinpreisschock, Leihmutteraffäre, Spahnrücktritt, Verkehrsministerchaos, CDU-Wut. Man würde ihm den Wunsch nachsehen, einfach mal zu verduften. Strand, Sonne, ein gutes Buch. Aber Regierungssprecher Stefan Cornelius braucht exakt 1,82 Sekunden, um aufzuräumen mit der Vorstellung, dieser Bundeskanzler könne tatsächlich so etwas machen wie Urlaub. Zumindest in dem Sinne, wie andere Menschen Urlaub machen.
13: Bundeskanzler ist, wie Sie wissen, stets im Dienst.
12: Immerhin hat sich Cornelius vergangene Woche entlocken lassen, dass der Kanzler ein bisschen Berlin-freie Zeit plant. Erstmal stand ja noch die Ernennung der neuen Minister und die Sondersitzung der Unionsfraktion an.
13: Er wird anschließend ein paar
14: freie Tage haben, von dort aus die Amtsgeschäfte führen und es gibt einen Kabinettszeitplan für die Sommerpause. Diese Kabinettssitzungen wird der Bundeskanzler oder sein Stellvertreter leiten.
12: Der Stellvertreter, das ist Lars Klingbeil, Finanzminister, Vizekanzler, SPD-Chef. Hängen bleiben soll aber wohl der Eindruck, dass auch der Kanzler selbst für das steht, was er von den Deutschen immer fordert.
15: Mehr Arbeit, mehr Leistung.
12: Vorgänger von Merz sind mit dem Thema Urlaub lockerer umgegangen. Von Angela Merkel wusste man zum Beispiel, die Frau geht gerne wandern. Und die Paparazzi waren immer schon da, wie sie dem Spiegel mal erzählt hat.
16: Ich habe mir gesagt, du wirst immer gejagt von den Journalisten im Urlaub und deshalb ziehst du Jahr für Jahr das Gleiche an. Ich hätte mir schon mal eine neue Bluse leisten können in Bergen, aber ich habe gedacht, keinen Anreize für neue Fotos setzen.
12: Ja, die Zeiten haben sich geändert beim Umgang mit dem Thema Urlaub in Berlin. Über die Pläne der anderen Bundesminister ist in diesem Jahr ebenfalls erstaunlich wenig bekannt. Für den Bundestag betont Präsidentin Julia Klöckner, dass sie den Begriff parlamentarische Sommerpause für irreführend hält.
17: Es ist keine wochenlange Urlaubspause, sondern die Abgeordneten arbeiten in dieser sitzungsfreien Zeit, wo das Parlament nicht tagt, in ihren Wahlkreisen. Und wenn ein Drittel der Abgeordneten es verlangt, der Bundeskanzler oder der Bundespräsident, kann dieser Deutsche Bundestag auch während dieser Zeit zusammentreten.
12: Innerhalb von 24 Stunden sei das möglich, sagt Vizepräsident Bodo Ramelow. Das gelte zum Beispiel auch für die Saaldiener, Sicherheitsleute und Stenografen.
18: Jeder, der bei uns arbeitet, weiß, dass Parlamentssitzungen immer Vorrang haben.
12: Über die Frage, wann er selber mal frei hat, muss Ramelow erst nachdenken und erzählt dann, dass er sich mit seiner Frau auf Pausen einigt, in denen das Handy aber wirklich mal ausbleibt.
18: Also die Verabredung, dass wir am heutigen Tag noch ins Kino gehen, darauf freue ich mich schon seit einer etwas längeren Zeit und dann habe ich nicht die Odyssee von Herrn Merz mit seinem Kabinett, sondern die Odyssee in der Neuverfilmung.
12: Von Strand, Sonne und einem guten Buch ist auch beim Bundestagsvizepräsidenten keine Rede.
5: Chris Berdrow war das über die politische parlamentarische Sommerpause in Berlin. Ob diese Pause tatsächlich besteht? Also einige, die sagen, wir sind immer im Dienst. 12.26 Uhr ist es, Sie sind bei HR Info. Wie trinken Sie Ihren Kaffee? Mit Kuhmilch oder Hafermilch? Hafermilch gewinnt ja an Beliebtheit. Oft auch in der Annahme, dass das die bessere Wahl für Klima und Umwelt ist, denn Milchprodukte, die sind ja mit vielen Emissionen verbunden. Aber die Molkereibranche, die möchte das nun ändern. Einige Molkereien haben sich ambitionierte Klimaziele gesetzt. Aber sind diese Ziele tatsächlich realistisch? Inka Zimmermann ist dem nachgegangen.
19: Markus Hübers ist Landwirt am Niederrhein und im Vorstand der Molkereigenossenschaft Ala Foods. Die Molkerei möchte bis 2050 klimaneutral werden. Von diesem Ziel ist sie aktuell aber noch weit entfernt.
20: Wir nehmen das Thema ernst. Für uns ist es kein Greenwashing.
19: Denn das wird der Molkereibranche immer wieder unterstellt. Immerhin gilt die Haltung von Kühen als klimaschädlich. Aber die Bilanz der Milch lässt sich verbessern, sagt Annette Freibauer von der Bayerischen Landesanstalt für Landwirtschaft.
21: Die besten Betriebe schaffen einen CO2-Fußabdruck von 0,8 Kilo CO2-Äquivalenten pro Liter Milch und die schlechtesten sind bei 1,6 Kilo CO2-Äquivalenten pro Liter Milch.
19: Der CO2-Impact der Milch ließe sich also im günstigsten Fall sogar halbieren. Gerade die Klimagase, die im Zusammenhang mit der Milchkuhhaltung auf dem Hof selbst entstehen, können mit geeigneten Maßnahmen erheblich reduziert werden. Beispielsweise mit einem guten Güllemanagement oder möglichst gesunden, langlebigen Milchkühen und mit Tieren, die auf der Weide stehen.
21: Weide ist besonders günstig, weil dann spart man sich alle Aufwendungen für die Ernte des Futters, das Haltbarmachen, das Verteilen im Stall und spart damit natürlich auch gehörige Mengen an fossiler Energie. Und man hat keine Futterverluste. Die Kühe stehen auf der Weide, fressen das Futter. Der Wirtschaftsdünger kommt direkt auf die Fläche zurück. Diesen engen Kreislauf kann man so effizient wirklich nur mit der Weide erreichen.
19: Dazu kommt, dass Weideflächen häufig wertvolle Ökosysteme sind. Sie speichern Kohlenstoff besonders effizient und sind damit ebenfalls gut fürs Klima. Aber es gibt auch noch eine schwerwiegende Herausforderung für die Molkereien, findet Annette Freibauer.
21: 20% der deutschen Milch kommt von Moorstandorten. Die haben wir in der ganzen Bilanz noch nicht drin, aber diese Moorstandorte emittieren brutal CO2-Emissionen, wenn sie entwässert sind. Und natürlich kommt gutes Gras für Kühe nur aus entwässerten Böden.
19: Wenn die Moore in die Klimabilanz der Milch einkalkuliert werden, kann sich die Klimawirkung von einem Liter Milch verdreifachen. Dieses Problem dürfte mit am schwersten zu lösen sein. Vor Molkereien wie Ala liegt also noch ein weiter Weg.
5: Inka Zimmermann war das über die Klimaziele der Molkereien, wie realistisch die sind, ob die zu erreichen sind, wo die Hürden zu finden sind.
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1: 12.30 Uhr. Iran widerspricht Trumps Äußerungen zu neuen Verhandlungen. Platz 2 für Flughafen Frankfurt bei Verspätungen. UEFA droht Infantino mit rechtlichen Schritten. Das Wetter sonnig und sehr heiß, am Nachmittag örtlich Gewitter 31 bis 37 Grad. Mein Name ist Frank Vornert. Der Iran widerspricht Äußerungen von US-Präsident Trump, wonach neue Verhandlungen beider Kriegsparteien geplant sind. Ein Sprecher des Außenministeriums in Teheran sagte, zurzeit stünden keine Gespräche mit den USA an. ARD-Korrespondent Uwe Lüb.
23: Verhandlungen fänden momentan nur mit Oman statt. Dabei gehe es um die Festlegung einer Route für die sichere Durchfahrt durch die Straße von Hormuz. US-Präsident Trump hatte am Wochenende eine geplante neue Angriffswelle auf Iran vorerst gestoppt. Als Grund führte er unter anderem an, ein Abkommen mit Iran sei wieder näher gerückt. Gestern kündigte er neue Gespräche zwischen den USA und Iran für heute Nachmittag an.
1: Der DAX ist mit einem neuen Rekordwert in den August gestartet. Der deutsche Leitindex stieg nach Handelsbeginn heute Morgen um bis zu 1,3% auf 25.969 Punkte. Damit überschritt er seinen Höchststand von Anfang Juli. Als Auslöser sehen Beobachter die Aussicht auf neue Verhandlungen zwischen den USA und dem Iran. Ob die allerdings stattfinden, ist inzwischen wieder fraglich. Im Prozess um tödliche Messerangriffe auf zwei Männer hat das Landgericht Kassel den Hauptangeklagten zu lebenslanger Haft verurteilt. Außerdem wurde die besondere Schwere der Schuld festgestellt und anschließende Sicherungsverwahrung verhängt. Der 38-Jährige hatte die Männer laut Urteil im März letzten Jahres getötet. Mitangeklagt war die heute 30 Jahre alte Ex-Freundin. Sie wurde freigesprochen. Begründung des Gerichts: Sie habe in ständiger Angst vor ihrem damaligen Freund gelebt und keine Beihilfe zu den Morden geleistet. Der Frankfurter Flughafen war im ersten Halbjahr in Deutschland der Airport mit dem zweithöchsten Anteil verspäteter Passagiere nach dem Flughafen Hamburg. Das hat eine Erhebung des Unternehmens AirHelp ergeben. HR-Reporter Roman Warschauer.
24: Demnach waren im ersten Halbjahr rund 21% oder 3,4 Millionen Passagiere in Frankfurt von Verspätungen oder Flugausfällen betroffen. In Hamburg lag die Quote mit 22,5% noch höher. Allerdings gab es im ersten Halbjahr dieses Jahres auch mehrere Streiks von Flugbegleitern und Piloten bei der Lufthansa. Diese wirkten sich vor allem in Frankfurt aus. Allein im April waren rund 500.000 Reisende von den Streiks in Frankfurt betroffen.
1: Die Europäische Fußballunion droht FIFA-Chef Infantino offenbar mit rechtlichen Schritten. Hintergrund sind die gescheiterten Investorenpläne des Weltverbands. ARD-Sportreporterin Anne van Eickels.
25: Medienberichten zufolge hat die UEFA Infantino aufgefordert, sämtliches Material im Zusammenhang mit dem Vorhaben nicht zu vernichten. Der Telegraph zitiert aus einem UEFA-Schreiben, dass der Verband aktiv die Einleitung rechtlicher Schritte sowie eines Schiedsgerichtsverfahrens und eine Beschwerde bei den zuständigen Aufsichtsbehörden Aufsichtsbehörden prüfe. Infantino wollte Anteile an den Premium-Produkten des Weltverbandes an private Investoren verkaufen.
1: Er hatte das Vorhaben aufgegeben, nachdem sowohl die UEFA als auch die Kontinentalverbände in Asien und Nord- und Mittelamerika sie abgelehnt hatten. Das waren die Nachrichten. Das Wetter, sonnig und heiß ist es heute. Die Temperaturen steigen auf 31 bis 37 Grad. Ab dem Nachmittag kann es einzelne heftige Schauer oder Gewitter geben. Kommende Nacht noch hier und da Gewitter. Es kühlt ab auf 23 bis 17 Grad. Morgen wird das Wetter so ähnlich wie heute, wieder bis 37 Grad. Und die weiteren Aussichten: am Mittwoch Sonne und Wolken, einzelne Gewitter bis 34 Grad. Am Donnerstag dann trocken und höchstens 31 Grad. Die Zeit 12.34 Uhr.
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1: Vorsicht auf der B49 Gießen-Limburg. Zwischen dem Abzweig nach Tiefenbach und Weilburg befindet sich eine Person auf der Fahrbahn. Vorsicht auch auf der A3 Würzburg Richtung Frankfurt zwischen Seligenstadt und Hanau. Hier ist ein Fahrradfahrer auf der Fahrbahn unterwegs. Vorsicht dann auf der A7 Kassel Richtung Fulda zwischen Niederaula und Hünfeldschlitz. Hier liegen Spanngurte auf der Fahrbahn. Und noch einmal aufpassen bitte auf der A661 Oberursel Richtung Egelsbach zwischen Offenbach-Taunusring und Offenbacher Kreuz. Hier liegen auch Spanngurte auf der Fahrbahn. A7 Kassel Richtung Fulda zwischen Hattenbacher Dreieck und Hünfeldschlitz. 7 Kilometer Stau wegen eines defekten Wohnwagens auf dem rechten Fahrstreifen im Baustellenbereich. Auf der A60 Mainz Richtung Rüsselsheim ist zwischen Ginsheim, Gustavsburg und Bischofsheim die rechte Spur im Baustellenbereich nach einem Motorradunfall gesperrt. Dadurch 4 Kilometer Stau und ein Rettungshubschrauber ist im Einsatz. Bitte vor der Baustelle links einordnen. A67 Mannheim Richtung Darmstadt zwischen Lorsch und Gernsheim, 4 Kilometer Stau nach einem Unfall. Und die A480 Gießen Richtung Reiskirchen ist zwischen Wettenberg und Gießener Nordkreuz wegen eines Feuerwehreinsatzes gesperrt. Dadurch 2 Kilometer Stau. Die Auffahrt der Anschlussstelle Wettenberg ist ebenfalls gesperrt.
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5: Guten Tag. Nach Angaben der spanischen Regierung sind fast alle der 50.000 bis 60.000 Menschen, die es innerhalb kurzer Zeit von Marokko in die Exklave Ceuta geschafft hatten, inzwischen zurückgekehrt. Mindestens 72 Menschen sollen bei dem Versuch, nach Ceuta zu gelangen, ums Leben gekommen sein. Nach der Krise in dieser spanischen Exklave in Nordafrika kommen nun die Botschafter der EU-Staaten heute in Brüssel zusammen. Sie wollen darüber beraten, welche Lehren und Konsequenzen nun zu ziehen seien. Darüber möchte ich sprechen mit unserem europapolitischen Korrespondenten Andreas Meyer-Feist in Brüssel. Andreas, wie sehr wird es bei diesem Treffen auch um das Verhältnis zwischen der Regierung in Madrid und den EU-Partnern gehen, von denen ja einige ziemlich radikal auf die Ereignisse reagiert hatten und der spanische Ministerpräsident Sanchez wiederum ziemlich empört geantwortet hat?
4: Ja, genau deswegen sucht man jetzt eine geschlossene Antwort auf diese Ereignisse. Das Treffen dient als Vorbereitung auf die Dringlichkeitssitzung der EU-Innenminister, die morgen stattfinden soll. Ein Brief von 22 EU-Staaten hatte einen heftigen Streit über die europäische Migrationspolitik ausgelöst. Ein direkter politischer Angriff auf die spanische Regierung war das. Und da wirft man eben den Spaniern vor, durch eine falsche Signalwirkung die Krise mitverschuldet zu haben. Es gab heftigste Gegenreaktionen aus Madrid. Der spanische Regierungschef Sanchez schrieb eben nach Brüssel, dass diese Staaten, die so argumentieren, egoistisch seien, spaltend seien und rechtswidrige Reaktionen von sich geben würden. Und er sagt auch, dass Ceuta eben sowieso nicht zum Schengen-Raum gehören würde und somit niemand unkontrolliert auf das europäische Festland gelangen könne.
5: Der Schutz der EU-Außengrenzen hat ja nicht erst seit diesen Ereignissen in Ceuta einen hohen Stellenwert in der europäischen Politik. Was könnte da jetzt noch kommen? Was könnte da heute und dann auch morgen konkret diskutiert werden?
4: Der Druck ist natürlich enorm, der von diesem offenen Brief der italienischen Regierungschefin Meloni und der dänischen Regierungschefin Frederiksen ausgelöst worden ist. Und man darf nicht vergessen, dass dieser Brief von 22 der 27 EU-Staats- und Regierungschefinnen und Chefs unterzeichnet wurde, auch von Friedrich Merz. Und dort wird eben eine drastische Verschärfung des Außengrenzschutzes gefordert, auch eine verstärkte Wiedereinführung von Binnengrenzkontrollen im Schengen-Raum. Ministers könnte mit verstärkten Frontex-Einsätzen geschehen. Und die zweite Geschichte könnte natürlich bedeuten, dass es noch mehr Binnengrenzkontrollen gibt. Und darum wird es auf jeden Fall gehen.
5: Haben denn diese Ereignisse auch nochmal gezeigt, wie wichtig die Zusammenarbeit mit den Herkunftsstaaten im konkreten Fall, also Marokko, ist?
4: Ja, Marokko bekommt ja von der EU-Kommission über die gesamte mittelfristige Finanzplanung, das heißt von 2021 bis 2028, 500 Millionen Euro für den Ausbau der Grenzsicherung und für die Mithilfe, die in diesem Fall scheinbar nicht funktioniert hat. Das sagen zum Beispiel die Italiener und auch andere Regierungen. Gleichzeitig bemüht sich die EU aber, die gute Zusammenarbeit mit Marokko zu unterstreichen. Die gibt es wohl, aber sie scheiterte in diesem Fall wohl an den Falschinformationen in den sozialen Medien, die ja eine enorme Wucht ausgelöst haben.
5: Vielen Dank, Andreas Meyer-Feist, unser europapolitischer Korrespondent in Brüssel. Gesprochen haben wir über die Ereignisse in Ceuta, der spanischen Exklave in Nordafrika. Heute auch Thema der Europapolitik. Heute bei einem Treffen der EU-Botschafter, morgen dann eine Konferenz der EU-Innenminister. Und wir haben eine aktuelle Warnmeldung aus unserem Verkehrszentrum. Vorsicht bitte auf der B27 Fulda Richtung Bad Hersfeld. In Höhe Fulda-Bronzell sind Kinder auf Fahrrädern auf der Fahrbahn unterwegs. Vorsicht bitte auf der B27 Fulda Richtung Bad Hersfeld. In Höhe Fulda-Bronzell sind Kinder auf Fahrrädern auf der Fahrbahn unterwegs. Fahren Sie dort bitte ganz besonders vorsichtig.
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5: Immer wieder wird auch die ukrainische Hafenstadt Odessa von russischen Raketen getroffen. Zuletzt waren Treibstoffverladeeinrichtungen der ukrainischen Armee Ziel der russischen Angriffe. Trotz der ständigen Luftangriffe und Sirenen geben die Menschen in Odessa ihre Lebensfreude offenbar nicht auf. Kinder spielen dort am Strand, die Altstadt voller Leben. Stefan Lark berichtet über eine Stadt zwischen Bedrohung und Leichtigkeit.
6: Der Lancheron-Strand in Odessa ist auch in diesem Sommer proppenvoll. Bei 30 Grad drängen sich die Menschen dicht an dicht auf den Liegen und Handtüchern. Kinder planschen im Wasser, Jugendliche springen mit Salti von den Stegen ins Meer. Aus den Strandbars dringt laute Musik über den Sand. Im Schatten einer Eisbar sitzen drei Soldaten. Nur wenige Meter entfernt steht ihr Pickup. Auf der Ladefläche ein mobiles Luftabwehrsystem. Jederzeit könnte Russland die Hafenstadt mit Drohnen oder Marschflugkörpern angreifen. Am Ende eines Stegs verkauft die 16-jährige Alina getrocknete Fische. In der Ukraine ein beliebter Snack zum Bier. Doch in diesen Tagen läuft das Geschäft schlecht.
7: It's been going,
6: in dieser Woche war es wirklich hart, wegen der ständigen Angriffe.
7: Yeah, the attacks.
6: Immer wieder habe sie ihre Waren stehen lassen und Schutz suchen müssen. Der nächste Luftschutzraum sei zum Glück nicht weit entfernt. Schau, du gehst einfach geradeaus, dann rechts und die Treppe rauf. Da ist ein Luftschutzraum.
7: So, there's a shelter.
6: Kurz darauf heulen tatsächlich die Sirenen, Luftalarm. Doch kaum jemand reagiert. Die meisten Badegäste bleiben liegen, Kinder spielen weiter im Wasser. Zu oft ist der Alarm inzwischen Teil des Alltags geworden. Zum Glück passiert diesmal nichts. An manchen Tagen wird in Odessa mehr als 10-mal vor möglichen Angriffen gewarnt. Die russischen Ziele sind häufig die Hafenanlagen der Stadt, nur etwa einen Kilometer vom Strand entfernt. Zum ersten Mal seit 6 Jahren macht Serhii mit seiner Familie wieder hier Urlaub. Waren Sie schon mal bei uns in Nikopol? Bei uns in Nikopol geht es furchtbar zu. Jeden Tag Drohnen, Artillerie. Hier scheint es ruhiger zu sein. Wir sind heute angekommen, es ist unser erster Tag. Bei uns zu Hause gibt es jeden Tag Explosionen. Die Kinder sollen sich erholen. Am Fußweg vom Strand in die Stadt verkauft Viola an einem kleinen Souvenirstand Halskettchen, Kühlschrankmagnete und die obligatorischen Kapitänsmützen. Die Menschen in Odessa, sagt sie, hätten gelernt, mit der ständigen Bedrohung zu leben. Wir sind lebende Menschen, natürlich haben wir Angst. Ja, wir haben uns ein Stück weit daran gewöhnt und unsere Psyche hat sich bis zu einem gewissen Grad daran angepasst. Gestern haben wir unter massivem Beschuss verkauft. Massivem Beschuss, sowohl Raketen als auch Shahed-Drohnen. Und die Leute standen trotzdem hier bei uns. Sie haben sich keinen Meter von der Stelle gerührt, genauso wenig wie wir. Wir fragten, woher kommt ihr? Und sie antworteten, aus Kiew. Darauf sagten wir, ach so, dann sind wir ja Leidensgenossen. Und so widersprüchlich es auch klingt, Odessa hat sich trotz des Krieges ein Stück Leichtigkeit bewahrt. Wenn die Hitze am Abend nachlässt, füllen sich die Cafés und Bars der Altstadt. Menschen flanieren am prachtvollen Opernhaus vorbei über den Primorski Boulevard bis zur Potemkinschen Treppe. Von dort reicht der Blick über das Schwarze Meer bis hin zu den Hafenanlagen, die immer wieder Ziel russischer Angriffe werden. In Odessa liegen Lebensfreude und Bedrohung oft nur wenige hundert Meter voneinander entfernt.
5: Sommerurlaub in Zeiten des Krieges aus Odessa in der Ukraine, berichtete Stefan Lag. Das kleine Fürstentum Liechtenstein zwischen der Ostschweiz und dem österreichischen Bundesland Vorarlberg gelegen, gilt ja als einer der wichtigsten Finanzplätze Europas. Verschwiegenheit ist da in Finanzangelegenheiten ein wichtiges Kapital. Dafür ist das Fürstentum bekannt. Doch nun gelang es bislang unbekannten Hackern, 31.000 hochsensible Datensätze von den Servern des Liechtensteiner Amtes für Justiz herunterzuladen. Thomas Wagner berichtet.
8: Ein ganz dickes Ding, so Liechtensteins Regierungschefin Brigitte Haas von der Partei Vaterländische Union am Sonntagabend auf einer eiligst einberufenen Pressekonferenz.
9: Wir müssen jedoch davon ausgehen, dass Daten in umfassendem Ausmaß heruntergeladen wurden.
8: Wenig später konkretisiert die Regierungschefin diesen Datenklau in umfassendem Ausmaß. 31.000 Datensätze seien, hieß es von Medienvertretern, illegal abgegriffen worden. Es handele sich um das sogenannte Verzeichnis wirtschaftlicher Personen. Was wie ein harmlos klingender, bürokratischer Begriff daherkommt, birgt allerdings einiges an Brisanz. Denn in diesem Verzeichnis sind all jene Personen aufgeführt, die hinter den tausenden Stiftungen, Treuhandgesellschaften und Unternehmen stehen, die im Fürstentum Liechtenstein ihren Sitz haben. Martin Alge, Leiter des Amtes für Justiz beim Fürstentum Liechtenstein.
10: Konkret sind es die Daten zum Namen, zum Vornamen, zum Geburtsdatum, zur Staatsangehörigkeit und zum Wohnsitzland.
8: Daten, die beim Liechtensteiner Amt für Justiz eigentlich unter dem Siegel der Vertraulichkeit abgespeichert worden sind. Und gerade Vertraulichkeit und Anonymität zeichnen seit Jahr und Tag den Finanzplatz Liechtenstein aus. Dass nun diese als sensibel und vertraulich eingestuften Datensätze illegal in die Hand von Unbekannten geraten sind, sorgt in dem kleinen Fürstentum am Rande der Alpen für helle Aufregung. Zumal es bislang noch keine Hinweise darauf gibt, was die bislang unbekannten Datendiebe mit den Datensätzen aus dem Liechtensteiner Justizamt anzustellen gedenken. Regierungschefin Brigitte Haas:
9: Bisher haben wir keine Anzeichen dafür, wer der oder die Täter sind. Es gibt weder Lösegeldforderungen noch ist das Verzeichnis im Darknet und gemäß unserem Wissen beispielsweise zum Verkauf angeboten.
8: Und so kommt zur Aufregung über den Klau sensibler Daten dann auch noch die Ungewissheit darüber, was damit passieren wird. Dass das Verzeichnis wirtschaftlicher Personen überhaupt angelegt worden ist, hängt mit einer EU-Richtlinie zusammen, mit der Geldwäsche und Terrorismusfinanzierung besser bekämpft werden sollen.
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5: Ist Kimi K3 der neue Shootingstar der KI-Branche? Das chinesische Unternehmen Moonshot AI veröffentlichte das Sprachmodell ja Mitte Juli. Und nun diskutiert die KI-Welt, kann Kimi K3 den amerikanischen Anbietern hier ihre Vorherrschaft streitig machen. In Tests hat das Modell den Abstand zu den führenden US-Anwendungen verkürzt, liegt bei einigen Werten sogar gleich auf. Kimi K3 setzt wie viele chinesische Modelle auf sogenannte Open-Source, Open-Weight-Modelle. Das bedeutet, Unternehmen können sich Kimi K3 herunterladen und selbst auf eigenen Servern betreiben. Was bedeutet das nun für das KI-Wettrennen zwischen den USA und China? Aus China berichtet Johannes Jolmes.
13: Der Name lässt Großes erahnen. Moonshot, Mondflug. Auf einer der weltweit größten Messen für künstliche Intelligenz in Shanghai präsentierte das chinesische Unternehmen im Juli sein neues Modell. Auf einem Bildschirm prangt groß der Name Kimi K3. So heißt der neue Hoffnungsträger im globalen KI-Rennen. Der Vorsprung zu US-Anbietern schrumpft. Das beobachtet Antonia Mai, die KI-Expertin vom Mercator-Institut für China-Studien in Berlin.
14: China ist mit dem neuen K3-Modell zum Beispiel vielleicht zwischen 4 und 8 Monaten hinter den USA und ist inzwischen so wirklich so schnell und so direkt dahinter, dass es eben nicht mehr um Jahre geht, sondern eher um Monate.
13: Chimica 3 ist ein Sprachmodell. Der große Unterschied zu vielen US-Anwendungen, Chimica 3 ist ein sogenanntes offenes Modell. Unternehmen können sich die Software herunterladen, auf eigenen Servern betreiben und anpassen. Für US-Anbieter wird diese Strategie immer stärker zur Gefahr, so KI-Experte Brian Barrett in einem Podcast vom US-Magazin Wired.
12: China hat diese Art von offenerem Modell übernommen. Auf gewisse Weise ist das eine existenzielle Bedrohung für Firmen, die sagen, hey, schaut mal, wir verlangen einen Haufen Geld von euch, damit ihr ChatGPT oder Claude nutzen könnt.
13: Die chinesische Staats- und Parteiführung fördert KI-Unternehmen massiv. Strom für die energieintensiven Rechenzentren ist in China günstig. Der Staat verordnet die Nutzung von KI. Bis 2030 soll die Technologie in 90% aller Wirtschaftsanwendungen eingesetzt werden. Auf der Messe in Shanghai warb Chinas Staats- und Parteichef Xi Jinping für den offenen Ansatz.
12: Künstliche Intelligenz bewegt sich aus der digitalen in die reale Welt. Wir müssen diese historische Chance ergreifen und auf Open Source, Offenheit und internationale Zusammenarbeit setzen.
13: Auf der Messe präsentiert sich Xi als Verfechter offener KI-Anwendungen. Auf dem heimischen Markt zensiert die Führung inhaltlich die eigenen Modelle und verhindert durch technische Sperren, dass Chinesen ausländische Modelle nutzen können, so KI-Expertin Maidi.
14: Es gibt keine internationalen Modelle, also Sprachmodelle gibt es keine internationalen, die in China zugelassen sind. Dazu kommt, dass der chinesische Markt auch ein sehr attraktiver Markt ist, weil eben die Regierung so stark darauf setzt, dass überall KI eingesetzt werden muss. Und oft die Schwelle für den Einsatz von künstlicher Intelligenz in China momentan deutlich geringer ist als in anderen Ländern.
13: Das größte Hindernis für chinesische KI-Unternehmen, der Mangel an leistungsfähigen Chips. Die USA verbieten den Export der Topmodelle von Nvidia. Doch chinesische Entwickler holen auf. Der Wall Street Journal-Reporter Amrit Ramkumar erklärt im Gespräch mit dem US-Sender PBS, dass chinesische KI-Unternehmen diese Nachteile immer stärker ausgleichen, etwa durch die Nutzung von mehr Chips.
12: Sie finden Wege, mit weniger fortschrittlicher Technologie auszukommen. Sie schalten Chips zusammen und finden Umgehungen, trotz der US-Exportbeschränkungen für hochmoderne Halbleiter.
13: Noch haben US-Entwickler wie OpenAI oder Anthropic laut Beobachtern einen technologischen Vorsprung. Doch China verkürzt den Abstand immer stärker. Und das macht chinesische KI-Anwendungen weltweit immer attraktiver.
5: Aus China war das Johannes Jolmes über das KI-Wettrennen zwischen China und den Vereinigten Staaten. An der Kinokasse ist Christopher Nolans neuer Film Die Odyssee ein voller Erfolg. Nach 3 Wochenenden im Kino hat der Film über das Homer-Epos schon mehr als 700 Millionen US-Dollar eingespielt. Dabei wurde und wird vor allem auf Social Media, aber auch in anderen Medien viel geschimpft, unter anderem über historische Ungenauigkeiten oder Fehler bis hin zur Besetzung dieses Streifens. Reinhard Spiegelhauer aus Kalifornien über das allgemeine Nölen über Nolan und sein neuestes Werk.
15: Los ging's, da war der Film noch nicht mal im Kino. Fernsehmoderator Rob Finnerty, bekannt für seine Kritik an angeblicher Wokeness, schießt gegen die Besetzung beim rechtskonservativen Sender Newsmax.
16: Elliot Page,
15: biologisch eine Frau, spielt einen griechischen Krieger, der frei erfunden ist. Und eine schwarze Frau aus Nigeria soll eine griechische Prinzessin sein. Das ist doch lächerlich. Kleine Korrektur. Helena-Darstellerin Lupita Nyong'o hat kenianische und nicht nigerianische Wurzeln. Und Helena selbst für eine Mythologie eine ziemlich schräge Figur, aus einem Ei geschlüpft, gezeugt vom Göttervater Zeus, der sich dafür in einen Schwan verwandelt. Genau, Leder und der Schwan. Da könnte Helena eigentlich genauso gut Federn haben. Auch Elon Musk ätzt auf X gegen Lupita Nyong'o und Elliot Page. Später betont er gegenüber dem Economist,
17: I would say I'm not racist.
15: Mit Transpersonen hat der Multimilliardär allerdings nach eigenen Aussagen ein Problem. Nach der Transition seiner Tochter Vivian sagt er,
17: I lost my son.
15: Mein Sohn ist tot, getötet vom Woke Mind Virus.
17: Killed by the Woke Mind Virus.
15: Whoopi Goldbergs Antwort an die Kritiker fällt knapp aus. Wer Elliot Page nicht sehen will, der soll

0: Interessant ist, selbst manche Konservative können mit der Aufregung nichts anfangen. Podcaster Joe Rogan zum Beispiel.
1: I know a lot of people that wanted to go hate it and
0: ich kenne viele, die den Film einfach hassen wollen. Aber hey, Elliot Page, Lupita Nyong'o, das sei doch piepegal, findet Rogan. Und der einflussreiche konservative Publizist Ben Shapiro sagt sinngemäß, ein grandioser Film und gegen Christopher Nolan und Starbesetzung hilft eh keine Kampagne.
2: It's Christopher Nolan and he's got every major star in the world in this film. Ellen Page is in it.
0: Gebt kein Geld für Elliot Page und greift jeden an, der den Film gut findet.
2: Must be cast out.
0: Shapiro nennt das verrückt. Die Kritik an Nolans Odyssee geht aber weit über das Casting hinaus. Zu wenige Griechen in den Hauptrollen, Helme und Sandalen aus der falschen Epoche und Frauenfiguren, die, wie angeblich so oft bei Nolan, vor allem den Männern dienen. Besonders viel Aufmerksamkeit bekommt allerdings gerade die Frau, deren Arbeit Nolan mit inspiriert hat, die Altphilologin Emily Wilson. Ihre englische Übersetzung der Odyssee gilt als wegweisend und jetzt wirft sie Nolan vor, Homers Geschichte zu verfälschen, zum Beispiel beim Haushalt des Odysseus.
3: Demoos und Demoe, which is the feminine form, definitely mean enslaved person.
4: Es geht hier ganz klar um Sklaven. Es sind nicht einfach Diener. Sie sind unfrei. Für mich geht es da um Verantwortung und Wahrhaftigkeit.
0: Andere Fachleute widersprechen. Homers Odyssee sei Literatur, keine historische Quelle. Und Christopher Nolan erzähle bewusst seine eigene Version. Mit einer eigenen Botschaft, sagt die Filmkritikerin Alyssa Wilkinson von der New York Times.
5: It's very clear that Nolan
4: in Nolans Odyssee geht es um die Verantwortung, die Menschen füreinander tragen. Und er baut die Geschichte entsprechend um. Er will uns daran erinnern, dass wir nur eine Zukunft haben, wenn wir füreinander einstehen.
6: Reinhard Spiegelhauer war das über die Kritik an Christopher Nolans Film Die Odyssee.
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6: Vor rund einem Monat hatte Lilli Kramer aus Bad Vilbel ihren großen Tag. Das war beim Ironman in Frankfurt. Da war die 22-Jährige die schnellste Frau überhaupt und ist Europameisterin in ihrer Altersklasse geworden. Hinter dem Erfolg, da gibt es aber auch einen besonderen Leidensweg. Denn Lilli Kramer hat lange gegen eine Essstörung gekämpft. HR-Info-Sportreporter Bastian Gerling stellt uns diese junge Frau nochmal vor.
8: Es klingt dramatisch, aber Lilli Kramer hat mit dem Triathlon ihr Leben gerettet.
9: Was zu haben, ein Hobby, was mir so unglaublich wichtig ist, dass ich nicht aufgeben kann. Dass da halt irgendwie was ist, was mich immer noch hier hält.
8: Begonnen hat alles im Schwimmbecken. Mit 5 Jahren fängt Lilli an und wird schnell zur Leistungsschwimmerin. Dann kommt die Corona-Pandemie. 1 Jahr lang kein Training, keine Wettkämpfe. Lilli, damals 16, will in der Zwangspause ein paar Kilo abnehmen und rutscht so in die Essstörung.
9: Und irgendwann war ich dann schon sehr, sehr leicht. Und als es dann nach Corona auch wieder ins Becken ging und ja, wir dann wieder ganz normal trainiert haben, haben dann einfach die Leistungen auch nicht mehr so ganz gestimmt, weil ich einfach viel zu dünn war und mein Körper das halt nicht so mitmachen konnte.
8: Lilli holt sich therapeutische Hilfe, fliegt aber aus ihrer Leistungsgruppe und verliert den Halt. Kein geregeltes Training, Frustessen. Innerhalb weniger Monate nimmt sie 40 Kilo zu.
9: Natürlich, einen gewissen Teil musste ich zunehmen. Das war auch super wichtig für meinen Körper. Aber es ging halt über diesen essentiellen Teil dann leider hinaus. Und dann habe ich mich so unwohl auch einfach gefühlt in meinem eigenen Körper, weil ich die ganze Zeit auch so aufgebläht war, dass ich es gar nicht richtig geschafft habe, überhaupt aus meinem Zimmer rauszugehen, weil ich mich so für mich selber geschämt habe. Eigentlich saß ich jeden Tag nur in meinem Zimmer und habe gegessen.
8: Vor 3 Jahren schließt sie sich dann einer Triathlon-Gruppe an. Das rettet sie.
9: Was für mich auch unglaublich wichtig war, war so sehr zu sozialisieren, einfach wieder Leute kennenzulernen, Leute zu treffen.
8: Lilli besiegt ihre Essstörung und startet in ihrer neuen Sportart richtig durch. Beim Ironman Frankfurt ist sie dieses Jahr die schnellste Frau überhaupt, krönt sich zur Europameisterin ihrer Altersklasse.
9: Ich habe es immer noch nicht ganz so realisiert. Also manchmal denke ich so ein bisschen dran zurück und bin so, wow, das ist wirklich passiert. Also ich habe wirklich diesen Ironman gewonnen. Ich glaube, es ist immer noch nicht so ganz bei mir angekommen und ich weiß auch nicht, ob es so jemals komplett ankommen wird.
8: Lilli Kramer, von der Essstörung zum Ironman-EM-Titel. Eine bewegende Geschichte.
6: Eine Geschichte, die uns Bastian Gerling geschildert hat.
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1: 13 Uhr. Iran widerspricht Trumps Äußerungen zu neuen Verhandlungen. Platz 2 für Flughafen Frankfurt bei Verspätungen. NRW-Verkehrsminister fordert konkrete Schritte gegen Niedrigwasser. Das Wetter sonnig und sehr heiß, am Nachmittag örtlich Gewitter, 31 bis 37 Grad. Mein Name ist Frank Wornert. Der Iran widerspricht Äußerungen von US-Präsident Trump, wonach neue Verhandlungen beider Kriegsparteien geplant sind. Ein Sprecher des Außenministeriums in Teheran sagte, zurzeit stünden keine Gespräche mit den USA an. ARD-Korrespondent Uwe Lüb.
2: Verhandlungen fänden momentan nur mit Oman statt. Dabei gehe es um die Festlegung einer Route für die sichere Durchfahrt durch die Straße von Hormuz. US-Präsident Trump hatte am Wochenende eine geplante neue Angriffswelle auf Iran vorerst gestoppt. Als Grund führte er unter anderem an, ein Abkommen mit Iran sei wieder näher gerückt. Gestern kündigte er neue Gespräche zwischen den USA und Iran für heute Nachmittag an.
1: Der Frankfurter Flughafen hatte im ersten Halbjahr deutschlandweit den zweithöchsten Anteil verspäteter Passagiere nach dem Flughafen Hamburg. Das hat eine Erhebung des Unternehmens AirHelp ergeben. Demnach waren in Frankfurt 3,4 Millionen Passagiere betroffen. Das ist ein Anteil von 21%. In Hamburg lag die Quote bei 22,5%. Allerdings gab es im ersten Halbjahr auch mehrere Streiks von Flugbegleitern und Piloten bei der Lufthansa, die wirkten sich vor allem in Frankfurt aus. Im Prozess um tödliche Messerangriffe auf zwei Männer hat das Landgericht Kassel den Hauptangeklagten zu lebenslanger Haft verurteilt. Außerdem wurde die besondere Schwere der Schuld festgestellt und anschließende Sicherungsverwahrung verhängt. Der 38-Jährige hatte die Männer laut Urteil im März letzten Jahres getötet. Mitangeklagt war die heute 30 Jahre alte Ex-Freundin. Sie wurde freigesprochen. Begründung des Gerichts: Sie habe in ständiger Angst vor ihrem damaligen Freund gelebt und keine Beihilfe zu den Morden geleistet. Der Verkehrsminister von Nordrhein-Westfalen, Krischer, fordert mit Blick auf das Niedrigwasser in deutschen Flüssen eine Taskforce. Er hat im ZDF gesagt, die Wasserstände des Rheins seien so niedrig wie noch nie. Das führe dazu, dass Gütermengen nicht mehr transportiert werden könnten, was sich unmittelbar in der Industrie bemerkbar mache. ARD-Korrespondent Frank Eichmann.
3: Der grünen Politiker fordert eine nationale Taskforce. Auf ihrer Sonderkonferenz am Donnerstag müssten die Verkehrsminister der Bundesländer die Niedrigwasserlage besprechen. Als Sofortmaßnahme fordert NRW-Verkehrsminister Krischer die schnelle Vertiefung der Fahrrinne im Bereich zwischen Krefeld und Düsseldorf. Für die nächsten Tage rechnen Experten mit weiter sinkenden Pegelständen. Niedrigwasser ist zwar nichts Außergewöhnliches, aber es kommt selten so massiv und so früh wie in diesem Jahr.
1: Der Impfstoffhersteller BioNTech bekommt einen neuen Chef. Nach Angaben des Mainzer Unternehmens ist ein Nachfolger für Mitbegründer Ugo Şahin gefunden, der sich zurückziehen will. Anfang Februar nächsten Jahres soll Guido Oelkers den Job des Vorstandsvorsitzenden übernehmen. BioNTech hatte mit seinem Corona-Impfstoff Milliarden verdient, war dann aber in die roten Zahlen gerutscht. Im Mai hatte BioNTech angekündigt, mehrere Produktionsstandorte zu schließen, unter anderem das Werk in Marburg. Das waren die Nachrichten. Das Wetter: Am Nachmittag ist es sonnig und heiß. Die Temperaturen erreichen 31 bis 37 Grad. Gegen Abend kann es einzelne heftige Schauer und Gewitter geben. Kommende Nacht dann noch hier und da Gewitter bei 23 bis 17 Grad. Morgen wird das Wetter so ähnlich wie heute, wieder schwülheiß bis 37 Grad. Die weiteren Aussichten: Am Mittwoch Sonne und Wolken, einzelne Gewitter bis 34 Grad. Am Donnerstag dann trocken und höchstens 31 Grad. Die Zeit 13.04 Uhr.
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1: Vorsicht auf der A7 Kassel Richtung Würzburg. Zwischen Fulda-Mitte und Fulda-Dreieck liegen Gegenstände auf dem rechten Fahrstreifen. Vorsicht auch auf der A7 Fulda Richtung Würzburg. Zwischen Fulda-Dreieck und Bad Brückenau-Volkers. Hier liegt ein Spanngurt auf dem mittleren Fahrstreifen. A6 Mannheim Richtung Heilbronn. Zwischen Mannheim-Sandhofen und Viernheimer Dreieck 2 Kilometer Stau nach einem Unfall auf dem rechten Fahrstreifen. A7 Würzburg Richtung Fulda, zwischen Bad Kissingen-Obertulba und Bad Brückenau-Volkers 5 Kilometer stockender Verkehr. A7, Kassel Richtung Fulda zwischen Hattenbacher Dreieck und Hünfeld-Schlitz. 7 Kilometer Stau wegen eines defekten Wohnwagens auf dem rechten Fahrstreifen im Baustellenbereich. Auf der A60 Mainz Richtung Rüsselsheim ist zwischen Ginsheim-Gustavsburg und Bischofsheim die rechte Spur im Baustellenbereich nach einem Motorradunfall gesperrt. Dadurch 4 Kilometer Stau. Dadurch ist auch die Einfahrt Bischofsheim Richtung Rüsselsheim gesperrt. Und bitte vor der Baustelle links einordnen. Die A480 Gießen Richtung Reiskirchen ist zwischen Wettenberg und Gießener Nordkreuz wegen Bergungs- und Reinigungsarbeiten gesperrt. Dadurch 2 Kilometer Stau. Die Auffahrt der Anschlussstelle Wettenberg ist ebenfalls gesperrt. Und A661 Egelsbach Richtung Oberursel zwischen Frankfurt-Eckenheim und Frankfurt-Niedereschbach. 3 Kilometer Stau im Baustellenbereich.
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4: Guten Tag und willkommen bei uns an diesem Montagmittag. 3 Tage nach dem tödlichen Massenandrang auf die spanische Exklave Ceuta hatte nun gestern Abend ein Sprecher des marokkanischen Innenministeriums in Rabat zu diesen Ereignissen Stellung bezogen. Der Sprecher führte die Tragödie vor allem auf Falschinformationen in sozialen Medien zurück. Rückkehrer in Ceutas Nachbarstadt Findeck schildern, wie sie auf die Idee gekommen sind, überhaupt aufzubrechen. Informationen übers Handy spielten dabei tatsächlich eine große Rolle, wie unser Korrespondent Stefan Ehlert erfahren hat.
5: Der Kellner Mustafa Seruki ist nach nur einer Nacht auf europäischem Boden aus Ceuta ins marokkanische Findeck zurückgekehrt. Zurück aus Spanien also. Erst war sein 12-jähriger Sohn vergangene Woche hinübergeschwommen, dann er selbst. Er posierte dort vor seiner Handykamera und schickte seiner Tochter Umaima eine Nachricht. Wo bist du, mein Mädchen? Ich bin in Ceuta. Und die 16-jährige Umaima, noch in Findeck, antwortete: Lasst mich nicht alleine hier, und schwamm ebenfalls los, das Smartphone überm Kopf, damit es trocken blieb. Die Mobilisierung so vieler Menschen im Vorfeld der Tragödie von Ceuta sei wesentlich über das Handy erfolgt. Das bestätigt der marokkanische Journalist Ahmed Biouzan. Seit Jahrzehnten beschäftigt er sich mit Fragen von Flucht und Migration. Was in Ceuta passierte, hat er sich sehr genau angeschaut. Schon am 27. und 28. Juli sind fast 800 bis 1000 Menschen in Ceuta angekommen. Davor bereits gab es Kampagnen in den sozialen Netzwerken, die zur Einwanderung aufriefen. Es gab Seiten auf TikTok, Facebook und Instagram, auf denen die Menschen dazu aufgefordert wurden, anzureisen, weil die Einreise nach Ceuta einfach sei. Verbindungen zur lokalen Mafia und Schmuggelnetzwerken habe er nicht erkennen können, sagt Biouzan. Für sie sei diesmal kein Geld zu verdienen gewesen. Inzwischen hat sich Tage nach dem Höhepunkt der Krise endlich auch Marokkos Regierung offiziell zu den Vorgängen in und um Ceuta geäußert. Rashid El Khalfi, Sprecher des Innenministeriums, bestätigte im staatlichen Fernsehen, dass die sozialen Medien eine zentrale Rolle bei der Massenauswanderung nach Ceuta gespielt hätten.
6: Diese Ereignisse waren nicht das Ergebnis zufälliger oder spontaner Umstände, sondern sie sind auf das Zusammenspiel mehrerer miteinander verknüpfter Faktoren zurückzuführen. Darunter vor allem die böswillige Ausnutzung des digitalen Raums und die Verbreitung irreführender Informationen.
5: Auch Menschenhändler hätten eine Rolle gespielt, gibt der Sprecher an. Außerdem kursierten Fehlinterpretationen eines spanischen Gerichtsurteils, wonach jemand, der auf See aufgegriffen würde, nicht sofort wieder abgeschoben werden könne. Die seit Tagen erwarteten Verlautbarungen der marokkanischen Regierung werden in Europas Hauptstädten vermutlich sehr genau verfolgt. Denn noch immer hat niemand die Verantwortung dafür übernommen, dass so viele Menschen vergangene Woche die EU-Grenze bei Ceuta überwinden konnten und dass so viele Menschen dabei zu Tode kamen. Kaum jemand in Marokko scheint wirklich daran zu glauben, dass der sonst so effektive Sicherheitsapparat ausgerechnet vor Ceuta einfach von der Menge überrumpelt worden sei. Die Regierung nimmt zu solchen Spekulationen nicht direkt Stellung, verweist aber auf die Leistungen, die Marokko im Rahmen der Migrationspartnerschaft mit Europa erbringe. Wirksame Lastenteilung wird gefordert. Offenbar war die Last diesmal zu groß für Marokko. Auch diese Botschaft dürfte in Berlin und Brüssel vernommen werden. Wie darauf zu reagieren ist, darüber beraten morgen Europas Innenminister auf ihrer Dringlichkeitssitzung.
4: Ein Bericht unseres Nordafrika-Korrespondenten Stefan Ehlert. Und damit zurück zur deutschen Innenpolitik. Nachdem die drei Ministerpräsidenten aus Thüringen, Sachsen und Sachsen-Anhalt gegen die Abschaffung der Rente mit 63 rebellieren, ist im politischen Berlin eine neue Diskussion rund um das Rentenreformpaket entbrannt. Im ARD-Sommerinterview zeigte sich der bayerische Ministerpräsident Söder über Art und Zeitpunkt dieses Vorstoßes seiner CDU-Kollegen überrascht. Und Arbeitsminister Baas von der SPD sieht wiederum nun die Union in der Verantwortung, mal Position zu beziehen, klare Position zu beziehen in dieser Frage. Jakob Mayer in unserem Hauptstadtstudio in Berlin fasst den aktuellen Debattenstand zusammen.
7: Ostdeutsche Ministerpräsidentinnen und Präsidenten wollen vom Gesamtkunstwerk Rentenreform nichts wissen. Sie stellen sich gegen Empfehlungen der zuständigen Kommission, etwa gegen deren Vorschlag, die vorzeitige abschlagsfreie Rente nach 45 Beitragsjahren abzuschaffen, die sogenannte Rente mit 63. Nach Angaben der Fachleute in dem Gremium profitieren davon vor allem besser verdienende, gesündere und Männer. Mecklenburg-Vorpommerns Regierungschefin Manuela Schwesig von der SPD weist das im ZDF-Morgenmagazin zurück.
8: Mein Eindruck ist, dass die Rentenkommission sich nicht konkret auch mit der besonderen ostdeutschen Biografie beschäftigt hat. Und zweitens, wenn man jetzt ausgerechnet diejenigen bestrafen will, die am längsten arbeiten und am längsten einzahlen, frage ich mich, was ist das für ein Leistungsanreiz?
7: In Ostdeutschland gibt es nach Schwesigs Angaben überdurchschnittlich viele Menschen, die 45 Jahre oder länger gearbeitet hätten. Die typische Biografie sei jetzt wie früher, dass viele mit 16 anfingen zu arbeiten und in die Rentenversicherung einzuzahlen. Schwesig betonte, dass Mecklenburg-Vorpommern, wo im September gewählt wird, einem Rentenpaket mit Abschaffung der abschlagsfreien Rente nach 45 Beitragsjahren im Bundesrat nicht zustimmen werde. Auch ostdeutsche CDU-Regierungschefs lehnen Empfehlungen der Rentenkommission ab. Etwa Michael Kretschmer aus Sachsen, Mario Vogt aus Thüringen und Sven Schulze aus Sachsen-Anhalt, wo ebenfalls im kommenden Monat gewählt wird. Sie begründen das damit, dass viele Menschen in Ostdeutschland im Alter nur auf die gesetzliche Rente angewiesen sind. Der CDU-Bundestagsabgeordnete Pascal Reddich, selbst Mitglied der Reformkommission, warnt im Deutschlandfunk:
9: Wenn wir jetzt einen Baustein hier rausziehen, dann fällt im Zweifel das gesamte Haus der Reform zu Boden. Und deswegen sollten sich alle darüber auch bewusst sein, dass wir jetzt nicht damit anfangen dürfen, Rosinenpickerei zu betreiben, sondern den Vorschlag auch in Gänze so umzusetzen.
7: Auch der Präsident des Deutschen Instituts für Wirtschaftsforschung, Marcel Fratscher, warnt in der Rheinischen Post davor, das Rentenpaket aufzuschnüren. Die zuständige Bundesarbeitsministerin Bärbel Baas wirbt ebenfalls dafür, die Empfehlungen im Ganzen umzusetzen. Sie hat von einem Gesamtkunstwerk gesprochen. Dabei wird sie vom Bundeskanzler und CDU-Vorsitzenden Friedrich Merz unterstützt. Im ZDF-Sommerinterview fordert Baas die Union auf, ihren Standpunkt zu klären.
10: Dass die Union jetzt auf einmal das Paket aufschnüren will, ich sag mal, ich sträume mich als SPD nicht dagegen, wenn das Unionsmeinung wäre, das sehe ich aber noch nicht.
7: Als zuständige Ministerin betont Baas, dass man nicht einzelne Bestandteile aus dem Paket herausnehmen könne. Als SPD-Vorsitzende betont sie allerdings, dass die Empfehlung der Rentenreformkommission zur Abschaffung der abschlagsfreien Rente für besonders langjährig Versicherte für sie kein Wunschprojekt ist. Die Kommission hat Ende Juni 33 Vorschläge gemacht, um die Rente bezahlbar zu halten. Dazu zählen ein späterer Renteneintritt, die Abschaffung der Rente für besonders langjährig Versicherte und die Einführung einer kapitalgedeckten Komponente in der gesetzlichen Rentenversicherung.
4: Der Stand der Rentendebatte in Berlin, zusammengefasst von unserem Hauptstadtkorrespondenten Jakob Mayer. Und wir schauen in den Nahen Osten. Bei israelischen Luftangriffen auf den Gazastreifen sind gestern palästinensischen Angaben zufolge erneut mindestens 15 Menschen getötet worden. Es war der zweite Tag in Folge mit Angriffen. Obwohl US-Präsident Donald Trump ja einen Durchbruch bei den Bemühungen um den Waffenstillstand, ein Waffenstillstandsabkommen verkündet hatte. Jörg Poppendiek berichtet.
11: Sichtlich aufgebrachte Männer laufen um ein völlig zerstörtes Auto herum. Auf einer Straße in Dir al-Balach im Zentrum des Gazastreifens. Einige filmen die Szene mit ihren Handys, andere klettern in dem Wrack herum. Auf den Bildern der Nachrichtenagentur Reuters ist neben dem Fahrzeug eine große Blutlache auf der Straße zu sehen. Nach Angaben von Sanitätern sind hier zwei Menschen getötet worden, bei einem Angriff der israelischen Armee. Abu Rashdi al-Madun lebt ganz in der Nähe und beschreibt, was aus seiner Sicht passiert ist. Wir sind Vertriebene und haben uns in einer Schule aufgehalten. Das Auto hat sich durch den Angriff überschlagen. Was hier in Gaza passiert, ist eine Ungerechtigkeit. Die israelische Armee hat am Wochenende mehrere Ziele im Gazastreifen attackiert. Dabei sind, nach palästinensischen Angaben, mindestens 17 Menschen getötet worden. Unter den Opfern sollen auch zwei Kinder sein. Die israelische Armee sagt, die Angriffe hätten sich gegen Kämpfer der Terrororganisation Hamas gerichtet. Hinter den Menschen im Gazastreifen liegt damit eines der blutigsten Wochenenden seit langem. Und das, obwohl es am vergangenen Freitag noch so aussah, als könnte Bewegung in den Konflikt kommen. US-Präsident Trump hatte erklärt, die Hamas hätte einer Entwaffnung zugestimmt. Die Vermittler präsentierten einen ersten Fahrplan. Der sieht vor, dass sich Israel im Gegenzug schrittweise aus dem Gazastreifen zurückzieht und eine palästinensische Übergangsverwaltung die Regierungsgeschäfte übernimmt. Eine internationale Truppe soll die Übergangsphase absichern. Viele Menschen im Gazastreifen waren nach der Ankündigung vom Freitag voller Hoffnung auf Frieden, Sicherheit und eine bessere Zukunft. Abu Rushdie al-Madun erzählt, dass das nur eine kurze Phase war. Sie haben gesagt, dass es eine Waffenruhe gibt. Aber wo ist die? Diese Waffenruhe bedeutet für uns nur Leichen einsammeln, Körperteile aufsammeln, zerstückelte Männer, abgetrennte Hände. Warum? Eigentlich gilt im Gazastreifen seit Oktober vergangenen Jahres eine Waffenruhe. Beide Seiten werfen sich regelmäßig vor, das Abkommen zu verletzen. Zu dem von US-Präsident Trump jetzt verkündeten Fahrplan hat sich Israel offiziell noch nicht geäußert. Im israelischen Armeeradio hat Wirtschaftsminister Nir Barakat gesagt, dass er davon ausgeht, dass die Armee ihre Angriffe im Gazastreifen fortsetzen wird. Ich bin sehr, sehr skeptisch. Ich glaube nicht, dass wir eine Einigung mit der Hamas erzielen werden. Wir sind verpflichtet, allen Terroristen Schaden zuzufügen, die an den Angriffen vom 7. Oktober beteiligt waren. Ich bin eindeutig davon überzeugt, dass die israelischen Angriffe auf den Gazastreifen fortgesetzt werden. Seit der Waffenruhe im Oktober vergangenen Jahres setzt die israelische Armee vor allem auf sogenannte gezielte Tötungen. Sie hat es auf hochrangige Kader der Terrororganisation Hamas abgesehen. Bei diesen sind seit Herbst mehr als 1200 Menschen getötet worden, darunter auch viele Frauen und Kinder.
4: Aus Israel berichtete Jörg Poppendiek über die jüngsten Angriffe der israelischen Luftwaffe auf Ziele in Gaza. Dieser Sommer ist rekordverdächtig trocken, und zwar in ganz Europa. Und deshalb haben auch die großen Flüsse extrem niedrige Pegelstände. So niedrig, dass es gefährlich werden kann, wenn man nicht handelt. Ungarn und Rumänien beispielsweise haben ihre beiden Atomkraftwerke heruntergefahren, weil die Donau zu wenig Wasser führt, um die Reaktoren ausreichend kühlen zu können. Dieses Problem, das hat Deutschland nicht mehr, aber angesichts des Niedrigwassers am Rhein trotzdem massive andere Probleme. Birte Sönnigsen in unserem Hauptstadtstudio in Berlin hat uns deshalb geschildert, was jetzt gerade politisch gefordert wird.
12: NRW-Verkehrsminister Oliver Krischer von den Grünen fordert, dass eine Taskforce eingesetzt wird, um jetzt schnell Dinge abzustimmen, um die Situation zumindest besser zu machen, vor allem mit Blick auf die Pegelstände an Rhein und Donau. Krischer, geht es da zum Beispiel um die Frage, was jetzt alles mit der Bahn statt per Schiff transportiert werden kann und was davon zuerst, also die Frage der Priorisierung. Krischer meint, das habe sich beim letzten großen Niedrigwasser 2018 bewährt, also dass Fachleute aus der Logistikbranche und aus der Politik, vom Bund, den Ländern und den Kommunen zusammenkommen. Noch ist nicht ganz klar, was der neue Bundesverkehrsminister Steffen Bilger davon hält. Geplant war aber ohnehin eine Fachkonferenz zum Thema mit dem neuen Minister am Donnerstag.
4: Es gibt ja nun einige Stellen, da haben einige Flüsse so niedrige Pegelstände wie nie zuvor. Zum Beispiel der Rhein in Köln hatte einen Rekordniedrigstand erreicht. Und das ist für manche Branchen ein wirklich großes Problem.
12: Die niedrigen Pegelstände sind echt ein Problem für die Wirtschaft, weil sie ihre Produkte eben nicht mehr so leicht mit dem Schiff von A nach B transportieren können. Teilweise können die Schiffe eben nur deutlich weniger Ladung mitnehmen, teilweise nur rund ein Drittel der sonst üblichen Menge. Das bedeutet, dass bestimmte Produkte nicht mehr zur geplanten Zeit am richtigen Ort sind. Da können dann auch gleich mehrere Firmen dranhängen, also auch ganze Lieferketten durcheinander geraten, die viele Firmen, viele Unternehmen treffen. Und es dauert im Zweifel nicht nur länger, Dinge zu transportieren, sondern auch die Kosten sind gestiegen. Es gibt Verbände, die davon berichten, dass in den letzten Wochen die Kosten teilweise ums 2,5-fache gestiegen sind.
4: Hinzu kommt, dass die Unternehmen nicht so einfach auf andere Verkehrsmittel umsteigen können.
12: Selbst wenn Schiffe jetzt mit weniger Ladung unterwegs sind, dann kann dieses Schiff immer noch eine Menge transportieren, viele Tonnen. Da braucht man je nachdem vielleicht 20, 30 Lkw für eine dieser Schiffsladungen. Unternehmen, die haben natürlich auch eingespielte Abläufe. Da hängt eine Menge Planung dran. Und auch auf der anderen Seite die Lkw-Spedition oder der Güterverkehr der Bahn, die haben jetzt auch nicht unendlich viele Lkw Züge, Waggons einfach rumstehen, die jetzt einspringen und alles übernehmen könnten.
4: Unsere Hauptstadtkorrespondentin Birte Sönnigsen hat auch recherchiert, wen es besonders betrifft.
12: Das trifft vor allem die Chemie, die Stahl-, die Bau- und die Mineralölindustrie. Der Rhein ist für den Güterverkehr in Deutschland sehr wichtig. Auf der Route werden zum Beispiel Kies, Sand, Kohle, Erze, auch Futtermittel oder Benzin transportiert. Das Niedrigwasser, das trifft zum Beispiel aber auch Kreuzfahrtanbieter. Also Reisen über die Donau, die mussten zum Beispiel schon abgesagt werden. Das ist zum einen schlecht für Reiseanbieter, aber es kann auch schlecht sein für die Gastronomen vor Ort oder den Einzelhandel eben entlang dieser Routen, wenn jetzt weniger Touristen kommen, zumindest mit dem Schiff.
4: Das ist ja nur nicht zum ersten Mal so, dass die Pegelstände an den Flüssen niedrig sind. 2018 hat es schon mal sehr niedrige Pegelstände an den Flüssen gegeben. Seitdem ist aber durchaus einiges passiert.
12: Das Bundesverkehrsministerium hat heute noch mal aufgezählt, was sich seitdem verbessert habe. Es gibt Aktionspläne, es gibt eine Plattform, die zum ersten Mal auch einen einheitlichen Überblick bietet, wie niedrig die Pegelstände an welcher Stelle denn gerade sind. Es gibt seit ein paar Jahren auch eine 6-Wochen-Vorhersage über bestimmte Pegel an Rhein und Elbe. Das Kiel-Institut für Weltwirtschaft war an einer Studie beteiligt, die sich auch mit diesem Niedrigwasser 2018 beschäftigt hat. Und es kommt zu dem Schluss, dass damals die Exporte um fast 20% zurückgegangen sind. Und einige Unternehmen haben sich danach auch angepasst, setzen weiter darauf, Dinge mit dem Schiff zu transportieren. Aber gerade auch bei Dingen, die schnell am Ziel ankommen müssen, bestimmte Chemikalien zum Beispiel oder auch Lebensmittel, die verderben können, da setzen sie vermehrt auch auf andere Transportmittel. Da sagt eben das Kiel-Institut, in Zeiten des Klimawandels müssen sich die Unternehmen auch in Sachen Transport besser anpassen, auf verschiedene Transportwege setzen. Und sie fordern, dass sowohl die Wirtschaft, aber auch die Politik investiert, um Straßen, Schienen, Schifffahrtswege an den Klimawandel anzupassen.
4: Birte Sönnigsen war das aus unserem Hauptstadtstudio in Berlin über die extrem niedrigen Pegelstände der großen Flüsse, die wichtige Transportwege für die Wirtschaft sind.
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4: Anna Elend, diese Spitzensportlerin, kommt aus Dreieiche in Hessen, ist 24 Jahre alt und in der Schwimmszene ein Star. Seit Jahren gehört sie zur Weltspitze. Sie ist Weltmeisterin und Europameisterin und mehrfache deutsche Meisterin über ihre Paradedisziplin 100 Meter Brust. Aktuell ist sie im Trainingslager für die Europameisterschaften in Paris und in einer Woche, dann geht's für sie dort los. Und ich habe sie heute vorab gefragt, wie geht's Ihnen, wie ist Ihre Form?
13: Ja, ich fühle mich sehr gut. Also ich bin noch ein bisschen müde. Wir sind gestern erst im Pre-Camp, also im Trainingslager hier angekommen in Saarbrücken. Und ich hatte jetzt gerade meine erste Einheit, war noch ein bisschen schwer, aber ich habe ja zum Glück noch ein bisschen Zeit und meine Taper-Phase, also die Vorbereitung fängt ja jetzt erst an. Also ich bin auf jeden Fall noch nicht sehr nervös oder so deswegen.
4: Ein Ziel, so heißt es von Ihnen, sei auf allen Bruststrecken, wie Sie es mal gesagt haben, sehr konstant zu schwimmen. Heißt das konstant in Richtung Medaillen?
13: Ja, also klar, die Medaille ist natürlich der Wunsch, aber auf jeden Fall halt, ich habe es noch nicht geschafft, auf allen drei Strecken im Finale zu schwimmen, glaube ich zumindest. Und das ist halt einfach wirklich das Ziel, dass ich auf allen drei Strecken mal ins Finale komme, um halt einfach wirklich auch die Belastung für so lange Tage und halt auch alle Finalabschnitte mitzumachen. Das ist natürlich auch eine Sache, die auch geübt werden muss und das kann man natürlich auch leider nicht so häufig, weil ich meine, man hat solche Wettkämpfe vielleicht zweimal im Jahr. Und ja.
4: Dann schauen wir, wie es laufen wird. Als Weltmeisterin sind Sie ja natürlich sehr bekannt bei vielen Sportfans, haben eine große Fangemeinde. Bekommt man sowas bei so einem Wettbewerb eigentlich zu spüren? Vielleicht auch in der Form, dass man da vielleicht unter besonderer Beobachtung steht, einen besonderen Druck spürt?
13: Ja, also teilweise. Ich würde sagen, in Wettkämpfen, die natürlich auch ein bisschen näher an der Heimat sind, so jetzt wie die EM in Paris, merke ich das natürlich auch schon eher, weil dann natürlich auch Fans und Familie halt doch die Anreise eher machen können, als wenn es jetzt zum Beispiel in Amerika oder irgendwo in Asien ist.
4: Wie laut, wie emotional wird es in der Halle in Paris und was bedeutet das für Sie bei so einem Wettkampf?
13: Ja, also ich würde mal sagen, es ist natürlich keine WM und keine Olympischen Spiele. Deswegen von der Nervosität her würde ich sagen, ist es nicht ganz so wie das natürlich. Aber ich freue mich wirklich total, wieder in Paris, in Frankreich zu sein. Es ist natürlich nicht die gleiche Halle wie bei den Olympischen Spielen. Deswegen kann man das nicht sonderlich vergleichen. Aber die Vorfreude ist auf jeden Fall sehr groß.
4: Sie sind berufstätig. Wie schaffen Sie das als Leistungsschwimmerin? Ja, ein sehr trainingsintensives Programm abzuspulen, gleichzeitig noch viel zu reisen, alles unter einen Hut zu bringen. Wie schafft man das?
13: Ja, viel Disziplin. ja, also man muss halt natürlich auch wirklich auf sich selber und auf seinen Körper hören. Ich habe das natürlich auch am Anfang, muss ich gucken, ob ich das überhaupt wirklich alles unter einen Hut zu bekommen. Und natürlich dann auch noch qualitativ das Schwimmen auch gut machen zu können und natürlich auch die Arbeit. Und da muss halt viel auch rumgeschraubt werden. Auch ich bin super happy, dass ich eine Managerin habe, die da auch sehr mitfühlend ist und auch weiß, dass ich viel auch unterwegs bin. Und ja, es ist nicht einfach, aber auf jeden Fall machbar.
4: Groß geworden als Schwimmerin sind Sie ja bei der SG Frankfurt, für die Sie ja immer noch starten, auch wenn Sie mittlerweile in den USA leben. Wie, ja, wenn Sie so weit wegleben, wie eng kann da die Bindung an den Verein, an den Heimatverein noch sein?
13: Ja, also angefangen habe ich tatsächlich bei Lang und dann bin ich noch nach Darmstadt gewechselt und jetzt bin ich in den letzten 7 Jahren schwimme ich jetzt für die SG Frankfurt, aber ich habe auch schon viele Trainingslager schon in meiner Zeit noch bei anderen Vereinen bei der SG Frankfurt mitgemacht. Ja, also es ist natürlich viel zu Hause, trainieren bin ich nicht, aber es ist natürlich immer wieder schön, wenn ich dann doch zu Hause bin, in das Bad zu kommen, in dem ich auch schon so viel Zeit verbracht habe und auch mit den Trainern und der Gruppe. Es ist natürlich immer sehr schön.
4: Anna Elend, aus Dreieiche in Hessen stammende Spitzenschwimmerin, eine Woche vor ihrem Start bei den Europameisterschaften in Paris.
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4: In Finnland, da sollen ja die glücklichsten Menschen der Welt leben. Das sagt zumindest der World Happiness Report, der jedes Jahr von der Oxford University im Vereinigten Königreich veröffentlicht wird. Aber das heißt nicht, dass es nicht auch in Finnland Menschen geben kann, die die Dinge anders sehen. Die Pessimisten von Puhu Lanka zum Beispiel. Das ist ein Dorf mitten in Finnland, in dem es seit genau 20 Jahren einen Verein der Pessimisten gibt. Und dieses Jubiläum wurde jetzt am Wochenende gefeiert. Lisa König und Christian Stichler berichten.
14: Für die Pessimisten von Puhu Lanka hätte es nicht besser laufen können. Am zweiten Festivaltag zieht plötzlich ein Gewitter auf. Die Schleusen des Himmels öffnen sich, ein ordentlicher Sommerregen ergießt sich über das Festivalgelände. Worüber andere sich ärgern, freut die Pessimisten. Hinter dem Festival von Puhu Lanka steht der Verein der Pessimisten, der in diesem Jahr seinen 20. Geburtstag feiert. Dass er überhaupt das Licht der Welt erblickt hat, hat einen traurigen Grund, erzählt Tommy Rajala, der künstlerische Leiter und damit so etwas wie der Oberpessimist. Über Jahrzehnte war in Finnland Puhu Lanka der am schnellsten sterbende Ort. Da bleibt einfach nur Pessimismus. Was man nicht aufhalten kann, muss man akzeptieren und trotzdem das Beste daraus machen, so das Motto der Pessimisten. Schau doch dieses Festival an. Natürlich macht das diesen Ort ein Stückchen besser, aber das war gar nicht unser Ziel, Puhu Lanka besser zu machen. Es ist ein kleiner Nebeneffekt unserer Aktivitäten. Wie viele finnische Landstriche ist auch Puhu Lanka vom Aussterben bedroht. Eine Kirche, ein paar flache Gebäude, ein Wasserfall, mehr ist hier nicht. Erst gehen die Jobs verloren, dann gehen die Menschen weg, danach schließen Geschäfte und öffentliche Einrichtungen. Ein Teufelskreis.
15: Nobody even in Finland had ever heard of Puhu Lanka.
14: Niemand in Finnland hatte, bis wir kamen, etwas von Puhu Lanka gehört. Du kannst deinen Ruf nicht ruinieren, wenn du keinen hast. Manch ein Einheimischer blickt etwas pikiert auf die Pessimisten, aber immerhin hat Tommy mit seinem Verein dafür gesorgt, dass es sein Dorf zu einer ungewöhnlich großen Bekanntheit geschafft hat. Mehrere ausländische Medien waren schon in Puhu Lanka, inklusive der britischen BBC. Seit 20 Jahren nun verändern die Pessimisten den Ort. Und dieses Jahr ist das Jubiläum sogar offizieller Teil des Programms der europäischen Kulturhauptstadt Oulu, die gut 120 Kilometer westlich von Puhu Lanka liegt. Den ganzen Sommer über gab es schon ein Musical, für dieses zogen die Darsteller in den kleinen Ort. Darunter auch Aino Ojala. Es war fantastisch, einer der besten Sommer, die ich je hatte. Wir hatten so ein tolles Team. Das ist so ein kleiner Ort, hier ist ja fast nichts. Da musst du selbst sein und dein Ding machen. Und neben verschiedenen Konzerten gibt es auf dem Gelände auch viele kleine Stände, die die Pessimisten aufgebaut haben. Ein Unglücksrad ist dabei, also eine Lotterie des Pechs mit dem Hauptgewinn einer leeren Klorolle. Oder man sucht die Wahrsagerin der Pessimisten auf. Bei ihr kann man sicher sein, dass man nur schlechte Prophezeiungen bekommt. Bei den Festivalbesuchern scheint das Konzept anzukommen. Vielleicht kann man ja von Purlanka etwas lernen. Mehr Zufriedenheit. Denn wenn du vom Leben einfach nicht zu viel erwartest, dann schützt dich das vor der einen oder anderen Enttäuschung.
4: Ein Fest der Pessimisten in Purlanka in Finnland. Über dieses Pessimistenfest im Land der eigentlich ja sehr glücklichen Menschen berichtete Christian Stichler.
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16: 13.30 Uhr. Iran bestreitet neue Verhandlungen mit den USA. Kritik an Verfügbarkeit des Supersparpreise der Bahn. Impfstoffhersteller BioNTech bekommt neuen Chef. Das Wetter sonnig und sehr heiß, gegen Abend örtlich Gewitter, 31 bis 37 Grad. Mein Name ist Stefan Schiebelhut. Der Iran führt nach eigenen Angaben zurzeit keine Verhandlungen mit den USA. Ein Sprecher des Außenministeriums sagte, man spreche lediglich mit dem Oman über die strategisch wichtige Straße von Hormus. Der Iran widersprach damit Aussagen von US-Präsident Trump. Der hatte für heute Nachmittag Gespräche mit Teheran angekündigt. Am Wochenende hatte er gesagt, die USA und Israel würden vorläufig auf Angriffe auf den Iran verzichten. Der Frankfurter Flughafen war im ersten Halbjahr in Deutschland der Airport mit dem zweithöchsten Anteil verspäteter Passagiere nach dem Flughafen Hamburg. Das hat eine Erhebung des Unternehmens AirHelp ergeben. HR-Reporter Roman Warschauer.
17: Demnach waren im ersten Halbjahr rund 21% oder 3,4 Millionen Passagiere in Frankfurt von Verspätungen oder Flugausfällen betroffen. In Hamburg lag die Quote mit 22,5% noch höher. Allerdings gab es im ersten Halbjahr dieses Jahres auch mehrere Streiks von Flugbegleitern und Piloten bei der Lufthansa. Diese wirkten sich vor allem in Frankfurt aus. Allein im April waren rund 500.000 Reisende von den Streiks in Frankfurt betroffen.
16: Tickets ab 17,99 Euro. Damit wirbt die Bahn online und in ihrer App. Die Verbraucherzentralen dagegen sagen, den Supersparpreis gibt es tagsüber kaum. Ihr Bundesverband hat laut FAZ fast 2 Jahre lang die Preise beobachtet. An 3 von 4 Tagen habe man die billigsten Tickets gar nicht buchen können, wenn man zwischen 7 und 19 Uhr fahren wollte. Die Generalstaatsanwaltschaft Frankfurt hat einen 31-Jährigen wegen Drogenhandels angeklagt. Er soll Betreiber der weltweit größten Handelsplattform im Darknet gewesen sein, HR-Gerichtsreporterin Heike Borowka.
18: Auf dem Online-Marktplatz Archetype gab es bis Mitte 2025 laut Anklage Drogen aller Art und Arzneimittel. In gut 2,5 Jahren seien dort ca. 2,3 Millionen Bestellungen eingegangen. Umsatzvolumen etwa 330 Millionen Euro. Bei dem jetzt angeklagten 31-Jährigen stellten die Ermittelnden Luxusautos und Bargeld im Wert von knapp 10 Millionen Euro sicher.
16: Der Corona-Impfstoffhersteller BioNTech aus Mainz bekommt einen neuen Chef. Wie das Unternehmen mitteilte, hat der Aufsichtsrat Guido Oelkers als Nachfolger von Firmengründer Ugo Şahin ernannt. Aus Mainz ARD-Reporterin Sabine Geipel.
19: Oelkers erklärte, sein besonderer Fokus werde darauf liegen, das Unternehmen bis 2030 zu einem globalen biopharmazeutischen Unternehmen mit mehreren zugelassenen Produkten weiterzuentwickeln. BioNTech befindet sich aktuell in einer Transformationsphase, seitdem die Umsätze mit dem Corona-Impfstoff nach dem Ende der Pandemie eingebrochen waren. Zuletzt hatte das Unternehmen angekündigt, mehrere Standorte zu schließen, unter anderem in Idar-Oberstein und Marburg sowie den des übernommenen Konkurrenten CureVac in Tübingen.
16: Bei der Schwimm-EM in Paris gibt es eine weitere Medaille für das deutsche Team. Clara Bleier hat im Synchronschwimmen Silber geholt. Sie musste sich nur ihrer Konkurrentin aus Belarus geschlagen geben. Bronze ging an Spanien. Das waren die Nachrichten. Das Wetter. Heute Nachmittag bleibt es weiter sonnig und heiß. Dazu zunehmend schwül bei Höchstwerten von 31 bis 37 Grad. Gegen Abend kann es einzelne auch heftige Hitzegewitter geben, zum Teil mit Starkregen, Hagel und Sturmböen. Die Nacht verläuft vielerorts lau mit Tiefstwerten zwischen 23 und 16 Grad. Morgen gibt es neben Wolken zum Teil längeren Sonnenschein und einzelne, gegen Abend häufiger Schauer und Gewitter bei maximal 31 Grad im Upland bis 38 Grad in Südhessen. Und die weiteren Aussichten, wenig Änderung, aber nicht mehr ganz so heiß. Am Mittwoch 28 bis 34, Donnerstag 23 bis 31 Grad. Die Zeit 13.35 Uhr.
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16: Vorsicht auf der A3 Frankfurt Richtung Köln. Zwischen Idstein und Bad Camberg befindet sich eine ungesicherte Unfallstelle auf dem linken Fahrstreifen. Vorsicht auf der A7 Fulda Richtung Kassel. Zwischen Bad Hersfeld West und Homberg-Efze liegt eine Metallstange auf der Fahrbahn. Und Vorsicht auf der A7 Fulda Richtung Kassel. Zwischen Homberg-Efze und Malsfeld liegt auch hier eine Metallstange auf der Fahrbahn. Dann die A6 Mannheim Richtung Heilbronn zwischen Mannheim-Sandhofen und dem Firnhammer Dreieck. 3 Kilometer Stau wegen Bergungsarbeiten auf dem rechten Fahrstreifen. A7 Kassel Richtung Fulda zwischen dem Hattenbacher Dreieck und Hünfeld-Schlitz. 7 Kilometer Stau wegen Bergungsarbeiten eines defekten Wohnwagens auf dem rechten Fahrstreifen im Baustellenbereich. Auf der A60 Mainz Richtung Rüsselsheim ist zwischen Ginsheim-Gustavsburg und Bischofsheim der rechte Fahrstreifen im Baustellenbereich nach einem Motorradunfall gesperrt, dadurch 3 Kilometer stockender Verkehr. Dadurch ist auch die Einfahrt Bischofsheim Richtung Rüsselsheim gesperrt. Bitte vor der Baustelle links einordnen. Und die A480 Gießen Richtung Reiskirchen ist zwischen Wettenberg und Gießener Nordkreuz wegen Bergungs- und Reinigungsarbeiten gesperrt. Dadurch 2 Kilometer Stau. Die Auffahrt der Anschlussstelle Wettenberg ist ebenfalls gesperrt.
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4: Ihnen einen guten Tag. Willkommen bei uns an diesem Montagmittag. Nicht nur unsere Böden sind ausgetrocknet, sondern auch unsere Flüsse. Denen fehlt das Wasser. Die Pegelstände haben neue Tiefststände erreicht. Das stresst natürlich die Tierwelt in den Flüssen und es stresst aber auch die Binnenschifffahrt. Zwar fahren die Schiffe, können aber wegen des niedrigen Pegels nicht mehr voll, sondern nur zur Hälfte oder sehr viel weniger nur beladen werden. Das macht jede Fahrt teuer, manchmal sogar unrentabel. Es müssen mehr Schiffe eingesetzt werden. Das betrifft vor allem Branchen, die mit Rohstoffen oder Vorprodukten arbeiten, in der Chemie, beim Stahl oder auch Kraftstoffe. Der Rhein, der ist ein besonders wichtiger Transportweg für die Industrie. Darüber habe ich mit dem Verkehrsminister von Nordrhein-Westfalen gesprochen, Oliver Krischer von den Grünen. Der befürchtet, dass sich die Lage für die Rheinschifffahrt noch weiter verschärft und fordert jetzt einen Krisenstab auf Bundesebene und Geld vom Bund für den Ausbau wichtiger Fahrrinnen im Rhein. Und ich habe ihn gefragt, es geht vor allem um das Ausbaggern der Fahrrinnen, also sprich das Ausbaggern des Rheins auf der Strecke zwischen Duisburg und Köln, vor allem in Ihrem Zuständigkeitsbereich. Ändert aber doch nichts an dem Problem, dass zu wenig Wasser vorhanden ist. Ist das nicht nur ein Herumoperieren an den Symptomen?
20: Ja, natürlich. Man kann den Rhein nicht so tief ausbaggern, dass das alles überhaupt kein Problem mehr wäre. Es geht darum, dass wir Nordrhein-Westfalen, das ist aber auch in Rheinland-Pfalz, soweit ich weiß, an einigen Stellen der Fall, einzelne Maßnahmen haben, wo die Fahrrinne optimiert werden muss. Da geht es gar nicht auch nur um Ausbaggern, sondern es geht teilweise darum, auch dass Wasser langsamer abfließt, dass es sich mehr staut und dass hier dadurch die Fahrbedingungen für die Schiffe besser werden. Und das ist seit Jahren eigentlich zugesagt. Wir haben auch schon erste Maßnahmen umgesetzt. Aber eine Maßnahme, die fertig geplant ist, wo wir schon einen Planfeststellungsbeschluss haben, da hat der Bund 2025 die Mittel gestrichen, die kann jetzt nicht gemacht werden. Das ist eigentlich ein Unding angesichts der Situation, die wir gerade im Moment haben, weil das würde jetzt beim Niedrigwasser wirklich helfen, wenn das umgesetzt wäre.
4: Der Fahrrinnenausbau, der ist ja nicht unumstritten, weil das massive Folgen hat für das Ökosystem, auch für den Wasserhaushalt insgesamt, weil ja auch die tiefer liegenden Flüsse oder das Umland dort an den Flussläufen schneller entwässert wird. Das trocknet ja zusätzlich aus. Wie kann man als Grüner trotzdem dafür sein, unter Umständen doch eben zu diesem Mittel des Ausbaggerns zu greifen?
20: Also die Maßnahmen, die in Nordrhein-Westfalen geplant sind, die sind auch bisher im großen Einvernehmen mit den Umweltverbänden geplant worden. Hier geht es gar nicht darum, dass eine Fahrrinne einfach nur tiefer gemacht wird und dass dann dem umgebenden Raum das Wasser entzogen wird, also dass großer ökologischer Schaden entsteht, sondern ganz im Gegenteil, es geht einfach darum, für Wasser und Umwelt eine gute Lösung zu erreichen. Das hat nichts damit zu tun, dass manche davon träumen, von Rotterdam bis Basel eine tiefe für Fahrrinne zu graben. Das löst kein Problem. Das würde sogar mehr Probleme verursachen, weil dadurch sich der Rhein immer tiefer eingräbt. Es geht am Ende auch um ein Bündel von Maßnahmen, nicht eben nur die Fahrrinne, sondern wir müssen auch die Schiffsflotte so umbauen, dass sie niedrigwassergängig ist. Das findet auch schon statt. Neuere Schiffe können bei deutlich niedrigeren Wasserständen fahren. Das sind verschiedene Maßnahmen, die hier ergriffen werden müssen und die eigentlich auch schon lange verabredet sind, um sich auf die Folgen der Klimakrise, die wir jetzt in aller Brutalität ja mit den niedrigsten Pegeln, zumindest in Köln, die wir jemals gemessen haben, dann auch sehen.
4: Sie hatten ja diese Forderung nach dieser Anpassung der Binnenschifffahrt an die neuen Bedingungen schon 2022 gestellt. Damals auch eine Trockenperiode und gesagt, dass sich also sinngemäß gesagt, dass sich die Schiffe dem Fluss anpassen müssten und nicht umgekehrt. Das passiert offenbar. Ist denn insgesamt die Binnenschifffahrt die Lösung auch von Umweltproblemen, was den Transport von Massengütern angeht?
20: Ja, das Binnenschiff ist in jedem Fall das mit Abstand umweltverträglichste Transportmittel. Man kann große Mengen mit vergleichsweise wenig Energieaufwand transportieren. Und es kommt hinzu, dass moderne neue Schiffe dann auch andere Antriebsarten haben, beispielsweise Wasserstoff-Hybridantriebe, die nicht mehr der alte stinkende Diesel sind, den man kennt. Das ist natürlich ein Prozess, der lange dauert, der Transformation bedeutet. Aber wir brauchen das Binnenschiff schon allein deshalb, weil Autobahnen und Schienenwege hoffnungslos überlastet sind. Wir sehen das ja jetzt im Moment auch. Das, was auf dem Binnenschiff im Moment nicht transportiert werden kann, kann nicht ohne weiteres auf die Schiene verlagert werden, weil der rechte Rheinkorridor zwischen Troisdorf und Wiesbaden, der ist im Moment wegen der Generalsanierung gesperrt, da fehlen Kapazitäten. Die Autobahnen sind mit den LKWs voll. Deshalb ist das Binnenschiff eigentlich ein Verkehrsträger der Zukunft. Wir müssen halt nur so gestalten, dass es auch mit diesen Niedrigwassersituationen, die wir im Moment haben, umgehen kann.
4: Sie fordern jetzt eine nationale Taskforce, um die Transportlage zu verbessern. Die kann aber das Wasser ja letztlich nicht ansteigen lassen. Was also erhoffen Sie sich von einer solchen Taskforce?
20: Ja, natürlich kann eine Taskforce keinen Regen bringen, den wir unbedingt bräuchten. Aber was wir tun können, ist, dass wir die Transportwege optimieren. Beispielsweise ist es so, dass sich in den Häfen und bei verschiedenen Unternehmen jetzt nachvollziehbar die Güter stapeln. Da werden die Flächen einfach klein, beispielsweise auch für Gefahrgut. Da würde ich gerne drüber reden, wie können wir zusätzliche Lagerkapazitäten erschließen? Was können wir machen, um die verschiedenen Verkehrsträger besser aufeinander abzustimmen. Wie kommen wir auch mit der Deutschen Bahn besser ins Gespräch, dass sie einzelne Teile des Massengütertransportes beim Schiff, der im Moment nicht geht, übernehmen kann? All das sind Fragen, die wir auch 2018 schon mal erfolgreich in der Taskforce besprochen haben. Damals gab es schon eine sehr lange Niedrigwasserperiode. Da hat das eigentlich sehr gut funktioniert. Und ich denke, angesichts der Tatsache, dass das dieses Jahr sehr früh ist, wir sind ja im Hochsommer, normalerweise kommen diese Niedrigwasserphasen erst im Spätsommer oder im Frühherbst, müssen wir hier mit wochenlangen oder, ich will nicht den Teufel in den Wand malen, auch monatelangen Niedrigwasserphasen rechnen. Und deshalb wäre wichtig, jetzt Vorbereitungen zu treffen, alles Notwendige zu tun, damit wir die Potenziale, die wir haben, auch gemeinsam Rheinanliegerländer und Bund zusammen mit der Wirtschaft erschließen können.
4: Wir reagieren auf die Niedrigwasserstände der großen Flüsse, der Transportwege. Darüber habe ich mit dem Verkehrsminister von Nordrhein-Westfalen, mit Oliver Krischer von den Grünen, gesprochen.
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4: Ist Kimi K3 tatsächlich der neue Shootingstar der KI-Branche? Das chinesische Unternehmen Moonshot AI hatte dieses Sprachmodell ja Mitte Juli veröffentlicht und nun diskutiert die KI-Welt, kann Kimi K3 den US-Anbietern die Vorherrschaft auf diesem Gebiet streitig machen? In Tests jedenfalls hat das Modell den Abstand zu den führenden amerikanischen Anwendungen verkürzt, liegt bei einigen Werten offenbar sogar gleich auf. Kimi K3 setzt wie viele chinesische Modelle auf sogenannte Open Source oder Open Weight-Modelle, bedeutet, Unternehmen können sich Kimi K3 herunterladen und selbst auf eigenen Servern betreiben. Was bedeutet das für das KI-Wettrennen zwischen den USA und China? Aus China berichtet Johannes Jolmes.
2: Der Name lässt Großes erahnen. Moonshot, Mondflug. Auf einer der weltweit größten Messen für künstliche Intelligenz in Shanghai präsentierte das chinesische Unternehmen im Juli sein neues Modell. Auf einem Bildschirm prangt groß der Name Kimi K3. So heißt der neue Hoffnungsträger im globalen KI-Rennen. Der Vorsprung zu US-Anbietern schrumpft. Das beobachtet Antonia Meidi, KI-Expertin vom Mercator-Institut für China-Studien in Berlin.
3: China ist mit dem neuen K3-Modell zum Beispiel vielleicht zwischen 4 und 8 Monaten hinter den USA und ist inzwischen so wirklich so schnell und so direkt dahinter, dass es eben nicht mehr um Jahre geht, sondern eher um Monate.
2: Kimi K3 ist ein Sprachmodell. Der große Unterschied zu vielen US-Anwendungen, Kimi K3 ist ein sogenanntes offenes Modell. Unternehmen können sich die Software herunterladen, auf eigenen Servern betreiben und anpassen. Für US-Anbieter wird diese Strategie immer stärker zur Gefahr, so KI-Experte Brian Barrett in einem Podcast vom US-Magazin Wired.
21: China hat diese Art von offenerem Modell übernommen. Auf gewisse Weise ist das eine existenzielle Bedrohung für Firmen, die sagen, hey, schaut mal, wir verlangen einen Haufen Geld von euch, damit ihr ChatGPT oder Claude nutzen könnt.
2: Die chinesische Staats- und Parteiführung fördert KI-Unternehmen massiv. Strom für die energieintensiven Rechenzentren ist in China günstig. Der Staat verordnet die Nutzung von KI. Bis 2030 soll die Technologie in 90% aller Wirtschaftsanwendungen eingesetzt werden. Auf der Messe in Shanghai warb Chinas Staats- und Parteichef Xi Jinping für den offenen Ansatz.
21: Künstliche Intelligenz bewegt sich aus der digitalen in die reale Welt. Wir müssen diese historische Chance ergreifen und auf Open Source, Offenheit und internationale Zusammenarbeit setzen.
2: Auf der Messe präsentiert sich Xi als Verfechter offener KI-Anwendungen. Auf dem heimischen Markt zensiert die Führung inhaltlich die eigenen Modelle und verhindert durch technische Sperren, dass Chinesen ausländische Modelle nutzen können, so KI-Expertin Meidi.
3: Es gibt keine internationalen Modelle, also Sprachmodelle gibt es keine internationalen, die in China zugelassen sind. Dazu kommt, dass der chinesische Markt auch ein sehr attraktiver Markt ist, weil eben die Regierung so stark darauf setzt, dass überall KI eingesetzt werden muss. Und oft die Schwelle für den Einsatz von künstlicher Intelligenz in China momentan deutlich geringer ist als in anderen Ländern.
2: Das größte Hindernis für chinesische KI-Unternehmen, der Mangel an leistungsfähigen Chips. Die USA verbieten den Export der Topmodelle von Nvidia. Noch haben US-Entwickler wie OpenAI oder Anthropic laut Beobachtern einen technologischen Vorsprung. Doch China verkürzt den Abstand immer stärker. Und das macht chinesische KI-Anwendungen weltweit immer attraktiver.
4: Johannes Jürgen, was war das über das KI-Wettrennen zwischen China und den Vereinigten Staaten? Ja, jetzt aber wirklich, zumindest ein bisschen. Die sogenannte parlamentarische Sommerpause in Berlin, die hatte ja eigentlich schon vor mehr als 2 Wochen begonnen, aber durch die Turbulenzen in der Unionsfraktion und den Umbau der Regierung ist nicht wirklich Ruhe eingekehrt in den Politikbetrieb in Berlin. Jetzt aber könnte es vielleicht soweit sein. Zeit also mal nachzufragen, wie die Urlaubsregeln in dieser Sommerpause eigentlich aussehen. In der Bundesregierung, im Bundestag, und die Frage, ja, stellt sich dann, wer regiert eigentlich Deutschland, wenn der Kanzler im Urlaub ist? Unser Hauptstadtkorrespondent Chris Berdo ist diesen Fragen nachgegangen.
22: Die Liste der Stichworte, die den Kanzler zum urlaubsreifen Kanzler machen könnten, ist lang. Benzinpreisschock, Leihmutteraffäre, Spahnrücktritt, Verkehrsministerchaos, CDU-Wut. Man würde ihm den Wunsch nachsehen, einfach mal zu verduften. Strand, Sonne, ein gutes Buch. Aber Regierungssprecher Stefan Cornelius braucht exakt 1,82 Sekunden, um aufzuräumen mit der Vorstellung, dieser Bundeskanzler könne tatsächlich so etwas machen wie Urlaub. Zumindest in dem Sinne, wie andere Menschen Urlaub machen.
23: Bundeskanzler ist, wie Sie wissen, stets im Dienst.
22: Immerhin hat sich Cornelius vergangene Woche entlocken lassen, dass der Kanzler ein bisschen Berlin-freie Zeit plant. Erstmal stand ja noch die Ernennung der neuen Minister und die Sondersitzung der Unionsfraktion an.
23: Er wird anschließend ein paar freie Tage haben, von dort aus die Amtsgeschäfte führen. Und es gibt einen Kabinettszeitplan für die Sommerpause. Diese Kabinettssitzungen wird der Bundeskanzler oder sein Stellvertreter leiten.
22: Der Stellvertreter, das ist Lars Klingbeil, Finanzminister, Vizekanzler, SPD-Chef. Hängen bleiben soll aber wohl der Eindruck, dass auch der Kanzler selbst für das steht, was er von den Deutschen immer fordert.
24: Mehr Arbeit, mehr Leistung.
22: Vorgänger von Merz sind mit dem Thema Urlaub lockerer umgegangen. Von Angela Merkel wusste man zum Beispiel, die Frau geht gerne wandern. Und die Paparazzi waren immer schon da, wie sie dem Spiegel mal erzählt hat.
25: Ich habe mir gesagt, du wirst immer gejagt von den Journalisten im Urlaub und deshalb ziehst du Jahr für Jahr das Gleiche an. Ich hätte mir schon mal eine neue Bluse leisten können in Bergen, aber ich habe gedacht, keinen Anreize für neue Fotos setzen.
22: Ja, die Zeiten haben sich geändert beim Umgang mit dem Thema Urlaub in Berlin. Über die Pläne der anderen Bundesminister ist in diesem Jahr ebenfalls erstaunlich wenig bekannt. Für den Bundestag betont Präsidentin Julia Klöckner, dass sie den Begriff parlamentarische Sommerpause für irreführend hält.
1: Es ist keine wochenlange Urlaubspause, sondern die Abgeordneten arbeiten in dieser sitzungsfreien Zeit, wo das Parlament nicht tagt, in ihren Wahlkreisen. Und wenn ein Drittel der Abgeordneten es verlangt, der Bundeskanzler oder der Bundespräsident, kann dieser Deutsche Bundestag auch während dieser Zeit zusammentreten.
22: Innerhalb von 24 Stunden sei das möglich, sagt Vizepräsident Bodo Ramelow. Das gelte zum Beispiel auch für die Saaldiener, Sicherheitsleute und Stenografen.
5: Jeder, der bei uns arbeitet, weiß, dass Parlamentssitzungen immer Vorrang haben.
22: Über die Frage, wann er selber mal frei hat, muss Ramelow erst nachdenken und erzählt dann, dass er sich mit seiner Frau auf Pausen einigt, in denen das Handy aber wirklich mal ausbleibt.
5: Also die Verabredung, dass wir am heutigen Tag noch ins Kino gehen, darauf freue ich mich schon seit einer etwas längeren Zeit und dann habe ich nicht die Odyssee von Herrn Merz mit seinem Kabinett, sondern die Odyssee in der Neuverfilmung.
22: Von Strand, Sonne und einem guten Buch ist auch beim Bundestagsvizepräsidenten keine Rede.
4: Was politische Sommerpause in Berlin eigentlich tatsächlich bedeutet, ob da wirklich der komplette Betrieb in die Ferien geht, Chris Berdo berichtet aus unserem Hauptstadtstudio.
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4: Ja, wie trinken Sie Ihren Kaffee? Mit Milch, mit Kuh oder Hafermilch? Hafermilch gewinnt ja immer mehr an Beliebtheit. Oft auch in der Annahme, dass das die bessere Wahl ist in Sachen Klima und Umwelt. Denn Milchprodukte, die sind ja tatsächlich mit vielen Emissionen verbunden. Aber die Molkereibranche möchte das nun ändern. Einige Molkereien haben sich ambitionierte Klimaziele gesetzt. Aber sind diese Ziele auch realistisch oder ist das alles vielleicht auch nur Marketing, Augenwischerei? Inka Zimmermann berichtet.
6: Markus Hübers ist Landwirt am Niederrhein und im Vorstand der Molkereigenossenschaft Ala Foods. Die Molkerei möchte bis 2050 klimaneutral werden. Von diesem Ziel ist sie aktuell aber noch weit entfernt.
8: Wir nehmen das Thema ernst. Für uns ist es kein Greenwashing.
6: Denn das wird der Molkereibranche immer wieder unterstellt. Immerhin gilt die Haltung von Kühen als klimaschädlich. Aber die Bilanz der Milch lässt sich verbessern, sagt Annette Freibauer von der Bayerischen Landesanstalt für Landwirtschaft.
9: Die besten Betriebe schaffen einen CO2-Fußabdruck von 0,8 Kilo CO2-Äquivalenten pro Liter Milch und die schlechtesten sind bei 1,6 Kilo CO2-Äquivalenten pro Liter Milch.
6: Der CO2-Impact der Milch ließe sich also im günstigsten Fall sogar halbieren. Gerade die Klimagase, die im Zusammenhang mit der Milchkuhhaltung auf dem Hof selbst entstehen, können mit geeigneten Maßnahmen erheblich reduziert werden. Beispielsweise mit einem guten Güllemanagement oder möglichst gesunden, langlebigen Milchkühen und mit Tieren, die auf der Weide stehen.
9: Weide ist besonders günstig, weil dann spart man sich alle Aufwendungen für die Ernte des Futters, das Haltbarmachen, das Verteilen im Stall und spart damit natürlich auch gehörige Mengen an fossiler Energie. Und man hat keine Futterverluste. Die Kühe stehen auf der Weide, fressen das Futter, der Wirtschaftsdünger kommt direkt auf die Fläche zurück, diesen engen Kreislauf kann man so effizient wirklich nur mit der Weide erreichen.
6: Dazu kommt, dass Weideflächen häufig wertvolle Ökosysteme sind. Sie speichern Kohlenstoff besonders effizient und sind damit ebenfalls gut fürs Klima. Aber es gibt auch noch eine schwerwiegende Herausforderung für die Molkereien, findet Annette Freibauer.
9: 20% der deutschen Milch kommt von Moorstandorten. Die haben wir in der ganzen Bilanz noch nicht drin, aber diese Moorstandorte emittieren brutal CO2-Emissionen, wenn sie entwässert sind. Und natürlich kommt gutes Gras für Kühe nur aus entwässerten Böden.
6: Wenn die Moore in die Klimabilanz der Milch einkalkuliert werden, kann sich die Klimawirkung von einem Liter Milch verdreifachen. Dieses Problem dürfte mit am schwersten zu lösen sein. Von Molkereien wie Ala liegt also noch ein weiter Weg.
8: Wir haben jetzt schon 8% Emissionen.

0: Lachgasemissionen aus der Düngung. Denn letztendlich produzieren Landwirtinnen und Landwirte landwirtschaftliche Produkte, die wir alle miteinander essen wollen.
1: Ein wirklich klimafreundliches Lebensmittel wird Milch allerdings auch im Best Case vermutlich nicht werden.
0: Also als Gesellschaft im Durchschnitt sollten wir deutlich weniger Milchprodukte essen.
1: Im Rahmen einer nachhaltigen Landwirtschaft müsste der Verzehr deutlich verringert werden. Bis 2045 um fast 50% weniger, rechnet Agora Agrar.
2: Molkereien, ihre Produkte und der Klimaschutz, Ilka Zimmermann berichtete. Ja, wie kommt man am besten in den Tag hinein? Klar, man kann hr-Info hören, dann ist man zumindest gut informiert. Ja, ansonsten Frühsport, warmes Wasser trinken, meditieren vielleicht. Menschen zelebrieren ja die unterschiedlichsten Rituale, um angenehm in einen Tag zu starten. Die Menschen in Genf, da setzen viele im Hochsommer auf eine ganz besondere Morgenroutine. Les Aubes Musicales, die musikalische Morgendämmerung mit Konzerten in den Bains-des-Paquis, der Badeanstalt am Genfer See. Einlass 5.45 Uhr. Beginn 6 Uhr. Atmosphäre einzigartig.
3: Es ist 5 vor 6. See und Stadt schlummern noch in der blauen Morgenstunde. Und wie Schlafwandler wirken auch die vielen Menschen, die langsam über die schmale Brücke gehen zwischen der Seepromenade und den Bains des Paquis, dem Genfer Seefreibad. Einige wenige zieht es schon in den See für eine morgendliche Schwimmrunde. Die allermeisten aber sind hier für den musikalischen Sonnenaufgang. Les Aubes Musicales, das Sommerfestival der Bains des Paquis. Bis Mitte August gibt es hier jeden Tag ein Live-Konzert in der Morgendämmerung. Heute ist es ein hinreißendes Flamenco-Ensemble, das die Schläfrigkeit der Genfer Frühaufsteherinnen fast schlagartig beendet. Die ungewohnte Arbeitszeit am frühen Morgen sei durchaus eine kleine Herausforderung, sagt Flamenco-Musiker Juan Manuel Cortes. Es ist schon speziell, nach wenig Schlaf aufzustehen und sofort zu singen. Aber eigentlich ist es doch nur eine Frage der Energie, oder? Klar, und an Energie mangelt es definitiv nicht. Während Juan Manuel und sein Ensemble performen, geht hinter den Hügeln am anderen Seeufer langsam die Sonne auf und verwandelt die blaue Stunde in eine orange-golden schimmernde.
4: On sentait justement la chaleur du soleil qui tapait un petit peu dans le dos, donc on le sentait arriver.
3: Wir haben ihre Wärme im Rücken gespürt, sagt Juan Manuel und strahlt dabei, genauso wie im Publikum Isabelle, eine Genferin mit spanischen Wurzeln.
5: Juste magnifique de voir ça ici à Genève.
3: Wunderbar, das hier in Genf zu erleben. So tollen Flamenco um 6 Uhr früh, das ist einfach einzigartig.
5: L'Espagne, viva l'Espagne!
3: Mehrere hundert Menschen drängen sich mit Isabelle in der musikalischen Morgendämmerung. Wer keinen Stuhl mehr ergattert hat, sitzt auf den Dächern der Umkleidekabinen, auf Mauern und am Boden oder reckt stehend den Kopf nach der Tänzerin, die im weißen Blumenkleid über die improvisierte Seeuferbühne wirbelt. Dabei fing alles ganz klein an, erinnert sich Patrick an das erste Morgenkonzert vor 20 Jahren in den Bains des Paquis.
6: Le tout premier, on était 10.
3: Da waren wir hier 10 Leute im Publikum. Es gab Tango-Musik mit einem argentinischen Gitarristen. Das war zauberhaft. Es regnete ein bisschen im flachen Wasser, tanzte ein Paar. So fing das damals an.
6: Deux personnes qui dansaient dans l'eau, là. Et ça commençait comme ça, voilà.
3: Und auch wenn die Intimität der Anfänge passé ist, der Zauber der Morgenkonzerte am See ist lebendig. Im Hochsommer, so schwärmt die Genferin Marie Jo, gibt es keinen besseren Start in den Tag. Es ist einer der schönsten Orte der Welt. Aufstehen, ein kleines Konzert zum Sonnenaufgang, ein Café, Menschen jung und alt aus verschiedenen Kulturen, das ist einfach Genf.
2: Das ist einfach Genf. Die etwas andere Morgenroutine am Genfer See hat uns nahegebracht unsere Korrespondentin in der Schweiz, Katrin Hondl.
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1: 14 Uhr. Iran bestreitet neue Verhandlungen mit den USA. Anklage gegen mutmaßlichen Betreiber von Drogenplattformen. UEFA droht Infantino mit rechtlichen Schritten. Das Wetter sonnig und sehr heiß, gegen Abend örtlich Gewitter, 31 bis 37 Grad. Mein Name ist Stefan Schiebelhut. Der Iran widerspricht Äußerungen von US-Präsident Trump, wonach neue Verhandlungen beider Kriegsparteien geplant sind. Ein Sprecher des Außenministeriums in Teheran sagte, zurzeit stünden keine Gespräche mit den USA an. ARD-Korrespondent Uwe Lüb.
2: Verhandlungen fänden momentan nur mit Oman statt. Dabei gehe es um die Festlegung einer Route für die sichere Durchfahrt durch die Straße von Hormuz. US-Präsident Trump hatte am Wochenende eine geplante neue Angriffswelle auf Iran vorerst gestoppt. Als Grund führte er unter anderem an, ein Abkommen mit Iran sei wieder näher gerückt. Gestern kündigte er neue Gespräche zwischen den USA und Iran für heute Nachmittag an.
1: Der Frankfurter Flughafen hatte im ersten Halbjahr deutschlandweit den zweithöchsten Anteil verspäteter Passagiere nach dem Flughafen Hamburg. Das hat eine Erhebung des Unternehmens AirHelp ergeben. Demnach waren in Frankfurt 3,4 Millionen Passagiere betroffen. Das ist ein Anteil von 21%. In Hamburg lag die Quote bei 22,5%. Allerdings gab es im ersten Halbjahr auch mehrere Streiks von Flugbegleitern und Piloten bei der Lufthansa. Die wirkten sich vor allem in Frankfurt aus. Die Generalstaatsanwaltschaft Frankfurt hat einen 31-Jährigen wegen Drogenhandels angeklagt. Er soll Betreiber der weltweit größten Handelsplattform im Darknet gewesen sein, HR-Gerichtsreporterin Heike Borowka.
3: Auf dem Online-Marktplatz Archetype gab es bis Mitte 2025 laut Anklage Drogen aller Art und Arzneimittel. In gut 2,5 Jahren seien dort ca. 2,3 Millionen Bestellungen eingegangen. Umsatzvolumen etwa 330 Millionen Euro. Bei dem jetzt angeklagten 31-Jährigen stellten die Ermittelnden Luxusautos und Bargeld im Wert von knapp 10 Millionen Euro sicher.
1: Die Europäische Fußballunion droht FIFA-Chef Infantino offenbar mit rechtlichen Schritten. Hintergrund sind die gescheiterten Investorenpläne des Weltverbands. ARD-Sportreporterin Anne van Eickels.
4: Medienberichten zufolge hat die UEFA Infantino aufgefordert, sämtliches Material im Zusammenhang mit dem Vorhaben nicht zu vernichten. Der Telegraph zitiert aus einem UEFA-Schreiben, dass der Verband aktiv die Einleitung rechtlicher Schritte sowie eines Schiedsgerichtsverfahrens und eine Beschwerde bei den zuständigen Aufsichtsbehörden prüfe. Infantino wollte Anteile an den Premium-Produkten des Weltverbandes an private Investoren verkaufen.
1: Er hatte das Vorhaben aufgegeben, nachdem sowohl die UEFA als auch die Kontinentalverbände in Asien und Nord- und Mittelamerika sie abgelehnt hatten. Dem neuen Spider-Man-Film Brand New Day ist der zweitbeste Kinostart aller Zeiten gelungen. Der neue Superheldenfilm hat am ersten Wochenende weltweit rund 930 Millionen Dollar eingespielt. Laut der Online-Datenbank Box Office Mojo sind das etwa 2 Millionen weniger als der bisherige Rekord Avengers Endgame aus dem Jahr 2019. Das waren die Nachrichten. Das Wetter. Heute Nachmittag bleibt es weiter sonnig und heiß, dazu zunehmend schwül bei Höchstwerten von 31 bis 37 Grad. Gegen Abend kann es einzelne, auch heftige Hitzegewitter geben, zum Teil mit Starkregen, Hagel und Sturmböen. Die Nacht verläuft vielerorts lau mit Tiefstwerten zwischen 23 und 16 Grad. Morgen gibt es neben Wolken zum Teil längeren Sonnenschein und einzelne gegen Abend auch häufiger Schauer und Gewitter bei maximal 31 Grad im Upland bis 38 Grad in Südhessen. Die weiteren Aussichten wenig Änderung, aber nicht mehr ganz so heiß. Am Mittwoch 28 bis 34, am Donnerstag 23 bis 31 Grad. Die Zeit 14.04 Uhr.
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1: Vorsicht auf der A44 Dortmund Richtung Kassel. Zwischen Warburg und Bräuna liegen Reifenteile auf der Fahrbahn. A3 Frankfurt Richtung Köln. Zwischen Idstein und Bad Camberg 3 Kilometer stockender Verkehr nach einem Unfall auf dem linken Fahrstreifen. A6 Mannheim Richtung Heilbronn. Zwischen Mannheim-Sandhofen und dem Firnhammer Dreieck 3 Kilometer Stau an einer geräumten Unfallstelle. Und die A480 Gießen Richtung Reiskirchen ist zwischen Wettenberg und dem Gießener Nordkreuz wegen Bergungs- und Reinigungsarbeiten gesperrt. Dadurch 2 Kilometer Stau. Die Auffahrt der Anschlussstelle Wettenberg ist ebenfalls gesperrt.
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5: Guten Tag und wir schauen zum Beginn dieser Stunde auf die Ereignisse in der spanischen Exklave Ceuta in Nordafrika und die möglichen Folgen. Nach Angaben der spanischen Regierung sind fast alle der 50.000 bis 60.000 Menschen nach Marokko zurückgekehrt. Die Menschen, die es innerhalb kurzer Zeit geschafft hatten, die abgeschottete Exklave Ceuta schwimmend zu erreichen. Mindestens 72 Menschen sollen bei diesem Versuch, dorthin zu gelangen, ums Leben gekommen sein. Nach der Krise in dieser spanischen Exklave kommen die Botschafter der EU-Staaten heute in Brüssel zusammen. Sie wollen darüber beraten, welche Lehren, Konsequenzen man nun ziehen sollte. Andreas Meyer-Feist ist unser europapolitischer Korrespondent in Brüssel. Ich habe ihn heute Mittag gefragt, wie sehr wird es bei diesem Treffen auch um das Verhältnis zwischen der Regierung in Madrid und den EU-Partnern gehen, von denen ja einige ziemlich radikal auf die Ereignisse in Ceuta reagiert hatten und der spanische Ministerpräsident Sanchez ziemlich empört geantwortet hat.
6: Ja, genau deswegen sucht man jetzt eine geschlossene Antwort auf diese Ereignisse. Das Treffen dient als Vorbereitung auf die Dringlichkeitssitzung der EU-Innenminister, die morgen stattfinden soll. Ein Brief von 22 EU-Staaten hatte einen heftigen Streit über die europäische Migrationspolitik ausgelöst. Ein direkter politischer Angriff auf die spanische Regierung war das. Und da wirft man eben den Spaniern vor, durch eine falsche Signalwirkung die Krise mitverschuldet zu haben. Es gab heftigste Gegenreaktionen aus Madrid. Der spanische Regierungschef Sanchez schrieb eben nach Brüssel, dass diese Staaten, die so argumentieren, egoistisch seien, spaltend seien und rechtswidrige Reaktionen von sich geben würden. Und er sagt auch, dass Ceuta eben sowieso nicht zum Schengen-Raum gehören würde und somit niemand unkontrolliert auf das europäische Festland gelangen könne.
5: Der Schutz der EU-Außengrenzen hat ja nicht erst seit diesen Ereignissen in Ceuta einen hohen Stellenwert in der europäischen Politik. Was könnte da jetzt noch kommen? Was könnte da heute und dann auch morgen konkret diskutiert werden?
6: Der Druck ist natürlich enorm, der von diesem offenen Brief der italienischen Regierungschefin Meloni und der dänischen Regierungschefin Frederiksen ausgelöst worden ist. Und man darf nicht vergessen, dass dieser Brief von 22 der 27 EU-Staats- und Regierungschefinnen und Chefs unterzeichnet wurde, auch von Friedrich Merz. Und dort wird eben eine drastische Verschärfung des Außengrenzschutzes gefordert, auch eine verstärkte Wiedereinführung von Binnengrenzkontrollen im Schengen-Raum. Erstes könnte mit verstärkten Frontex-Einsätzen geschehen. Und die zweite Geschichte könnte natürlich bedeuten, dass es noch mehr Binnengrenzkontrollen gibt. Und darum wird es auf jeden Fall gehen.
5: Haben denn diese Ereignisse auch nochmal gezeigt, wie wichtig die Zusammenarbeit mit den Herkunftsstaaten, im konkreten Fall also Marokko, ist?
6: Ja, Marokko bekommt ja von der EU-Kommission über die gesamte mittelfristige Finanzplanung, das heißt von 2021 bis 2028, 500 Millionen Euro für den Ausbau der Grenzsicherung und für die Mithilfe, die in diesem Fall scheinbar nicht funktioniert hat. Das sagen zum Beispiel die Italiener und auch andere Regierungen. Gleichzeitig bemüht sich die EU aber, die gute Zusammenarbeit mit Marokko zu unterstreichen. Die gibt es wohl, aber sie scheiterte in diesem Fall wohl an den Falschinformationen in den sozialen Medien, die ja eine enorme Wucht ausgelöst haben.
5: Die EU-Botschafter beraten heute über das Thema Ceuta und die Konsequenzen, bevor dann die EU-Innenminister morgen sich zusammenschalten bzw. diskutieren über die möglichen Konsequenzen aus den Ereignissen dort. Dazu war das unser europapolitischer Korrespondent in Brüssel, Andreas Meyer-Feist.
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5: Nachdem die drei Ministerpräsidenten aus Thüringen, Sachsen und Sachsen-Anhalt gegen die Abschaffung der sogenannten Rente mit 63 rebellieren, ist im politischen Berlin eine neue Diskussion rund um das Rentenreformpaket entbrannt. Im ARD-Sommerinterview zeigte sich Bayerns Ministerpräsident Söder über Art und Zeitpunkt dieses Vorstoßes seiner CDU-Kollegen einigermaßen überrascht und auch Arbeitsministerin Bärbel Baas von der SPD sieht da wiederum die Union in der Verantwortung, ihre Position zu klären. Zum Stand der Debatte in Berlin, Jakob Meyer.
7: Ostdeutsche Ministerpräsidentinnen und Präsidenten wollen vom Gesamtkunstwerk Rentenreform nichts wissen. Sie stellen sich gegen Empfehlungen der zuständigen Kommission, etwa gegen deren Vorschlag, die vorzeitige abschlagsfreie Rente nach 45 Beitragsjahren abzuschaffen, die sogenannte Rente mit 63. Nach Angaben der Fachleute in dem Gremium profitieren davon vor allem besser verdienende, gesündere und Männer. Mecklenburg-Vorpommerns Regierungschefin Manuela Schwesig von der SPD weist das im ZDF-Morgenmagazin zurück.
8: Mein Eindruck ist, dass die Rentenkommission sich nicht konkret auch mit der besonderen ostdeutschen Biografie beschäftigt hat. Und zweitens, wenn man jetzt ausgerechnet diejenigen bestrafen will, die am längsten arbeiten und am längsten einzahlen, frage ich mich, was ist das für ein Leistungsanreiz?
7: In Ostdeutschland gibt es nach Schwesigs Angaben überdurchschnittlich viele Menschen, die 45 Jahre oder länger gearbeitet hätten. Die typische Biografie sei jetzt wie früher, dass viele mit 16 anfingen zu arbeiten und in die Rentenversicherung einzuzahlen. Schwesig betonte, dass Mecklenburg-Vorpommern, wo im September gewählt wird, einem Rentenpaket mit Abschaffung der abschlagsfreien Rente nach 45 Beitragsjahren im Bundesrat nicht zustimmen werde. Auch ostdeutsche CDU-Regierungschefs lehnen Empfehlungen der Rentenkommission ab. Etwa Michael Kretschmer aus Sachsen, Mario Vogt aus Thüringen und Sven Schulze aus Sachsen-Anhalt, wo ebenfalls im kommenden Monat gewählt wird. Sie begründen das damit, dass viele Menschen in Ostdeutschland im Alter nur auf die gesetzliche Rente angewiesen sind. Der CDU-Bundestagsabgeordnete Pascal Reddich, selbst Mitglied der Reformkommission, warnt im Deutschlandfunk:
9: Wenn wir jetzt einen Baustein hier rausziehen, dann fällt im Zweifel das gesamte Haus der Reform zu Boden. Und deswegen sollten sich alle darüber auch bewusst sein, dass wir jetzt nicht damit anfangen dürfen, Rosinenpickerei zu betreiben, sondern den Vorschlag auch in Gänze so umzusetzen.
7: Auch der Präsident des Deutschen Instituts für Wirtschaftsforschung, Marcel Fratscher, warnt in der Rheinischen Post davor, das Rentenpaket aufzuschnüren. Die zuständige Bundesarbeitsministerin Bärbel Baas wirbt ebenfalls dafür, die Empfehlungen im Ganzen umzusetzen. Sie hat von einem Gesamtkunstwerk gesprochen. Dabei wird sie vom Bundeskanzler und CDU-Vorsitzenden Friedrich Merz unterstützt. Im ZDF-Sommerinterview fordert Baas die Union auf, ihren Standpunkt zu klären.
10: Dass die Union jetzt auf einmal das Paket aufschnüren will, ich sag mal, ich streue mich als SPD nicht dagegen, wenn das Unionsmeinung wäre, das sehe ich aber noch nicht.
7: Als zuständige Ministerin betont Baas, dass man nicht einzelne Bestandteile aus dem Paket herausnehmen könne. Als SPD-Vorsitzende betont sie allerdings, dass die Empfehlung der Rentenreformkommission zur Abschaffung der abschlagsfreien Rente für besonders langjährig Versicherte für sie kein Wunschprojekt ist. Die Kommission hat Ende Juni 33 Vorschläge gemacht, um die Rente bezahlbar zu halten. Dazu zählen ein späterer Renteneintritt, die Abschaffung der Rente für besonders langjährig Versicherte und die Einführung einer kapitalgedeckten Komponente in der gesetzlichen Rentenversicherung.
5: Jakob Meyer war das aus Berlin über den aktuellen Stand der Rentenreformdebatte. Wir schauen jetzt in den Nahen Osten. Bei israelischen Luftangriffen auf den Gazastreifen sind gestern palästinensischen Angaben zufolge mindestens 15 Menschen getötet worden. Es war der zweite Tag in Folge mit Angriffen, obwohl US-Präsident Donald Trump ja einen Durchbruch bei der Umsetzung des Waffenstillstandsabkommens verkündet hatte. Jörg Poppendieck berichtet.
11: Sichtlich aufgebrachte Männer laufen um ein völlig zerstörtes Auto herum auf einer Straße in Dir al-Balach im Zentrum des Gazastreifens. Einige filmen die Szene mit ihren Handys, andere klettern in dem Wrack herum. Auf den Bildern der Nachrichtenagentur Reuters ist neben dem Fahrzeug eine große Blutlache auf der Straße zu sehen. Nach Angaben von Sanitätern sind hier zwei Menschen getötet worden, bei einem Angriff der israelischen Armee. Abu Rushdie al-Madun lebt ganz in der Nähe und beschreibt, was aus seiner Sicht passiert ist. Wir sind Vertriebene und haben uns in einer Schule aufgehalten. Das Auto hat sich durch den Angriff überschlagen. Was hier in Gaza passiert, ist eine Ungerechtigkeit. Die israelische Armee hat am Wochenende mehrere Ziele im Gazastreifen attackiert. Dabei sind, nach palästinensischen Angaben, mindestens 17 Menschen getötet worden. Unter den Opfern sollen auch zwei Kinder sein. Die israelische Armee sagt, die Angriffe hätten sich gegen Kämpfer der Terrororganisation Hamas gerichtet. Hinter den Menschen im Gazastreifen liegt damit eines der blutigsten Wochenenden seit langem. Und das, obwohl es am vergangenen Freitag noch so aussah, als könnte Bewegung in den Konflikt kommen. US-Präsident Trump hatte erklärt, die Hamas hätte einer Entwaffnung zugestimmt. Die Vermittler präsentierten einen ersten Fahrplan. Der sieht vor, dass sich Israel im Gegenzug schrittweise aus dem Gazastreifen zurückzieht und eine palästinensische Übergangsverwaltung die Regierungsgeschäfte übernimmt. Eine internationale Truppe soll die Übergangsphase absichern. Viele Menschen im Gazastreifen waren nach der Ankündigung vom Freitag voller Hoffnung auf Frieden, Sicherheit und eine bessere Zukunft. Abu Rushdie al-Madun erzählt, dass das nur eine kurze Phase war. Sie haben gesagt, dass es eine Waffenruhe gibt. Aber wo ist die? Diese Waffenruhe bedeutet für uns nur Leichen einsammeln, Körperteile aufsammeln, zerstückelte Männer, abgetrennte Hände. Warum? Eigentlich gilt im Gazastreifen seit Oktober vergangenen Jahres eine Waffenruhe. Beide Seiten werfen sich regelmäßig vor, das Abkommen zu verletzen. Zu dem von US-Präsident Trump jetzt verkündeten Fahrplan hat sich Israel offiziell noch nicht geäußert. Ein Sprecher von Ministerpräsident Netanyahu erklärte lediglich, dass Israel den USA seine ernsthaften Sicherheitsbedenken übermittelt habe. Im israelischen Armeeradio hat Wirtschaftsminister Nir Barakat gesagt, dass er davon ausgeht, dass die Armee ihre Angriffe im Gazastreifen fortsetzen wird. Ich bin sehr, sehr skeptisch. Ich glaube nicht, dass wir eine Einigung mit der Hamas erzielen werden. Wir sind verpflichtet, allen Terroristen Schaden zuzufügen, die an den Angriffen vom 7. Oktober beteiligt waren. Wir müssen sicherstellen, dass von dort keine Bedrohung mehr ausgeht und sie deshalb im Rahmen der bestehenden Einschränkungen so hart wie möglich treffen. Ich bin eindeutig davon überzeugt, dass die israelischen Angriffe auf den Gazastreifen fortgesetzt werden. Seit der Waffenruhe im Oktober vergangenen Jahres setzt die israelische Armee vor allem auf sogenannte gezielte Tötungen. Sie hat es auf hochrangige Kader der Terrororganisation Hamas abgesehen. Bei diesen sind seit Herbst mehr als 1200 Menschen getötet worden, darunter auch viele Frauen und Kinder.
5: Jörg Poppendieck berichtete aus Israel über weitere israelische Luftangriffe am Wochenende auf Ziele in Gaza. Dort herrscht offiziell eine Waffenruhe. Von einer offiziellen Waffenruhe ist man in der Ukraine noch weit entfernt, offensichtlich. Immer wieder wird auch die ukrainische Hafenstadt Odessa von russischen Raketen getroffen. Zuletzt waren Treibstoffverladeeinrichtungen Ziel der russischen Angriffe dort. Trotz ständiger Luftangriffe und Sirenenalarme geben die Menschen in Odessa ihre Lebensfreude offenbar nicht auf. Kinder spielen am Strand, die Altstadt ist voller Leben. Stefan Lag über eine Stadt zwischen Bedrohung und Leichtigkeit.
12: Der Lanjeron-Strand in Odessa ist auch in diesem Sommer proppenvoll. Bei 30 Grad drängen sich die Menschen dicht an dicht auf den Liegen und Handtüchern. Kinder planschen im Wasser, Jugendliche springen mit Salti von den Stegen ins Meer. Aus den Strandbars dringt laute Musik über den Sand. Im Schatten einer Eisbar sitzen drei Soldaten. Nur wenige Meter entfernt steht ihr Pickup. Auf der Ladefläche ein mobiles Luftabwehrsystem. Jederzeit könnte Russland die Hafenstadt mit Drohnen oder Marschflugkörpern angreifen. Am Ende eines Stegs verkauft die 16-jährige Alina getrocknete Fische. In der Ukraine ein beliebter Snack zum Bier. Doch in diesen Tagen läuft das Geschäft schlecht.
13: It's been going,
12: in dieser Woche war es wirklich hart, wegen der ständigen Angriffe. Immer wieder habe sie ihre Waren stehen lassen und Schutz suchen müssen. Der nächste Luftschutzraum sei zum Glück nicht weit entfernt. Schau, du gehst einfach geradeaus, dann rechts und die Treppe rauf. Da ist ein Luftschutzraum.
13: So, there's a shelter.
12: Kurz darauf heulen tatsächlich die Sirenen. Luftalarm. Doch kaum jemand reagiert. Die meisten Badegäste bleiben liegen. Kinder spielen weiter im Wasser. Zu oft ist der Alarm inzwischen Teil des Alltags geworden. Zum Glück passiert diesmal nichts. An manchen Tagen wird in Odessa mehr als 10-mal vor möglichen Angriffen gewarnt. Die russischen Ziele sind häufig die Hafenanlagen der Stadt, nur etwa einen Kilometer vom Strand entfernt. Zum ersten Mal seit 6 Jahren macht Serhii mit seiner Familie wieder hier Urlaub. Waren Sie schon mal bei uns in Nikopol? Bei uns in Nikopol geht es furchtbar zu. Jeden Tag Drohnen, Artillerie. Hier scheint es ruhiger zu sein. Wir sind heute angekommen, es ist unser erster Tag. Bei uns zu Hause gibt es jeden Tag Explosionen. Die Kinder sollen sich erholen. Am Fußweg vom Strand in die Stadt verkauft Viola an einem kleinen Souvenirstand Halskettchen, Kühlschrankmagnete und die obligatorischen Kapitänsmützen. Die Menschen in Odessa, sagt sie, hätten gelernt, mit der ständigen Bedrohung zu leben. Wir sind lebende Menschen, natürlich haben wir Angst. Ja, wir haben uns ein Stück weit daran gewöhnt und unsere Psyche hat sich bis zu einem gewissen Grad daran angepasst. Gestern haben wir unter massivem Beschuss verkauft. Massivem Beschuss, sowohl Raketen als auch Shahed-Drohnen. Und die Leute standen trotzdem hier bei uns. Sie haben sich keinen Meter von der Stelle gerührt, genauso wenig wie wir. Wir fragten, woher kommt ihr? Und sie antworteten, aus Kiew. Darauf sagten wir, ach so, dann sind wir ja Leidensgenossen. Und so widersprüchlich es auch klingt, Odessa hat sich trotz des Krieges ein Stück Leichtigkeit bewahrt. Wenn die Hitze am Abend nachlässt, füllen sich die Cafés und Bars der Altstadt. Menschen flanieren am prachtvollen Opernhaus vorbei über den Primorski Boulevard bis zur Potemkinschen Treppe. Von dort reicht der Blick über das Schwarze Meer bis hin zu den Hafenanlagen, die immer wieder Ziel russischer Angriffe werden. In Odessa liegen Lebensfreude und Bedrohung oft nur wenige hundert Meter voneinander entfernt.
5: Stefan Lack berichtete über Strandtage mit Sirenenalarm, einen Sommer in Odessa im Süden der Ukraine.
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5: Anna Elend. Sie kommt aus Dreieich in Hessen, ist 24 Jahre alt und ein Star der Schwimmszene. Seit Jahren gehört sie zur Weltspitze. Sie ist Weltmeisterin, Europameisterin und mehrfache deutsche Meisterin über ihre Paradedisziplin 100 Meter Brust. Aktuell ist sie im Trainingslager für die Europameisterschaften in Paris. In einer Woche geht's für sie dort los. Ich habe sie heute Mittag gefragt, wie geht's Ihnen? Wie ist Ihre Form? Wie fühlen Sie sich?
14: Ja, ich fühle mich sehr gut. Also ich bin noch ein bisschen müde. Wir sind gestern erst im Pre-Camp, also im Trainingslager hier angekommen in Saarbrücken. Und ich hatte jetzt gerade meine erste Einheit. War noch ein bisschen schwer, aber ich habe ja zum Glück noch ein bisschen Zeit. Und meine Taper-Phase, also die Vorbereitung, fängt ja jetzt erst an. Also ich bin auf jeden Fall noch nicht sehr nervös oder so deswegen.
5: Ein Ziel, so heißt es von Ihnen, sei auf allen Bruststrecken, wie Sie es mal gesagt haben, sehr konstant zu schwimmen. Heißt das konstant in Richtung Medaillen?
14: Ja, also klar, die Medaille ist natürlich der Wunsch, aber auf jeden Fall halt, ich habe es noch nicht geschafft, auf allen drei Strecken im Finale zu schwimmen, glaube ich zumindest. Und das ist halt einfach wirklich das Ziel, dass ich auf allen drei Strecken mal ins Finale komme, um halt einfach wirklich auch die Belastung für so lange Tage und halt auch alle Finalabschnitte mitzumachen. Das ist natürlich auch eine Sache, die auch geübt werden muss und das kann man natürlich auch leider nicht so häufig, weil ich meine, man hat solche Wettkämpfe vielleicht zweimal im Jahr. Und ja.
5: Dann schauen wir, wie es laufen wird. Als Weltmeisterin sind Sie ja natürlich sehr bekannt bei vielen Sportfans, haben eine große Fangemeinde. Bekommt man sowas bei so einem Wettbewerb eigentlich zu spüren? Vielleicht auch in der Form, dass man da vielleicht unter besonderer Beobachtung steht, einen besonderen Druck spürt?
14: Ja, also teilweise. Ich würde sagen, in Wettkämpfen, die natürlich auch ein bisschen näher an der Heimat sind, so jetzt wie die EM in Paris, merke ich das natürlich auch schon eher, weil dann natürlich auch Fans und Familie halt doch die Anreise eher machen können, als wenn es jetzt zum Beispiel in Amerika oder irgendwo in Asien ist.
5: Wie laut, wie emotional wird es in der Halle in Paris? Und was bedeutet das für Sie bei so einem Wettkampf?
14: Ja, also ich würde mal sagen, es ist natürlich keine WM und keine Olympischen Spiele. Deswegen von der Nervosität her würde ich sagen, ist es nicht ganz so wie das natürlich. Aber ich freue mich wirklich total, wieder in Paris, in Frankreich zu sein. Es ist natürlich nicht die gleiche Halle wie bei den Olympischen Spielen. Deswegen kann man das nicht sonderlich vergleichen. Aber die Vorfreude ist auf jeden Fall sehr groß.
5: Sie sind berufstätig. Wie schaffen Sie das als Leistungsschwimmerin? Ja, ein sehr trainingsintensives Programm abzuspulen, gleichzeitig noch viel zu reisen, alles unter einen Hut zu bringen. Wie schafft man das?
14: Ja, viel Disziplin. ja, also man muss halt natürlich auch wirklich auf sich selber und auf seinen Körper hören. Ich habe das natürlich auch am Anfang, muss ich gucken, ob ich das überhaupt wirklich alles unter einen Hut zu bekommen. Und natürlich dann auch noch qualitativ das Schwimmen auch gut machen zu können und natürlich auch die Arbeit. Und da muss halt viel auch rumgeschraubt werden. Auch ich bin super happy, dass ich eine Managerin habe, die da auch sehr mitfühlend ist und auch weiß, dass ich viel auch unterwegs bin. Und ja, es ist nicht einfach, aber auf jeden Fall machbar.
5: Groß geworden als Schwimmerin sind Sie ja bei der SG Frankfurt, für die Sie ja immer noch starten, auch wenn Sie mittlerweile in den USA leben. Wie, ja, wenn Sie so weit wegleben, wie eng kann da die Bindung an den Verein, an den Heimatverein noch sein?
14: Ja, also angefangen habe ich tatsächlich bei Lang und dann bin ich noch nach Darmstadt gewechselt und jetzt bin ich in den letzten 7 Jahren schwimme ich jetzt für die SG Frankfurt, aber ich habe auch schon viele Trainingslager schon in meiner Zeit noch bei anderen Vereinen bei der SG Frankfurt mitgemacht. Ja, also es ist natürlich viel zu Hause trainieren bin ich nicht, aber es ist natürlich immer wieder schön, wenn ich dann doch zu Hause bin, in das Bad zu kommen, in dem ich auch schon so viel Zeit verbracht habe und auch mit den Trainern und der Gruppe. Es ist natürlich immer sehr schön.
5: Die aus Hessen und heute stammende und heute in den USA lebende Schwimmerin Anna Elend. Zurzeit im Trainingslager im Saarland, wo sie sich vorbereitet auf die Europameisterschaften. Da geht's für sie los in einer Woche.
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5: Es gibt Künstlerinnen und Künstler, deren Namen man vielleicht mit der Zeit vergisst, die aber trotzdem weit über ihr Leben hinaus wirken und Einfluss haben. Auf uns alle, aber vor allem auf andere Künstlerinnen und Künstler. Und ein solcher Künstler, das ist Tony Bennett. Ein großartiger Jazzsänger und Entertainer, der in seinem Leben 19 Grammys gewonnen und 50 Millionen Tonträger verkauft hat. Vor 3 Jahren ist er gestorben, heute wäre er 100 geworden. In seiner Musik, gerade auch in der mit anderen Künstlerinnen und Künstlern, da lebt er fort.
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16: Jazz-Klassiker. Tony Bennett wuchs mit ihnen auf und sang sie sein Leben lang. Ab seinem 80. Geburtstag auch im Duett mit wesentlich jüngeren Popstars. Sting, Amy Winehouse und Norah Jones gehörten dazu. Seine größten Erfolge feierte er zusammen mit Lady Gaga und mit Diana Krall.
15: Nice work.

Nice Work If You Can Get It. Das war für den jungen Anthony Dominic Benedetto am 3. August 1926 im New Yorker Bezirk Queens, als Sohn italienischer Einwanderer geboren, schon als Kind die Musik. Mit seinen Gesangseinlagen war er der Star jeder Familienfeier. Als Teenager wurde er singender Kellner und gewann nahezu jeden Gesangswettbewerb mit ordentlichem Preisgeld. Mit 18 aber musste er in den Krieg ziehen. Die Erfahrungen dort machten ihn zum Pazifisten und später in den 60er Jahren auch zum Bürgerrechtler. Denn Rassismus war ihm zuwider. Dem bekannten Gesangstar Tony Bennett, der schon 1950 mit seinem Plattendebüt einen ersten millionenfach verkauften Hit gelandet hatte.

Die Schnulze Because of You war nicht unbedingt das, was den jungen Jazzfan eigentlich begeisterte, der mit der Musik von Al Jolson und Louis Armstrong aufgewachsen war. Deswegen begann er bald mit angesagten Jazzern zusammenzuarbeiten. Art Blakey, Count Basie und der Pianist Bill Evans gehörten dazu.

0: Jazz auf hohem poetischen Niveau. Mitte der 70er Jahre ließ sich mit dem nur wenig Geld verdienen. Tony Bennett ging nach Las Vegas und geriet in eine Abwärtsspirale aus Drogen und Geldnot. Doch dann orchestrierten seine beiden Söhne ein Comeback und stellten ihren Vater einem jungen Publikum vor. Und das zeigte sich begeistert von dem eleganten Crooner. 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Though my pockets may be empty, yes, I'd be a millionaire. Er habe nicht nur eine Brücke über die Generationenkluft gebaut, er habe sie komplett überwunden, hieß es damals in der New York Times. Und so ist es auch geblieben. Noch mit über 90, dann schon mit einer Alzheimer-Erkrankung lebend, sang er die Jazz-Klassiker. Auf der Bühne feierte er sie zum letzten Mal souverän und bestens gelaunt an seinem 95. Geburtstag in der Radio City Music Hall mit Lady Gaga zu stehenden Ovationen.
1: Ja, und heute wäre er 100 Jahre alt geworden, Tony Bennett. Beate Sampson hat an ihn erinnert, den legendären Jazzsänger und Entertainer aus den USA, der, wir haben es gerade gehört, bis ins hohe Alter mit anderen Stars zusammen aufgetreten ist.
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7: 14.30 Uhr. Iran widerspricht Trumps Äußerungen zu neuen Verhandlungen. DGB lehnt Forderungen zum Landeshaushalt 2027 vor. UEFA droht Infantino mit rechtlichen Schritten. Das Wetter sonnig und heiß, gegen Abend örtlich Gewitter, 31 bis 37 Grad. Mein Name ist Stefan Schiebelhut. Der Iran widerspricht Äußerungen von US-Präsident Trump, wonach neue Verhandlungen beider Kriegsparteien geplant sind. Ein Sprecher des Außenministeriums in Teheran sagte, zurzeit stünden keine Gespräche mit den USA an. ARD-Korrespondent Uwe Lüb.
8: Verhandlungen fänden momentan nur mit Oman statt. Dabei gehe es um die Festlegung einer Route für die sichere Durchfahrt durch die Straße von Hormuz. US-Präsident Trump hatte am Wochenende eine geplante neue Angriffswelle auf Iran vorerst gestoppt. Als Grund führte er unter anderem an, ein Abkommen mit Iran sei wieder näher gerückt. Gestern kündigte er neue Gespräche zwischen den USA und Iran für heute Nachmittag an.
7: Der Frankfurter Flughafen hatte im ersten Halbjahr deutschlandweit den zweithöchsten Anteil verspäteter Passagiere nach dem Flughafen Hamburg. Das hat eine Erhebung des Unternehmens AirHelp ergeben. Demnach waren in Frankfurt 3,4 Millionen Passagiere betroffen. Das ist ein Anteil von 21%. In Hamburg lag die Quote bei 22,5%. Allerdings gab es im ersten Halbjahr auch mehrere Streiks von Flugbegleitern und Piloten bei der Lufthansa. Die wirkten sich vor allem in Frankfurt aus. Der Deutsche Gewerkschaftsbund Hessen-Thüringen hat heute in Wiesbaden seine Forderungen zum Landeshaushalt 2027 vorgestellt. Im Mittelpunkt stehen unter anderem Vorschläge zur Reform der Steuerpolitik. Aus Wiesbaden HR-Landtagskorrespondent Tobias Häuser.
9: Der DGB fordert, dass die Vermögenssteuer wieder eingeführt wird und er will eine Reform der Erbschaftssteuer. Deutschland zähle zu den Ländern Europas mit der ungleichsten Vermögensverteilung. Die reichsten 10% besäßen fast 70% des gesamten Vermögens. Das müsse dringend korrigiert werden. Allerdings liegt die Gesetzgebungskompetenz hier beim Bund und nicht bei der Landesregierung. Der DGB fordert außerdem mehr Stellen im öffentlichen Dienst, statt Stellen einzusparen.
7: Der Impfstoffhersteller BioNTech bekommt einen neuen Chef. Nach Angaben des Mainzer Unternehmens ist ein Nachfolger für Mitgründer Ugur Şahin gefunden, der sich zurückziehen will. Anfang Februar nächsten Jahres soll Guido Oelkers den Job des Vorstandsvorsitzenden übernehmen. BioNTech hatte mit seinem Corona-Impfstoff Milliarden verdient, war dann aber in die roten Zahlen gerutscht. Im Mai hatte BioNTech angekündigt, mehrere Produktionsstandorte zu schließen, unter anderem das Werk in Marburg. Die Europäische Fußballunion droht FIFA-Chef Infantino offenbar mit rechtlichen Schritten. Hintergrund sind die gescheiterten Investorenpläne des Weltverbands. ARD-Sportreporterin Anne van Eickels.
10: Medienberichten zufolge hat die UEFA Infantino aufgefordert, sämtliches Material im Zusammenhang mit dem Vorhaben nicht zu vernichten. Der Telegraph zitiert aus einem UEFA-Schreiben, dass der Verband aktiv die Einleitung rechtlicher Schritte sowie eines Schiedsgerichtsverfahrens und eine Beschwerde bei den zuständigen Aufsichtsbehörden prüfe. Infantino wollte Anteile an den Premium-Produkten des Weltverbandes an private Investoren verkaufen.
7: Er hatte das Vorhaben aufgegeben, nachdem sowohl die UEFA als auch die Kontinentalverbände in Asien und Nord- und Mittelamerika sie abgelehnt hatten. Das waren die Nachrichten. Das Wetter. Heute Nachmittag bleibt es weiter sonnig und heiß, dazu zunehmend schwül bei Höchstwerten von 31 bis 37 Grad. Gegen Abend kann es einzelne, auch heftige Hitzegewitter geben, zum Teil mit Starkregen, Hagel und Sturmböen. Die Nacht verläuft vielerorts lau, bei Tiefstwerten von 23 bis 16 Grad. Morgen gibt es neben Wolken zum Teil längeren Sonnenschein und einzelne gegen Abend auch wieder häufiger Schauer und Gewitter bei maximal 31 Grad im Upland bis 38 Grad in Südhessen. Und die weiteren Aussichten, wenig Änderung, aber nicht mehr ganz so heiß. Am Mittwoch 28 bis 34, Donnerstag 23 bis 31 Grad. Die Zeit 14.34 Uhr.
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7: Vorsicht auf der A3 Köln Richtung Frankfurt. Zwischen Bad Camberg und Idstein liegt ein Kennzeichen auf der Fahrbahn. Vorsicht auf der A44 Kassel Richtung Dortmund. Zwischen Zierenberg und Bräuna liegen Reifenteile auf der Fahrbahn. Vorsicht nochmal die A44 Kassel Richtung Dortmund. Zwischen Zierenberg und Bräuna. Auch hier Reifenteile, das ist zweimal die gleiche Meldung hintereinander. Na gut. Vorsicht nochmal auf der A44 Dortmund Richtung Kassel zwischen Warburg und Bräuna. Auch da, also auch in der Gegenrichtung, Reifenteile auf der Fahrbahn. Dann kommen wir zur A3 Frankfurt Richtung Köln. Zwischen Idstein und Bad Camberg 3 Kilometer stockender Verkehr nach einem Unfall auf dem linken Fahrstreifen. A7 Hannover Richtung Kassel zwischen Hanmünden, Lutterberg und Kassel-Ost 5 Kilometer Stau im Baustellenbereich und die A480 Gießen Richtung Reiskirchen. Zwischen Wettenberg und Gießener Nordkreuz ist die Autobahn wegen Bergungsarbeiten und Reinigungsarbeiten gesperrt, dadurch 2 Kilometer Stau und die Auffahrt der Anschlussstelle Wettenberg ist ebenfalls gesperrt.
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1: Hallo und willkommen bei uns an diesem Montagnachmittag. Dieser Sommer ist ja rekordverdächtig trocken in ganz Europa und deshalb haben auch die großen Flüsse extrem niedrige Pegelstände, so niedrig, dass es gefährlich werden kann, wenn man nicht handelt. Ungarn und Rumänien beispielsweise haben ihre Atomkraftwerke heruntergefahren, weil die nicht mehr ausreichend gekühlt werden können. Dieses Problem mit den Atomkraftwerken hat Deutschland ja bekanntermaßen nicht mehr, aber ganz andere Probleme durch das Niedrigwasser. Das Niedrigwasser des Rheins sorgt für massive Probleme, gerade in der Transportwirtschaft und auch in anderen Branchen. Bitte Sönnigsen aus unserem Hauptstadtstudio hat uns deshalb geschildert, was politisch gerade in Berlin gefordert wird.
11: NRW-Verkehrsminister Oliver Krischer von den Grünen fordert, dass eine Taskforce eingesetzt wird, um jetzt schnell Dinge abzustimmen, um die Situation zumindest besser zu machen, vor allem mit Blick auf die Pegelstände an Rhein und Donau. Krischer, geht es da zum Beispiel um die Frage, was jetzt alles mit der Bahn statt per Schiff transportiert werden kann und was davon zuerst, also die Frage der Priorisierung. Krischer meint, das habe sich beim letzten großen Niedrigwasser 2018 bewährt, also dass Fachleute aus der Logistikbranche und aus der Politik, vom Bund, den Ländern und den Kommunen zusammenkommen. Noch ist nicht ganz klar, was der neue Bundesverkehrsminister Steffen Bilger davon hält. Geplant war aber ohnehin eine Fachkonferenz zum Thema mit dem neuen Minister am Donnerstag.
1: Und der nordrhein-westfälische Verkehrsminister, der fordert auch, dass der Bund Geld zur Verfügung stellt.
11: Die niedrigen Pegelstände sind echt ein Problem für die Wirtschaft, weil sie ihre Produkte eben nicht mehr so leicht mit dem Schiff von A nach B transportieren können. Teilweise können die Schiffe eben nur deutlich weniger Ladung mitnehmen, teilweise nur rund ein Drittel der sonst üblichen Menge. Das bedeutet, dass bestimmte Produkte nicht mehr zur geplanten Zeit am richtigen Ort sind. Da können dann auch gleich mehrere Firmen dranhängen, also auch ganze Lieferketten durcheinander geraten, die viele Firmen, viele Unternehmen treffen. Und es dauert im Zweifel nicht nur länger, Dinge zu transportieren, sondern auch die Kosten sind gestiegen. Es gibt Verbände, die davon berichten, dass in den letzten Wochen die Kosten teilweise ums 2,5-fache gestiegen sind.
1: Und hierzu kommt, dass die Unternehmen nicht so einfach auf andere Verkehrsmittel umsteigen können.
11: Selbst wenn Schiffe jetzt mit weniger Ladung unterwegs sind, dann kann dieses Schiff immer noch eine Menge transportieren, viele Tonnen. Da braucht man je nachdem vielleicht 20, 30 Lkw für eine dieser Schiffsladungen. Unternehmen, die haben natürlich auch eingespielte Abläufe. Da hängt eine Menge Planung dran. Und auch auf der anderen Seite die Lkw-Spedition oder der Güterverkehr der Bahn, die haben jetzt auch nicht unendlich viele Lkw-Züge. Waggons einfach rumstehen, die jetzt einspringen und alles übernehmen könnten.
1: Ja, Birte Sönnigsen hat auch recherchiert, wen es eigentlich besonders betreffen könnte unter den Unternehmen und welche Konsequenzen hier gefordert werden.
11: Das trifft vor allem die Chemie, die Stahl-, die Bau- und die Mineralölindustrie. Der Rhein ist für den Güterverkehr in Deutschland sehr wichtig. Auf der Route werden zum Beispiel Kies, Sand, Kohle, Erze, auch Futtermittel oder Benzin transportiert. Das Niedrigwasser, das trifft zum Beispiel aber auch Kreuzfahrtanbieter, also Reisen über die Donau, die mussten zum Beispiel schon abgesagt werden. Das ist zum einen schlecht für Reiseanbieter, aber es kann auch schlecht sein für die Gastronomen vor Ort oder den Einzelhandel eben entlang dieser Routen, wenn jetzt weniger Touristen kommen, zumindest mit dem Schiff.
1: Und wenn es hart auf hart kommt, dann könnten am Ende auch die Verbraucher all das zu spüren bekommen.
11: Es gibt Fachleute, die es für möglich halten, dass am Ende die gestiegenen Kosten an die Verbraucher weitergegeben werden. Da geht es zum Beispiel um die Bauindustrie. Aber auch der Tankstellenverband, der hatte zuletzt davor gewarnt, dass die Spritpreise noch weiter steigen könnten, wenn denn die Pegelstände weiter so niedrig bleiben, weil eben auch die Mineralölbranche betroffen ist und vieles mit dem Schiff transportiert. Und am Ende kann so eine Niedrigwasserphase auch Auswirkungen auf die gesamte Wirtschaft in Deutschland haben. Und das merken wir am Ende direkt oder indirekt alle. Das Kiel-Institut für Weltwirtschaft sagt, durch das Niedrigwasser könnte das Bruttoinlandsprodukt um 0,1-0,2% sinken. Andere, wie das Institut der deutschen Wirtschaft, sagen, es ist noch zu früh, um den konkreten Schaden abzuschätzen.
1: Niedrige Pegelstände, die hatte es immer mal wieder gegeben, wenn auch vielleicht nicht ganz in diesem Ausmaß wie zurzeit. 2018, das war ein Jahr mit sehr niedrigen Pegelständen an den Flüssen. Und die Politik sagt, seitdem ist durchaus einiges passiert.
11: Das Bundesverkehrsministerium hat heute noch mal aufgezählt, was sich seitdem verbessert habe. Es gibt Aktionspläne, es gibt eine Plattform, die zum ersten Mal auch einen einheitlichen Überblick bietet, wie niedrig die Pegelstände an welcher Stelle denn gerade sind. Es gibt seit ein paar Jahren auch eine 6-Wochen-Vorhersage über bestimmte Pegel an Rhein und Elbe. Das Kiel-Institut für Weltwirtschaft war an einer Studie beteiligt, die sich auch mit diesem Niedrigwasser 2018 beschäftigt hat. Und es kommt zu dem Schluss, dass damals die Exporte um fast 20% zurückgegangen sind. Und einige Unternehmen haben sich danach auch angepasst, setzen weiter darauf, Dinge mit dem Schiff zu transportieren. Aber gerade auch bei Dingen, die schnell am Ziel ankommen müssen, bestimmte Chemikalien zum Beispiel oder auch Lebensmittel, die verderben können. Da setzen sie vermehrt auch auf andere Transportmittel. Da sagt eben das Kiel-Institut, in Zeiten des Klimawandels müssen sich die Unternehmen auch in Sachen Transport besser anpassen, auf verschiedene Transportwege setzen. Und sie fordern, dass sowohl die Wirtschaft, aber auch die Politik investiert, um Straßen, Schienen, Schifffahrtswege an den Klimawandel anzupassen.
1: Birte Sönnigsen war das aus unserem Hauptstadtstudio in Berlin. Über die niedrigen Pegelstände an den großen Flüssen in Deutschland, die ja wichtige Transportwege der Wirtschaft sind und welche Antworten man dort nun gibt in der Politik oder welche Antworten man sucht. Drei Tage nach dem tödlichen Massenandrang auf die spanische Exklave Ceuta in Nordafrika hat ein Sprecher des marokkanischen Innenministeriums in Rabat nun Stellung dazu bezogen. Er führte die Tragödie vor allem auf Falschinformationen in sozialen Medien zurück. Rückkehrer in Ceutas Nachbarstadt auf marokkanischer Seite, die schildern, wie sie auf die Idee gekommen sind, aufzubrechen und Informationen, Nachrichten übers Handy, die spielten dabei offenbar tatsächlich eine große Rolle, wie Stefan Ehlert dort erfahren hat.
12: Der Kellner Mustafa Seruki ist nach nur einer Nacht auf europäischem Boden aus Ceuta ins marokkanische Fnidek zurückgekehrt. Zurück aus Spanien also. Erst war sein 12-jähriger Sohn vergangene Woche hinübergeschwommen, dann er selbst. Er posierte dort vor seiner Handykamera und schickte seiner Tochter Umaima eine Nachricht. Wo bist du, mein Mädchen? Ich bin in Ceuta. Und die 16-jährige Umaima, noch in Fnidek, antwortete: Lasst mich nicht alleine hier. Und schwamm ebenfalls los, das Smartphone überm Kopf, damit es trocken blieb. Die Mobilisierung so vieler Menschen im Vorfeld der Tragödie von Ceuta sei wesentlich über das Handy erfolgt. Das bestätigt der marokkanische Journalist Ahmed Biouzan. Seit Jahrzehnten beschäftigt er sich mit Fragen von Flucht und Migration. Was in Ceuta passierte, hat er sich sehr genau angeschaut. Schon am 27. und 28. Juli sind fast 800 bis 1000 Menschen in Ceuta angekommen. Davor bereits gab es Kampagnen in den sozialen Netzwerken, die zur Einwanderung aufriefen. Es gab Seiten auf TikTok, Facebook und Instagram, auf denen die Menschen dazu aufgefordert wurden, anzureisen, weil die Einreise nach Ceuta einfach sei. Verbindungen zur lokalen Mafia und Schmuggelnetzwerken habe er nicht erkennen können, sagt Biouzan. Für sie sei diesmal kein Geld zu verdienen gewesen. Inzwischen hat sich Tage nach dem Höhepunkt der Krise endlich auch Marokkos Regierung offiziell zu den Vorgängen in und um Ceuta geäußert. Rashid El Khalfi, Sprecher des Innenministeriums, bestätigte im staatlichen Fernsehen, dass die sozialen Medien eine zentrale Rolle bei der Massenauswanderung nach Ceuta gespielt hätten.
13: Diese Ereignisse waren nicht das Ergebnis zufälliger oder spontaner Umstände, sondern sie sind auf das Zusammenspiel mehrerer miteinander verknüpfter Faktoren zurückzuführen. Darunter vor allem die böswillige Ausnutzung des digitalen Raums und die Verbreitung irreführender Informationen.
12: Auch Menschenhändler hätten eine Rolle gespielt, gibt der Sprecher an. Außerdem kursierten Fehlinterpretationen eines spanischen Gerichtsurteils, wonach jemand, der auf See aufgegriffen würde, nicht sofort wieder abgeschoben werden könne. Die seit Tagen erwarteten Verlautbarungen der marokkanischen Regierung werden in Europas Hauptstädten vermutlich sehr genau verfolgt. Denn noch immer hat niemand die Verantwortung dafür übernommen, dass so viele Menschen vergangene Woche die EU-Grenze bei Ceuta überwinden konnten und dass so viele Menschen dabei zu Tode kamen. Kaum jemand in Marokko scheint wirklich daran zu glauben, dass der sonst so effektive Sicherheitsapparat ausgerechnet vor Ceuta einfach von der Menge überrumpelt worden sei. Die Regierung nimmt zu solchen Spekulationen nicht direkt Stellung, verweist aber auf die Leistungen, die Marokko im Rahmen der Migrationspartnerschaft mit Europa erbringe. Rashid El Khalfi.
13: Das Innenministerium bekräftigt erneut, dass die Bewältigung des Migrationsphänomens nur im Rahmen eines ganzheitlichen Ansatzes erfolgen kann, der auf geteilter Verantwortung, wirksamer Solidarität und Lastenteilung beruht.
12: Wirksame Lastenteilung wird gefordert. Offenbar war die Last diesmal zu groß für Marokko. Auch diese Botschaft dürfte in Berlin und Brüssel vernommen werden. Wie darauf zu reagieren ist, darüber beraten morgen Europas Innenminister auf ihrer Dringlichkeitssitzung.
1: Die Folgen der Ereignisse in Ceuta, dieser spanischen Exklave in Nordafrika. Stefan Ehlert, unser Nordafrika-Korrespondent, berichtete. Es gab Zeiten, da konnte man mit Billigfliegern sogar im Sommer in der Hochsaison für 30, 40 Euro nach Spanien oder Griechenland fliegen. Davon kann inzwischen keine Rede mehr sein. Kleinere Fluggesellschaften, die fliegen gerade, um am Bild zu bleiben, selbst durch Turbulenzen. EasyJet zum Beispiel, mit der man von Frankfurt aus Rom oder Mailand erreichen kann, von anderen Städten in Deutschland auch Mallorca. Das Unternehmen hatte im Juni mitgeteilt, dass der Gewinn vor Steuern um ganze 70% eingebrochen sei. Deshalb würde da nun gerne der US-Investor Castlelake einsteigen. Heute läuft die Frist aus, um ein Kaufangebot vorzulegen. Und mit diesem Existenzkampf steht EasyJet offenbar nicht ganz alleine da. Über die Situation der Billigflieger habe ich mit Heinrich Großbongardt gesprochen. Er ist Luftfahrt- und Flugexperte. Und ich habe ihn gefragt, wie stehen denn die kleineren Fluggesellschaften in Europa momentan da? Wer struggelt da außer EasyJet vielleicht noch?
14: Naja, wirklich alle kleineren Fluggesellschaften, die wir in Europa noch haben, leiden natürlich ganz besonders unter den hohen Treibstoffpreisen, die es zurzeit gibt.
1: Das heißt auch andere, wie etwa die portugiesische TAP oder Ryanair, die haben auch ihre Probleme?
14: Also die TAP hat sicherlich ihre Probleme, die Air Baltic hat ihre Probleme, die kleineren Gesellschaften wie eine Air Bulgaria hat sicherlich Probleme, mit diesen hohen Treibstoffkosten klarzukommen. Eine Ryanair weniger, bei denen haben die Aktionäre ein kleines Problem, weil die exorbitanten Gewinne, die Ryanair einfliegt, ein bisschen schmaler ausfallen.
1: Dass es vielen kleineren Airlines und den sogenannten Billigfliegern immer schwerer fällt, auf dem Markt zu bestehen, hat das denn einzig was zu tun mit den Folgen des Irankrieges und damit mit den hohen Kerosinpreisen?
14: Das hat zum einen zu tun natürlich damit, dass der Wettbewerb in Europa extrem hart ist, aber die hohen Kerosinpreise und die Tatsache auch, dass die Verbraucher weniger Geld in der Tasche haben, weil sie natürlich das Geld zum Beispiel selbst zum Tanken ausgeben müssen, führen dazu, dass es ihnen deutlich schlechter geht.
1: Was macht denn Ryanair eigentlich besser als die anderen, dass es dort nicht so schlecht aussieht?
14: In der ganzen Luftfahrt zählt einfach Größe. Je größer sie sind, je mehr Flugzeuge sie haben, desto billiger können sie einkaufen, desto mehr haben sie Möglichkeiten, beispielsweise durch sogenanntes Hedging, sich gegen Erhöhung der Spritpreise zumindest zum Teil abzusichern. Da haben sie riesige sogenannte Skaleneffekte. Sprich, je größer man ist, desto billiger kann man produzieren und desto mehr Marge hat man. Und in dieser Phase, wo es jetzt etwas schwieriger ist, heißt das einfach auch, desto mehr Spielraum hat man wirtschaftlich.
1: Würden Sie so weit gehen, von einem Sterben der kleinen Billigflieger zu sprechen?
14: Das ist ein Trend, den wir schon seit vielen Jahren sehen. Wir haben ganz viele nationale Fluggesellschaften über die Jahre verschwinden sehen oder dass sie übernommen wurden. Also die Lufthansa hat sich eine Austrian Airlines oder eine Brussels in Belgien einverleibt. Wir haben das in Großbritannien gesehen. Wir sehen das letztlich überall. Das Sterben hält an und wir laufen auf Verhältnisse zu, wie wir sie heute in den USA schon haben, dass der Markt von wenigen drei großen Gesellschaften plus einer Reihe von großen Billigfluggesellschaften dominiert wird.
1: War der Markt vielleicht auch völlig übersättigt mit Fluggesellschaften, Flugangeboten, dass es jetzt eben eine zu erwartende Bereinigung ist?
14: Nun, übersättigt war er insofern nicht, als der Markt insgesamt ja wächst. Die Menschen fliegen mehr als je zuvor. Und wenn man sich die letzten Prognosen von Airbus anguckt, hält das Wachstum an. Nein, es geht letzten Endes darum, dass der wirtschaftliche Druck immer größer wird. Das heißt, wir wollen immer mehr, immer billiger fliegen. Die Flugpreise gehen zurück. Und das führt dazu, dass durch diesen wirtschaftlichen Druck die kleinen Gesellschaften aus dem Markt gedrängt werden, die eben nicht mehr zu diesen Preisen anbieten können und vor allem die steigenden Kosten auch nicht mehr verkraften können.
1: Heißt das denn, die rosigen Zeiten für die Kunden sind vorbei, dass man also für wirklich ganz kleines Geld innerhalb Europas etwa fliegen konnte?
14: Die Zeiten sind ganz sicherlich vorbei. Auch da lohnt der Blick in die USA. Seit da die Konsolidierung zum Abschluss gekommen ist, steigen die Ticketpreise wieder deutlich. Und letzten Endes, weil die durch mangelnden Wettbewerb oder durch weniger Wettbewerb die Fluggesellschaften die Möglichkeit haben, höhere Preise durchzusetzen.
1: Sieht man das auch gerade bei der Lufthansa, wenn wir mal auf die Flüge etwa nach Südafrika schauen. Die werden immer teurer, zumal ja durch den Irankrieg arabische Konkurrenten wegfallen. Emirates etwa oder Katar. Und so wird es immer teurer, nach Johannesburg und Kapstadt zu fliegen. Ist das eben einzig durch die Weltlage Steuern, Kerosin zu begründen? Oder ist das eben auch die Folge dieser Bereinigung des Marktes, einer gewissen Monopolisierung auf einigen Strecken?
14: Südafrika ist ein gutes Beispiel. Wir sehen es teilweise auch in Asien. Dadurch, dass die Wettbewerber vom Golf, also Emirates, Qatar Airways, ganz oder teilweise ausgefallen sind, die Menschen im Augenblick nicht mehr über Dubai fliegen wollen, hat Lufthansa, aber auch eine British Airways beispielsweise, die haben Spielräume, die Preise zu erhöhen und das tun sie dann auch.
1: Wie sich der Luftverkehrsmarkt gerade verändert, darüber habe ich mit Heinrich Großbongard, dem Luft- und Flugverkehrsexperten, gesprochen, gerade angesichts der Billigflieger, die offensichtlich gerade in Turbulenzen stecken.
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1: An der Kinokasse, da ist Christopher Nolans neuer Film Die Odyssee ein voller Erfolg. Nach 3 Wochenenden im Kino hat der Film über das Homer-Epos schon mehr als 700 Millionen US-Dollar eingespielt. Dabei wurde und wird vor allem auf Social Media, aber auch in anderen Medien viel geschimpft, unter anderem über historische Ungenauigkeiten oder Fehler bis hin zur Besetzung. Reinhard Spiegelhauer berichtet.
15: Los ging's, da war der Film noch nicht mal im Kino. Fernsehmoderator Rob Finnerty, bekannt für seine Kritik an angeblicher Wokeness, schießt gegen die Besetzung beim rechtskonservativen Sender Newsmax.
16: Because Elliot Page, a biological woman,
15: Elliot Page, biologisch eine Frau, spielt einen griechischen Krieger, der frei erfunden ist. Und eine schwarze Frau aus Nigeria soll eine griechische Prinzessin sein. Das ist doch lächerlich.
16: Ridiculous.
15: Kleine Korrektur. Helena-Darstellerin Lupita Nyong'o hat kenianische und nicht nigerianische Wurzeln. Und Helena selbst für eine Mythologie eine ziemlich schräge Figur, aus einem Ei geschlüpft, gezeugt vom Göttervater Zeus, der sich dafür in einen Schwan verwandelt. Genau, Leda und der Schwan. Da könnte Helena eigentlich genauso gut Federn haben. Auch Elon Musk ätzt auf X gegen Lupita Nyong'o und Elliot Page. Später betont er gegenüber dem Economist,
17: I would say I'm not racist.
15: Mit Transpersonen hat der Multimilliardär allerdings nach eigenen Aussagen ein Problem. Nach der Transition seiner Tochter Vivian sagt er,
17: I lost my son.
15: Mein Sohn ist tot, getötet vom Woke Mind Virus.
17: Killed by the Woke Mind Virus.
15: Whoopi Goldbergs Antwort an die Kritiker fällt knapp aus. Wer Elliot Page nicht sehen will, der soll den Film eben nicht anschauen.
18: You don't like Elliot Page? Don't go see the damn movie. Don't do it. Yeah. We will be okay if you don't go see it.
15: Musk legt aber sogar nach. Sein KI-Videogenerator Grok werde noch in diesem Jahr eine historisch korrekte Odyssee erzeugen. Schauspieler Coleman Domingo, gerade Vertretung für Jimmy Kimmel, hat eine Vorstellung davon, wie das aussehen könnte.
19: By historically accurate, he means whiter than Christmas at Cracker Barrel.
15: Eine Odyssee so weiß wie Weihnachten bei Cracker Barrel. Die Restaurantkette gilt vielen als Symbol für das konservative, ländliche, traditionelle und eben weiße Amerika. Interessant ist, selbst manche Konservative können mit der Aufregung nichts anfangen. Podcaster Joe Rogan zum Beispiel.

0: hinaus. Zu wenige Griechen in den Hauptrollen, Helme und Sandalen aus der falschen Epoche und Frauenfiguren, die, wie angeblich so oft bei Nolan, vor allem den Männern dienen. Besonders viel Aufmerksamkeit bekommt allerdings gerade die Frau, deren Arbeit Nolan mit inspiriert hat, die Altphilologin Emily Wilson. Ihre englische Übersetzung der Odyssee gilt als wegweisend und jetzt wirft sie Nolan vor, Homers Geschichte zu verfälschen, zum Beispiel beim Haushalt des Odysseus.
1: Demoos und Demoe, which is the feminine form, definitely mean enslaved person.
2: Es geht hier ganz klar um Sklaven. Es sind nicht einfach Diener. Sie sind unfrei. Für mich geht es da um Verantwortung und Wahrhaftigkeit.
0: Andere Fachleute widersprechen. Homers Odyssee sei Literatur, keine historische Quelle. Und Christopher Nolan erzähle bewusst seine eigene Version. Mit einer eigenen Botschaft, sagt die Filmkritikerin Alyssa Wilkinson von der New York Times.
3: It's very clear that Nolan
2: in Nolans Odyssey geht es um die Verantwortung, die Menschen füreinander tragen. Und er baut die Geschichte entsprechend um. Er will uns daran erinnern, dass wir nur eine Zukunft haben, wenn wir füreinander einstehen.
4: Ein Bericht war das aus Kalifornien von Reinhard Spiegelhauer über das allgemeine Nölen, über Nolan und sein neuestes Werk, die Odyssee. 14.56 Uhr, 3:03. 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Und wir schauen jetzt auf eine ganz besondere Geschichte. Vor rund einem Monat hatte Lilli Kramer aus Bad Vilbel ihren großen Tag. Beim Ironman in Frankfurt war die 22-Jährige die schnellste Frau überhaupt und ist Europameisterin in ihrer Altersklasse geworden. Hinter diesem Erfolg, da gibt es aber eine besondere Geschichte, ein Leidensweg. Denn Lilli Kramer hat lange gegen eine Essstörung gekämpft. Unser Sportreporter Bastian Gerling stellt sie uns nochmal vor.
5: Es klingt dramatisch, aber Lilli Kramer hat mit dem Triathlon ihr Leben gerettet.
6: Was zu haben, ein Hobby, was mir so unglaublich wichtig ist, dass ich nicht aufgeben kann. Dass da halt irgendwie was ist, was mich immer noch hier hält.
5: Begonnen hat alles im Schwimmbecken. Mit 5 Jahren fängt Lilli an und wird schnell zur Leistungsschwimmerin. Dann kommt die Corona-Pandemie. 1 Jahr lang kein Training, keine Wettkämpfe. Lilli, damals 16, will in der Zwangspause ein paar Kilo abnehmen und rutscht so in die Essstörung.
6: Und irgendwann war ich dann schon sehr, sehr leicht. Und als es dann nach Corona auch wieder ins Becken ging und ja, wir dann wieder ganz normal trainiert haben, haben dann einfach die Leistungen auch nicht mehr so ganz gestimmt, weil ich einfach viel zu dünn war und mein Körper das halt nicht so mitmachen konnte.
5: Lilli holt sich therapeutische Hilfe, fliegt aber aus ihrer Leistungsgruppe und verliert den Halt. Kein geregeltes Training, Frustessen. Innerhalb weniger Monate nimmt sie 40 Kilo zu.
6: Natürlich, einen gewissen Teil musste ich zunehmen. Das war auch super wichtig für meinen Körper. Aber es ging halt über diesen essentiellen Teil dann leider hinaus. Und dann habe ich mich so unwohl auch einfach gefühlt in meinem eigenen Körper, weil ich die ganze Zeit auch so aufgebläht war, dass ich es gar nicht richtig geschafft habe, überhaupt aus meinem Zimmer rauszugehen, weil ich mich so für mich selber geschämt habe. Eigentlich saß ich jeden Tag nur in meinem Zimmer und habe gegessen.
5: Vor 3 Jahren schließt sie sich dann einer Triathlon-Gruppe an. Das rettet sie.
6: Was für mich auch unglaublich wichtig war, war so sehr zu sozialisieren, einfach wieder Leute kennenzulernen, Leute zu treffen.
5: Lilli besiegt ihre Essstörung und startet in ihrer neuen Sportart richtig durch. Beim Ironman Frankfurt ist sie dieses Jahr die schnellste Frau überhaupt, krönt sich zur Europameisterin ihrer Altersklasse.
6: Ich habe es immer noch nicht ganz so realisiert. Also manchmal denke ich so ein bisschen dran zurück und bin so, wow, das ist wirklich passiert. Also ich habe wirklich diesen Ironman gewonnen. Ich glaube, es ist immer noch nicht so ganz bei mir angekommen und ich weiß auch nicht, ob es so jemals komplett ankommen wird.
5: Lilli Kramer, von der Essstörung zum Ironman-EM-Titel. Eine bewegende Geschichte.
4: Eine Geschichte, die uns Bastian Gerling geschildert hat.
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2: 15 Uhr. Mehr als 1000 Juristen fordern AfD-Verbotsverfahren. Iran widerspricht Trumps Äußerungen zu neuen Verhandlungen. DGB legt Forderungen zum Landeshaushalt 2027 vor. Das Wetter sonnig und sehr heiß, gegen Abend örtlich Gewitter, 31 bis 37 Grad. Mein Name ist Stefan Schiebelhut. Mehr als 1000 Juristinnen und Juristen fordern, ein Verbotsverfahren gegen die AfD einzuleiten. Sie haben einen offenen Brief an die Bundesregierung und die Bundestagsabgeordneten unterzeichnet. Darin werfen sie der AfD eine verfassungsfeindliche Politik vor. Es drohe ein ernsthafter Schaden für die Demokratie, falls es der AfD gelinge, diese Politik in die Realität umzusetzen. In dem Brief der Juristen heißt es weiter, die Politik dürfe sich nicht länger hinter Scheinargumenten verstecken, sondern müsse unverzüglich handeln, bevor es zu spät sei. Der Iran widerspricht Äußerungen von US-Präsident Trump, wonach neue Verhandlungen beider Kriegsparteien geplant sind. Ein Sprecher des Außenministeriums in Teheran sagte, zurzeit stünden keine Gespräche mit den USA an. ARD-Korrespondent Uwe Lüb.
3: Verhandlungen fänden momentan nur mit Oman statt. Dabei gehe es um die Festlegung einer Route für die sichere Durchfahrt durch die Straße von Hormuz. US-Präsident Trump hatte am Wochenende eine geplante neue Angriffswelle auf Iran vorerst gestoppt. Als Grund führte er unter anderem an, ein Abkommen mit Iran sei wieder näher gerückt. Gestern kündigte er neue Gespräche zwischen den USA und Iran für heute Nachmittag an.
2: Nach dem Ansturm von Zehntausenden Menschen auf die spanische Exklave Ceuta gehen die Angaben über Tote an den Grenzanlagen auseinander. Die Behörden in Ceuta teilten mit, bisher seien 88 Leichen geborgen worden. ARD-Korrespondentin Julia Macher.
4: Die spanische Regierung bestätigt bisher 73, Marokko 11 Tote. Die meisten Menschen ertranken beim Versuch, schwimmend die spanische Exklave zu erreichen. Mit Tauchern sucht die spanische Polizei weiter nach Vermissten. Während die meisten volljährigen Migranten nach Marokko zurückgekehrt sind, halten sich in Ceuta nach Behördenangaben mehr als 850 minderjährige Migranten auf. Die Aufnahmezentren seien völlig überlastet.
2: Eine Reform der Steuerpolitik und mehr Stellen im öffentlichen Dienst. Das fordert der Deutsche Gewerkschaftsbund Hessen-Thüringen. Es geht um den Landeshaushalt 2027. Seine Vorschläge hat der DGB heute in Wiesbaden vorgestellt. Der DGB warnt davor, Stellen im öffentlichen Dienst einzusparen. Das gefährde den gesellschaftlichen Zusammenhalt. Die Landesregierung hatte beschlossen, jede dritte frei werdende Stelle nicht mehr zu besetzen. In Flörsheim im Main-Taunus-Kreis ist am Morgen ein Müllauto mit einer S-Bahn zusammengestoßen. Dabei ist der Fahrer des Müllautos schwer verletzt worden. Das hat die Bundespolizei mitgeteilt. Drei weitere Menschen wurden demnach leicht verletzt. Das Müllauto hatte vermutlich gewendet und dabei den Sicherheitsabstand zur Bahnstrecke unterschritten. Dadurch sei es von der S-Bahn erfasst worden. Bei der Schwimm-EM in Paris gibt es eine weitere Medaille für das deutsche Team. Clara Bleier hat im Synchronschwimmen Silber geholt. Sie musste sich nur ihrer Konkurrentin aus Belarus geschlagen geben. Bronze ging an Spanien. Das waren die Nachrichten. Das Wetter. Heute Nachmittag bleibt es weiter sonnig und heiß. Dazu wird es zunehmend schwül mit Höchstwerten von 31 bis 37 Grad. Gegen Abend kann es einzelne auch heftige Hitzegewitter geben. Die Nacht wird lau mit Tiefstwerten zwischen 23 und 16 Grad. Morgen gibt es neben Wolken zum Teil längeren Sonnenschein und einzelne gegen Abend wieder häufiger Schauer und Gewitter bei maximal 31 Grad im Upland bis 38 Grad in Südhessen. Die weiteren Aussichten, wenig Änderung, aber nicht mehr ganz so heiß. Am Mittwoch 28 bis 34, Donnerstag 23 bis 31 Grad. Die Zeit 15.04 Uhr.
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2: Vorsicht auf der A66 Frankfurt Richtung Fulda. Zwischen Maintal-Bischofsheim und dem Rastplatz Hunsrücker Berg liegt ein Blecheimer auf dem rechten Fahrstreifen. Vorsicht auf der A661 Oberursel Richtung Egelsbach. Zwischen dem Mad Homburger Kreuz und Frankfurt Niedereschbach liegt ein Farbeimer auf der Fahrbahn. A3 Frankfurt Richtung Köln. Zwischen Kelsterbach und dem Mönchhof-Dreieck steht ein defekter PKW auf dem rechten Fahrstreifen, dadurch 3 Kilometer stockender Verkehr. A3 Frankfurt Richtung Würzburg. Zwischen Frankfurt Süd und Obertshausen 7 Kilometer Stau nach einem Unfall mit einem LKW und einem PKW auf dem rechten Fahrstreifen. A5 Frankfurt Richtung Kassel. Zwischen dem Westkreuz Frankfurt und dem Bad Homburger Kreuz 3 Kilometer stockender Verkehr. A7 Hannover Richtung Kassel. Zwischen Hannmünden-Lutterberg und Kassel-Ost 5 Kilometer Stau im Baustellenbereich. A7 Fulda Richtung Würzburg, zwischen dem Fuldaer Dreieck und Bad Brückenau-Volkers 5 Kilometer Stau. Und die A480 Gießen Richtung Reiskirchen ist zwischen Wettenberg und Gießener Nordkreuz wegen Bergungs- und Reinigungsarbeiten gesperrt, dadurch 2 Kilometer Stau. Und die Auffahrt der Anschlussstelle Wettenberg ist ebenfalls gesperrt.
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5: Einen schönen guten Tag. Ja, und wir schauen zum Beginn dieser Stunde auf die Ereignisse in der spanischen Exklave Ceuta in Nordafrika und die möglichen Folgen. Nach Angaben der spanischen Regierung sind fast alle der 50.000 bis geschätzt 60.000 Menschen, die es innerhalb kurzer Zeit von Marokko nach Ceuta geschafft hatten, inzwischen wieder zurückgekehrt. Mindestens 72 Menschen sollen bei dem Versuch, dorthin zu gelangen, nach Ceuta zu kommen, ums Leben gekommen sein, ertrunken sein im Meer. Nach der Krise in der spanischen Exklave kommen nun die Botschafter der EU-Staaten in Brüssel heute zusammen und beraten darüber, welche Lehren und Konsequenzen gezogen werden sollten. Andreas Meyer-Feist ist unser europapolitischer Korrespondent in Brüssel. Und ich habe ihn heute Mittag gefragt, wie sehr wird es bei diesem Treffen auch um das Verhältnis zwischen der Regierung in Madrid und den EU-Partnern gehen, von denen ja einige ziemlich radikal auf die Ereignisse in Ceuta reagiert hatten und der spanische Ministerpräsident Sanchez ziemlich empört auch geantwortet hat.
6: Ja, genau deswegen sucht man jetzt eine geschlossene Antwort auf diese Ereignisse. Das Treffen dient als Vorbereitung auf die Dringlichkeitssitzung der EU-Innenminister, die morgen stattfinden soll. Ein Brief von 22 EU-Staaten hatte einen heftigen Streit über die europäische Migrationspolitik ausgelöst. Ein direkter politischer Angriff auf die spanische Regierung war das. Und da wirft man eben den Spaniern vor, durch eine falsche Signalwirkung die Krise mitverschuldet zu haben. Es gab heftigste Gegenreaktionen aus Madrid. Der spanische Regierungschef Sanchez schrieb eben nach Brüssel, dass diese Staaten, die so argumentieren, egoistisch seien, spaltend seien und rechtswidrige Reaktionen von sich geben würden. Und er sagt auch, dass Ceuta eben sowieso nicht zum Schengen-Raum gehören würde und somit niemand unkontrolliert auf das europäische Festland gelangen könne.
5: Der Schutz der EU-Außengrenzen hat ja nicht erst seit diesen Ereignissen in Ceuta einen hohen Stellenwert in der europäischen Politik. Was könnte da jetzt noch kommen? Was könnte da heute und dann auch morgen konkret diskutiert werden?
6: Der Druck ist natürlich enorm, der von diesem offenen Brief der italienischen Regierungschefin Meloni und der dänischen Regierungschefin Frederiksen ausgelöst worden ist. Und man darf nicht vergessen, dass dieser Brief von 22 der 27 EU-Staats- und Regierungschefinnen und Chefs unterzeichnet wurde, auch von Friedrich Merz. Und dort wird eben eine drastische Verschärfung des Außengrenzschutzes gefordert, auch eine verstärkte Wiedereinführung von Binnengrenzkontrollen im Schengen-Raum. Erstes könnte mit verstärkten Frontex-Einsätzen geschehen und die zweite Geschichte könnte natürlich bedeuten, dass es noch mehr Binnengrenzkontrollen gibt und darum wird es auf jeden Fall gehen.
5: Haben denn diese Ereignisse auch nochmal gezeigt, wie wichtig die Zusammenarbeit mit den Herkunftsstaaten im konkreten Fall, also Marokko, ist?
6: Ja, Marokko bekommt ja von der EU-Kommission über die gesamte mittelfristige Finanzplanung, das heißt von 2021 bis 2028, 500 Millionen Euro für den Ausbau der Grenzsicherung und für die Mithilfe, die in diesem Fall scheinbar nicht funktioniert hat. Das sagen zum Beispiel die Italiener und auch andere Regierungen. Gleichzeitig bemüht sich die EU aber, die gute Zusammenarbeit mit Marokko zu unterstreichen. Die gibt es wohl, aber sie scheiterte in diesem Fall wohl an den Falschinformationen in den sozialen Medien, die ja eine enorme Wucht ausgelöst haben.
5: Die Ereignisse in Ceuta, der nordafrikanischen Exklave Spaniens und die Konsequenzen für die Europapolitik, die europäische Außenpolitik, konkret die Sicherung der Außengrenzen. Darüber habe ich gesprochen mit Andreas Meyer-Feist, unserem Korrespondenten in Brüssel.
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5: Nachdem die drei Ministerpräsidenten aus Thüringen, Sachsen und Sachsen-Anhalt gegen die Abschaffung der sogenannten Rente mit 63 sich ausgesprochen haben, ist im politischen Berlin eine neue Diskussion rund um dieses Reformpaket entbrannt. Bayerns Ministerpräsident Söder etwa, der zeigt sich irritiert über die CDU-Kollegen, und auch die Arbeitsministerin Bärbel Baas von der SPD meint, die CDU sollte nun mal klären, wie sie eigentlich zu diesem Thema steht. Die Debatte fasst für uns Jakob Mayer zusammen.
7: Ostdeutsche Ministerpräsidentinnen und Präsidenten wollen vom Gesamtkunstwerk Rentenreform nichts wissen. Sie stellen sich gegen Empfehlungen der zuständigen Kommission, etwa gegen deren Vorschlag, die vorzeitige abschlagsfreie Rente nach 45 Beitragsjahren abzuschaffen, die sogenannte Rente mit 63. Nach Angaben der Fachleute in dem Gremium profitieren davon vor allem besser verdienende, gesündere und Männer. Mecklenburg-Vorpommerns Regierungschefin Manuela Schwesig von der SPD weist das im ZDF-Morgenmagazin zurück.
8: Mein Eindruck ist, dass die Rentenkommission sich nicht konkret auch mit der besonderen ostdeutschen Biografie beschäftigt hat. Und zweitens, wenn man jetzt ausgerechnet diejenigen bestrafen will, die am längsten arbeiten und am längsten einzahlen, frage ich mich, was ist das für ein Leistungsanreiz?
7: In Ostdeutschland gibt es nach Schwesigs Angaben überdurchschnittlich viele Menschen, die 45 Jahre oder länger gearbeitet hätten. Die typische Biografie sei jetzt wie früher, dass viele mit 16 anfingen zu arbeiten und in die Rentenversicherung einzuzahlen. Schwesig betonte, dass Mecklenburg-Vorpommern, wo im September gewählt wird, einem Rentenpaket mit Abschaffung der abschlagsfreien Rente nach 45 Beitragsjahren im Bundesrat nicht zustimmen werde. Auch ostdeutsche CDU-Regierungschefs lehnen Empfehlungen der Rentenkommission ab. Etwa Michael Kretschmer aus Sachsen, Mario Vogt aus Thüringen und Sven Schulze aus Sachsen-Anhalt, wo ebenfalls im kommenden Monat gewählt wird. Sie begründen das damit, dass viele Menschen in Ostdeutschland im Alter nur auf die gesetzliche Rente angewiesen sind. Der CDU-Bundestagsabgeordnete Pascal Reddich, selbst Mitglied der Reformkommission, warnt im Deutschlandfunk:
9: Wenn wir jetzt einen Baustein hier rausziehen, dann fällt im Zweifel das gesamte Haus der Reform zu Boden. Und deswegen sollten sich alle darüber auch bewusst sein, dass wir jetzt nicht damit anfangen dürfen, Rosinenpickerei zu betreiben, sondern den Vorschlag auch in Gänze so umzusetzen.
7: Auch der Präsident des Deutschen Instituts für Wirtschaftsforschung, Marcel Fratscher, warnt in der Rheinischen Post davor, das Rentenpaket aufzuschnüren. Die zuständige Bundesarbeitsministerin Bärbel Baas wirbt ebenfalls dafür, die Empfehlungen im Ganzen umzusetzen. Sie hat von einem Gesamtkunstwerk gesprochen. Dabei wird sie vom Bundeskanzler und CDU-Vorsitzenden Friedrich Merz unterstützt. Im ZDF-Sommerinterview fordert Baas die Union auf, ihren Standpunkt zu klären.
10: Dass die Union jetzt auf einmal das Paket aufschnüren will, ich sag mal, ich streue mich als SPD nicht dagegen, wenn das Unionsmeinung wäre, das sehe ich aber noch nicht.
7: Als zuständige Ministerin betont Baas, dass man nicht einzelne Bestandteile aus dem Paket herausnehmen könne. Als SPD-Vorsitzende betont sie allerdings, dass die Empfehlung der Rentenreformkommission zur Abschaffung der abschlagsfreien Rente für besonders langjährig Versicherte für sie kein Wunschprojekt ist. Die Kommission hat Ende Juni 33 Vorschläge gemacht, um die Rente bezahlbar zu halten. Dazu zählen ein späterer Renteneintritt, die Abschaffung der Rente für besonders langjährig Versicherte und die Einführung einer kapitalgedeckten Komponente in der gesetzlichen Rentenversicherung.
5: Jakob Mayer war das aus Berlin zum aktuellen Stand der Rentendebatte dort. Nicht nur unsere Böden sind ausgetrocknet, sondern auch unsere Flüsse. Denen fehlt das Wasser. Der Pegel hat neue Tiefststände erreicht, heißt es an vielen Orten. Das stresst die Tierwelt in den Flüssen, die Ökologie, und es stresst aber auch die Binnenschifffahrt. Zwar fahren die Schiffe, können aber wegen des niedrigen Pegels nicht mehr voll, sondern nur zur Hälfte oder sehr viel weniger noch beladen werden. Das macht jede Fahrt teurer, manche geradezu unrentabel. Es müssen mehr Schiffe eingesetzt werden, um die gleiche Warenmenge zu transportieren. Betrifft viele Branchen, die mit Rohstoffen oder Vorprodukten arbeiten. Der Rhein ist ein wichtiger Transportweg für die Industrie. Der Verkehrsminister von Nordrhein-Westfalen, Oliver Krischer von den Grünen, der befürchtet, dass sich die Lage für die Rheinschifffahrt noch weiter verschärfen könnte, und fordert nun einen Krisenstab auf Bundesebene, Geld vom Bund für den Ausbau der wichtigen Fahrrinnen im Rhein. Und ich habe ihn gefragt, es geht da ja vor allem um den Ausbau der Fahrrinnen, also sprich des Ausbaggern des Rheins auf der Strecke zwischen Duisburg und Köln, in ihrem Zuständigkeitsbereich konkret. Ändert aber nichts an dem Problem, dass zu wenig Wasser vorhanden ist. Ist das nicht nur ein Herumoperieren an den Symptomen?
11: Ja, natürlich. Man kann den Rhein nicht so tief ausbaggern, dass das alles überhaupt kein Problem mehr wäre. Es geht darum, dass wir Nordrhein-Westfalen, das ist aber auch in Rheinland-Pfalz, soweit ich weiß, an einigen Stellen der Fall, einzelne Maßnahmen haben, wo die Fahrrinne optimiert werden muss. Da geht es gar nicht auch nur um Ausbaggern, sondern es geht teilweise darum, auch dass Wasser langsamer abfließt, dass es sich mehr staut und dass hier dadurch die Fahrbedingungen für die Schiffe besser werden. Und das ist seit Jahren eigentlich zugesagt. Wir haben auch schon erste Maßnahmen umgesetzt. Aber eine Maßnahme, die fertig geplant ist, wo wir schon Planfeststellungsbeschluss haben, da hat der Bund 2025 die Mittel gestrichen, die kann jetzt nicht gemacht werden. Das ist eigentlich ein Unding angesichts der Situation, die wir gerade im Moment haben, weil das würde jetzt beim Niedrigwasser wirklich helfen, wenn das umgesetzt wäre.
5: Der Fahrrinnenausbau, der ist ja nicht unumstritten, weil das massive Folgen hat für das Ökosystem, auch für den Wasserhaushalt insgesamt, weil ja auch die tiefer liegenden Flüsse oder das Umland dort an den Flussläufen schneller entwässert wird. Das trocknet ja zusätzlich aus. Wie kann man als Grüner trotzdem dafür sein, unter Umständen doch eben zu diesem Mittel des Ausbaggerns zu greifen?
11: Also die Maßnahmen, die in Nordrhein-Westfalen geplant sind, die sind auch bisher im großen Einvernehmen mit den Umweltverbänden geplant worden. Hier geht es gar nicht darum, dass eine Fahrrinne einfach nur tiefer gemacht wird und dass dann dem umgebenden Raum das Wasser entzogen wird, also dass großer ökologischer Schaden entsteht, sondern ganz im Gegenteil, es geht einfach darum, für Wasser und Umwelt eine gute Lösung zu erreichen. Das hat nichts damit zu tun, dass manche davon träumen, von Rotterdam bis Basel eine tiefe Fahrrinne zu graben. Das löst kein Problem. Das würde sogar mehr Probleme verursachen, weil dadurch sich der Rhein immer tiefer eingräbt. Es geht am Ende auch um ein Bündel von Maßnahmen, nicht eben nur die Fahrrinne, sondern wir müssen auch die Schiffsflotte so umbauen, dass sie niedrigwassergängig ist. Das findet auch schon statt. Neuere Schiffe können bei deutlich niedrigeren Wasserständen fahren. Das sind verschiedene Maßnahmen, die hier ergriffen werden müssen und die eigentlich auch schon lange verabredet sind, um sich auf die Folgen der Klimakrise, die wir jetzt in aller Brutalität ja mit den niedrigsten Pegeln, zumindest in Köln, die wir jemals gemessen haben, dann auch sehen.
5: Sie hatten ja diese Forderung nach dieser Anpassung der Binnenschifffahrt an die neuen Bedingungen schon 2022 gestellt, damals auch eine Trockenperiode und gesagt, dass sich also sinngemäß gesagt, dass sich die Schiffe dem Fluss anpassen müssten und nicht umgekehrt. Das passiert offenbar. Ist denn insgesamt die Binnenschifffahrt die Lösung auch von Umweltproblemen, was den Transport von Massengütern angeht?
11: Ja, das Binnenschiff ist in jedem Fall das mit Abstand umweltverträglichste Transportmittel. Man kann große Mengen mit vergleichsweise wenig Energieaufwand transportieren. Und es kommt hinzu, dass moderne neue Schiffe dann auch andere Antriebsarten haben, beispielsweise Wasserstoff-Hybridantriebe, die nicht mehr der alte stinkende Diesel sind, den man kennt. Das ist natürlich ein Prozess, der lange dauert, der Transformation bedeutet. Aber wir brauchen das Binnenschiff schon allein deshalb, weil Autobahnen und Schienenwege hoffnungslos überlastet sind. Wir sehen das ja jetzt im Moment auch. Das, was auf dem Binnenschiff im Moment nicht transportiert werden kann, kann nicht ohne weiteres auf die Schiene verlagert werden, weil der rechte Rheinkorridor zwischen Troisdorf und Wiesbaden, der ist im Moment wegen der Generalsanierung gesperrt. Da fehlen Kapazitäten. Die Autobahnen sind mit den LKWs voll. Deshalb ist das Binnenschiff eigentlich ein Verkehrsträger der Zukunft. Wir müssen halt nur so gestalten, dass es auch mit diesen Niedrigwassersituationen, die wir im Moment haben, umgehen kann.
5: Sie fordern jetzt eine nationale Taskforce, um die Transportlage zu verbessern. Die kann aber das Wasser ja letztlich nicht ansteigen lassen. Was also erhoffen Sie sich von einer solchen Taskforce?
11: Ja, natürlich kann eine Taskforce keinen Regen bringen, den wir unbedingt bräuchten. Aber was wir tun können, ist, dass wir die Transportwege optimieren. Beispielsweise ist es so, dass sich in den Häfen und bei verschiedenen Unternehmen jetzt nachvollziehbar die Güter stapeln. Da werden die Flächen einfach klein, beispielsweise auch für Gefahrgut. Da würde ich gerne drüber reden, wie können wir zusätzliche Lagerkapazitäten erschließen? Was können wir machen, um die verschiedenen Verkehrsträger besser aufeinander abzustimmen. Wie kommen wir auch mit der Deutschen Bahn besser ins Gespräch, dass sie einzelne Teile des Massengütertransportes beim Schiff, der im Moment nicht geht, übernehmen kann? All das sind Fragen, die wir auch 2018 schon mal erfolgreich in der Taskforce besprochen haben. Damals gab es schon eine sehr lange Niedrigwasserperiode. Da hat das eigentlich sehr gut funktioniert. Und ich denke, angesichts der Tatsache, dass das dieses Jahr sehr früh ist, wir sind ja im Hochsommer, normalerweise kommen diese Niedrigwasserphasen erst im Spätsommer oder im Frühherbst, müssen wir hier mit wochenlangen oder, ich will nicht den Teufel in die Wand malen, auch monatelangen Niedrigwasserphasen rechnen. Und deshalb wäre wichtig, jetzt Vorbereitungen zu treffen, alles Notwendige zu tun, damit wir die Potenziale, die wir haben, auch gemeinsam Rheinanliegerländer und Bund zusammen mit der Wirtschaft erschließen können.
5: Wie reagieren auf das Niedrigwasser und die Folgen für die Wirtschaft, gerade für die Transportwirtschaft? Oliver Krischer war das, mit ihm habe ich darüber gesprochen. Der ist Verkehrsminister für die Grünen in Nordrhein-Westfalen.
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5: In knapp 6 Wochen, da wird in Schweden ein neues Parlament, ein neuer Reichstag gewählt. Es könnte eine historische Wahl werden, denn nach der Wahl könnten erstmals die rechtsnationalen Schwedendemokraten Regierungspartei werden. Bisher haben sie die bürgerliche Koalition ja nur unterstützt, sind aber nicht Teil der Regierung. Viele der traditionellen Parteien, die kommen jetzt erst so allmählich aus der Sommerpause zurück. Doch Jimmy Åkesson, der starke Mann der Rechten, der reist mit einem ungewöhnlich auffällig gut gelaunten Wahlkampf schon seit Tagen durchs Land, beobachtet von unserem Skandinavien-Korrespondenten Christian Stichler.
12: Es gibt nur weniges in Schweden, das so für den Sommer in Blau-Gelb steht, wie der Götakanal mit seinen knapp 60 Schleusen. Ein Ziel für Touristen und viele Einheimische. Der Kanal gab einer der erfolgreichsten schwedischen TV-Serien seinen Namen und er gibt eine perfekte Kulisse ab, auch für den Wahlkampf von Jimmy Åkesson, dem Vorsitzenden der rechtsnationalen Schwedendemokraten. Gleich 6 Tage lang war Åkesson im Juli auf dem Kanal unterwegs, mit Boot, Tourbus und Heißluftballon, alles bunt, fröhlich und sehr schwedisch und immer von Musik unterlegt. Hier auf dem Kanal lädt sich Jimmy Gäste auf seine Motorjacht ein. Zum Beispiel Schwedens Außenministerin Maria Malmer Stenegaard von den regierenden Moderaten, die ihn vor laufender Kamera öffentlichkeitswirksam ins Wasser schubsen darf. Ja! All das landet sofort auf Instagram, TikTok und Co. Im Hawaii-Hemd und einem Leichtbier in der Hand kommt der starke Mann der schwedischen Rechten inszenieren. Ihm sei in der letzten Zeit immer klarer geworden, weshalb er in die Politik gegangen sei. Weil mich eine Sache umtreibt, dass das Land, in dem ich aufgewachsen bin, immer mehr verschwindet. Und genau hier setzt auch seine Botschaft vor den Wahlen am 13. September an. Die Schwedendemokraten versprechen, Schweden wieder zu dem zu machen, was es einmal war. Ein Wahlkampf, angelehnt an Donald Trumps Make America Great Again. Er soll Erinnerungen an das alte Schweden wecken, an das im Grunde genommen sozialdemokratische Folkhemmet, das Volksheim, in dem jeder seinen Platz und jeder seinen Volvo oder Saab hatte. All das bediene gezielt eine Sehnsucht vieler Menschen im Land, erklärt Orla Wiksche, Professor für politische Kommunikation an der Universität Göteborg.
13: Volksheimsnostalgien kann man wohl kallen.
12: Ich würde das eine Volksheimnostalgie nennen. Das fängt schon bei den Schriften und Farben der Kampagne an. Das erinnert an die 70er Jahre, fast wie ein Kinderprogramm, die Buchstaben rund wie Zimtschnecken.
13: Schneller typschnittet.
12: Die Sehnsucht nach der guten alten Zeit kommt an. Derzeit sind die Schwedendemokraten laut Umfragen die zweitstärkste Partei im Land, noch vor den regierenden Moderaten. Mit ihnen wollen sie nach den Wahlen eine eigene Koalition bilden und damit erstmals auch Ministerämter besetzen. Das wäre ein Novum in Schweden. Auch die jüngste Entwicklung rund um die Enklave Ceuta in Nordafrika nutzt Jimmy Åkesson wie viele andere rechte Parteien in Europa für seinen Wahlkampf. In einem Post auf Instagram prophezeit er neue Flüchtlingsströme für den Fall, dass der linke Block in Schweden die Wahl gewinnt. Genau das wird uns erwarten, wenn Sozialdemokraten und die Linkspartei wieder an die Macht kommen. Diese Bilder gab es, als sie zuletzt regiert haben. Und diese Bilder wird es dann wieder geben. Die politischen Gegner der Schwedendemokraten starten erst jetzt langsam in den Wahlkampf. Magdalena Andersson, die Vorsitzende der Sozialdemokraten und frühere Ministerpräsidentin, zeigt sich am Samstag auf der Stockholmer Pride-Parade. In den Umfragen liegt ihre Partei mit mehr als 30% vorn, aber es fehlen ihr bisher die Partner für eine stabile Regierung. Eine ihrer zentralen Botschaften deshalb, Jimmy Åkesson von der Macht fernzuhalten.
5: Christian Stichler war das aus Schweden über den Wahlkampf der rechtsnationalen Schwedendemokraten wenige Wochen vor der Parlamentswahl in Schweden.
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5: Anna Elend ist eine Spitzensportlerin, kommt aus Dreieich in Hessen, ist 24 Jahre alt und lebt heute in den USA. Sie ist ein Star der Schwimmszene. Schon seit Jahren gehört sie zur Weltspitze. Sie ist Weltmeisterin, Europameisterin, mehrfache deutsche Meisterin über ihre Paradedisziplin 100 Meter Brust. Aktuell ist sie im Trainingslager für die Europameisterschaften in Paris. In einer Woche geht's dort für sie los. Ich habe heute Mittag mit ihr sprechen können und sie gefragt, wie es ihr denn im Augenblick geht, wie sie in Form ist, wie sie sich fühlt.
14: Ja, ich fühle mich sehr gut. Also ich bin noch ein bisschen müde. Wir sind gestern erst im Pre-Camp, also im Trainingslager hier angekommen in Saarbrücken. Und ich hatte jetzt gerade meine erste Einheit. War noch ein bisschen schwer, aber ich habe ja zum Glück noch ein bisschen Zeit. Und meine Taper-Phase, also die Vorbereitung, fängt ja jetzt erst an. Also ich bin auf jeden Fall noch nicht sehr nervös oder so deswegen.
5: Ein Ziel, so heißt es von Ihnen, sei auf allen Bruststrecken, wie Sie es mal gesagt haben, sehr konstant zu schwimmen. Heißt das konstant in Richtung Medaillen?
14: Ja, also klar, die Medaille ist natürlich der Wunsch, aber auf jeden Fall halt, ich habe es noch nicht geschafft, auf allen drei Strecken im Finale zu schwimmen, glaube ich zumindest. Und das ist halt einfach wirklich das Ziel, dass ich auf allen drei Strecken mal ins Finale komme, um halt einfach wirklich auch die Belastung für so lange Tage und halt auch alle Finalabschnitte mitzumachen. Das ist natürlich auch eine Sache, die auch geübt werden muss und das kann man natürlich auch leider nicht so häufig, weil ich meine, man hat solche Wettkämpfe vielleicht zweimal im Jahr. Und ja.
5: Dann schauen wir, wie es laufen wird. Als Weltmeisterin sind Sie ja natürlich sehr bekannt bei vielen Sportfans, haben eine große Fangemeinde. Bekommt man sowas bei so einem Wettbewerb eigentlich zu spüren? Vielleicht auch in der Form, dass man da vielleicht unter besonderer Beobachtung steht, einen besonderen Druck spürt?
14: Ja, also teilweise. Ich würde sagen, in Wettkämpfen, die natürlich auch ein bisschen näher an der Heimat sind, so jetzt wie die EM in Paris, merke ich das natürlich auch schon eher, weil dann natürlich auch Fans und Familie halt doch die Anreise eher machen können, als wenn es jetzt zum Beispiel in Amerika oder irgendwo in Asien ist.
5: Wie laut, wie emotional wird es in der Halle in Paris? Und was bedeutet das für Sie bei so einem Wettkampf?
14: Ja, also ich würde mal sagen, es ist natürlich keine WM und keine Olympischen Spiele. Deswegen von der Nervosität her würde ich sagen, ist es nicht ganz so wie das natürlich. Aber ich freue mich wirklich total, wieder in Paris, in Frankreich zu sein. Es ist natürlich nicht die gleiche Halle wie bei den Olympischen Spielen. Deswegen kann man das nicht sonderlich vergleichen. Aber die Vorfreude ist auf jeden Fall sehr groß.
5: Sie sind berufstätig. Wie schaffen Sie das als Leistungsschwimmerin? Ja, ein sehr trainingsintensives Programm abzuspulen, gleichzeitig noch viel zu reisen, alles unter einen Hut zu bringen. Wie schafft man das?
14: Ja, viel Disziplin. ja, also man muss halt natürlich auch wirklich auf sich selber und auf seinen Körper hören. Ich habe das natürlich auch am Anfang, muss ich gucken, ob ich das überhaupt wirklich alles unter einen Hut zu bekommen. Und natürlich dann auch noch qualitativ das Schwimmen auch gut machen zu können und natürlich auch die Arbeit. Und da muss halt viel auch rumgeschraubt werden. Auch ich bin super happy, dass ich eine Managerin habe, die da auch sehr mitfühlend ist und auch weiß, dass ich viel auch unterwegs bin. Und ja, es ist nicht einfach, aber auf jeden Fall machbar.
5: Groß geworden als Schwimmerin sind Sie ja bei der SG Frankfurt, für die Sie ja immer noch starten, auch wenn Sie mittlerweile in den USA leben. Wie, ja, wenn Sie so weit wegleben, wie eng kann da die Bindung an den Verein, an den Heimatverein noch sein?
14: Ja, also angefangen habe ich tatsächlich bei Lang und dann bin ich noch nach Darmstadt gewechselt und jetzt bin ich in den letzten 7 Jahren schwimme ich jetzt für die SG Frankfurt, aber ich habe auch schon 4 Trainingslager schon in meiner Zeit noch bei anderen Vereinen bei der SG Frankfurt mitgemacht. Ja, also es ist natürlich viel zu Hause trainieren bin ich nicht, aber es ist natürlich immer wieder schön, wenn ich dann doch zu Hause bin, in das Bad zu kommen, in dem ich auch schon so viel Zeit verbracht habe. Und auch mit den Trainern und der Gruppe ist es natürlich immer sehr schön.
5: Die aus Dreieichen, Hessen stammende Spitzenschwimmerin Anna Elend, eine Woche vor ihrem Start bei den Europameisterschaften in Paris.
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2: 15.30 Uhr. Mehr als 1.000 Juristen fordern AfD-Verbotsverfahren. Tote nach israelischen Angriffen in Gaza. Schwere Waldbrände jetzt auch im Osten der USA. Das Wetter sonnig und sehr heiß, gegen Abend örtlich Gewitter. 31 bis 37 Grad. Mein Name ist Stefan Schiebelhut. Mehr als 1.000 Juristinnen und Juristen fordern ein Verbotsverfahren gegen die AfD einzuleiten. Sie haben einen offenen Brief an die Bundesregierung und die Bundestagsabgeordneten unterzeichnet. Darin werfen sie der AfD eine verfassungsfeindliche Politik vor. Es drohe ein ernsthafter Schaden für die Demokratie, falls es der AfD gelinge, diese Politik in die Realität umzusetzen. In dem Brief der Juristen heißt es weiter, die Politik dürfe sich nicht länger hinter Scheinargumenten verstecken, sondern müsse unverzüglich handeln, bevor es zu spät sei. Zuletzt hatte es Hoffnung gegeben, dass in den Gaza-Konflikt Bewegung kommen könnte. US-Präsident Trump hatte am Freitag angekündigt, die Hamas habe einer Entwaffnung zugestimmt. Doch Israel hat am Wochenende wieder Ziele im Gazastreifen angegriffen. Dabei sind nach palästinensischen Angaben mindestens 17 Menschen getötet worden, auch Kinder. Aus Tel Aviv ARD-Korrespondent Jörg Poppendiek.
18: Israelische Kampfjets bombardierten Ziele in Gaza-Stadt sowie im Süden des Küstenstreifens in der Gegend rund um Khan Yunis. Die israelische Armee sagt, die Angriffe hätten sich gegen Kämpfer der Terrororganisation Hamas gerichtet. Eigentlich gilt im Gazastreifen seit Oktober vergangenen Jahres eine Waffenruhe. Beide Seiten werfen sich regelmäßig vor, das Abkommen zu verletzen. Bei israelischen Angriffen sind seitdem mehr als 1.200 Menschen getötet worden.
2: Während sich die Lage in Südeuropa etwas entspannt hat, werden jetzt aus dem Osten der USA schwere Waldbrände gemeldet. Im Bundesstaat Washington sind rund 60.000 Menschen in Sicherheit gebracht worden. Nach Angaben der Behörden haben die Flammen bis jetzt mehr als 600 Häuser und andere Gebäude zerstört. Der Corona-Impfstoffhersteller BioNTech aus Mainz bekommt einen neuen Chef. Wie das Unternehmen mitteilte, hat der Aufsichtsrat Guido Oelkers als Nachfolger von Firmengründer Ugo Şahin ernannt. Aus Mainz ARD-Reporterin Sabine Geipel.
19: Oelkers erklärte, sein besonderer Fokus werde darauf liegen, das Unternehmen bis 2030 zu einem globalen biopharmazeutischen Unternehmen mit mehreren zugelassenen Produkten weiterzuentwickeln. BioNTech befindet sich aktuell in einer Transformationsphase, seitdem die Umsätze mit dem Corona-Impfstoff nach dem Ende der Pandemie eingebrochen waren. Zuletzt hatte das Unternehmen angekündigt, mehrere Standorte zu schließen, unter anderem in Idar-Oberstein und Marburg sowie den des übernommenen Konkurrenten CureVac in Tübingen.
2: Lotto-Millionär aus Hessen, ein Mann aus dem Landkreis Darmstadt-Dieburg, hat über 2,8 Millionen Euro gewonnen. Wie Lotto Hessen mitteilt, hat der Mann seinen Gewinn erst Tage nach der Bekanntgabe der richtigen Zahlen Ende Juli bemerkt. Nur die Superzahl hat ihn laut Mitteilung vom 50 Millionen Euro Jackpot getrennt. Das waren die Nachrichten. Das Wetter. Heute Nachmittag bleibt es weiter sonnig und heiß, dazu zunehmend schwül mit Höchstwerten von 31 bis 37 Grad. Gegen Abend kann es einzelne, auch heftige Hitzegewitter geben, zum Teil mit Starkregen, Hagel und Sturmböen. In der Nacht lassen die Schauer und Gewitter allmählich nach. Außerdem bleibt es sehr lau mit Tiefstwerten zwischen 23 und 16 Grad. Morgen gibt es neben Wolken zum Teil längeren Sonnenschein und erst einzelne, gegen Abend dann wieder häufiger Schauer und Gewitter bei maximal 31 Grad im Upland bis 38 Grad in Südhessen. Die weiteren Aussichten, wenig Änderung, aber nicht mehr ganz so heiß. Am Mittwoch 28 bis 34, am Donnerstag 23 bis 31 Grad. Die Zeit 15.34 Uhr.
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2: Vorsicht auf der B42 Rüdesheim. Entschuldigung. Rüdesheim Richtung Wiesbaden. Zwischen Walluf und Niederwalluf liegt ein Metallteil auf der Fahrbahn. A3 Frankfurt Richtung Würzburg. Zwischen Frankfurt Süd und Obertshausen 7 Kilometer Stau nach einem Unfall mit einem LKW und einem PKW auf dem rechten Fahrstreifen. A5 Frankfurt Richtung Kassel, zwischen dem Westkreuz Frankfurt und dem Bad Homburger Kreuz 4 Kilometer stockender Verkehr wegen eines defekten PKW auf dem rechten Fahrstreifen. A7 Hannover Richtung Kassel, zwischen Hannmünden-Lutterberg und Kassel-Ost 6 Kilometer Stau im Baustellenbereich. A7 Fulda Richtung Würzburg, zwischen Fulda Dreieck und Bad Brückenau-Volkers 5 Kilometer Stau in der Gegenrichtung, zwischen Bad Kissingen-Obertulba und Bad Brückenau-Volkers 7 Kilometer Stau. Und die A480 Gießen Richtung Reiskirchen ist zwischen Wettenberg und Gießener Nordkreuz wegen Bergungs- und Reinigungsarbeiten gesperrt, dadurch 2 Kilometer Stau. Die Auffahrt der Anschlussstelle Wettenberg ist ebenfalls gesperrt.
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7: Er ist zurzeit Hessens Nummer 2. Kaveh Mansouri ist Vizeministerpräsident und als Wirtschaftsminister für Wohnen, Verkehr und vieles mehr zuständig. Doch in dieser Zeit war der SPD-Politiker nicht nur mit Sachpolitik in den Schlagzeilen. Zu seiner Bilanz gehören auch 2 entlassene Staatssekretäre und ein Untersuchungsausschuss. Über all das sprechen wir jetzt mit ihm hier im hr-Sommerinterview. Mein Name ist Timo Kurt. Hallo Herr Mansouri, ich grüße Sie.
20: Hallo Herr Kurt.
7: Wir haben dieses Jahr alle unsere Gäste hier im hr-Sommerinterview gebeten, uns ein Lied mitzubringen. Ein Lied, das so die ersten 2,5 Jahre dieser Regierungszeit Revue passieren lässt. Und Sie haben sich da für den bislang experimentellsten Songwunsch entschieden. Sie haben nämlich ein reines Instrumentalstück ohne Gesang ausgesucht. Ein Stück vom Pianisten Nils Frahm. Der macht so eine Mischung aus klassischer Klaviermusik und Techno-Beats. Und wir hören jetzt mal gemeinsam da rein.

0: Herr Mansouri, warum genau dieser Song?
1: Ich dachte, ich mache mal was Experimentelles und bringe Ihnen Musik mit, die ich tatsächlich auch gerne höre. Ich hätte ja irgendeine KI fragen können, was verbinden wir denn mit Aufbruch und Zuversicht? Ich habe Musik genommen, die ich wirklich gerne höre. Ich war in den letzten 2,5 Jahren, ist mein Konzertbesuch bei Nils Frahm eines der wenigen Konzerte, die ich geschafft habe. Ich finde trotzdem, dass die Musik ganz gut passt. Sie haben es ja eben auch schon gesagt, der verbindet Klänge, die gewohnt klingen, mit sehr unkonventionellem, und deswegen steht es vielleicht auch ein bisschen für den Kurs, den wir in den letzten 2 Jahren gegangen sind. Nicht alles genauso machen, sondern neue Wege gehen, und deswegen passt das, glaube ich, auch ganz gut zu meiner Amtszeit.
0: Und ich habe mir den gestern auf YouTube auch live angeguckt. Der spielt auf der Bühne ganz viele Instrumente parallel, Synthesizer, Klavier. Fühlen Sie sich manchmal auch so als Minister, dass Sie ganz viele Dinge parallel machen müssen?
1: Dass man ganz viele Dinge parallel machen muss, das ist im Ministerjob genauso. Ich habe den Vorteil, ich bin ja kein Solokünstler, sondern Teamplayer. Ich darf das mit vielen gemeinsam machen, und das macht am Ende ja auch den Erfolg einer solchen Regierung aus.
0: Herr Mansouri, lassen Sie die Musik Musik sein. Jetzt reden wir über Politik. Sie sind für den Wohnungsbau unter anderem hier in Hessen zuständig, und Sie selbst kommen aus Frankfurt. Das ist die teuerste Stadt hier in Hessen. Ich glaube, die zweiteuerste in ganz Deutschland. Ich weiß auch, dass Sie selbst länger zur Miete gewohnt haben. Haben Sie denn da persönliche Erfahrungen gemacht, Probleme, um eine bezahlbare Wohnung zu finden?
1: Ich habe ja eine Wohnung in Frankfurt. Es hat lange gedauert, um die zu finden. Das wird sicherlich in meinem Fall auch ein bisschen was mit meinem Nachnamen zu tun haben. Da haben es viele schwer, eine Wohnung zu finden. Wo ich es leichter habe, ist, ich kann mir andere Mieten leisten als andere Menschen. Aber wenn auf ImmoScout 25 Euro den Quadratmeter kalt für eine Neubauwohnung in Frankfurt aufgerufen werden, und das ist keine Seltenheit, dann überfordert das viele Menschen. Mein Ziel ist, niemand soll mehr als ein Drittel seines Einkommens für die Wohnung ausgeben. Und bis wir dieses Ziel erreicht haben, werde ich auch nicht zufrieden sein. Aber wir haben eine ganze Menge in den letzten 2 Jahren gemacht, um dem Ziel näher zu kommen.
0: Sie haben gerade Ihr Ziel beschrieben, ein Drittel des Einkommens, das man maximal für Wohnen ausgeben soll. Da geht es ja vielen Menschen in Hessen gerade ganz anders. Wir haben heute auch Fragen aus der HR-Frag-Community für Sie. Und da hat uns zum Beispiel Antje aus Dillenburg eine Sprachnachricht geschickt. Und bei ihr haut das nicht so hin mit ein Drittel des Einkommens für Wohnen. Wir hören gerade mal rein.
2: Ich muss als Rentnerin mittlerweile fast die Hälfte meiner Rente allein fürs Wohnen ausgeben. Was werden das Unternehmen, dass Mieter vor hohen und weiter steigenden Mieten geschützt werden? Für Ihre Antwort danke ich Ihnen.
0: Ja, Herr Mansouri, was antworten Sie der Antje aus Dillenburg?
1: Die schärfste Mietpreisbremse besteht aus meiner Sicht aus Holz, Stahl, Glas, Stein und Beton. Es muss einfach mehr gebaut werden, und es muss vor allem bezahlbar gebaut werden. Deswegen wird jetzt unter meiner Führung im Wohnungsbauministerium so viel ausgegeben für den sozialen Wohnungsbau wie noch nie. Wir sehen erstmals seit langem, dass die Zahl der Sozialwohnungen in Hessen auch langsam ansteigt. Trotzdem wird es nicht ausreichen, die Probleme nur wegzusubventionieren.
0: Wenn ich da kurz einhaken darf, ja. Sie sagen, es reicht nicht aus. Es konnten ja auch nicht alle Anträge auf sozialen Wohnungsbau bewilligt werden. Also im letzten Jahr haben Ihnen 280 Millionen gefehlt.
1: Beides stimmt ja. Es wird so viel gebaut wie noch nie. Es werden so viele Mittel ausgegeben wie noch nie. Und trotzdem sehen wir, die soziale Wohnungsbauförderung in Hessen, die ist so attraktiv, dass die Nachfrage sogar in den letzten 2 Jahren höher gewesen ist als die Mittel, die mir zur Verfügung standen. Und deswegen ist es jetzt wichtig, dass mit den zusätzlichen Mitteln, die ich aus dem Sondervermögen bekomme, wir tatsächlich dahin kommen, dass jeder, der eine Sozialwohnung bauen will, auch eine bauen kann. Also die neuen Mittel werden tatsächlich helfen, die Anträge zu bewilligen.
0: Es ist schon das Wort Mietpreisbremse gefallen, das haben Sie gerade gesagt. Die Mietpreisbremse, muss man vielleicht kurz erklären, sorgt hier in Hessen dafür, dass in manchen hessischen Kommunen die Mieten nicht unbegrenzt steigen dürfen. Das Amtsgericht Frankfurt, Sie haben diese Mietpreisbremse verlängert letztes Jahr im Herbst. Das Amtsgericht Frankfurt hat aber gesagt, diese Verlängerung, die ist unwirksam. Die Begründung vom Gericht, das Land habe nicht ausreichend belegt, wo aktuell in Hessen der Wohnungsmarkt angespannt ist. Und auch dazu will ich Ihnen eine Sprachnachricht vorspielen, nämlich von Alexander Herbert aus Offenbach. Der hat uns eine Sprachnachricht geschickt. Wichtig, der Mann ist Rechtsanwalt.
3: Ich führe zurzeit einen Prozess vor dem Amtsgericht Offenbach und vertrete dort Mieter, die von ihrem Vermieter Geld zurückfordern, weil die Miete die Mietpreisbremse überschreitet. Sollte jetzt aber das Amtsgericht Offenbach der Entscheidung des Amtsgerichts Frankfurt folgen und die für die Mietpreisbremse erforderliche Landesverordnung für unwirksam erklären, würden wir den Prozess verlieren. Würde dann das Land Hessen für den Schaden meiner Mandanten aufkommen, also nicht nur die Gerichtskosten, sondern auch die Miete, die sie zu viel gezahlt haben?
0: Ja, Herr Mansouri, tun Sie das?
1: Nein. Ich verstehe die Frage von Herrn Herbert, aber wir haben ja zwischen zwei Alternativen die rechtssicherere gewählt. Die alte Mietbegrenzungsverordnung.
0: Das liegt der Rechtsanwalt aber anders, ja.
1: Ich würde es Ihnen gerne erläutern, weil über diesen Punkt hat er sich ja gar nicht geäußert. Im letzten Jahr ist die alte Mietbegrenzungsverordnung ausgelaufen. Wir haben rechtzeitig ein Gutachten in Auftrag gegeben, um die angespannten Wohnungsmärkte zu identifizieren. In das Gutachten konnten allerdings Daten nicht einfließen, die erforderlich sind, um die wirklich treffsicher auch zu benennen. Und das ist im Rahmen der Anhörung auch deutlich geworden. Und jetzt wäre die Möglichkeit gewesen, die Mietbegrenzungsverordnung auf Basis nicht aktueller Daten zu verlängern. Das wäre ein hohes rechtliches Risiko gewesen. Wir haben uns stattdessen für eine Übergangslösung entschieden, Verlängerung um ein Jahr, um ein neues Gutachten in Auftrag zu geben, in das wirklich dann alle erforderlichen Daten noch einfließen, sodass wir ab November dann auch eine neue Mietbegrenzungsverordnung mit neuen Daten für die nächsten 5 Jahre haben. Okay. Ich glaube, das ist der bessere Weg.
0: Aber das dauert ja noch einen Moment. Und das Frankfurter Amtsgericht, das ist ja nicht irgendein Gericht hier in Hessen. Das ist das größte Amtsgericht. Die haben auch einen Schwerpunkt auf Mietrecht. Haben Sie da nicht Angst, dass bis November jetzt andere Gerichte sich genau an dieser Entscheidung orientieren werden?
1: Ich muss ja wählen zwischen den Varianten, die mir zur Verfügung stehen. Und dass die zentralen aktuellen Daten nicht in das Gutachten einfließen konnten, weil die gar nicht zur Verfügung standen, daran komme ich ja nicht vorbei. Es wäre nicht gut gewesen, sehenden Auges in höhere rechtliche Risiken reinzulaufen. Es wäre auch nicht gut gewesen, die Mietbegrenzungsverordnung ersatzlos auslaufen zu lassen. Denn dann wären ja Mieterinnen und Mieter komplett schutzlos gewesen. Deswegen haben wir uns für die rechtssicherste der zur Verfügung stehenden Varianten entschieden, Übergangslösungen und neues Gutachten. Grundsätzlich gilt, Herr Kurt, dass Mietpreisbremsen, Mietbegrenzungsverordnungen gerichtlich angefochten werden. Das ist nichts Außergewöhnliches. Das passiert in vielen anderen Bundesländern auch. Gab es in Hessen in der Vergangenheit auch schon, sodass wir jahrelang in der Vergangenheit auf eine Mietbegrenzungsverordnung verzichten mussten. Das gibt es in Hessen nicht. Wir haben eine Übergangslösung und ab November dann auch eine Dauerlösung für die nächsten 5 Jahre.
0: Sie hören das HR-Sommer-Interview, heute zu Gast Kaveh Mansouri von der SPD. Herr Mansouri, Sie sind außerdem für den Straßenverkehr hier in Hessen zuständig. Auch dazu haben uns einige Fragen erreicht, das kann ich schon mal sagen. Bevor ich die erste gleich abspiele, habe ich aber eine Einstiegsfrage. Sind Sie schon mal E-Scooter gefahren?
1: Ich bin auch schon mal E-Scooter gefahren. Ich mache das inzwischen seltener, weil ich mich auf einem E-Scooter mal verletzt habe.
0: Okay, also von Ihnen wird es keine ikonischen Fotos wie von Armin Laschet geben, dass Sie hier im Regierungsviertel mit dem E-Scooter unterwegs sind. Aus Sicherheitsgründen.
1: Unwahrscheinlich.
0: E-Scooter sind ja regelrecht im Trend. Ihre Zahl explodiert. Es gibt aber auch steigende Unfallzahlen. Vom Bundesamt für Statistik sind da letzte Woche Zahlen rausgekommen und es gibt Probleme. Gerti aus Obertshausen hat uns dazu eine Nachricht geschickt und auch hier würde mich Ihre Antwort interessieren.
4: Wie geht es mit den E-Scootern weiter? Das ist meine ganz große Frage, denn ich finde es unmöglich, wie die Leute, meistens junge Leute, mit diesen Dingern umgehen. Verkehrswidrige Handlung ist eigentlich normal. Also auf dem Bürgersteig, auf der Straße, sonst wo rumfahren, Einbett umfahren. Diese E-Scooter liegen mitten auf dem Radweg. Also ich weiß nicht, wie oft ich da schon ausgewichen bin. Und irgendwann stürzt man und dann passiert richtig was. Das kann so nicht weitergehen aus meiner Sicht. Und ich würde mich über Lösungen freuen, und zwar richtige Lösungen.
0: Herr Mansouri, die Frau wünscht sich richtige Lösungen. Was können Sie ihr anbieten?
1: Das Verletzungsrisiko kann ich ja aus eigener Erfahrung bestätigen. E-Scooter sind, glaube ich, für viele eine wichtige Lösung, um diese letzte Meile nach Hause zu schließen. Deswegen ist, glaube ich, nicht die Technologie das Problem, sondern die Frage, geht mal rücksichtsvoll im Straßenverkehr miteinander um. Ich kenne das aus meiner Stadt Frankfurt, dass es jetzt ausgezeichnete Parkflächen gibt, in denen diese Scooter abzustellen sind. Insofern scheint ja das Regelwerk zu funktionieren. Ich bin aber auch offen dafür, wenn die Kommunen sagen, wir brauchen Unterstützung vom Land, dass wir da weitere Maßnahmen auf den Weg bringen.
0: Es halten sich ja offensichtlich nicht alle an diese eingezeichneten Parkmarkierungen. Haben wir gerade gehört, oder?
1: Das kann man ja technisch lösen. Sie können, wenn Sie, ich habe das selbst auch schon ausprobiert, mit entsprechenden E-Scootern unterwegs sind und es ist sozusagen zwischen Stadt und dem Betreiber das vereinbart, dann können Sie die Geräte gar nicht abschalten außerhalb der entsprechenden Vorkehrungen. Insofern müssen natürlich die Kommunen und die entsprechenden Betreiber das auch miteinander vereinbaren. Aber sollten die Kommunen zu dem Ergebnis kommen, dass es da Regelungslücken gibt, bin ich auch offen, dass wir da gemeinsam was auf den Weg bringen.
0: Eine Lösung könnte ja sein, dass die Radwege hier in Hessen ausgebaut werden, dass auch da regelhaft E-Scooter unterwegs sein können. Aber auch da haben einige Bürger hier in Hessen offenbar Probleme. Zum Beispiel Ludwig aus Mirfelden-Walldorf. Auch er hat uns eine Frage geschickt und die hören wir uns jetzt an.
5: Mir fällt auf, dass die Radwege in einem sehr, sehr schlechten Zustand sind. Wenn Bäume umfallen, Furchen im Weg sind, das bleibt im Prinzip alles so. Die Wege werden nicht ausgebessert, die Radwege sind oft sehr schmal, wachsen zu. Und es ist einfach konkret eine Erfahrung, die ich gemacht habe, weil ich halt hier viel unterwegs bin, dass die auch sehr holprig sind und eigentlich so gut wie nie mal ausgebessert werden. Ich denke, dass hier ganz sicher Bedarf ist, das noch weiter auszubauen und erstmal wieder auf einen vernünftigen Zustand zu bringen.
0: Ja, der Mann spricht von Buckelpisten. Herr Mansouri, wann kommt Ihre Radwege-Offensive?
1: Ich glaube, wir brauchen insgesamt mehr Radwege-Neubau. Und das ist ja in der Vergangenheit häufig an komplexen Planungsverfahren gescheitert. Insofern ist ja eine Antwort jetzt mit meinem neuen hessischen Straßengesetz, mit dem sich der Landtag befasst, dass neue Radwege leichter genehmigt werden können, weil auch die Mittel in den letzten Jahren ja offenbar nicht dazu geführt haben, dass wesentlich mehr neue Radinfrastruktur zugebaut wird. In der Frage ging es jetzt um die Qualität bestehender Radwege, aber ich glaube, wir brauchen insgesamt einfach mehr Radwege und das hat vor allem etwas mit Planungsbeschleunigung zu tun.
0: Vor ein paar Wochen hat sie ja der ADFC, das ist der Verband, der die Interessen der Radler hier in Hessen vertritt, sie ja kritisiert und gesagt, dass sie bislang keine Gelder aus dem Sondervermögen für den Radwegeausbau eingeplant haben. Warum eigentlich nicht?
1: Es ist ja so, dass wir einen Teil aus der Sanierungsoffensive wie auch in den Vorjahren für neue Radwege ausgeben. Aber ich glaube, wir müssen vor allem darüber sprechen, wie diese Radwege schneller genehmigt werden können, damit wir deutlich an Kilometern zulegen. Da machen uns andere Länder etwas vor. Und insofern will ich das Odenwald-Tempo, das jetzt wir in Bad Königzell deutlich gemacht haben, das soll künftig auch für die Radwege gelten.
0: Aber Sie haben ja zum Beispiel 140 Millionen aus dem Sondervermögen für Landstraßen hier in Hessen bis 2028 verplant. Da scheint Ihnen das Auto ein bisschen wichtiger zu sein als das Rad.
1: Die Herausforderungen in Hessen sind sehr unterschiedlich. Ich will hier keine ideologische Verkehrspolitik machen, sondern ich will das Mobilitätsversprechen für alle Hessinnen und Hessen einlösen. Die Mittel, auf die Sie anspielen, sind ja vor allem auch für die Sanierungsoffensive, wenn wir uns angucken, wie viel Infrastruktur in wie schlechtem Zustand ist. Und bei den Radwegen müssen wir einfach sehen, es gibt noch deutlich zu wenig Kilometer, auf denen sich Menschen sicher fortbewegen können. Und da müssen wir vor allem im Neubau schneller werden. Und das hat meines Erachtens vor allem etwas mit komplexem Planungsrecht zu tun.
0: Dann reden wir über die Autofahrer. Ein Problem, das die Autofahrer zurzeit haben, sind die hohen Spritpreise. Ich bin heute Morgen wieder an der Tankstelle gefahren. Das pendelt sich so gerade stabil bei 2,20 Euro ein für den Liter Super. Und auch dazu hat uns Stefan aus Darmstadt schriftlich eine Frage geschickt. Und ich lese die jetzt einfach mal vor. Herr Mansouri, setzen Sie sich dafür ein, dass es bald wieder eine Spritpreisbremse in Deutschland gibt? Muss man vielleicht erklären, der Staat hatte ja bis Ende Juni Steuern auf Benzin wegfallen lassen. Dadurch war Benzin ungefähr 17 Cent günstiger. Wollen Sie das wieder einführen?
1: Ich glaube, die Spritpreisbremse, die jetzt ausgelaufen ist, die war eine wichtige Atempause für die Autofahrerinnen und Autofahrer. Und es ist auch Teil der Glaubwürdigkeit, denn am Ende verdient der Staat ja über die Steuern und Abgaben indirekt an den höheren Preisen mit. Das ist nicht in Ordnung. Und wenn man sagt, da verdienen sich einige dumm und dämlich, und das ist ja so, dann darf der Staat da nicht mitverdienen. Deswegen war im Übergang die Spritpreisbremse eine richtige Antwort. Auf Dauer kann die Subvention allerdings das Problem nicht lösen, sondern hier bereichern sich ja einige wenige auf Kosten der Allgemeinheit. Es gibt keine objektiven Hintergründe, warum der Sprit aktuell bei uns so teuer ist, und deswegen muss vor allem die Bundesregierung im Regelwerk nachschärfen und muss gegen diejenigen vorgehen bzw. diese Gewinne abschöpfen, die da unberechtigt gemacht werden. Mir ist das Instrument ehrlich gesagt egal. Wir sollten auch keine technische Instrumentendiskussion führen, sondern es sind einige wenige, die sich unberechtigt aktuell bereichern, und ob es jetzt das Kartellrecht ist, ob es das Luxemburger Modell ist oder ob es die Übergewinnsteuer ist, spielt keine Rolle. Der Staat muss am Ende dagegen vorgehen, wenn einige sich auf Kosten der Allgemeinheit in dieser Form bereichern. Ich habe letzte Woche auf der Autobahn, da ist es immer ein bisschen teurer, für 10 Liter 25 Euro gezahlt. Also das ist schon hart, wie gerade zugeschlagen wird, und ich erwarte auch von der Bundesregierung, dass sie da eine Antwort gibt.
0: Sie hören das HR-Sommer-Interview in HR Info. Herr Matsuri, die Hälfte der Legislatur ist rum. Ich habe es schon gesagt, aber eins ist jetzt schon klar. Sie werden wahrscheinlich keinen Sonderpreis bekommen für geräuschloses Regieren. Zu Ihrer Amtszeit gehört bislang auch, dass Sie 2 Staatssekretäre entlassen haben und Sie hatten einen Untersuchungsausschuss an der Backe. Welche Note würden Sie sich denn selbst geben für die bisherige Amtsführung?
1: Es gehört in der Demokratie nicht dazu, dass ich mich selbst bewerte. Das machen die Bürgerinnen und Bürger, denen ich jeden Tag mit meiner Arbeit diene. Ich glaube, der Untersuchungsausschuss hat am Ende auch deutlich gemacht, dass ich mich rechtmäßig verhalten habe bei der ersten Entlassung und dass ich jetzt kürzlich auch die Konsequenzen gezogen habe auf die öffentlich gewordenen Vorwürfe, dass das Ministerium jetzt auch handlungsfähig ist durch mein Agieren. Ich glaube, das ist auch notwendig, damit wir die Probleme wirklich auch anpacken, die die Menschen in diesem Land bewegen.
0: Aber lenken all diese Probleme nicht auch von der Sacharbeit ab?
1: Natürlich tun sie das und deswegen konzentriere ich mich auch auf die Sacharbeit.
0: Klar ist, das hat Ihnen ja auch geschadet, auch in der eigenen Partei. Beim letzten Parteitag in Baunatal sind Sie gerade noch so in den Landesvorstand gekommen. Gerade mal 63% der Delegierten haben Sie da gewählt. Da haben viele auch von der Klatsche geschrieben. Haben Sie denn noch genügend Rückhalt in der Partei, vielleicht auch um Spitzenkandidat zu werden in 2 Jahren?
1: Ich beschäftige mich nicht mit dem, was in 2 Jahren ist, sondern mit dem, was heute zu tun ist. Es geht um bezahlbares Wohnen. Es geht darum, dass die Menschen gleichwertige Lebensbedingungen in diesem Land haben. Es geht darum, dass man verlässlich zum Arzt kommt, zur Arbeit, zu Freunden. Und für all das bin ich mitverantwortlich in diesem Land. Und deswegen konzentriere ich mich auf die Sacharbeit.
0: Aber es sind ja auch viele an der Parteibasis unzufrieden, auch mit dem Kurs, der auf Bundesebene eingeschlagen wird. Es gibt seit dieser Woche einen offenen Brief von vielen hessischen SPD-Verbänden, auch an Sie, weil Sie gehören ja auch dem Bundesvorstand an. Der Brief ist überschrieben mit "Für eine SPD, die soziale Sicherheit stärkt, nicht Sozialabbau mitträgt". Die kritisieren zum Beispiel die geplanten Kürzungen beim Wohngeld oder bei der Vergütung von Psychotherapeuten. Wissen Sie schon, was Sie den Genossen darauf antworten?
1: Da wird es ja auch einen Austausch geben, beziehungsweise ich bin auch schon mit vielen im Austausch. Ich glaube, bei dem, was in dieser Welt los ist, müssen wir uns immer wieder auch klar machen, Kompromissfähigkeit ist der Wesenskern einer jeden Demokratie. Das ist die beste Art, die friedlichste Art, Konflikte miteinander zu klären. Meine Eltern kommen aus einem Land, da gibt's das in dieser Form nicht. Und deswegen setzt man sich in der Koalitionsregierung auch nicht mit 100% seiner Punkte durch, sondern wichtig ist, dass eben aus unterschiedlichen Blickwinkeln etwas Gemeinsames geschaffen wird. Deswegen ist es gut, dass es jetzt ein großes Paket gibt. Über die Einzelheiten wird man sicherlich diskutieren und muss das auch.
0: Aber bleiben wir mal konkret bei den Sachfragen. Für viel Kopfschütteln hat ja zum Beispiel die Entscheidung gesorgt, dass die Koalition in Berlin entschieden hat, dass man Krankschreibungen ab jetzt auch ab Tag 1 beim Arbeitgeber einreichen muss. Da unterstellt
1: überzeugt
0: man,
1: mich übrigens auch nicht.
0: Ah, da wollte ich nämlich gerade fragen. Also da unterstellt man ja praktisch allen Beschäftigten, sie würden gern blau machen. Warum macht Ihre Arbeit der SPD sowas mit?
1: Ich glaube, das Zentrale ist, dass wir jetzt auch in den nächsten Wochen mal rausarbeiten, wo wollen wir denn eigentlich hin? Also wo will denn auch die Bundesregierung hin? Reformen sind doch kein Selbstzweck, Veränderungen sind kein Selbstzweck, sondern was ist eigentlich das Zukunftsbild, das verfolgt wird? Ich würde sagen, es muss darum gehen, Wohlstand sichern.

0: Kinderziehung, das ist ja alles richtig und viele Bestandteile, über die kann man zu Recht streiten, aber so ist das eben auch, wenn zwei demokratische Parteien sich an einen Tisch setzen und einen Kompromiss aushandeln.
1: Sie hören das hr-Sommerinterview hier in hr Info. Und Hermann Suri, ich will noch mit Ihnen über ein anderes Thema sprechen. Wir stehen kurz vor Landtagswahlen im Osten. Viele rechnen da mit starken AfD-Ergebnissen, vielleicht sogar mit dem ersten AfD-Ministerpräsidenten. Sie sprechen sich offen für ein Verbotsverfahren gegen die AfD aus. Warum eigentlich?
0: Es steht aus gutem Grund in der Verfassung, es ist eine Lehre aus der Weimarer Republik, dass verfassungsfeindliche Parteien durch das Bundesverfassungsgericht verboten werden können. Ob eine Partei verfassungsfeindlich ist oder nicht, entscheidet alleine das Bundesverfassungsgericht. Aber wir haben in den letzten Jahren gesehen, die AfD hat genug Argumente geliefert, dass das Gericht sich damit auch befasst.
1: Sie sind ja selbst Jurist und wissen wahrscheinlich, wie hoch die Hürden sind. Haben Sie ja gerade selber angesprochen. Haben Sie nicht Angst, dass wenn so ein Verfahren scheitert, dass das die AfD stärken kann?
0: Ich habe kein taktisches Verhältnis zu diesen Dingen, sondern nochmal, es steht aus gutem Grund in der Verfassung. Das ist eben die Konsequenz daraus, dass die Demokratie nicht von unten ausgehöhlt werden kann. Und ob Parteien verfassungsfeindlich sind oder nicht, entscheidet alleine ein Gericht.
1: Jetzt können Sie ja so ein Verbotsverfahren aus dem Bundesrat anstoßen. Warum tun Sie das nicht?
0: Ich werde mich aus vielerlei Gründen nicht öffentlich äußern zur Vorgehensweise. Ich glaube, das muss andernorts geklärt werden. Aber ich habe ja meinen Standpunkt deutlich gemacht. Es gibt genug Argumente, einen entsprechenden Antrag zu stellen.
1: Hermann Suri, ich will noch zum Abschluss über ein aktuelles Thema sprechen. Am Wochenende gab es einen schweren Anschlag am Rande des CSD in Berlin durch einen Islamisten. Wie groß ist aus Ihrer Sicht die islamistische Gefahr für uns als Gesellschaft?
0: Sie ist reell und mich bedrückt das sehr. Ich bin seit vielen Jahren auf CSD-Veranstaltungen mit dabei, obwohl ich nicht Teil der Community bin. Aber es geht darum, auch denjenigen den Rücken zu stärken, die für ihre Rechte auf die Straße gehen. Und es ist islamistischer Menschenhass, der hier in Berlin Menschenleben gefordert hat. Ich glaube, in den nächsten Tagen wird man viele unbequeme Fragen klären müssen. Wie kann das eigentlich sein, dass jemand, der terrorbereit ist, der vorbestraft ist, der verurteilter Straftäter ist, von dem eine entsprechende Gefahr ausgeht. Warum kann der sich eigentlich frei bewegen? Das muss geklärt werden und ich bin für jeden Schritt offen, der verhindert, dass solche Leute frei rumlaufen.
1: Dann machen wir es mal konkret. Der Innenminister hier in Hessen, aber auch auf Bundesebene hat vorgeschlagen, das Jugendstrafrecht zu verschärfen, damit eben Gefährder, die mit Terror in Verbindung gebracht werden, grundsätzlich nicht mehr nach Jugendstrafrecht bestraft werden können. Würden Sie da mitgehen?
0: Ich glaube, auch hier sollte man sich nicht in technischen Instrumente-Diskussionen verzetteln. Es gibt ja auch andere Lösungsansätze. Vor allem hat ja offenbar das geltende Recht, das viele Möglichkeiten geboten hatte, hier nicht durchgegriffen. Und das muss mal geklärt werden, warum eigentlich die Instrumente, die möglich gewesen wären, hier von den Behörden nicht zum Einsatz gekommen sind. Und die Konsequenz muss lauten, sowas soll sich nicht mehr wiederholen.
1: Aber nochmal, Jugendstrafrecht verschärfen, ja oder nein? Da müssen Sie doch eine Haltung zu haben.
0: Jugendstrafrecht ist eine Variante, Fußfessel ist eine andere Variante. Wir könnten noch 5 dieser Varianten diskutieren. Das hilft ja nicht, über Technik zu sprechen, sondern wir müssen klar machen, was ist eigentlich das Ziel. Jemand, von dem eine solche Gefahr ausgeht, jemand, der verurteilter Straftäter ist, jemand, der Terrornähe hat und bei dem es eine Frage der Zeit ist, bis er wieder auffällig wird, der darf sich nicht frei bewegen. Und durch welches Instrument das verhindert wird, das ist mir fast egal.
1: Vielen Dank, Herr Mansouri.
0: Danke Ihnen.
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1: 16 Uhr. Mehr als 1000 Juristen fordern AfD-Verbotsverfahren. Platz 2 für Flughafen Frankfurt bei Verspätungen. Polizei nimmt Raser verstärkt ins Visier. Das Wetter sonnig und sehr heiß, gegen Abend örtlich Gewitter, 31 bis 37 Grad. Mein Name ist Stefan Schiebelhut.

0: Mehr als 1000 Juristinnen und Juristen fordern, sofort ein AfD-Verbotsverfahren einzuleiten. Sie haben einen offenen Brief der Anwaltsvereinigung RAV unterschrieben, der an die Bundesregierung und den Bundestag gerichtet ist. Aus der Nachrichtenredaktion Frank Wornert.
1: In dem Brief werfen die Juristen der AfD eine verfassungsfeindliche Politik vor. Falls es der Partei gelänge, diese Politik in die Realität umzusetzen, drohe ein ernsthafter Schaden für die Demokratie. Die Autoren des offenen Briefes verweisen dabei auf ein Gutachten der Gesellschaft für Freiheitsrechte, das zu ähnlichen Ergebnissen kommt. Die Juristen beklagen, Bundesregierung und Abgeordnete hätten sich bei ihrem Nein zu einem Verbotsverfahren hinter Scheinargumenten versteckt.
0: Der Frankfurter Flughafen hatte im ersten Halbjahr deutschlandweit den zweithöchsten Anteil verspäteter Passagiere nach dem Flughafen Hamburg. Das hat eine Erhebung des Unternehmens AirHelp ergeben. Demnach waren in Frankfurt 3,4 Millionen Passagiere betroffen. Das ist ein Anteil von 21%. In Hamburg lag die Quote bei 22,5%. Allerdings gab es im ersten Halbjahr auch mehrere Streiks von Flugbegleitern und Piloten bei der Lufthansa. Die wirkten sich vor allem in Frankfurt aus. Nach dem Ansturm von zehntausenden Menschen auf die spanische Exklave Ceuta gehen die Angaben über Tote an den Grenzanlagen auseinander. Die Behörden in Ceuta teilten mit, bisher seien 88 Leichen geborgen worden. ARD-Korrespondentin Julia Macher.
2: Die spanische Regierung bestätigt bisher 73, Marokko 11 Tote. Die meisten Menschen ertranken beim Versuch, schwimmend die spanische Exklave zu erreichen. Mit Tauchern sucht die spanische Polizei weiter nach Vermissten. Während die meisten volljährigen Migranten nach Marokko zurückgekehrt sind, halten sich in Ceuta nach Behördenangaben mehr als 850 minderjährige Migranten auf. Die Aufnahmezentren seien völlig überlastet.
0: Das Landgericht Frankfurt hat eine Betrügerbande zu Haftstrafen verurteilt. Mit Schockanrufen hatten sie auch im Rhein-Main-Gebiet ältere Menschen verängstigt. Laut dem Vorsitzenden Richter hatten sich die drei Täter bewusst verletzliche Personen ausgesucht und diese in einen Schockzustand versetzt. Eine 25-jährige Frau und zwei 20-jährige Männer wurden zu mehrjährigen Haftstrafen verurteilt. Das Urteil ist noch nicht rechtskräftig. Autofahrer müssen seit heute mit verstärkten Geschwindigkeitskontrollen rechnen. In weiten Teilen Deutschlands läuft die sogenannte Speed Week, auch in Hessen. HR-Reporter Heiko Schneider.
3: Nach Angaben der Polizei wird bis Sonntag vor allem auf Strecken kontrolliert, an denen es häufig zu Unfällen kommt. Außerdem in der Nähe von Schulen, Krankenhäusern oder Baustellen. Wo genau, verrät die Polizei nicht. Ziel der Speed Week sei es, das Bewusstsein für Tempolimits zu schärfen. Denn zu schnelles Fahren zähle zu den häufigsten Unfallursachen und führe zu den meisten Todesopfern im Straßenverkehr.
0: Das waren die Nachrichten. Das Wetter: bis zum Abend gibt es weiter viel Sonnenschein. Hier und da bilden sich aber auch größere Quellwolken und später einzelne auch heftige Hitzegewitter bei Höchstwerten von 31 bis 37 Grad. In der Nacht ist es oft trocken bei teilweise tropischen Tiefstwerten von 23 bis 16 Grad. Morgen wird es schwülheiß mit Sonne, Wolken und einzelnen, gegen Abend wieder häufigeren Schauern und Gewittern bei maximal 31 Grad im Upland bis 38 Grad in Südhessen. Und die weiteren Aussichten: weiter viel Sonne und meist trocken, aber nicht mehr ganz so heiß. Am Mittwoch 28 bis 34, Donnerstag 23 bis 31 Grad. Die Zeit 16.04 Uhr.
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0: Vorsicht auf der A7, Kassel Richtung Fulda. Zwischen Malsfeld und Homberg-Efze befinden sich Personen auf der Fahrbahn und es steht ein defektes Fahrzeug auf dem rechten Fahrstreifen im Baustellenbereich. A3 Frankfurt Richtung Würzburg. Zwischen Frankfurt Süd und Obertshausen 7 Kilometer Stau. A5 Frankfurt Richtung Kassel. Zwischen Frankfurt Westhafen und Bad Homburger Kreuz 6 Kilometer stockender Verkehr. A7 Hannover Richtung Kassel, zwischen Hannmünden, Lutherberg und Kassel-Ost, 6 Kilometer Stau im Baustellenbereich. A7 Fulda Richtung Würzburg, zwischen Fulda-Dreieck und Bad Brückenau-Volkers, streckenweise Stau und stockender Verkehr. In der Gegenrichtung zwischen Bad Kissingen-Obertulba und Bad Brückenau-Volkers, 6 Kilometer Stau. Die A480 Gießen Richtung Reiskirchen ist zwischen Wettenberg und Gießener Nordkreuz wegen Bergungs- und Reinigungsarbeiten gesperrt, dadurch 2 Kilometer Stau. Die Auffahrt der Anschlussstelle Wettenberg ist ebenfalls gesperrt. Und A661 Oberursel Richtung Egelsbach zwischen Bad Homburger Kreuz und Frankfurt-Eckenheim 1 Kilometer Stau wegen eines defekten Fahrzeugs im Baustellenbereich. Der rechte Fahrstreifen ist gesperrt. Bitte in der Baustelle den links verschwenkten Fahrstreifen nutzen.
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5: Guten Tag. Das mit der Rente ist ja so eine Sache. Eigentlich hatte die Arbeitsministerin Bärbel Baas schon einen Vorschlag ausarbeiten lassen. Und zwar von einer Rentenkommission. Da stehen auch 33 Vorschläge drin. Der Kanzler hatte damals dazu gesagt, das muss auch jetzt alles genauso gemacht werden. Da greift nämlich eins ins andere. Keine Rosinenpickerei. Aber genau die kommt jetzt doch. Es sind einige CDU-Ministerpräsidenten und eine Ministerpräsidentin, die jetzt sagen, nö, so dann doch nicht. Und auch der SPD-Generalsekretär Tim Klößendorf hatte auf einmal wieder Bedenken. Deswegen haben wir uns das heute noch mal ein bisschen genauer angeschaut. Ich habe das gemacht mit Peter Bofinger. Er ist Professor für Volkswirtschaftslehre und hat eben in dieser besagten Rentenkommission mitgearbeitet. Ich habe ihn vor der Sendung fragen können, als die Kommission im Juni ihre Vorschläge vorgelegt hat und die von Schwarz-Rot so euphorisch aufgenommen worden sind, haben Sie damals in einem Interview gesagt, ich kam mir fast vor wie in einem Fußballteam, das die Weltmeisterschaft gewonnen hat. Wie fühlt es sich denn jetzt gerade in dieser aktuellen Debatte für Sie an?
6: Ja, der Vergleich war damals auch etwas gewagt, weil ich immer noch die Hoffnung hatte, dass das deutsche Team auch die Weltmeisterschaft gewinnt.
5: Ja, hat sich beides jetzt nicht erfüllt, ne?
6: Nicht so ganz. Im Prinzip war natürlich schon damit zu rechnen, dass jetzt diese Vorschläge auf erhebliche Kritik stoßen, weil sie natürlich sehr viele Menschen betrifft und natürlich auch da Einschränkungen bedeutet. Und deswegen waren wir uns der Tatsache bewusst, dass das auch zu Kritik führen wird. Aber es ist ja wichtig, das als Gesamtpaket zu sehen. Und da muss man auf der einen Seite gewisse Einschränkungen vornehmen, auf der anderen Seite die Vorteile, die wir in unserem Paket haben, nämlich dass jetzt Arbeitnehmer mit ihrem Gehalt dann auch beteiligt werden an dem, was auf den Kapitalmärkten in Erträgen kommt. Das ist ja ein großes Plus, das wir haben. Und beides zusammen passt dann wieder.
5: So haben wir das alle ja auch schon öfter gehört. Nur haben die drei Ostdeutschen, CDU-Ministerpräsidenten Michael Kretschmer in Sachsen, Sven Schulze in Sachsen-Anhalt und Mario Vogt in Thüringen Wahlen vor der Brust. Und da ist Ihnen eingefallen, vielleicht können wir das dann doch nicht so machen. Sie sagen ja, auch im Osten ist es für Frauen und Männer eher typisch gewesen, schon recht früh zu arbeiten. Oft schon mit 16. Und dementsprechend muss es Ihnen auch weiter erlaubt sein, mit 63 Lebensjahren und 45 Beitragsjahren eben abschlagsfrei in Rente gehen zu dürfen. Zumal viele Menschen im Osten ausschließlich auf diese gesetzliche Rente angewiesen sind, weil sie eben keine privaten oder auch Betriebsrenten haben. Haben die Länderchefs aus Ihrer Sicht da nicht einen Punkt gemacht?
6: Ich glaube, es ist wichtig, dass man sich zunächst mal der Logik dieses Rentensystems bewusst wird. Und das Rentensystem ist ja so gestaltet, dass jemand, der länger arbeitet, auch mehr Rente kriegt. Ganz konkret, Sie haben zwei Menschen, die jetzt am Renteneintritt stehen. Der eine hat 40 Jahre gearbeitet, der andere hat 45 Jahre gearbeitet. Und jetzt nehmen wir mal an, beide haben das Durchschnittseinkommen in ihrer aktiven Zeit. Und dann bekommt man im Rentensystem für jedes Jahr, wo man das Durchschnittseinkommen erzielt, einen Entgeltpunkt. Das heißt also, der 40 Jahre gearbeitet hat, bekommt 40 Entgeltpunkte. Der 45 Jahre gearbeitet hat, bekommt 45 Entgeltpunkte. Für jeden Entgeltpunkt bekommt man rund 42 Euro. Das heißt also, der 45 Jahre gearbeitet hat, kommt etwa auf 1900 Euro Rente. Der 40 Jahre gearbeitet hat, etwa auf 1700 Euro. Das heißt also, dieses längere Arbeiten wird ganz konkret dadurch honoriert, dass man auch mehr Rente bekommt. Dann bekommt er jetzt zu seiner höheren Rente auch noch 2 Jahre mehr Rente. Das ist also ein Zusatzbonus, den man bekommt.
5: Aber die muss er eben auch arbeiten. Er kann ja nicht abschlagsfrei dann in Rente gehen. Sie sagen auch, dieses Reformpaket sollte eigentlich nicht aufgeschnürt werden. Was wäre denn mit einem Kompromiss? Also vielleicht in der Form, dass wir sagen, wir verlängern ja die Lebensarbeitszeit, dann sagen wir eben, dann brauchen Sie nicht 45 Jahre, um abschlagsfrei in Rente gehen zu können, sondern 47 Jahre, um dann abschlagsfrei in Rente gehen zu können, unabhängig vom Lebensalter.
6: Das wäre eine Lösung, mit der man in etwa dem Problem Rechnung tragen könnte. Aber natürlich kostet es einfach auch das System mehr Geld, denn dieser Bonus, den man bekommt mit den 2 Jahren, die man zusätzlich dann in Rente gehen kann, das ist ja teuer. Das kostet 5 bis 10 Milliarden, das Rentensystem. Und das muss eben bezahlt werden von der versicherten Gemeinschaft, also von den Beitragszahlern und den anderen Rentnern. Also das ist ja nichts, was es umsonst gibt.
5: Das haben wahrscheinlich alle auch verstanden. Nichtsdestotrotz verstehen natürlich auch Menschen, wenn dann Manuela Schwesig, die Ministerpräsidentin aus Mecklenburg-Vorpommern, kommt und sagt, habt ihr euch eigentlich mal mit den ostdeutschen Biografien beschäftigt? Haben Sie das getan damals, als Sie drüber nachgedacht haben?
6: Na, Frau Schwesig sagt ja, dass die Menschen in Ostdeutschland länger arbeiten, sind früher eingetreten ins Arbeitsleben und haben längere Erwerbsbiografien. Sie sagt 45, 47 Jahre im Vergleich zum Durchschnitt im Westen 37 Jahre. Mhm. Aber die bekommen ja auch dadurch auch eine deutlich höhere Rente. Das wird ja auch honoriert, dass die länger gearbeitet haben. Und wenn man dann 2 Jahre vorher dann in den Ruhestand gehen will, kann man das ja tun. Der Abschlag sind 7,2%. Das heißt, man hat aber dann immer noch, wenn man 45 Jahre gearbeitet hat, anstelle von 40 Jahren, mehr als der, der 40 Jahre gearbeitet hat.
5: Tja, was machen wir denn jetzt? Wie groß ist die Gefahr, dass das mühsam geschnürte Reformpaket eben wieder aufgeschnürt wird?
6: Ja, also man weiß ja eigentlich, dass Gesetze, die in den ganzen Gesetzgebungsprozess eingehen, in der Regel nie so rauskommen, wie sie reingegangen sind. Und deswegen würde ich jetzt auch nicht 100% sagen, das wird 100% auch umgesetzt. Also ich vermute, dass es zu Kompromissen kommen wird. Das wird wahrscheinlich vermeidbar sein, aber man sollte es eben so gut es geht zusammenhalten, weil wir eben auf der einen Seite ja eine zusätzliche Beitragsbelastung haben durch diese Kapitaldeckung, die auch vorteilhaft ist. Und wir brauchen eben auf der anderen Seite Entlastung, also Einsparungen, damit das Ganze finanzierbar bleibt. Und wenn man beispielsweise diese Rente mit 45 Beitragsjahren beibehält, dann heißt das, die Beitragssätze sind höher als ohne das. Und wir kriegen insgesamt eben eine sehr, sehr hohe Beitragsbelastung durch die Rentenversicherung. Und das ist hier problematisch.
5: Die Diskussion um die abschlagsfreie Rente nach 45 Beitragsjahren. Eigentlich sollte es die ja nicht mehr geben in Zukunft. Aber jetzt werden eben Stimmen laut, die sagen, lasst uns das doch behalten. Ich habe darüber gesprochen mit Peter Bofinger. Er ist Professor für Volkswirtschaftslehre und hat in dieser Rentenkommission mitgearbeitet, die dieses Modell erstellt hat, bei dem eigentlich rausgekommen ist, lasst es uns sein. Wir werden sehen, wie es weitergeht. Möglicherweise kommt doch ein Kompromiss raus. Das hat er gerade im hr-Info-Gespräch gesagt.
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5: Das, was in Ceuta passiert ist, hat viele Menschen verwirrt. 3 Tage ist es jetzt her. Es gab diesen Massenandrang auf die spanische Exklave, auch mit vielen Toten. Ein Sprecher des marokkanischen Innenministeriums in Rabat hat jetzt erst Stellung dazu bezogen. Er führte die Tragödie vor allem auf die Falschinformationen in sozialen Medien zurück. Rückkehrer schildern außerdem, wie sie auf die Idee gekommen sind, aufzubrechen. Und Infos übers Handy, die haben dabei tatsächlich eine ganz große Rolle gespielt. Das berichtet auch unser Korrespondent Stefan Ehlert.
7: Der Kellner Mustafa Seruki ist nach nur einer Nacht auf europäischem Boden aus Ceuta ins marokkanische Fnidek zurückgekehrt. Zurück aus Spanien also. Erst war sein 12-jähriger Sohn vergangene Woche hinübergeschwommen, dann er selbst. Er posierte dort vor seiner Handykamera und schickte seiner Tochter Umaima eine Nachricht. Wo bist du, mein Mädchen? Ich bin in Ceuta. Und die 16-jährige Umaima, noch in Fnidek, antwortete, lasst mich nicht alleine hier, und schwamm ebenfalls los, das Smartphone überm Kopf, damit es trocken blieb. Die Mobilisierung so vieler Menschen im Vorfeld der Tragödie von Ceuta sei wesentlich über das Handy erfolgt. Das bestätigt der marokkanische Journalist Ahmed Biouzan. Seit Jahrzehnten beschäftigt er sich mit Fragen von Flucht und Migration. Was in Ceuta passierte, hat er sich sehr genau angeschaut. Schon am 27. und 28. Juli sind fast 800 bis 1000 Menschen in Ceuta angekommen. Davor bereits gab es Kampagnen in den sozialen Netzwerken, die zur Einwanderung aufriefen. Es gab Seiten auf TikTok, Facebook und Instagram, auf denen die Menschen dazu aufgefordert wurden, anzureisen, weil die Einreise nach Ceuta einfach sei. Verbindungen zur lokalen Mafia und Schmuggelnetzwerken habe er nicht erkennen können, sagt Biouzan. Für sie sei diesmal kein Geld zu verdienen gewesen. Inzwischen hat sich Tage nach dem Höhepunkt der Krise endlich auch Marokkos Regierung offiziell zu den Vorgängen in und um Ceuta geäußert. Rashid El Khalfi, Sprecher des Innenministeriums, bestätigte im staatlichen Fernsehen, dass die sozialen Medien eine zentrale Rolle bei der Massenauswanderung nach Ceuta gespielt hätten.
8: Diese Ereignisse waren nicht das Ergebnis zufälliger oder spontaner Umstände, sondern sie sind auf das Zusammenspiel mehrerer miteinander verknüpfter Faktoren zurückzuführen. Darunter vor allem die böswillige Ausnutzung des digitalen Raums und die Verbreitung irreführender Informationen.
7: Auch Menschenhändler hätten eine Rolle gespielt, gibt der Sprecher an. Außerdem kursierten Fehlinterpretationen eines spanischen Gerichtsurteils, wonach jemand, der auf See aufgegriffen würde, nicht sofort wieder abgeschoben werden könne. Die seit Tagen erwarteten Verlautbarungen der marokkanischen Regierung werden in Europas Hauptstädten vermutlich sehr genau verfolgt. Denn noch immer hat niemand die Verantwortung dafür übernommen, dass so viele Menschen vergangene Woche die EU-Grenze bei Ceuta überwinden konnten und dass so viele Menschen dabei zu Tode kamen. Kaum jemand in Marokko scheint wirklich daran zu glauben, dass der sonst so effektive Sicherheitsapparat ausgerechnet vor Ceuta einfach von der Menge überrumpelt worden sei. Die Regierung nimmt zu solchen Spekulationen nicht direkt Stellung, verweist aber auf die Leistungen, die Marokko im Rahmen der Migrationspartnerschaft mit Europa erbringe. Wirksame Lastenteilung wird gefordert. Offenbar war die Last diesmal zu groß für Marokko. Auch diese Botschaft dürfte in Berlin und Brüssel vernommen werden. Wie darauf zu reagieren ist, darüber beraten morgen Europas Innenminister auf ihrer Dringlichkeitssitzung.
5: Heute haben wir erstmal aus Marokko gehört, wie die Regierung Stellung bezieht zu dem, was am Wochenende auf Ceuta passiert ist. Stefan Ehlert, unser Korrespondent in Rabat, hat uns gesagt, was von dort zu hören war. Vorgestern waren wir bei Freunden im Garten. Da standen diverse Essenzen, um Wespen abzuhalten. Gestern waren wir beim Open-Air-Essen, da hatten die Betreiber des Restaurants kleine Schälchen mit Johannisbeeren aufgestellt, um die Tierchen von den Tischen fernzuhalten. Und was ist dann passiert? Ja, logisch, die sind trotzdem gekommen. Und ich kann dazu nur sagen, uns haben sie genervt. Und Wespen nerven insgesamt, denn ohne sie sitzt man ja selten am Tisch, wenn der draußen aufgebaut ist. Und deshalb spreche ich jetzt mal mit einem Mann, der Wespen versteht. Das ist Berthold Langenhorst vom NABU in Hessen. Wohlmöglich wird das auch das letzte Gespräch sein, das wir zum Thema führen müssen, weil wir die Wespen vielleicht dann besser verstehen können. Guten Tag, Herr Langenhorst.
9: Ja, grüß Sie.
5: Warum fliegen Wespen denn so nah an alles heran? Das wirkt ja total aggressiv, oder?
9: Ja, es nervt mich auch. Also die kommen wirklich ganz, ganz nah ran. Die können das Menschen sehr schwer erkennen. Das liegt daran, dass sie schlechte Augen haben. Das heißt, sie können von fern nicht sehen, wer wir sind. Darum fliegen die ganz nah um alles herum, was irgendwie im Weg sein könnte. Und fliegen an die Nase, an die Ohren, an den Mund und gucken, was ist das? Finde ich da vielleicht was Fressbares?
5: Also die sind blind und neugierig. Das ist eine schlechte Kombination für uns. Auf was fliegen die denn dann eigentlich ab? Sind das die Farben? Sind das die Düfte? Leiden eher Frauen oder eher Männer?
9: Es ist eigentlich genau das, was wir auch gerne draußen machen, das Essen. Das heißt, sie sind auf Nahrungssuche und die mögen sehr, sehr gerne Fleisch, weil sie damit ihre Larven füttern und aber auch Süßes, um selbst hier selbst zu ernähren. Und wenn die irgendwo einen solchen Geruch riechen, dann kommen die von weit her und versuchen da möglichst schnell und gut an das Futter zu kommen.
5: Also eine gute Nase haben die scheinbar schon.
9: Die können sehr gut, das können die sehr, sehr gut riechen und das heißt, die sagen auch ihren Kolleginnen Bescheid, das sind ja Arbeiterinnen, die für den Staat dann arbeiten, für den großen Wespenstaat, hier gibt's was Gutes zu fressen und wenn die dann natürlich näher kommen, dann lassen die sich auch ungern vertreiben, so wie wir auch gern unseren Kuchen essen oder unser Grillwürstchen. Wir sagen dann auch, wenn jemand kommt, nee, gibt's jetzt nicht hier, ich versuch's trotzdem.
5: Ja, und da fängt der Struggle an. Kommen wir mal zu den Mittelchen, die angeblich helfen sollen. Wie steht's um Kaffeepulver, das man verbrennen soll? Oder Nelken in Orangen oder Tomatenzweigen oder diesen Essenzen, die Freunde von uns benutzt haben oder den Johannisbeeren und. Was hilft am besten?
9: Also diese Duftöle, die man nutzen kann oder auch Kaffeepulver, was man verbrennen kann, das sind Sachen, die ganz eventuell mal helfen können, wenn die Wespen nicht so ganz viel Hunger haben. Das ist denen aber egal, wenn sie wirklich auf Nahrungssuche sind, sagen die, ach komm, das ist jetzt ein blöder Geruch, ist mir aber auch nicht so wichtig und die kommen trotzdem. Das heißt, damit kann man nicht wirklich dauerhaft die Wespen vertreiben.
5: Okay, das kann ich nachvollziehen. Wenn ich Hunger habe, bin ich auch ungenießbar. Genau. Dann gibt es aber noch elektronische Geräte, so ein Fliegenwedler beispielsweise. Würde der was nutzen?
9: Also das, was will ich mal sagen, probiert wird, sind Ultraschallgeräte, weil die Wespen und viele andere Insekten können ja auch Ultraschall hören. Und mit solchen Geräten versucht man sie zu vertreiben. Auch da ist es so, manche Wespen fühlen sich erst gestört und kommen nicht, aber die gewöhnen sich dran. Die stellen ganz schnell fest, da geht keine Gefahr von aus und dann war es das wieder.
5: Okay.
9: Also ein ähnlicher Effekt wie bei der Vogelscheuche bei Vögeln.
5: Wird schwierig.
9: Ja, hilft also auch nicht.
5: Was ich schon gelernt habe, ist, ich darf sie auf keinen Fall anpusten, dann denkt die Wespe, dem zeige ich es jetzt mal erst recht. Stimmt das?
9: Ja, nein. Also es ist so, dass die Wespen, für die ist CO2, also das Kohlendioxid, das wir ausatmen, ist für die ein Warnstoff. Das heißt, dort, wo der bei ihnen in die Nähe kommt, dort fühlen sie sich dann bedroht und greifen an. Also man sollte auf keinen Fall anpusten, das ist genau das Falsche.
5: So, jetzt haben wir eine ganze Zeit lang schon darüber geredet, was machbar ist. Und Sie haben bei allem gesagt, es geht eigentlich nicht. Deswegen jetzt die alles entscheidende Frage. Was vertreibt Wespen wirklich?
9: Also es gibt zwei ganz gute Methoden, die ich auch schon selbst probiert habe und die ganz gut funktionieren. Das erste ist, die Wespen sind wasserscheu. Wie viele Insekten haben sie Angst, dass wenn Regen fällt, dass dann die Flügel nass werden, dann können sie nicht mehr fliegen. Das heißt, so ein kleiner Zerstäuber, so eine kleine Zerstäuberflasche, mit dem ich einfach Wasser sprühe, um mich herum, in die Landschaft da, wo will ich mal sagen, die Wespen gerade fliegen, das vertreibt sie, das mögen sie nicht und hat bei diesem heißen Wetter jetzt natürlich den Effekt, dass auch das für mich eine wunderschöne Kühlung ist.
5: Und das darf ich auch machen oder kommt da ein Tierschützer und sagt?
9: Nein, das darf ich machen, das Vertreiben, das ist, will ich mal sagen, nichts, was die Tiere wirklich ernsthaft schädigt, sondern sie fliegen nur weg, weil sie sagen, Wasser mag ich nicht.
5: Okay.
9: Das heißt also, selbst wenn man Flügel ist, das feucht wird, würden sie sich eben auf den Busch setzen, ausruhen und den trocknen lassen und weiterfliegen. Also das ist eine Sache, die geht sehr gut. Die machen auch Kinder sehr gerne. Also das empfehle ich immer, wenn man die Wespen ganz direkt am Tisch hat.
5: Aber Sie hatten noch eine zweite Lösung.
9: Die zweite Möglichkeit, das ist wirklich auch eine ganz gute Lösung, ist eine Ablenkfütterung. Das heißt, wenn ich ungefähr 2 bis 3 Meter von meiner Grillstelle oder vom Kuchenesstisch ein Schälchen hinstelle mit vergorenen Weintrauben oder so leicht angegorenen Weintrauben. Da reicht schon aus, wenn ich reife, überreife Weintrauben nehme, die halb durchschneide, in das Schälchen setze, vielleicht noch andere Früchte dazu. Das zieht die magisch an, auch die leichte alkoholische Gärung, das mögen die sehr, sehr gerne. Das sieht man auch, wenn die dann im Herbst an die Äpfel gehen, die auf dem Boden liegen. Und damit kann ich, will ich mal sagen, den Wespen sagen, hey, da gibt es was viel, viel Schöneres als bei mir. Und da ist tatsächlich so, dass dann viele Wespen versuchen, dort erstmal hinzugehen und da zu fressen, weil das für die viel spannender ist.
5: Okay, ich versuche das gleich heute Abend. Und Herr Langenhorst, wenn das nicht funktioniert, dann reden wir morgen weiter. Ist das okay?
9: Können wir gerne machen.
5: Okay, der Wespenexperte des NABU Hessen ist Berthold Langenhorst. Und er hat gesagt, man darf Wespen in gewissem Maße betrunken machen mit vergorenen Lebensmitteln, vor allen Dingen mit Obst, damit sie uns nicht nerven, wenn wir draußen sitzen. Nass sprühen geht aber auch. Ich danke Ihnen auf jeden Fall für diese Einschätzung. Und jetzt haben wir es 16 Uhr und 23 Minuten. Hier ist HR Info am Montagnachmittag.
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5: Die Börsenkurse sind gestiegen, haben wir heute gehört. Das ist etwas, was wir hinterfragen wollen. Warum ist das denn passiert? Der amerikanische Präsident Donald Trump wird da gerne als ein Faktor genannt. Der DAX steht bei, gucken wir uns das mal genau an, von über 26.000 Punkten. Darüber habe ich mit Sami Ibrahim aus der ARD-Finanzredaktion gesprochen und der hat uns da erstmal erklärt, wie es überhaupt dazu kommen konnte.
10: Es hat sich schon in der letzten Woche ein bisschen abgezeichnet. Man hat immer wieder versucht, den DAX nach oben zu bringen. Es gab gute Konjunkturnachrichten, die so ein bisschen die Kurse befeuert haben. Und das hat dazu geführt, dass alle die Erwartungshaltung hatten, dass der DAX steigen könnte. Dann kam die Nachricht vom Wochenende bzw. vom Sonntagabend, dass erst einmal nicht mehr geschossen wird am Persischen Golf. Und das war sozusagen der letzte Tropfen, der das Fass zum Überlaufen gebracht hat. Dann ging die Stimmung einfach los. Gute Konjunkturdaten zusammen mit vernünftigen Geschäftsberichten und dann eben die Lage am Persischen Golf entspannt sich. Das hat zu dem Rekord geführt.
5: Okay, aber immer wieder mal ist dann auch zu hören, dass der DAX in dieser ganzen Gemengelage eine gewisse Sonderposition hat. Und die hat ihm jetzt genutzt.
10: Die Großwetterlage, die politische Großwetterlage ist nach wie vor, wie sie ist. Die wirtschaftliche Lage weltweit auch nach wie vor angespannt. Es ist nur eben so, dass man die Hoffnung hat, dass es sich eben verbessert. Und das ist das, was die Börse treibt. Börse handelt immer Zukunft und das ist der einzige Grund, den man dafür anführen kann, dass es momentan so aufwärts geht und dass ein Rekord nach dem anderen fällt.
5: Aber die meisten freuen sich natürlich drüber, wie lange kann sowas dann bleiben?
10: Der DAX ist ein bisschen Old Economy. Wir haben große Konzerne wie Siemens, die Autohersteller in Deutschland, die Chemieunternehmen und das ist das, was zuletzt dafür gesorgt hat, dass wir diese Kursfeuerwerke, die wir in den USA oder auch in Asien gesehen haben, nicht mitmachen konnten. Die Hightech-Industrie, die fehlt in Deutschland. Die KI-Industrie spielt hier nicht wirklich eine entscheidende Rolle. Und deshalb hat man das, was an den anderen Börsen an Feuerwerken da war, einfach hier nicht erlebt. Jetzt gibt es diese große Ernüchterung in Sachen künstliche Intelligenz. Das hat zu den riesigen Kursverlusten, zum Beispiel in der US-Börse, in der Technologiebörse Nasdaq gesorgt. Und das ist das, was uns hier in Deutschland im Moment ein bisschen rettet. Die großen Investoren ziehen sich aus den KI-Geschichten im Augenblick zurück und besinnen sich auf diese Old Economy. Und genau da kommt der DAX ins Spiel.
5: Sameh Ibrahim aus der ARD-Finanzredaktion hat uns gerade erzählt, wie es also dazu kommen konnte, dass der DAX heute einen Rekordwert erreicht hat von über 26.000 Punkten.
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5: Wahrscheinlich stöhnen Sie auch in Polen über die Hitze. Ganz sicher sogar, denn dort ist es bereits zum dritten Mal in diesem Sommer so richtig heiß. In Polen zeigt sich aber auch, die Städte sind ziemlich gut vorbereitet, wie man die Hitze für die Bewohner erträglicher macht. Zum Beispiel mit Sprinkleranlagen und Trinkbrunnen. Öffentliche klimatisierte Räume wie Bezirksämter oder Bibliotheken machen dann auch teils extra auf. Polen setzt aber auch auf eine längerfristige Strategie, nämlich mehr Grün statt Beton. Und die größeren Städte sind durch ein Staatsprogramm sogar verpflichtet, Maßnahmen zur Klimaanpassung zu ergreifen.
11: So klingt sie, die Abkühlung mitten in der Stadt. Eine Sprinkleranlage. Zwei Metallröhren in einem schönen Bogen aufgestellt, sprüht feine Wassertropfen auf alle, die vorbeikommen. Kurtyna Wodna heißt das in Polen wörtlich Wasservorhang. Sie sind an belebten Plätzen und in Fußgängerzonen zu finden. Für den Moment ist das wirklich angenehm, besser als in der Sonne zu braten. Man kühlt zwar nur vorübergehend ab, aber immerhin eine Erleichterung bei dieser Hitze, sagen Passanten, die sich kurz in den Wassernebel stellen. Es ist bereits die dritte Hitzewelle in diesem Sommer. Höllisch, schreiben polnische Medien, Temperaturen bis zu 40 Grad in Polen. Städte und Kommunen bauen Wasservorhänge und Trinkbrunnen auf und öffentliche klimatisierte Räume bleiben länger geöffnet. Bibliotheken, Bezirksämter, Bürgerbüros, alleine die Hauptstadt Warschau hat 150 solche Orte aufgelistet. Die Ad-hoc-Maßnahmen helfen, aber Polen will seine Städte langfristig verändern. Seit dem vergangenen Jahr sind die Städte mit mehr als 20.000 Einwohnern verpflichtet, Pläne zu erstellen, wie sie sich an das Klima anpassen wollen. Poznań, auf Deutsch Posen, ist damit schon soweit. Wir haben ein strategisches Dokument, einen Klimaanpassungsplan für unsere Stadt bis 2030, erzählt Julia Siska-Wiczorek von der Stadt Posen. Posen liegt im Westen Polens, eine 500.000 Einwohner. Die Verwaltung versucht gezielt gegen das Aufheizen der Stadt vorzugehen. Wir haben hier die ganze Zeit damit zu tun, unsere Stadt von Beton zu befreien. Betonosa, sagt man auf Polnisch zu den Betonwüsten. Sie sollen weichen. Posen, aber auch Breslau, Krakau und Warschau haben einige öffentliche Plätze umgestaltet. Teer und Pflastersteine weg, stattdessen Blumenbeete, Bäume und Rasen. Pflanzen kommen auf Dächer von Haltestellen. Und Posen mäht jetzt seltener. Ungemähte Flächen weisen eine deutlich niedrigere Temperatur auf als gemähte. Früher haben wir in Parks und Grünanlagen noch 6-mal pro Jahr gemäht. Das haben wir bereits auf 3-mal reduziert. Nicht alle seien davon begeistert, sagt Julia Siska-Wiczorek. Manche empfänden das als Vernachlässigung. Umdenken dauert eben. Die Stadt fördert auch kleinere Maßnahmen, finanziert etwa Regentonnen, wenn Anwohner Regenwasser nutzen wollen und gehe einen Schritt weiter. Dieses Förderprogramm haben wir ausgebaut. Wir decken nun auch den Bau von Regengärten und begrünten Wänden ab. Posen kämpft auch um seine alten Bäume, damit sie uns viele, viele Jahre erhalten bleiben. Denn egal, wie viele Bäume wir neu pflanzen, ein alter Baum leistet für das Ökosystem viel mehr. Das Geld reiche nicht für alle Projekte, erklärt Julia Siska-Wiczorek von der Stadt Posen. Den Großteil müsse die Stadt selbst finanzieren, aber sie bemühe sich auch um Fördermittel des Landes sowie der EU. Das polnische Umweltministerium will die Städte dabei weiter unterstützen.
5: Die Hitzewelle in Europa trifft derzeit viele Länder, wie sich Polen Städte ans Klima anpassen. Das hat uns Paulina Milling gerade erzählt.
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0: 16.30 Uhr. Mehr als 1000 Juristen fordern AfD-Verbotsverfahren. DGB legt Forderungen zum Landeshaushalt 2027 vor. UEFA droht Infantino mit rechtlichen Schritten. Das Wetter bis zum Abend viel Sonnenschein, hier und da Hitzegewitter, 31 bis 37 Grad. Mein Name ist Stefan Schiebelhut. Mehr als 1000 Juristinnen und Juristen fordern, sofort ein AfD-Verbotsverfahren einzuleiten. Sie haben einen offenen Brief der Anwaltsvereinigung RAV unterschrieben, der an die Bundesregierung und den Bundestag gerichtet ist. Aus der Nachrichtenredaktion Frank Wornert.
1: In dem Brief werfen die Juristen der AfD eine verfassungsfeindliche Politik vor. Falls es der Partei gelänge, diese Politik in die Realität umzusetzen, drohe ein ernsthafter Schaden für die Demokratie. Die Autoren des offenen Briefes verweisen dabei auf ein Gutachten der Gesellschaft für Freiheitsrechte, das zu ähnlichen Ergebnissen kommt. Die Juristen beklagen, Bundesregierung und Abgeordnete hätten sich bei ihrem Nein zu einem Verbotsverfahren hinter Scheinargumenten versteckt.
0: Der Deutsche Gewerkschaftsbund Hessen-Thüringen hat heute in Wiesbaden seine Forderungen zum Landeshaushalt 2027 vorgestellt. Im Mittelpunkt stehen unter anderem Vorschläge zur Reform der Steuerpolitik. Aus Wiesbaden HR-Reporter Tobias Häuser.
12: Der DGB fordert, dass die Vermögenssteuer wieder eingeführt wird und er will eine Reform der Erbschaftssteuer. Deutschland zähle zu den Ländern Europas mit der ungleichsten Vermögensverteilung. Die reichsten 10% besäßen fast 70% des gesamten Vermögens. Das müsse dringend korrigiert werden. Allerdings liegt die Gesetzgebungskompetenz hier beim Bund und nicht bei der Landesregierung. Der DGB fordert außerdem mehr Stellen im öffentlichen Dienst, statt Stellen einzusparen.
0: Der Iran führt nach eigenen Angaben zurzeit keine Verhandlungen mit den USA. Ein Sprecher des Außenministeriums sagte, man spreche lediglich mit dem Oman über die strategisch wichtige Straße von Hormus. Der Iran widersprach damit Aussagen von US-Präsident Trump. Der hatte für heute Nachmittag Gespräche mit Teheran angekündigt. Am Wochenende hatte er gesagt, die USA und Israel würden vorläufig auf Angriffe auf den Iran verzichten. Nach einer mutmaßlichen Gruppenvergewaltigung in der Offenbacher Innenstadt vor wenigen Tagen hat die Polizei drei Tatverdächtige festgenommen. Das haben Polizei und Staatsanwaltschaft mitgeteilt. HR-Reporter Heiko Schneider.
3: Nach Angaben der Ermittler handelt es sich um drei wohnungslose Männer im Alter von 38, 48 und 49 Jahren. Sie sollen die Frau kurz vor der Tat in der Nacht zum Freitag kennengelernt haben. Sie hätten gemeinsam mit der 63-Jährigen Alkohol getrunken und sie am Morgen am Offenbacher Marktplatz gemeinsam vergewaltigt. Zeugen hatten um kurz vor 5 Uhr die Polizei alarmiert, die am Freitag Spuren sicherte. Die Ermittler suchen nach weiteren Zeugen.
0: Die Europäische Fußballunion droht FIFA-Chef Infantino offenbar mit rechtlichen Schritten. Hintergrund sind die gescheiterten Investorenpläne des Weltverbands. Infantino wollte Anteile im Milliardenwert an den Premiumprodukten der FIFA an private Investoren verkaufen. Mehrere Medien berichten, nun könnte ein Schiedsverfahren auf ihn zukommen oder auch Beschwerden bei den zuständigen Aufsichtsbehörden. Das waren die Nachrichten. Das Wetter. Bis zum Abend ist es meist sonnig. Hier und da bilden sich größere Quellwolken und später einzelne, auch heftige Hitzegewitter bei 31 bis 37 Grad. In der Nacht bleibt es teilweise tropisch mit Tiefstwerten von 23 bis 16 Grad. Morgen wird es schwül heiß mit Sonne, Wolken und einzelnen, gegen Abend häufigeren Schauern und Gewittern bei maximal 31 Grad im Upland bis 38 Grad in Südhessen. Und die weiteren Aussichten: weiter häufig Sonnenschein, aber allmählich nicht mehr so heiß. Am Mittwoch 28 bis 34, Donnerstag 23 bis 31 Grad. Die Zeit 16.34 Uhr.
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0: Vorsicht auf der A661 Oberursel Richtung Egelsbach. Zwischen Frankfurt-Friedberger Landstraße und Frankfurt-Ost liegen Gerüstteile auf dem rechten Fahrstreifen. A7 Hannover Richtung Kassel. Zwischen Hannmünden-Lutterberg und Kassel-Ost 7 Kilometer Stau wegen einer Baustelle. A7 Kassel Richtung Fulda zwischen Malsfeld und Homberg-Efze. 1 Kilometer Stau nach einem Unfall auf dem mittleren Fahrstreifen. Steht außerdem in diesem Bereich ein defektes Fahrzeug auf dem rechten Fahrstreifen im Baustellenbereich. Dadurch ebenfalls 1 Kilometer Stau. A7 Fulda Richtung Würzburg zwischen dem Fuldaer Dreieck und Bad Brückenau-Volkers. 6 Kilometer Stau und stockender Verkehr wegen eines defekten Fahrzeugs. Es ist nur der rechte Fahrstreifen frei. In der Gegenrichtung zwischen Bad Kissingen-Obertulba und Bad Brückenau-Volkers 6 Kilometer Stau. A38 Göttingen Richtung Halle zwischen Friedland und Ahrenshausen 4 Kilometer Stau. Die A480 Gießen Richtung Reiskirchen ist zwischen Wettenberg und Gießener Nordkreuz wegen Bergungs- und Reinigungsarbeiten gesperrt. Die Auffahrt der Anschlussstelle Wettenberg ist ebenfalls gesperrt. Die B253 Frankenberg-Eder Fritzlar ist zwischen Hunsdorf und dem Abzweig nach Reinhardshausen nach einem Unfall in beiden Richtungen gesperrt. Bitte diesen Bereich weiträumig umfahren. Und noch die A671 Wiesbaden-Mainz zwischen Hochheim-Nord und Mainspitz-Dreieck in beiden Richtungen 2 Kilometer Stau.
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5: Guten Tag. Also ich weiß ja nicht, ob bei diesen vielen Verkehrsmeldungen das auch was mit der Hitze zu tun hat. Und selbst wenn Stefan gerade gesagt hat, am Mittwoch wird es schon wieder ein bisschen kühler, das ist ja immer so eine persönliche Entscheidung, wie sehr man mit der Hitze umgeht und wie man das empfindet. Ich finde, die Hitze hat Hessen und Deutschland ganz schön fest im Griff. Also es gab mal eine kühlere Phase, aber jetzt gerade im Moment sind die Temperaturen hier nach oben geklettert, weit über 30 Grad. Und das macht was mit uns. Das macht mit vielen von uns was, vor allen Dingen auch mit denen, die dann in einem nicht klimatisierten Raum arbeiten müssen. Und das ist ja in Deutschland gar nicht so selten. Und dann kommt noch was dazu. Vergangene Woche hat das Robert-Koch-Institut für Aufsehen gesorgt mit einer Meldung. Da stand drin, in diesem Jahr, und wir haben ja gerade erst, August haben wir gerade erst, dass in diesem Jahr bereits an die 10.000 Menschen in Deutschland infolge der hohen Hitze gestorben sind. Ich habe genau darüber gesprochen vor der Sendung mit Dr. Max Bürk-Gemasser. Er ist stellvertretender Vorsitzender der Deutschen Allianz Klimawandel und Gesundheit und selbst über 30 Jahre in Allgemeinmediziner. Er hat als Hausarzt auch eine eigene Praxis. Ich habe ihn gefragt, Herr Dr. Bürk-Gemasser, wir haben von 10.000 Hitzetoten gehört. Können Sie uns den Zusammenhang erstmal überhaupt zwischen Hitze und Tod erklären?
13: Wir haben ja in Deutschland jetzt auch Temperaturen, die wir so nicht kannten. Also wir hatten neue Hitzerekorde in diesem Jahr. Hitze ist etwas, was abhängig vom Grad der Hitze einfach den Körper unterschiedlich stark belastet. Und je heißer es wird, desto gefährlicher wird das für den Körper. Wir versuchen uns zu adaptieren an extreme Hitze und das hat einfach Grenzen nach oben, die auch gesunde Menschen betreffen, die aber natürlich ganz besonders Menschen betreffen, die vorgeschädigt sind, die vorerkrankt sind, alte Menschen, auch kleine Kinder, Babys sind besonders gefährdet auch.
5: Jetzt würde ich denken, wir wissen ja, dass die Hitze kommt. Also gehe ich einfach nicht raus, bleibe in einem Raum, trinke genug und dann kann mir doch eigentlich nichts passieren, oder?
13: Das reicht halt oft nicht aus. Wir haben ja zum Teil erhebliche Hitzebelastungen, gerade in Innenräumen. Viele alte Menschen wohnen in Wohnungen, die nicht geeignet sind für extreme Hitzewellen. Und wenn wir jetzt eine länger anhaltende extreme Hitze haben, heizen sich auch die Innenräume auf. Und gerade wenn sie jetzt keine nächtliche Abkühlung haben, sodass wir durch Lüften die Temperatur in den Räumen wieder senken können, wird es eben von Tag zu Tag wärmer. Und das wird dann sehr gefährlich für die Personen. Jetzt und da braucht es dann weitere Maßnahmen.
5: Jetzt ist dieser Tod, von dem wir reden, wahrscheinlich der letzte Schritt. Die Hitze muss da den Körper ja extrem belastet haben. Wie genau funktioniert das? Wie belastet Hitze den Körper, dass er so extrem reagiert?
13: Naja, der Körper versucht sozusagen gegenzuregulieren. Also das Ziel ist sozusagen die Kerntemperatur konstant zu halten und eine Erhitzung im Bereich der wichtigen inneren Organe möglichst zu begrenzen und in Schach zu halten. Dazu kommt es zu einer massiven Umverteilung die Durchblutung in der Haut und in der Muskulatur wird stark verstärkt. Dadurch haben wir weniger Blut zur Verfügung im Bereich der inneren und wichtigen Organe, was dann Symptome auslösen kann. Und wenn dieser Mechanismus aber nicht mehr gelingt und auch durch Schwitzen nicht mehr kompensiert werden kann, kommt es zu einer Erhöhung der Kerntemperatur, was dann auch mit konkreten Schäden einhergeht, bis hin dann zum Hitzschlag, der dann eine akut lebensbedrohliche Situation darstellt.
5: 10.000 Hitzetote allein in diesem ersten halben Jahr, das ist eine extrem hohe Zahl. Hätten wir diese Zahl in einem anderen Bereich vermeldet, hätte wahrscheinlich schon längst jemand reagiert. Aber im Moment scheint es so zu sein, dass zumindest auch die Politik das erstmal nur so hinnimmt. Also ich habe nicht gehört, dass es einen Krisenstab gäbe für Hitzetote und die vielen Menschen, die unter der Hitze leiden. Es gibt offenbar auch hin und wieder mal Tipps, wie man sich dagegen wehren kann. Aber das scheint dann auch alles zu sein. Warum nehmen wir das einfach so hin?
13: Das ist nicht verständlich. Das ist so eine Situation, die nicht akzeptabel ist. Uns überrascht das nicht, dass die Zahlen bei dieser starken Hitzebelastung auch so hoch sind, weil die Maßnahmen, die ergriffen wurden, bisher in Deutschland nicht ausreichend sind.
5: Wenn Sie sagen, wir, sind Sie nicht alleine? Das heißt, Sie haben Mitstreiter und Sie haben sich auch einen Namen gegeben, Klimawandel und Gesundheit. Das haben Sie schon vor 9 Jahren gegründet und Sie haben eben verstanden, da gibt es einen Zusammenhang, der immer extremer wird. Wie blicken Sie auf die Situation in Deutschland derzeit? Warum ist das bei der Politik noch nicht so angekommen, dass man vielleicht reagieren müsste, dass es vielleicht einen Krisenstab braucht, dass Sie vielleicht auch ein bisschen Unterstützung für Ihre Arbeit bräuchten?
13: Naja, wir haben uns im Gesundheitswesensbereich eigentlich inzwischen sehr gut vernetzt. Wir haben viele, viele Netzwerkpartner, Bundesärztekammer, Krankenhausgesellschaft, Pflegeverbände, Sozialverbände. Wir haben jedes Jahr einen Hitzeaktionstag, den wir konzertiert durchführen und haben dort klare Forderungen, dass die Hitze konzertiert angegangen wird. Wir brauchen ein koordiniertes und interdisziplinäres Vorgehen. Es ist nicht verständlich, warum das nicht getan wird. Das hat was mit Verantwortungsübernahme zu tun. Es hat was damit zu tun, dass natürlich bestimmte andere Interessen aus der fossilen Industrie möglicherweise mächtiger sind und das verhindern.
5: Sie sagen, wir sind ja im Gespräch, wir versuchen ja was zu tun, es dauert halt ein bisschen. Was fordern Sie denn von der Politik, damit das vielleicht ein bisschen schneller geht, das Problem? Sie haben es ja selbst beschrieben und wir hören es auch immer wieder, wird ja drängender und größer.
13: Wir fordern verbindliche Maßnahmen auf, möglichst auf mehr Ebenen, das heißt bundesweit, länderweit, kommunal, bis rein in die Einrichtungen und auch in die ambulanten Strukturen. Wir fordern, dass diese Strukturen aufgebaut werden, dass sie koordiniert werden. Dazu braucht es auch vom Bund her klare Vorgaben. Auch wenn Gesundheit natürlich weitgehend Ländersache ist, muss das aufgrund des massiven Ausmaßes, den kommende Hitzewellen haben werden, das erfordert einen Mehrebenenansatz, der all diese Akteure mit einbezieht. Das muss finanziell unterlegt werden, das muss Hitzeschutz, Klimaschutz müssen miteinander verbunden werden und diese Investitionen, wo wir auch einen erheblichen Druckstau haben, gerade auch im stationären Bereich, müssen getätigt werden. Wir brauchen Einrichtungen, wir brauchen Schutzräume, wo Menschen, die in solchen heißen Wohnungen leben, auch untergebracht werden können. Das können nicht die Krankenhäuser sein, wenn diese selber nicht vor Hitze geschützt sind.
5: Das sagt Dr. Max Bürk-Gmassmer. Er ist stellvertretender Vorsitzender der Deutschen Allianz Klimawandel und Gesundheit. Außerdem über 30 Jahre lang Allgemeinmediziner und Hausarzt mit eigener Praxis. Wir haben gesprochen, weil in der vergangenen Woche das Robert-Koch-Institut gemeldet hat, in diesem Jahr gibt es jetzt schon 10.000 Hitzetote.
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5: Nachdem die 3 Ostministerpräsidenten aus Thüringen, Sachsen und Sachsen-Anhalt gegen die Abschaffung der sogenannten Rente mit 63 rebellieren, ist im politischen Berlin eine neue Diskussion um dieses Rentenreformpaket entbrannt. Im ARD-Sommerinterview hat sich Bayerns Ministerpräsident Markus Söder über Art und Zeitpunkt dieses Vorstoßes überrascht gezeigt. Die Arbeitsministerin Bärbel Baas wiederum hat die Union im ZDF-Sommerinterview aufgerufen, jetzt ihre Position in der Frage zu klären. Und am Morgen haben dann nochmal der DIW-Chef Marcel Fratscher und auch SPD-Ministerpräsidentin Manuela Schwesig nachgelegt. Und wir lassen uns jetzt bei all dieser Diskussion vielleicht erst nochmal sagen, wie kam es überhaupt zu dieser Idee Rente mit 63?
14: Die Rente mit 63 ist im Jahr 2014 von der damaligen Großen Koalition unter Bundeskanzlerin Angela Merkel eingeführt worden. Treibende Kraft war die Arbeitsministerin Andrea Nahles von der SPD. Die Bundesregierung wollte Menschen belohnen, die früh ins Berufsleben eingestiegen sind und jahrzehntelang in die Rentenkasse eingezahlt haben. Wer auf 45 Versicherungsjahre kam, konnte ohne Abschläge mit 63 in Rente gehen. Heute ist der Begriff Rente mit 63 eigentlich irreführend. Denn so wie die allgemeine Altersgrenze ist auch die Grenze für diese Form der Frühverrentung angehoben worden. Für aktuelle Jahrgänge müsste man eher über die Rente mit 64,5 sprechen. Die Möglichkeit, als besonders langjährig Versicherter ohne Abschläge vorzeitig in den Ruhestand zu gehen, ist sehr beliebt. Mehr als eine 250.000 Menschen sind im Jahr 2024 auf diese Weise in den Ruhestand gegangen. Sie machten damit laut der offiziellen Statistik knapp 30% aller neuen Altersrentner in diesem Jahr aus. Die von der jetzigen Bundesregierung eingesetzte Rentenkommission hat kürzlich vorgeschlagen, diese Form der Rente künftig ersatzlos zu streichen. Der Hauptgrund: sie ist sehr teuer. Nach Berechnungen von Wirtschaftsforschern des Instituts DIW würde die Rentenversicherung durch die Abschaffung langfristig rund 10 Milliarden Euro pro Rentnerjahrgang einsparen. Etwa 125.000 Vollzeitkräfte würden demnach jährlich dem Arbeitsmarkt erhalten bleiben. Dabei handelt es sich der Untersuchung zufolge relativ häufig um Beschäftigte, die gesund sind und über ein vergleichsweise hohes Einkommen verfügen. Menschen mit einem besonders belastenden Job erfüllen die Voraussetzung von 45 Beitragsjahren oft gar nicht. Für solche Menschen empfiehlt die Rentenkommission auch Ausnahmeregeln, damit sie weiter vorzeitig und ohne Abschläge in Rente gehen können.
5: Chris Berdrow ist unser Korrespondent im ARD-Studio Berlin und er hat uns gerade Hintergründe zur Rente mit 63 geliefert. Seit dem Wochenende wird ja darüber diskutiert, ob sie künftig wegfallen soll, wie geplant, oder doch bleiben kann. Jetzt haben wir es erstmal 16 Uhr und gleich 47 Minuten. Hier ist HR Info am Montagnachmittag. Manchmal ist es schon verwunderlich, wie schnell die Zeit vergeht. In Hessen gehen die Sommerferien schon dem Ende wieder entgegen. Entsprechend voll wird es wahrscheinlich dann auf den Straßen. Und auch am Flughafen wird die Rückreisewelle erwartet. Reisende setzen dann natürlich auf pünktliche Flüge. Allerdings am Frankfurter Flughafen kann das mal daneben gehen, denn der Dienstleister FlightHelp, der hat jetzt ermittelt, dass im ersten Halbjahr der Frankfurter Flughafen nach Hamburg mit am unpünktlichsten war in Deutschland. Roman Warschauer aus unserer Wirtschaftsredaktion hat das auch gehört. Mit ihm rede ich jetzt darüber. Roman, wie unpünktlich war denn der Flughafen und wie hat sich das zuletzt entwickelt?
15: Also FlightRight hat ermittelt, dass im ersten Halbjahr gut 21% der Reisenden von Verspätungen oder sogar Streichungen am Frankfurter Flughafen betroffen waren. Also im Prinzip jeder fünfte Reisende. Und der Flughafen selbst spricht von einem Pünktlichkeitswert von 74,5%. Wenn man das umdreht, dann heißt es wiederum 24,5% waren unpünktlich. Da wird aber nicht auf die Zahl der Passagiere, sondern die Zahl der Flüge geschaut. Also die Zahlen sind nicht völlig deckungsgleich, aber sie widersprechen sich auch nicht fundamental. Und wenn wir uns nur die Fraport-Zahlen aus dem letzten Jahr noch dazu nehmen, dann ist die Pünktlichkeit etwas zurückgegangen.
5: Wie kommt es überhaupt zu dieser Unpünktlichkeit?
15: Ja, das hat ganz unterschiedliche Ursachen. Zum einen gab es im ersten Halbjahr dieses Jahres eben mehrere Streiks bei der Lufthansa, von denen allein in Frankfurt mehr als 700.000 Passagiere betroffen waren. Und das wirkt sich natürlich auf die Pünktlichkeit aus. Und dann muss man einfach ganz grundsätzlich sagen, sind die großen Hubs, wie Frankfurt eben einer ist, eher anfällig für Verspätungen, weil sie so stark in diesen internationalen Luftverkehr eingebunden sind. Also da kommen dann zum Beispiel Flüge schon mit Verspätung nach Frankfurt, weil sie spät losgeflogen sind oder weil es auf der Strecke, weil sie Umwege fliegen mussten wegen des vollen Luftraums in Europa. Sie kommen also mit Verspätung an in Frankfurt, weil dann aber schon wieder andere Maschinen abgefertigt werden müssen und die Flugpläne auch sehr eng getaktet sind, geht die Maschine dann eben auch wieder mit Verspätung raus, weil gar nicht genug Personal dann in dem Moment zur Verfügung steht, als jetzt an Flughäfen, bei denen vielleicht nicht ganz so viel los ist. Und Frankfurt ist sicherlich, da er ja organisch gewachsen ist über Jahrzehnte, auch ein eher komplizierter Flughafen, was es eben auch nicht unbedingt einfacher macht.
5: Gut, aber nur wenn man Gründe kennt, kann man was verändern. Was will und kann der Flughafen also jetzt tun, um die Pünktlichkeit zu verbessern?
15: Also man hatte ja schon in der Vergangenheit wieder deutlich mehr Personal eingestellt, gerade eben auch nach Corona. Zuletzt ging es da nach Aussagen des Flughafens auch gar nicht mehr darum, noch mehr Personal zu finden, sondern eher das Personal dann dementsprechend auch zu schulen, dass es auf den jeweils nötigen Positionen eingesetzt werden kann. Und dann setzt perspektivisch jetzt schon, und das will man immer mehr verstärkt machen, Fraport auch auf Technologie, auf KI, auf künstliche Intelligenz. Die soll zum Beispiel helfen, die vielen an der Abfertigung beteiligten Unternehmen und Mitarbeiter besser zu koordinieren und eben zu erkennen, wo es akut hakt, um nachbessern zu können. Und auch zum Beispiel vom neuen Terminal 3 verspricht man sich grundsätzlich bessere Abläufe, unter anderem, weil das den Betrieb auf dem Vorfeld etwas entzerrt, weil sich nämlich nicht mehr alles nur im Norden ballt, sondern eben jetzt auch teilweise im Süden abgefertigt wird.
5: Vielleicht müssten wir nochmal das Wort unpünktlich ein bisschen genauer definieren. Also wir kennen das beispielsweise von der Deutschen Bahn. Wenn da eine bestimmte Zeit überschritten ist, dann kann ich der Bahn auch sagen, ich will Geld zurück. In etwa. Wie ist denn das, wenn ich bei Flügen betroffen bin? Welche Rechte habe ich da und was ist unpünktlich?
15: Genau, also erstmal als unpünktlich definiert die Fraport und auch dieser Dienstleister AirHelp, die orientieren sich da an der Internationalen Luftverkehrsagentur und da bedeutet verspätet, dass ein Flug 15 Minuten oder mehr als 15 Minuten nach dem eigentlich auf dem Ticket angegebenen, auf dem Ticket angegebenen Uhrzeit vom Gate losrollt. Da kriegt man jetzt aber noch keine Entschädigung. Das greift erst deutlich später. Interessant wird sozusagen, wenn es mehr als 3 Stunden sind, dann greifen die Fluggastrechte, die EU-Fluggastrechte und dann haben Reisende in der Regel Anspruch auf eine Entschädigung und die liegt dann eben je nach Länge des Flugs, also nach der Flugstrecke zwischen 250 und bis zu 600 Euro.
5: Der Frankfurter Flughafen muss also noch an der Pünktlichkeit arbeiten. Nach Hamburg liegen wir, was das angeht, auf Platz 2. Über die Gründe hat uns Roman Warschauer informiert. Dankeschön.
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5: Hitze, trockene Böden, niedrige Pegelstände in unseren Flüssen. Das alles kennen wir, das sehen wir. Das hat aber auch große Auswirkungen für die Umwelt, für die Ökosysteme und im Moment auch für die Binnenschifffahrt. Wegen dieser niedrigen Wasserstände können Frachtschiffe auf manchen Flüssen nicht voll beladen werden. Und das erhöht dann die Kosten für die Binnenschifffahrt. Das lohnt sich manchmal gar nicht mehr. Jonathan Köhler ist Forscher am Fraunhofer Institut für System- und Innovationsforschung. Und er beschäftigt sich unter anderem mit Mobilität, Binnenschifffahrt und Güterverkehr. Vor der Sendung habe ich ihn gefragt, der grüne Verkehrsminister von Nordrhein-Westfalen heißt Oliver Krischer. Der hat heute im hr-Info-Gespräch gesagt, wir sollten an bestimmten Stellen den Ausbau der Fahrrinnen am Rhein vorantreiben, weil es besser ist für die deutsche Wirtschaft, dann könnten die Schiffe da besser langkommen. Ist Ausbaggern wirklich eine gute Idee?
17: Die Erfahrung in der Elbe, da gibt es ein großes Druck, dass man die riesigen Containerschiffe noch riesiger sein dürfen und sie ausbaggern ständig. Und das ist sehr problematisch. Das funktioniert tatsächlich nicht so gut, denn man baggert aus und das Wasser ist schnell drin und da kriegt man einfach mehr Schlamm auf den Boden schneller. Und dann dadurch muss man ständig nochmal ausbaggern. Das ist dann meines Wissens eher problematisch. Okay. Also da gibt es 2 Möglichkeiten.
5: Genau, da hätte ich jetzt nachgefragt. Aber dann können Sie es direkt sagen. Meine Frage wäre gewesen, wie muss sich die Binnenschifffahrt in Deutschland anpassen, wenn sie so wichtig ist und gleichzeitig aber auch durch das Niedrigwasser ausgebremst wird?
17: Ja, also dass das Niedrigwasser ausgebremst wird, das ist meines Erachtens eine Sache der Unmöglichkeit. Also das ist eine Auswirkung von der Klimaänderung. Und zwar eine langfristige und die Klimaänderung beschleunigt sich. Also das wird offensichtlich in der näheren Zukunft ein schwierigeres Problem werden. Also es gibt bis zu 24, die Daten zeigen, dass die Niedrigwassertagen im Jahr nur einmal so richtig schlimm war, und zwar in 2018, aber 2025 war es doch relativ viel Niedrigwasser und offensichtlich wird 2026 noch schlimmer. Also man kommt nicht davon weg, dass es weniger Wasser geben wird.
5: Okay.
17: Aber man kann dafür die Schiffe anders gestalten. Und da gibt es schon Schiffe, die gebaut worden sind sogar. Und die sind entworfen, dass sie für diese niedrigere Wasserstände gebaut werden. Und da kann man schon ein bisschen länger und vielleicht ein bisschen breiter bauen. Und da braucht man einen neuen Propeller am Heck des Schiffs. Und das kann man machen. Und da gibt es schon ein paar Exemplare, die fahren.
5: Und damit hätte die Binnenschifffahrt in Deutschland noch eine Zukunft.
17: Ja, aber das ist problematisch in zwei Aspekten. Erstens, dass die Investition in der deutschen Binnenschifffahrt

0: Your Kraftstoffe verwendet. Also das ist auch ein großes Thema. Wenn man die LKWs und Eisenbahn klimafreundlicher machen werden, dann kommt natürlich auch die Binnenschifffahrt dazu, und insbesondere wenn man damit transportiert wird, die Effekte noch größer.
1: Niedrige Pegelstände in Flüssen ist also vor allem für die Binnenschifffahrt derzeit ein großes wirtschaftliches Problem. Darüber habe ich gesprochen mit Jonathan Köhler. Der ist Forscher am Fraunhofer Institut für System- und Innovationsforschung. 16 Uhr und 56 Minuten gibt eine Meldung aus dem hr-info-Verkehrszentrum. Vorsicht bitte auf der A5 Kassel Richtung Frankfurt zwischen Friedberg und Bad Homburger Kreuz, da ist ein Reh auf die Autobahn gelaufen. Fahren Sie bitte besonders vorsichtig. Wir hatten es gerade mit den Flüssen und den niedrigen Pegelständen. Die Hitze hat Deutschland tatsächlich in vielen Feldern im Griff. Auch aktuelle Zahlen der Krankenkassen zeigen, während der Hitzeperiode sind vor allem in Pflege- und Sozialberufen die Krankmeldungen gestiegen. Und gleichzeitig geraten viele Beschäftigte auch an die Belastungsgrenzen. Auf Baustellen, in Kitas, in der Landwirtschaft, bei der Müllabfuhr oder auch in Produktionshallen.
2: Über 30 Grad Celsius im Schatten. Doch David Southworth steht in der Sonne. Er ist Gebäudereiniger und putzt gerade die Fenster oben an einem Bürogebäude. Wie geht's ihm dabei?
3: Sehr heiß auf jeden Fall. Viel trinken. Ich tue mich auch bei Arbeitsbeginn immer dann einschmieren, Sonnencreme, Mütze auf und dann geht's relativ.
2: Wenn es dann doch zu heiß wird, macht er auch mal kleine Pausen, um dann etwas gestärkt weiterzuarbeiten. Allerdings geht das nicht immer.
3: Man kann sich halt nirgendwo unterstellen, wenn man hier oben ist. Man versucht die Arbeit dann halt so schnell wie möglich zu machen, damit man wieder in den Schatten kommt. Wir versuchen auch schon früher anzufangen, damit wir nicht in der knallen Hitze die Fenster sauber machen müssen.
2: Die Hitze macht nicht nur die Arbeit anstrengender, wie das Gebäudereiniger David Southworth erlebt. Sie wird auch für die Unternehmen immer mehr zur Herausforderung. Seine Chefin Camilla Dumrul, Geschäftsführerin der Bensheimer Gebäudereinigungsfirma 3D, plant schon Maßnahmen.
4: Dass wir in Absprache mit unseren Kunden früher anfangen mit den Arbeiten, dass wir vielleicht ab 5 Uhr morgens, wenn es noch frisch und kühl ist, beginnen dürfen und dann, wenn es eben sehr warm wird, aufhören oder eben Termine ganz verschieben an andere Tage, an denen es kühl ist.
2: Allerdings sind manche Termine schon Wochen oder Monate ausgemacht und dann müssen sie nur wenige Tage vorher mit den Kunden geändert werden, weil das Wetter zu heiß geworden ist, um sie auszuführen. Bisher ist das noch machbar. Aber in Zukunft könnte das schwieriger werden. In Babenhausen hat Fahrradhändler Klaus Schmidt schon vor 10 Jahren seinen neuen Fahrradladen gebaut und das energieeffizient. Drinnen sind es angenehme 24 Grad, draußen über 30. Denn er setzt auf eine Klimaanlage mit Photovoltaik auf dem Dach.
5: Der Vorteil ist schlicht und ergreifend, dass außer der Anschaffung für die Klimaanlage keine Kosten entstehen. Unsere Klimaanlage funktioniert wie jede andere Klimaanlage auch. Wir haben Innengeräte, wir haben Außengeräte, die brauchen Strom. Der Strom kommt bei uns von der eigenen Photovoltaikanlage auf dem Dach. Und dementsprechend haben wir unterm Tag, wenn die Klimaanlage bei uns läuft, keine Extrakosten.
2: Ohne Klimaanlage wäre es im Laden auch nicht auszuhalten, sagt er. Gebäudereiniger David Southworth versucht es derweil mit Gelassenheit und bekommt auch Unterstützung.
3: Bei dem Wetter ist es im Moment anstrengender als sonst, aber die Chefin bringt uns auch immer Wasser oder es gibt auch immer Eis ab und zu und sowas, wo wir uns dann bedienen können und so. Und von daher passt das, ja.
1: Immerhin, aber manche müssen schon richtig leiden, wenn sie arbeiten müssen und der Hitze nicht ausweichen können. Bei manchen Berufen geht das, in vielen eben auch nicht. Beispiele für beide Fälle gab es gerade von unserer Reporterin Jutta Nieswand.

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1: 17 Uhr. Bundesverkehrsminister ruft Niedrigwasserkonferenz ein. Mehr als 1000 Juristen fordern AfD-Verbotsverfahren. Waldbrand bei Athen weiter außer Kontrolle. Das Wetter bis zum Abend viel Sonnenschein, hier und da Hitzegewitter, 31 bis 37 Grad. Mein Name ist Stefan Schiebelhut. Durch die Hitze und die lange Trockenheit sind die Pegelstände in vielen Seen und Flüssen sehr niedrig. Nach Ansicht des neuen Bundesverkehrsministers Bilger wird sich Deutschland wegen des Klimawandels an extrem wenig Wasser gewöhnen müssen. ARD-Hauptstadtkorrespondentin Birte Sönnigsen.
2: Nicht zum ersten Mal sind die Pegelstände an großen Wasserstraßen wie dem Rhein oder der Donau niedrig. In diesem Jahr sind sie aber besonders niedrig und das zu einem sehr frühen Zeitpunkt. Bilger meint, dass Maßnahmen zur Klimaanpassung deshalb immer wichtiger werden. Ihm geht

0: Es zum Beispiel um Förderprojekte für die Binnenschifffahrt. Diese sollen den Unternehmen den Umstieg auf Schiffe erleichtern, die auch bei Niedrigwasser ohne große Probleme unterwegs sein können. Der Verkehrsminister will am Donnerstag mit Vertretern der Branche über Themen wie dieses sprechen.
1: Mehr als 1000 Juristinnen und Juristen fordern, ein Verbotsverfahren gegen die AfD einzuleiten. Sie haben einen offenen Brief an die Bundesregierung und die Bundestagsabgeordneten unterzeichnet. Darin werfen sie der AfD eine verfassungsfeindliche Politik vor. Es drohe ein ernsthafter Schaden für die Demokratie, falls es der AfD gelinge, diese Politik in die Realität umzusetzen. In dem Brief der Juristen heißt es weiter, die Politik dürfe sich nicht länger hinter Scheinargumenten verstecken, sondern müsse unverzüglich handeln, bevor es zu spät sei. Auch an Tag 4 haben die Einsatzkräfte den schweren Waldbrand westlich der griechischen Hauptstadt Athen nicht unter Kontrolle. Ausgebrochen ist das Feuer wahrscheinlich durch einen Defekt im Stromnetz. ARD-Griechenland-Korrespondent Moritz Pompel.
2: Inzwischen sind nach Schätzungen der Behörden mehr als 100 Quadratkilometer betroffen und mehrere hundert Häuser und viel dichter Wald verbrannt. Der teils orkanartige Wind der letzten Tage hat nachgelassen, sodass jetzt tagsüber konstant auch aus der Luft gelöscht werden kann. Griechenland hat sich nach den Erfahrungen der letzten Jahre vorbereitet mit mehr Personal, Löschflugzeugen und Hubschraubern, Waldbranddrohnen und eigenen Satelliten. Bei idealen Waldbrandbedingungen wie in den letzten Tagen können sich Feuer trotzdem rasend schnell ausbreiten.
1: In Flörsheim im Main-Taunus-Kreis ist am Morgen ein Müllauto mit einer S-Bahn zusammengestoßen. Dabei ist der Fahrer des Müllautos schwer verletzt worden. Das hat die Bundespolizei mitgeteilt. Drei weitere Menschen wurden demnach leicht verletzt. Das Müllauto hatte vermutlich gewendet und dabei den Sicherheitsabstand zur Bahnstrecke unterschritten. Dadurch sei es von der S-Bahn erfasst worden. Das Feuer in der Lauterbacher Altstadt vergangene Woche beschäftigt immer noch die Polizei. Noch immer ist nicht klar, wodurch es ausgelöst wurde. Was man aber inzwischen weiß, Brandstiftung war es nicht, HR-Reporterin Sophia Junginger.
3: Zu dem Schluss kommen die regionale Kriminalinspektion Vogelsberg und das Hessische Landeskriminalamt. Die Experten haben die 5 betroffenen Häuser untersucht und fanden keine Hinweise auf eine vorsätzliche Brandstiftung. Jetzt wird geschaut, ob fahrlässiges Verhalten oder ein technischer Defekt die Brandursache gewesen sein könnten. Die Ermittlungen werden laut Polizei noch einige Zeit dauern. Sie schätzt den entstandenen Sachschaden auf rund 5 Millionen Euro.
1: Das waren die Nachrichten. Das Wetter: bis zum Abend ist es meist sonnig. Hier und da bilden sich größere Quellwolken und später einzelne auch heftige Hitzegewitter bei 31 bis 37 Grad. In der Nacht bleibt es teilweise tropisch mit Tiefstwerten von 23 bis 16 Grad. Morgen wird es schwülheiß mit Sonne, Wolken und einzelnen gegen Abend häufigeren Schauern und Gewittern bei maximal 31 Grad im Upland bis 38 Grad in Südhessen. Und die weiteren Aussichten: weiter häufig Sonnenschein, aber allmählich nicht mehr so heiß. Am Mittwoch noch 28 bis 34, am Donnerstag dann 23 bis 31 Grad. Die Zeit 17.04 Uhr.
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1: Vorsicht auf der A5 Kassel Richtung Frankfurt. Zwischen Friedberg und dem Bad Homburger Kreuz ist ein Reh auf der Fahrbahn. A3 Frankfurt Richtung Würzburg. Zwischen Offenbacher Kreuz und Hanau 6 Kilometer stockender Verkehr wegen 2 defekter PKW auf dem rechten Fahrstreifen. A7 Hannover Richtung Kassel. Zwischen Hanmünden-Lutterberg und Kassel-Ost streckenweise stockender Verkehr. A7 Kassel Richtung Fulda, zwischen Guxhagen und der Raststätte Hasselberg West 2 Kilometer Stau wegen eines defekten Fahrzeugs im Baustellenbereich, der rechte Fahrstreifen ist blockiert. Die A7 Kassel Richtung Fulda ist zwischen der Raststätte Hasselberg West und Homberg-Efze nach einem Unfall mit einem LKW und einem PKW gesperrt, dadurch 2 Kilometer Stau. A7 Fulda Richtung Würzburg, zwischen Fulda Dreieck und Bad Brückenau-Volkers 3 Kilometer Stau und stockender Verkehr. In der Gegenrichtung zwischen Bad Kissingen-Obertulba und Bad Brückenau-Volkers 5 Kilometer Stau. Die A480 Gießen Richtung Reiskirchen ist zwischen Wettenberg und dem Gießener Nordkreuz wegen Bergungs- und Reinigungsarbeiten gesperrt. Die Auffahrt der Anschlussstelle Wettenberg ist ebenfalls gesperrt. Und eben kommt noch diese Warnmeldung: Vorsicht auf der A66 Frankfurt-Fulda. Zwischen Gründau-Lieblos und Gelnhausen-West befindet sich eine Person auf der Fahrbahn.
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5: Schön, dass Sie an diesem Montagnachmittag bei uns sind. Wir schauen jetzt auf die Rente. Ja, das ist so eine Sache. Eigentlich hatte die Arbeitsministerin Bärbel Baas dazu einen Vorschlag ausarbeiten lassen. Von einer Rentenkommission. 33 Vorschläge haben die dann gemacht. Und der Kanzler hatte dazu gesagt, das müssen wir auch alles ganz genau so umsetzen, weil da greift ja eins ins andere. Bitte keine Rosinenpickerei. Und genau die kommt jetzt doch. Es gibt CDU-Ministerpräsidenten und auch eine Ministerpräsidentin, die sagen, nee, das machen wir so dann lieber doch nicht. Und auch der SPD-Generalsekretär Tim Klößendorf hatte am Wochenende auf einmal Bedenken bekommen. Wir haben uns das heute noch mal ein bisschen genauer angeschaut mit Peter Bofinger. Der ist zum einen Professor für Volkswirtschaftslehre, aber er hat eben auch in dieser besagten Rentenkommission mitgearbeitet. Ich konnte vor der Sendung mit ihm sprechen und da habe ich ihn gefragt, als die Kommission da im Juni ihre Vorschläge vorgelegt hat und die von Schwarz-Rot euphorisch aufgenommen worden sind, haben Sie damals in einem Interview gesagt, ich kam mir fast vor wie in einem Fußballteam, das die Weltmeisterschaft gewonnen hat. Wie fühlt sich denn jetzt gerade die aktuelle Debatte für Sie an?
6: Ja, der Vergleich war damals auch etwas gewagt, weil ich immer noch die Hoffnung hatte, dass das deutsche Team auch die Weltmeisterschaft gewinnt.
5: Ja, aber hat sich beides jetzt nicht erfüllt, ne?
6: Nicht so ganz. Im Prinzip war natürlich schon damit zu rechnen, dass jetzt diese Vorschläge auf erhebliche Kritik stoßen, weil sie natürlich sehr viele Menschen betrifft und natürlich auch da Einschränkungen bedeutet. Und deswegen waren wir uns der Tatsache bewusst, dass das auch zu Kritik führen wird. Aber es ist ja wichtig, das als Gesamtpaket zu sehen. Und da muss man auf der einen Seite gewisse Einschränkungen vornehmen, auf der anderen Seite die Vorteile, die wir in unserem Paket haben, nämlich dass jetzt Arbeitnehmer mit ihrem Gehalt dann auch beteiligt werden an dem, was auf den Kapitalmärkten in Erträgen kommt. Das ist ja ein großes Plus, das wir haben. Und beides zusammen passt dann wieder.
5: So haben wir das alle ja auch schon öfter gehört. Nur haben die drei Ostdeutschen, CDU-Ministerpräsidenten Michael Kretschmer in Sachsen, Sven Schulze in Sachsen-Anhalt und Mario Vogt in Thüringen Wahlen vor der Brust. Und da ist Ihnen eingefallen, vielleicht können wir das dann doch nicht so machen. Sie sagen ja, auch im Osten ist es für Frauen und Männer eher typisch gewesen, schon recht früh zu arbeiten. Oft schon mit 16. Und dementsprechend muss es Ihnen auch weiter erlaubt sein, mit 63 Lebensjahren und 45 Beitragsjahren eben abschlagsfrei in Rente gehen zu dürfen. Zumal viele Menschen im Osten ausschließlich auf diese gesetzliche Rente angewiesen sind, weil sie eben keine privaten oder auch Betriebsrenten haben. Haben die Länderchefs aus Ihrer Sicht da nicht einen Punkt gemacht?
6: Ich glaube, es ist wichtig, dass man sich zunächst mal der Logik dieses Rentensystems bewusst wird. Und das Rentensystem ist ja so gestaltet, dass jemand, der länger arbeitet, auch mehr Rente kriegt. Ganz konkret, Sie haben zwei Menschen, die jetzt am Renteneintritt stehen. Der eine hat 40 Jahre gearbeitet, der andere hat 45 Jahre gearbeitet. Und jetzt nehmen wir mal an, beide haben das Durchschnittseinkommen in ihrer aktiven Zeit. Und dann bekommt man im Rentensystem für jedes Jahr, wo man das Durchschnittseinkommen erzielt, einen Entgeltpunkt. Das heißt also, der 40 Jahre gearbeitet hat, bekommt 40 Entgeltpunkte. Der 45 Jahre gearbeitet hat, bekommt 45 Entgeltpunkte. Für jeden Entgeltpunkt bekommt man rund 42 Euro. Das heißt also, der 45 Jahre gearbeitet hat, kommt etwa auf 1900 Euro Rente. Der 40 Jahre gearbeitet hat, etwa auf 1700 Euro. Das heißt also, dieses längere Arbeiten wird ganz konkret dadurch honoriert, dass man auch mehr Rente bekommt. Dann bekommt er jetzt zu seiner höheren Rente auch noch 2 Jahre mehr Rente. Das ist also ein Zusatzbonus, den man bekommt.
5: Aber die muss er eben auch arbeiten. Er kann ja nicht abschlagsfrei dann in Rente gehen. Sie sagen auch, dieses Reformpaket sollte eigentlich nicht aufgeschnürt werden. Was wäre denn mit einem Kompromiss? Also vielleicht in der Form, dass wir sagen, wir verlängern ja die Lebensarbeitszeit, dann sagen wir eben, dann brauchen Sie nicht 45 Jahre, um abschlagsfrei in Rente gehen zu können, sondern 47 Jahre, um dann abschlagsfrei in Rente gehen zu können, unabhängig vom Lebensalter.
6: Das wäre eine Lösung, mit der man in etwa dem Problem Rechnung tragen könnte. Aber natürlich kostet es einfach auch das System mehr Geld, denn dieser Bonus, den man bekommt mit den 2 Jahren, die man zusätzlich dann in Rente gehen kann, das ist ja teuer. Das kostet 5 bis 10 Milliarden, das Rentensystem. Und das muss eben bezahlt werden von der versicherten Gemeinschaft, also von den Beitragszahlern und den anderen Rentnern. Also das ist ja nichts, was es umsonst gibt.
5: Das haben wahrscheinlich alle auch verstanden. Nichtsdestotrotz verstehen natürlich auch Menschen, wenn dann Manuela Schwesig, die Ministerpräsidentin aus Mecklenburg-Vorpommern, kommt und sagt, habt ihr euch eigentlich mal mit den ostdeutschen Biografien beschäftigt? Haben Sie das getan damals, als Sie drüber nachgedacht haben?
6: Ja, Frau Schwesig sagt ja, dass die Menschen in Ostdeutschland länger arbeiten, sind früher eingetreten ins Arbeitsleben und haben längere Erwerbsbiografien. Sie sagt 45, 47 Jahre im Vergleich zum Durchschnitt im Westen 37 Jahre. Mhm. Aber die bekommen ja auch dadurch auch eine deutlich höhere Rente. Das wird ja auch honoriert, dass die länger gearbeitet haben. Und wenn man dann 2 Jahre vorher dann in den Ruhestand gehen will, kann man das ja tun. Der Abschlag sind 7,2%. Das heißt, man hat aber dann immer noch, wenn man 45 Jahre gearbeitet hat, anstelle von 40 Jahren, mehr als der, der 40 Jahre gearbeitet hat.
5: Reden wir eigentlich über eine wirtschaftliche Diskussion gerade oder über eine politische? Denn viele haben ja offenbar Angst, dass gerade eine Bundestagsmehrheit in Gefahr ist, wenn in Ostdeutschland gewählt wird und Menschen vielleicht auch mit dieser Rentenreform, wie sie jetzt im Moment dasteht, dann eben nicht die Parteien wählen, die sich das ausgedacht haben.
6: Also klar, politisch ist das sicher problematisch, weil es natürlich viele Menschen betrifft, nicht nur die, die rentennah sind, sondern natürlich auch die, die 50 Jahre alt sind und natürlich auch sich schon fragen, wann kann ich denn wohl in Rente gehen? Also von daher ist halt das natürlich politisch erhebliche Probleme, diese Vorschläge. Und ökonomisch verstehe ich völlig, dass jetzt die Ministerpräsidenten in Ostdeutschland sagen, das wollen wir lieber nicht haben.
5: Tja, was machen wir denn jetzt? Wie groß ist die Gefahr, dass das mühsam geschnürte Reformpaket eben wieder aufgeschnürt wird?
6: Ja, also man weiß ja eigentlich, dass Gesetze, die in den ganzen Gesetzgebungsprozess eingehen, in der Regel nie so rauskommen, wie sie reingegangen sind. Und deswegen würde ich jetzt auch nicht 100% sagen, das wird 100% noch umgesetzt. Aber also, es ist einfach wichtig, dass es zusammen bleibt, denn sonst fällt das alles auseinander und diese Reformidee, die wir entwickelt haben, geht dann völlig verloren.
5: Aber ich habe Sie richtig verstanden. Sie sagen, wir müssen uns nicht entscheiden zwischen Ja und Nein, aber ein Kompromiss, darüber kann man schon reden.
6: Also ich vermute, dass es zu Kompromissen kommen wird. Das wird wahrscheinlich vermeidbar sein, aber man sollte es eben so gut es geht zusammenhalten, weil wir eben auf der einen Seite ja eine zusätzliche Beitragsbelastung haben durch diese Kapitaldeckung, die auch vorteilhaft ist. Und wir brauchen eben auf der anderen Seite Entlastung, also Einsparungen, damit das Ganze finanzierbar bleibt. Und wenn man beispielsweise diese Rente mit 45 Beitragsjahren beibehält, dann heißt das, die Beitragssätze sind höher als ohne das. Und wir kriegen insgesamt eben eine sehr, sehr hohe Beitragsbelastung durch die Rentenversicherung. Und das ist hier problematisch.
5: Die Diskussion um die abschlagsfreie Rente nach 45 Beitragsjahren. Eigentlich sollte es die nicht mehr geben in Zukunft. Aber jetzt gibt es Stimmen, die laut sagen, lasst sie uns doch behalten. Genau darüber habe ich gesprochen. Mit Peter Bofinger. Er ist Professor für Volkswirtschaftslehre und hat in der Rentenkommission mitgearbeitet, die dieses Modell eigentlich auch erarbeitet hat.
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5: So, jetzt hoffentlich wirklich, vielleicht zumindest ein bisschen. Also die sogenannte parlamentarische Sommerpause in Berlin hat ja schon vor mehr als 2 Wochen begonnen. Aber dann gab es eben die Turbulenzen in der Unionsfraktion und den Umbau der Regierung. Da ist nicht wirklich Ruhe eingekehrt. Jetzt könnte es vielleicht soweit sein, Zeit mal nachzufragen, wie die Urlaubsregeln in dieser Sommerpause aussehen in der Bundesregierung und auch im Bundestag. Wer regiert Deutschland eigentlich, wenn der Kanzler im Urlaub ist? Und unser Hauptstadtkorrespondent Chris Bertrow ist all diesen Fragen nachgegangen.
7: Die Liste der Stichworte, die den Kanzler zum urlaubsreifen Kanzler machen könnten, ist lang. Benzinpreisschock, Leihmutteraffäre, Spahnrücktritt, Verkehrsministerchaos, CDU-Wut. Man würde ihm den Wunsch nachsehen, einfach mal zu verduften. Strand, Sonne, ein gutes Buch. Aber Regierungssprecher Stefan Cornelius braucht exakt 1,82 Sekunden, um aufzuräumen mit der Vorstellung, dieser Bundeskanzler könne tatsächlich so etwas machen wie Urlaub. Zumindest in dem Sinne, wie andere Menschen Urlaub machen.
8: Bundeskanzler ist, wie Sie wissen, stets im Dienst.
7: Immerhin hat sich Cornelius vergangene Woche entlocken lassen, dass der Kanzler ein bisschen Berlin-freie Zeit plant. Erstmal stand ja noch die Ernennung der neuen Minister und die Sondersitzung der Unionsfraktion an.
8: Er wird anschließend ein paar freie Tage haben, von dort aus die Amtsgeschäfte führen und es gibt einen Kabinettszeitplan für die Sommerpause. Diese Kabinettssitzungen wird der Bundeskanzler oder sein Stellvertreter leiten.
7: Der Stellvertreter, das ist Lars Klingbeil, Finanzminister, Vizekanzler, SPD-Chef. Hängen bleiben soll aber wohl der Eindruck, dass auch der Kanzler selbst für das steht, was er von den Deutschen immer fordert.
9: Mehr Arbeit, mehr Leistung.
7: Vorgänger von Merz sind mit dem Thema Urlaub lockerer umgegangen. Von Angela Merkel wusste man zum Beispiel, die Frau geht gerne wandern. Und die Paparazzi waren immer schon da, wie sie dem Spiegel mal erzählt hat.
10: Ich habe mir gesagt, du wirst immer gejagt von den Journalisten im Urlaub und deshalb ziehst du Jahr für Jahr das Gleiche an. Ich hätte mir schon mal eine neue Bluse leisten können in Bergen, aber ich habe gedacht, keinen Anreize für neue Fotos setzen.
7: Ja, die Zeiten haben sich geändert beim Umgang mit dem Thema Urlaub in Berlin. Über die Pläne der anderen Bundesminister ist in diesem Jahr ebenfalls erstaunlich wenig bekannt. Für den Bundestag betont Präsidentin Julia Klöckner, dass sie den Begriff parlamentarische Sommerpause für irreführend hält.
11: Es ist keine wochenlange Urlaubspause, sondern die Abgeordneten arbeiten in dieser sitzungsfreien Zeit, wo das Parlament nicht tagt, in ihren Wahlkreisen. Und wenn ein Drittel der Abgeordneten es verlangt, der Bundeskanzler oder der Bundespräsident, kann dieser Deutsche Bundestag auch während dieser Zeit zusammentreten.
7: Innerhalb von 24 Stunden sei das möglich, sagt Vizepräsident Bodo Ramelow. Das gelte zum Beispiel auch für die Saaldiener, Sicherheitsleute und Stenografen.
12: Jeder, der bei uns arbeitet, weiß, dass Parlamentssitzungen immer Vorrang haben.
7: Über die Frage, wann er selber mal frei hat, muss Ramelow erst nachdenken und erzählt dann, dass er sich mit seiner Frau auf Pausen einigt, in denen das Handy aber wirklich mal ausbleibt.
12: Also die Verabredung, dass wir am heutigen Tag noch ins Kino gehen, darauf freue ich mich schon seit einer etwas längeren Zeit und dann habe ich nicht die Odyssee von Herrn Merz mit seinem Kabinett, sondern die Odyssee in der Neuverfilmung.
7: Von Strand, Sonne und einem guten Buch ist auch beim Bundestagsvizepräsidenten keine Rede.
5: Also ich sag mal so, egal wo die Urlaub machen, was sie da machen, das überlassen wir einfach ihnen. Hauptsache, sie haben eine schöne Zeit. Chris Bertrow hat sich allerdings Gedanken gemacht, wie Politiker ihre Urlaubszeit wohl verbringen können. Jetzt haben wir es 17 Uhr, 18 Minuten. Hier ist hr-Info am Montagnachmittag. Das Bundesamt für Verfassungsschutz hat ja die AfD als gesichert rechtsextremistisch eingestuft. Begründet wurde diese Einstufung, und jetzt zitiere ich, aufgrund der die Menschenwürde missachtenden extremistischen Prägung der Gesamtpartei. Und vielleicht auch deswegen gibt es wieder Bewegung um ein Verbot der Partei. Hintergrund ist da die Veröffentlichung eines Gutachtens zu einem Verbotsantrag gegen die AfD. Der Republikanische Anwaltsverein hat eine eigene Initiative angestoßen. Über 1000 Juristen und Juristinnen haben reagiert in einem offenen Brief. Und wir haben Bianca Schwarz aus dem ARD-Hauptstadtstudio gefragt, was ist denn das für ein offener Brief?
0: Der offene Brief richtet sich an die Bundesregierung und an die Abgeordneten im Bundestag und sie werden darin sehr deutlich aufgefordert, ein AfD-Verbotsverfahren einzuleiten. Das ist ein offener Brief des Republikanischen Anwältinnen- und Anwältevereins. Das ist ein Verein, der versteht sich selbst als politische Interessensvertretung von Juristen und gehört seit Jahrzehnten zu den bekanntesten Juristenvereinigungen Deutschlands. Diesen offenen Brief haben schon über 1000 Juristinnen und Juristen aus Deutschland unterschrieben, darunter viele Anwälte, aber auch Richter, Staatsanwälte, Juristen aus Verwaltung und Wirtschaft und Rechtsreferendare.
5: Okay, und was steht da jetzt drin in diesem Brief, den so viele schon unterzeichnet haben?
0: Der Brief stützt sich auf ein Gutachten und zwar von der Gesellschaft für Freiheitsrechte und deswegen müssen wir da noch mal kurz drauf gucken. Also, die Gesellschaft für Freiheitsrechte, das ist ein Verein, der in einem Gutachten geprüft hat, ob die AfD verboten werden kann, weil sie verfassungswidrig ist. Dazu wurden knapp 3 Millionen Social-Media-Posts, rund 77.000 Parlamentsdokumente und rund 55.000 Pressemitteilungen der AfD ausgewertet. Also ein ziemlich großer Datensatz. Und das Gutachten kommt zu dem Ergebnis, dass die Politik der AfD gegen das Menschenwürdeprinzip des Grundgesetzes und gegen das Demokratieprinzip verstoßen würde und damit verfassungswidrig sei. So, das ist das Gutachten. Zurück zum offenen Brief vom Republikanischen Anwältinnen- und Anwälteverein. Der stützt sich jetzt auf dieses Gutachten und übernimmt dessen Schlussfolgerung, dass die AfD verfassungswidrig sei. Der offene Brief appelliert an die Verantwortung der Bundestagsabgeordneten gegenüber dem Grundgesetz und der Demokratie und er fordert ein AfD-Verbotsverfahren einzuleiten.
5: Also das sagen diese 1000 Juristen, die den Brief unterschrieben haben. Dann kann man also sagen, die sind sich sicher, dass ein Verbotsverfahren vor Gericht dann auch erfolgreich sein wird?
0: Diese Juristinnen und Juristen halten die Erfolgsaussichten für hoch genug, um es zumindest zu versuchen, eben weil dieses rechtswissenschaftliche Gutachten der Gesellschaft für Freiheitsrechte so eindeutig ist. Die Vorsitzende des Republikanischen Anwaltsvereins heißt Angela Fomagnac und sie hat erklärt, das Grundgesetz würde mit der Möglichkeit von einem Parteiverbotsverfahren, Zitat, ein Instrument an die Hand geben, das nun endlich eingesetzt werden muss. Die Politik dürfe sich nicht mehr hinter Scheinargumenten verstecken, sondern müsse handeln, bevor es zu spät ist. Und die Juristinnen und Juristen befürchten andernfalls, Zitat, einen ernsthaften Schaden für die Demokratie und die Bedrohung vieler Menschen, sollte es der AfD gelingen, ihre verfassungsfeindliche Politik in die Realität umzusetzen. Zitat Ende.
5: Tja, aber es gibt natürlich auch Juristen, die das ganz anders sehen oder anders bewerten. Was sind denn deren Gegenargumente?
0: Um das zu beantworten, müssen wir genau auf den Gesetzestext gucken, der festlegt, wann eine Partei verboten werden kann. Das heißt ja immer, die Hürden sind hoch und das stimmt auch. Ein Parteiverbot regelt Artikel 21 Absatz 2 des Grundgesetzes. Da steht drin, dass Parteien als verfassungswidrig einzustufen sind, wenn sie, Zitat, darauf ausgehen, die freiheitliche demokratische Grundordnung zu beeinträchtigen oder zu beseitigen oder den Bestand der Bundesrepublik Deutschland zu gefährden. So, was heißt das? Manche Juristen argumentieren, dass es nicht ausreicht, der AfD nachzuweisen, dass sie zum Beispiel gegen die Menschenwürde verstößt, weil das gar nicht die Frage sei, um die es hier geht. Verfassungsfeindliche Positionen alleine würden nicht ausreichen für ein Verbot. Entscheidend sei vielmehr, dass man der AfD nachweisen müsste, dass sie aktiv und mit einem Plan darauf hinarbeitet, die freiheitlich-demokratische Grundordnung zu beseitigen. Und ob die AfD das wirklich tut, daran zweifeln einige Juristen auch nach entsprechenden Gutachten.
5: Tja, wie es gegebenenfalls aber zu einem Verbotsverfahren kommt, das ist ja rechtlich und politisch auf jeden Fall klar geregelt.
0: Der Antrag für ein Verfahren ist politisch, aber die Entscheidung über ein Verfahren, die ist juristisch. Die kann nur das höchste deutsche Gericht treffen. Ein Parteiverbot beantragen können überhaupt nur drei Stellen, und zwar ausschließlich die Bundesregierung, der Bundestag oder der Bundesrat. Kommen die politisch zu dem Schluss, dass das notwendig ist, dann müssten sie den Antrag stellen beim Bundesverfassungsgericht, also dem höchsten deutschen Gericht. Und nur die Richterinnen und Richter dort könnten das Parteiverbot beschließen oder eben nicht. Das ist also am Ende eine rein juristische und dann keine politische Entscheidung mehr.
5: Tja, und deswegen haben wahrscheinlich auch über 1000 Juristinnen und Juristen in Deutschland, darunter sind Anwälte, Staatsanwälte und auch Richter, diesen offenen Brief unterzeichnet, mit dem sie ein AfD-Verbotsverfahren fordern. Bianca Schwarz aus dem ARD-Hauptstadtstudio hat uns das gerade erzählt.

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1: So, und jetzt gratulieren wir einem Mann, sagen wir mal, den manche in der Showszene eher als Weichspüler gesehen haben. Tony Bennett hat das zeitlebens nichts ausgemacht. Er hat seinen Stiefel immer durchgezogen als Sänger, auch wenn es zwischendrin mal schwierig wurde und tatsächlich die Zeiten gab es auch bei ihm. Aber der hat schon mit 10 angefangen, auf Bühnen zu singen. Das war 1936. Und dann im Lauf der Jahre hat er immer wieder seine Songs gesungen, aber der hat auch mit vielen anderen Stars zusammengearbeitet. Heute wäre er 100 Jahre alt geworden. Leider ist er vor 3 Jahren schon gestorben und auch da hatte er schon lange an Alzheimer gelitten. Trotzdem erinnern wir jetzt an ihn und ich bin sicher, Sie werden auch erstaunt sein, wenn Sie hören, was dieser Mann alles gemacht und vor allen Dingen auch hinterlassen hat. Und auch wenn er jetzt gleich selbst singt, I'm old fashioned. Ich glaube, er ist alles andere als das.
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3: Jazz-Klassiker. Tony Bennett wuchs mit ihnen auf und sang sie sein Leben lang. Ab seinem 80. Geburtstag auch im Duett mit wesentlich jüngeren Popstars. Sting, Amy Winehouse und Norah Jones gehörten dazu. Seine größten Erfolge feierte er zusammen mit Lady Gaga und mit Diana Krall.
2: Nice work.

Nice Work If You Can Get It. Das war für den jungen Anthony Dominic Benedetto am 3. August 1926 im New Yorker Bezirk Queens, als Sohn italienischer Einwanderer geboren, schon als Kind die Musik. Mit seinen Gesangseinlagen war er der Star jeder Familienfeier. Als Teenager wurde er singender Kellner und gewann nahezu jeden Gesangswettbewerb mit ordentlichem Preisgeld. Mit 18 aber musste er in den Krieg ziehen. Die Erfahrungen dort machten ihn zum Pazifisten und später in den 60er Jahren auch zum Bürgerrechtler. Denn Rassismus war ihm zuwider. Dem bekannten Gesangstar Tony Bennett, der schon 1950 mit seinem Plattendebüt einen ersten millionenfach verkauften Hit gelandet hatte.

Die Schnulze Because of You war nicht unbedingt das, was den jungen Jazzfan eigentlich begeisterte, der mit der Musik von Al Jolson und Louis Armstrong aufgewachsen war. Deswegen begann er bald mit angesagten Jazzern zusammenzuarbeiten. Art Blakey, Count Basie und der Pianist Bill Evans gehörten dazu.

0: Jazz auf hohem poetischen Niveau. Mitte der 70er Jahre ließ sich mit dem nur wenig Geld verdienen. Tony Bennett ging nach Las Vegas und geriet in eine Abwärtsspirale aus Drogen und Geldnot. Doch dann orchestrierten seine beiden Söhne ein Comeback und stellten ihren Vater einem jungen Publikum vor. Und das zeigte sich begeistert von dem eleganten Crooner. 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Er habe nicht nur eine Brücke über die Generationenkluft gebaut, er habe sie komplett überwunden, hieß es damals in der New York Times. Und so ist es auch geblieben. Noch mit über 90, dann schon mit einer Alzheimer-Erkrankung lebend, sang er die Jazz-Klassiker. Auf der Bühne feierte er sie zum letzten Mal souverän und bestens gelaunt an seinem 95. Geburtstag in der Radio City Music Hall mit Lady Gaga zu stehenden Ovationen.
1: Also 97. Geburtstag gestorben, dafür hat er uns einiges hinterlassen. Und auch deswegen hat Beata Sampson jetzt nochmal an ihn erinnert.
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4: 17.30 Uhr. Bundesverkehrsminister ruft Niedrigwasserkonferenz ein. Mehr als 1.000 Juristen fordern AfD-Verbotsverfahren. Betrüger nach Schockanrufen bei Seniorinnen zu Haftstrafen verurteilt. Das Wetter: bis zum Abend viel Sonne, hier und da Hitzegewitter, 31 bis 37 Grad. Mein Name ist Stefanie Nopper. Durch die Hitze und die lange Trockenheit sind die Pegelstände in vielen Seen und Flüssen sehr niedrig. Nach Ansicht von Bundesverkehrsminister Bilger wird sich Deutschland wegen des Klimawandels an extrem wenig Wasser gewöhnen müssen. ARD-Hauptstadtkorrespondentin Birte Sönnigsen.
5: Nicht zum ersten Mal sind die Pegelstände an großen Wasserstraßen wie dem Rhein oder der Donau niedrig. In diesem Jahr sind sie aber besonders niedrig und das zu einem sehr frühen Zeitpunkt. Bilger meint, dass Maßnahmen zur Klimaanpassung deshalb immer wichtiger werden. Ihm geht es zum Beispiel um Förderprojekte für die Binnenschifffahrt. Diese sollen den Unternehmen den Umstieg auf Schiffe erleichtern, die auch bei Niedrigwasser ohne große Probleme unterwegs sein können. Der Verkehrsminister will am Donnerstag mit Vertretern der Branche über Themen wie dieses sprechen.
4: Mehr als 1.000 Juristinnen und Juristen fordern, sofort ein AfD-Verbotsverfahren einzuleiten. Sie haben einen offenen Brief der Anwaltsvereinigung RAV unterschrieben, der an die Bundesregierung und den Bundestag gerichtet ist. Aus der Nachrichtenredaktion Frank Wornert.
6: In dem Brief werfen die Juristen der AfD eine verfassungsfeindliche Politik vor. Falls es der Partei gelänge, diese Politik in die Realität umzusetzen, drohe ein

0: ernsthafter Schaden für die Demokratie. Die Autoren des offenen Briefes verweisen dabei auf ein Gutachten der Gesellschaft für Freiheitsrechte, das zu ähnlichen Ergebnissen kommt. Die Juristen beklagen, Bundesregierung und Abgeordnete hätten sich bei ihrem Nein zu einem Verbotsverfahren hinter Scheinargumenten versteckt.
1: Der Frankfurter Flughafen war im ersten Halbjahr in Deutschland der Airport mit dem zweithöchsten Anteil verspäteter Passagiere nach dem Flughafen Hamburg. Das hat eine Erhebung des Unternehmens AirHelp ergeben. HR-Reporter Roman Warschauer.
2: Demnach waren im ersten Halbjahr rund 21% oder 3,4 Millionen Passagiere in Frankfurt von Verspätungen oder Flugausfällen betroffen. In Hamburg lag die Quote mit 22,5% noch höher. Allerdings gab es im ersten Halbjahr dieses Jahres auch mehrere Streiks von Flugbegleitern und Piloten bei der Lufthansa. Diese wirkten sich vor allem in Frankfurt aus. Allein im April waren rund 500.000 Reisende von den Streiks in Frankfurt betroffen.
1: Während sich die Lage in Südeuropa etwas entspannt hat, werden jetzt aus dem Osten der USA schwere Waldbrände gemeldet. Im Bundesstaat Washington sind rund 60.000 Menschen in Sicherheit gebracht worden. Nach Angaben der Behörden haben die Flammen bis jetzt mehr als 600 Häuser und andere Gebäude zerstört. Ein großes Feuer rund um Spokane, der zweitgrößten Stadt des Bundesstaates, ist weiter außer Kontrolle. Das Landgericht Frankfurt hat eine Betrügerbande zu Haftstrafen verurteilt. Mit Schockanrufen hatten sie auch im Rhein-Main-Gebiet ältere Menschen verängstigt. Laut dem vorsitzenden Richter hatten sich die drei Täter bewusst verletzliche Personen ausgesucht und diese in einen Schockzustand versetzt. Eine 25-jährige Frau und zwei 20-jährige Männer wurden zu mehrjährigen Haftstrafen verurteilt. Das Urteil ist noch nicht rechtskräftig. Das waren die Nachrichten. Das Wetter. Bis zum Abend ist es meist sonnig. Hier und da bilden sich größere Quellwolken und später einzelne, auch heftige Hitzegewitter bei 31 bis 37 Grad. In der Nacht bleibt es teilweise tropisch mit Tiefstwerten von 23 bis 16 Grad. Morgen dann schwülheiß mit Sonne, Wolken und einzelnen, vor allem gegen Abend, auch häufigeren Schauern und Gewittern. Die Werte dann 31 Grad im Upland und 38 Grad in Südhessen. Die weiteren Aussichten: weiter viel Sonne, aber allmählich nicht mehr so heiß. Mittwoch bis 34, am Donnerstag bis 31 Grad. Die Zeit 17.34 Uhr.
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1: Vorsicht auf der A3, Köln Richtung Frankfurt. Zwischen Kelsterbach und Frankfurter Kreuz liegen Holzteile auf der Fahrbahn. A3 Frankfurt Richtung Köln, zwischen Kelsterbach und Mönchhof-Dreieck 2 Kilometer Stau nach einem Unfall im Baustellenbereich. Im weiteren Verlauf zwischen Abfahrt Raunheim und Wiesbadener Kreuz 2 Kilometer Stau nach einem Unfall im Baustellenbereich. A3 Frankfurt Richtung Würzburg, zwischen Offenbach und Obertshausen 2 Kilometer Stau wegen eines defekten Autos auf dem mittleren Fahrstreifen. Im weiteren Verlauf zwischen Obertshausen und Hanau 2 Kilometer stockender Verkehr wegen 2 defekter Pkw auf dem rechten Fahrstreifen. A7 Würzburg Richtung Fulda, zwischen Bad Kissingen, Obertulba und Bad Brückenau-Volkers 3 Kilometer Stau. A7 Kassel Richtung Fulda, zwischen Guxhagen und Homberg-Efze 8 Kilometer Stau und stockender Verkehr nach einem Unfall mit einem Laster und einem Auto. Es ist nur der linke Fahrstreifen frei. Es steht außerdem in diesem Bereich ein defektes Fahrzeug auf dem rechten Fahrstreifen. Und noch die A480 Gießen Richtung Reiskirchen. Die ist zwischen Wettenberg und Gießener Nordkreuz wegen Bergungs- und Reinigungsarbeiten gesperrt. Ebenfalls gesperrt ist die Auffahrt der Anschlussstelle Wettenberg.
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4: Guten Tag. Wer an der Börse spekuliert, der muss damit rechnen, dass es Schwankungen gibt. Das war auch heute so. Aber die meisten haben sich darüber gefreut, denn es ging nach oben. Und manchmal gibt es Gründe. Manchmal muss Donald Trump beispielsweise für Schwankungen herhalten. Aber es ist natürlich dann so, dass es auch noch andere Faktoren gibt, die dazu geführt haben, dass der deutsche Aktienindex so hoch steht wie noch nie. Er hat heute die Rekordmarke von 26.000 Punkten geknackt. Darüber haben wir mit Samer Ibrahim aus der ARD-Finanzredaktion gesprochen. Und er hat uns erstmal erklärt, wie es überhaupt dazu gekommen ist.
5: Es hat sich schon in der letzten Woche ein bisschen abgezeichnet. Man hat immer wieder versucht, den DAX nach oben zu bringen. Es gab gute Konjunkturnachrichten, die so ein bisschen die Kurse befeuert haben. Und das hat dazu geführt, dass alle die Erwartungshaltung hatten, dass der DAX steigen könnte. Dann kam die Nachricht vom Wochenende bzw. vom Sonntagabend, dass erst einmal nicht mehr geschossen wird am Persischen Golf. Und das war sozusagen der letzte Tropfen, der das Fass zum Überlaufen gebracht hat. Dann ging die Stimmung einfach los. Gute Konjunkturdaten zusammen mit vernünftigen Geschäftsberichten und dann eben die Lage am Persischen Golf entspannt sich. Das hat zu dem Rekord geführt.
4: Okay, aber immer wieder mal ist dann auch zu hören, dass der DAX in dieser ganzen Gemengelage eine gewisse Sonderposition hat. Und die hat ihm jetzt genutzt?
5: Die Großwetterlage, die politische Großwetterlage ist nach wie vor, wie sie ist. Die wirtschaftliche Lage weltweit auch nach wie vor angespannt. Es ist nur eben so, dass man die Hoffnung hat, dass es sich eben verbessert. Und das ist das, was die Börse treibt. Börse handelt immer Zukunft. Und das ist der einzige Grund, den man dafür anführen kann, dass es momentan so aufwärts geht und dass ein Rekord nach dem anderen fällt.
4: Aber die meisten freuen sich natürlich drüber. Wie lange kann sowas dann bleiben?
5: Der DAX ist ein bisschen Old Economy. Wir haben große Konzerne wie Siemens, die Autohersteller in Deutschland, die Chemieunternehmen. Und das ist das, was zuletzt dafür gesorgt hat, dass wir diese Kursfeuerwerke, die wir in den USA oder auch in Asien gesehen haben, nicht mitmachen konnten. Die Hightech-Industrie, die fehlt in Deutschland. Die KI-Industrie spielt hier nicht wirklich eine entscheidende Rolle. Und deshalb hat man das, was an den anderen Börsen an Feuerwerken da war, einfach hier nicht erlebt. Jetzt gibt es diese große Ernüchterung in Sachen künstliche Intelligenz. Das hat zu den riesigen Kursverlusten, zum Beispiel in der US-Börse, in der Technologiebörse Nasdaq gesorgt. Und das ist das, was uns hier in Deutschland im Moment ein bisschen rettet. Die großen Investoren ziehen sich aus den KI-Geschichten im Augenblick zurück und besinnen sich auf diese Old Economy. Und genau da kommt der DAX ins Spiel.
4: Da freuen wir uns natürlich, dass das funktioniert. Sami Ibrahim aus der ARD-Finanzredaktion hat uns erzählt, wie es dazu kommen konnte, dass der DAX heute einen Rekordwert erreicht hat von über 26.000 Punkten.
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4: Eine Pause mal zu machen, das wäre schön, aber die gibt's eben nicht. Kaum ist der Bundeskanzler Friedrich Merz in den Urlaub gefahren, ist zu Hause in Berlin ein Streit über die Rentenreform entbrannt. Die Ministerpräsidenten von Thüringen, Sachsen und Sachsen-Anhalt, alle drei von der CDU, sperren sich gegen die Abschaffung der abschlagsfreien Rente mit 63. Das betrifft all die Menschen, die 45 Jahre gearbeitet und eben auch in die Rentenkasse einbezahlt haben. Und auch in der SPD regt sich mittlerweile Widerstand. Es ist also wieder laut in Berlin.
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4: Von Hauptstadtkorrespondentin Sabine Henkel.
6: Es wäre ja zu schön gewesen. Union und SPD setzen geräuschlos und einvernehmlich die Rentenreform um. Im Sinne der Notwendigkeit. Aber nein. Zuerst drei CDU-Ministerpräsidenten und eine SPD-Regierungschefin im Osten. Und jetzt nölt auch eine SPD-Chefin im Westen. Sie wollen an der sogenannten Rente mit 63 festhalten. Angeblich sei das im Interesse der Menschen. Echt jetzt? Es geht doch zumindest den CDU-Polterern vor allem um das eigene Interesse. Das Manöver ist doch leicht zu durchschauen. In Sachsen-Anhalt wahlkämpft die CDU verzweifelt gegen die AfD und da fällt ihr offenbar nichts anderes ein, als gemeinsam mit den Parteifreunden aus Thüringen und Sachsen den Boomern die Rente mit 63 schmackhaft zu machen. Schaut her, wir setzen uns für euch ein, sogar gegen den eigenen Parteichef, gegen den Kanzler. Dass dessen Autorität ramponiert ist, kommt ihnen da gerade recht. Dabei wissen doch jeder und jede, so wie es jetzt ist, kann es nicht bleiben. Die Rente ist eben nicht mehr sicher. Sicher ist nur das Genöle darum. Die Abschaffung der Rente mit 63 gehört zum größten Reformgesamtpaket seit Jahrzehnten, sowie auch die Einführung der Kapitalrente. Endlich soll die kommen. Mehr Rente durch verpflichtende Anlagen am Aktienmarkt. Das ist für die junge Generation ein echter Fortschritt. Ach was, ein Quantensprung. Aber statt das so zu verkaufen und zu feiern, die Boomer sind eben eine große Wählergruppe. Was soll man da an die junge Generation denken? So zu verfahren ist fahrlässig und verantwortungslos. Die demografische Entwicklung ist schließlich bekannt. Und Studien zeigen, ohne Abschläge gehen mit 63 oder etwas älter eben nicht die hart Arbeitenden. Daher ist es unausweichlich, das System zu ändern. Gesundheitsbedingte Ausnahmen soll es ja weiterhin geben. Das aber wird beiseite gewischt. Und nebenbei eines nicht bedacht. Was Wähler und Wählerinnen gar nicht honorieren, ist Uneinigkeit, Streit und Zoff. Das sollte doch mittlerweile jeder und jede mitbekommen haben.
4: Wird die abschlagsfreie Rente mit 63 jetzt abgeschafft, wie geplant? Oder bleibt sie, wie es einige Ministerpräsidenten und auch eine Ministerpräsidentin fordern? Hauptstadtkorrespondentin Sabine Henkel hat uns gerade gesagt, was sie ganz persönlich über diese Diskussion denkt. Jetzt geht's um Hitze, um trockene Böden, um niedrige Pegelstände in unseren Flüssen. Das hat alles große Auswirkungen für die Umwelt, für die Ökosysteme und betrifft im Moment natürlich auch die Binnenschifffahrt sehr stark. Denn wegen der niedrigen Wasserstände können Frachtschiffe nicht voll beladen werden. Die sind dann nur halb oder manchmal sogar nur zu einem Drittel unterwegs. Das erhöht dann die Kosten der Binnenschifffahrt. Das lohnt sich manchmal gar nicht für die, die da auf den Flüssen unterwegs sind. Jonathan Köhler ist Forscher am Fraunhofer Institut für Systeme und Innovationsforschung. Er beschäftigt sich auch unter anderem mit Mobilität, Binnenschifffahrt und Güterverkehr. Ich habe vor der Sendung mit ihm gesprochen und wollte von ihm wissen, jetzt hat der grüne Verkehrsminister von Nordrhein-Westfalen, der ist Oliver Krischer, bei uns im hr-Info-Gespräch heute gesagt, wir sollten an bestimmten Stellen von Flüssen den Ausbau der Fahrrinnen vorantreiben, besonders den Rhein hat er da genannt. Das sei wichtig für die deutsche Wirtschaft. Ist das Ausbaggern, Herr Köhler, wirklich eine gute Idee?
7: Die Erfahrung in der Elbe, da gibt es ein großes Druck, dass man die riesigen Containerschiffe noch riesiger sein dürfen und sie ausbaggern ständig. Und das ist sehr problematisch. Das funktioniert tatsächlich nicht so gut, denn man baggert aus und das Wasser ist schnell drin und da kriegt man einfach mehr Schlamm auf dem Boden schneller. Und dann dadurch muss man ständig nochmal ausbaggern. Das ist dann meines Wissens eher problematisch. Okay. Also da gibt es zwei Möglichkeiten.
4: Genau, da hätte ich jetzt nachgefragt. Aber dann können Sie es direkt sagen. Meine Frage wäre gewesen, wie muss sich die Binnenschifffahrt in Deutschland anpassen, wenn sie so wichtig ist und gleichzeitig aber auch durch das Niedrigwasser ausgebremst wird?
7: Ja, also dass das Niedrigwasser ausgebremst wird, das ist meines Erachtens eine Sache der Unmöglichkeit. Also das ist eine Auswirkung von der Klimaänderung. Und zwar eine langfristige und die Klimaänderung beschleunigt sich. Also das wird offensichtlich in der näheren Zukunft ein schwierigeres Problem werden. Also es gibt bis zu 24, die Daten zeigen, dass die Niedrigwassertagen im Jahr nur einmal so richtig schlimm war, und zwar in 2018. Aber 2025 war es doch relativ viel Niedrigwasser und offensichtlich wird 2026 noch schlimmer. Also man kommt nicht davon weg, dass es weniger Wasser geben wird.
4: Okay.
7: Aber man kann dafür die Schiffe anders gestalten. Und da gibt es schon Schiffe, die gebaut worden sind sogar. Und die sind entworfen, dass sie für diese niedrigere Wasserstände gebaut werden. Und da kann man schon ein bisschen länger und vielleicht ein bisschen breiter bauen. Und da braucht man einen neuen Propeller am Heck des Schiffs. Und das kann man machen. Und da gibt es schon ein paar Exemplare, die fahren.
4: Und damit hätte die Binnenschifffahrt in Deutschland noch eine Zukunft.
7: Ja, aber das ist problematisch in zwei Aspekten. Erstens, dass die Investition in die deutsche Binnenschifffahrt ist sehr niedrig. Also es ist so niedrig, dass sowohl die Schleusen veraltet sind als auch die Schiffsflotte. Also die durchschnittliche Alter geht in Richtung fast 40 Jahre inzwischen. Also man kann das machen, aber dafür braucht eine Investition, was im Moment nicht da ist. Und dann auch kommt da die Frage, okay, wie sieht es aus mit der Klimapolitik? Denn die Schiffe fahren fast alle mit Dieselmotoren. Und dazu braucht man auch eine große Investition, wenn was anderes nehmen will, außerhalb vielleicht, dass man Biokraftstoffe verwendet. Also das ist auch ein großes Thema. Wenn man die LKWs und Eisenbahn klimafreundlicher machen werden, dann kommt natürlich auch die Binnenschifffahrt dazu. Und insbesondere, wenn man damit transportiert, wird die Effekte noch größer.
4: Niedrige Pegelstände in Flüssen ist im Moment ein Problem, vor allem für die Binnenschifffahrt. Die kann dann oft nicht wirtschaftlich die Waren transportieren. Da gibt es zwar Lösungen, aber die kosten Geld und die dauern auch sehr lange. Ich habe darüber gesprochen mit Julian Köhler. Er ist Forscher am Fraunhofer Institut für System- und Innovationsforschung.
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4: Wahrscheinlich stöhnen Sie auch in Polen über diese Hitze. Ganz sicher machen sie das, denn da ist es bereits zum dritten Mal in diesem Sommer so richtig heiß. Aber die Polen machen uns auch etwas vor. Sie zeigen uns, wie es geht. Die Städte sind nämlich wirklich gut vorbereitet, wie man die Hitze für die Bewohner erträglicher macht. Zum Beispiel gibt es da überall Sprinkleranlagen, auch Trinkbrunnen und öffentlich klimatisierte Räume, wie Bezirksämter oder Bibliotheken, die machen dann auch extra auf für Menschen, die sich dort abkühlen können. Polen setzt aber auch eine längerfristige Strategie um. Sie sagen, wir wollen mehr Grün statt Beton. Und größere Städte sind außerdem durch ein Staatsprogramm verpflichtet, Maßnahmen zur Klimaanpassung zu ergreifen.
8: So klingt sie, die Abkühlung mitten in der Stadt. Eine Sprinkleranlage, zwei Metallröhren in einem schönen Bogen aufgestellt, sprüht feine Wassertropfen auf alle, die vorbeikommen. Kurtyna Wodna heißt das in Polen wörtlich Wasservorhang. Sie sind an belebten Plätzen und in Fußgängerzonen zu finden. Für den Moment ist das wirklich angenehm, besser als in der Sonne zu braten. Man kühlt zwar nur vorübergehend ab, aber immerhin eine Erleichterung bei dieser Hitze, sagen Passanten, die sich kurz in den Wassernebel stellen. Es ist bereits die dritte Hitzewelle in diesem Sommer. Höllisch, schreiben polnische Medien, Temperaturen bis zu 40 Grad in Polen. Städte und Kommunen bauen Wasservorhänge und Trinkbrunnen auf und öffentliche klimatisierte Räume bleiben länger geöffnet. Bibliotheken, Bezirksämter, Bürgerbüros, alleine die Hauptstadt Warschau hat 150 solche Orte aufgelistet. Die Ad-hoc-Maßnahmen helfen, aber Polen will seine Städte langfristig verändern. Seit dem vergangenen Jahr sind die Städte mit mehr als 20.000 Einwohnern verpflichtet, Pläne zu erstellen, wie sie sich an das Klima anpassen wollen. Poznań, auf Deutsch Posen, ist damit schon soweit. Wir haben ein strategisches Dokument, einen Klimaanpassungsplan für unsere Stadt bis 2030, erzählt Julia Siskawiczorek von der Stadt Posen. Posen liegt im Westen Polens, eine 500.000 Einwohner. Die Verwaltung versucht gezielt gegen das Aufheizen der Stadt vorzugehen. Wir haben hier die ganze Zeit damit zu tun, unsere Stadt von Beton zu befreien. Betonosa, sagt man auf Polnisch zu den Betonwüsten. Sie sollen weichen. Posen, aber auch Breslau, Krakau und Warschau haben einige öffentliche Plätze umgestaltet. Teer und Pflastersteine weg, stattdessen Blumenbeete, Bäume und Rasen. Pflanzen kommen auf Dächer von Haltestellen. Und Posen mäht jetzt seltener. Ungemähte Flächen weisen eine deutlich niedrigere Temperatur auf als gemähte. Früher haben wir in Parks und Grünanlagen noch 6-mal pro Jahr gemäht. Das haben wir bereits auf 3-mal reduziert. Nicht alle seien davon begeistert, sagt Julia Siskawiczorek. Manche empfänden das als Vernachlässigung. Umdenken dauert eben. Die Stadt fördert auch kleinere Maßnahmen, finanziert etwa Regentonnen, wenn Anwohner Regenwasser nutzen wollen, und gehe einen Schritt weiter. Dieses Förderprogramm haben wir ausgebaut. Wir decken nun auch den Bau von Regengärten und begrünten Wänden ab. Posen kämpft auch um seine alten Bäume, damit sie uns viele, viele Jahre erhalten bleiben. Denn egal, wie viele Bäume wir neu pflanzen, ein alter Baum leistet für das Ökosystem viel mehr. Das Geld reiche nicht für alle Projekte, erklärt Julia Siskawiczorek von der Stadt Posen. Den Großteil müsse die Stadt selbst finanzieren, aber sie bemühe sich auch um Fördermittel des Landes sowie der EU. Das polnische Umweltministerium will die Städte dabei weiter unterstützen.
4: Ganz Europa stöhnt über die Hitze, wie sich Polens Städte da gerade anpassen, hat uns Paulina Milling erzählt. Russlands Krieg gegen die Ukraine, die Unsicherheit in der NATO und zuletzt die Drohungen von US-Präsident Donald Trump rund um Grönland. Unser Nachbarland Dänemark hat viele gute Gründe, um aufzurüsten. Das machen sie jetzt auch bei der Wehrpflicht. Der Wehrdienst dauert jetzt 11 Monate statt wie bisher nur noch 4. Heute haben 1600 junge Däninnen und Dänen den neuen Wehrdienst begonnen.
9: Früh am Morgen ziehen sie auf dem Kasernengelände der dänischen Marine in Frederikshavn die rot-weiße Landesfahne, den Dannebrog, auf den Fahnenmast. Es ist ein besonderer Tag, denn heute treten hier 80 neue Wehrpflichtige ihren Dienst an. Auch für Juli beginnt ein neuer Lebensabschnitt. 11 Monate Wehrdienst hat die 20-Jährige vor sich.
10: Ich will gerne Wehrpflichtige. Ich habe mich freiwillig gemeldet.
9: Sie wollte gern Wehrdienst leisten und hat sich freiwillig gemeldet, erzählt die junge Dänin. Auch der 18-jährige Albert, der neben ihr steht, ist freiwillig hier. Er hofft, dass er die Zeit auf See für seine Ausbildung nutzen kann und generell etwas mitnimmt. Insgesamt treten an diesem Augusttag 1600 junge Menschen in Dänemark den neuen Wehrdienst an. Der Chef der dänischen Marine, Søren Kjeldsen, findet die Verlängerung um ganze 7 Monate gut. Es ist ein großer Tag für die Marine und die gesamten Streitkräfte. Dass der Wehrdienst jetzt nicht mehr 4 Monate dauert, sondern 11, bedeutet, dass wir den Wehrpflichtigen eine funktionsspezifische Ausbildung geben können. Wir können sie anschließend also tatsächlich an Bord unserer Schiffe einsetzen. Seit dem vergangenen Jahr gilt die Wehrpflicht in Dänemark für Männer und Frauen. Alle, die im laufenden Jahr 18 werden, werden zur Musterung eingeladen. Wenn sich danach nicht genügend Freiwillige melden, entscheidet theoretisch das Los, wer den Dienst antreten muss. In den letzten gut 10 Jahren ließen sich die derzeit rund 4000 Stellen auch so besetzen, betont Søren Kjeldsen von der dänischen Marine. Wir werden aber in Zukunft bis zu 6500 Wehrpflichtige bei den Streitkräften brauchen. Wir müssen also schauen, ob es mit der Freiwilligkeit weiter funktioniert. Aber vorerst ist das jedenfalls machbar. Auch deshalb hat Dänemark die Wehrpflicht auf Frauen ausgeweitet. Denn dadurch verdoppelt sich theoretisch die Gruppe derjenigen, aus der Freiwillige gewonnen werden können. Die junge Wehrdienstleistende Juli findet den Schritt nur logisch. Ich glaube, Männer oder Frauen, das macht keinen großen Unterschied. Ich finde es toll, dass Mädchen jetzt auch einbezogen werden. Also mit Blick auf die Gleichberechtigung. Wichtigste Übung für Juli und Albert an diesem Tag, die Anprobe der neuen Uniform. Dunkelblaue Hose und Matrosenhemd. Albert fühlt sich in den neuen Sachen direkt wohl. Es macht Spaß, das ist sehr klassische Kleidung, die wir gerade bekommen. Dass der Dienst nicht ganz ungefährlich ist und die Marine ihre neuen Rekruten zur See auch nach Grönland schicken will, ist dem 18-Jährigen bewusst. Das ist nichts, über das ich besonders viel nachdenke, aber mir ist klar, dass es mit einem Risiko verbunden ist. Aber ich glaube einfach, wenn man in einem Land leben will, muss man auch bereit sein, es zu verteidigen, oder? Das gehöre einfach dazu, sagt der dänische Wehrpflichtige. Und genau das wird er in den kommenden 11 Monaten tun.
4: Dänemark verlängert die Wehrpflicht. Ab heute dauert sie 11 Monate, berichtet Korrespondentin Jana Sinra. Wir waren vorgestern bei Freunden im Garten. Da standen diverse Essenzen rum, um Wespen abzuhalten. Gestern waren wir beim Open-Air-Essen. Da hatten die Betreiber des Restaurants kleine Schälchen mit Johannisbeeren aufgestellt, um die Insekten von den Tischen fernzuhalten. Und was ist dann passiert? Na klar, die sind gekommen. Ja, Wespen nerven halt. Ohne sitzt man selten am Tisch, wenn der draußen aufgebaut ist. Ich habe drüber gesprochen mit Berthold Langenhorst, Langenhorst. Warum fliegen Wespen denn so nah an alles heran? Das wirkt ja oft total aggressiv.
10: Ja, es nervt mich auch. Also die kommen wirklich ganz, ganz nah ran. Die können das Menschen sehr schwer erkennen. Das liegt daran, dass sie schlechte Augen haben. Das heißt, sie können von fern nicht sehen, wer wir sind. Darum fliegen die ganz nah um alles herum, was irgendwie im Weg sein könnte. Und fliegen an die Nase, an die Ohren, an den Mund und gucken, was ist das? Finde ich da vielleicht was Fressbares.
4: Auf was fliegen die denn dann eigentlich ab? Sind das die Farben? Sind das die Düfte?
10: Es ist eigentlich genau das, was wir auch gerne draußen machen, das Essen. Das heißt, sie sind auf Nahrungssuche und die mögen sehr, sehr gerne Fleisch, weil sie damit ihre Larven füttern und aber auch Süßes, um sich hier selbst zu ernähren. Und wenn die irgendwo einen solchen Geruch riechen, dann kommen die von weit her und versuchen da möglichst schnell und gut an das Futter zu kommen. Das können die sehr, sehr gut riechen und die sagen auch ihren Kolleginnen Bescheid. Das sind ja Arbeiterinnen, die für den Staat dann arbeiten, für den großen Wespenstaat. Hier gibt es was Gutes zu fressen. Und wenn die dann natürlich näher kommen, dann lassen die sich auch ungern vertreiben, so wie wir auch gern unseren Kuchen essen oder unser Grillwürstchen. Wir sagen dann auch, wenn jemand kommt, nee, gibt's jetzt nicht hier, ich versuch's trotzdem.
4: Kommen wir mal zu den Mittelchen, die angeblich helfen sollen. Wie steht's um Kaffeepulver, das man verbrennen soll? Oder Nelken in Orangen oder Tomatenzweigen oder diesen Essenzen, die Freunde von uns benutzt haben oder den Johannisbeeren und. Was hilft am besten?
10: Also diese Duftöle, die man nutzen kann oder auch Kaffeepulver, was man verbrennen kann, das sind Sachen, die ganz eventuell mal helfen können, wenn die Wespen nicht so ganz viel Hunger haben. Das ist denen aber egal. Wenn sie wirklich auf Nahrungssuche sind, sagen die, ach komm, das ist jetzt ein blöder Geruch, ist mir aber auch nicht so wichtig und die kommen trotzdem. Das heißt, damit kann man nicht wirklich dauerhaft die Wespen vertreiben.
4: Okay, das kann ich nachvollziehen. Wenn ich Hunger habe, bin ich auch ungenießbar.
11: Genau.
12: Dann gibt es aber noch elektronische Geräte, so ein Fliegenwedler beispielsweise. Würde der was nutzen?
11: Also das, was will ich mal sagen, probiert wird, sind Ultraschallgeräte, weil ja. die West

0: keinen Fall anpusten, das ist genau das Falsche. Aber es gibt zwei ganz gute Methoden. Das erste ist, die Wespen sind wasserscheu. Wie viele Insekten haben sie Angst, dass wenn Regen fällt, dass dann die Flügel nass werden und dann können sie nicht mehr fliegen. Das heißt, so ein kleiner Zerstäuber, den ich habe, so eine kleine Zerstäuberflasche, mit dem ich einfach Wasser sprühe um mich herum, das vertreibt sie, das mögen sie nicht.
1: Und das darf ich auch machen oder kommt da ein Tierschützer und sagt?
0: Nein, das darf ich machen, das Vertreiben, das ist, will ich mal sagen, nichts, was die Tiere wirklich ernsthaft schädigt, sondern sie fliegen nur weg, weil sie sagen, Wasser mag ich nicht. Das heißt also, selbst wenn man Flügel verfeucht wird, würden sie sich eben auf den Busch setzen, ausruhen und den trocknen lassen und weiterfliegt.
1: Aber sie hatten noch eine zweite Lösung.
0: Die zweite Möglichkeit, das ist wirklich auch eine ganz gute Lösung, ist eine Ablenkfütterung. Das heißt, wenn ich ungefähr 2 bis 3 Meter von meiner Grillstelle oder vom Esstisch ein Schälchen hinstelle mit vergorenen Weintrauben oder so leicht angegorenen Weintrauben, da reicht schon aus, wenn ich reife, überreife Weintrauben nehme, die halb durchschneide, in das Schälchen setze, vielleicht noch andere Früchte dazu. Das zieht die magisch an, auch die leichte alkoholische Gärung, das mögen die sehr, sehr gerne. Das sieht man auch, wenn die dann im Herbst an die Äpfel gehen, die auf dem Boden liegen. Und damit kann ich, will ich mal sagen, den Wespen sagen, hey, da gibt es was viel, viel Schöneres als bei mir. Und da ist tatsächlich so, dass dann viele Wespen versuchen, dort erstmal hinzugehen und da zu fressen, weil das für sie viel spannender ist.
1: Okay, ich versuche das gleich heute Abend. Und Herr Langenhorst, wenn das nicht funktioniert, dann reden wir morgen weiter. Ist das okay?
0: Können wir gerne machen.
1: Tja, dann bin ich auch mal gespannt, wie der Versuch dann nachher für mich ausgeht. Der Wespenexperte des NABU Hessen ist Berthold Langenhorst auf jeden Fall. Und er glaubt, Wespen könne man mit fauligem Obst betören, damit sie uns dann nicht mehr nerven, wenn wir draußen sitzen. Oder, das hat er ja auch gesagt, nass sprühen. Das geht in jedem Fall, weil sie vor Wasser Angst haben. Vielen Dank für diese Einschätzungen.
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1: 18 Uhr. Diskussion um Rente mit 63 geht weiter. Bundesverkehrsminister ruft Niedrigwasserkonferenz ein. Feuer in Lauterbach wurde nicht absichtlich gelegt. Das Wetter: bis zum Abend viel Sonne, hier und da Hitzegewitter, 31 bis 37 Grad. Mein Name ist Stefanie Nopper. Die saarländische Ministerpräsidentin Rehlinger ist gegen ein Aus für die Rente mit 63. Damit sprechen sich mittlerweile 7 Länder Regierungschefs von CDU und SPD gegen diese Empfehlung der Rentenkommission aus. Aus Berlin ARD-Korrespondentin Dagmar Pepping.
2: Sie lehne den aktuellen Vorschlag an dieser Stelle ab, weil er dem Respekt vor der Lebensleistung von Menschen widerspreche, sagte Rehlinger, die auch stellvertretende SPD-Vorsitzende ist, den Zeitungen der Funke Mediengruppe. Die Rentenkommission der Bundesregierung hatte in ihrem 33-Punkte-Paket unter anderem vorgeschlagen, die abschlagsfreie Rente nach 45 Beitragsjahren zu streichen. Kanzler Merz und Arbeitsministerin Baas haben angekündigt, die Regierung wolle die Empfehlungen vollständig umsetzen.
1: Durch die Hitze und die lange Trockenheit sind die Pegelstände in vielen Seen und Flüssen sehr niedrig. Nach Ansicht von Bundesverkehrsminister Bilger wird sich Deutschland wegen des Klimawandels an extrem wenig Wasser gewöhnen müssen. ARD-Hauptstadtkorrespondentin Birte Sönnigsen.
3: Nicht zum ersten Mal sind die Pegelstände an großen Wasserstraßen wie dem Rhein oder der Donau niedrig. In diesem Jahr sind sie aber besonders niedrig, und das zu einem sehr frühen Zeitpunkt. Bilger meint, dass

0: Maßnahmen zur Klimaanpassung deshalb immer wichtiger werden. Ihm geht es zum Beispiel um Förderprojekte für die Binnenschifffahrt. Diese sollen den Unternehmen den Umstieg auf Schiffe erleichtern, die auch bei Niedrigwasser ohne große Probleme unterwegs sein können. Der Verkehrsminister will am Donnerstag mit Vertretern der Branche über Themen wie dieses sprechen.
1: Nach dem Massenandrang von Migranten auf die spanische Exklave Ceuta dringt die Bundesregierung auf Konsequenzen. Vize-Regierungssprecher Hiller sagte mit Blick auf Beratungen der EU-Innenminister morgen, man müsse darüber sprechen, wie sich solche Vorfälle verhindern ließen. Die Bundesregierung fordert eine europäische Lösung und verweist auf den Schutz der EU-Außengrenzen. Zur Zahl der Todesopfer in Ceuta gibt es unterschiedliche Angaben. Spanien spricht von mindestens 72 Toten, die marokkanische Menschenrechtsorganisation AMDH von fast 130. Berlin geht strenger gegen islamistische Gefährder vor. Nach dem Terroranschlag auf den CSD vor gut einer Woche müssen jetzt 4 sogenannte Gefährder elektronische Fußfesseln tragen. Das hat die Innensenatorin mitgeteilt. Seit dem Anschlag gibt es Kritik, dass der Attentäter auf freiem Fuß war, obwohl er ein bekannter islamistischer Gefährder war. Das Feuer in der Lauterbacher Altstadt vergangene Woche beschäftigt immer noch die Polizei. Noch immer ist nicht klar, wodurch es ausgelöst wurde. Was man aber inzwischen weiß, Brandstiftung war es nicht. HR-Reporterin Sophia Junginger.
2: Zu dem Schluss kommen die regionale Kriminalinspektion Vogelsberg und das Hessische Landeskriminalamt. Die Experten haben die 5 betroffenen Häuser untersucht und fanden keine Hinweise auf eine vorsätzliche Brandstiftung. Jetzt wird geschaut, ob fahrlässiges Verhalten oder ein technischer Defekt die Brandursache gewesen sein könnten. Die Ermittlungen werden laut Polizei noch einige Zeit dauern. Sie schätzt den entstandenen Sachschaden auf rund 5 Millionen Euro.
1: Das waren die Nachrichten. Das Wetter. Bis zum Abend ist es sonnig. Hier und da bilden sich größere Quellwolken und später kann es auch einzelne heftige Hitzegewitter geben bei bis zu 37 Grad. In der Nacht bleibt es teilweise tropisch mit Tiefstwerten von 23 bis 16 Grad. Morgen dann schwülheiß mit Sonne, Wolken und gegen Abend dann auch mit häufigeren Schauern und Gewittern maximal 31 Grad im Upland und 38 Grad in Südhessen. Die weiteren Aussichten weiter häufig sonnig, aber allmählich nicht mehr so heiß am Mittwoch bis 34, am Donnerstag bis 31 Grad. Die Zeit 18.04 Uhr.
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1: A3 Frankfurt Richtung Köln zwischen Kelsterbach und Mönchhof-Dreieck. 4 Kilometer Stau nach einem Unfall im Baustellenbereich. A3 Frankfurt Richtung Würzburg zwischen Aschaffenburg und Aschaffenburg-Ost. Streckenweise stockender Verkehr. A7 Würzburg Richtung Fulda zwischen Bad Kissingen, Obertulbau und Bad Brückenau-Volkers. 3 Kilometer Stau. A7 Kassel Richtung Fulda zwischen Malsfeld und Homberg-Efze. 2 Kilometer Stau nach einem Unfall mit einem Laster und einem Auto. Es ist nur der linke Fahrstreifen frei. Die B255 Herborn Richtung Renneroth ist zwischen Roth und dem Abzweig nach Dierdorf wegen Bergungsarbeiten in beiden Richtungen gesperrt. Bitte umfahren Sie diesen Bereich weiträumig. Und die A60 Rüsselsheim Richtung Mainz. Zwischen Rüsselsheim-Mitte und Bischofsheim 1 Kilometer Stau wegen eines defekten PKW auf dem rechten Fahrstreifen.
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4: Ich grüße Sie an diesem Montagabend. Wir schauen jetzt mal auf die Rente. Das ist ja so eine Sache. Eigentlich hatte die Arbeitsministerin Bärbel Baas schon einen Vorschlag ausarbeiten lassen von einer Rentenkommission. 33 Vorschläge stehen da auch drin und dann hatte der Kanzler anschließend gesagt, das muss jetzt alles so gemacht werden, weil eins ins andere greift. Bitte keine Rosinenpickerei, aber genau die kommt jetzt doch. Es gibt CDU-Ministerpräsidenten und eine Ministerpräsidentin, die jetzt sagen, nee, so wollen wir das jetzt dann doch nicht, wie die Rentenkommission das vorgeschlagen hat. Und inzwischen sind auch SPD-Politiker auf einmal wieder Bedenken gekommen. Wir haben uns deswegen das Ganze heute nochmal angeschaut. Ich habe mit Peter Bofinger darüber gesprochen. Er ist Professor für Volkswirtschaftslehre und hat in dieser besagten Rentenkommission auch mitgearbeitet. Ich konnte ihn vor der Sendung fragen, als die Kommission im Juni die Vorschläge vorgelegt hat und die von Schwarz-Rot dann auch sehr euphorisch aufgenommen worden sind, haben Sie damals in einem Interview gesagt, na, ich kam mir fast vor wie in einem Fußballteam, das die Weltmeisterschaft gewonnen hat. Wie fühlt sich denn jetzt gerade die aktuelle Debatte für Sie an?
5: Ja, der Vergleich war damals auch etwas gewagt, weil ich immer noch die Hoffnung hatte, dass das deutsche Team auch die Weltmeisterschaft gewinnt.
4: Ja, aber hat sich beides jetzt nicht erfüllt, ne?
5: Nicht so ganz. Im Prinzip war natürlich schon damit zu rechnen, dass jetzt diese Vorschläge auf erhebliche Kritik stoßen, weil sie natürlich sehr viele Menschen betrifft und natürlich auch da Einschränkungen bedeutet. Und deswegen waren wir uns der Tatsache bewusst, dass das auch zu Kritik führen wird. Aber es ist ja wichtig, das als Gesamtpaket zu sehen. Und da muss man auf der einen Seite gewisse Einschränkungen vornehmen, auf der anderen Seite die Vorteile, die wir in unserem Paket haben, nämlich dass jetzt Arbeitnehmer mit ihrem Gehalt dann auch beteiligt werden an dem, was auf den Kapitalmärkten in Erträgen kommt. Das ist ja ein großes Plus, das wir haben. Und beides zusammen passt dann wieder.
4: So haben wir das alle ja auch schon öfter gehört. Nur haben die drei Ostdeutschen, CDU-Ministerpräsidenten Michael Kretschmer in Sachsen, Sven Schulze in Sachsen-Anhalt und Mario Vogt in Thüringen Wahlen vor der Brust. Und da ist Ihnen eingefallen, vielleicht können wir das dann doch nicht so machen. Sie sagen ja, auch im Osten ist es für Frauen und Männer eher typisch gewesen, schon recht früh zu arbeiten. Oft schon mit 16. Und dementsprechend muss es Ihnen auch weiter erlaubt sein, mit 63 Lebensjahren und 45 Beitragsjahren eben abschlagsfrei in Rente gehen zu dürfen. Zumal viele Menschen im Osten ausschließlich auf diese gesetzliche Rente angewiesen sind, weil sie eben keine privaten oder auch Betriebsrenten haben. Haben die Länderchefs aus Ihrer Sicht da nicht einen Punkt gemacht?
5: Ich glaube, es ist wichtig, dass man sich zunächst mal der Logik dieses Rentensystems bewusst wird. Und das Rentensystem ist ja so gestaltet, dass jemand, der länger arbeitet, auch mehr Rente kriegt. Ganz konkret, Sie haben zwei Menschen, die jetzt am Renteneintritt stehen. Der eine hat 40 Jahre gearbeitet, der andere hat 45 Jahre gearbeitet. Und jetzt nehmen wir mal an, beide haben das Durchschnittseinkommen in ihrer aktiven Zeit. Und dann bekommt man im Rentensystem für jedes Jahr, wo man das Durchschnittseinkommen erzielt, einen Entgeltpunkt. Das heißt also, der 40 Jahre gearbeitet hat, bekommt 40 Entgeltpunkte. Der 45 Jahre gearbeitet hat, bekommt 45 Entgeltpunkte. Für jeden Entgeltpunkt bekommt man rund 42 Euro. Das heißt also, der 45 Jahre gearbeitet hat, kommt etwa auf 1900 Euro Rente. Der 40 Jahre gearbeitet hat, etwa auf 1700 Euro. Das heißt also, dieses längere Arbeiten wird ganz konkret dadurch honoriert, dass man auch mehr Rente bekommt. Dann bekommt er jetzt zu seiner höheren Rente auch noch 2 Jahre mehr Rente. Das ist also ein Zusatzbonus, den man bekommt.
4: Aber die muss er eben auch arbeiten. Er kann ja nicht abschlagsfrei dann in Rente gehen. Sie sagen auch, dieses Reformpaket sollte eigentlich nicht aufgeschnürt werden. Was wäre denn mit einem Kompromiss? Also vielleicht in der Form, dass wir sagen, wir verlängern ja die Lebensarbeitszeit, dann sagen wir eben, dann brauchen Sie nicht 45 Jahre, um abschlagsfrei in Rente gehen zu können, sondern 47 Jahre, um dann abschlagsfrei in Rente gehen zu können, unabhängig vom Lebensalter.
5: Das wäre eine Lösung, mit der man in etwa dem Problem Rechnung tragen könnte. Aber natürlich kostet es einfach auch das System mehr Geld, denn dieser Bonus, den man bekommt mit den 2 Jahren, die man zusätzlich dann in Rente gehen kann, das ist ja teuer. Das kostet 5 bis 10 Milliarden, das Rentensystem. Und das muss eben bezahlt werden von der Versichertengemeinschaft, also von den Beitragszahlern und den anderen Rentnern. Also das ist ja nichts, was es umsonst gibt.
4: Das haben wahrscheinlich alle auch verstanden. Nichtsdestotrotz verstehen natürlich auch Menschen, wenn dann Manuela Schwesig, die Ministerpräsidentin aus Mecklenburg-Vorpommern, kommt und sagt, habt ihr euch eigentlich mal mit den ostdeutschen Biografien beschäftigt? Haben Sie das getan damals, als Sie drüber nachgedacht haben?
5: Ja, Frau Schwesig sagt ja, dass die Menschen in Ostdeutschland länger arbeiten, sind früher eingetreten ins Arbeitsleben und haben längere Erwerbsbiografien. Sie sagt 45, 47 Jahre im Vergleich zum Durchschnitt im Westen 37 Jahre. Mhm. Aber die bekommen ja auch dadurch auch eine deutlich höhere Rente. Das wird ja auch honoriert, dass die länger gearbeitet haben. Und wenn man dann 2 Jahre vorher dann in den Ruhestand gehen will, kann man das ja tun. Der Abschlag sind 7,2%. Das heißt, man hat aber dann immer noch, wenn man 45 Jahre gearbeitet hat, anstelle von 40 Jahren, mehr als der 40 Jahre gearbeitet hat.
4: Tja, was machen wir denn jetzt? Wie groß ist die Gefahr, dass das mühsam geschnürte Reformpaket eben wieder aufgeschnürt wird?
5: Ja, also man weiß ja eigentlich, dass Gesetze, die in den ganzen Gesetzgebungsprozess eingehen, in der Regel nie so rauskommen, wie sie reingegangen sind. Und deswegen würde ich jetzt auch nicht 100% sagen, das wird 100% noch umgesetzt. Also ich vermute, dass es zu Kompromissen kommen wird. Das wird wahrscheinlich vermeidbar sein, aber man sollte es eben so gut es geht zusammenhalten, weil wir eben auf der einen Seite ja eine zusätzliche Beitragsbelastung haben durch diese Kapitaldeckung, die auch vorteilhaft ist. Und wir brauchen eben auf der anderen Seite Entlastung, also Einsparungen, damit das Ganze finanzierbar bleibt. Und wenn man beispielsweise diese Rente mit 45 Beitragsjahren beibehält, dann heißt das, die Beitragssätze sind höher als ohne das. Und wir kriegen insgesamt eben eine sehr, sehr hohe Beitragsbelastung durch die Rentenversicherung. Und das ist hier problematisch.
4: Es gibt also Diskussionen deswegen um die abschlagsfreie Rente nach 35 Beitragsjahren. Eigentlich sollte es die nicht mehr geben. Jetzt werden Stimmen aber laut, die sagen, lasst sie uns doch behalten. Ich habe darüber gesprochen mit Peter Bofinger. Er ist Professor für Volkswirtschaftslehre und hat in der Rentenkommission auch mitgearbeitet, die damals dieses Modell der Abschaffung mit zu verantworten hatte.
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4: 18:12 ist es. Gibt eine Meldung aus dem HR-Info-Verkehrszentrum. Seien Sie bitte besonders vorsichtig auf der Bundesstraße 49, Gießen-Limburg. Zwischen Mehrenberg-West und Heckholzhausen-Ost sind Leute auf der Bundesstraße. Die ist da vierspurig ausgebaut. Vorsicht also auf der B49 Gießen-Limburg zwischen Mehrenberg-West und Heckholzhausen-Ost. Jetzt schauen wir nach Israel und den Gazastreifen. Bei israelischen Luftangriffen auf diesen Gazastreifen sind gestern, zumindest palästinensischen Angaben zufolge, erneut mindestens 15 Menschen getötet worden. Das war der zweite Tag in Folge mit Angriffen, obwohl US-Präsident Donald Trump einen Durchbruch bei der Umsetzung des Waffenstillstandsabkommens verkündet hatte. Jörg Poppendiek berichtet.
6: Sichtlich aufgebrachte Männer laufen um ein völlig zerstörtes Auto herum, auf einer Straße in Dir al-Balach im Zentrum des Gazastreifens. Einige filmen die Szene mit ihren Handys, andere klettern in dem Wrack herum. Auf den Bildern der Nachrichtenagentur Reuters ist neben dem Fahrzeug eine große Blutlache auf der Straße zu sehen. Nach Angaben von Sanitätern sind hier zwei Menschen getötet worden, bei einem Angriff der israelischen Armee. Abu Rushdi al-Madun lebt ganz in der Nähe und beschreibt, was aus seiner Sicht passiert ist. Wir sind Vertriebene und haben uns in einer Schule aufgehalten. Das Auto hat sich durch den Angriff überschlagen. Was hier in Gaza passiert, ist eine Ungerechtigkeit. Die israelische Armee hat am Wochenende mehrere Ziele im Gazastreifen attackiert. Dabei sind, nach palästinensischen Angaben, mindestens 17 Menschen getötet worden. Unter den Opfern sollen auch zwei Kinder sein. Die israelische Armee sagt, die Angriffe hätten sich gegen Kämpfer der Terrororganisation Hamas gerichtet. Hinter den Menschen im Gazastreifen liegt damit eines der blutigsten Wochenenden seit langem. Und das, obwohl es am vergangenen Freitag noch so aussah, als könnte Bewegung in den Konflikt kommen. US-Präsident Trump hatte erklärt, die Hamas hätte einer Entwaffnung zugestimmt. Die Vermittler präsentierten einen ersten Fahrplan. Der sieht vor, dass sich Israel im Gegenzug schrittweise aus dem Gazastreifen zurückzieht und eine palästinensische Übergangsverwaltung die Regierungsgeschäfte übernimmt. Eine internationale Truppe soll die Übergangsphase absichern. Viele Menschen im Gazastreifen waren nach der Ankündigung vom Freitag voller Hoffnung auf Frieden, Sicherheit und eine bessere Zukunft. Abu Rushdi al-Madun erzählt, dass das nur eine kurze Phase war. Sie haben gesagt, dass es eine Waffenruhe gibt. Aber wo ist die? Diese Waffenruhe bedeutet für uns nur Leichen einsammeln, Körperteile aufsammeln, zerstückelte Männer, abgetrennte Hände. Warum? Eigentlich gilt im Gazastreifen seit Oktober vergangenen Jahres eine Waffenruhe. Beide Seiten werfen sich regelmäßig vor, das Abkommen zu verletzen. Zu dem von US-Präsident Trump jetzt verkündeten Fahrplan hat sich Israel offiziell noch nicht geäußert. Im israelischen Armeeradio hat Wirtschaftsminister Nir Barakat gesagt, dass er davon ausgeht, dass die Armee ihre Angriffe im Gazastreifen fortsetzen wird. Ich bin sehr, sehr skeptisch. Ich glaube nicht, dass wir eine Einigung mit der Hamas erzielen werden. Wir sind verpflichtet, allen Terroristen Schaden zuzufügen, die an den Angriffen vom 7. Oktober beteiligt waren. Ich bin eindeutig davon überzeugt, dass die israelischen Angriffe auf den Gazastreifen fortgesetzt werden. Seit der Waffenruhe im Oktober vergangenen Jahres setzt die israelische Armee vor allem auf sogenannte gezielte Tötungen. Sie hat es auf hochrangige Kader der Terrororganisation Hamas abgesehen. Bei diesen sind seit Herbst mehr als 1200 Menschen getötet worden, darunter auch viele Frauen und Kinder.
4: Trotz vereinbartem Waffenstillstand wird also im Gazastreifen geschossen, gekämpft und Raketen sind auch geflogen. Jürg Poppendiek hat uns darüber informiert. Schauen wir auf die Hitze. Die hat Hessen und Deutschland fest im Griff und deswegen wundert es viele gar nicht so sehr, dass das Robert Koch für Aufsehen gesorgt hat mit einer Zahl. Sie haben gemeldet, dass in diesem Jahr bereits an die 10.000 Menschen in Deutschland infolge der hohen Hitze gestorben sind. Ich habe darüber vor der Sendung gesprochen mit Dr. Max Bürk Gmasmer. Er ist stellvertretender Vorsitzender der Deutschen Allianz Klimawandel und Gesundheit, auch Allgemeinmediziner und zwar schon seit 30 Jahren. Er ist auch Hausarzt, hat eine eigene Praxis. Von ihm wollte ich wissen, 10.000 Hitzetote allein in diesem ersten Halbjahr. Wenn das in einem anderen Bereich gewesen wäre, dann hätte die Politik vermutlich direkt einen Krisenstab eingesetzt. Ich habe jetzt gar nicht mitbekommen, dass es den gibt für Menschen, die unter der Hitze leiden. Es gibt zwar immer wieder mal Tipps, die hören wir, aber das scheint dann auch alles zu sein. Warum, Herr Dr. Bürk Gmasmer, nehmen wir das alles einfach so hin?
7: Das ist nicht verständlich. Das ist auch nicht zu akzeptieren. Diese Sterbefälle müssten nicht geschehen. Das sind ja Sterbefälle, die nicht passieren würden, wenn wir diese Hitzebelastung nicht hätten, beziehungsweise wenn wir die Menschen besser schützen könnten, würden wir zumindest einen erheblichen Teil dieser Hitzetoten vermeiden können. Das ist also eine Situation, die nicht akzeptabel ist. Und bisher wird es sehr stark auf individuelle Reaktionsebenen geschoben. Das reicht aber nicht aus, wie diese hohen Zahlen zeigen. Wir warnen schon lange davor, dass es zu diesen Todeszahlen kommen wird. Uns überrascht das nicht, dass die Zahlen bei dieser starken Hitzebelastung auch so hoch sind, weil die Maßnahmen, die ergriffen wurden, bisher in Deutschland nicht ausreichend sind.
4: Wenn Sie sagen, wir, sind Sie nicht alleine? Das heißt, Sie haben Mitstreiter und Sie haben sich auch einen Namen gegeben, Klimawandel und Gesundheit. Das haben Sie schon vor 9 Jahren gegründet und Sie haben eben verstanden, da gibt es einen Zusammenhang, der immer extremer wird. Wie blicken Sie auf die Situation in Deutschland derzeit? Warum ist das bei der Politik noch nicht so angekommen, dass man vielleicht reagieren müsste, dass es vielleicht einen Krisenstab braucht, dass Sie vielleicht auch ein bisschen Unterstützung für Ihre Arbeit bräuchten?
7: Naja, wir haben uns im Gesundheitswesensbereich eigentlich inzwischen sehr gut vernetzt. Wir haben viele, viele Netzwerkpartner, Bundesärztekammer, Krankenhausgesellschaft, Pflegeverbände, Sozialverbände. Wir haben jedes Jahr einen Hitzeaktionstag, den wir konzertiert durchführen und haben dort klare Forderungen, dass die Hitze konzertiert angegangen wird. Wir brauchen ein koordiniertes und interdisziplinäres Vorgehen, weil Hitze wird immer extremer werden. Die Temperaturen und die Klimaerwärmung wird ja weiter zunehmen. Das heißt, das, was wir jetzt erleben, ist ja nicht ein neues Normal, sondern es wird ja weiter sich verschlechtern. Und warum Klimaschutz nicht betrieben wird, wir wissen seit Jahrzehnten, was auf uns zukommt, selbst die Wissenschaftler der Ölkonzerne haben das vorhergesagt und es kommt ja alles so, wie es vorhergesagt wurde. Es ist nicht verständlich, warum das nicht getan wird. Das hat was mit Verantwortungsübernahme zu tun, es hat was damit zu tun, dass natürlich bestimmte andere Interessen aus der fossilen Industrie möglicherweise mächtiger sind und das verhindern, dass dort entsprechende Maßnahmen ergriffen werden. Es wird immer teurer werden, je später wir eingreifen werden. Wir haben jetzt schon die Schäden durch die Hitze. Wir haben massive ökonomische Schäden durch die Hitze. Jenseits dieser Menschen, die sterben und viel, viel mehr erkranken ja in dieser Zeit durch Herzinfarkte, Schlaganfälle und so weiter, die dann auftreten, die nicht unbedingt immer sterben.
4: Sie sagen, wir sind ja im Gespräch, wir versuchen ja was zu tun. Es dauert halt ein bisschen. Was fordern Sie denn von der Politik, damit das vielleicht ein bisschen schneller geht, das Problem? Sie haben es ja selbst beschrieben und wir hören es auch immer wieder, wird ja drängender und größer.
7: Wir fordern verbindliche Maßnahmen auf möglichst mehr Ebenen, das heißt bundesweit, länderweit, kommunal, bis rein in die Einrichtungen und auch in die ambulanten Strukturen. Wir fordern, dass diese Strukturen aufgebaut werden, dass sie koordiniert werden. Dazu braucht es auch vom Bund her klare Vorgaben. Auch wenn Gesundheit natürlich weitgehend Ländersache ist, muss das aufgrund des massiven Ausmaßes, den kommende Hitzewellen haben werden. Das wird ja immer großflächiger, sozusagen die Hitzebelastung. Das sehen wir jetzt, ist fast ganz Europa betroffen. Das erfordert einen Mehrebenenansatz, der all diese Akteure mit einbezieht. Das muss finanziell unterlegt werden, das muss Hitzeschutz, Klimaschutz müssen miteinander verbunden werden und diese Investitionen, wo wir auch einen erheblichen Rückstau haben, gerade auch im stationären Bereich, müssen getätigt werden und sie müssen sozusagen idealerweise eben auch gleich mit Klimaschutz und Hitzeschutz verbunden werden, sozusagen, dass die Einrichtungen überhaupt in der Lage sind, diesen Herausforderungen gerecht zu werden. dass Menschen alleine können das nicht auffangen. Wir brauchen Einrichtungen, wir brauchen Schutzräume, wo Menschen, die in solchen heißen Wohnungen leben, auch untergebracht werden können. Das können nicht die Krankenhäuser sein, wenn diese selber nicht vor Hitze geschützt sind.
4: Schon 10.000 Hitzetote in diesem Jahr in Deutschland. Das hat das Robert-Koch-Institut gemeldet. Ich habe darüber gesprochen mit Dr. Max Bürk-Gmaßmer, stellvertretender Vorsitzender der Deutschen Allianz Klimawandel und Gesundheit und seit über 30 Jahren Hausarzt mit eigener Praxis.
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4: In Hessen gehen die Sommerferien dem Ende entgegen. Entsprechend voll wird es wohl nochmal auf den Straßen werden. Auch am Flughafen wird eine Rückreisewelle erwartet. Reisende setzen dann natürlich auf pünktliche Flüge. Aber da ist der Frankfurter Flughafen jetzt kein gutes Vorbild, denn der Dienstleister FlightHelp hat ermittelt, dass im ersten Halbjahr der Frankfurter Flughafen nach Hamburg mit am unpünktlichsten war in Deutschland. Ich habe Roman Warschauer aus der Wirtschaftsredaktion des Hessischen Rundfunks gefragt, wie unpünktlich genau war denn der Flughafen in Frankfurt?
8: Also FlightRight hat ermittelt, dass im ersten Halbjahr gut 21% der Reisenden von Verspätungen oder sogar Streichungen am Frankfurter Flughafen betroffen waren. Also im Prinzip jeder fünfte Reisende. Und der Flughafen selbst spricht von einem Pünktlichkeitswert von 74,5%. Wenn man das umdreht, dann heißt es wiederum 24,5% waren unpünktlich. Da wird aber nicht auf die Zahl der Passagiere, sondern die Zahl der Flüge geschaut. Also die Zahlen sind nicht völlig deckungsgleich, aber sie widersprechen sich auch nicht fundamental. Und wenn wir uns nur die Fraport-Zahlen aus dem letzten Jahr noch dazu nehmen, dann ist die Pünktlichkeit etwas zurückgegangen.
4: Wie kommt es überhaupt zu dieser Unpünktlichkeit?
8: Ja, das hat ganz unterschiedliche Ursachen. Zum einen gab es im ersten Halbjahr dieses Jahres eben mehrere Streiks bei der Lufthansa, von denen allein in Frankfurt mehr als 700.000 Passagiere betroffen waren. Und das wirkt sich natürlich auf die Pünktlichkeit aus. Und dann muss man einfach ganz grundsätzlich sagen, sind die großen Hubs, wie Frankfurt eben einer ist, eher anfällig für Verspätungen, weil sie so stark in diesen internationalen Luftverkehr eingebunden sind. Also da kommen dann zum Beispiel Flüge schon mit Verspätungen nach Frankfurt, weil sie spät losgeflogen sind oder weil sie Umwege fliegen mussten wegen des vollen Luftraums in Europa. Sie kommen also mit Verspätung an in Frankfurt, weil dann aber schon wieder andere Maschinen abgefertigt werden müssen und die Flugpläne auch sehr eng getaktet sind, geht die Maschine dann eben auch wieder mit Verspätung raus, weil gar nicht genug Personal dann in dem Moment zur Verfügung steht, als jetzt an Flughäfen, bei denen vielleicht nicht ganz so viel los ist. Und Frankfurt ist sicherlich, da er ja organisch gewachsen ist über Jahrzehnte, auch ein eher komplizierter Flughafen, was es eben auch nicht unbedingt einfacher macht.
4: Gut, aber nur wenn man Gründe kennt, kann man was verändern. Was will und kann der Flughafen also jetzt tun, um die Pünktlichkeit zu verbessern?
8: Also man hatte ja schon in der Vergangenheit wieder deutlich mehr Personal eingestellt, gerade eben auch nach Corona. Zuletzt ging es da nach Aussagen des Flughafens auch gar nicht mehr darum, noch mehr Personal zu finden, sondern eher das Personal dann dementsprechend auch zu schulen, dass es auf den jeweils nötigen Positionen eingesetzt werden kann. Und dann setzt perspektivisch jetzt schon, und das will man immer verstärkt machen, Fraport auch auf Technologie, auf KI, auf künstliche Intelligenz. Die soll zum Beispiel helfen, die vielen an der Abfertigung beteiligten Unternehmen und Mitarbeiter besser zu koordinieren und eben zu erkennen, wo es akut hakt, um nachbessern zu können. Und auch zum Beispiel vom neuen Terminal 3 verspricht man sich grundsätzlich bessere Abläufe, unter anderem, weil das den Betrieb auf dem Vorfeld etwas entzerrt, weil sich nämlich nicht mehr alles nur im Norden ballt, sondern eben jetzt auch teilweise im Süden abgefertigt wird.
4: Vielleicht müssten wir nochmal das Wort unpünktlich ein bisschen genauer definieren. Also wir kennen das beispielsweise von der Deutschen Bahn. Wenn da eine bestimmte Zeit überschritten ist, dann kann ich der Bahn auch sagen, ich will Geld zurück. In etwa. Wie ist denn das, wenn ich bei Flügen betroffen bin? Welche Rechte habe ich da und was ist unpünktlich?
8: Genau, also erstmal als unpünktlich definiert die Fraport und auch dieser Dienstleister AirHelp, die orientieren sich da an der Internationalen Luftverkehrsagentur und da bedeutet verspätet, dass ein Flug 15 Minuten oder mehr als 15 Minuten nach der auf dem Ticket angegebenen Uhrzeit vom Gate losrollt. Da kriegt man jetzt aber noch keine Entschädigung. Das greift erst deutlich später. Interessant wird sozusagen, wenn es mehr als 3 Stunden sind, dann greifen die Fluggastrechte, die EU-Fluggastrechte und dann haben Reisende in der Regel Anspruch auf eine Entschädigung und die liegt dann eben je nach Länge des Flugs also nach der Flugstrecke zwischen 250 und bis zu 600 Euro.
4: Also in Frankfurt müssen Sie noch an der Pünktlichkeit arbeiten. Nach Hamburg liegt Frankfurt auf Platz 2 der unpünktlichen Flughäfen in Deutschland. Über die Gründe hat uns Roman Warschauer informiert.
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4: Wahrscheinlich kommen Sie, wenn Sie morgens aufstehen müssen, mit einem Wecker, der laut bimmelt aus dem Bett. Und dann gibt's Kaffee oder Tee. Andere machen Frühsport, trinken warmes Wasser oder meditieren. Also es gibt schon unterschiedlichste Rituale, um angenehm in den Tag zu starten. Manche Leute in Genf, die setzen im Hochsommer auf eine ganz besondere Morgenroutine, die musikalische Morgendämmerung mit Konzerten in der Badeanstalt am Genfer See. Einlass ist da ab 5.45 Uhr, um 6 geht's los. Also ich sag mal so, das muss man mögen.
9: Es ist 5 vor 6. See und Stadt schlummern noch in der blauen Morgenstunde. Und wie Schlafwandler wirken auch die vielen Menschen, die langsam über die schmale Brücke gehen zwischen der Seepromenade und dem Dain des Paquis, dem Genfer Seefreibad. Einige wenige zieht es schon in den See für eine morgendliche Schwimmrunde. Die allermeisten aber sind hier für den musikalischen Sonnenaufgang. Les Aubes Musicales. Das Sommerfestival der Dain des Paquis. Bis Mitte August gibt es hier jeden Tag ein Live-Konzert in der Morgendämmerung. Heute ist es ein hinreißendes Flamenco-Ensemble, das die Schläfrigkeit der Genfer Frühaufsteherinnen fast schlagartig beendet. Die ungewohnte Arbeitszeit am frühen Morgen sei durchaus eine kleine Herausforderung, sagt Flamenco-Musiker Juan Manuel Cortes. Es ist schon speziell, nach wenig Schlaf aufzustehen und sofort zu singen. Aber eigentlich ist es doch nur eine Frage der Energie, oder? Klar, und an Energie mangelt es definitiv nicht. Während Juan Manuel und sein Ensemble performen, geht hinter den Hügeln am anderen Seeufer langsam die Sonne auf und verwandelt die blaue Stunde in eine orange-golden schimmernde.
10: On sentait justement la chaleur du soleil qui tapait un petit peu dans le dos, donc on le sentait arriver.
9: Wir haben ihre Wärme im Rücken gespürt, sagt Juan Manuel und strahlt dabei, genauso wie im Publikum Isabel, eine Genferin mit spanischen Wurzeln.
11: Juste magnifique de voir ça ici à Genève.
9: Wunderbar, das hier in Genf zu erleben. So tollen Flamenco um 6 Uhr früh, das ist einfach einzigartig.
11: L'Espagne, viva l'Espagne.
9: Mehrere hundert Menschen drängen sich mit Isabel in der musikalischen Morgendämmerung. Wer keinen Stuhl mehr ergattert hat, sitzt auf den Dächern der Umkleidekabinen, auf Mauern und am Boden oder reckt stehend den Kopf nach der Tänzerin, die im weißen Blumenkleid über die improvisierte Seeuferbühne wirbelt. Dabei fing alles ganz klein an, erinnert sich Patrick an das erste Morgenkonzert vor 20 Jahren in den Dain des Paquis.
12: Le tout premier, on était 10.
9: Da waren wir hier 10 Leute im Publikum. Es gab Tango-Musik mit einem argentinischen Gitarristen. Das war zauberhaft. Es regnete ein bisschen im flachen Wasser, tanzte ein Paar. So fing das damals an.
12: Deux personnes qui dansaient dans l'eau, là. Et ça commençait comme ça, voilà.
9: Und auch wenn die Intimität der Anfänge passé ist, der Zauber der Morgenkonzerte am See ist lebendig. Im Hochsommer, so schwärmt die Genferin Marie Jo, gibt es keinen besseren Start in den Tag. Es ist einer der schönsten Orte der Welt. Aufstehen, ein kleines Konzert zum Sonnenaufgang, ein Café, Menschen jung und alt aus verschiedenen Kulturen, das ist einfach Genf.
4: Die musikalische Morgendämmerung mit Konzerten im Schwimmbad am Genfer See. Atmosphäre einzigartig. Katrin Hondl war für uns dabei.
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1: 18.30 Uhr. Diskussion über Rente mit 63 geht weiter. Bundesverkehrsminister beruft Niedrigwasserkonferenz ein. Brände bei Athen sind weiter außer Kontrolle. Das Wetter? Am Abend und zu Beginn der Nacht stellenweise Gewitter, 23 bis 16 Grad. Mein Name ist Stefanie Nopper. Die saarländische Ministerpräsidentin Rehlinger ist gegen ein Aus für die Rente mit 63. Damit sprechen sich mittlerweile 7 Länderregierungschefs von CDU und SPD gegen diese Empfehlung der Rentenkommission aus. Aus Berlin ARD-Korrespondentin Dagmar Pepping.
13: Sie lehne den aktuellen Vorschlag an dieser Stelle ab, weil er dem Respekt vor der Lebensleistung von Menschen widerspreche, sagte Rehlinger, die auch stellvertretende SPD-Vorsitzende ist, den Zeitungen der Funke Mediengruppe. Die Rentenkommission der Bundesregierung hatte in ihrem 33-Punkte-Paket unter anderem vorgeschlagen, die abschlagsfreie Rente nach 45 Beitragsjahren zu streichen. Kanzler Merz und Arbeitsministerin Baas haben angekündigt, die Regierung wolle die Empfehlungen vollständig umsetzen.
1: Auf dem Rhein werden in den kommenden Tagen historisch niedrige Pegelstände erwartet. Für die Binnenschifffahrt ist das ein Problem, weil der Güterverkehr dadurch ausgebremst wird. Bundesverkehrsminister Bilger geht davon aus, dass sich Deutschland wegen des Klimawandels in Zukunft häufiger auf dieses Szenario einstellen muss. Wie genau gegengesteuert werden könnte, darüber will Bilger am Donnerstag mit Vertretern der Branche beraten. Auch an Tag 4 haben die Einsatzkräfte den schweren Waldbrand westlich der griechischen Hauptstadt Athen nicht unter Kontrolle. Ausgebrochen ist das Feuer wahrscheinlich durch einen Defekt im Stromnetz. ARD-Griechenland-Korrespondent Moritz Pompel.
14: Inzwischen sind nach Schätzungen der Behörden mehr als 100 Quadratkilometer betroffen und mehrere hundert Häuser und viel dichter Wald verbrannt. Der teils orkanartige Wind der letzten Tage hat nachgelassen, sodass jetzt tagsüber konstant auch aus der Luft gelöscht werden kann. Griechenland hat sich nach den Erfahrungen der letzten Jahre vorbereitet mit mehr Personal, Löschflugzeugen und Hubschraubern, Waldbranddrohnen und eigenen Satelliten. Bei idealen Waldbrandbedingungen wie in den letzten Tagen können sich Feuer trotzdem rasend schnell ausbreiten.
1: Nach einer mutmaßlichen Gruppenvergewaltigung in der Offenbacher Innenstadt vor wenigen Tagen hat die Polizei 3 Tatverdächtige festgenommen. Das haben Polizei und Staatsanwaltschaft mitgeteilt. HR-Reporter Heiko Schneider.
15: Nach Angaben der Ermittler handelt es sich um 3 wohnungslose Männer im Alter von 38, 48 und 49 Jahren. Sie sollen die Frau kurz vor der Tat in der Nacht zum Freitag kennengelernt haben. Sie hätten gemeinsam mit der 63-Jährigen Alkohol getrunken und sie am Morgen am Offenbacher Marktplatz gemeinsam vergewaltigt. Zeugen hatten um kurz vor 5 Uhr die Polizei alarmiert, die am Freitag Spuren sicherte. Die Ermittler suchen nach weiteren Zeugen.
1: Das Landgericht Frankfurt hat eine Betrügerbande zu Haftstrafen verurteilt. Mit Schockanrufen hatte sie auch im Rhein-Main-Gebiet ältere Menschen verängstigt. Laut dem vorsitzenden Richter hatten sich die 3 Täter bewusst verletzliche Personen ausgesucht und diese in einen Schockzustand versetzt. Eine 25-jährige Frau und 2 20-jährige Männer wurden zu mehrjährigen Haftstrafen verurteilt. Das Urteil ist noch nicht rechtskräftig. Das waren die Nachrichten. Das Wetter. Heute Abend und zu Beginn der Nacht kann es stellenweise heftige Gewitter geben, aktuell rund um Kassel und im Werra-Meißner-Kreis. Die Temperaturen sinken, aber nicht unter 23 bis 16 Grad. Morgen wird es schwül, es gibt einen Wechsel aus Sonne und Wolken. Auch einzelne Schauer oder Gewitter sind möglich, vor allem gegen Abend. Die können dann auch unwetterartig ausfallen bei 31 bis 38 Grad. Die weiteren Aussichten: am Mittwoch Wolken und Sonne, oft trocken bis 34 Grad. Am Donnerstag mehr Sonne bis 31 Grad. Die Zeit 18.34 Uhr.
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1: Vorsicht auf der A66 Frankfurt Richtung Wiesbaden. Zwischen Hattersheim und Hofheim liegen Reifenteile auf der Fahrbahn. A3 Frankfurt Richtung Würzburg, zwischen Aschaffenburg West und Aschaffenburg Ost, 3 Kilometer stockender Verkehr. A7 Kassel Richtung Fulda, zwischen Malsfeld und Homberg-Efze, 2 Kilometer Stau nach einem Unfall mit einem LKW und einem PKW. Es ist nur der linke Fahrstreifen frei. Und die A60 Rüsselsheim Richtung Mainz, zwischen Rüsselsheim-Königstetten und Bischofsheim, 3 Kilometer Stau wegen eines defekten PKW auf dem rechten Fahrstreifen.
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4: Guten Tag. Das Bundesamt für Verfassungsschutz sagt über die AfD, und das zitiere ich, aufgrund der Menschenwürde missachtenden extremistischen Prägung der Gesamtpartei glauben wir, sie ist gesichert rechtsextremistisch. Und vielleicht auch deswegen gibt es wieder Bewegung um ein Verbot der Partei. Hintergrund ist die Veröffentlichung eines Gutachtens zu einem Verbotsantrag. Der Republikanische Anwaltsverein, der hat jetzt seine eigene Initiative angestoßen. Über 1000 deutsche Juristinnen und Juristen haben da mittlerweile die Forderung nach einem AfD-Verbotsverfahren unterstützt. Und zwar in einem offenen Brief. Und wir haben Bianca Schwarz aus dem ARD-Hauptstadtstudio gefragt, was ist denn das für ein offener Brief?
16: Der offene Brief richtet sich an die Bundesregierung und an die Abgeordneten im Bundestag und sie werden darin sehr deutlich aufgefordert, ein AfD-Verbotsverfahren einzuleiten. Das ist ein offener Brief des Republikanischen Anwältinnen- und Anwältevereins. Das ist ein Verein, der versteht sich selbst als politische Interessensvertretung von Juristen und gehört seit Jahrzehnten zu den bekanntesten Juristenvereinigungen Deutschlands. Diesen offenen Brief haben schon über 1000 Juristinnen und Juristen aus Deutschland unterschrieben, darunter viele Anwälte, aber auch Richter, Staatsanwälte, Juristen aus Verwaltung und Wirtschaft und Rechtsreferendare.
4: Okay, und was steht da jetzt drin in diesem Brief, den so viele schon unterzeichnet haben?
16: Der Brief stützt sich auf ein Gutachten und zwar von der Gesellschaft für Freiheitsrechte und deswegen müssen wir da noch mal kurz drauf gucken. Also, die Gesellschaft für Freiheitsrechte, das ist ein Verein, der in einem Gutachten geprüft hat, ob die AfD verboten werden kann, weil sie verfassungswidrig ist. Dazu wurden knapp 3 Millionen Social Media Posts, rund 77.000 Parlamentsdokumente und rund 55.000 Pressemitteilungen der AfD ausgewertet, also ein ziemlich großer Datensatz. Und das Gutachten kommt zu dem Ergebnis, dass die Politik der AfD gegen das Menschenwürdeprinzip des Grundgesetzes und gegen das Demokratieprinzip verstoßen würde und damit verfassungswidrig sei. So, das ist das Gutachten. Zurück zum offenen Brief vom Republikanischen Anwältinnen- und Anwälteverein. Der stützt sich jetzt auf dieses Gutachten und übernimmt dessen Schlussfolgerung, dass die AfD verfassungswidrig sei. Der offene Brief appelliert an die Verantwortung der Bundestagsabgeordneten gegenüber dem Grundgesetz und der Demokratie und erfordert, ein AfD-Verbotsverfahren einzuleiten.
4: Also das sagen diese 1000 Juristen, die den Brief unterschrieben haben. Dann kann man also sagen, die sind sich sicher, dass ein Verbotsverfahren vor Gericht dann auch erfolgreich sein wird?
16: Diese Juristinnen und Juristen halten die Erfolgsaussichten für hoch genug, um es zumindest zu versuchen, eben weil dieses rechtswissenschaftliche Gutachten der Gesellschaft für Freiheitsrechte so eindeutig ist. Die Vorsitzende des Republikanischen Anwaltsvereins heißt Angela Fomagnac und sie hat erklärt, das Grundgesetz würde mit der Möglichkeit von einem Parteiverbotsverfahren, Zitat, ein Instrument an die Hand geben, das nun endlich eingesetzt werden muss. Die Politik dürfe sich nicht mehr hinter Scheinargumenten verstecken, sondern müsse handeln, bevor es zu spät ist. Und die Juristinnen und Juristen befürchten andernfalls, Zitat, einen ernsthaften Schaden für die Demokratie und die Bedrohung vieler Menschen, sollte es der AfD gelingen, ihre verfassungsfeindliche Politik in die Realität umzusetzen. Zitat Ende.
4: Tja, aber es gibt natürlich auch Juristen, die das ganz anders sehen oder anders bewerten. Was sind denn deren Gegenargumente?
16: Um das zu beantworten, müssen wir genau auf den Gesetzestext gucken, der festlegt, wann eine Partei verboten werden kann. Das heißt ja immer, die Hürden sind hoch und das stimmt auch. Ein Parteiverbot regelt Artikel 21 Absatz 2 des Grundgesetzes. Da steht drin, dass Parteien als verfassungswidrig einzustufen sind, wenn sie, Zitat, darauf ausgehen, die freiheitliche demokratische Grundordnung zu beeinträchtigen oder zu beseitigen oder den Bestand der Bundesrepublik Deutschland zu gefährden. So, was heißt das? Manche Juristen argumentieren, dass es nicht ausreicht, der AfD nachzuweisen, dass sie zum Beispiel gegen die Menschenwürde verstößt, weil das gar nicht die Frage sei, um die es hier geht. Verfassungsfeindliche Positionen alleine würden nicht ausreichen für ein Verbot. Entscheidend sei vielmehr, dass man der AfD nachweisen müsste, dass sie aktiv und mit einem Plan darauf hinarbeitet, die freiheitlich-demokratische Grundordnung zu beseitigen. Und ob die AfD das wirklich tut, daran zweifeln einige Juristen auch nach entsprechenden Gutachten.
4: Tja, wie es gegebenenfalls aber zu einem Verbotsverfahren kommt, das ist ja rechtlich und politisch auf jeden Fall klar geregelt.
16: Der Antrag für ein Verfahren ist politisch, aber die Entscheidung über ein Verfahren, die ist juristisch. Die kann nur das höchste deutsche Gericht treffen. Ein Parteiverbot beantragen können überhaupt nur 3 Stellen, und zwar ausschließlich die Bundesregierung, der Bundestag oder der Bundesrat. Kommen die politisch zu dem Schluss, dass das notwendig ist, dann müssten sie den Antrag stellen beim Bundesverfassungsgericht, also dem höchsten deutschen Gericht. Und nur die Richterinnen und Richter dort könnten das Parteiverbot beschließen oder eben nicht. Das ist also am Ende eine rein juristische und dann keine politische Entscheidung mehr.
4: über 1000 Juristinnen und Juristen in Deutschland, unter anderem eben Anwälte, Staatsanwälte und auch Richter, haben einen offenen Brief unterzeichnet, in dem sie ein AfD-Verbotsverfahren fordern. Bianca Schwarz aus dem ARD-Hauptstadtstudio hat uns davon erzählt.
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4: Eine Pause gibt's nicht, kaum ist Bundeskanzler Merz in den Urlaub gefahren, ist in Berlin ein Streit über die Rentenreform entbrannt. Die Ministerpräsidenten von Thüringen, Sachsen und Sachsen-Anhalt sperren sich gegen die Abschaffung der abschlagsfreien Rente mit 63. Und das betrifft alle, die 45 Jahre gearbeitet und eben auch in die Rentenkasse einbezahlt haben. Und inzwischen sind sie nicht die Einzigen. Auch in der SPD regt sich Widerstand. Es wird also wieder laut in Berlin.
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4: Von Hauptstadtkorrespondentin Sabine Henkel.
17: Es wäre ja zu schön gewesen. Union und SPD setzen geräuschlos und einvernehmlich die Rentenreform um. Im Sinne der Notwendigkeit. Aber nein. Zuerst drei CDU-Ministerpräsidenten und eine SPD-Regierungschefin im Osten. Und jetzt nölt auch eine SPD-Chefin im Westen. Sie wollen an der sogenannten Rente mit 63 festhalten. Angeblich sei das im Interesse der Menschen. Echt jetzt? Es geht doch zumindest den CDU-Polterern vor allem um das eigene Interesse. Das Manöver ist doch leicht zu durchschauen. In Sachsen-Anhalt wahlkämpft die CDU verzweifelt gegen die AfD und da fällt ihr offenbar nichts anderes ein, als gemeinsam mit den Parteifreunden aus Thüringen und Sachsen den Boomern die Rente mit 63 schmackhaft zu machen. Schaut her, wir setzen uns für euch ein, sogar gegen den eigenen Parteichef, gegen den Kanzler. Dass dessen Autorität ramponiert ist, kommt ihnen da gerade recht. Dabei wissen doch jeder und jede, so wie es jetzt ist, kann es nicht bleiben. Die Rente ist eben nicht mehr sicher. Sicher ist nur das Genöle darum. Die Abschaffung der Rente mit 63 gehört zum größten Reformgesamtpaket seit Jahrzehnten, so wie auch die Einführung der Kapitalrente. Endlich soll die kommen. Mehr Rente durch verpflichtende Anlagen am Aktienmarkt. Das ist für die junge Generation ein echter Fortschritt. Ach was, ein Quantensprung. Aber statt das so zu verkaufen und zu feiern, die Boomer sind eben eine große Wählergruppe. Was soll man da an die junge Generation denken? So zu verfahren ist fahrlässig und verantwortungslos. Die demografische Entwicklung ist schließlich bekannt. Und Studien zeigen, ohne Abschläge gehen mit 63 oder etwas älter eben nicht die hart Arbeitenden. Daher ist es unausweichlich, das System zu ändern. Gesundheitsbedingte Ausnahmen soll es ja weiterhin geben. Das aber wird beiseite gewischt. Und nebenbei eines nicht bedacht. Was Wähler und Wählerinnen gar nicht honorieren, ist Uneinigkeit, Streit und Zoff. Das sollte doch mittlerweile jeder und jede mitbekommen haben.
4: Wird die abschlagsfreie Rente mit 63 jetzt abgeschafft, wie geplant? Oder bleibt sie doch, wie es einige Ministerpräsidenten und auch zwei Ministerpräsidentinnen fordern? Hauptstadtkorrespondentin Sabine Henkel hat uns gerade sehr persönlich gesagt, was sie über diese Diskussion denkt. Russlands Krieg gegen die Ukraine, die Unsicherheit in der NATO und zuletzt die Drohungen von US-Präsident Donald Trump rund um Grönland. Unser Nachbarland Dänemark hat gerade viele gute Gründe, um aufzurüsten. Das machen sie jetzt auch bei der Wehrpflicht. Seit Anfang August dauert der Wehrdienst für alle 11 Monate statt wie bisher nur 4. Und heute haben 1600 junge Däninnen und Dänen den neuen, verlängerten Wehrdienst begonnen.
18: Früh am Morgen ziehen sie auf dem Kasernengelände der dänischen Marine in Frederikshavn die rot-weiße Landesfahne, den Dannebrog, auf den Fahnenmast. Es ist ein besonderer Tag, denn heute treten hier 80 neue Wehrpflichtige ihren Dienst an. Auch für Juli beginnt ein neuer Lebensabschnitt. 11 Monate Wehrdienst hat die 20-Jährige vor sich.
19: Ich will gerne mehr Wehrpflichtige. Haben wir mal freiwillig.
18: Sie wollte gern Wehrdienst leisten und hat sich freiwillig gemeldet, erzählt die junge Dänin. Auch der 18-jährige Albert, der neben ihr steht, ist freiwillig hier.
20: Så kan jeg bruge noget sejltid til min uddannelse, og det satser jeg på at kunne få noget af her.
18: Er hofft, dass er die Zeit auf See für seine Ausbildung nutzen kann und generell etwas mitnimmt. Insgesamt treten an diesem Augusttag 1600 junge Menschen in Dänemark den neuen Wehrdienst an. Der Chef der dänischen Marine, Søren Kjeldsen, findet die Verlängerung um ganze 7 Monate gut.
0: Es ist ein großer Tag für die Marine und die gesamten Streitkräfte. Dass der Wehrdienst jetzt nicht mehr 4 Monate dauert, sondern 11, bedeutet, dass wir den Wehrpflichtigen eine funktionsspezifische Ausbildung geben können. Wir können sie anschließend also tatsächlich an Bord unserer Schiffe einsetzen. Seit dem vergangenen Jahr gilt die Wehrpflicht in Dänemark für Männer und Frauen. Alle, die im laufenden Jahr 18 werden, werden zur Musterung eingeladen. Wenn sich danach nicht genügend Freiwillige melden, entscheidet theoretisch das Los, wer den Dienst antreten muss. In den letzten gut 10 Jahren ließen sich die derzeit rund 4000 Stellen auch so besetzen, betont Søren Kjeldsen von der dänischen Marine. Wir werden aber in Zukunft bis zu 6500 Wehrpflichtige bei den Streitkräften brauchen. Wir müssen also schauen, ob es mit der Freiwilligkeit weiter funktioniert. Aber vorerst ist das jedenfalls machbar. Auch deshalb hat Dänemark die Wehrpflicht auf Frauen ausgeweitet. Denn dadurch verdoppelt sich theoretisch die Gruppe derjenigen, aus der Freiwillige gewonnen werden können. Die junge Wehrdienstleistende Juli findet den Schritt nur logisch. Ich glaube, Männer oder Frauen, das macht keinen großen Unterschied. Ich finde es toll, dass Mädchen jetzt auch einbezogen werden. Also mit Blick auf die Gleichberechtigung. Wichtigste Übung für Juli und Albert an diesem Tag, die Anprobe der neuen Uniform. Dunkelblaue Hose und Matrosenhemd. Albert fühlt sich in den neuen Sachen direkt wohl. Es macht Spaß, das ist sehr klassische Kleidung, die wir gerade bekommen. Dass der Dienst nicht ganz ungefährlich ist und die Marine ihre neuen Rekruten zur See auch nach Grönland schicken will, ist dem 18-Jährigen bewusst. Das ist nichts, über das ich besonders viel nachdenke, aber mir ist klar, dass es mit einem Risiko verbunden ist. Aber ich glaube einfach, wenn man in einem Land leben will, muss man auch bereit sein, es zu verteidigen, oder? Das gehöre einfach dazu, sagt der dänische Wehrpflichtige. Und genau das wird er in den kommenden 11 Monaten tun.
4: Dänemark verlängert die Wehrpflicht. Ab heute dauert sie 11 Monate statt 4. Vorher berichtet Korrespondentin Jana Sinram.
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4: Ein bisschen Zeit ist noch, 12 Minuten, dann haben wir es 7 Uhr. Jetzt schauen wir nochmal auf die Hitze, die sich überall bemerkbar macht, auch in der Arbeitswelt. Die aktuellen Zahlen von Krankenkassen zeigen, während der Hitzeperiode sind vor allem in Pflege- und Sozialberufen die Krankmeldungen gestiegen und gleichzeitig geraten viele Beschäftigte an die Belastungsgrenzen. Auf Baustellen, in Kitas, in der Landwirtschaft, bei der Müllabfuhr oder auch in Produktionshallen. Jutta Niesmann ist unsere Reporterin und sie hat nachgehakt.
22: Über 30 Grad Celsius im Schatten. Doch David Southworth steht in der Sonne. Er ist Gebäudereiniger und putzt gerade die Fenster oben an einem Bürogebäude. Wie geht's ihm dabei?
23: Sehr heiß auf jeden Fall, sehr heiß. Viel trinken. Ich tue mich auch bei Arbeitsbeginn immer dann einschmieren, Sonnencreme, Mütze auf und dann geht's relativ.
22: Wenn es dann doch zu heiß wird, macht er auch mal kleine Pausen, um dann etwas gestärkt weiterzuarbeiten. Allerdings geht das nicht immer.
23: Wenn man an der Fassade arbeitet, wenn man dann in der knallen Sonne ist, dann an dem Fenster, dann spiegelt das alles nochmal und dann ist es extrem heiß. Man kann sich halt nirgendwo unterstellen, wenn man hier oben ist. Man versucht die Arbeit dann halt so schnell wie möglich zu machen, damit man wieder in den Schatten kommt. Ich kann mich jetzt halt nirgendwo hinstellen, zum kurz Pause machen. Daher versuchen wir so schnell wie möglich, wir versuchen auch schon früher anzufangen, damit wir nicht in der knallen Hitze die Fenster sauber machen müssen.
22: Die Hitze macht nicht nur die Arbeit anstrengender, wie das Gebäudereiniger David Southworth erlebt. Sie wird auch für die Unternehmen immer mehr zur Herausforderung. Seine Chefin Camilla Dumrul, Geschäftsführerin der Bensheimer Gebäudereinigungsfirma 3D, plant schon Maßnahmen.
24: Dass wir in Absprache mit unseren Kunden früher anfangen mit den Arbeiten, dass wir vielleicht ab 5 Uhr morgens, wenn es noch frisch und kühl ist, beginnen dürfen und dann, wenn es eben sehr warm wird, aufhören oder eben Termine ganz verschieben an andere Tage, an denen es kühl ist.
22: Allerdings sind manche Termine schon Wochen oder Monate ausgemacht und dann müssen sie nur wenige Tage vorher mit den Kunden geändert werden, weil das Wetter zu heiß geworden ist, um sie auszuführen. Bisher ist das noch machbar, aber sie sagt auch,
2: auch.
5: Ich sehe das ein bisschen schwierig für die Zukunft in den Sommerzeiten mit den Arbeiten, weil wir dann eben schauen müssen, was wir dann noch für Maßnahmen ergreifen können, um trotzdem die Arbeiten durchführen zu können. Wir haben Kunden, die verlassen sich auf uns. Wir müssen dann wirklich auch antreten. Und deswegen sehe ich das ein bisschen problematisch, wenn wir dann aber trotzdem arbeiten müssen, ist aber ein bisschen schwierig ist für die Mitarbeiter.
22: In Babenhausen hat Fahrradhändler Klaus Schmidt schon vor 10 Jahren seinen neuen Fahrradladen gebaut und das energieeffizient. Drinnen sind es angenehme 24 Grad, draußen über 30. Er setzt auf eine Klimaanlage mit Photovoltaik auf dem Dach.
6: Der Vorteil ist schlicht und ergreifend, dass außer der Anschaffung für die Klimaanlage keine Kosten entstehen. Unsere Klimaanlage funktioniert wie jede andere Klimaanlage auch. Wir haben Innengeräte, wir haben Außengeräte, die brauchen Strom. Der Strom kommt bei uns von der eigenen Photovoltaikanlage auf dem Dach. Und dementsprechend haben wir unterm Tag, wenn die Klimaanlage bei uns läuft, keine Extrakosten.
22: Ohne Klimaanlage wäre es im Laden auch nicht auszuhalten, sagt er, bei den hohen Temperaturen in diesem Sommer. Gebäudereiniger David Southworth versucht es derweil mit Gelassenheit und bekommt auch Unterstützung.
23: Bei dem Wetter ist es im Moment anstrengender als sonst, aber die Chefin bringt uns auch immer Wasser oder es gibt auch immer Eis ab und zu und sowas, wo wir uns dann bedienen können und so. Und von daher passt das, ja.
4: Immerhin gibt es da schon mal Unterstützung. Das ist ja auch nicht überall. Aber wir haben gelernt, es gibt Berufe, da lässt sich die Hitze meiden, in vielen anderen eben auch nicht. Und bei manchen könnte man was tun, wenn man denn wollte. Unsere Reporterin Jutta Nieswand hatte diverse Beispiele in ihrem Beitrag.
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4: So, und jetzt erzähle ich Ihnen gerne Geschichten aus meinem Leben, zum Beispiel, was vorgestern passiert ist. Da waren wir zu Gast bei Freunden im Garten und da standen neben Essen und Getränken auch diverse Essenzen auf Tischen. Damit wollten unsere Freunde die Wespen abhalten. Gestern beim Open-Air-Essen hatten die Betreiber des Restaurants, wo wir waren, kleine Schälchen mit Johannisbeeren aufgestellt, um die Insekten von den Tischen fernzuhalten. Und natürlich können Sie sich denken, was dann passiert ist. Klar. Wie sollte es anders sein? Die Wespen sind trotzdem gekommen. Wespen nerven uns. Ohne sie sitzt man selten am Tisch, wenn der draußen aufgebaut ist. Und ich habe da auch drüber gesprochen mit unserem Wespenexperten des NABU Hessen, der heißt Berthold Langenhorst. Vor der Sendung konnte ich ihn ansprechen. Herr Langenhorst, warum fliegen die Wespen denn so nah an alles ran? Das wirkt ja total aggressiv.
7: Ja, es nervt mich auch. Also die kommen wirklich ganz, ganz nah ran. Die können uns als Menschen sehr schwer erkennen. Das liegt daran, dass sie schlechte Augen haben. Das heißt, sie können von fern nicht sehen, wer wir sind. Darum fliegen die ganz nah um alles herum, was irgendwie im Weg sein könnte. Und fliegen an die Nase, an die Ohren, an den Mund und gucken, was ist das? Finde ich da vielleicht was Fressbares.
4: Also die sind blind und neugierig. Das ist eine schlechte Kombination für uns. Auf was fliegen die denn dann eigentlich ab? Sind das die Farben? Sind das die Düfte? Leiden eher Frauen oder eher Männer?
7: Es ist eigentlich genau das, was wir auch gerne draußen machen, das Essen. Das heißt, sie sind auf Nahrungssuche und die mögen sehr, sehr gerne Fleisch, weil sie damit ihre Larven füttern und aber auch Süßes, um sich ja selbst zu ernähren. Und wenn die irgendwo einen solchen Geruch riechen, dann kommen die von weit her und versuchen da möglichst schnell und gut an das Futter zu kommen.
4: Also eine gute Nase haben die scheinbar schon.
7: Das können die sehr, sehr gut riechen und die sagen auch ihren Kolleginnen Bescheid. Das sind ja Arbeiterinnen, die für den Staat dann arbeiten, für den großen Wespenstaat. Hier gibt es was Gutes zu fressen. Und wenn die dann natürlich näher kommen, dann lassen die sich auch ungern vertreiben, so wie wir auch gern unseren Kuchen essen oder unser Grillwürstchen. Wir sagen dann auch, wenn jemand kommt, nee, gibt's jetzt nicht hier, ich versuch's trotzdem. Ne?
4: Ja, und da fängt der Struggle an. Kommen wir mal zu den Mittelchen, die angeblich helfen sollen. Wie steht's um Kaffeepulver, das man verbrennen soll? Oder Nelken in Orangen oder Tomatenzweigen oder diesen Essenzen, die Freunde von uns benutzt haben oder den Johannisbeeren und. Was hilft am besten?
7: Also diese Duftöle, die man nutzen kann oder auch Kaffeepulver, was man verbrennen kann, das sind Sachen, die ganz eventuell mal helfen können, wenn die Wespen nicht so ganz viel Hunger haben. Das ist denen aber egal. Wenn sie wirklich auf Nahrungssuche sind, sagen die, ach komm, das ist ein blöder Geruch, ist mir aber auch nicht so wichtig und die kommen trotzdem. Das heißt, damit kann man nicht wirklich dauerhaft die Wespen vertreiben.
4: Okay, das kann ich nachvollziehen. Wenn ich Hunger habe, bin ich auch ungenießbar. Genau. Dann gibt es aber noch elektronische Geräte, so ein Fliegenwedler beispielsweise. Würde der was nutzen?
7: Also das, was will ich mal sagen, probiert wird, sind Ultraschallgeräte, weil die Wespen und viele andere Insekten können ja auch Ultraschall hören. Und mit solchen Geräten versucht man sie zu vertreiben. Auch da ist es so, manche Wespen fühlen sich erst gestört und kommen nicht, aber die gewöhnen sich dran. Die stellen ganz schnell fest, da geht keine Gefahr von aus und dann war es das wieder.
4: Okay.
7: Also ein ähnlicher Effekt wie bei der Vogelscheuche bei Vögeln.
4: Wird schwierig.
7: Das hilft also auch nicht.
4: Was ich schon gelernt habe, ist, ich darf sie auf keinen Fall anpusten, dann denkt die Wespe, dem zeige ich es jetzt mal erst recht. Stimmt das?
7: Nein, also es ist so, dass die Wespen, für die ist CO2, also das Kohlendioxid, das wir ausatmen, ist für die ein Warnstoff. Das heißt, dort, wo der bei ihnen in die Nähe kommt, dort fühlen sie sich dann bedroht und greifen an. Also man sollte auf keinen Fall anpusten, das ist genau das Falsche.
4: So, jetzt haben wir eine ganze Zeit lang schon darüber geredet, was machbar ist. Und Sie haben bei allem gesagt, es geht eigentlich nicht. Deswegen jetzt die alles entscheidende Frage. Was vertreibt Wespen wirklich?
7: Also es gibt zwei ganz gute Methoden, die ich auch schon selbst probiert habe und die ganz gut funktionieren. Das erste ist, die Wespen sind wasserscheu. Wie viele Insekten haben sie Angst, dass wenn Regen fällt, dass dann die Flügel nass werden, dann können sie nicht mehr fliegen. Das heißt, so ein kleiner Zerstäuber, den ich habe, so eine kleine Zerstäuberflasche, mit dem ich einfach Wasser sprühe, um mich herum, in die Landschaft da, wo will ich mal sagen, die Wespen gerade fliegen, das vertreibt sie, das mögen sie nicht und hat bei diesem heißen Wetter jetzt natürlich den Effekt, dass auch das für mich eine wunderschöne Kühlung ist.
4: Und das darf ich auch machen oder kommt da ein Tierschützer und sagt?
7: Nein, das darf ich machen, das Vertreiben, das ist, will ich mal sagen, nichts, was die Tiere wirklich ernsthaft

0: eine Schälchensätze, vielleicht noch andere Früchte dazu. Das zieht die magisch an, auch die leichte alkoholische Gärung, das mögen die sehr, sehr gerne. Das sieht man auch, wenn die dann im Herbst an die Äpfel gehen, die auf dem Boden liegen. Und damit kann ich, will ich mal sagen, den Wespen sagen, hey, da gibt es was viel, viel Schöneres als bei mir. Und da ist tatsächlich so, dass dann viele Wespen versuchen, dort erstmal hinzugehen und da zu fressen, weil das für sie viel spannender ist.
1: Okay, ich versuche das gleich heute Abend. Und Herr Langenhorst, wenn das nicht funktioniert, dann reden wir morgen weiter. Ist das okay?
0: Können wir gerne machen.
1: Tja, da hat er mich beim Wort genommen und wir werden das austesten. Das Blöde ist, die Weintrauben, die wir zu Hause haben, die kommen erst gar nicht zum Vergären. Die haben wir vorher schon runtergeschluckt. Aber vielleicht findet sich auch da eine andere Lösung. Der Wespenexperte des NABU Hessen ist Berthold Langenhorst auf jeden Fall. Und er glaubt an fauliges Obst. Damit kann man Wespen wegbringen und sie betören, damit sie uns nicht nerven, wenn wir draußen sitzen. Und er hat ja auch gesagt, wenn das nichts hilft, wenn deine Weintrauben noch zu frisch sind, dann einfach so ein Sprühapparat benutzen, weil nass sprühen geht natürlich auch. Wasser mögen die Wespen nicht. Dankeschön für diese Einschätzung.

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7: 19 Uhr. Diskussion über Rente mit 63 geht weiter. Donau-Niedrigwasser bedroht Energieversorgung in Osteuropa. Badeverbot am Bugersee in Kassel wegen Blaualgen. Das Wetter: in der Nacht teils heftige Schauer und Gewitter, 23 bis 16 Grad. Mein Name ist Stefanie Nopper. Die saarländische Ministerpräsidentin Rehlinger ist gegen ein Aus für die Rente mit 63. Damit sprechen sich mittlerweile 7 Länderregierungschefs von CDU und SPD gegen diese Empfehlung der Rentenkommission aus. Aus Berlin ARD-Korrespondentin Dagmar Pepping.
8: Sie lehne den aktuellen Vorschlag an dieser Stelle ab, weil er dem Respekt vor der Lebensleistung von Menschen widerspreche, sagte Rehlinger, die auch stellvertretende SPD-Vorsitzende ist, den Zeitungen der Funke Mediengruppe. Die Rentenkommission der Bundesregierung hatte in ihrem 33-Punkte-Paket unter anderem vorgeschlagen, die abschlagsfreie Rente nach 45 Beitragsjahren zu streichen. Kanzler Merz und Arbeitsministerin Baas haben angekündigt, die Regierung wolle die Empfehlungen vollständig umsetzen.
7: In Rumänien und Ungarn ist wegen des historischen Niedrigwassers in der Donau die Energieversorgung gefährdet. Grund ist, dass aus dem Fluss Kühlwasser für Atomkraftwerke entnommen wird. ARD-Korrespondent Clemens Fehrenkotte.
9: Am Mittag kündigte Rumäniens Regierungschef Bolojan an, dass die zwei großen Autohersteller im Land, Dacia und Ford, ihre Betriebe für mehr als 2 Wochen einstellen. Um den letzten Reaktorblock des rumänischen Kernkraftwerks mit zusätzlichem Kühlwasser versorgen zu können, löste die Marine eine kontrollierte Sprengung aus. Damit solle der Pegelstand um einige Zentimeter angehoben werden. In Ungarn hängt nach Worten von Premierminister Peter Modzsor die Kühlung der letzten Turbine des Kernkraftwerks Boksch von nur wenigen Zentimetern des Donaupegels ab.
7: Kinder, die früh auf Social Media unterwegs sind, sind oft schlechter in der Schule. Zu diesem Ergebnis kommt eine Studie der Universität Milano Bicocca in Italien. Die Forschenden befragten mehr als 5000 Schülerinnen und Schüler, ob sie vor der 9. Klasse ihr erstes Social Media Konto hatten

0: oder erst danach. Dann untersuchten sie, wie die Jugendlichen in Mathematik, Italienisch und Englisch Tests abschnitten. Ergebnis: Die frühen Social-Media-Nutzer hatten fast immer schlechtere Noten. Nach einer mutmaßlichen Gruppenvergewaltigung in der Offenbacher Innenstadt vor wenigen Tagen hat die Polizei 3 Tatverdächtige festgenommen. Das haben Polizei und Staatsanwaltschaft mitgeteilt. HR-Reporter Heiko Schneider.
1: Nach Angaben der Ermittler handelt es sich um 3 wohnungslose Männer im Alter von 38, 48 und 49 Jahren. Sie sollen die Frau kurz vor der Tat in der Nacht zum Freitag kennengelernt haben. Sie hätten gemeinsam mit der 63-Jährigen Alkohol getrunken und sie am Morgen am Offenbacher Marktplatz gemeinsam vergewaltigt. Zeugen hatten um kurz vor 5 Uhr die Polizei alarmiert, die am Freitag Spuren sicherte. Die Ermittler suchen nach weiteren Zeugen.
0: Badeverbot am Bugersee. Weil sich dort Blaualgen stark vermehrt haben, hat sich das Gesundheitsamt Kassel eingeschaltet. Blaualgen können Magen-Darm-Beschwerden auslösen. Auch Haut- und Augenreizungen sind möglich. Die Bakterien vermehren sich besonders stark, wenn der Wasserstand sinkt, die Sonne intensiv scheint und das Wasser immer wärmer wird. Auch andere hessische Seen sind aktuell betroffen, wie der Ahrtalsee im Lahn-Dill-Kreis oder der Edersee im Kreis Waldeck-Frankenberg. Das waren die Nachrichten. Das Wetter. Heute Abend und zu Beginn der Nacht kann es stellenweise heftige Gewitter geben, aktuell rund um Kassel und im Werra-Meißner-Kreis. Die Temperaturen sinken aber nicht unter 23 bis 16 Grad. Morgen gibt es einen Wechsel aus Sonne und Wolken. Auch einzelne Gewitter sind möglich, vor allem gegen Abend bei bis zu 38 Grad. Die weiteren Aussichten: am Mittwoch Wolken und Sonne bis 34 Grad. Die Zeit 19.04 Uhr.
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0: A8 Stuttgart Richtung Karlsruhe zwischen Leonberg West und Rotesheim. 4 Kilometer Stau nach einem Unfall auf den beiden rechten Fahrstreifen. A60 Rüsselsheim Richtung Mainz zwischen Rüsselsheim-Königstetten und Bischofsheim. 2 Kilometer Stau wegen eines defekten Autos auf dem rechten Fahrstreifen.
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0: Ich bin Corinna Hennig und heute wollen wir mal wieder über Ernährung sprechen. Und zwar über den Teil der menschlichen Ernährung, der für unsere eigene Gesundheit, aber vor allem auch die unseres Planeten nicht ganz unwichtig ist. Fleisch. Was, wenn die Sache mit dem klimafreundlichen Essen und dem Tierwohl sich einfacher und überzeugender lösen ließe als bisher gedacht? Die Zahl der Menschen, die auf Fleisch verzichten, wächst zwar immer weiter, trotzdem gemessen an der Gesamtbevölkerung ist der Anteil immer noch vergleichsweise gering. Zuletzt wurden in einer Allensbach-Umfrage knapp 8,5 Millionen Vegetarier in Deutschland gezählt, beziehungsweise Menschen, die sagen, dass sie weitgehend auf Fleisch verzichten. Befragt wurden Menschen über 14 Jahre. Wenn man diesen Altersfaktor berücksichtigt, ist also grob gerechnet nur jeder Achte ein Vegetarier oder wenig Fleischesser in Deutschland. Das hat womöglich ja auch kulturelle Gründe. Viele Regionen in Deutschland haben ja eine lange Fleisch- und Wursttradition. Aber was ist eigentlich mit Fleisch aus Zellkultur? Wäre das nicht eine echte Alternative für alle, die zum Beispiel Sojawurst ablehnen oder zumindest finden, dass das kein dauerhafter Ersatz ist? Also quasi echtes Fleisch, aber ohne dass lebende Tiere involviert sind? Wir fragen uns, ist Zellkulturfleisch immer noch so ein Labording oder sind wir da schon weiter? Und wie ist die realistische Zukunftsperspektive überhaupt für sowas? Das hat meine Kollegin Sigrid Merz recherchiert.
1: Dafür war ich in den Niederlanden, genauer gesagt in Südholland, auf einem Bauernhof.
0: Das erwartet man ja eher nicht so. Wenn ich an kultiviertes Fleisch denke, vermute ich das eher in einem Labor oder zumindest, wenn wir schon weiter wären, in einer Fabrik.
1: Genau, das geht auch den meisten Menschen so. Aber der Ansatz, den ich mir angeguckt habe, ist anders und tatsächlich weltweit einmalig. Mhm. Auf einem Bauernhof in Sripleude steht der erste Bioreaktor, in dem Zellkulturfleisch außerhalb eines Labors wächst.
0: Sripleude, hast du gerade gesagt? Versuch mal schön nachzusprechen, originalgetreu. Muss man das kennen?
1: Sripleude ist ein kleines Dorf, muss man glaube ich nicht kennen, und liegt irgendwo so zwischen Den Haag und Rotterdam. Da leben gerade einmal 5000 Menschen, umgeben von endlosen Feldern und Wiesen, also typisch für die doch sehr landwirtschaftlich geprägten Niederlande.
0: Ich hab's direkt vor Augen.
1: Ja, genau. Ja, und seit diesem Jahr wachsen auf diesem Bauernhof eben nicht nur Milchkühe heran, sondern auch Kuhzellen in einem Bioreaktor. Mhm. Und verantwortlich für diesen Bioreaktor ist der Milchbauer Corné van Leeuwen.
2: My name is Corné van Leeuwen, 37 years old, married to Marlene. 6 years by now, and we have 3 children, and we have a family farm over here. Been in the family since 1914, so I'm the 5th generation farmer on this farm.
0: Lange Geschichte, dieser Hof.
1: Absolut, genau. Also Corné van Leeuwen's Hof ist also ein echter Traditionsbetrieb mit langer Familiengeschichte. Und genauso sieht es da auch aus. Also wir haben 2 rot geklinkerte Offenställe mit insgesamt 60 schwarz-weißen Holstein-Rindern. Mhm. Wir sehen moosbewachsene Dachschindeln, ein paar Katzen, die herumstreuen, und rostige Milchkannen, die da wirklich nur noch zur Deko stehen.
0: Okay, die Milch wird nicht mehr in Milchkannen ausgeliefert.
1: Genau, ja.
0: Jetzt hast du aber eben gesagt, Bioreaktor, bin ich so ein bisschen hängen geblieben. Das klingt gar nicht so, wie du das gerade beschrieben hast. Da musst du uns noch ein bisschen mehr abholen. Bioreaktor klingt für mich nach meterhohen blanken Edelkesseln in riesigen Produktionshallen. Fast eher wie mindestens in der Brauerei, aber auf jeden Fall nicht nach Bauernhof.
1: Das stimmt. Das ist ja auch das Neue eben an dem Ansatz. Dahinter steht das niederländische Biotech-Startup Respect Farms. Mhm. Grow meat, not animals. So lautet die Devise. Also sie wollen Fleisch aus Zellkulturen dort wachsen lassen, wo Fleischproduktion bereits stattfindet.
0: Auf dem Bauernhof.
1: Genau. Also statt Produktionshalle findet man auf der Farm in Sripleude deshalb geklinkerte Kuhställe und unscheinbare Container mit Solar auf dem Dach. Also man muss sich vorstellen, das Fleisch aus Zellkulturen, ob nun in kleinen oder in großen Bioreaktoren, wird bisher nur in Laboren produziert oder wurde. Mhm. Oder eben in experimentellen Produktionsanlagen, was formal ja auch nichts anderes ist als ein Labor. Mhm. Jetzt sollen die Zellen aber auf einem Bauernhof wachsen. Da muss vieles neu eingestellt und ausprobiert werden. Und dafür geben sich Respect Farms und Corné van Leeuwen 4 Jahre Zeit.
0: Wo genau steht dann der Bioreaktor?
1: Der steht in einem etwas größeren Container. Dort ist es etwas, ich sag mal, laborhafter.
0: Okay.
1: Es gibt eine Sterilwerkbank, eine Zentrifuge und jede Menge Messgeräte.
3: Genau, und dann sind wir hier in der Produktionsarea. Das ist der Bioreaktor.
1: Oh, ich habe ihn mir anders vorgestellt.
3: Ja. Wir machen alles relativ anders als andere Startups, weil wir eben von dem wer ist unser Customer-Denken. Und der Customer ist der Landwirt. Und dementsprechend muss das ganze Design anders aufgebaut werden.
1: Und das ist übrigens Florentine Ziglowski, die Geschäftsführerin von Respect Farms. Mhm. Sie hat mir erklärt, dass ein Bioreaktor auf einem Bauernhof eben anders aussieht und aussehen muss als in einer industriellen Produktion.
0: Mhm, verständlich.
1: Also dieser hier in Sripleude ist nur so groß wie ein ordentlicher Pizzaofen.
0: Okay.
1: Das System arbeitet mit Einmalbeuteln. Ich weiß nicht, kennst du diese 5-Liter-Kartons mit Apfelsaft?
0: Klar.
1: Ja, genau. Die haben innen auch so einen Beutel mit einem Ventil, aus dem du eben den Saft sauber entnehmen kannst.
0: Ah, okay.
1: Und der Beutel und das Ventil verhindern, dass der zuckerreiche Saft schnell schimmelt oder vergammelt.
0: Und die Zellen werden auch so verpackt?
1: So ähnlich zumindest. Also in diesem kleinen Bioreaktor. Mhm. Diese Einmalbeutel zusammen mit simplen Plug-and-Play-Anschlüssen sind eine sterile Einheit, wenn sie denn einmal verschlossen sind.
0: Mhm.
1: Und sie minimieren das Kontaminationsrisiko.
0: Okay.
1: Das heißt jetzt nicht, dass es auf einem Bauernhof besonders dreckig ist.
0: Naja.
1: Also, aber es ist eben auch kein steriles Labor.
0: Ja, genau.
1: Und darauf kommt es ja an. Und Keime gibt es einfach überall. Die sitzen auf Oberflächen, die sitzen auf unseren Händen, die fliegen auch durch die Luft.
0: Mhm.
1: Und ein geschlossenes System ist für diese Umgebung und für diese Bedienenden dann einfach doch die optimale Lösung.
0: Und der Landwirt oder die Landwirtin bekommt dann diese vorgefüllten Beutel geliefert und stöpselt sie im Bioreaktor einfach nur an.
1: Genau. Und los geht's.
0: Apropos los geht's. Was genau passiert denn dann im Bioreaktor? Vielleicht müssen wir erstmal klären, was kultiviertes Fleisch überhaupt ist.
1: Gern. Also der gesamte Forschungszweig nennt sich zelluläre Landwirtschaft.
0: Mhm.
1: Dahinter steht das Ziel, tierische Produkte wie eben Eiermilch und Fleisch biotechnologisch herzustellen. Also mit Hilfe von Mikroorganismen und Zellkulturen.
0: Mhm.
1: Und man muss sagen, mit dem Bioreaktor auf einem Bauernhof, finde ich jetzt, wortwörtlicher kann man zelluläre Landwirtschaft wirklich nicht umsetzen, oder?
0: Das stimmt. Jetzt muss man aber wissen, Fleisch aus Zellkulturen ist streng genommen trotzdem kein komplett tierfreies Verfahren, oder?
1: Das stimmt. Also es beginnt immer mit tierischen Zellen.
0: Mhm.
1: Das sind also nach dem heutigen Stand der Forschung häufig Vorläufer oder Stammzellen, die aus Gewebeproben einer Kuh oder aus Nabelschnurblut eines frisch geborenen Kalbs isoliert werden.
0: Mhm.
1: Und die Stammzellen haben den Vorteil, dass man sie mit den richtigen Wachstumsfaktoren dazu bringen kann, sich in so gut wie jeden Zelltyp zu entwickeln.
0: Mhm.
1: Das ist jetzt nichts Exotisches oder Labortypisches, sondern das Gleiche passiert auch im lebenden Organismus, also auch in uns Menschen.
0: Mhm, kennt man aus der Medizin,
1: genau.
0: Medizinischen Forschung.
1: Aus Stammzellen werden dann Bindegewebszellen, Knochenzellen, Nervenzellen, was auch immer. Und die erfüllen dann unterschiedlich lang ihre Funktion, bis sie sterben und ersetzt werden vom Körper.
0: Stammzellspende kennt man zum
1: genau,
0: Beispiel.
1: Genau, richtig, mhm. Ja. Und wenn wir von Fleischersatz sprechen, beziehungsweise von kultiviertem Fleisch, sind die Zelltypen eben das, was wir klassischerweise auch vom Tier verwerten, also hauptsächlich Muskel und Fett.
0: Nochmal zurück zum Bioreaktor. Die schwimmen dann in dem Bioreaktor so rum? Oder wie muss ich mir das vorstellen?
1: Ja, genau. Ja, zunächst einmal werden die Zellen eben ausdifferenziert. Das nennen die Forschenden so. Das geschieht immer noch im Labor
0: mit
1: verschiedenen Substanzen, die der Stammzelle sagen, welcher Zelltyp sie werden soll.
0: Mhm.
1: Dann geht es in den Bioreaktor. In der Regel ist das für jede Zelle eine Einbahnstraße. Sie kann zwar wachsen und sich auch teilen, aber es gilt ganz grob, einmal Muskelzelle, immer Muskelzelle.
0: Okay, die verändern sich dann nicht mehr.
1: Genau. Und diese Zelle teilt sich. Also einmal, zweimal, x-mal. Und aus einer werden dann Zehntausende und Millionen identische Zellen. Und genau das geschieht im Bioreaktor. Aus wenigen werden viele Zellen, also Masse.
0: Das machen die Zellen ja aber nicht einfach so. Was brauchen sie denn zum Wachstum?
1: Ja, du hattest ja eben schon gesagt, mit dem Schwimmen. Also sie schwimmen wirklich in einer Art von Suppe.
0: Ah, ist tatsächlich so.
1: Warme Suppe, wenn man so möchte. Und die enthält einfach alles, was Zellen zum Leben und Wachsen brauchen. Also Zucker, Proteine, Fette und Salze. Und noch einiges an Spezialkram, zum Beispiel Vitamine, Wachstumsfaktoren und so weiter.
0: Erklär doch mal, was genau Wachstumsfaktoren eigentlich sind.
1: Also Wachstumsfaktoren sind eigentlich Signalstoffe, die einen Körper oder eben auch einzelne Zellen anregen, zu wachsen, sich zu teilen oder zu reifen. Im Menschen gibt es zum Beispiel das Human Growth Hormone oder auch Somatotropin genannt.
0: Also in dem Fall ein Hormon?
1: Genau, in diesem Fall ist es ein Hormon. Und das regt das Muskelwachstum an. Deshalb hat es auch eine eher unrühmliche Bekanntheit erlangt als Dopingmittel.
0: Ja.
1: Und zusätzlich benötigen die Zellen aber immer noch am besten konstante Temperaturen, konstante pH-Bedingungen und ein genau abgestimmtes Verhältnis zwischen Luft und Kohlenstoffdioxid.
0: Okay, bei der Suppe eben klang es noch so einfach. Das jetzt klingt wiederum kompliziert.
1: Ja, ist es auch. Im Labormaßstab kann man das noch richtig gut bewerkstelligen, indem man die Zellen zum Beispiel in kleinen Plastikschalen in einen perfekt temperierten Brutschrank mit genau dem richtigen CO2-Wert einfach reinstellt.
0: Labormaßstab heißt aber im kleinen Maßstab. Also je mehr man produzieren will, umso schwieriger wird es.
1: Genau. Bei großen Volumina ist das schwieriger. Man muss schauen, wie man das Nährmedium gleichmäßig durchlüftet und wärmt.
0: Mhm.
1: Also jetzt unabhängig von den Bedingungen, die um den Bioreaktor herum herrschen.
0: Okay.
1: Der Prozess ist so schwierig steuerbar, dass es bislang keine zuverlässig laufenden Großbioreaktoren für kultivierte Zellen gibt.
0: Was genau heißt denn groß und wie klein sind im Vergleich die Volumina, also diese potenziellen Herstellungsmengen in Schiploiden?
1: Also ein industrieller Bioreaktor kann 50.000 oder sogar 100.000 Liter Volumen fassen.
0: Ja.
1: Geläufiger sind solche mit 5.000 oder 10.000 Litern zum Beispiel und der auf dem niederländischen Bauernhof fast aktuell 20 Liter.
0: Oh,
1: ja.
0: Bisschen was anderes.
1: Ja.
0: Wenn du jetzt von industriellen Bioreaktoren sprichst, dann meinst du solche, die es in anderen Branchen gibt, also in der Umwelttechnik, im Recycling oder ich kenne das auch aus der Herstellung von Medikamenten und Impfstoffen zum Beispiel.
1: Ja, genau. Also Biopharmazeutika zum Beispiel wie Insulin.
0: Ah, für Diabetiker.
1: Ja, das wurde ja in den Anfängen der Diabetestherapie aus Bauchspeicheldrüsen von geschlachteten Rindern und Schweinen gewonnen.
0: Mhm.
1: Und mit der Entdeckung des rekombinanten Humaninsulins in den 1980er Jahren konnte das Hormon in Bakterien und Hefen und damit eben auch in großen Bioreaktoren hergestellt werden.
0: Aber 50 bis 100.000 Liter im Vergleich zu 20 Liter in Schiploiden. Spreche ich es eigentlich immer noch richtig aus?
1: Hört sich super an.
0: Mein Niederländisch ist so toll. Das ist in der Tat ein großer Unterschied. Wie soll denn ein 20-Liter-Bioreaktor ausreichend Fleisch produzieren?
1: Das ist natürlich eine absolut berechtigte Frage und die habe ich natürlich auch gestellt. Es soll aber nicht bei diesen 20 Litern bleiben.
0: Mhm.
1: Das haben die EntwicklerInnen verraten. Geplant sind etwas größere Bioreaktoren mit 200 oder sogar 500 Litern. Immer noch klein im Vergleich zum industriellen Maßstab.
0: Macht aber ein bisschen mehr als so Schnipsel schon.
1: Ja, ja. Also man hört auch das Aber. Es ist ein großes Aber. Denn wie kann man denn noch Masse produzieren, wenn nicht mit einem kleinen Bioreaktor?
0: Frage an mich.
1: Ja?
0: Mit vielen kleinen?
1: Exakt.
0: Ah.
1: Mit vielen kleinen. Und das ist der Plan von Respect Farms.
0: Mhm.
1: Wenn Sie nach dieser, ich sag mal, Probezeit alle Störfaktoren und Macken ausgebessert haben, wollen Sie das System auf weitere Bauernhöfe pflanzen, europaweit, sollen es bis zum Jahr 2038 1.000 Bauernhöfe werden und,
0: oh,
1: und so weiter. Es soll
0: okay.
1: So wachsen. Und die Bioreaktoren dort sollen auch nicht mehr in separaten Containern stehen, wie das jetzt eben in Schiploiden ist, sondern in bereits vorhandene Wirtschaftsgebäude integriert werden.
0: Also man sieht die quasi gar nicht mehr, so wie man die Kühe auch nicht sieht, wenn sie im Stall stehen.
1: Genau, ja.
0: Mhm.
1: Denn auf dem Bauhof gibt es in der Regel viel Platz.
0: Ja,
1: die
0: stimmt.
1: haben große Scheunen, die haben irgendwelche Nebenräume in den Ställen. Und diesen Platz, den kann man ja dann auch eigentlich gut für Kühe aus Edelstahl nutzen. Also nach Aussage von Respect Farms sollen perspektivisch all diese Bioreaktoren jedes Jahr mehr als 500.000 Rinder ersetzen.
0: 500.000 Rinder ist klimarelevant. Das spart wie viel CO2 ein?
1: Rund 1 Million Tonne.
0: Wow, Wahnsinn.
1: Ja.
0: Da haben wir jetzt einen wichtigen Faktor am Wickel, denn die Frage ist ja einerseits, wie nachhaltig ist Fleisch aus der Zellkultur und was ist mit dem Tierwohl? Das sind ja zwei wesentliche Motive, vegetarisch oder vegan zu essen.
1: Du hast es ja vorhin selbst gesagt, ganz tierfrei ist auch das kultivierte Fleisch nicht.
0: Mhm.
1: Die Zellen für die Bioreaktoren stammen zwar von kleinen Gewebeproben und perspektivisch wohl auch aus Zellkulturbanken, in denen dann Zelllinien für jede Art von Produkt vorrätig liegen.
0: Mhm. So ähnlich wie in der medizinischen Forschung, wie
1: genau.
0: wir es am Anfang hatten in Braunschweig.
1: Richtig, mhm. ja. Aber das Tier muss dafür eben nicht sterben und das ist der große Unterschied. So eine kleine Gewebeprobe aus dem Muskel zum Beispiel ist schnell genommen und in der Regel auch schmerzfrei, wenn lokal betäubt wird.
0: Und wie viel oder wie oft muss man einem Tier so eine Gewebeprobe entnehmen, um auf welche Menge Fleisch zu kommen? Also wie vermehrungsfähig sind die Zellen aus der Biopsie quantitativ gesehen?
1: Das hängt von irre vielen Faktoren ab. Also etwa welche Ausgangszellen entnommen werden, um was für ein Tier es sich handelt und so weiter.
0: Mhm.
1: Wir gehen mal von sogenannten primären Zellen aus, also aus der Kuh isolierte Muskelzellen.
0: Mhm.
1: Die teilen sich nach dieser Differenzierung, also nachdem sie Muskelzellen geworden sind, nur noch 50 Mal, bis sie dann sterben und man sie ersetzen müsste.
0: Das klingt nicht so viel.
1: Klingt nicht so viel, aber nach 50 Teilungen werden aus einer Zelle, Achtung, mehr als eine Billiarde Zellen. Zum Vergleich, der menschliche Körper besteht aus etwa 35 Billionen Zellen.
0: Mhm.
1: Eine Kuh, also ein Kuhkörper aus mehr als 100 Billionen Zellen, das kommt auf die Kuhgröße an. Also ganz grob werden aus einer Zelle nach wenigen Wochen Bioreaktorzeit 30 Menschen oder 10 Kühe, um so auszudrücken. Und man startet ja auch nie mit nur einer Zelle. Das heißt, am Ende kommt tatsächlich einiges an Masse zusammen.
0: Und diese Masse braucht auf jeden Fall, das kann man schon mal festhalten, deutlich weniger Platz und weniger Futter.
1: Ja, auch wenn der Fleischkonsum in Deutschland seit Jahren sinkt, isst jede Person im Schnitt immer noch rund 74 Kilogramm. Also das ist schon immer noch ganz schön viel, finde ich. Und knapp 40 Kilogramm davon sind Rindfleisch.
0: Pro Jahr.
1: Pro Jahr.
0: Und die Rindfleischproduktion ist weltweit wiederum zuletzt sogar gestiegen, oder?
1: Um fast 20% in den vergangenen beiden Jahrzehnten auf 86 Millionen Tonnen. Im Jahr 2023 kam statistisch gesehen ein Rind auf 5 Menschen. Muss man sich mal vorstellen.
0: Irre.
1: Und dann kommen ja noch die Schweine, Ziegen, Schafe und so dazu. Und 27 Milliarden Hühner. Mhm. Ich finde, das ist einfach eine unglaubliche Zahl.
0: Wahnsinn, ja.
1: Und besonders Rinder sind ja bekannt dafür, klimaschädliche Gase, hatten wir eben schon gesagt, CO2 oder auch Methan zu produzieren.
0: Mhm. Kann die nachhaltige Lösung also sein, weniger Tiere, mehr Fleisch aus Zellkulturen, ganz einfach gesagt?
1: Die kurze Antwort, das weiß keiner so genau.
0: Mhm. Aber es gibt auch Möglichkeiten, sowas zumindest näherungsweise zu berechnen.
1: Deshalb habe ich natürlich auch eine längere Antwort.
0: Okay.
1: Denn ich habe Menschen gefragt, die genau diese Fragen stellen.
0: Mhm.
1: Forschende berechnen mit sogenannten Lebenszyklusanalysen, wie nachhaltig eine Technologie ist oder sein könnte.
0: Mhm.
1: Und dazu schauen sie sich an, mit welcher Art von Energiequellen Bioreaktoren betrieben oder wie die Nährmedien hergestellt werden. Und in diese Analysen fließen verfügbare Daten aus Laborexperimenten ein, wie aber auch Modellierung, also streng genommen Schätzungen.
0: Mhm. Was kommt dann vorbehaltlich dieses Unsicherheitsfaktors bei den Analysen und Modellierungen raus?
1: Es gab vor einigen Jahren eine Studie der University of California, Davis in den USA, also genauer 2024.
0: Mhm.
1: Und die hat errechnet, dass der CO2-Fußabdruck von Kulturfleisch sogar größer sein könnte als der von konventionell produzierten Rindfleisch.
0: Ah, stimmt. Ich erinnere mich noch an die Berichterstattung dazu, jetzt wo du das sagst. Das war schon überraschend, fand ich zumindest, viele andere wahrscheinlich auch. Denn das Einsparpotenzial bei den Tieren, haben wir ja gerade schon besprochen, ist auf dem Papier ziemlich groß.
1: Genau, aber ein Faktor, den die Forschenden als größten Energieübeltäter ausmachten, waren die Unmengen an Nährmedien, die große Bioreaktoren benötigen. Genauso wie energieintensiv hergestellte Wachstumsfaktoren für die Zellen.
0: Und Energie ist natürlich immer so ein Faktor in so einem Prozess, auch wenn man Alternativen findet zu herkömmlichen Herstellungsverfahren oder zur Landwirtschaft. Ich habe aber irgendwie in deinem Gesicht gerade so ein Aber gesehen. Gibt es vielleicht doch noch Hoffnung auf mehr Nachhaltigkeit?
1: Ja, die Hoffnung gibt es auf jeden Fall, denn die Mehrheit der Nachhaltigkeitsforschenden ist sich mittlerweile einig, dass kultiviertes Fleisch durchaus das Potenzial als nachhaltige Alternative für konventionell produziertes Fleisch hat.
0: Also doch.
1: Genau. Und das hat mir Hanna Tuomisto erklärt. Sie erforscht am Institut für Agrarwissenschaft der Universität Helsinki nachhaltige Lebensmittelsysteme.
4: That's what all the studies that I have done and then also what other research groups except this one group have published. The reduction is really high, but it really depends on what is the end product, because of course the longer the process takes, the more energy it requires and other ingredients.
0: Also sie sagt, wichtig ist vor allem, wie lange die Produktion von Zellkulturfleisch dauert. Und das ist der entscheidende Faktor, an dem man drehen kann.
1: Das beeinflusst wohl die Umweltbelastung und den Ressourcenverbrauch am meisten.
0: Mhm.
1: Oder vereinfacht gesagt, je länger der Prozess eben dauert, desto mehr Energie und Ressourcen werden benötigt.
0: Na gut, das ist irgendwie einleuchtend. Aber warum sind die US-amerikanischen Forschenden denn zu einem anderen Ergebnis gekommen mit dieser aufsehenerregenden Studie zur Nachhaltigkeit?
1: Das liegt eben an diesen Annahmen, die sie gemacht haben und an den Schätzungen, die mit einbezogen wurden in dieser Studie. Und Hanna Tuomisto sagt, dass diese Studie zu konservativ gerechnet hat.
0: Mhm.
1: Die AutorInnen setzen zum Beispiel voraus, dass die Nährmedien eine pharmazeutische Qualität haben. Also einen Reinheitsgrad, wie er beispielsweise für die Arzneimittelproduktion nötig ist.
0: Und den braucht man in der Lebensmittelproduktion natürlich nicht.
1: Man müsste die Rohstoffe energieintensiv sterilisieren, aber es reicht, wie du es gerade schon gesagt hast, eigentlich Medium mit Lebensmittelqualität aus. Mhm. Denn schließlich kommt ja am Ende auch ein Lebensmittel dabei raus. Mhm. Und solche Medien lassen sich deutlich energiesparender herstellen und nutzen die Bioreaktoren dann auch noch erneuerbare Energien und recyceln Verbrauchswasser, könnte kultiviertes Fleisch mehr als 90% CO2 und rund 70% Wasser einsparen. Das errechneten zumindest niederländische Forscher 2023.
0: Das klingt jetzt aber dann doch nach einer Menge Potenzial. Und das ist ein bisschen mehr der Forschungskonsens jetzt?
1: Das ist aktuell Konsens, ja.
0: Und eine interessante Perspektive damit ja dann tatsächlich für Leute, die einfach sehr gern Fleisch essen, aber eigentlich keine Massentierhaltung wollen und viel mehr Klimaschutz. Mhm. Aber wenn wir jetzt nach Schrebleuden gucken, kann man das bestimmt noch nicht auf den Bauernhof Bioreaktor übertragen, oder? Denn die produzieren ja noch in ziemlich kleinem Maßstab und da ist dann doch nochmal alles anders.
1: Absolut. Deshalb gelten diese Modelle da auch nur eingeschränkt. Und das ist auch ein Grund, warum Nachhaltigkeitsforscherin Hanna Tuomisto besonders interessiert in die Niederlande schaut.
4: So if we have a very large scale production facility and there is some kind of shock, like electricity cut longer term or like some contamination happens in the bioreactor, then the huge amount of biomass is destroyed.
0: Da hat sozusagen eine kleinbäuerliche Struktur tatsächlich konkrete Vorteile für den Fall, sagt sie, dass es zum Beispiel Störungen in der Produktion gibt, weil ein Bioreaktor mit Schadkeimen kontaminiert ist oder auch nur ganz banal, weil regional der Strom ausfällt.
1: Ja, kann man sich, glaube ich, ganz gut vorstellen. Trifft es einen Bioreaktor mit 100.000 Litern, ist direkt eine riesige Menge an Biomasse kaputt. Und wenn man sich jetzt vorstellt, das stehen überall in Europa und vielleicht sogar irgendwann in der ganzen Welt verteilt, kleine Bioreaktoren, sie stellen eine Art resilientes Netzwerk an Lebensmittelproduzenten dar. Eine Kontamination trifft dann eben nur den einen Bioreaktor von Tausenden. Der Stromausfall betrifft vielleicht nur 3 oder 4 und alle anderen Bioreaktoren laufen einfach weiter. Mhm. Und diese Idee ließe sich sogar noch weiterdenken. Davon ist Hanna Tuomisto überzeugt.
4: We could have in our own kitchens one day some kind of machines that would be maybe a bit similar than a bread maker or something like that. That we had could have these kind of cell cultures.
0: Wir könnten irgendwann selber unser eigenes Fleisch produzieren, habe ich Sie richtig verstanden?
1: Ja, das denkt sie oder das stellt sie sich vor, dass es möglich ist. Entweder machen das dann Restaurantküchen mit ihren eigenen Bioreaktoren oder sogar du in deiner privaten Küche, wie in einem, sie vergleicht es mit einem Brotbackautomaten.
0: Du hattest ja Pizzaofen vorhin schon gesagt, also so riesig muss es gar nicht sein.
1: Ja, und kann man sich vorstellen, wenn du also am Wochenende Gäste erwartest, die eben neben ihren Kartoffeln auch eine Frikadelle liegen haben möchten, dann startest du am Montag deinen eigenen kleinen Ansatz und hast ein paar Tage später kultiviertes Fleisch auf dem Teller.
0: Das ist lustig. Ich habe gerade Sauerteig so in der Mache. So ähnlich könnte das dann ja laufen. Ein bisschen Geduld braucht man schon. Aber das muss man auch mögen. Was sagen denn VerbraucherInnen zu kultiviertem Fleisch? Gibt es da Akzeptanzstudien zu?
1: Also jüngere Menschen nehmen Fleisch aus Zellkulturen durchaus als nachhaltige Alternative wahr und sind bereit, dem Kunstfleisch eine Chance zu geben. Vor allem ältere Personen verzichten allerdings ungern auf Schnitzel und Wurst, zeigen Studien. Dennoch, die Zahlen für Deutschland zeigen durchaus eine gewisse Neugierde dieser Technologie gegenüber. Okay. Laut einer Umfrage des Interessenverbandes The Good Food Institute würde die Hälfte der Befragten in Deutschland kultiviertes Fleisch probieren.
0: Okay, aber dass besonders Ältere skeptisch sind, hat ja vielleicht auch was mit Tradition zu tun und ganz grundsätzlich mit Esskultur, oder?
1: Ja, das sagt auch Mariana Hase-Huetta. Sie ist Soziologin und forscht an der Universität Wageningen, unter anderem zur zellulären Landwirtschaft. Mhm. Sie kritisiert, dass sich die Diskussion um kultiviertes Fleisch viel zu häufig nur um die technische Machbarkeit und Skalierbarkeit drehen. Und sie fragt, aber was ist mit der Gesellschaft und den Traditionen?
5: Because I was like, wow, maybe this new technology really could mean a difference to the food systems, or maybe it wouldn't in other senses. You know, it would enable people to continue eating meat, which is goes in the like in the opposite direction what we are trying to encourage now. That is like, let's reduce meat consumption. This technology maybe would allow people to continue the as life like business as usual.
0: Also eigentlich eine Chance, an Traditionen festzuhalten. Ich verstehe Ihren Punkt. Fleisch spielt in vielen Kulturen eine große Rolle und auch zwischen den Generationen, weil gemeinsames Essen ein sozial wichtiges Konstrukt ist. Allerdings, wir haben ja auch hier im Podcast schon mal über Lebensmittel der Zukunft gesprochen. Da ging es unter anderem um Fisch aus Zellkultur. Und da haben wir am Ende auch gefragt, wenn ihr euch normalerweise vegetarisch oder vegan ernährt, würdet ihr dann Zellkulturfisch essen? Und ein paar von euch haben uns geantwortet und ganz klar gesagt, nein.
1: Ja, das sagt Mariana Hase-Wetter auch. VeganerInnen und selbst viele VegetarierInnen hätten überhaupt kein Interesse, die Produkte zu essen, weil sie Fleischprodukte generell ablehnen.
0: Und es ist ja auch Fleisch.
1: Es ist Fleisch, genau. Es stammt nach wie vor aus dem Tier. Sie profitieren aber dennoch davon, denn kultiviertes Fleisch könnte Konflikte in Familien und Freundschaften beilegen, sagt die Soziologin. Denn kultiviertes Fleisch kommt eben ohne das Töten von Tieren aus. Ein wichtiges Argument für Fleischverzicht.
0: Ja, klar.
1: Und wenn dieser Streitpunkt wegfällt, sei das gut für das Zusammenleben.
0: Plus die Klimafrage, die Klimawirkung von Fleisch, ne?
1: Mhm.
0: Also solange das Entnehmen von Gewebeproben nicht trotzdem auch gewissermaßen als Tierquälerei angesehen wird. Ich bin da nicht so ganz sicher, was zum Beispiel PETA-Aktivisten dazu sagen würden.
1: Ja.
0: Aber das mal vorausgesetzt, finde ich es ein interessanter Gedanke, dass kultiviertes Fleisch quasi sozialer Klebstoff sein könnte.
1: Finde ich auch. Also eine sehr spannende Perspektive. Und Mariana Hase-Wetter hat aber noch einen Punkt, der für das Projekt in den Niederlanden spricht, abseits der technologischen Umsetzung und der kleinen Volumina. Und das ist der Standort.
0: Weil es auf dem Bauernhof ist?
1: Genau. Und das hat mehrere Vorteile, sagt sie. Menschen möchten wissen, wo, von wem und wie ihre Lebensmittel produziert werden. Und wenn man die kultivierten Zellen näher an die Bevölkerung und näher an die VerbraucherInnen bringt, könnte das dazu beitragen, dass die Menschen sie eher als Lebensmittel wahrnehmen.
0: Und nicht als Laborprodukt.
5: I think it increases the trust of the consumers, because right now the opposition to cell agriculture calls it like Frankenfoods, lab meat, which gives this kind of like this feeling that is not appealing. So the way that is being presented also changes a lot. And of course, like having these products a little bit closer to where you are, it is crucial for, because the farmers are not only trusted as food producers, but they are very, very trusted people in their communities.
0: Sie spricht von Frankenfoods im Sinne von Frankensteinessen, meint sie?
1: Ja, genau. Ich meine, man muss sich vorstellen, die meisten Menschen haben noch nie ein Labor von innen gesehen. Und wenn man von Laboren hört oder liest, dann häufig im Zusammenhang mit Experimenten abgehobener Wissenschaft oder auch mal gezüchteten Superviren. Das heißt, Laboren haftet immer etwas Unberechenbares an. Und jetzt kommen da Menschen und sagen, hier, das ist Fleisch, gezüchtet als Zellkulturen im Labor und das ist das Lebensmittel von morgen. Wenig überraschend, dass Skepsis vorherrscht, denke ich mal.
0: Ja, nicht so was für Onkel Heinz.
1: Genau. Deshalb sagt sie, also die Soziologin, die Art und Weise, wie kultiviertes Fleisch präsentiert wird, spielt eine wichtige Rolle für die Akzeptanz als Lebensmittel. Statt also, wie lange in den Medien gemacht, der Burger-Bratling in einer Petrischale, sondern einfach als das, was es am Ende des Produktionsprozesses ist. Ein ganz normaler Burger-Bratling. Vielleicht mit ein bisschen Senf und einem Alibi-Salatblatt zwischen zwei Sauerteig-Bun-Hälften. Und aus der biotechnologischen Entwicklung muss eben ein Lebensmittel werden, sagt die Soziologin.
0: Hast du schön anschaulich gerade gemacht. Ich krieg direkt Hunger. Aber wenn du sagst, ein ganz normaler Burger-Bratling, es ist ja immer noch kultiviertes Fleisch, also Zellen, die außerhalb eines lebenden Organismus gewachsen sind. Unsere Zellen im Körper schweben ja nicht in einem luftleeren Raum, sondern die sind eingebettet in sehr viel anderes Gewebe. Die werden über Blut und Lymphe mit allem Notwendigen versorgt. Das heißt, ein Steak oder Filet in dem Sinne von der Textur und Konsistenz her kriegt man noch nicht hin, oder, mit Zellkulturfleisch?
1: Gute Frage und eine klare Antwort darauf, nein, noch nicht.
0: Ah, noch nicht, okay.
1: Du hast es ja gerade sehr eindringlich beschrieben. Isolierte Zellen in einem Nährmedium sind eben kein natürlich gewachsener Muskel.
0: Sondern Masse.
1: Genau, es ist einfach so ein, ja, wie so eine Art Frikadelle, wenn man sich das vorstellt, genau. Aber es gibt dafür schon Forschungsansätze, um durch die Art des Wachstums gewissermaßen ein, in Anführungsstrichen, richtiges Stück Fleisch zu erzeugen.
0: Und was den Nährwert angeht, um mal den Markenkern unseres Produkts hier, unseres Podcasts anzusteuern, wie man so schön sagt, die menschliche Gesundheit, ist kultiviertes Fleisch das gleiche, nährwertmäßig gesehen, wie konventionell hergestelltes Fleisch?
1: Also das herauszufinden, versuchen Forschende schon lange. Und sie versuchen, Nährwertprofile von kultiviertem Fleisch zu ergründen.
0: Mhm.
1: Und die aktuelle Fachliteratur ist sich einig, dass sie sich uneinig ist.
0: Mhm.
1: Prinzipiell kann kultiviertes Fleisch zum Beispiel das Proteinprofil von konventionellem Fleisch nachbilden. Aber manchmal sind die Gehalte von verschiedenen Fettsäuren und Aminosäuren dann doch niedriger oder Mikronährstoffe wie bestimmte Vitamine und Mineralstoffe fehlen.
0: Also nicht das Gleiche.
1: Brasilianische Forschende umschreiben den Forschungsstand in einem Übersichtsartikel vom November 2025 so, ich zitiere, insgesamt zeigen die Studien, dass kultiviertes Fleisch und Fett die Fettsäurezusammensetzung, Textur und ernährungsphysiologischen Eigenschaften herkömmlicher tierischer Produkte sehr gut nachahmen können.
0: Können.
1: Genau.
0: Klingt bei denen jetzt wieder optimistisch, aber nachgeahmt ist ja trotzdem nicht das Gleiche.
1: Aber die Frage ist ja auch, muss es denn das Gleiche sein? Mhm. Wenn es zum Beispiel um den Geschmack geht, reicht es vielleicht, diese Zellen anderen Produkten unterzumischen?
0: Ah.
1: Dann schmeckt vielleicht die Pflanzenboulette, zumindest schmeckt sie dann nach Fleisch.
0: Ah, interessant, ja.
1: Und wir ernähren uns ja auch nicht ausschließlich von Fleisch, also zumindest die meisten Menschen.
0: Hoffentlich.
1: Genau. Das bedeutet gleichzeitig, die meisten Nährstoffe kann ich auch heute schon mithilfe von rein pflanzlichen Lebensmitteln aufnehmen. Daran ändert kultiviertes Fleisch dann eben auch nichts.
0: Das stimmt natürlich. Und vielleicht ist da ja auch noch Luft nach oben, was Textur und Nährwert angeht, weil es ja eben ein Produktionsprozess ist. Da kann man also an verschiedenen Stellschrauben drehen. Das wäre schon interessant, finde ich, gerade was du gesagt hast, wenn man das hinzufügt und man dann irgendwann geschlachtetes Fleisch und beigemischtes Fleisch aus der Zellkultur nicht mehr unterscheiden könnte in der Blindverkostung, würde ich direkt gern zu Hause ausprobieren.
1: Wir alle. Aber man darf nicht vergessen, viele Fleischprodukte aus der Zellkultur befinden sich weiter im Entwicklungsstadium. Von einer industriellen Produktion, das haben wir ja schon erfahren, sind wir weit entfernt. Das merken auch alle Studien zu den Nährstoffprofilen an. Die Lage ist einfach sehr heterogen bis unübersichtlich. Man muss sich vorstellen, jedes Institut, jede Firma kocht ihr eigenes Süppchen.
0: Alle machen was anderes.
1: Genau, um beim Bild zu bleiben auch. Und das eine Süppchen enthält eben mehr von Aminosäure A und dafür weniger von Vitamin X, was sich natürlich dann auch im Produkt niederschlägt.
0: Mhm.
1: Und genau diese Beobachtung ist ja auch die große Chance. Durch eine Veränderung der Kulturbedingungen kann man das Produkt gezielt verändern.
0: Was natürlich streng genommen beim Tier auch nicht anders ist, denn wenn es gutes Futter bekommt, dann ist es gesünder und damit auch das Fleisch hochwertiger.
1: Genau. So gesehen sind Zellen auch nur Tiere. Aber mit der Zeit werden die Nährstoffprofile geschärfter ausfallen, sind sich alle einig. Und dann braucht es Studien am Menschen, um zum Beispiel die Bioverfügbarkeit der einzelnen Nährstoffe sowie die Bekömmlichkeit generell zu testen. Und dann sehen wir weiter.
0: Wenn wir jetzt bei der Akzeptanz bleiben, die Verbraucherseite ist ja das eine. Aber was ist eigentlich mit den Landwirten und Landwirtinnen? Die Agrarkultur gilt ja eher, ich sag's mal vorsichtig, als etwas konservativer. Muss man nicht eigentlich erstmal die Bäuerinnen und Bauern überzeugen?
1: Na, zumindest einen konnten sie ja schon mal überzeugen.
0: Unseren Niederländer,
1: genau.
0: Klar.
1: Ja. Natürlich ist das der erste Schritt. Mhm. Einen, den auch Mariana Hase-Huetta dringend anmahnt.
5: When I was talking to the research, to the scientists, I asked them about, like, how about the farmers who are going to be impacted by this? Because if you're claiming to do a technology that is going to be the same, like claims to be very similar to the product they are producing, how are they going to be impacted?
0: Mm-hmm.
5: And they had all this kind of assumptions of, the farmers are not interested in this. Or, this is not a farmer's thing. But I was asking them, have you ever asked a farmer about that? Something that came out of the mouth of a farmer saying, like, I don't want anything to do with this. And they were like, no, nobody had ever talked to a farmer. So I was like, let's go to a farm then. And then ask them to, like, how do they see these things?
0: Wirklich niemand hatte mal mit den Landwirten gesprochen, was die darüber denken?
1: Offensichtlich nicht. Also und ja, sie hat sich dann die Forschenden geschnappt, ist mit ihnen zu den Höfen gefahren und hat die Menschen dort gefragt.
0: Mhm.
1: Und sie sagt, die waren absolut überrascht, denn bisher seien sie eben nicht Teil dieser Diskussion gewesen.
0: Das ist Ja, aber auch ein bisschen schwierig, denn auf den ersten Blick scheint kultiviertes Fleisch ja eine direkte Konkurrenz zu den Höfen und der Tierhaltung zu sein und der konventionellen Fleischproduktion. Also man kann sowohl ein bisschen verstehen, dass die Forschenden da gar nicht so heiß drauf waren, mit denen zu sprechen. Mhm. Und man könnte es den LandwirtInnen auch nicht übel nehmen, wenn sie die Technologie ablehnen, oder?
1: Ja, richtig. Deshalb war es auch für den Ansatz von Respect Farms wichtig, die Landwirtinnen und Landwirte von Anfang an in den Prozess mit einzubeziehen.
0: Ja klar, ohne die geht natürlich bei so einem Projekt gar nichts.
1: Ja, deshalb gehört es auch im Rahmen einer dreijährigen Machbarkeitsstudie dazu, dass mit rund 80 Landwirtinnen in den Niederlanden und anderen Ländern gesprochen wurde, sagt Florentine Ziglowski.
3: Was auch ein Insight war von dieser Akzeptanzstudie, 60% der Landwirte wollen sich das erstmal anschauen. Die haben ganz viele Fragen. Wie kann ich produzieren? Genau, was ist mein Return of Investment? Wer ist mein Abnehmer? Und all diese Fragen wollen wir hier beantworten.
0: Hier?
1: Genau, mit hier meint sie den Hof in Sripleude. So. Mhm. Das wird so eine Art Blaupause für die anderen Höfe, die noch folgen sollen. Und sie werden folgen, da ist Florentine Ziglowski sicher.
3: Deswegen starten wir auf einem, auch weil wir kosteneffizient bleiben wollen. Aber ja, es waren eigentlich, ehrlich gesagt, es war nicht so, dass wir ewig nach einem Landwirt gesucht haben, der das machen wollte. Genau, also beispielsweise in Deutschland haben wir einige Landwirte, die das schon machen wollen. In Dänemark, wir sind in Frankreich und Italien gewesen, in Polen gewesen, also in vielen EU-Ländern. Wir waren letzte Woche in London, in UK sind auch schon Landwirte, die das machen wollen. Also ich denke nicht, dass wir zu wenig zu tun haben werden.
0: Also gar nicht so niedrige Akzeptanz bei den Landwirten offensichtlich. Gibt es da konkrete Zahlen?
1: Immerhin jeder Zehnte der Befragten kann sich vorstellen, auch selbst einmal Fleischzellen zu kultivieren. Das ist schon eine Ansage für dich. Und du hattest ja eben noch gesagt, konservative Agrarwirtschaft. In vielen Fällen mag das stimmen, aber in den Gesprächen mit Condé von Leve, Florentine Ziglowski und auch Mariana Hase-Huetta zeigte sich ein ganz anderes Bild, vor allem der jüngeren Generation an LandwirtInnen.
0: Das ist also ganz ähnlich wie auf der Konsumentenseite. Die Jüngeren sind einfach offener.
1: Ja, man muss auch bedenken, LandwirtInnen und Landwirte müssen sich ständig anpassen. Es gibt immer wieder neue Vorschriften, es gibt neue Regeln. Das Klima verändert sich gerade und auch die Landwirtschaft muss sich da anpassen. Und es gibt unterschiedliche oder wechselnde Erwartungen der VerbraucherInnen. Sie sind es einfach gewohnt, mit Veränderungen umzugehen.
0: Stimmt natürlich.
1: Und man muss ja auch ganz klar sagen, das romantische Bild des Bauern mit Strohhut, der in seinem alten Fendt-Trecker über die Wiese tuckert und nebenbei den Kühen die Stirn strubbelt, das ist ja schlichtweg auch nicht mehr zeitgemäß.
0: Oh, mit einem Fendt-Trecker bin ich als Kind noch viel mitgefahren auf dem Bauernhof. Da sieht man mal, wie alt ich bin.
1: Ich auch.
0: Aber du meinst...
1: Also der Trecker.
0: Und der Trecker war damals aber auch schon sehr alt.
1: Ja, genau.
0: Du meinst, landwirtschaftliche Betriebe sind heute hochtechnologisiert. Darauf willst du hinaus.
1: Genau so ist das. Also nehmen wir den Hof von Corné von Leve in Sripleude. Der ist energieautark. Mhm. Auf jeder einst freien Dachfläche liegen Solarmodule. Und um die Milch kümmert sich ein Melkroboter.
0: Aber das kommt doch bestimmt nicht bei allen gut an, oder? Ich merke, dass ich da selber auch ein bisschen ambivalent bin.
1: Das sagt auch Corné von Leve, dass er ganz unterschiedliche Reaktionen kennt.
2: If I talk to people and I talk to them in the face, they all say, wow, that's cool, awesome. And if I read on the internet what's being said from colleagues about this project, it's a more conservative response. Mm-hmm. But I already expected that. Mm-hmm. Still don't know exactly what all the details, but what I know about cultivated meat is that it's 100% natural process. Mm-hmm. So that's but it sounds more scary for other people than it really is. And that's people when we talk about cultivated meat in Dutch kweekvlees, it's really sounding a little bit like it's being 3D printed or something, and that's not really what's going on, of course.
0: Das kleiner Niederländischkurs hier, Quäkfläs oder sowas ähnliches, hat er gesagt,
1: ja.
0: Zu kultiviertem Fleisch.
1: Ja.
0: Ich finde das aber eine lustige Assoziation, die er da gerade gemacht hat. Es kommt einem ja auch fast ein bisschen vor wie Fleisch aus dem 3D-Drucker. Ne?
2: Mm-hmm. People from villages, towns, cities, they are curious and in a good way. Mm-hmm. And yeah, that's so Many, many different opinions, and I think that's good. Yeah, it keeps the discussion alive.
1: Also er sagt das, was auch die Soziologin Mariana Hazueta schon sagt. Man muss transparent sein und die Menschen informieren, Dinge erklären.
0: So, nun aber zur alles entscheidenden Frage aus Verbrauchersicht. In der EU gibt es noch kein für den menschlichen Verzehr zugelassenes Produkt. Warum?
1: Du kannst mir glauben, ich hätte dir heute wirklich gerne eine Probe mitgebracht, aber das ist halt nicht möglich, weil es schlichtweg kein Produkt in Deutschland und der EU gibt. Mhm. Also es ist keins zugelassen. Aktuell gibt es einen Antrag für Entenleberpaté von einem französischen Unternehmen, Gourmet heißt das. Mhm. Und die hatten den Antrag im September 2024 eingereicht.
0: Schon eine Weile her.
1: Ja, ist schon eine Weile her. Und seit Juli 2025 ruht dieser Antrag auch noch, weil Daten fehlen. Mhm. Das schreibt zumindest die zuständige Behörde für Lebensmittelsicherheit, die EFSA.
0: Sind die regulatorischen Hürden zu hoch oder woran liegt das?
1: Alle, mit denen ich für diese Recherche gesprochen habe, sagen, dass das Zulassungsprozedere der EU eines der umfangreichsten und schärfsten weltweit ist. Mhm. Dadurch wird der gesamte Prozess irre aufwendig und teuer. Mhm. Also ein Beispiel. In den Niederlanden sitzt das Startup Mosamit. Die gelten als Pioniere für kultiviertes Fleisch. Mhm. Jetzt ein zeitlicher Ablauf. Am 22. Januar 2025 schreibt das Unternehmen auf seiner Website, wir haben unseren ersten Antrag auf Zulassung für unser kultiviertes Rinderfett eingereicht. Und sie schrieben auch, an dem Dossier mit knapp 1000 Seiten hätten 10 Personen fast 2 Jahre gearbeitet. Wahnsinn. Das muss man sich auch mal vorstellen. Und was ich noch sehr spannend fand, sie schrieben auch, allein das Hochladen aller Dokumente in das Portal der Europäischen Kommission dauerte 7 Tage.
0: What?
1: Ja, genau. So, am 13. Februar 2026, also mehr als ein Jahr später, bestätigte die EFSA den Eingang des Antrags. So lange lag der also bei der ersten Prüfinstanz der Europäischen Kommission. Mhm. Und jetzt beginnt die eigentliche Sicherheitsprüfung ja erst. So einen langwierigen und dadurch sehr teuren Prozess können sich vor allem kleine Firmen schlichtweg nicht leisten.
0: Mhm, verstehe. Was ist da los? Sind die Behörden überlastet vielleicht auch?
1: Von außen sicherlich schwer zu beurteilen. Die EFSA schrieb mir, dass es in den vergangenen Jahren, Zitat, einen starken Anstieg der Anträge für neuartige Lebensmittel gab, Zitat Ende, und zwar knapp 300 Anträge seit 2018.
0: Okay, da geht viel voran. Man kann sich natürlich vorstellen, dass vielleicht dahinter nicht die gleiche Zahl an Beamten steht, die das bearbeiten.
1: Ja, vermutlich. Und das sind ja auch nicht alles Anträge auf Zellkulturfleisch. Mhm. Ne? Das sind ja, wie gesagt, nur 2. Mhm. Das wissen wir ja. Aber diese Anträge betrifft eben alles, was unter die sogenannte Novel Food Verordnung fällt.
0: Ah, die Novel Food Verordnung, die regelt, dass Lebensmittel, die nach dem Ende der 90er Jahre, meine ich, das erste Mal in der EU auftauchen für den menschlichen Verzehr. Weißt du, nach welchem Jahr genau, was da der Stichtag?
1: Das war Mai 1997.
0: Also alles, was nach Mai 1997 auftaucht in der EU, in den Verkehr gebracht werden soll, zum Verzehr,
1: ja.
0: Das muss umfassend auf potenzielle Gesundheitsrisiken getestet werden, laut der Novel Food Verordnung, richtig?
1: Ja, und diese aktuelle Regel, die gilt eben seit 2018, also dieses Datum, seitdem die Anzahl der Anträge auch zugenommen hat. Mhm. Was ist Novel Food? Darunter fallen Chiasamen genauso wie verschiedene Algenprodukte oder essbare Insekten beispielsweise. Und eben Fleisch, Fisch und Milch aus Zellkulturen.
0: Und was gehört bei Zellkulturfleisch oder auch Milch zur Sicherheitsprüfung so dazu?
1: Die Sicherheitsprüfung umfasst bei Zellkulturfleisch, nehmen wir das als Beispiel, dass die Unternehmen nachweisen müssen, dass Zelllinien genetisch stabil sind beispielsweise und das Produkt gesundheitlich unbedenklich ist.
0: Also dass man quasi nicht plötzlich irgendwo im Produktionsprozess Mutationen hat und am Ende ist was ganz anderes drin.
1: Genau, ja, das ist ja auch durchaus sinnvoll.
0: Richtig, ja.
1: Und sie müssen auch genau erklären, wie die Zellkulturbedingungen sind und welches Medium sie wie und wann verwenden.
0: Auch das finde ich nachvollziehbar. Dann sind aber trotzdem am Ende die Zellkulturprodukte besser geprüft als so manches Steak aus dem Discounter, oder?
1: Ich denke, davon ist auszugehen, ja. Und nach der Sicherheitsprüfung geht das Ganze dann nämlich auch noch erstmal wieder zurück zur Europäischen Kommission. Wir erinnern uns, da kam der Antrag auch erst her. Und gemeinsam mit den nationalen Behörden entscheidet dann die Europäische Kommission über eine Zulassung oder eben auch Nichtzulassung.
0: Aufwendiger Prozess.
1: Richtig, ja. Das Ganze ist ein Bürokratiemonster, sagen die Unternehmen. Und das genau, das die Innovation in Deutschland und der EU ausbremst. Mhm. Und das treibt teilweise absurde Blüten. Also Svenja Dannewitz hat mir erzählt, dass sie ihre Milch aus Zellkulturen an ihrem Standort in Freiburg noch nicht einmal selbst probieren darf.
0: Das ist natürlich ein bisschen schräg.
1: Die müssen also ein Produkt entwickeln, das irgendwann Menschen verzehren, ohne vorher die Möglichkeit zu haben, zu probieren, wie es denn überhaupt schmeckt.
0: Das finde ich tatsächlich relativ absurd. Aber ich sag mal trotzdem, wir haben ja eben schon festgestellt, dass mit der genetischen Stabilität und mit den Medien, das ist ja durchaus wichtig, dass man das genau prüft und weiß, damit man sieht, dass die Produkte sicher sind.
1: Natürlich. Der Kritikpunkt ist eben, andere Länder bekommen es schneller und unkomplizierter hin, ohne dass die Qualität des Prüfprozesses leidet. Mhm. Das sagten zumindest die Forschenden, mit denen ich gesprochen habe. Mhm. In Singapur beispielsweise gibt es bereits seit 2020 kultiviertes Hühnerfleisch zu kaufen. Mhm. 2023 kam in den USA Zellkulturfleisch auf den Markt.
0: Und in der EU bewegt sich aber nichts? Also wie bald hoffen die Unternehmen denn darauf, dass ihre Produkte am Ende doch zugelassen werden?
1: Naja, es bewegt sich langsam, sagen wir es so. Also die Niederlande, ein EU-Land, ermöglichen seit 2023 immerhin sogenannte Tastings, also Verkostungen.
0: Da dürfen sie dann auch selber probieren.
1: Dann dürfen sie auch selber probieren, genau. Das hat die niederländische Regierung so entschieden und auch durchgedrückt. Mhm. Und berichtet hat das Ruud Oud, der die technische Entwicklung bei Respect Farms leitet.
6: That's when the Dutch government under specific conditions allowed you to do tastings. Which makes sense, because otherwise you can only taste it when you have the approval from EFSA or any other regulatory body. Obviously you do want to taste before it's getting on the market. If it tastes awful, that doesn't make sense. And so under strict conditions, and you needed to file a sort of a mini dossier to the Dutch Authority Special Committee there. You could just file the dossier, and then when approved, you could do tastings.
0: Also auch diese Tastings muss man sich genehmigen lassen, indem man ein bisschen Dokumentation einreicht. Mhm. Er hat natürlich recht, wenn er sagt, dass es wenig Sinn ergibt, ein Produkt auf den Markt zu bringen, das schrecklich schmeckt. Und dafür muss man es probieren und eigentlich ja auch idealerweise nicht nur die Entwickler selber, sondern probieren lassen, weil nicht jeder Geschmack ist ja gleich. Also das ist schon hilfreich, wenn man auch verschiedene Verbrauchervorlieben kennt. Mhm. In Tripleuden sind die noch nicht so weit, dass du was probieren konntest, oder?
1: Ja, das fand ich auch sehr, sehr schade. Ich bin schon auch mit der Idee dahin gefahren, dass ich dann mal was probieren kann.
0: Hätt's gern gemacht. Hm?
1: Genau, aber eben ohne Genehmigung geht sowas nicht. Mhm. Für jedes Tasting müsste man einen neuen Antrag einreichen, das, was Ruud Oud eben Dossier nennt. Mhm. Und das gab es an diesem Tag leider nicht.
0: Gibt es denn Prognosen, wann es das erste Zellkulturfleisch oder die erste Milch aus Zellkulturen in Deutschland zu kaufen geben könnte?
1: Verständlicherweise sind die Firmen vorsichtig mit Vorhersagen. Es gibt einfach zu viele offene Fragen. Mhm. Die Prognosen sind eher technischer Natur. Bei Respect Farms plant man zum Beispiel erst einmal auf Fettzellen zu setzen, erklärt Ruud Oud.
6: Yeah, we're working with stem cells at the moment. So these are stem cells that can turn into either fat and muscle still. But we're focusing on fat and mainly because of the commercial value of the fat. It's better than the muscle at the moment. And most cultivated meat companies, they do hybrids at the moment. So plant-based and adding fat to give it a taste. And that's just the value proposition is better at this moment in time. So that's why we're also doing fat. Fat gives really a lot of taste to the plant-based products there.
1: Also er sagt, Fett ist Geschmacksträger und deshalb auch einfach gut geeignet, um beispielsweise pflanzlichen Produkten durch Untermischen diesen typischen Fleischgeschmack zu verleihen. Mhm. Und Ruud Oud nennt das einen kommerziellen Wert und natürlich muss man eben auch das mitdenken, wenn man über kultiviertes Fleisch spricht.
0: Klar.
1: Wie teuer darf am Ende so ein Produkt werden, damit Menschen es überhaupt kaufen? Mhm. Bei Respect Farms rechnet man für das kultivierte Fett mit einer Preisspanne von 5 bis 20 Euro pro Kilogramm.
0: Oh, das ist für Fett aber durchaus viel, oder?
1: Ja, aber es wird zumindest so die Theorie ja anderen Produkten beigemischt, die dann am Ende möglicherweise weniger kosten können. Mhm. Und gleichzeitig sind sowohl er als auch Florentin Ziglowski überzeugt, dass VerbraucherInnen durchaus bereit sind, für solche Produkte mehr zu zahlen. Mhm. Zum Beispiel durch Direktvertrieb auf Hofläden. Corné von Leeuwen zum Beispiel verkauft in seinem Hofladen selbst produzierten Käse, also aus ganz herkömmlicher Kuhmilch. Mhm. Und,
0: keine Zellkulturkäse.
1: Genau, kein Zellkulturkäse, noch nicht. Aber vielleicht liegt neben diesem Käse demnächst auch eben eine pflanzenbasierte Frikadelle mit kultiviertem Fett. Mhm. Und zu guter Letzt spielt den EntwicklerInnen ja auch noch in die Karten, dass Fleischprodukte auch in Deutschland seit Jahren tendenziell teurer als günstiger werden. Mhm. Die Produktionspreise für die kultivierten Produkte fallen dagegen stetig. Also vielleicht erinnerst du dich an den ersten Burger-Bartling aus zellkulturbasiertem Rindfleisch, der 2013 auf einer Messe präsentiert wurde.
0: Ja, der kostete eine 250.000 satte 250.000 Euro. Fantasiepreis.
1: Den hatte der Forscher Mark Post mitentwickelt. Und später hat der dann das Unternehmen Mosameat gegründet. Darüber hatten wir eben schon kurz gehört. Ruth Oat jedenfalls rechnet damit, dass es in etwa 5 bis 10 Jahren eine Preisparität zu konventionellem Fleisch geben wird.
0: Das ist meine Perspektive. Jetzt muss ich dich eine Sache aber trotzdem noch fragen, Sigrid. Als Wissenschaftsjournalistin sind wir ja kritische Geister. Und wir suchen natürlich immer nach dem Haken an der Sache. Abgesehen davon, dass die Sache mit der Nachhaltigkeit von kultiviertem Fleisch ein bisschen umstritten ist in der Forschung, beziehungsweise war, habe ich aber bisher eigentlich fast nichts Negatives von dir hören können. Also ganz wenig einerseits, andererseits. Das kann doch aber eigentlich gar nicht sein, dass wir hier keinen Haar in der Suppe finden, oder?
1: Also ganz klar, es gab schon wahnsinnig viele Haare in der Suppe.
0: Okay.
1: Und viele von denen haben die Forschenden und Entwickler in den vergangenen 10, 15 Jahren allerdings auch gelöst und herausgefischt.
0: Okay.
1: Denken wir jetzt an das FCS, an das fötale Kälberserum. Es tut sich was.
0: Mhm.
1: Aber es ist natürlich wie bei der Nachhaltigkeitsdiskussion, solange die Prozesse nicht so laufen, wie wir sie für eine groß angelegte Fleischproduktion benötigen würden, also um viele Menschen mit kultiviertem Fleisch versorgen zu können, können die Firmen und Gesetzgeber nur beobachten und schauen, was geschieht.
0: Mhm.
1: Und dann reagieren. Ich bin überzeugt, dass auch in den kommenden Jahren noch einige Macken auftauchen werden. Das ist der ganz normale Lauf einer biotechnologischen Entwicklung.
0: Wäre komisch, wenn nicht.
1: Genau, es ist auch in der Arzneimittelentwicklung genau das Gleiche. Ändert meines Erachtens am Potenzial aber nichts. Die Erwartungen sind wahnsinnig hoch und viele, viele Augenpaare schauen gespannt auf das, was rund um kultiviertes Fleisch gerade geschieht.
0: Also die Ansätze sind erstmal noch gar nicht ausgereift genug, um zum Beispiel aus Forschungssicht kritische Punkte, neue kritische Punkte, Stand jetzt identifizieren zu können, korrekt?
1: Mhm.
0: Was jetzt aber trotzdem noch offen bleibt, ist die Frage nach dem Geschmack.
1: Ja.
0: Das Problem, das man nicht probieren darf. Du konntest das nicht probieren und die EntwicklerInnen selbst sind vielleicht nicht gerade verlässliche Kronzeugen, weil die ihr eigenes Produkt natürlich gut finden müssen.
1: Ja, und dann gibt es ja auch noch die regulatorischen Einschränkungen, dass die EntwicklerInnen ihre Produkte in den meisten Ländern nicht probieren dürfen.
0: Ja, genau.
1: Aber eine meiner GesprächspartnerInnen hat schon einmal kultiviertes Fleisch gekostet, und zwar ein Hybrid aus Fleischzellen und pflanzlichen Zutaten einer anderen Firma.
0: Einer anderen Firma, da ist sie vielleicht ein bisschen verlässlicher.
1: Ja.
0: Als Kronzeugin.
1: Als Kronzeugin. Und sie war überrascht, wie ähnlich das Produkt dem

0: Wenn es sowas ist.
1: Du brauchst es ja auch im Moment nicht. Es fehlt dir wahrscheinlich nicht.
0: Es fehlt mir nicht, genau.
1: Aber du kochst ja für Leute, wer weiß.
0: Ja.
1: Vielleicht möchtest du ja dann dir die Frikadelle am Montag ansetzen, um sie am Samstag auf den Tisch zu bringen.
0: Ja, das kann sein.
1: Also geschmacklich gewissermaßen noch eine Blackbox. Aber wer weiß, wann mal jemand von uns oder von euch die Chance bekommt, Zellkulturfleisch zu probieren. Danke, dass du da warst, Sigrid. Danke, dass ihr bei uns wart und zugehört habt. Danke auch an Jürgen Kopp, der heute unser Producer war, und an unsere Redakteurin Melanie Stinn.
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2: Einen schönen guten Abend. Ich begrüße Sie zur Tagesschau. Der Rhein ist eine der wichtigsten Wasserstraßen für den Transport von Rohstoffen in Europa. Getreide, Stahl und andere Metalle, Kohle und Ölprodukte gelangen auf dem Fluss von A nach B. Doch wegen der anhaltenden Trockenheit ist der Wasserstand des Rheins derzeit so niedrig, dass die Schiffe nur noch mit deutlich weniger Ladung fahren können, wenn überhaupt. Und das Wasser sinkt weiter.
3: Dieses Schiff kam nur mit gut einem Viertel der normalen Ladung hier an. Die Ölmühle Thüwissen in Neuss bei Düsseldorf stellt Pflanzenöle her. Gerade warten sie auf die Lieferung von 30.000 Tonnen Raps.
4: Im Normalfall würden wir dafür ca. 15 Binnenschiffe benötigen. Jetzt ist es so, dass wir in den nächsten Tagen 60 Binnenschiffe beladen und die hier erwarten und dann schnellstmöglich entladen müssen.
3: Viermal so viele Schiffe, viermal so hohe Kosten für sein Unternehmen. In vielen Städten entlang des Rheins, so wie hier in Duisburg, sind die Wasserstände niedriger als je zuvor. Deswegen können die Schiffe nicht voll beladen werden und transportieren sehr viel weniger als sonst.
5: Für die Stahlindustrie, für die Chemieindustrie, Baustoffe, aber auch die Raffinerien der Mineralölkonzerne sind davon betroffen. Und wenn diese Vorprodukte nicht kommen, muss man nach Alternativen suchen, das ist teurer.
3: Die Auswirkungen dürften Verbraucher deshalb unter anderem an den Tankstellen spüren. Die Bundesregierung will der Wirtschaft nun helfen. Der neue Bundesverkehrsminister Bilger, hier bei einem Besuch an der Donau im bayerischen Landkreis Deggendorf, will am Donnerstag mit seinen Länderkollegen und Wirtschaftsvertretern über Maßnahmen beraten.
6: Also wir können die Fahrrinnen tiefer ausbauen. Wir haben aber auch im Bundesverkehrsministerium ein Programm für die Umrüstung von Binnenschiffen, sodass man dann auch schiffsseitig besser umgehen kann mit solchen Situationen. Und über alles Weitere können wir sehr gerne am Donnerstag bei diesem Spitzengespräch sprechen.
3: Dabei dürfte es dann auch um kurzfristige Lösungen gehen, also etwa um zusätzliche Lagerkapazitäten für betroffene Unternehmen. Und darum, ob in den kommenden Wochen mehr Güter mit Bahn und Lkw transportiert werden können. Bei der Ölmühle in Neuss suchen sie bereits nach solchen Alternativen. Das Unternehmen weiß aber auch, der Schiffsverkehr ist nicht zu ersetzen.
2: Nicht nur im Rhein ist der Wasserstand niedrig, auch die Donau ist von anhaltender Wärme und fehlenden Niederschlägen.

0: betroffen. In Österreich liegen Schiffe auf dem Trockenen. In Ungarn und Rumänien droht sogar eine Energiekrise. Denn die Atomkraftwerke beider Länder benötigen Kühlwasser aus der Donau.
1: Seit 17 Uhr stehen in Ungarn fast alle Güterzüge still. Bis auf Weiteres jeden Tag für 5 Stunden. Eine der drastischen Energiesparmaßnahmen der Regierung angesichts der Stromkrise des Landes. Ungarns Atomkraftwerk Pocs fehlt Wasser aus der Donau zum Kühlen der 4 Reaktorblöcke. Die letzte Turbine, die noch in Betrieb ist, liefert nur 10% Strom. Morgen oder übermorgen könnte auch damit Schluss sein. Dann fehlen dem Land 40% seiner Stromerzeugung. Nach einer Krisensitzung am Vormittag ruft Ungarns Regierungschef zum Energiesparen auf. Ich gehe davon aus, dass nun viele Unternehmen tatsächlich damit beginnen werden, ihren Verbrauch freiwillig zu drosseln. Es geht um mehrere hundert Betriebe und um freiwillige Einsparungen von insgesamt mehr als 400 Megawatt. Nicht nur die Industrie ist aufgerufen, Strom zu sparen, sondern auch Ungarns Bürgerinnen und Bürger. Und die meisten zeigen Verständnis für die Maßnahmen. Der Einsatz einer Klimaanlage ist bei 40 Grad ehrlich gesagt unverzichtbar, aber wir versuchen, sie so spät wie möglich einzuschalten, wann immer es geht. Auch beim Wasserverbrauch versuchen wir zu sparen, wirklich nur das Nötigste, zum Beispiel beim Duschen. Ich habe meine Routine ein wenig umgestellt. Auch weiter stromabwärts in Rumänien bereitet das Niedrigwasser Riesenprobleme. Das Militär hat heute einen Felsen im Flussbett gesprengt. Ziel ist es, die Fließgeschwindigkeit der Donau zu erhöhen und mehr Wasser in Richtung des dortigen Kernkraftwerks Cernavoda zu leiten. Große Autobauer wie Dacia und Ford haben ihre Produktion in Rumänien seit heute bis zum 19. August eingestellt, um Strom zu sparen.
0: Präsident Trump hat angekündigt, dass die USA heute mit Iran verhandeln. Die Gespräche sollen soeben begonnen haben, berichtet die Nachrichtenagentur Reuters unter Berufung auf Trump. Gleichzeitig verhandelt Iran auch mit dem Oman. Nach Angaben eines Sprechers geht es um mögliche Schifffahrtsrouten in der Straße von Hormus. Auch wenn es bislang nur eine Ankündigung ist, die Aussicht auf neue Gespräche zwischen Iran und den USA beflügelte heute den DAX. Der deutsche Börsenleitindex stieg im Tagesverlauf erstmals über die Marke von 26.000 Punkten. Damit wurde der bisherige Höchststand von Anfang Juli übertroffen. Anja Kohl an der Frankfurter Börse, wie ist der Höchststand denn genau zu erklären?
2: Ja, Trumps Absage weiterer Militärschläge bedeutet keine weitere Eskalation. Und das lässt Anleger auf diese neuen Verhandlungen der USA mit Iran hoffen und letztlich auf ein Ende des Krieges. Als Folge ist der Brent-Ölpreis heute um rund 7% gesunken auf aktuell 83 Dollar je Fass. Das heißt, Rohöl kostet nun 26% weniger als noch zum Höchststand im Mai. Jetzt ist um die 80 Dollar nicht günstig, aber es ist ein Preis, mit dem die Weltwirtschaft klarkommt und sie wächst sogar trotzdem. Und absolut positiv wirkt, dass Iran derzeit mit dem Oman, dem zweiten Anrainerstaat an der Straße von Hormus, schon sehr konkret über eine dauerhafte Öffnung der Meerenge verhandelt. Ob die Schiffe dann Gebühren zahlen müssen, ist offen, doch für die Versorgungslage wäre das sehr gut.
0: Rekordzahlen an der Börse, obwohl die deutsche Wirtschaft schwächelt. Wie passt das zusammen?
2: Ja, schwach ist vor allem die heimische Wirtschaft, die Unternehmen, die von der Binnenkonjunktur abhängen und vom Konsum, die ihre Wertschöpfung hier im Land erzielen müssen, die spüren die anhaltende Schwäche, aber relativ abgekoppelt davon sind die global tätigen deutschen Konzerne, eben viele der 40 DAX-Konzerne. Sie operieren international, verdienen überall auf der Welt Geld, sie können höhere Kosten leichter über Preissteigerungen weiterreichen an Kunden und sich gegen Preissprünge am Kapitalmarkt absichern. Das heißt, sie können generell Risiken leichter abfedern. Das führt zu guten Bilanzen und das ist eigentlich letztlich der Grund für diesen neuen DAX-Rekord heute.
0: Vielen Dank, Anja Kohl. Die Kritik an der möglichen Abschaffung der abschlagsfreien Rente nach 45 Beitragsjahren wird breiter. Inzwischen haben sich die Ministerpräsidentinnen und Präsidenten von 7 Bundesländern dagegen ausgesprochen. Mecklenburg-Vorpommerns Ministerpräsidentin Schwesig verwies darauf, dass es in Ostdeutschland überdurchschnittlich viele Menschen gibt, die 45 Jahre oder länger gearbeitet hätten. Schleswig-Holsteins Ministerpräsident Günther betonte dagegen, was vereinbart sei, müsse jetzt zügig umgesetzt werden. Es sei falsch, das Rentenpaket wieder aufzuschnüren. Union und SPD hätten auch eine Verantwortung gegenüber den nachfolgenden Generationen. Ein Foto aus Kiew vom Wochenende. Immer wieder greift Russland die Ukraine mit ballistischen Raketen an. Wohngebiete werden getroffen und der Ukraine fehlen wirksame Mittel, um die heftigen Attacken abzuwehren. Präsident Zelensky bat die westlichen Partner deshalb erneut um die Lieferung von Patriot-Abwehrraketen. Die Ukrainerinnen und Ukrainer verbringen den Sommer in ständiger Angst vor dem nächsten Angriff.
3: Die Einschläge kommen schnell und immer wieder ohne Vorwarnung. Oft bleibt den Menschen keine Zeit, Schutz zu suchen. Manchmal denke ich, das sind meine letzten Momente. Alles geht sehr schnell. Einmal sind gerade mal 20 Sekunden vergangen und ich hörte schon Explosionen. Für Zivilistinnen und Zivilisten war der Juli der tödlichste Monat seit Beginn von Russlands Großangriff 2022. Nach Angaben der Vereinten Nationen wurden in nur 2,5 Wochen 170 Menschen getötet. Damit war der Höchststand aus dem Juni bereits im Folgemonat eingeholt. Die ukrainische Flugabwehr sowie die Luftwaffe und Abfangdrohnen sind gegen Marschflugkörper und Drohnen inzwischen recht effektiv. Deshalb setzt Russland zunehmend auf ballistische Raketen. Ballistische Raketen lassen sich praktisch nur mit modernen Flugabwehrsystemen wie Patriot abfangen. Doch der Ukraine fehlen Abfangraketen. Russland nutzt die Lücke, feuert gezielt ballistische Raketen auf ukrainische Städte. Präsident Zelensky bittet deshalb immer eindringlicher um zusätzliche Flugabwehr. Antiballistische Raketen sollen Menschen schützen und nicht in Lagern herumliegen. Jeder Tag, an dem diese wichtige Hilfe ausbleibt, bietet Russland die Möglichkeit, unsere Menschen zu töten. Heute werden in Kryvyi Rih 5 von 10 getöteten Angehörigen einer Familie beerdigt. Solche Beerdigungen gehören in diesem Sommer zum Alltag in der Ukraine.
0: Mit dem Ukraine-Krieg hat sich auch die Sicherheitslage in Nordeuropa verschärft. Wegen der angespannten Situation gilt in Dänemark seit diesem Monat ein längerer Wehrdienst. Statt 4 dauert er nun 11 Monate. Ein verpflichtendes Losverfahren gibt es, wird aber nicht gebraucht. Denn aktuell gibt es ausreichend freiwillige Bewerberinnen und Bewerber. Sie ergänzen die Armee, der etwa 17.000 aktive Berufssoldaten angehören.
4: Antreten für einen neuen Lebensabschnitt. Für die 20-jährige Julia ist es der erste Tag als Wehrdienstleistende bei der Marine. Statt bisher 4 haben sie und alle anderen Rekruten in Dänemark nun 11 Monate vor sich. Ich wollte unbedingt zur Armee. Ich habe mich freiwillig gemeldet. Julia und Albert sind 2 von insgesamt 4.000 neuen Rekruten in diesem Jahr. Ich will die Zeit auf See auch für meine Ausbildung nutzen. Seit vergangenem Jahr gilt die Wehrpflicht in Dänemark für Männer und Frauen. Nur wenn sich nicht genügend Freiwillige melden, entscheidet das Los. Bisher war das nicht notwendig, denn der Wehrdienst in Dänemark ist für viele sehr attraktiv. Wir geben den jungen Leuten eine gute Ausbildung, damit sie bei uns ihren Dienst ableisten können. Das stärkt die Armee und das stärkt auch unsere Kampfkraft. Wichtigste Übung an Tag 1, Anprobe der neuen Uniformen. Dass Dänemark seine Rekruten zur See auch bis hinauf nach Grönland schicken will, ist Julia und Albert durchaus bewusst. Natürlich ist das alles auch mit einem Risiko verbunden. Aber ich glaube einfach, wenn man in diesem Land leben will, muss man bereit sein, es auch zu verteidigen. Das gehört dazu. Noch ist vieles, wie die Unterkünfte für die Matrosen, ein Provisorium. Neue Kasernen sind geplant. Mittelfristig will das Land jedes Jahr 6.500 Wehrpflichtige rekrutieren. Auch als Reserve für eine wachsende Armee.
0: In Griechenland kämpft die Feuerwehr weiter gegen verheerende Waldbrände westlich von Athen. Der starke Wind vom Wochenende hat inzwischen nachgelassen, sodass neben Hubschraubern auch wieder Löschflugzeuge im Einsatz sind. Die Waldbrandgefahr bleibt laut Zivilschutz hoch. Erneut mussten Menschen ihre Häuser verlassen. An Orten, an denen das Feuer gelöscht ist, sollen nun Schäden ermittelt werden. In wenigen Jahren will die US-Raumfahrtbehörde NASA zum ersten Mal Menschen zum Mars schicken. Um so eine Mission vorzubereiten, haben Wissenschaftler und Studenten der Universität Florida eine Forschungsstation in der Wüste von Utah eingerichtet. Freiwilligen Teams erproben dort, wie das Leben auf dem roten Planeten sein könnte.
5: Es sieht ein bisschen aus wie im Science-Fiction-Film. Eine Woche lang leben und forschen Studierende hier in der kargen Landschaft im US-Bundesstaat Utah. Der Mars ist ähnlich trocken. Hier gibt es außerdem ähnliche, wenn auch weniger extreme Temperaturschwankungen wie auf dem Mars, sehr kalte Nächte und wärmere Tage. Die Forschenden sind vor allem auf der Suche nach Pflanzen, genauer gesagt den Bakterien, die denen beim Wachsen helfen. Das ist eine raue Umgebung und die meisten Bakterien können hier eigentlich nicht überleben. Trotzdem gibt es Pflanzen. Es ist wichtig zu untersuchen, was diese Pflanzen überlebensfähig macht. Dazu forschen andere Crewmitglieder, zum Beispiel die angehende Astrobiologin Alona. Astronauten müssen essen. Für die Besiedelung des Mars müssen Pflanzen so gut wie möglich wachsen. Die Forschungsstation ist kein offizielles NASA-Programm. Betrieben wird sie von einer vor allem durch Spenden finanzierten Organisation. Die Ausstattung kann nur ansatzweise simulieren, wie sich Leben auf dem Mars anfühlen würde. Aber das ist ein weiteres Puzzleteil. Unsere Uni hat sehr enge Verbindungen zur Raumfahrtindustrie. Wir befinden uns nicht nur in der Nähe der NASA, sondern auch von großen Unternehmen. Sie hoffen, dass ihre Grundlagenforschung beiträgt zur Besiedelung des Mars.
0: Und nun die Wettervorhersage für morgen, Dienstag, den 4. August.
6: In schwül heißer Luft und bei extremer Wärmebelastung gibt's lokal unwetterartige Gewitter. Zu Beginn der Nacht sind vor allem in der Südwesthälfte stellenweise heftige Schauer und Gewitter unterwegs. Später vom Nordwesten bis zur Mitte und morgen Vormittag besonders im Osten und Nordosten. Sonst gibt's teils Sonnenschein, in der Südosthälfte auch längere Zeit teils Wolken. Ab dem Nachmittag lokale Schauer und Gewitter mit Unwettergefahr. In Küstennähe und in einigen Berglagen heute Nacht unter 20 Grad, sonst verbreitet tropisch warm. Morgen an der See unter 30, in den meisten Regionen aber deutlich über 30 Grad. Mittwoch bei mehr Sonne als Wolken, vor allem im Süden und Osten teilweise heftige Schauer und Gewitter. Donnerstag im Südosten Unwettergefahr und auch in Nordseenähe wechselhaft und windig. Aber Freitag geht's dann ruhiger zu und die Hitze hat erstmal ein Ende.
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8: Vom Silvestrundfunk aus dem Studio von SWR Aktuell in Baden-Baden. Ich bin Jonathan Hadem. Schönen guten Abend. Russlands Krieg gegen die Ukraine, die Unsicherheit in der NATO und zuletzt auch die Drohungen von US-Präsident Donald Trump rund um Grönland. Unser nördliches Nachbarland Dänemark hat viele Gründe, um aufzurüsten. Und das tut es auch, zum Beispiel bei der Wehrpflicht. Seit Anfang August dauert der Wehrdienst für alle jetzt 11 Monate statt wie bisher nur 4. Heute haben 1600 junge Däninnen und Dänen den neuen verlängerten Wehrdienst begonnen. Und unsere ARD-Korrespondentin Jana Sinram stellt 2 von ihnen vor.
9: Früh am Morgen ziehen sie auf dem Kasernengelände der dänischen Marine in Frederikshavn die rot-weiße Landesfahne, den Dannebrog, auf den Fahnenmast. Es ist ein besonderer Tag, denn heute treten hier 80 neue Wehrpflichtige ihren Dienst an. Auch für Juli beginnt ein neuer Lebensabschnitt. 11 Monate Wehrdienst hat die 20-Jährige vor sich.
10: Ich will gerne mehr Wehrpflichtige. Haben wir mal freiwillig?
9: Sie wollte gern Wehrdienst leisten und hat sich freiwillig gemeldet, erzählt die junge Dänin. Auch der 18-jährige Albert, der neben ihr steht, ist freiwillig hier.
11: Så kan jeg bruge noget sejltid til min uddannelse, og det satser jeg på at kunne få noget af her.
9: Er hofft, dass er die Zeit auf See für seine Ausbildung nutzen kann und generell etwas mitnimmt. Insgesamt treten an diesem Augusttag 1600 junge Menschen in Dänemark den neuen Wehrdienst an. Der Chef der dänischen Marine, Søren Kjeldsen, findet die Verlängerung um ganze 7 Monate gut.
12: Es ist ein großer Tag für die Marine und die gesamten Streitkräfte. Dass der Wehrdienst jetzt nicht mehr 4 Monate dauert, sondern 11, bedeutet, dass wir den Wehrpflichtigen eine funktionsspezifische Ausbildung geben können. Wir können sie anschließend also tatsächlich an Bord unserer Schiffe einsetzen. Seit dem vergangenen Jahr gilt die Wehrpflicht in Dänemark für Männer und Frauen. Alle, die im laufenden Jahr 18 werden, werden zur Musterung eingeladen. Wenn sich danach nicht genügend Freiwillige melden, entscheidet theoretisch das Los, wer den Dienst antreten muss. In den letzten gut 10 Jahren ließen sich die derzeit rund 4000 Stellen auch so besetzen, betont Søren Kjeldsen von der dänischen Marine. Wir werden aber in Zukunft bis zu 6500 Wehrpflichtige bei den Streitkräften brauchen. Wir müssen also schauen, ob es mit der Freiwilligkeit weiter funktioniert. Aber vorerst ist das jedenfalls machbar. Auch deshalb hat Dänemark die Wehrpflicht auf Frauen ausgeweitet. Denn dadurch verdoppelt sich theoretisch die Gruppe derjenigen, aus der Freiwillige gewonnen werden können. Die junge Wehrdienstleistende Juli findet den Schritt nur logisch. Ich glaube, Männer oder Frauen, das macht keinen großen Unterschied. Ich finde es toll, dass Mädchen jetzt auch einbezogen werden. Also mit Blick auf die Gleichberechtigung. Wichtigste Übung für Juli und Albert an diesem Tag, die Anprobe der neuen Uniform. Dunkelblaue Hose und Matrosenhemd. Albert fühlt sich in den neuen Sachen direkt wohl. Es macht Spaß, das ist sehr klassische Kleidung, die wir gerade bekommen. Dass der Dienst nicht ganz ungefährlich ist und die Marine ihre neuen Rekruten zur See auch nach Grönland schicken will, ist dem 18-Jährigen bewusst. Das ist nichts, über das ich besonders viel nachdenke, aber mir ist klar, dass es mit einem Risiko verbunden ist. Aber ich glaube einfach, wenn man in einem Land leben will, muss man auch bereit sein, es zu verteidigen, oder? Das gehöre einfach dazu, sagt der dänische Wehrpflichtige. Und genau das wird er in den kommenden 11 Monaten tun.
8: 11 statt 4 Monate Wehrdienst in Dänemark. Das Land rüstet auf. Jana Sinram berichtet. Wir werfen jetzt einen Blick auf den Fachkräftemangel bei uns. Wir haben ja mittlerweile gemerkt, ohne Arbeitskräfte aus dem Ausland funktioniert es bei uns nicht mehr. Wir brauchen die einfach. Und deswegen gibt es ja auch das Fachkräfteeinwanderungsgesetz. Das soll es Menschen aus dem Ausland ermöglichen, da zu arbeiten, wo uns die Leute eben fehlen. Das gilt auch schon für Auszubildende. Und weil das deutsche Ausbildungssystem international einen sehr guten Ruf hat, werben damit auch Vermittlungsagenturen, zum Beispiel in Marokko, Vietnam und Indonesien. Nur in der Realität werden die Interessenten dann häufig als billige Hilfsarbeiter genutzt bei uns in Deutschland, zum Beispiel in der Pflege oder in der Gastronomie. Darum geht es auch in der aktuellen ARD-Doku. Eingewandert, ausgebeutet, Azubis aus Drittstaaten um jeden Preis. Und Maya Helmer ist eine der Autorinnen. Meine Kollegin Julia Barth vom WDR hat mit ihr gesprochen und gefragt, kannst du erstmal grob umreißen, was da passiert? Die kommen hier an und erleben dann was genau?
13: Naja, es gibt halt verschiedene Mechanismen, die das begünstigen, was du gerade beschrieben hast. Die kommen ja an, haben natürlich hohe Erwartungen, sind auch meistens sehr leistungsbereit, können oft nicht so gut Deutsch, weil sie das gerade erst gelernt haben, und kommen dann in einen Betrieb rein, verspüren dort enormen Druck, weil sie natürlich viel Geld bezahlt haben an die Agenturen, dass sie eben dort gute Arbeit leisten, anerkannt werden und so weiter. Und das ist natürlich ein super guter Hebel für Unternehmen, diese Menschen, diese jungen Menschen oft aus Asien oder Nordafrika, dann unter Druck zu setzen. Und das erleichtert die Ausbeutung. Und das haben wir halt in vielen Fällen gesehen. Und das ist halt auch irgendwie ein systemisches Problem, weil die eben meistens an Agenturen sehr viel Geld bezahlen, dadurch auch Schulden haben oder eben Verpflichtungen an die Familie und das versuchen dann abzuarbeiten. Auf jeden Fall sind sie erpressbar dadurch.
14: Und wenn du über Ausbeutung sprichst, wie sieht das dann genau aus und auch das unter Druck setzen?
13: Naja, also Ausbeutung gibt es halt in vielen verschiedenen Facetten. Also zum Beispiel hatten wir Fälle, dass die Azubis schon weit vor ihrer Ausbildung einreisen und dann eben zum Azubi-Lohn beschäftigt werden und die Berufsschule aber nicht besuchen können, weil die zum Beispiel dann eben erst im Herbst die Schüler annimmt, gerade aus dem Ausland. Und in diesen Zeit und in diesen Monaten arbeiten sie halt eben sehr billig für das Unternehmen. Wenn sie jetzt sozusagen ganz normal Mindestlohn bekommen würden, wäre es viel teurer. Dann gibt es natürlich noch viele andere Sachen, dass zum Beispiel, Überstunden gemacht werden, dass sie eben gesagt werden, du musst ausbildungsfremde Tätigkeiten machen. Also, in der Küche eben nur immer spülen oder putzen, in der Pflege zum Beispiel oder auch Hauswirtschaft machen. Das sind halt eigentlich Tätigkeiten, die du in der Ausbildung nicht machen solltest. Ich meine, gelegentlich ist das okay, aber eben nicht ständig. Und da ist es sehr schwierig zu unterscheiden und auch die Azubis wissen eben nicht, was jetzt genau eine Ausbildung eigentlich ist. Die sind auch oft nicht so gut informiert, aber im Deutschen, also das deutsche Ausbildungssystem ist so, dass eigentlich bei einer Ausbildung eben tatsächlich die Ausbildung im Vordergrund stellen muss und nicht, also jetzt nicht die Arbeit, also die Hilfstätigkeiten.
14: Und deswegen, das ist ein wichtiger Punkt. Ja, und deswegen frage ich mich, wie kann das sein? Wir haben doch hier sehr genaue Vorgaben, wie so eine Ausbildung auszusehen hat.
13: Ja, theoretisch schon, aber natürlich sind die Azubis, die aus Asien oder Nordafrika kommen, natürlich in einer ziemlich schwachen Position. Sie kennen sich nicht aus, sie können die Sprache nicht. Und diese Richtlinien oder die Gesetze, die es da gibt, die werden so richtig nicht von niemandem überprüft. Es gibt zwar zum Beispiel die IHK, die an sich quasi die Kontrollfunktion haben, aber die kommen ja nicht ständig in den Betrieb und gucken nach oder gucken, was steht im Ausbildungsheft drin oder so. Das bekommt man nicht mit. Und deswegen gibt es da halt viele Möglichkeiten auszubeuten. Und die Azubis werden mit Zweifel halt quasi das alles mitmachen, weil sie haben Angst, dass sie ihren Ausbildungsplatz verlieren. Denn daran ist wiederum ihr Aufenthalt geknüpft.
14: Das heißt, sie haben Angst, dass sie ausgewiesen werden.
13: Genau, das ist sozusagen der Hebel, den man da betätigt. Es ist tatsächlich so, dass man als Azubi, als Drittstaaten-Azubi, dass man sich eine neue Ausbildungsstelle suchen kann. Aber das ist natürlich extrem schwierig für die, wenn die erstmal hier sind. Und meistens wissen sie das auch gar nicht.
14: So. Kommen wir mal zu den Menschen, denen das passiert ist. Ihr habt da ja also mindestens zwei, auch weitere dann anonym junge Menschen begleitet. Wie geht's denen damit?
13: Also jetzt gut, nachdem sie das alles hinter sich gebracht haben. Ich habe noch mit Subi gechattet. Also dem geht es jetzt wirklich gut, obwohl er immer noch Angst hat. Und der Huang, der hofft jetzt, dass er sein Geld bekommt. Ja, also von daher haben die Glück, dass sie Glück im Unglück sozusagen, dass sie jetzt auch eine neue Ausbildungsstelle gefunden haben. Ich habe die auch gefragt, wie war das so für euch? Haben die mir immer nur gesagt, das hätten sie nie erwartet in Deutschland.
14: Ja.
13: So, also Deutschland hat einen sehr guten Ruf und die Ausbildung auch. Und die haben nicht damit gerechnet, dass sie das hier erfahren. So.
8: Maya Helmer, eine der Autorinnen der ARD-Doku Eingewandert, ausgebeutet, Azubis aus Drittstaaten um jeden Preis. Meine Kollegin Julia Barth hat mit ihr gesprochen und die Doku, die können Sie natürlich auch ab sofort in der ARD-Mediathek sehen. 20.25 Uhr gleich.
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8: Mit Thomas Bareis.
15: Hallo nach da draußen. Die UEFA, der Europäische Fußballverband, hat FIFA-Präsident Gianni Infantino nach dem Scheitern des Investorendeals mit rechtlichen Schritten gedroht. Anne van Eickels berichtet.
16: Medienberichten zufolge hat die UEFA Infantino aufgefordert, sämtliches Material im Zusammenhang mit dem Vorhaben nicht zu vernichten. Der Telegraph zitiert aus einem UEFA-Schreiben, dass der Verband aktiv die Einleitung rechtlicher Schritte sowie eines Schiedsgerichtsverfahrens und eine Beschwerde bei den zuständigen Aufsichtsbehörden prüfe. Infantino wollte Anteile an den Premium-Produkten des Weltverbandes an private Investoren verkaufen. Ein Tochterunternehmen hätte die kommerziellen Rechte an den FIFA-Wettbewerben wie der Männer- und Frauenfußball-WM sowie der Club-WM gebündelt. Und ein amerikanischer Investor, dessen Bruder mit der Tochter von US-Präsident Donald Trump verheiratet ist, hätte eine Schlüsselrolle übernehmen sollen. In dem UEFA-Schreiben an Infantino und den Weltverband heißt es, sie und die FIFA sind verpflichtet, unverzüglich alle erforderlichen Maßnahmen zu ergreifen, um sämtliche in diesem Schreiben bezeichneten Dokumente und elektronisch gespeicherten Informationen zu identifizieren, aufzufinden und zu sichern, die sich in ihrem oder im Besitz, gewahrsam oder unter der Kontrolle der FIFA befinden, wird offenbar der genaue Wortlaut des UEFA-Schreibens zitiert.
15: Der Widerstand gegen FIFA-Präsident Gianni Infantino erscheint anzuwachsen. Wales und England haben heute früh als erste nationale Verbände ihre Unterstützung für eine Wiederwahl Infantinos zurückgezogen. Am Nachmittag haben sich dann der serbische und auch der schwedische Verband angeschlossen. Hans-Joachim Eckert ist ein deutscher Jurist und ehemaliger Vorsitzender der rechtsprechenden Kammer der FIFA-Ethikkommission. Unter seiner Führung hat die Ethikkommission im Jahr 2015 den langjährigen FIFA-Präsidenten Sepp Blatter und auch UEFA-Präsident Michel Platini wegen Korruptionsvorwürfen entthront. An einen Rücktritt Infantinos glaubt er nicht.
17: Da muss man vorsichtig sein. Ich meine, ich kenne den Herrn Infantino lang genug, als dass er nicht doch versuchen wird, jeden Strohhalm zu greifen, dass er weiter an der Macht bleibt. Ich glaube nicht, dass er es von sich aus macht. Dazu hängt er und klebt er zu sehr, sowohl an der Macht als auch am Geld.
15: Auf dem FIFA-Kongress in Rabat im nächsten Jahr will sich Gianni Infantino den Statuten gemäß ein letztes Mal zur Wiederwahl für 4 Jahre als Präsident der FIFA stellen. Mehr zu diesem Thema online bei swr.de, Sport und sportschau.de. Fußball-Bundesligist SC Freiburg weiß seit heute ein bisschen genauer, wer der Gegner in den Playoffs der Conference League sein wird. Dieser wird im Qualifikationsduell zwischen HJ Helsinki aus Finnland und dem FC Motherwell aus Schottland ermittelt. Das hat die Auslosung im schweizerischen Nyon ergeben. Sollte der Sportclub die Playoffs überstehen, startet dann am 15. Oktober die Liga-Phase. Die Wege von Torwart Peter Gulaschi und RB Leipzig trennen sich nach 11 Jahren. Der 36 Jahre alte Ungar wird zum spanischen Erstligisten FC Villarreal wechseln. Ersatz steht offenbar bereit. Übereinstimmenden Medienberichten zufolge wird der norwegische WM-Stammkeeper Örjan Nyland in der Saison 2022-23 bereits bei den Sachsen unter Vertrag zu RB zurückkehren. Die norwegische Straßenmeisterin Sigrid Hogstedt hat als Solistin die 3. Etappe der Tour de France der Frauen gewonnen und überraschend auch das gelbe Trikot übernommen. Matthew Schönes-Schön hat die Details dazu.
18: So gemächlich die 2. Etappe gestern war, so ereignisreich ist es heute bei der Tour de France der Frauen abgelaufen. Erst ein kleiner Sturz, in den auch 2 Anwärterinnen auf den Gesamtsieg involviert waren, Demi Wollering und die Schweizerin Marlen Reusser. Dann war die deutsche Liane Lippert vorn mit dabei am 1. und härtesten Anstieg des Tages. Lippert hat viel versucht, aber es gab heute kein Vorbeikommen an der Frau des Tages. Sigrid Haugstedt aus Norwegen gewinnt nach einem 88 Kilometer Solo. Rekord mit Abstand und sichert sich direkt noch das gelbe Trikot der Gesamtführenden. Es ist der größte Sieg ihrer bisherigen Karriere und jetzt darf sie in Gelb ins morgige Zeitfahren nach Dijon starten, bei dem die deutschen Blicke vor allem auf Antonia Niedermayer und Franziska Koch gerichtet sein sollten.
15: Die Wasserspringer Lou Massenberger und Jonathan Schauer haben bei der Schwimm-EM in Paris für die 2. deutsche Goldmedaille gesorgt. Das Duo aus Halle hat sich im Synchronwettbewerb vom 3-Meter-Brett am Abend den Titel geholt. Am Morgen hatte sich Synchronschwimmerin Clara Bleier in der freien Kür im Solo-Wettbewerb mit persönlicher Bestleistung die Silbermedaille sichern können. Soweit der Sport mit Thomas Bareis.
8: Und den Sport im ARD-Infoabend gibt's wieder in einer Stunde um 9:45. Hier geht's gleich weiter mit den Nachrichten und danach schauen wir uns die Situation auf Ceuta an. Die spanische Exklave muss gerade mit tausenden Menschen aus Marokko klarkommen. Die dachten, sie könnten gerade sehr einfach eine EU-Grenze überwinden. Was die marokkanische Regierung aber dazu sagt, das hören Sie gleich nach den Nachrichten.

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1: Um 20.30 Uhr mit Antje Keil. Wegen des sich weiter verschärfenden Niedrigwassers hat Bundesverkehrsminister Bilger für Donnerstag eine Fachkonferenz einberufen. Der CDU-Politiker will sich in Bonn mit Experten treffen, um über Maßnahmen gegen die historisch niedrigen Wasserstände in den Flüssen zu beraten. Denn diese belasten zunehmend die Wirtschaft, weil Schiffe nicht mehr genug Güter transportieren oder gar nicht fahren können. Der deutsche Aktienindex DAX hat ein neues Rekordhoch erreicht. Er knackte heute zwischenzeitlich erstmals die Marke von 26.000 Punkten. Experten sagen, die steigenden Kurse hingen vor allem mit der Hoffnung der Anleger auf neue Gespräche zwischen den USA und dem Iran zusammen. Die Bundesregierung fordert nach dem Eindringen zehntausender Marokkaner in die spanische Exklave Ceuta Konsequenzen. Der Vorfall habe gezeigt, wie anfällig Europa beim Thema Migration sei, so Vize-Regierungssprecher Hille. Man müsse darüber sprechen, dass sich so etwas nicht wiederhole. In den USA sind jetzt die ersten Menschen nachweislich infolge eines neuen Parasiten gestorben. Wie das Gesundheitsministerium des Bundesstaats Michigan mitteilt, erlagen zwei vorerkrankte Patienten der sogenannten Cyclosporiasis-Infektion. Diese hatte zuletzt eine Durchfallwelle in den USA ausgelöst. Die amerikanische Lebensmittelbehörde FDA vermutet, dass der Parasit über kleingeschnittenen Eisbergsalat aus Mexiko ins Land gekommen ist. Kinder, die viel Zeit in den sozialen Medien verbringen, sind laut einer Studie schlechter in der Schule. Das haben Forscher in Mailand untersucht und dazu mehr als 5000 Schüler befragt. Das Ergebnis: Wer schon ab der 6. Klasse einen Social-Media-Account hat, ist im Schnitt schlechter in der Schule als jemand, die erst in der 9. Klasse regelmäßig Plattformen wie Instagram und TikTok nutzt. Warum genau sich Social Media negativ auf die Leistungsfähigkeit auswirkt, hat die Studie nicht erfasst. Bei der Schwimm-EM in Paris gibt es die nächste Goldmedaille für Deutschland. Das Duo Lou Massenberg und Jonathan Schauer aus Halle sicherte sich im Synchronwettbewerb vom 3-Meter-Brett den Titel. Am Samstag hatte schon Moritz Wesemann Gold geholt mit seinem Sprung vom 1-Meter-Brett. SWR-Nachrichtenredaktion Susanne Kimmel. Das Wetter.
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2: Ich bin Jonathan Adem. Schönen guten Abend. 50.000 Menschen, meist junge Männer, sind in den vergangenen Tagen von Marokko aus zur spanischen Exklave Ceuta in Nordafrika übergesetzt. Die Vermutungen, was genau diese Massenbewegung wirklich ausgelöst hat, schießen ins Kraut. Die marokkanische Regierung sagt, Falschinformationen in sozialen Medien seien der Grund. Laut marokkanischem Innenministerium sei ein Urteil eines spanischen Gerichts aber falsch interpretiert worden. Dabei ging es darum, dass die sofortige Rückführung von auf See abgefangenen Migranten verboten sei. Stefan Ehlert kennt die Details.
3: Der Kellner Mustafa Seruki ist nach nur einer Nacht auf europäischem Boden aus Ceuta ins marokkanische Fnidek zurückgekehrt. Zurück aus Spanien also. Erst war sein 12-jähriger Sohn vergangene Woche hinübergeschwommen, dann er selbst. Er posierte dort vor seiner Handykamera und schickte seiner Tochter Umayma eine Nachricht. Wo bist du, mein Mädchen? Ich bin in Ceuta. Und die 16-jährige Umayma, noch in Fnidek, antwortete: Lasst mich nicht alleine hier, und schwamm ebenfalls los, das Smartphone überm Kopf, damit es trocken blieb. Die Mobilisierung so vieler Menschen im Vorfeld der Tragödie von Ceuta sei wesentlich über das Handy erfolgt. Das bestätigt der marokkanische Journalist Ahmed Biouzan. Seit Jahrzehnten beschäftigt er sich mit Fragen von Flucht und Migration. Was in Ceuta passierte, hat er sich sehr genau angeschaut. Schon am 27. und 28. Juli sind fast 800 bis 1000 Menschen in Ceuta angekommen. Davor bereits gab es Kampagnen in den sozialen Netzwerken, die zur Einwanderung aufriefen. Es gab Seiten auf TikTok, Facebook und Instagram, auf denen die Menschen dazu aufgefordert wurden, anzureisen, weil die Einreise nach Ceuta einfach sei. Verbindungen zur lokalen Mafia und Schmuggelnetzwerken habe er nicht erkennen können, sagt Biosan. Für sie sei diesmal kein Geld zu verdienen gewesen. Inzwischen hat sich Tage nach dem Höhepunkt der Krise endlich auch Marokkos Regierung offiziell zu den Vorgängen in und um Ceuta geäußert. Rashid El Khalfi, Sprecher des Innenministeriums, bestätigte im staatlichen Fernsehen, dass die sozialen Medien eine zentrale Rolle bei der Massenauswanderung nach Ceuta gespielt hätten.
4: Diese Ereignisse waren nicht das Ergebnis zufälliger oder spontaner Umstände, sondern sie sind auf das Zusammenspiel mehrerer miteinander verknüpfter Faktoren zurückzuführen. Darunter vor allem die böswillige Ausnutzung des digitalen Raums und die Verbreitung irreführender Informationen.
3: Auch Menschenhändler hätten eine Rolle gespielt, gibt der Sprecher an. Außerdem kursierten Fehlinterpretationen eines spanischen Gerichtsurteils, wonach jemand, der auf See aufgegriffen würde, nicht sofort wieder abgeschoben werden könne. Die seit Tagen erwarteten Verlautbarungen der marokkanischen Regierung werden in Europas Hauptstädten vermutlich sehr genau verfolgt. Denn noch immer hat niemand die Verantwortung dafür übernommen, dass so viele Menschen vergangene Woche die EU-Grenze bei Ceuta überwinden konnten und dass so viele Menschen dabei zu Tode kamen. Kaum jemand in Marokko scheint wirklich daran zu glauben, dass der sonst so effektive Sicherheitsapparat ausgerechnet vor Ceuta einfach von der Menge überrumpelt worden sei. Die Regierung nimmt zu solchen Spekulationen nicht direkt Stellung, verweist aber auf die Leistungen, die Marokko im Rahmen der Migrationspartnerschaft mit Europa erbringe. Rashid El Khalfi.
4: Das Innenministerium bekräftigt erneut, dass die Bewältigung des Migrationsphänomens nur im Rahmen eines ganzheitlichen Ansatzes erfolgen kann, der auf geteilter Verantwortung, wirksamer Solidarität und Lastenteilung beruht.
3: Wirksame Lastenteilung wird gefordert. Offenbar war die Last diesmal zu groß für Marokko. Auch diese Botschaft dürfte in Berlin und Brüssel vernommen werden. Wie darauf zu reagieren ist, darüber beraten morgen Europas Innenminister auf ihrer Dringlichkeitssitzung.
2: Der Beitrag von Stefan Ehlert war das.
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2: Der DAX hat heute erstmals die Marke von 26.000 Punkten überschritten. Rückenwind geben fallende Ölpreise, bessere Konjunkturerwartungen und auch steigende Gewinnprognosen. Aber wie nachhaltig ist dieser neue Rekord? Dazu Angela Göpfert aus der ARD-Finanzredaktion.
5: 26.000 Punkte. Eine Marke, die vor wenigen Monaten noch weit entfernt schien. Nun hat der DAX sie erstmals in seiner Geschichte überschritten und das könnte noch weitere Käufe anlocken. Denn ein Allzeithoch gilt an der Börse häufig als Hinweis darauf, dass die Aufwärtsbewegung noch ein Stück weitergehen kann, sagt Stefan Kemper, Chefanlagestratege bei BNP Paribas Wealth Management.
6: Grundsätzlich ist ein Allzeithoch tatsächlich ein gutes Kaufsignal. Wenn einmal Momentum und eine positive Stimmung im Markt da ist, dann ist es etwas, was normalerweise trägt.
5: Rückenwind bekommt der DAX vor allem von den neuen Hoffnungen auf eine Entspannung im Mittleren Osten. Die Ölpreise gingen daraufhin kräftig zurück. Und genau das entlastet die deutsche Wirtschaft, erklärt Edgar Walk, Chefökonom bei Metzler Asset Management.
7: Für uns ist natürlich der Ölpreis ein ganz wichtiger Faktor und wenn er fällt, hilft es unserer Konjunktur. Aber insgesamt haben wir doch eine überraschend starke Wirtschaft im Moment.
5: Zumindest die Frühindikatoren haben sich zuletzt deutlich aufgehellt. Der IFO-Geschäftsklimaindex stieg im Juli stärker als erwartet. Auch die ZEW-Konjunkturerwartungen legten deutlich zu. Das neue Rekordhoch ist deshalb nicht allein auf die aktuellen Entwicklungen im Iran-Konflikt zurückzuführen. Der deutsche Aktienmarkt selbst liefert derzeit auch starke fundamentale Argumente, so Stefan Kemper.
6: Der DAX profitiert im Augenblick davon, dass wir sehr starke Gewinnrevisionen sehen. Nach noch fast einer Nulllinie beim Gewinnwachstum in 2025 zum Vorjahr erwarten Analysten Gewinnwachstum von rund 13%, im nächsten Jahr sogar fast 15%. Also hier kommt eine komplett neue Dynamik rein.
5: Die Aussicht auf steigende Unternehmensgewinne stützt somit die Kurse. Doch wie belastbar ist die Rallye? Für eine Entwarnung sei es noch zu früh, sagt Edgar Walk.
7: Es hängt natürlich davon ab, ob es nicht nochmal eine Eskalation im Nahen Osten gibt. Das kann man nicht ausschließen. Und wenn jetzt eine eher radikale Gruppe im Iran an die Macht kommt, könnte der Konflikt nochmal grundsätzlich eskalieren und auch nochmal deutlich höhere Ölpreise bewirken.
5: Ein erneuter Ölpreisanstieg könnte die Inflationssorgen zurückbringen und damit auch die Furcht vor weiter steigenden Zinsen. Die Anleger genießen den DAX-Rekord deshalb mit Vorbehalt, so Oliver Roth von Otto BHF.
8: Die Börse fährt auf Sicht und das macht sie schon relativ lange und die Sicht ist relativ kurz. Ja? Der Nebel ist relativ nah an uns dran, das heißt, wir sehen gar nicht weit. Wir feiern wirklich im Moment.
5: Von neuen Drohungen aus dem Weißen Haus lassen sich viele Investoren inzwischen allerdings nicht mehr so schnell aus der Ruhe bringen. Sie haben ein bestimmtes Muster erkannt, erklärt Anlagestratege Stefan Kemper.
6: Gleichzeitig ist es tatsächlich so, dass hier auch ein Stück weit eine Gewöhnung eingetreten ist bei Investoren, dass Donald Trump halt kurzfristig immer mal wieder eskaliert. Aber sobald dann die Bewegungen an den Märkten zu scharf werden, er sehr, sehr schnell zurückzieht.
5: Dennoch bleibt die Börse anfällig für Trumps nächsten Kurswechsel. Bessere Konjunkturaussichten und steigende Gewinnerwartungen geben dem DAX zwar Halt. Der neue Rekord ist aber auch ein Vertrauensvorschuss der Anleger.
2: Der Beitrag von Angela Göpfert aus der ARD-Finanzredaktion. So richtig gute Nachrichten hört man aus der Kinobranche ja mittlerweile nicht mehr ganz so oft. Die Streaming-Anbieter machen den Kinos eigentlich überall in Deutschland ziemlich zu schaffen. Viele Häuser müssen deswegen auch ihre Konzepte zukunftsfähiger machen. Da wirkt es erstmal umso außergewöhnlicher, wenn ein Film aus einer langen bekannten Reihe noch Rekorde bricht. Seit letzter Woche ist der neue Spider-Man-Film in den Kinos mit Tom Holland in der Hauptrolle. Allein in Deutschland haben den Film 1,4 Millionen Menschen in den ersten 5 Tagen gesehen. Ungewöhnlich viele also. Was Spider-Man so besonders macht, darüber hat mein Kollege Simon Dörr von SWR aktuell mit Christine Berg besprochen. Sie ist die Vorstandsvorsitzende des Kinoverbands HDF Kino e.V.
9: Dieser Film ist jetzt schon der 38. Teil des Marvel Universe. Was macht ihn denn so besonders, dass er hier, aber auch in den USA so durch die Decke geht, Frau Berg?
10: Also ich glaube, das ist ganz einfach. Das erste ist, in Deutschland ist Spider-Man genauso wie Batman. Das sind so Filme, das mögen wir Deutschen. Und dazu kommt, dass aus unserer Sicht jede Generation hat seinen Spider-Man. Also ich weiß, ich bin damit auch groß geworden. Und dieser Film ist so besonders, weil er ganz viel vereint. Wir haben auf der einen Seite das typische Spider-Man, wir haben aber auch eine ganz tolle Geschichte, eine Liebesgeschichte dahinter. Und dann haben wir auch noch zwei ganz große Namen, Zendaya und Tom Holland. Also ich meine, wer da nicht hinschmelzt, da geht ja jeder ins Kino.
9: Sie haben schon gesagt, jede Generation hat so ihren Spider-Man. Tom Holland ist der dieser Generation. Welche Rolle spielt er denn bei diesem Erfolg jetzt auch?
10: Na, er spielt auch eine ganz entscheidende Rolle. Obwohl wir auch sehen, dass wenn die Geschichte nicht funktioniert, können sie auch große Namen haben. Das hier ist schon ein Zusammenspiel von vielen Dingen. Erstmal ist es eine bekannte, sehr beliebte Figur, Spider-Man. Dann ist es ein extrem tolles Drehbuch, was wirklich richtig gut ist, was ganz viele Facetten hat. Der Vorgänger, der ja vor 2 oder 3 Jahren im Kino war, hatte ja auch schon so einen Cliffhanger, dass man schon so ahnte, ah, da könnte was kommen. Und wenn dann eben noch jemand wie Tom Holland obendrauf kommt mit seiner Freundin, das ist einfach ein rundum gelungenes Paket, was hier vor uns liegt.
9: Ja, mit seiner Freundin im Film und auch im realen Leben, um das popkulturelle Wissen hier zu komplettieren. Welche Konsequenzen müssen denn Filmemacher und Kinobetreiber aus diesem Erfolg jetzt ziehen? Also mehr Marvel-Action und weniger deutsche Produktion?
10: Nein, überhaupt nicht. Weil man muss ja das Ganze sehen. Und wir haben zum Beispiel in diesem Jahr, fing das extrem gut schon an mit deutschen Filmen. Der deutsche Film hat richtig gut reüssiert. Und es kommen auch noch richtig tolle Filme im Herbst aus Deutschland. Die brauchen wir. Wir brauchen aber auch Marvels. Wir brauchen aber auch einen starken Kinderfilm. Haben wir ja mit Minions, Toy Story. Und wir brauchen einen Film, der, ich sag jetzt mal, die Generation 60 plus anspricht oder auch Leute, die sagen, ich möchte gar nicht Marvel oder so sehen, ich möchte etwas fürs Gemüt. Auch da gibt es ja ganz viel. Das macht Kino aus. Kino lebt davon, dass es eine Vielfalt gibt.
9: Wie ist es denn, wenn wir auf das Kinogeschäft in Deutschland ganz grundsätzlich blicken? Sie haben jetzt gesagt, wir brauchen eine Vielfalt, aber diese Vielfalt bietet sich ja auch auf den Streaming-Portalen. Was kann und muss Kino da verändern?
10: Mein Kino hat sich schon verändert. Wir haben ja schon reagiert darauf, dass tatsächlich, dass man auch zu Hause inzwischen sitzen kann, alles sehen kann zu Hause. Vor allen Dingen haben ganz viele zu Hause sich ganz toll eingerichtet während Corona und haben es sich hübsch gemacht. Und da musste Kino noch mal ganz anders vorgehen. Sie sehen, dass die meisten Häuser sich modernisiert haben, ob das jetzt im technischen Bereich ist, ob das jetzt was die Sitze angeht. Und Wir glauben, dass Streaming gar nicht mehr unser großer Feind ist, sondern man sieht an Studien, dass tatsächlich diejenigen, die gerne streamen und viel streamen, auch gerne ins Kino gehen und viel ins Kino gehen. Unsere wirklichen Gegner sind andere Freizeitangebote. Es muss darum gehen, wenn ich aus dem Haus gehe, dann muss als erstes müssen wir unter die ersten drei kommen. Das heißt, wo gehe ich hin? Gehe ich ins Kino, gehe ich essen oder gehe ich in den Park? Wir haben etwas, was Streaming gar nicht hat. Wir haben erstens tolle Häuser und wir haben diese hohe Emotion, die Sie in einem Kino bekommen. Entweder durch den Duft vom Popcorn oder eben durch Filme, die mich zum Lachen bringen, zum Weinen bringen oder zum Gruseln bringen. Und das kann nur Kino. Nur Kino kann Kino.
9: Eine Top-3-Aktivität neben rausgehen, in den Park gehen, ins Kino gehen. Gerade am Wochenende gehen die Menschen doch tendenziell weniger ins Kino, gerade wenn es so heiß ist wie jetzt an diesem, oder?
10: Ja, das dachten wir auch. Aber die letzten drei Wochenenden haben uns genau das Gegenteil beschert. Die letzten drei Wochenenden waren richtig gute Wochenenden. Und das letzte Wochenende war das beste Wochenende des Jahres. Und in weiten Teilen Deutschland war tolles Wetter. Also ich denke, wenn tolle Kinos da sind, das haben wir. Und wenn dann noch ein toller Film dazukommt, dann gehen die Leute auch bei gutem Wetter gerne ins Kino.
2: Christine Berg, Vorstandsvorsitzende des Kinoverbands HDF Kino e.V. Und wir schauen jetzt mal noch kurz nach Rheinland-Pfalz in die Nähe von Castelaun im Hunsrück. Dort ist gestern die Nature One zu Ende gegangen. Nach zwei Tagen und Nächten mit elektronischer Musik. Nach Angaben der Veranstalter feierten insgesamt 55.000 Besucherinnen und Besucher zusammen. Unser Reporter Lukas Bench hat zum Abschluss der Nature One gefragt, was tut euch eigentlich gerade richtig weh?
11: Der ganze Körper, alles.
12: Ich habe aufgesteuerte Oberschenkel. Ich hatte gestern ein Ariel-Kostüm an und war gerade mit 14 Stunden lang unterwegs. Und da kann man keine richtigen Schritte machen. Dann hat meine Unterhose meine Oberschenkel aufgesteuert.
13: Der Sonnenbrand auf meinem Rücken. Ich war zu blöd, mich einzucremen.
14: Nicht gut, nicht gut.
15: Mein kleiner Zeh. Ich laufe barfuß in den Schuhen.
16: Ich habe Unterleibsschmerzen.
17: Kommen Sie her?
16: Aus Mainz.
17: Die Unterleibsschmerzen meine ich.
16: Ich glaube von dem Bier, das wir trinken, das ist seit einem Jahr abgelaufen.
18: Die Ohren, die klingeln.
19: Mein dicker Zeh. Sie ist mir draufgetreten. Tut mir leid. Sorry.
20: Der Kopf funktioniert noch.
2: Uhr 20:46 jetzt.
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2: Es gibt so ein paar Dauerbrenner-Themen, worüber wir Deutschen gerne reden. Eines davon ist die Rente. Und aktuell geht es um die abschlagsfreie Rente mit 63, angestoßen von mehreren Ministerpräsidentinnen und Präsidenten aus dem Osten Deutschlands. Die stoßen sich daran, dass die Bundesregierung mit ihrem neuen Rentenpaket die abschlagsfreie Rente nach 45 Beitragsjahren streichen will. Die Diskussion des heutigen Tages fasst Berlin-Korrespondent Jakob Mayer zusammen.
21: Mehrere Länderministerpräsidentinnen und Präsidenten wollen das vorgeschlagene Paket zur Rentenreform wieder aufschnüren. Sie stellen sich gegen Empfehlungen der zuständigen Kommission, vor allem gegen deren Vorschlag, die vorzeitige abschlagsfreie Rente nach 45 Beitragsjahren zu streichen, die sogenannte Rente mit 63. Nach Angaben der Fachleute in dem Gremium profitieren davon vor allem Besserverdienende, Gesündere und Männer. Mecklenburg-Vorpommerns Regierungschefin Manuela Schwesig von der SPD weist das im ZDF-Morgenmagazin zurück.
22: Mein Eindruck ist, dass die Rentenkommission sich nicht konkret auch mit der besonderen ostdeutschen Biografie beschäftigt hat. Und zweitens, wenn man jetzt ausgerechnet diejenigen bestrafen will, die am längsten arbeiten und am längsten einzahlen, frage ich mich, was ist das für ein Leistungsanreiz?
21: Nach Schwesigs Worten wird Mecklenburg-Vorpommern, wo im September gewählt wird, einem Rentenpaket mit dem Aus für die abschlagsfreie Rente nach 45 Beitragsjahren im Bundesrat nicht zustimmen. Rückendeckung bekommt die Sozialdemokratin von der saarländischen Regierungschefin und stellvertretenden SPD-Vorsitzenden Anke Rehlinger. Der Vorschlag, die frühzeitige abschlagsfreie Rente abzuschaffen, widerspreche dem Respekt vor der Lebensleistung von Menschen, sagte Rehlinger den Zeitungen der Funke Mediengruppe. Auch ostdeutsche CDU-Regierungschefs weisen Empfehlungen der Rentenkommission zurück. Etwa Michael Kretschmer aus Sachsen, Mario Vogt aus Thüringen und Sven Schulze aus Sachsen-Anhalt, wo ebenfalls im kommenden Monat gewählt wird. Sie begründen das damit, dass viele Menschen in Ostdeutschland im Alter nur auf die gesetzliche Rente angewiesen sind. Aber der CDU-Bundestagsabgeordnete Pascal Rettich, selbst Mitglied der Reformkommission, warnt im Deutschlandfunk:
14: Wenn wir jetzt einen Baustein hier rausziehen, dann fällt im Zweifel das gesamte Haus der Reform zu Boden. Und deswegen sollten sich alle darüber auch bewusst sein, dass wir jetzt nicht damit anfangen dürfen, Rosinenpickerei zu betreiben, sondern den Vorschlag auch in Gänze so umzusetzen.
21: Ähnlich Schleswig-Holsteins Ministerpräsident Daniel Günther von der CDU. Er verweist in der Welt darauf, dass Union und SPD auch eine Verantwortung gegenüber den nachfolgenden Generationen hätten. Die zuständige Bundesarbeitsministerin Bärbel Baas, die außerdem SPD-Chefin ist, wirbt ebenfalls dafür, die Empfehlungen im Ganzen umzusetzen. Sie hat von einem Gesamtkunstwerk gesprochen. Dabei wird sie vom Bundeskanzler und CDU-Vorsitzenden Friedrich Merz unterstützt. Mit Blick auf die Kritik aus der Ost-CDU fordert Baas im ZDF-Sommerinterview die Union auf, ihren Standpunkt zu klären.
17: Dass die Union jetzt auf einmal das Paket aufschnüren will, ich sag mal, ich streue mich als SPD nicht dagegen, wenn das Unionsmeinung wäre. Das sehe ich aber noch nicht.
21: Der Bremer SPD-Regierungschef Andreas Bovenschulte geht noch weiter. Wenn es in der Union keine Mehrheit mehr dafür gäbe, die Regelung zu streichen, dann spreche vieles dafür, sie beizubehalten. Die Kommission hat Ende Juni 33 Vorschläge gemacht, um die Rente bezahlbar zu halten. Dazu zählen ein späterer Renteneintritt, die Abschaffung der Rente für besonders langjährig Versicherte und die Einführung einer kapitalgedeckten Komponente in der gesetzlichen Rentenversicherung. Auf der Grundlage der Kommissionsempfehlungen erarbeitet das Arbeitsministerium jetzt einen Gesetzentwurf, der im Herbst im Bundestag beraten werden soll. Ob der Bundesrat zustimmen muss, hängt davon ab, inwieweit die Haushalte oder Verwaltungsverfahren der Bundesländer betroffen sind.
2: Die Rente mit 63, darüber wird wieder heiß diskutiert. Das Thema ist auch unserer Hauptstadtkorrespondentin Sabine Henkel aufgestoßen. Ihr Kommentar.
20: Es wäre ja zu schön gewesen. Union und SPD setzen geräuschlos und einvernehmlich die Rentenreform um. Im Sinne der Notwendigkeit. Aber nein. Zuerst drei CDU-Ministerpräsidenten und eine SPD-Regierungschefin im Osten. Und jetzt nölt auch eine SPD-Chefin im Westen. Sie wollen an der sogenannten Rente mit 63 festhalten. Angeblich sei das im Interesse der Menschen. Echt jetzt? Es geht doch zumindest den CDU-Polterern vor allem um das eigene Interesse. Das Manöver ist doch leicht zu durchschauen. In Sachsen-Anhalt wahlkämpft die CDU verzweifelt gegen die AfD und da fällt ihr offenbar nichts anderes ein, als gemeinsam mit den Parteifreunden aus Thüringen und Sachsen den Boomern die Rente mit 63 schmackhaft zu machen. Schaut her, wir setzen uns für euch ein, sogar gegen den eigenen Parteichef, gegen den Kanzler. Dass dessen Autorität ramponiert ist, kommt ihnen da gerade recht. Dabei wissen doch jeder und jede, so wie es jetzt ist, kann es nicht bleiben. Die Rente ist eben nicht mehr sicher. Sicher ist nur das Genöle darum. Die Abschaffung der Rente mit 63 gehört zum größten Reformgesamtpaket seit Jahrzehnten, so wie auch die Einführung der Kapitalrente. Endlich soll die kommen. Mehr Rente durch verpflichtende Anlagen am Aktienmarkt. Das ist für die junge Generation ein echter Fortschritt. Ach was, ein Quantensprung. Aber statt das so zu verkaufen und zu feiern, die Boomer sind eben eine große Wählergruppe. Was soll man da an die junge Generation denken? So zu verfahren ist fahrlässig und verantwortungslos. Die demografische Entwicklung ist schließlich bekannt. Und Studien zeigen, ohne Abschläge gehen mit 63 oder etwas älter eben nicht die hart Arbeitenden. Daher ist es unausweichlich, das System zu ändern. Gesundheitsbedingte Ausnahmen soll es ja weiterhin geben. Das aber wird beiseite gewischt. Und nebenbei eines nicht bedacht. Was Wähler und Wählerinnen gar nicht honorieren, ist Uneinigkeit, Streit und Zoff. Das sollte doch mittlerweile jeder und jede mitbekommen haben.
2: Die Meinung von Sabine Henkel aus unserem Hauptstadtstudio. Suburbanisierung, so nennt man es, wenn immer mehr Menschen von der Stadt aufs Land ziehen. Seit 2014 ist das in Deutschland wieder der Fall. Dennoch, viele scheuen den Umzug aufs Land. Die Stadt Guben hat sich deshalb gedacht, warum nicht Schnupperwochen einführen? Das Konzept Zuhause auf Zeit geht jetzt schon ins dritte Jahr und Iris Wußmann hat in Guben eine Familie bei diesem Projekt begleitet.
23: Hallo, guten Tag. Herzlich willkommen. Geilig.
24: Ah ja.
23: Kommst du rein?
1: Mit ein bisschen Verspätung kommen die Dankens mit ihren 5 Kindern in Guben an. Für 2 Wochen soll die Stadt an der Neiße das Zuhause auf Zeit für die 7-köpfige Familie werden.
3: Wir leben wirklich auf dem Dorf in Fehrbellin. Zur Kita sind es 20 Minuten Fahrt, zum Einkaufszentrum auch 15 Kilometer. Und was wir brauchen, weil wir vorher in Berlin gewohnt haben, kurze Wege auch mal Auto stehen zu lassen, wo man wirklich in Fehrbellin auf das Auto angewiesen ist.
1: Die Dankens haben mit ihrer Bewerbung als eine von 20 einen Zuschlag für die diesjährige Aktion bekommen. Eingegangen waren rekordverdächtige 120, so Kerstin Geilig von der Initiative Guben tut gut.
4: Ja, das hat uns überrascht. Die Auswahl war schwer. Ganz viel Großstadtflucht war dabei, gerade aus Berlin. Das hat einen großen Anteil der Bewerbung ausgemacht. Neuer Lebensmittelpunkt, Lebensänderung, also ganz unterschiedliche Gründe.
1: Neu ist, dass den Probewohnern Paten zur Seite gestellt werden, die ihnen Tipps geben und beim Einleben helfen. Ansonsten setzt die Initiative auf die bewährte Strategie. Die Neuen einfach losziehen und die Stadt entdecken lassen. Die kurzen Wege, das familiäre Umfeld, die Natur, die Nachbarschaft zu Polen sollen für sich sprechen. In den letzten Jahren hat das ganz gut funktioniert. Rund 20 Mietverträge wurden durch das Probewohnen abgeschlossen. Guben als alternde, schrumpfende Stadt braucht dringend Zuzug, so Bürgermeister Fred Marow.
23: Dass es natürlich für uns in erster Linie um Familien geht, um Arbeitskräfte geht, denn wir müssen ja eins auch feststellen, die Möglichkeiten aus der Arbeitskräfteressource Nachbarland Polen zu schöpfen, wird immer weniger. Auch da sind deutlich verringerte Geburtenzahlen zu verzeichnen und die Wirtschaft in Polen boomt momentan und das ist natürlich für uns dann auch das Signal, wir müssen wieder uns auf die eigenen Ressourcen besinnen letzten Endes und Menschen, die arbeitssuchend sind und sich vielleicht auch vom Wohnort sich verändern wollen, die nach Guben zu locken oder ich sage es auch ganz allgemein, in die Lausitz zu locken, denn der Strukturwandel ist ja nicht nur in Guben, sondern auch in anderen Städten allgegenwärtig.
1: Ob Katrin und Makeba Jerome Danken nach den 14 Tagen in Guben sagen werden, ja, das ist es, wird sich zeigen. Sie ziehen es auf alle Fälle ernsthaft in Erwägung und die Kinder haben schon ihr Okay gegeben.
24: Ja, absolut. Ja. Da sie erfahren haben, dass alles hier ist, an Sportangeboten, Schule, Spielplätze, war es eigentlich nicht wirklich schwer.
25: Viel Spaß und herzlich willkommen.
3: Danke.
2: Der Beitrag von Iris Wußmann war das. Sie hat eine Familie bei einem Wohnprojekt in Guben begleitet. Dort kann man seit einigen Jahren für ein paar Wochen Probe wohnen, um zu schauen, ob man sich so einen Umzug aufs Land vorstellen kann.

0: Der tiefste Stand ist noch nicht erreicht. Damit rechnen Experten mit Blick auf das Niedrigwasser des Rheins in Nordrhein-Westfalen. Auch in Köln, Düsseldorf und Duisburg werden noch niedrigere Pegelstände erwartet. Das hat unter anderem Folgen auch für die Schifffahrt. Und das zieht wiederum politische Forderungen nach sich. Birte Sönnigsen hat sie zusammengefasst.
1: NRW-Verkehrsminister Oliver Krischer von den Grünen fordert, dass eine Taskforce eingesetzt wird, um jetzt schnell Dinge abzustimmen, um die Situation zumindest besser zu machen, vor allem mit Blick auf die Pegelstände an Rhein und Donau. Krischer, geht es da zum Beispiel um die Frage, was jetzt alles mit der Bahn statt per Schiff transportiert werden kann und was davon zuerst, also die Frage der Priorisierung. Krischer meint, das habe sich beim letzten großen Niedrigwasser 2018 bewährt, also dass Fachleute aus der Logistikbranche und aus der Politik vom

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1: Um 21 Uhr mit Stefanie Nopper. Sind Kinder, die früh auf Social Media unterwegs sind, schlechter in der Schule? Das wollten Forschende einer Universität in Mailand herausfinden. Dafür untersuchten sie, wie 5000 Schülerinnen und Schüler in Mathe, Italienisch und Englisch Tests abgeschnitten haben. ARD-Korrespondentin Anna Giordano.
2: Das Ergebnis: Wer bereits in der 6., 7. oder 8. Klasse einen Social Media Account hatte, schnitt in den Tests im Schnitt schlechter ab als jemand, der erst in der 9. Klasse regelmäßig auf Social Media unterwegs war. Außerdem mussten die früheren Nutzer von TikTok, Instagram, Facebook und Co. im Schnitt häufiger eine Klasse wiederholen. Warum genau sich Social Media negativ auf die Leistungsfähigkeit auswirkt, ob es ein reines Zeitproblem ist oder doch mit der Funktionsweise des Gehirns zu tun hat, hat die Studie allerdings nicht erfasst.
1: Durch Hitze und Trockenheit sind die Pegelstände in vielen Seen und Flüssen sehr niedrig. Nach Ansicht von Bundesverkehrsminister Bilger wird sich Deutschland wegen des Klimawandels an extrem wenig Wasser gewöhnen müssen. ARD-Hauptstadtkorrespondentin Birte Sönnigsen.
3: Nicht zum ersten Mal sind die Pegelstände an großen Wasserstraßen wie dem Rhein oder der Donau niedrig. In diesem Jahr sind sie aber besonders niedrig. Bilger meint, dass Maßnahmen zur Klimaanpassung deshalb immer wichtiger werden. Ihm geht es zum Beispiel um Förderprojekte für die Binnenschifffahrt. Diese sollen den Unternehmen den Umstieg auf Schiffe erleichtern, die auch bei Niedrigwasser ohne große Probleme unterwegs sein können.
1: In Süddeutschland breitet sich bei Rindern ein neues Virus aus. Bisher trat es vor allem in Afrika, Asien und Australien auf. Nach Angaben des Friedrich-Löffler-Instituts leiden betroffene Tiere an Fieber und Durchfall. Milchkühe geben weniger Milch. In Südbaden wurde das Virus in rund 100 Betrieben nachgewiesen. Es wird durch Stechmücken übertragen. Für Menschen gäbe es kein relevantes Ansteckungsrisiko. Badeverbot am Bugersee. Weil sich dort Blaualgen stark vermehrt haben, hat sich das Gesundheitsamt Kassel eingeschaltet. Blaualgen können Magen-Darm-Beschwerden oder Haut- und Augenreizungen auslösen. Die Bakterien vermehren sich besonders stark, wenn der Wasserstand sinkt, die Sonne intensiv scheint und das Wasser immer wärmer wird. Bei der Schwimm-EM in Paris haben die Wasserspringer Lou Massenberg und Jonathan Schauer die zweite Goldmedaille für Deutschland geholt. Das Duo aus Halle siegte im Synchronspringen vom 3-Meter-Brett. Und das waren die Nachrichten. Das Wetter. Heute Nacht kann es stellenweise heftige Gewitter geben. Die Nacht wird tropisch, denn die Temperaturen sinken, aber nicht unter 23 bis 16 Grad. Morgen wird es schwül und es gibt einen Wechsel aus Sonne und Wolken. Auch einzelne Schauer oder Gewitter sind möglich, vor allem gegen Abend. Die können dann auch unwetterartig ausfallen bei bis zu 38 Grad. Die weiteren Aussichten: am Mittwoch Wolken und Sonne bis 34 Grad, am Donnerstag mehr Sonne bis 31 Grad. Die Zeit 21.03 Uhr.
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4: Vom Südwestrundfunk aus dem Studio von SWR Aktuell. Ich bin Jonathan Hadem. Schönen guten Abend. Viele Flüsse in Deutschland leiden gerade unter der andauernden Trockenheit. Oft fließt weniger Wasser, als es normalerweise der Fall ist. Aber nicht nur bei uns im Land merkt man das Niedrigwasser. Die Donau beispielsweise, die

0: fließt ja weiter, also weiter über die deutsche Grenze hinaus, unter anderem durch Ungarn, Serbien und auch Rumänien. Und dort gibt es gerade noch heftigere Probleme als bei uns. Clemens Fehrenkotte berichtet.
1: Die Auswirkungen des Niedrigwassers der Donau treffen Bevölkerung wie Unternehmen entlang des Stroms gleichermaßen. Am Mittag rief Rumäniens Regierungschef Bolojan dazu auf, den Stromverbrauch deutlich einzuschränken. Daran würden sich auch die großen Firmen des Landes beteiligen, sagte er.
2: Două companii importante, mari consumatori, compania Dacia și Ford.
1: Zwei große Industrieverbraucher, Dacia und Ford, haben ihre Produktion ab heute bis zum 19. August eingestellt. Dadurch wird der Stromverbrauch um rund 200 Megawatt reduziert. Mehrere weitere Unternehmen werden dieselbe Entscheidung treffen, sodass der Stromverbrauch in den Abendstunden freiwillig gesenkt werden kann. Um den letzten Reaktorblock des rumänischen Kernkraftwerks mit zusätzlichem Kühlwasser zu versorgen, löste die rumänische Marine in einer Flussstreife in Entfernung zum AKW eine kontrollierte Sprengung aus. Damit soll der Pegelstand für die Zuführung zum Kühlwasser um einige Zentimeter angehoben werden. In Ungarn hängt nach Worten von Premierminister Peter Modzsor die Kühlung und damit der Betrieb der letzten Turbine des Kernkraftwerks Boks nur von wenigen Zentimetern des Donaupegels ab. Noch könnte das AKW, Zitat, heute und möglicherweise auch noch morgen in Betrieb gehalten werden, sagte Modzsor in einer Videobotschaft am Vormittag. Wir bewegen uns auf unbekanntem Terrain, sagte er. Auch Modzsor appellierte an die heimischen Firmen. Bereits mehrere hundert Unternehmen haben ihre Produktion umgestellt und sich zu freiwilligen Verbrauchsreduzierungen verpflichtet, wodurch in der kritischen Zeit zwischen 17 und 22 Uhr sogar so viel Strom eingespart wird, wie ein Reaktorblock in Poksch produziert. Derzeit bitten wir die Unternehmen um freiwillige Mitarbeit und geben jedem Unternehmen die Möglichkeit, verantwortungsbewusst zu handeln. Sollte die Energieversorgung des Landes dies erfordern, werden wir verbindliche Verbrauchsreduzierungen anordnen und bei Bedarf können Großverbraucher vom Netz getrennt werden. Auch Ungarns Bevölkerung wurde von der Regierung aufgerufen, vor allem in den Abendstunden auf den heimischen Stromverbrauch zu achten. Marta aus Budapest sagte am Mittag dem ARD-Studio Südosteuropa: Ja nun, der Einsatz einer Klimaanlage ist bei diesen 40 Grad sozusagen unverzichtbar. Aber wir versuchen, sie so spät wie möglich einzuschalten, wann immer es geht. Auch beim Wasserverbrauch versuchen wir zu sparen. Wirklich nur das Nötigste, zum Beispiel auch beim Duschen. Ich habe meine Routine ein wenig umgestellt. In Serbien ist die Wasserführung der Donau aufgrund der schweren Dürren und Hitzewellen auf den niedrigsten Stand der letzten 30 bis 40 Jahre zurückgegangen. In den Donauabschnitten flussaufwärts von Belgrad sieht der Strom nach Worten von Anwohnern aus wie ein mittelgroßer bis kleiner Fluss mit großen Sandbänken dazwischen.
0: Der Beitrag von Clemens Fehrenkotte. Trockenheit ist auch für den größten deutschen Binnensee ein Problem. Der Bodensee versorgt Millionen Menschen mit Trinkwasser. Die Wasserqualität ist zwar grundsätzlich sehr gut, aber an einigen Stellen, zum Beispiel vor der Lindauer Insel, rät das Gesundheitsamt sogar davon ab zu baden. Und der Pegelstand ist eben auch so niedrig wie noch nie zu dieser Jahreszeit. Steffen Armbruster.
3: Riecht's kältastisch aus Ansicht.
4: Ganz unangenehm, muss man echt sagen. Fast schon so beißend.
3: Ja.
4: Ich stehe mit Hafenmeister Thomas Karg am sogenannten Kleinen See in Lindau. Der sichelförmige Hafen ist zwischen Insel, Bahndamm und Festland gut geschützt. Das Wasser bewegt sich kaum. Durch die Hitze wird es immer wärmer, es bilden sich Algen.
3: Da war es jetzt weniger, oder? Da wird es wieder mehr.
4: Thomas Karg zeigt auf grün-braune Schleimklumpen. Sie schwimmen zwischen den Booten, die hier an den Stegen festgemacht sind. Das Gesundheitsamt hat Wasserproben genommen. Das Ergebnis? Cyanobakterien, Blaualgen. Sie können Hautreizungen verursachen und Durchfall auslösen. Gerade für Hunde sind die Giftstoffe sehr gefährlich. Hafenmeister Thomas Karg nimmt mich in einem kleinen Boot mit nach draußen. Kurz vor der Lindauer Insel erhebt sich unter der Wasseroberfläche eine Sandbank. Ein Bootsvermieter hat eine Aluleiter hier in den Bodensee gestellt und eine rote Fahne daran befestigt. Das Provisorium soll Bootsfahrer warnen, dass sie nicht auf Grund laufen.
5: Im Sommer, wenn wir mehr Wasser eigentlich haben, dann macht es nichts aus. Aber jetzt bei dem niedrigen Wasserstand haben wir Probleme nachher.
4: Für diese Jahreszeit ist der Wasserstand im Bodensee historisch niedrig. Jetzt im Sommer liegt der Pegel normalerweise 1,20 Meter, 1,30 Meter höher als zurzeit. In der Schweiz treffe ich Piet Spark. Er leitet ein internationales Forschungsteam, das Veränderungen am Bodensee durch den Klimawandel untersucht. Er nennt vor allem drei Gründe für den Niedrigwasserstand.
6: Diesen Winter gab es kaum Schnee. Kaum Schnee bedeutet kaum Schmelzwasser. Das bedeutet wenig Wasser vom Rhein, das im See fließt. Dann ist es heiß, das bedeutet viel Wasser verdünstet. Und dann, ja, der See ist nicht reguliert. So, wenn weniger Wasser reinkommt, aber es fließt trotzdem raus, dann geht der Wasserspiegel nach unten.
4: Das Wasser wird seit Jahren auch immer wärmer, selbst in der Tiefe. Das führt dazu, dass sich der See nicht mehr richtig mischt. Die Folge, es kommt weniger Sauerstoff nach unten. Was dem See wiederum hilft, ist seine stetig besser werdende Wasserqualität. Nochmal Piet Spark.
6: An sich geht der See gut, würde ich mal zusammenfassen.
4: Trotzdem verliert der Bodensee zurzeit jeden Tag Wasser. Auch für Kolja Packert von der Segelschule Insel Reichenau wird es langsam knapp unter dem Kiel. Er begleitet seine Segelschüler auf dem Motorboot. Im Hafen wirbelt die Schraube den Grund auf. Das klare Wasser verfärbt sich sandbraun.
7: Hier sieht man jetzt extrem, wie es das aufwirbelt, obwohl wir ja wirklich keinerlei Schub hier geben. Vor zwei Jahren zum Beispiel hatten wir um die Jahreszeit hier Hochwasser.
4: In diesem Jahr allerdings nicht. Und es sind weiter fallende Pegel vorhergesagt.
0: Die Sommerferien beginnen ja sehr unterschiedlich früh. In Rheinland-Pfalz sind sie bald schon vorbei. Und in Mainz-Finthen hat letzte Woche das Zeltlager der katholischen Jugend der Gemeinde St. Martin gestartet. Dieses Jahr sind sie auf einem Zeltplatz in Bexbach bei Saarbrücken. Und Zoe Wolters war vor Ort und hat sich dieses Zeltlager angeschaut.
8: Ey, Jerry, du siehst so toll aus mit deinem Tuch.
9: Jerry kommt mit 10 Kindern im Schlepptau auf die Zeltlagerleiter zugetrottet. Er hat sich ein Tuch um die Haare gebunden, damit die Sonne ihm nicht so auf den Kopf knallt. Er ist 15 Jahre alt und gehört damit zu den ältesten Teilnehmern des Finther Zeltlagers. Ab 14 Jahren gehören die Jugendlichen zum Abenteuerlager. AL sagen sie dazu. Im Zeltlager übernehmen Jerry und die anderen in seinem Alter die ersten Aufgaben, bevor sie irgendwann vielleicht selbst Leiter werden.
10: Also jetzt zum Beispiel jetzt gerade bei dem Spiel merkst du schon, dass du so ein bisschen aufpassen musst auf die Kinder, dass nichts passiert und dass alle da sind. Du musst schon ein bisschen erwachsener werden. So.
9: Für die 10-jährige Julia gehört etwas Aufregung und Heimweh am Anfang des Zeltlagers dazu. Aber sie weiß, was hilft.
11: Freunde, kann man ja drüber sprechen. Dann können die sich trösten oder so. Oder auch die Leiter, reden die nochmal richtig drüber.
9: Dann wird es auch schnell besser. Und mit jedem Jahr macht es mehr Spaß, ergänzt die 11-jährige Leonie.
12: Wenn man dann auch bald AL ist und dann irgendwann mal Leiter, das ist wirklich cool.
9: Die Pause ist vorbei und das Geländespiel geht weiter. Die 55 Kinder und Jugendlichen treten hier in Gruppen gegeneinander an. Julia und Leonie sind in Jerrys Gruppe. Bevor sie losziehen, wird aber nochmal durchgezählt.
13: 2, 4, 6, 8, 10, 10.
14: Okay, Benni, bist du motiviert?
15: Ja, natürlich.
14: Auf geht's.
9: Während manche des Leitungsteams an den verschiedenen Stationen auf die Kinder warten, bleiben andere vom Team im Camp. Endlich was essen. Auch im Leitungsteam wird unentwegt irgendein Spiel gespielt. Deswegen wird das Küchenteam heute mal auf Englisch nach noch mehr Nahrung gefragt. Es gibt nicht nur Toastbrot, es wird richtig aufgetischt. Alles, was die Kinder übrig gelassen haben. Kaiserschmarrn und Schmanddessert, gekocht und geplant von Julia. Sie kommt seit 30 Jahren aufs Finther Zeltlager und ist damit Rekordhalterin.
16: Und das ist, glaube ich, auch ganz, ganz wichtig, dass es nicht nur ums Organisieren und ums Arbeiten geht, sondern dass es auch immer darum geht, am Ende des Tages auch nochmal irgendwie zusammen zu feiern und irgendwie eine nette Zeit zu haben.
9: Und so sind es in diesem Jahr 34 ehrenamtliche Leiterinnen und Leiter. Unter ihnen Carlos und Franzi. Sie beide sind mit 21 und 26 Jahren die Hauptverantwortlichen. Sie wissen noch genau, wie sie das Zeltlager als Kind erlebt haben.
17: Ich bin einmal mit ins Zeltlager gefahren und kam dann mit strahlenden Augen wieder nach Hause und habe gesagt, Mama, bitte nächstes Jahr wieder.
9: Es sei wie ein Zuhause, das man sich jedes Jahr liebevoll aufbaut und am Ende wieder in Kisten packt, beschreibt Julia.
16: Man muss sich erstmal ein, zwei Tage akklimatisieren, wenn man hierher kommt ins Lager. Man muss sich aber auch genauso erstmal wieder akklimatisieren, wenn man wieder nach Hause kommt, weil es ist eine eigene Welt und ein ganz eigener Alltag.
9: Den ganzen Tag draußen sein, ohne Handys, aber nonstop in Gesellschaft. So richtig Privatsphäre habe man hier kaum, dafür aber Lagerfeuer und Abenteuer.

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0: Mehr als 50.000 Menschen, meist junge Männer, sind in den vergangenen Tagen von Marokko aus zur spanischen Exklave Ceuta in Nordafrika übergesetzt. Die meisten sind inzwischen zwar nach Marokko zurückgekehrt, aber es wird jetzt viel diskutiert, wie sicher die EU-Außengrenzen sind. Morgen beraten dazu auch die EU-Innenminister in einer Videoschalte über die Vorfälle jetzt in Ceuta. Gerald Knaus ist Sozialwissenschaftler und Migrationsexperte. Er hat sich intensiv mit der EU-Migrationspolitik beschäftigt. Mein Kollege Andreas Bönisch von SWR aktuell hat mit ihm gesprochen.
2: Welches Signal muss die EU denn in dieser Woche aussenden, um deutlich zu machen, wir wollen weiterhin eine gemeinsame Flüchtlings- und Migrationspolitik durchsetzen?
3: Also ich glaube, das allerwichtigste Signal an die Bevölkerung ist, klar zu machen, wir haben analysiert, was hier passiert ist, wir verstehen, was hier schiefgelaufen ist und wir können das in Zukunft verhindern, denn das ist im Interesse aller europäischen Staaten. Wir haben ja gesehen in den letzten Tagen, dass ein Ereignis, das in einer kleinen Stadt, 85.000 Einwohner in Nordafrika, einer kleinen Stadt Spaniens stattfindet, bis nach Finnland, bis nach Dänemark, bis nach Italien, bis nach Deutschland Angst erzeugt, Regierungen unter Druck setzt. Also alle haben ein Interesse, dass solche Dinge in naher Zukunft auch an den Außengrenzen der EU nicht mehr passieren.
2: Um das zu verhindern, dazu gibt es das europäische Asylsystem GEAS, das erst im Juni in Kraft getreten ist. Ist GEAS gescheitert?
3: Nein, aber GEAS ist auch nicht die Lösung. Also mit einer großen Ausnahme, damit Menschen nicht ihr Leben riskieren. Und es sind ja eine sehr große Zahl auch in den letzten 72 Stunden gestorben bei dem Versuch nach Ceuta zu kommen. Aber im letzten Jahr sind 2000 Menschen gestorben im Mittelmeer beim Versuch in die EU zu kommen. Damit das nicht passiert, damit solche Szenen nicht passieren, muss man in der Lage sein zu signalisieren, so in die EU kommen zu wollen, ist sinnlos. Denn wir bringen euch zurück. Auch die, die einen Asylantrag haben und die anderen ohnehin, wir signalisieren, dass wir sehr, sehr schnell in der Lage sind, Menschen ohne Gewalt im Einklang mit EU-Recht, im Einklang mit Flüchtlingsschutz in einen sicheren Drittstaat zu bringen. Und diese Änderung, dass das erlaubt ist, Abkommen mit sicheren Drittstaaten zu machen, das erlaubt GEAS, also diese neuen EU-Asylregeln, seit diesem Jahr erstmals. Also wir können dieses Jahr erstmals uns nicht nur auf die Nachbarstaaten stützen, wie Spanien auf Marokko oder Italien auf Libyen. Man kann auch Abkommen machen mit anderen Staaten. Und wenn die glaubwürdig sind, wenn die Spanier sagen könnten, wir nehmen den Stacheldraht weg, aber jeder, der nach Ceuta irregulär kommt, die Verfahren finden nicht hier statt. Und das ist auch kein Weg in die EU. Wir bringen euch dann in einen sicheren Drittstaat. Wenn da ein Stichtag ist und dann ist das glaubwürdig, dann machen sich Leute nicht mehr auf den Weg.
2: Das hört sich in der Theorie sehr logisch an, was Sie da sagen, aber die Praxis sieht anders aus. Das haben wir vergangene Woche gesehen.
3: Marokko war kein sicherer Drittstaat. Und Marokko nimmt nur Marokkaner zurück, niemand anderer. Also wenn Menschen aus Subsahara-Afrika nach Ceuta in die Stadt hineinkommen, dann bleiben sie jetzt. Es sind ja jetzt auch noch Leute geblieben, erstens. Und zweitens, man darf nicht nur von einem Land abhängig sein. Das war ja bis jetzt die Schwäche der Politik. Wir hatten so ein Abkommen ein einziges Mal mit einem Transitstaat, nämlich mit der Türkei 2016. Für 4 Jahre hat das funktioniert, aber wir waren abhängig von der Türkei. Und als sich dann die Stimmung dort 2020 geändert hat, hatten wir keine Alternative. Daher müssen wir das ändern.
2: Herr Knaus, dann lassen Sie uns gerade jetzt auf diesen Staat Marokko schauen. Das ist ein autoritär regierter Staat, keine Demokratie. Aber wir in Europa sind von Marokko abhängig. Also wie können wir Druck auf Marokko ausüben, dass so etwas, was vergangene Woche in Ceuta passiert ist, nicht nochmal vorkommt?
3: Also die Spanier hatten in den letzten 2 Jahren weniger irreguläre Migration als die Italiener. Also es ist nicht so, dass die Spanier eine laxe, liberale, weiche Grenz- oder Migrationspolitik haben.
2: Aber das löst das Problem mit Marokko nicht.
3: Nein, und das liegt daran, dass die Spanier mit Marokko reden. Die Spanier haben marokkanische Kooperation gehabt. In der ersten Hälfte dieses Jahres kamen nur 12.000 Menschen aus ganz Afrika nach Spanien. Aber wenn Marokko Druck ausüben will, hat Spanien keine Alternative, dann kommen wie 2021 10.000 Menschen nach Ceuta oder letzte Woche 50.000 Menschen. Wenn die Marokkaner, und das wissen wir aus den Interviews, die Journalisten geführt haben in den letzten Tagen, die New York Times hat mit Menschen gesprochen, die gesagt haben, die Leute wurden durchgewunken. Die marokkanische Polizei hat sie nicht gestoppt. Die Spanier berichten, dass marokkanische Geheimdienstbeamte unter der Menge gewesen sein sollen. Wir wissen es nicht. Wir wissen aber, dass 2021 Marokko 10.000 Leute nach Ceuta durchgelassen hat, das instrumentalisiert hat, um Druck auf spanische Außenpolitik auszuüben.
0: Gerald Knaus war der Sozialwissenschaftler und Migrationsexperte. SWR aktuell Moderator Andreas Böhnisch hat mit ihm gesprochen. Früher hieß das mal Blitzermarathon. Heute nennt man das jetzt Speed Week. Wie auch immer, diese Woche wird wieder vermehrt auf den Straßen kontrolliert und auch geblitzt. Und ein besonderes Thema dieses Jahr sind nicht nur Menschen, die zu schnell fahren, sondern auch Menschen, die sich aggressiv verhalten im Straßenverkehr. Oda Tischewski hat Erfahrungsberichte gesammelt.
4: Aktiv mache ich das nicht, aber auf der Autobahn kommt das am meisten vor. Also wenn man da auf der linken Spur fährt, das ist einfach nur eine Gefährdung für alles und jeden. Also verzichte ich auf so ein Verhalten.
5: Der hat mich irgendwie nicht rübergelassen bei einer Überholaktion. Ist er vor mich geprescht und hat er gebremst. Und dann hat er auch noch während der Ampelphasen dann noch schöne sexistisch beleidigende Ausrufe getätigt.
6: Da, wo ich herkomme, ist es eher wetterbedingt. Also wir haben sehr starken Föhn und da sind die sicher, sagen wir, ein bisschen, wie soll ich sagen, crazy.
7: Sie drängeln, sie hupen, sie bremsen aus oder lassen andere nicht einscheren. Und es sind immer die anderen. Diese Beobachtung machen auch die Unfallversicherer in ihren regelmäßigen Befragungen zum Verkehrsklima. Kirstin Zeidler, Leiterin der Unfallforschung.
8: Wir fragen ab, wie wahrscheinlich ist es, dass Sie sich so verhalten? Und wir fragen auch ab, was beobachten Sie bei anderen? Und hier sehen wir ein großes Delta zwischen dem Eigen- und dem Fremdbild. Die Masse der Befragten sieht natürlich eher das aggressive Verhalten bei anderen als bei sich selbst.
7: Besonders problematisch, eine gestiegene Aggressivität, wie sie an vielen Stellen in der Gesellschaft zu beobachten ist, wirkt sich im Straßenverkehr oft ganz unmittelbar aus.
8: Wir haben bei der letzten Befragung festgestellt, dass jeder Zweite angegeben hat, wenn er sich ärgert, muss er diesem Ärger auch sofort Luft verschaffen, sich also abreagieren und das im Straßenverkehr tatsächlich tun. Das heißt, wir sehen im Straßenverkehr eine Zunahme an Aggressivität und wir sehen auch eine Zunahme derer, die sagen, ich muss dem sofort Luft verschaffen und diesen Ärger wieder loswerden.
7: Die Ursachen sind vielfältig, Enge auf den Straßen, immer mehr Verkehrsteilnehmer und Verkehrsmittel teilen sich den immer gleichen Raum. Und Folgen hat Rowdytum in Deutschland im Straßenverkehr selten, so Kirstin Zeidler.
8: Wenn ich natürlich weiß, dass ich, wenn ich mich an Regeln nicht halte, auch nicht dabei zur Konsequenz gezogen werde, dann ist das natürlich auch eine Einladung, je häufiger ich das erlebe, das auch wieder zu tun. Und also das heißt, wir brauchen auf jeden Fall mehr Kontrollen, die also Regelbrecher auch sanktionieren. Und wir brauchen auch etwas schärfere Strafen.
7: Law and Order, das ist die eine Seite. Auf der anderen braucht es eine Verkehrspolitik, die neben Autos auch Fußgänger, E-Scooter oder Lastenräder im Blick behält und den vorhandenen Platz auf alle auskömmlich verteilt. Anderswo geht das schon heute.
9: Ich wohne in Hannover, da ist ein super gutes Fahrradnetz. Also das kann man jetzt nicht mit Berlin vergleichen.
0: Tja, mehr Hannover-Wagen also. Das war Oda Tischewski über die heute startende Speed Week. Soja oder Hafermilch sind gar nicht mehr so verpönt wie noch vor ein paar Jahren. Auch die härtesten Kuhmilchjünger haben das wohl mittlerweile akzeptiert. Viele Menschen greifen ja zur Milchalternative, weil sie einerseits anders schmeckt, aber auch, weil sie besser fürs Klima ist. Aber die Molkereibranche möchte das jetzt ändern. Manche Molkereien haben sich ziemlich ambitionierte Klimaziele gesetzt, trotz echter Kuh im Melkstand. Inka Zimmermann berichtet.
10: Markus Hübers ist Landwirt am Niederrhein und im Vorstand der Molkereigenossenschaft Ala Foods. Die Molkerei möchte bis 2050 klimaneutral werden. Von diesem Ziel ist sie aktuell aber noch weit entfernt.
11: Wir nehmen das Thema ernst. Für uns ist es kein Greenwashing.
10: Denn das wird der Molkereibranche immer wieder unterstellt. Immerhin gilt die Haltung von Kühen als klimaschädlich. Aber die Bilanz der Milch lässt sich verbessern, sagt Annette Freibauer von der Bayerischen Landesanstalt für Landwirtschaft.
12: Die besten Betriebe schaffen einen CO2-Fußabdruck von 0,8 Kilo CO2-Äquivalenten pro Liter Milch und die schlechtesten sind bei 1,6 Kilo CO2-Äquivalenten pro Liter Milch.
10: Der CO2-Impact der Milch ließe sich also im günstigsten Fall sogar halbieren. Gerade die Klimagase, die im Zusammenhang mit der Milchkuhhaltung auf dem Hof selbst entstehen, können mit geeigneten Maßnahmen erheblich reduziert werden. Beispielsweise mit einem guten Güllemanagement oder möglichst gesunden, langlebigen Milchkühen und mit Tieren, die auf der Weide stehen.
12: Weide ist besonders günstig, weil dann spart man sich alle Aufwendungen für die Ernte des Futters, das Haltbarmachen, das Verteilen im Stall und spart damit natürlich auch gehörige Mengen an fossiler Energie. Und man hat keine Futterverluste. Die Kühe stehen auf der Weide, fressen das Futter. Der Wirtschaftsdünger kommt direkt auf die Fläche zurück. Diesen engen Kreislauf kann man so effizient wirklich nur mit der Weide erreichen.
10: Dazu kommt, dass Weideflächen häufig wertvolle Ökosysteme sind. Sie speichern Kohlenstoff besonders effizient und sind damit ebenfalls gut fürs Klima. Aber es gibt auch noch eine schwerwiegende Herausforderung für die Molkereien, findet Annette Freibauer.
12: 20% der deutschen Milch kommt von Moorstandorten. Die haben wir in der ganzen Bilanz noch nicht drin, aber diese Moorstandorte emittieren brutal CO2-Emissionen, wenn sie entwässert sind. Und natürlich kommt gutes Gras für Kühe nur aus entwässerten Böden.
10: Wenn die Moore in die Klimabilanz der Milch einkalkuliert werden, kann sich die Klimawirkung von einem Liter Milch verdreifachen. Dieses Problem dürfte mit am schwersten zu lösen sein. Vor Molkereien wie Ahla liegt also noch ein weiter Weg.
0: Viele Molkereien wollen klimafreundlicher werden. Das war der Beitrag von Inka Zimmermann. 21.55 Uhr jetzt.
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0: Mit Thomas Bareis.
13: Hallo nach da draußen. Die Wasserspringer Lou Massenberger und Jonathan Schauer haben bei der Schwimm-EM in Paris im Synchronwettbewerb vom 3-Meter-Brett die Goldmedaille gewonnen. Lars Becker berichtet.
14: Das Hallenser-Duo Lou Massenberg und EM-Dubitant Jonathan Schauer holte sich mit einer beeindruckenden, durchweg souveränen und mit hohen Punktewertungen belohnten Vorstellung den EM-Titel mit fast 15 Punkten Vorsprung vor Russland. Für den routinierten Massenberg ist es bereits der vierte kontinentale Titel.
15: Das war schon seit Jahren das Ziel, überhaupt mal eine Medaille zu holen in so einer Disziplin. Und ja, ich habe den besten Partner an der Seite dafür, denke ich mal. Wir haben uns hier gegenseitig durchgepusht, sind ruhig geblieben und haben das abgerufen, was wir konnten.
14: Partner Schauer feiert den bisher größten Erfolg seiner Karriere. Am späten Abend könnte noch die fünfte Medaille folgen. Pauline Pfeif geht als Vorkampfzweite ins Finale des 10-Meter-Turmspringens. In diesem Wettbewerb hatte Pfeif im letzten Jahr WM-Silber gewonnen, die einzige Medaille für den DSV in Singapur. Ebenfalls im Finale steht Elena Wassen. Gemeinsam hatten die beiden im Synchron vom Turm Silber geholt.
13: Und am Morgen hatte sich bereits Synchronschwimmerin Clara Bleier in der freien Kür im Solowettbewerb mit persönlicher Bestleistung die Silbermedaille sichern können. Der Europäische Fußballverband UEFA hat FIFA-Präsident Gianni Infantino nach dem Scheitern des Investorendeals mit rechtlichen Schritten gedroht. Anne van Eickels berichtet.
16: Medienberichten zufolge hat die UEFA Infantino aufgefordert, sämtliches Material im Zusammenhang mit dem Vorhaben nicht zu vernichten. Der Telegraph zitiert aus einem UEFA-Schreiben, dass der Verband aktiv die Einleitung rechtlicher Schritte sowie eines Schiedsgerichtsverfahrens und eine Beschwerde bei den zuständigen Aufsichtsbehörden prüfe. Infantino wollte Anteile an den Premium-Produkten des Weltverbandes an private Investoren verkaufen. Ein Tochterunternehmen hätte die kommerziellen Rechte an den FIFA-Wettbewerben wie der Männer- und Frauenfußball-WM sowie der Club-WM gebündelt. Und ein amerikanischer Investor, dessen Bruder mit der Tochter von US-Präsident Donald Trump verheiratet ist, hätte eine Schlüsselrolle übernehmen sollen. In dem UEFA-Schreiben an Infantino und den Weltverband heißt es, sie und die FIFA sind verpflichtet, unverzüglich alle erforderlichen Maßnahmen zu ergreifen, um sämtliche in diesem Schreiben bezeichneten Dokumente und elektronisch gespeicherten Informationen zu identifizieren, aufzufinden und zu sichern, die sich in ihrem oder im Besitz, gewahrsam oder unter der Kontrolle der FIFA befinden, wird offenbar der genaue Wortlaut des UEFA-Schreibens zitiert.
13: Der Widerstand gegen FIFA-Präsident Gianni Infantino scheint anzuwachsen. Wales und England haben heute früh als erste nationale Verbände ihre Unterstützung für eine Wiederwahl Infantinos zurückgezogen. Am Nachmittag haben sich dann der serbische und auch der schwedische Verband angeschlossen. Zwischen Nationaltorhüter Oliver Baumann und Ex-Bundestrainer Julian Nagelsmann hat es nach der Weltmeisterschaft vor 10 Tagen ein klärendes Gespräch über die Degradierung des Hoffenheimers gegeben. Das hat der 36-Jährige gegenüber SWR Sport im österreichischen Seefeld erzählt, wo er sich mit der TSG Hoffenheim derzeit auf die neue Bundesliga-Saison vorbereitet.
17: Mir war einfach wichtig, dass wir einfach nochmal sprechen in Ruhe, haben uns dafür Zeit genommen für ein Telefonat. Als letzte Frage dazu oder als letzte Antwort dazu, tat's ihm schon leid, so wie es alles am Ende gelaufen ist.
13: Sagt Oliver Baumann. Zum Radsport: bei der Tour de France der Frauen hat die norwegische Straßenmeisterin Sigrid Hogstedt als Solistin die dritte Etappe gewonnen und überraschend auch das gelbe Trikot übernommen. Die 27-Jährige hat dabei gleich dreifach Geschichte geschrieben. Als erste Norwegerin hat sie eine Etappe bei der Frankreich-Rundfahrt gewonnen. Als erste Norwegerin hat sie auch die Gesamtführung übernommen. Und länger als sie, nämlich 88 Kilometer, war noch keine Solistin bei der Tour auf dem Weg zum Tageserfolg allein an der Spitze gefahren. Soweit der Sport mit Thomas Bareis.
0: Der Sport im ARD-Infoabend, den hören Sie auch immer um kurz vor halb. Und hier im ARD-Infoabend kommen jetzt gleich noch die Nachrichten und danach schauen wir uns eine kuriose Entwicklung an. Touristen in Afghanistan, in dem Land, in dem vor wenigen Jahren noch Krieg herrschte, wollen die Taliban jetzt mehr Touristen ins Land holen. Wie das zusammenpasst, das hören Sie gleich nach den Nachrichten.

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1: Um 21.30 Uhr mit Stefanie Nopper von HR Info. In vielen Flüssen in Europa sind die Pegelstände wegen der anhaltenden Trockenheit besonders niedrig. In Rumänien und Ungarn ist mittlerweile die Energieversorgung gefährdet. Es fehlt an Kühlwasser für Atomkraftwerke, das aus der Donau entnommen wird. ARD-Korrespondent Clemens Fehrenkotte.
2: Am Mittag kündigte Rumäniens Regierungschef Bolojan an, dass die zwei großen Autohersteller im Land, Dacia und Ford, ihre Betriebe für mehr als 2 Wochen einstellen. Um den letzten Reaktorblock des rumänischen Kernkraftwerks mit zusätzlichem Kühlwasser versorgen zu können, löste die Marine eine kontrollierte Sprengung aus. Damit solle der Pegelstand um einige Zentimeter angehoben werden.
1: Kinder, die früh auf Social Media unterwegs sind, sind oft schlechter in der Schule. Zu diesem Ergebnis kommt eine Studie, die unter 5000 Schülerinnen und Schülern in Italien durchgeführt wurde. Das Ergebnis: hatten die Kinder vor der 9. Klasse ihr erstes Social Media Konto, schnitten sie bei Tests in Mathe und anderen Fächern nicht so gut ab wie Jugendliche, die ihr erstes Konto erst später hatten. Mehr als 1000 Juristinnen und Juristen fordern, sofort ein AfD-Verbotsverfahren einzuleiten. Sie haben einen offenen Brief der Anwaltsvereinigung RAV unterschrieben, der an die Bundesregierung und den Bundestag gerichtet ist. Aus der Nachrichtenredaktion Frank Wornert.
3: In dem Brief werfen die Juristen der AfD eine verfassungsfeindliche Politik vor. Falls es der Partei gelänge, diese Politik in die Realität umzusetzen, drohe ein ernsthafter Schaden für die Demokratie. Die Autoren des offenen Briefes verweisen dabei auf ein Gutachten der Gesellschaft für Freiheitsrechte, das zu ähnlichen Ergebnissen kommt. Die Juristen beklagen, Bundesregierung und Abgeordnete hätten sich bei ihrem Nein zu einem Verbotsverfahren hinter Scheinargumenten versteckt.
1: Das Landgericht Frankfurt hat eine Betrügerbande zu Haftstrafen verurteilt. Mit Schockanrufen hatten sie auch im Rhein-Main-Gebiet ältere Menschen verängstigt. Laut dem vorsitzenden Richter hatten sich die drei Täter bewusst verletzliche Personen ausgesucht und diese in einen Schockzustand versetzt. Eine 25-jährige Frau und 2 20-jährige Männer wurden zu mehrjährigen Haftstrafen verurteilt. Das Urteil ist noch nicht rechtskräftig. Bei der Schwimm-EM in Paris haben die Wasserspringer Lou Massenberg und Jonathan Schauer die 2. Goldmedaille für Deutschland geholt. Das Duo aus Halle siegte im Synchronspringen vom 3-Meter-Brett. Das waren die Nachrichten. Das Wetter. In der Nacht kann es erst noch stellenweise heftige Gewitter geben, aktuell gerade im Rheingau-Taunus-Kreis bei 23 bis 16 Grad. Morgen gibt es einen Wechsel aus Sonne und Wolken. Auch wieder Schauer und Gewitter sind möglich, vor allem gegen Abend bei bis zu 38 Grad. Und die Zeit, es ist jetzt gleich 21.33 Uhr.
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4: Vom Silvestrenfunk aus dem Studio von SWR aktuell in Baden-Baden. Ich bin Jonathan Hadem. Schönen guten Abend. Vor 5 Jahren haben die Taliban die Macht in Afghanistan übernommen. Und das neue Regime versucht jetzt, Afghanistan für Touristen zu öffnen. Während das Auswärtige Amt vor Reisen ins Land warnt, entdecken immer mehr internationale Besucher das vermeintlich unzugängliche Land. Markus Spieker hat von 2010 an schon mal einige Jahre als Südasien-Korrespondent der ARD über die Region und auch Afghanistan berichtet. Und jetzt ist er wieder als Korrespondent nach Afghanistan gereist. Als Teil einer internationalen Reisegruppe bewegt er sich zwischen Gastfreundschaft, Propaganda und den Folgen eines Regimes, das Frauen und Mädchen massiv in ihren Freiheiten einschränkt. Wer reist freiwillig nach Afghanistan und warum?
5: Als ARD-Südasien-Korrespondent war ich oft in Afghanistan, allerdings ist das eine Weile her. Ich habe über die Bundeswehr berichtet, über aufstrebende Frauen, Musikerinnen, Sportlerinnen, Studentinnen, aber auch über den Taliban-Terror und seine Opfer. Zuletzt war ich vor 5 Jahren im Land, wenige Tage, nachdem die Taliban die Macht übernommen hatten. 20 Jahre lang hatten sie Krankenhäuser und Schulen zerbombt, Angst und Schrecken verbreitet. Und plötzlich waren sie die neuen Besetzer. Dann habe ich Afghanistan aus den Augen verloren. Doch jetzt wird das Land neu entdeckt von Reiseinfluencern, die im Netz dafür schwärmen, unglaublich sei es dort. Man solle keine Angst haben, man solle doch herkommen. Holiday am Hindu Kusch, echt jetzt? Kann man als Tourist nach Afghanistan reisen? Ist das Land sicher? Und wer macht das überhaupt, Urlaub bei den Taliban? Ich beschließe, mich einer ganz normalen Reisegruppe anzuschließen. Am Flughafen Kabul komme ich zunächst alleine an, stoße zu meinem Team. Dann geht es ins Stadtzentrum. Alle paar hundert Meter stehen bewaffnete Taliban an sogenannten Checkpoints. Mein erster Eindruck ist, dass die Stadt recht friedlich wirkt. Im Vergleich zu vor 10 Jahren, als die Terrorgefahr relativ groß war, fühle ich mich deutlich sicherer. Auf der anderen Seite, eben wegen der vielen Checkpoints, gibt es auch so ein Gefühl der Beklemmung. Eng ist es auch. Kabul ist seit meinem letzten Besuch um mehr als 1 Million Menschen gewachsen, auf jetzt über 5 Millionen. Entsprechend dicht ist der Verkehr. Zu Fuß kommt man oft schneller voran. Ich lese noch einmal die Afghanistan-Hinweise der Bundesregierung nach. Seit Jahren praktisch unverändert. Vor Reisen wird gewarnt, deutsche Staatsangehörige sollen das Land verlassen. Die Botschaft in Kabul ist seit 2021 geschlossen. Konsularische Unterstützung ist vor Ort nicht möglich. Wer als Deutscher herkommt, ist also auf sich gestellt. Mein erstes Problem ist die Genehmigung, überhaupt arbeiten zu dürfen. Die Taliban sind westlichen Journalisten gegenüber misstrauisch. 6 Wochen habe ich auf meine Einreiseerlaubnis gewartet. Jetzt brauche ich noch grünes Licht dafür, im Land herumzureisen und zu recherchieren. Immerhin, ich bekomme eine Einladung ins Kulturministerium. Früher, wenn ich das Wort Taliban gehört habe, bin ich innerlich in Deckung gegangen. Jetzt sind sie meine Gastgeber und sie empfangen mich überaus freundlich. Das Thema Tourismus passt den neuen Machthabern gut ins Konzept, denn das wirtschaftsschwache Emirat wirbt gerade aktiv um ausländische Besucher. Ich spreche mit Kubib Ghafran vom Kulturministerium.
6: Im letzten Jahr haben wir mehr als 10.000 ausländische Touristen gezählt. Das zeigt, dass Afghanistan ein Reiseziel geworden ist. Wir haben eine Botschaft an die Welt: Kommt nach Afghanistan. Ein sicheres Land mit unberührter Natur, herzlichen Menschen und günstigen Reisepreisen.
5: Bei Problemen sollen wir uns melden, heißt es noch, oder ein bestimmtes Papier vorzeigen, unsere Presseerlaubnis. Ab jetzt so etwas wie unsere Allzweckwaffe für die wichtigsten Stationen der Reise. Über der Stadt weht die Taliban-Flagge mit dem islamischen Glaubensbekenntnis. Ein Taliban ist, wörtlich übersetzt, ein Student einer besonders fundamentalistischen Islamrichtung. Schätzungen zufolge sind nur 10% der Bevölkerung so eingestellt. Mir jedenfalls schlägt zunächst Neugier und Herzlichkeit entgegen. Aber ich will nicht den typischen Touristenfehler machen und mich vom schönen Schein blenden lassen. Am Stadtrand liegt das Quartier der Vereinten Nationen, das wir aus Sicherheitsgründen nur von innen besuchen dürfen. Dort empfängt mich die Leiterin, die Kanadierin Georgette Gagnon. Was hält sie von der Tourismusoffensive der Taliban?
7: Die de facto Behörden in Afghanistan sind sehr daran interessiert, die wirtschaftliche Entwicklung des Landes voranzutreiben. Allerdings würden wir sicherstellen wollen, dass ein möglicher Anstieg im Tourismus vor allem den lokalen Gemeinschaften zugutekommt.
5: Und die Situation der Frauen?
7: Afghanistan bleibt das einzige Land der Welt, in dem Mädchen nach der 6. Klasse keine Schule mehr besuchen dürfen. Außerdem werden viele Frauen daran gehindert, zu arbeiten.
5: Wozu das führt, sehe ich in einem Caritas-Gesundheitszentrum. Die deutsche Leiterin Veronika Staudacher führt mich herum. Im Hintergrund, ungebeten, aber aufmerksam, ein Vertreter der Taliban-Gesundheitsbehörde.
8: Das Gesundheitssystem in Afghanistan ist ein Riesenproblem. Es gibt ungefähr 1/3 der Bevölkerung, hat keinen Zugriff auf Basisgesundheitsdienste. Dadurch sind auch Mütter- und Kindersterblichkeit hier relativ hoch. Und die Situation ist in den letzten Jahren wesentlich schlechter geworden.
5: Die Taliban haben, so erfahre ich, die Ausbildung für Hebammen, Krankenschwestern und Ärztinnen gestoppt. Es wird also eher schlimmer. Ich frage Veronika Staudacher, ob man in so einem Land überhaupt Urlaub machen darf.
8: Also ich halte nicht besonders viel von Krisentourismus und das alles dann groß auf Social Media und so weiter darzustellen. Ich finde es wichtig, dass man Länder kennenlernt und vor allen Dingen dort eben auch die Leute kennenlernt und was dahinter steht.
5: Mein Blick ist geschärft nach diesem Besuch. Um das alltägliche Elend zu sehen, muss ich auf dem Weg zurück in die Stadt nur aus dem Autofenster schauen. Überall betteln Kinder um ein paar Münzen. Und doch gibt es daneben das rege, schillernde Großstadtleben. Riesige Paläste, in denen Hochzeiten gefeiert werden, allerdings ohne Gesang und Tanz. Afghanistan ist das einzige Land der Welt, in dem Musik komplett verboten ist. Meine Solo-Erkundung endet jetzt. Nun beginnt die eigentliche Tour. Ich treffe meine Reisegruppe. Von der weiß ich nicht mehr als Nationalitäten, Namen und dass die Teilnehmenden bereit sind, mit mir zu drehen. Zunächst spreche ich mit unserem Fremdenführer Sami Yusufzai, Geschäftsführer der kleinen Agentur Peace and Hope Tours, bei dem ich die Rundreise für rund 1000 Euro plus Flug gebucht habe.
9: Wir hatten einen 40-jährigen Krieg und die Menschen haben sich Frieden gewünscht. Das heißt, sie hatten alle diese Hoffnung. Deshalb haben wir unserer Reiseagentur den Namen Peace and Hope gegeben.
5: Einige seiner Angestellten sind seine eigenen Brüder. Zusammen achten sie darauf, dass sich ihre Kunden den Landessitten anpassen.
9: Die Regierung verlangt, dass jeder Tourist mit einem Reiseunternehmen unterwegs ist. Und das Reiseunternehmen erklärt dann den Touristen, wie sie sich verhalten sollen. Dass sie an religiösen Orten vorsichtig sein sollen. Und wie man sich sonst verhält, welche Kleidung angebracht ist.
5: Die Frauen der Gruppe haben sich schon zurechtgemacht. Körper bedeckt, vom Scheitel bis zur Sohle, nur die Gesichter dürfen frei bleiben. Die Männer kommen in T-Shirt und Jeans. 7 Teilnehmende sind ins insgesamt, mich eingeschlossen. Sami begrüßt uns feierlich.
9: Im Namen Allahs, herzlich willkommen in Afghanistan. Unsere Bevölkerung zählt ungefähr 42 Millionen. Die Fläche Afghanistans beträgt etwa 650.000 Quadratkilometer.
5: Das ist fast doppelt so groß wie Deutschland und dafür haben wir bloß eine Woche. Also keine Zeit zu verlieren. Auf dem Programm Kabul an einem Tag. Startpunkt ist eine Aussichtsplattform mit Blick auf die 1800 Meter hochgelegene Stadt. Es entsteht das erste von unzähligen Gruppenfotos.
10: 1, 2, 3. Welcome to Afghanistan!
5: Erste Station, die berühmten Barburgärten, die berühmteste Parkanlage des Landes. Für die Gruppe eine Gelegenheit, nach dem Nachtflug etwas aufzutanken. Für mich die Chance, meine Mitreisenden endlich richtig kennenzulernen. Aus dem Schwarzwald kommt Hannelore, für die das Afghanistan-Abenteuer ein harter Kontrast zu ihrem Angestelltenjob ist.
11: Also meine Freunde waren sehr geschockt, gemischte Gefühle. Warum machst du das? Warum brauchst du das? Und ja, sehr, also zum ersten Teil negativ. Jedoch, ich habe gesagt, du, ich möchte mich selber davon überzeugen, ob das wirklich so negativ ist.
5: Für den Finanzdienstleister Michal aus Warschau ist es bereits Land Nummer 111.
12: The life looks normal here.
9: Das Leben sieht ganz normal aus. Ich hatte mit deutlichen Spuren des Krieges gerechnet, aber alles sieht normal aus.
5: Was haben deine Freunde gesagt?
9: Dass ich wahrscheinlich verrückt bin. Oder dass sie mich fressen, mich in einem riesigen Topf kochen und auffressen werden.
5: Am landeskundigsten ist die Kinderpsychologin Susanne. Ihre Mutter kommt aus Deutschland, ihr Vater aus Afghanistan. Hier hat sie einen Teil ihrer Kindheit verbracht. Nun muss sie sich daran gewöhnen, dass sie auch als westliche Frau manche Orte versperrt bleiben. In dem Saki-Schrein etwa dürfen Frauen nicht hinein. Susan traut sich immerhin auf die Eingangsstufe. Die Männer der Gruppe entschließen sich derweil freiwillig, den afghanischen Look zu probieren. Langes Hemd, weite Hose, ruckzuck maßgeschneidert für wenige Euro. Vorher muss noch Geld getauscht werden in die Landeswährung Afghani, denn internationale Kreditkarten funktionieren in Afghanistan nicht. Den besten Kurs gibt es bei mobilen Wechslern am Straßenrand. Nur einen Schulterblick weiter beginnt dann aber schon wieder die blanke Not. Weiter geht es durch die Basarstraßen und den berühmten Vogelmarkt, wo Vögel als Therapie gegen den Alltagsstress gefragt sind. Fotografieren dürfen wir dort weder Frauen, das verbietet das Taliban-Tugendgesetz, noch Sicherheitskräfte. Am nächsten Morgen sagen wir Kabul auf Wiedersehen und machen uns mit dem Kleinbus auf ins Landesinnere. Die Straßen sind teilweise zerstört durch Angriffe der Taliban, bevor sie an die Macht kamen.
9: Sie haben Minen und Bomben auf den Straßen versteckt, damit Militärfahrzeuge und Lkw nicht durchkommen. Wenn die dann drüber gefahren sind, haben sie die Bomben gezündet.
5: Je weiter wir uns von der Hauptstadt entfernen, desto geringer wird die Dichte an Checkpoints. Nun traut sich sogar unser Fahrer etwas. Musik liegt in der afghanischen Luft. Immer wieder gibt es Neues am Straßenrand zu entdecken. Wilden Rhabarber etwa, der roh gegessen herrlich erfrischt. Nach 5 Autostunden erreichen wir das Bamiyan-Tal, UNESCO-Weltkulturerbe, umgeben von über 5000 Meter hohen Gipfeln, bewacht von mächtigen Festungen, die wir jetzt erklimmen. Roman trägt inzwischen sein neu gekauftes Outfit.
13: Seit ich jetzt in Landestracht bin, die wenigen Leute, die ich bis jetzt gesehen habe auf dem Weg hierher, waren eigentlich alle ganz positiv angetan. Ja.
5: Unweit davon entfernt liegt der Ort, an dem die Taliban vor 25 Jahren für einen internationalen Aufschrei sorgten, die Buddha-Statuen von Bamiyan. Unser Guide Sami führt uns hin.
14: Ladies and gentlemen,
9: meine Damen und Herren, willkommen bei den Buddha-Statuen, den berühmtesten Buddhas der Welt. Im Jahr 2001 wurden sie von den Taliban zerstört. Die haben die Buddhas gesprengt und jetzt ist vom Gesicht und vom Körper der Buddhas nichts mehr übrig.
5: Am nächsten Morgen geht es schon um 5 Uhr los zum berühmtesten Nationalpark Afghanistans, der 6-Seen-Kette Band Eamir. Was für ein Anblick und ganz allein für uns.
11: Also, dass es nicht mit Tourismus behaftet ist, sondern dass man einfach diesen Platz für sich hat, ist auch einfach toll. Man kann das ganz anders genießen, als wenn hier hunderte Menschen rumlaufen.
5: Weniger schön ist der Grund für die Menschenleere.
9: Weil Frauen dort nicht hinein dürfen, kommen die meisten Männer auch nicht. Die können ja nicht mit ihren Frauen kommen. Also bleiben sie zu Hause.
5: Nur in den frühen Morgenstunden dürfen Frauen in den Park. Deshalb unser früher Aufbruch. Und trotzdem kommen wir fast zu spät. Ein Taliban-Sittenwächter hat uns entdeckt und will sich den Frauen der Gruppe in den Weg stellen. Es wird hektisch. Hannelore fehlt noch. Wir müssen improvisieren. Am Ende schaffen wir es, den Taliban abzuhängen.
13: Als wir jetzt da gerade hochgegangen sind, hat ja einer von den Taliban den Sami aufgehalten. Und Sami hat gemeint, weil ich gefragt habe, um was es ging. Und es ging halt eben darum, was unsere Frauen aus der Gruppe hier quasi wollen. Ne? Also das holt dann einen schon auch in die Realität wieder zurück.
5: Für die Aufregung entschädigt das Naturerlebnis. Da kommen selbst unsere am weitesten gereisten Mitreisenden ins Schwärmen.
9: Ein unglaublicher Ort. Vermutlich einer der schönsten in ganz Afghanistan.
5: Bei einer Picknickpause auf einem Felsvorsprung kann ich endlich auch Susanne interviewen, die Rückkehrerin in ihre alte Heimat.
15: Ich war das letzte Mal vor 46 Jahren. Und eigentlich bin ich einfach reingekommen in das Land, in der Hoffnung, das zu finden, was ich suche. Aber im Grunde weiß ich gar nicht, was ich suche. Aber ich habe was gefunden, was ganz dieses Afghanische ausmacht. Die Liebe untereinander, auch egal, welche Religion du angehörst oder welcher kulturellen Background du hast. Das hat sich nicht geändert, aber desto trotz hat sich natürlich die Gesellschaft geändert.
5: Für unsere Gruppenreise ist jetzt ungefähr Halbzeit. Anders als der Rest der Gruppe mache ich einen eintägigen Abstecher nach Herat, der zweitgrößten Stadt Afghanistans, 600 Kilometer weiter westlich. Sehenswürdigkeiten gibt es dort viele, aber mehr noch interessiert mich die Person, die mich herumführen wird. Faika, eine von wenigen weiblichen Tourguides im Land. Sie ist 21. Bei männlichen Klienten muss sie einen sogenannten Mahram, einen Schutzbegleiter, mitnehmen. Ihrer heißt Usman, ist 17 und Selbstreiseführer. Die Tour beginnt an einem Mausoleum, dem Ort, dem sie sich in Herat am engsten verbunden fühlt.
16: Weil er eine besondere historische Bedeutung hat. Dieser Ort wurde von einer Frau erbaut. Das gibt mir als Frau ein Gefühl von Stärke und Stolz, wenn ich Besucher hierher bringe.
5: Bei einem Café im Friends Café, ihrem Lieblingscafé, erzählt sie mir, wie sie zu ihrem Beruf gekommen ist.
16: Ich wollte ursprünglich Fußball spielen, doch meine Mitspielerinnen sind ausgewandert. Ich habe Englisch unterrichtet in der Schule, aber ich habe auch Privatstunden gegeben. Und dann habe ich mich irgendwann gefragt, warum nicht auch Frauen Tourguides sein können hier in Herat. Ich wollte das auf Teufel komm raus. Gerade weil mir alle gesagt haben, du bist eine Frau, da kriegst du keine Genehmigung. Aber dann habe ich die Genehmigung bekommen und bald hatte ich meine erste Tour.
5: Was sagt eigentlich Ihre Familie zu dem Beruf?
16: Meine Familie ist anders als die meisten und stolz auf mich. Sie unterstützt mich.
5: Gemeinsam besichtigen wir die große Moschee und die Zitadelle von Herat, deren Grundfesten bis in die Zeit Alexanders des Großen zurückreichen. Ich mache Feike auf einen Widerspruch aufmerksam. Sie selbst darf als Tourguide diese berühmten Orte betreten, ihre eigenen Schwestern nicht.
16: Ja, aber ich bin überzeugt, dass die Situation so nicht bleiben kann. Einheimische Frauen sind nicht erlaubt, aber ich hoffe, dass sich das ändert.
5: Neben der Zitadelle verkaufen Frauen ihr Kunsthandwerk. Solche freiberuflichen Tätigkeiten sind erlaubt. In Herat gibt es auch luxuriöse Malls und die teuren Teppiche darin werden ebenfalls von Frauen gewebt. Ich will die Arbeitsrealität dahinter sehen. Feika führt mich in einen Vorort, wo die Ware entsteht. Alles Handarbeit, die Schicht geht von frühmorgens bis abends. Viele der Weberinnen sind die ältesten Töchter ihrer Familien, die Väter alt oder krank, die Geschwister klein. Ist es schwer, hier einen Job zu finden?
17: Ja, sehr schwer. Ihr kennt die Situation in Afghanistan. Seit die Taliban an die Macht kamen, können Frauen nicht mehr arbeiten. Das hier ist nicht mein Wunschberuf. Wenn die Universität für mich nicht versperrt wäre, würde ich Ärztin werden.
5: Bezahlt wird nicht nach Stunden, sondern nach verkauften Teppichen. Läuft das Geschäft schlecht, droht Hunger. Das ist der Alltag vieler Afghaninnen, sagt Feika. Und aus ihrer Sicht gerade ein Anlass, für Tourismus zu werben.
16: Ich weiß, dass nicht alles gut ist, aber wir leben hier unser normales Leben. Wenn Leute herkommen, können sie so vielen Branchen helfen, Bereiche, in denen Frauen arbeiten. So wie meinem Bereich, der Reisebranche.
5: Zum Abschied wünsche ich Feika und Usman viele neue Kunden. Für die nächsten Tage sind sie nämlich nicht gebucht. Ich bin wieder zurück bei meiner Gruppe in Bamian. Abfahrt erneut um 5 Uhr morgens. Denn eine 16-stündige Fahrt in den Norden liegt vor uns. Unterwegs immer wieder Hindernisse auf der Straße, tierische und menschliche. Plötzlich will Hannelore, dass wir stoppen. Eine Frau sitzt am Wegesrand.
11: Die tat mir so leid, die saß mitten auf der Straße und mit ihren 2 Kindern, ein Kind da und ein Baby auf dem Schoß. Ich habe sie auch gefragt, warum sie da sitzt. Mir wurde gesagt, dass sie eben da sitzt, weil sie Geld braucht. Anscheinend hat sie keinen Mann. Und dadurch, dass Frauen hier nicht arbeiten dürfen, ist das schwierig für sie, an Geld zu kommen, damit sie was zum Essen haben.
5: Yalla, yalla, yalla, yalla. Dann fährt der Kleinbus weiter. Aus dem Tal geht es auf eine Passhöhe von fast 4000 Metern. Die Strecke ist zum Staunen. Und manchmal zum Fürchten. Die größte Gefahr in Afghanistan ist statistisch gesehen nämlich nicht der Terror, sondern die Unfallgefahr. Rund 5000 Menschen sterben jedes Jahr im afghanischen Straßenverkehr. Sami beruhigt uns trotzdem.
9: Normalerweise gibt es gar nicht so viele Unfälle, weil die Fahrer wissen, wie sie miteinander umgehen müssen. Die machen so eine Art Augenkontakt, wenn sie sich von Weitem sehen und wissen, wie sie aneinander vorbeikommen.
5: Unterwegs gibt es nicht nur holprige Tunnel, sondern auch immer wieder Checkpoints, die wir nicht fotografieren dürfen. Spätabends erreichen wir unser Ziel, die größte Stadt im Norden, Mazar-i-Sharif. Wir fahren zur viele tausend Jahre alten Ruinenstadt Balch.
18: Willkommen in Balch, einer der ältesten Städte der Welt, mit einer Geschichte von fast 4000 Jahren.
5: Weil Masar im Flachland liegt, ist es der heißeste Tag der Reise, 35 Grad. Unsere Fahrer setzen sich zur Abkühlung auf eine Schaukel. Auf ihr Drängen probiere ich es auch. Auch ich habe mich inzwischen in afghanische Schale geworfen. Bei der Hitze eine gute Entscheidung, jedenfalls für die Männer. Für Hannelore in ihrer afghanischen Ganzkörperbedeckung ist die Hitze eine größere Herausforderung.
11: Es ist ja warm, du bekommst einfach keine Luft. Ja, es ist sehr stickig, sehr schwer. Es klebt alles an dir. Also ich weiß nicht, wie die das hier schaffen.
5: Die Krönung des Tages und eine der größten Sehenswürdigkeiten des Landes, die Blaue Moschee von Masar. Hier soll Ali begraben sein, Cousin und Schwiegersohn Mohammeds, eine der wichtigsten Persönlichkeiten des Islam. An der Fassade laufen Reparaturarbeiten. Im November hatte ein Erdbeben Teile der Moschee zerstört. Gläubige aus dem ganzen Land und aller Welt kommen hierher. In die Moschee selbst dürfen Frauen nicht, wohl aber in den Vorhof. Ein paar bettelnde Kinder haben sich an der Eingangskontrolle vorbei aufs Gelände geschlichen. Susanne hat mit ihnen gesprochen.
15: Ich habe jetzt die Kinder gefragt, wo sind denn eure Eltern? Die sind bestimmt unter 7 und gar keine Erwachsene, die mal fragen, ob sie mal was essen wollen, was trinken wollen. Sie haben gesagt, sie wohnen in irgendeinem ganz weiten Dorf. Und sie wissen, die Eltern wissen gar nicht, dass sie hier in Masar sind. Und die Frage ist, wieso müssen diese Menschen betteln, wenn du in dieses Land kommst, was voller Reichtum steckt?
5: Alles wirkt sehr friedlich und geordnet. Kein Wunder bei der hohen Präsenz von Sicherheitskräften. Am Abend diskutieren wir darüber, ob man sich an den Anblick bewaffneter Männer an jeder Ecke gewöhnt.
18: Für mich war das einfach Teil der Kulisse, wie Bäume und blauer Himmel. Es hat mich nicht gestört.
5: Jetzt steht nur noch der Rückweg an. Statt über die Straßenpiste geht es zum Flughafen von Masar, dem modernsten in Afghanistan, erbaut vor allem mit deutschem Geld. Wir müssen noch einmal durch den Sicherheitscheck. Als Susanne zu mir kommt, strahlt sie über beide Ohren.
15: Weil es waren 4 Frauen und hatten eine Uniform hier, also irgendwas mit Afghanistan. Und endlich bei Security, das heißt was Staatliches, 4 Frauen zu sehen, das war eine
5: Über die Gipfel des Hindukusch fliegen wir zurück nach Kabul. Zum Abschluss versammeln wir uns auf dem Dach unseres Hotels. Unser Tourguide Sami kann aufatmen. Keine Unfälle, kein Drama, eine runde Reise.
18: Ehrlich gesagt ist es für einen Tourguide sehr stressig, wenn jemand krank wird. Oder wenn ein kleiner Unfall passiert. Oder irgendwas an den Checkpoints. Aber wenn das alles nicht passiert, dann ist der Guide super happy.
5: Und was nimmt die Gruppe mit? Ich frage Susanne.
15: Obwohl das Land enorm reich ist, ist es arg arm.
5: Homan sagt,
19: ich würde es als Reiseland, Urlaubsland schon durchaus weiterempfehlen. Aufgrund meiner Erfahrung jetzt auf jeden Fall. Ich werde es jetzt aber auch jetzt nicht so verharmlosen, wie man es jetzt oft jetzt auch auf Social Media sieht oder so.
5: Ich frage Hannelore, ob sie Angst hat, ein zu rosiges Bild von Afghanistan mitzunehmen.
11: Nein, ein rosiges Bild werde ich auf gar keinen Fall mitnehmen. Also das nicht. Ich werde viel in Gedanken sein, vielleicht auch versuchen, bei den Projekten, wo ich jetzt so mit Leuten mich unterhalten habe, eher da ein bisschen zu unterstützen. Gucken, wo ich

0: Aber dagegen hilft weder Wegschauen noch Wegbleiben, finde ich.
1: Markus Spieker, Südasien-Korrespondent der ARD, über eine Reise durch Afghanistan und warum sich das Land immer mehr für Touristen öffnen möchte. Hier geht's jetzt gleich weiter mit den Nachrichten und danach begleiten Sie die Kolleginnen und Kollegen aus des Norddeutschen Rundfunks durch die ARD-Infonacht. Mein Name ist Jonathan Hadem. Schönen Abend und gute Nacht.

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1: Um 22 Uhr mit Milat Kupay. Die Pegelstände des Rheins in Nordrhein-Westfalen sinken weiter. Experten rechnen für Donnerstag und Freitag mit drastischen Tiefständen infolge der Trockenheit und Hitze. Der Bundesverband der deutschen Binnenschifffahrt hat auf einen erheblichen Mehraufwand und höhere Kosten hingewiesen. Viele Schiffe seien mit weniger als einem Viertel der sonst üblichen Zuladung unterwegs. Um über mögliche Maßnahmen zu sprechen, hat Bundesverkehrsminister Bilger für Donnerstag zu einer Fachkonferenz nach Bonn eingeladen.
2: Also wir können die Fahrrinnen tiefer ausbauen. Wir haben aber auch im Bundesverkehrsministerium ein Programm für die Umrüstung von Binnenschiffen, sodass man dann auch schiffsseitig besser umgehen kann mit solchen Situationen. Und über alles Weitere können wir sehr gerne am Donnerstag bei diesem Spitzengespräch sprechen.
1: Bundesverkehrsminister Bilger. Den vierten Tag in Folge kämpfen hunderte Feuerwehrleute gegen mehrere Wald- und Buschbrände nahe der griechischen Hauptstadt Athen. Laut Feuerwehr beteiligen sich insgesamt 16 Spezialflugzeuge und 12 Hubschrauber an den Löscharbeiten. Erneut mussten mehrere Gebiete evakuiert werden. Ein größerer Waldbrand brach am Nachmittag im Osten der Niederlande nahe der deutschen Grenze aus. Die Behörden räumten dort einen Campingplatz mit hunderten Urlaubern. Die Zahl der Migranten, die in Booten über das Mittelmeer nach Italien gekommen sind, ist deutlich zurückgegangen. Nach Angaben des UN-Flüchtlingshilfswerks UNHCR waren es seit Jahresbeginn gut 16.000. Das seien 56% weniger als in den ersten 7 Monaten des vergangenen Jahres. Nur etwa 800 der Migranten waren Frauen. Nach dem gescheiterten Investorenplan hat die UEFA den Druck auf FIFA-Präsident Infantino erhöht und mit rechtlichen Schritten gedroht. Außerdem haben erste nationale Verbände ihre Unterstützung für eine Wiederwahl Infantinos an der Spitze der FIFA zurückgezogen. Aus der Nachrichtenredaktion Michael Nenzer.
3: Wie mehrere britische Medien berichten, hat der Europäische Dachverband Infantino aufgefordert, sämtliches Material im Zusammenhang mit dem zurückgezogenen Investorenvorhaben sicherzustellen. Die UEFA befürchtet, er und seine Geschäftspartner könnten Beweise vernichten. Währenddessen hat der walisische Fußballverband als erster Nationalverband seine Unterstützung für Infantinos geplante Wiederwahl 2027 zurückgezogen. Als Gründe nannte Wales mangelnde Transparenz, Führungsdefizite und einen Vertrauensverlust.
1: Das waren die Nachrichten. Das Wetter in Deutschland. In der Nacht gebietsweise trocken, gelegentlich Schauer und Gewitter, Tiefstwerte 23 bis 14 Grad. Morgen wechselnd wolkig, vermehrt kräftige Gewitter, dabei Starkregen und Hagel, zum Teil Unwettergefahr, Höchstwerte 24 Grad auf den Ostseeinseln bis 38 Grad in Niederbayern. Am Mittwoch zeitweise heiter, später Schauer und Gewitter, 22 bis 35 Grad und am Donnerstag bis 32 Grad. Es ist 22.03 Uhr.
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4: Und da starten wir mit einer Falschfahrermeldung. Achtung, Falschfahrer auf der A8 Karlsruhe München. Zwischen Kreuz Stuttgart und Wendlingen kommt Ihnen ein Falschfahrer entgegen. Fahren Sie äußerst rechts und überholen Sie nicht. Auf der A8 Karlsruhe München zwischen Kreuz Stuttgart und Wendlingen ist ein Falschfahrer unterwegs. Vorsicht in beiden Richtungen. Und dann geht's weiter mit einer Unwetterwarnung. Schweres Gewitter nördlich München mit heftigem Starkregen in schweren Sturmböen und Hagel bis 2 cm. Bis voraussichtlich 23 Uhr. Die A1 Münster Richtung Dortmund zwischen Kamen Zentrum und Kreuz Dortmund Unna 3 Kilometer Stau. A4 Frankfurt Richtung Dresden am Hermsdorfer Kreuz ist die Überfahrt zur A9 Richtung Berlin wegen Bauarbeiten bis voraussichtlich Freitag gesperrt. A5 Karlsruhe Richtung Frankfurt zwischen

0: In Karlsruhe Nord und Bruchsal 3 Kilometer Stau wegen Bauarbeiten. A7 Kassel Richtung Hannover zwischen Hedemünden und Dreieck Drammetal 4 Kilometer Stau wegen Bergungsarbeiten. Die A8 Stuttgart Richtung München ist zwischen Friedberg und Dasing nach einem Unfall mit mehreren Fahrzeugen gesperrt. Die A23 Hamburg Richtung Heide ist zwischen Heide Süd und West wegen Bergungsarbeiten gesperrt. Und zuletzt noch die A42 Dortmund Richtung Kamp-Lindfort ist zwischen Kreuz Essen Nord und Bottrop Süd wegen Bauarbeiten bis morgen 5 Uhr gesperrt. Ihnen eine gute Fahrt.
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0: Und die kommt aus Hamburg, aus dem Studio von NDR Info. Ich bin Konstanze Nastarowitz. Guten Abend. Ein Unterkiefer, 2 Stoßzähne und 1 Rippe. Der Wasserstand der Donau ist mittlerweile so niedrig, dass plötzlich diese Knochen in der prallen Mittagssonne lagen in der Nähe eines bulgarischen Dorfes. Nach Angaben des bulgarischen Fernsehens sind es tatsächlich echte Mammutknochen, die die Trockenheit da freigelegt hat. Das klingt skurril und spannend, hat aber natürlich einen mehr als ernsten Hintergrund, die anhaltende Dürre im Südosten Europas. Die Pegel der Donau sinken von einem historischen Tief zum nächsten. Und das hat natürlich gravierende Folgen, auch für die Stromproduktion durch Wasser- und Atomkraftwerke. Südosteuropa-Korrespondent Clemens Fehrenkotte berichtet über die Gegenmaßnahmen, die jetzt gegen die Dürre zum Einsatz kommen.
2: Die Auswirkungen des Niedrigwassers der Donau treffen Bevölkerung wie Unternehmen entlang des Stroms gleichermaßen. Am Mittag rief Rumäniens Regierungschef Bolojan dazu auf, den Stromverbrauch deutlich einzuschränken. Daran würden sich auch die großen Firmen des Landes beteiligen, sagte er. Zwei große Industrieverbraucher, Dacia und Ford, haben ihre Produktion bis zum 19. August eingestellt. Dadurch wird der Stromverbrauch um rund 200 Megawatt reduziert. Mehrere weitere Unternehmen werden dieselbe Entscheidung treffen, sodass der Stromverbrauch in den Abendstunden freiwillig gesenkt werden kann. Um den letzten Reaktorblock des rumänischen Kernkraftwerks mit zusätzlichem Kühlwasser zu versorgen, löste die rumänische Marine in einer Flussstreife in Entfernung zum AKW eine kontrollierte Sprengung aus. Damit soll der Pegelstand für die Zuführung zum Kühlwasser um einige Zentimeter angehoben werden. In Ungarn hängt nach Worten von Premierminister Peter Modzsor die Kühlung und damit der Betrieb der letzten Turbine des Kernkraftwerks Boksch nur von wenigen Zentimetern des Donaupegels ab. Noch könnte das AKW in Betrieb gehalten werden, sagte Modzsor in einer Videobotschaft am Vormittag. Wir bewegen uns auf unbekanntem Terrain, sagte er. Auch Modzsor appellierte an die heimischen Firmen. Bereits mehrere hundert Unternehmen haben ihre Produktion umgestellt und sich zu freiwilligen Verbrauchsreduzierungen verpflichtet, wodurch in der kritischen Zeit zwischen 17 und 22 Uhr sogar so viel Strom eingespart wird, wie ein Reaktorblock in Boksch produziert. Derzeit bitten wir die Unternehmen um freiwillige Mitarbeit und geben jedem Unternehmen die Möglichkeit, verantwortungsbewusst zu handeln. Sollte die Energieversorgung des Landes dies erfordern, werden wir verbindliche Verbrauchsreduzierungen anordnen und bei Bedarf können Großverbraucher vom Netz getrennt werden. Auch Ungarns Bevölkerung wurde von der Regierung aufgerufen, vor allem in den Abendstunden auf den heimischen Stromverbrauch zu achten. Marta aus Budapest sagt dem ARD-Studio Südosteuropa: Ja nun, der Einsatz einer Klimaanlage ist bei diesen 40 Grad sozusagen unverzichtbar. Aber wir versuchen, sie so spät wie möglich einzuschalten, wann immer es geht. Auch beim Wasserverbrauch versuchen wir zu sparen. Wirklich nur das Nötigste, zum Beispiel auch beim Duschen. Ich habe meine Routine ein wenig umgestellt. In Serbien ist die Wasserführung der Donau aufgrund der schweren Dürren und Hitzewellen auf den niedrigsten Stand der letzten 30 bis 40 Jahre zurückgegangen. In den Donauabschnitten flussaufwärts von Belgrad sieht der Strom nach Worten von Anwohnern aus wie ein mittelgroßer bis kleiner Fluss mit großen Sandbänken dazwischen.
0: Ja, und auch in Deutschland tragen die Flüsse immer weniger Wasser. Im Rhein beispielsweise sinken die Pegel in erschreckendem Ausmaß. 21 Zentimeter bei Düsseldorf. Und man muss wahrlich keine Expertin sein, um zu erkennen, das ist wirklich zu wenig. Die Bundesländer fordern Konsequenzen, auch vom Bund. Nordrhein-Westfalens Verkehrsminister Oliver Krischer zum Beispiel, der fordert eine nationale Taskforce, also eine Art Sondereinheit zur schnellen Abstimmung von Maßnahmen. Birte Sönnigsen über Pläne aus Berlin und NRW.
3: Aus Sicht von Bundesverkehrsminister Steffen Bilger wird sich Deutschland durch den Klimawandel an extrem wenig Wasser gewöhnen müssen. Nicht zum ersten Mal sind die Pegelstände an großen Wasserstraßen wie dem Rhein oder der Donau niedrig. In diesem Jahr sind sie aber besonders niedrig und das zu einem sehr frühen Zeitpunkt. Aus Sicht des Verkehrsministers wird das wohl keine Ausnahme bleiben.
4: Wir werden uns in Zukunft daran gewöhnen müssen, dass mit der Klimaveränderung Maßnahmen der Klimaanpassung immer wichtiger werden und dass dann aber auch solche Situationen wie jetzt eintreten können.
3: Ihm geht es zum Beispiel um Förderprojekte für die Binnenschifffahrt. Diese sollen den Unternehmen den Umstieg auf Schiffe erleichtern, die auch bei Niedrigwasser ohne große Probleme unterwegs sein können. Der Verkehrsminister will am Donnerstag mit Vertretern der Branche über Themen wie dieses sprechen. Wer genau beim Treffen im Ministerium dabei sein wird, ist noch unklar. Zuvor hatte NRW-Verkehrsminister Oliver Krischer von den Grünen eine Taskforce gefordert, um schnell konkrete Maßnahmen abzustimmen. Krischer geht es dabei auch um die Frage, wie Güter kurzfristig mit der Bahn transportiert werden können und welche Dinge dort Vorrang bekommen sollen.
0: Ja, und unsere Gewässerreise, die geht noch ein bisschen weiter jetzt zum Bodensee, einem der größten Binnenseen in Europa. Von überall her zieht er ja Touristen an und versorgt Millionen Menschen mit Trinkwasser. Die Wasserqualität an den untersuchten Badestellen rund um Lindau zum Beispiel ist sehr gut, bescheinigt das Landratsamt. Allerdings setzt die Hitze in diesem Sommer dem Bodensee mittlerweile ordentlich zu. Und an einer Stelle vor der Lindauer Insel rät das Gesundheitsamt sogar davon ab, zu baden. Und auch hier macht der Pegelstand Probleme. Er ist so niedrig wie noch nie zu dieser Jahreszeit. Steffen Armbruster vom Bayerischen Rundfunk hat sich vor Ort umgehört.
5: Riecht's kalt, das ist was anderes.
6: Ganz unangenehm, muss man echt sagen. Fast schon so beißend.
5: Ja.
6: Ich stehe mit Hafenmeister Thomas Karg am sogenannten Kleinen See in Lindau. Der sichelförmige Hafen ist zwischen Insel, Bahndamm und Festland gut geschützt. Das Wasser bewegt sich kaum. Durch die Hitze wird es immer wärmer, es bilden sich Algen.
5: Da war es jetzt weniger, oder? Da wird es wieder mehr.
6: Thomas Karg zeigt auf grünbraune Schleimklumpen. Sie schwimmen zwischen den Booten, die hier an den Stegen festgemacht sind. Das Gesundheitsamt hat Wasserproben genommen. Das Ergebnis? Cyanobakterien, Blaualgen. Sie können Hautreizungen verursachen und Durchfall auslösen. Gerade für Hunde sind die Giftstoffe sehr gefährlich. Hafenmeister Thomas Karg nimmt mich in einem kleinen Boot mit nach draußen. Kurz vor der Lindauer Insel erhebt sich unter der Wasseroberfläche eine Sandbank. Ein Bootsvermieter hat eine Aluleiter hier in den Bodensee gestellt und eine rote Fahne daran befestigt. Das Provisorium soll Bootsfahrer warnen, dass sie nicht auf Grund laufen.
7: Im Sommer, wenn wir mehr Wasser eigentlich haben, dann macht es nichts aus. Aber jetzt bei dem niedrigen Wasserstand haben wir Probleme nachher.
6: Für diese Jahreszeit ist der Wasserstand im Bodensee historisch niedrig. Jetzt im Sommer liegt der Pegel normalerweise 1,20 Meter, 1,30 Meter höher als zurzeit. In der Schweiz treffe ich Piet Spark. Er leitet ein internationales Forschungsteam, das Veränderungen am Bodensee durch den Klimawandel untersucht. Er nennt vor allem drei Gründe für den Niedrigwasserstand.
8: Diesen Winter gab es kaum Schnee. Kaum Schnee bedeutet kaum Schmelzwasser. Das bedeutet wenig Wasser vom Rhein, das im See fließt. Dann ist es heiß, das bedeutet viel Wasser verdünstet. Und dann, ja, der See ist nicht reguliert. So, wenn weniger Wasser reinkommt, aber es fließt trotzdem raus, dann geht der Wasserspiegel nach unten.
6: Das Wasser wird seit Jahren auch immer wärmer, selbst in der Tiefe. Das führt dazu, dass sich der See nicht mehr richtig mischt. Die Folge, es kommt weniger Sauerstoff nach unten. Was dem See wiederum hilft, ist seine stetig besser werdende Wasserqualität. Nochmal Piet Spark.
8: An sich geht der See gut, würde ich mal zusammenfassen.
6: Trotzdem verliert der Bodensee zurzeit jeden Tag Wasser. Auch für Kolja Packard von der Segelschule Insel Reichenau wird es langsam knapp unter dem Kiel. Er begleitet seine Segelschüler auf dem Motorboot. Im Hafen wirbelt die Schraube den Grund auf. Das klare Wasser verfärbt sich sandbraun.
9: Hier sieht man jetzt extrem, wie es das aufwirbelt, obwohl wir ja wirklich keinerlei Schub hier geben. Vor 2 Jahren zum Beispiel hatten wir um die Jahreszeit hier Hochwasser.
6: In diesem Jahr allerdings nicht. Und es sind weiter fallende Pegel vorhergesagt.
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0: Es ist 22.15 Uhr.
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0: Es gab ja schon so einige Momente in den vergangenen Monaten, in denen eine neue Einigung und Weiterentwicklung im Gaza-Konflikt in Aussicht stand. Jetzt sprach der US-Präsident Trump unlängst ja sogar von einem Plan zur Entwaffnung der Terrororganisation Hamas. Aber wie so oft, ganz so einfach scheint das mal wieder nicht zu sein und die Interpretation der Feinheiten dieses Plans variiert, je nach Konfliktpartei. Die Regierung in Jerusalem meldet zumindest Bedenken an. Und die Angriffe auf Ziele in Gaza, die gehen auch unvermindert weiter. Jörg Poppendiek.
2: Sichtlich aufgebrachte Männer laufen um ein völlig zerstörtes Auto herum, auf einer Straße in Dir al-Balach im Zentrum des Gazastreifens. Einige filmen die Szene mit ihren Handys, andere klettern in dem Wrack herum. Auf den Bildern der Nachrichtenagentur Reuters ist neben dem Fahrzeug eine große Blutlache auf der Straße zu sehen. Nach Angaben von Sanitätern sind hier zwei Menschen getötet worden, bei einem Angriff der israelischen Armee. Abu Rushdie al-Madun lebt ganz in der Nähe und beschreibt, was aus seiner Sicht passiert ist. Wir sind Vertriebene und haben uns in einer Schule aufgehalten. Das Auto hat sich durch den Angriff überschlagen. Was hier in Gaza passiert, ist eine Ungerechtigkeit. Die israelische Armee hat am Wochenende mehrere Ziele im Gazastreifen attackiert. Dabei sind, nach palästinensischen Angaben, mindestens 17 Menschen getötet worden. Unter den Opfern sollen auch zwei Kinder sein. Die israelische Armee sagt, die Angriffe hätten sich gegen Kämpfer der Terrororganisation Hamas gerichtet. Hinter den Menschen im Gazastreifen liegt damit eines der blutigsten Wochenenden seit langem. Und das, obwohl es am vergangenen Freitag noch so aussah, als könnte Bewegung in den Konflikt kommen. US-Präsident Trump hatte erklärt, die Hamas hätte einer Entwaffnung zugestimmt. Die Vermittler präsentierten einen ersten Fahrplan. Der sieht vor, dass sich Israel im Gegenzug schrittweise aus dem Gazastreifen zurückzieht und eine palästinensische Übergangsverwaltung die Regierungsgeschäfte übernimmt. Eine internationale Truppe soll die Übergangsphase absichern. Viele Menschen im Gazastreifen waren nach der Ankündigung vom Freitag voller Hoffnung auf Frieden, Sicherheit und eine bessere Zukunft. Abu Rushdie al-Madun erzählt, dass das nur eine kurze Phase war. Sie haben gesagt, dass es eine Waffenruhe gibt. Aber wo ist die? Diese Waffenruhe bedeutet für uns nur Leichen einsammeln, Körperteile aufsammeln, zerstückelte Männer, abgetrennte Hände. Warum? Eigentlich gilt im Gazastreifen seit Oktober vergangenen Jahres eine Waffenruhe. Beide Seiten werfen sich regelmäßig vor, das Abkommen zu verletzen. Zu dem von US-Präsident Trump jetzt verkündeten Fahrplan hat sich Israel offiziell noch nicht geäußert. Ein Sprecher von Ministerpräsident Netanyahu erklärte lediglich, dass Israel den USA seine ernsthaften Sicherheitsbedenken übermittelt habe. Im israelischen Armeeradio hat Wirtschaftsminister Nir Barakat gesagt, dass er davon ausgeht, dass die Armee ihre Angriffe im Gazastreifen fortsetzen wird. Ich bin sehr, sehr skeptisch. Ich glaube nicht, dass wir eine Einigung mit der Hamas erzielen werden. Wir sind verpflichtet, allen Terroristen Schaden zuzufügen, die an den Angriffen vom 7. Oktober beteiligt waren. Wir müssen sicherstellen, dass von dort keine Bedrohung mehr ausgeht und sie deshalb im Rahmen der bestehenden Einschränkungen so hart wie möglich treffen. Ich bin eindeutig davon überzeugt, dass die israelischen Angriffe auf den Gazastreifen fortgesetzt werden. Seit der Waffenruhe im Oktober vergangenen Jahres setzt die israelische Armee vor allem auf sogenannte gezielte Tötungen. Sie hat es auf hochrangige Kader der Terrororganisation Hamas abgesehen. Bei diesen sind seit Herbst mehr als 1200 Menschen getötet worden, darunter auch viele Frauen und Kinder.
0: Sie ist Friedensnobelpreisträgerin, war Regierungschefin und sitzt seit einem Putsch in Haft. Myanmars ehemalige Regierungschefin Aung San Suu Kyi. Zuletzt wusste niemand, wo sie festgehalten wird und ob die 81-Jährige überhaupt noch lebt. Jetzt veröffentlicht die Militärregierung Fotos eines Treffens mit Vertretern des Internationalen Roten Kreuzes. Aus Singapur berichtet Annalou Beckmann.
3: Es sind sehr seltene Bilder, die die Militärregierung Myanmars heute veröffentlicht hat. Die Fotos sollen die inhaftierte ehemalige Regierungschefin Aung San Suu Kyi zeigen, bei einem Treffen am Vormittag mit einem Vertreter des Internationalen Komitees des Roten Kreuzes. Dieses bestätigt das Treffen wenig später. Die Rede ist von einem Vier-Augen-Gespräch. Dieses habe gemäß der Standards und Verfahren des Roten Kreuzes für den Besuch von Inhaftierten erfolgt, hieß es in einer Mitteilung. Unklar ist, wie es zu dem Treffen kam und wo es stattfand. Außerdem gibt es weiterhin keine Details zum Gesundheitszustand der 81-jährigen Friedensnobelpreisträgerin. Ihre Familie, viele NGOs und Vertreter der internationalen Gemeinschaft hatten zuletzt lautstark ein Lebenszeichen von Suu Kyi gefordert. Ihr Sohn Kim Ares teilte mit, heute habe er zum ersten Mal seit mehr als 5 Jahren einen Grund zur Hoffnung. Das sei ein wichtiger erster Schritt, es dürfe aber nicht der letzte sein, so der 49-Jährige. In einem schriftlichen Statement forderte er erneut direkten Kontakt zu seiner Mutter und ihre sofortige Freilassung. Mit dem Putsch 2021 hat das Militär die gewählte Regierung unter Aung San Suu Kyi entmachtet und die Führungsriege inhaftiert. Das löste landesweite Proteste aus und einen anhaltenden Bürgerkrieg. Rund 100.000 Menschen sind bereits ums Leben gekommen, Millionen wurden aus ihrer Heimat vertrieben. Im April hieß es im Staatsfernsehen, Aung San Suu Kyi sei aus dem Gefängnis entlassen worden. Ihre Strafe sei in Hausarrest umgewandelt worden. Ihre Familie hatte allerdings auch weiterhin keinen Zugang zu ihr.
0: Anna Lubeckmann berichtete. Hunderttausende junge Leute fangen jetzt Anfang August wieder eine Berufsausbildung an. Dazu gehört auch Mamadou, der in Köln lebt. Der junge Mann ist erst vor wenigen Jahren nach Deutschland gekommen. Und mit der Hilfe seines Ausbildungspaten Dieter hat es nicht nur mit dem Schulabschluss, sondern jetzt auch mit einer Ausbildung geklappt. Vermittelt wurden die beiden vom Verein Zeno. Und Janina Werner vom WDR durfte bei dieser Patenschaft ein bisschen mitlaufen und beim Deutschlernen dabei sein.
4: Besitzanzeigendes Fürwort, ne? Das heißt, wem gehört was? Mhm. Das ist meine Brille und du sagst?
5: Deine Brille.
6: Mamadou Diallo sitzt am Tisch mit Dieter Schleier. Der 70-Jährige hält ein Kartenspiel in der Hand mit Quizfragen zur deutschen Grammatik.
5: Ja, Dieter hat mir sehr, sehr, sehr viel geholfen mit der Ausbildung.
4: Wenn ich sowas höre, freut mich das natürlich sehr, ne? Und zeigt mir, dass es das wert ist.
6: Die beiden sind richtige Freunde geworden. Mamadou kommt aus Guinea und ist erst seit 3 Jahren in Deutschland. Er kam ohne Familie als minderjähriger, unbegleiteter Flüchtling. Gerade hat der 20-Jährige seinen Hauptschulabschluss bestanden und Dieter ist richtig stolz.
4: Finde ich erstaunlich und bemerkenswert, weil er in Guinea keine Schule besucht hatte, ne? Also quasi als mehr oder weniger Analphabet auch hier angekommen ist. Und dann in 3 Jahren den erweiterten Hauptschulabschluss. Allerhöchsten Respekt. Ne?
6: Seit einem Jahr ist Dieter der Ausbildungspate von Mamadou. Das heißt, er hilft ihm bei Behördengängen, Wohnungssuche und Bewerbungen. 70 Bewerbungen haben die beiden geschrieben. Mit Erfolg. Mamadou hat eine Zusage für eine Ausbildung als Fachlagerist. Ohne Dieters Hilfe hätte das nicht geklappt.
5: Das ist für mich so... Er ist sehr, sehr viel für mich. Also wie meine Eltern auch. Ich kann ihm immer anrufen, wann etwas passiert oder wann ich etwas brauche auch.
6: Meistens treffen sich die beiden einmal in der Woche oder mehr.
4: Das schmeichelt mir natürlich sehr. Ne? Und das ist die eine Seite. Ne? Und die andere Seite ist, dass es natürlich Ansporn ist. Und ich weiß auch, dass ich relativ viel Verantwortung übernehme und übernommen habe.
6: Seit über 20 Jahren bringt der Kölner Verein Xeno Paten und Jugendliche zusammen. Circa 40 Patenschaften gibt es pro Jahr. Derzeit werden noch ehrenamtliche Paten und Patinnen gesucht. Und Maike Berger vom Verein weiß, was wichtig ist.
7: Auf jeden Fall Interesse daran, sich mit jungen Menschen, deren Lebensrealität und deren Herausforderungen auseinanderzusetzen, auf Augenhöhe zu begegnen und gemeinsam einen Prozess zu gehen. Man braucht Zeit.
4: Okay, Start!
6: Dieter und Mamadou verbindet auch ihr gemeinsames Hobby, Sport. Sie trainieren für das Sportabzeichen in Gold. Mamadou hat im Moment nur eine Ausbildungsduldung. Das heißt, für die Dauer der Ausbildung darf er in Deutschland bleiben. Was danach passiert, weiß er nicht. Das gemeinsame Trainieren ist für beide ein guter Ausgleich.
5: Das macht so viel Spaß auch. Ja, hat er mir so viel Motivation gegeben. Ja.
6: Für das Sportabzeichen muss Mamadou 3 Kilometer in 13 Minuten laufen. Heute hat es geklappt. Und er hat auch schon ein neues Ziel. Er will seinen Gabelstaplerschein machen. Auch da will ihn Dieter unterstützen.
1: Sport.
0: Zweite deutsche Goldmedaille bei den Schwimm-Europameisterschaften in Paris. Wer sie geholt hat, sagt uns Stefanie Lavoie.
8: Es sind erneut die Wasserspringer, die jubeln dürfen. Nach Moritz Wesemann vom 1-Meter-Brett haben auch Lou Massenberg und Jonathan Schauer in Paris triumphiert. Die beiden sicherten sich im Synchronwettbewerb vom 3-Meter-Brett den Titel. Lars Becker berichtet.
9: Das Hallenser Duo holte sich mit einer beeindruckenden, durchweg souveränen und mit hohen Punktewertungen belohnten Vorstellung den EM-Titel mit fast 15 Punkten Vorsprung vor Russland. Für den routinierten Massenberg ist es bereits der 4. kontinentale Titel. Partner Schauer feiert den bisher größten Erfolg seiner Karriere. Vor 2 Tagen hatte Schauer bei seiner EM-Premiere im Springen vom 1-Meter-Brett das Finale noch ganz knapp verpasst. Jetzt steht er erstmals auf dem Podium. Bei den deutschen Meisterschaften hatten sich die 9 Europameister im harten nationalen Duell gegen Moritz Wesemann und Timo Bartel durchgesetzt.
8: Und soeben hat Pauline Pfeiff vom 10-Meter-Turm die Silbermedaille geholt. Damit hat der DSV nun 2-mal Gold, 1-mal Silber und 2-mal Bronze in der Tasche. Morgen beginnen in Paris die Freiwasserwettbewerbe. Radsport-Superstar Tadej Pogacar ist scharf auf die Vuelta. Sein Team hat ihn heute offiziell für die am 22. August in Pogacars Wahlheimat Monaco beginnende Spanien-Rundfahrt gemeldet. Dabei hat der Slowene doch gerade 3 Wochen Tour de France in den Knochen. Die konnte er ja bereits zum 5. Mal gewinnen. Auch beim Giro war Pogacar einmal erfolgreich, nämlich 2024. Nur die Vuelta fehlt ihm noch in der Sammlung der großen Landesrundfahrten-Siege. Apropos Tour de France, dieser Tage rennradeln die Frauen durch Frankreich. Heute stand die 3. Etappe auf dem Programm. Matthew Genet Schön war für uns dabei.
10: 88 Kilometer Solo bis ins Ziel von Poligny. Was für eine 3. Etappe der Tour de France der Frauen von Sigrid Haugset. Die norwegische Meisterin legt in der sengenden Hitze des Juragebirges die längste Solo-Siegesfahrt der Frauentour-Geschichte hin und feiert den größten Erfolg ihrer Karriere. Denn zusätzlich zum Etappensieg erkämpft sie sich auch noch das gelbe Trikot der Gesamtführenden. Morgen beim Zeitfahren gelten aber andere als Favoritinnen. Marlen Reusser aus der Schweiz oder Antonia Niedermayer aus Rosenheim. Der sportliche Leiter von Niedermayers deutschem Rennstall Canyon SRAM, Rolf Aldag, sieht jetzt seine Doppelspitze aus Niedermayer und der Polin Kasia Niewiadoma gerüstet.
11: Wir haben es im Giro gesehen, als Toni auf der letzten Etappe da alles nochmal durcheinander gebracht hat, attackiert hat. Und mal sehen, was sie hier machen, wenn wir offensiv fahren. Und wir würden gerne offensiv weiterfahren.
10: Das Zeitfahren nach Dijon wird der Auftakt für eine brettharte 2. Hälfte dieser Tour de France der Frauen. Der Sigrid Haugset aber jetzt schon mit ihrem 88 Kilometer Solosieg den Stempel aufgedrückt hat.
8: Gianni Infantinos Wiederwahl im kommenden Jahr schien zementiert. Dann verzockte sich der FIFA-Präsident mit seinem WM-Investorenplan. Nun sucht er händeringend nach Verbündeten. Nach US-Medienberichten soll Infantino sich an seinen Kumpel Donald Trump gewandt haben. Demnach sei ein privates Gespräch mit dessen Außenminister geplant. Infantino, so heißt es, wolle mit Marco Rubio darüber sprechen, wie Fußball als eine Form der Softpower für Amerika dienen könne. In Wahrheit, so wird vermutet, soll es wohl um den Erhalt von Infantinos Amt gehen. Der US-amerikanische und der FIFA-Präsident hatten ja schon so einiges zusammen ausgebrütet. Man denke nur an den Friedenspreis oder an die zurückgenommene rote Karte bei der Weltmeisterschaft. Die UEFA droht dem Schweizer nach dem gescheiterten Investorendeal nun mit rechtlichen Schritten. Michael Nenzer berichtet.
12: Wie mehrere britische Medien berichten, hat der Europäische Dachverband Infantino aufgefordert, sämtliches Material im Zusammenhang mit dem zurückgezogenen Investorenvorhaben sicherzustellen. Die UEFA befürchtet, er und seine Geschäftspartner könnten Beweise vernichten. Währenddessen hat der walisische Fußballverband als erster Nationalverband seine Unterstützung für Infantinos geplante Wiederwahl 2027 zurückgezogen. Als Gründe nannte Wales mangelnde Transparenz, Führungsdefizite und einen Vertrauensverlust. Auch England und Serbien stellen sich Medienberichten zufolge gegen den FIFA-Chef.
8: Die ersten nationalen Fußballverbände haben offiziell angekündigt, Infantino nicht wiederwählen zu wollen. Klein beigeben wird der noch FIFA-Boss, muss man wohl sagen, freilich nicht.
0: Und das war der Sport in der ARD-Infonacht mit Stefanie Lavoie.

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1: Um 22.30 Uhr mit Milat Kupay. Hohe Temperaturen und wenig Regen führen zu stark sinkenden Pegelständen in großen Flüssen. Besonders der Rhein und die Donau sind zum Teil so niedrig wie noch nie. Aus der NDR-Nachrichtenredaktion Wiebke Drescher.
2: Diese Woche wird im Rhein ein Rekordtief von 18 Zentimetern erwartet. Das niedrige Wasser des Rheins und auch anderer Flüsse wie Donau und Elbe bremse die Binnenschifffahrt massiv aus, warnte ein Experte der Deutschen Industrie- und Handelskammer. Bundesverkehrsminister Bilger hat deshalb am Donnerstag zu einer Niedrigwasserkonferenz eingeladen. In den osteuropäischen Nachbarländern wirkt sich der niedrige Pegelstand der Donau auch schon auf die Stromversorgung aus. So hat Ungarn zum Beispiel die Stromproduktion des einzigen Atomkraftwerks reduziert.
1: Der ADAC hat das Bundeskartellamt aufgefordert, die hohen Benzin- und Dieselpreise zu überprüfen. Laut Automobilclub ist der Rohölpreis in den vergangenen Tagen deutlich gesunken. Das habe sich aber nicht auf die Preise an den Tankstellen ausgewirkt, die teilweise sogar weiter gestiegen seien. Nach Angaben des ADAC verteuerte sich im Juli ein Liter Diesel im Schnitt um fast 28 Cent. Für Super E10 mussten Autofahrerinnen und Autofahrer 15 Cent mehr zahlen. Der Bundesverband der Verbraucherzentralen kritisiert die Sparangebote der Bahn. Die Verbraucherschützer haben über einen längeren Zeitraum die Verbindungen von 7 bis 19 Uhr zwischen Berlin, Hamburg, München, Köln und Frankfurt am Main untersucht. Aus Stuttgart Christoph Geismeier.
3: Das Ergebnis? Das günstigste Angebot, mit dem die Bahn ja auch wirbt, war im Testzeitraum von Sommer 2024 bis Frühjahr 2026 nur selten verfügbar. In Zahlen, an rund 80% der untersuchten Tage waren diese Tickets zu den Hauptverkehrszeiten nicht buchbar. Beim Supersparpreis der Bahn klaffe eine Lücke zwischen Werbung und Realität. Insgesamt, so die Verbraucherschützer, sei das Preissystem der Bahn viel zu kompliziert, es müsse einfacher und transparenter werden.
1: Die Schweizer Großbank UBS muss in den USA 125 Millionen Dollar Strafe zahlen. Laut Finanzministerium geht es um Verstöße gegen das US-Geldwäschegesetz. Demnach hat es UBS versäumt, Auslandsüberweisungen im Wert von mehr als 10 Milliarden US-Dollar angemessen zu überwachen. Und das Wetter in Deutschland: in der Nacht gebietsweise trocken, gelegentlich Schauer und Gewitter, Tiefstwerte 23 bis 14 Grad. Morgen wechselnd wolkig, vermehrt kräftige Gewitter, dabei Starkregen und Hagel, zum Teil Unwettergefahr. Höchstwerte 24 Grad auf den Ostseeinseln bis 38 Grad in Niederbayern. Am Mittwoch zeitweise heiter, später Schauer und Gewitter, 22 bis 35 Grad. Am Donnerstag meist trocken, im Südosten teils kräftige Schauer und Gewitter, 20 bis 32 Grad. Das waren die Nachrichten.
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4: Und da starten wir mit einer Entwarnung. Auf der A8 Karlsruhe-München kein Falschfahrer mehr zwischen Kreuz Stuttgart und Wendlingen. A4 Frankfurt Richtung Dresden. Am Hermsdorfer Kreuz ist die Überfahrt zur A9 Richtung Berlin wegen Bauarbeiten bis voraussichtlich Freitag gesperrt. A5 Karlsruhe Richtung Frankfurt zwischen Karlsruhe Nord und Bruchsal 3 Kilometer Stau wegen Bauarbeiten. Und dann noch die A42 Dortmund Richtung Kamp-Lintfort ist zwischen Kreuz Essen Nord und Bottrop Süd wegen Bauarbeiten bis morgen 5 Uhr gesperrt. Ihnen weiterhin eine gute Fahrt.
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4: Mit Konstanze Nastarowitz. Hallo. Unser Nachbarland Dänemark rüstet auf, auch bei der Wehrpflicht. Inzwischen werden nicht mehr nur junge Männer verpflichtend gemustert, sondern auch die Frauen. Und seit August, also genau ab dieser Woche, dauert der Wehrdienst für alle nicht mehr nur 4 Monate, sondern 11. Das ist beinahe eine Verdreifachung. In dieser Woche haben also viele junge dänische Menschen den neuen verlängerten Wehrdienst angetreten. Und unsere Skandinavien-Korrespondentin Jana Sinram hat zwei von ihnen durch den Tag begleitet.
5: Früh am Morgen ziehen sie auf dem Kasernengelände der dänischen Marine in Frederikshavn die rot-weiße Landesfahne, den Dannebro, auf den Fahnenmast. Es ist ein besonderer Tag, denn heute treten hier 80 neue Wehrpflichtige ihren Dienst an. Auch für Juli beginnt ein neuer Lebensabschnitt. 11 Monate Wehrdienst hat die 20-Jährige vor sich.
6: Ich will gerne mehr Wehrpflichtige. Ich habe mich freiwillig gemeldet.
5: Sie wollte gern Wehrdienst leisten und hat sich freiwillig gemeldet, erzählt die junge Dänin. Auch der 18-jährige Albert, der neben ihr steht, ist freiwillig hier.
6: Så kan jeg bruge noget sejltid til min uddannelse, og det satser jeg på at kunne få noget af her.
5: Er hofft, dass er die Zeit auf See für seine Ausbildung nutzen kann und generell etwas mitnimmt. Insgesamt treten an diesem Augusttag 1600 junge Menschen in Dänemark den neuen Wehrdienst an. Der Chef der dänischen Marine, Søren Kjelsen, findet die Verlängerung um ganze 7 Monate gut. Es ist ein großer Tag für die Marine und die gesamten Streitkräfte. Dass der Wehrdienst jetzt nicht mehr 4 Monate dauert, sondern 11, bedeutet, dass wir den Wehrpflichtigen eine funktionsspezifische Ausbildung geben können. Wir können sie anschließend also tatsächlich an Bord unserer Schiffe einsetzen. Seit dem vergangenen Jahr gilt die Wehrpflicht in Dänemark für Männer und Frauen. Alle, die im laufenden Jahr 18 werden, werden zur Musterung eingeladen. Wenn sich danach nicht genügend Freiwillige melden, entscheidet theoretisch das Los, wer den Dienst antreten muss. In den letzten gut 10 Jahren ließen sich die derzeit rund 4000 Stellen auch so besetzen, betont Søren Kjelsen von der dänischen Marine. Wir werden aber in Zukunft bis zu 6500 Wehrpflichtige bei den Streitkräften brauchen. Wir müssen also schauen, ob es mit der Freiwilligkeit weiter funktioniert. Aber vorerst ist das jedenfalls machbar. Auch deshalb hat Dänemark die Wehrpflicht auf Frauen ausgeweitet. Denn dadurch verdoppelt sich theoretisch die Gruppe derjenigen, aus der Freiwillige gewonnen werden können. Die junge Wehrdienstleistende Juli findet den Schritt nur logisch. Ich glaube, Männer oder Frauen, das macht keinen großen Unterschied. Ich finde es toll, dass Mädchen jetzt auch einbezogen werden. Also mit Blick auf die Gleichberechtigung. Wichtigste Übung für Juli und Albert an diesem Tag, die Anprobe der neuen Uniform. Dunkelblaue Hose und Matrosenhemd. Albert fühlt sich in den neuen Sachen direkt wohl. Es macht Spaß, das ist sehr klassische Kleidung, die wir gerade bekommen. Dass der Dienst nicht ganz ungefährlich ist und die Marine ihre neuen Rekruten zur See auch nach Grönland schicken will, ist dem 18-Jährigen bewusst. Das ist nichts, über das ich besonders viel nachdenke, aber mir ist klar, dass es mit einem Risiko verbunden ist. Aber ich glaube einfach, wenn man in einem Land leben will, muss man auch bereit sein, es zu verteidigen, oder? Das gehöre einfach dazu, sagt der dänische Wehrpflichtige. Und genau das wird er in den kommenden 11 Monaten tun.
0: Wirtschaft.
7: Die meisten Menschen nutzen künstliche Intelligenz mittlerweile ja ganz selbstverständlich im Alltag, bei der Internetsuche zum Beispiel. Meistens ist das bisher auch noch umsonst. Aber irgendwann müssen die großen KI-Entwickler anfangen, Geld zu verdienen. Die Einnahmen müssen höher sein als die gigantischen Investitionen. Die US-Technologiefirmen versuchen es inzwischen über Gebühren für die Nutzung ihrer Modelle. Dabei sitzt ihnen allerdings die Konkurrenz aus China im Nacken, die ganz anders mit dem Thema umgeht. Aus Shanghai berichtet Johannes Jolmes.
8: Der Name lässt Großes erahnen. Moonshot, Mondflug. Auf einer der weltweit größten Messen für künstliche Intelligenz in Shanghai präsentierte das chinesische Unternehmen im Juli sein neues Modell. Auf einem Bildschirm prangt groß der Name, Kimi K3. So heißt der neue Hoffnungsträger im globalen KI-Rennen. Der Vorsprung zu US-Anbietern schrumpft. Das beobachtet Antonia Mai, die KI-Expertin vom Mercator-Institut für China-Studien in Berlin.
9: China ist mit dem neuen K3-Modell zum Beispiel vielleicht zwischen 4 und 8 Monaten hinter den USA und ist inzwischen so wirklich so schnell und so direkt dahinter, dass es eben nicht mehr um Jahre geht, sondern eher um Monate.
8: Der große Unterschied zu vielen US-Anwendungen, Kimi K3 ist ein sogenanntes offenes Modell. Unternehmen können sich die Software herunterladen, auf eigenen Servern betreiben und anpassen. Für US-Anbieter wird diese Strategie immer stärker zur Gefahr, so KI-Experte Brian Barrett in einem Podcast vom US-Magazin Wired.
10: China hat diese Art von offenerem Modell übernommen. Auf gewisse Weise ist das eine existenzielle Bedrohung für Firmen, die sagen, hey, schaut mal, wir verlangen einen Haufen Geld von euch, damit ihr ChatGPT oder Claude nutzen könnt.
8: Die chinesische Staats- und Parteiführung fördert KI-Unternehmen massiv. Strom für die energieintensiven Rechenzentren ist in China günstig. Der Staat verordnet die Nutzung von KI. Bis 2030 soll die Technologie in 90% aller Wirtschaftsanwendungen eingesetzt werden. Auf der Messe in Shanghai warb China-Staats- und Parteichef Xi Jinping für den offenen Ansatz.
10: Künstliche Intelligenz bewegt sich aus der digitalen in die reale Welt. Wir müssen diese historische Chance ergreifen und auf Open Source, Offenheit und internationale Zusammenarbeit setzen.
8: Auf der Messe präsentiert sich Xi als Verfechter offener KI-Anwendungen. Auf dem heimischen Markt zensiert die Führung inhaltlich die eigenen Modelle und verhindert durch technische Sperren, dass Chinesen ausländische Modelle nutzen können, so KI-Expertin Maidi.
9: Es gibt keine internationalen Modelle, also Sprachmodelle gibt es keine internationalen, die in China zugelassen sind. Dazu kommt, dass der chinesische Markt auch ein sehr attraktiver Markt ist, weil eben die Regierung so stark darauf setzt, dass überall KI eingesetzt werden muss. Und oft die Schwelle für den Einsatz von künstlicher Intelligenz in China momentan deutlich geringer ist als in anderen Ländern.
8: Das größte Hindernis für chinesische KI-Unternehmen, der Mangel an leistungsfähigen Chips. Die USA verbieten den Export der Topmodelle von Nvidia. Doch chinesische Entwickler holen auf. Noch haben US-Entwickler wie OpenAI oder Anthropic laut Beobachtern einen technologischen Vorsprung. Doch China verkürzt den Abstand immer stärker. Und das macht chinesische KI-Anwendungen weltweit immer attraktiver.
7: Johannes Jolmes berichtete. Und ich unterbreche für eine Falschfahrermeldung. Achtung, Falschfahrer auf der A92 München-Deggendorf. Zwischen Dingolfing-Mitte und Wallersdorf-West kommt Ihnen ein Falschfahrer entgegen. Fahren Sie äußerst rechts und überholen Sie nicht. Auf der A92 München-Deggendorf zwischen Dingolfing-Mitte und Wallersdorf-West ist ein Falschfahrer unterwegs. Vorsicht in beiden Richtungen. Ja, und jetzt geht es hier in dieser ARD-Infonacht aus China nach Fürstenwalde, ins brandenburgische Fürstenwalde. Da wird sich zurzeit nämlich auf einen spektakulären Weltrekordversuch vorbereitet. Und zwar im 24-Stunden-Dauerbowling. Der aktuelle Weltrekord wurde 1997 in den USA aufgestellt. Innerhalb von 24 Stunden schafften die Rekordler es, 251.630 Pins umzuwerfen. Pins, das sind diese weißen Bowlingkegel. Und jetzt, 30 Jahre später, will ein Bowling-Team aus Fürstenwalde und Schöneiche diese Leistung toppen. Fred Pilarski hat 4 Spieler im Dauereinsatz beobachtet.
11: Ricardo Lorenz, Jürgen Heidenreich, Toni Wolf und René Carter machen Tempo. Gleich am Anfang. Als ob die Kraft nicht noch für viele Stunden reichen müsste.
12: Erstmal werfen, erstmal Pins schaffen. Wenn es noch frisch ist alles.
13: Also ich habe ja schon 2-6 Stunden Trainings hinter mir. Noch funktioniert alles.
14: Ja, also einfach möglichst die Mitte treffen, so viele Pins wie möglich umhauen.
15: Auf jeden Fall jetzt die 2 Stunden, die zieht durch.
11: Der Rekordversuch funktioniert nicht nur dank fitter Sportler. Sie wären aufgeschmissen ohne die Helferinnen und Helfer, die ihnen die Bälle zureichen, Protokolle schreiben oder für die nötigen Kalorien sorgen. Kerstin Brockhaus kümmert sich um Müsli-Riegel und Bananen.
16: Ja, das sind alles sehr gesunde Lebensmittel für den Spieler, die Magnesium enthalten und Ballaststoffe und gut sättigen. Er soll ja so ungefähr 300 Kilokalorien pro Stunde zu sich nehmen und da muss ich drauf aufpassen, dass das auch passiert.
11: Nach mehr als 3 Stunden wirft René Carter zwar noch immer einen Strike nach dem anderen, aber dann muss er aufgeben.
17: Komplett der Daumen ist halt offen hier. Ist auch blau angelaufen halt. Und deswegen die Erkenntnis für mich halt dann beim nächsten Training halt dann, dass ich halt so wie ich es jetzt zum Schluss gemacht habe, mit 2 Händen spielen werde.
11: Das macht Ricardo Lorenz schon von Anfang an so. Allerdings zwickt's dafür jetzt im Rücken. Ergotherapeut Guido Lambrecht schneidet Tapes zurecht.
18: Ich versuche jetzt schnell da was zu deichseln, ein Tape, um das ein bisschen zu entlasten, ein bisschen zu stabilisieren.
11: Nach 6 Stunden ist trotz alledem klar, das Punkteziel fürs Training ist erreicht. Trainer und Abteilungschef Bastian Schaaf.
19: Das ist das, was wir auch mit dem Weltrekordversuch zeigen wollen. Bowling ist kein Kneipensport. Bowling ist Leistungssport. Und da sind wir auf einem richtig guten Weg. Wir wollen zeigen, dass Bowling auch olympisch werden kann und auch soll.

0: Es ist 22.45 Uhr.
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0: Ob Google Glasses oder die Ray-Ban Meta. Smart Glasses, also Brillen, die mit Kamera und allerhand Technik ausgestattet sind, die werden immer populärer. Damit nehmen auch die Rechtsverletzungen zu. Denn darf man zum Beispiel einfach so mit dieser Brille filmen? Immer häufiger beschweren sich insbesondere Frauen darüber, dass die Brillen fürs heimliche Filmen eingesetzt werden. Was kann man also tun, wenn man die eigene Privatsphäre verletzt sieht? Für den ARD-Radioreport Recht hat sich Stefanie Antonetta damit beschäftigt.
2: Noch sieht man sie in Deutschland nicht allzu häufig und selbst wenn man eine sieht, mag man sie vielleicht erst einmal gar nicht erkennen. Es geht um sogenannte Smart Glasses oder nach dem aktuell größten Hersteller Meta Glasses. Ob als Klassiker von Ray-Ban, Sportversion von Oakley oder Starfire Edition von Kylie Jenner, Smart Glasses von Meta sind mittlerweile im Mainstream angekommen. Smart Glasses, das sind Brillen, die weit mehr können, als nur Sehschwächen auszugleichen. Über eingebaute Lautsprecher lässt sich Musik hören. Winzige Kameras sehen das, was der Träger auch gerade sieht. Und so kann die eingebaute KI direkt über die Brille unterstützen und beispielsweise Texte aus fremden Sprachen übersetzen. All das funktioniert per Sprachsteuerung oder durch Berührung des Brillengestells. Was die Brillen außerdem können, mit der integrierten Kamera fotografieren und filmen. Auch Tonaufnahmen kann man mit dem eingebauten Mikrofon machen. Die Reichweite beträgt bei Meta-Glasses bis zu 2 Meter, wie Auswertungen der Bundesdatenschutzbeauftragten ergeben haben. Das alles läuft einigermaßen heimlich ab, denn während Smart Glasses vor einigen Jahren noch an Science-Fiction-Filme erinnerten, sehen die neuen Meta-Glasses genauso aus wie herkömmliche Brillen oder Sonnenbrillen. Das sorgt für Ärger. In einem Fall aus Hamburg berichtete eine junge Frau, dass sie nichtsahnend im Bikini am Alsterufer von jemandem angesprochen wurde. Einige Tage später entdeckte sie ein Video dieser Unterhaltung auf TikTok. Sie wurde unbemerkt gefilmt mit Smart Glasses. Seitdem hat sie ständig Angst, überall möglicherweise gefilmt zu werden und das Video nachher im Netz zu finden.
3: Die Brillen sollen ja nach Möglichkeit wie eine Brille aussehen, wie eine normale Brille daherkommen. Das heißt, aus meiner Sicht für eine durchschnittliche Person, ich stelle jetzt nicht auf mich oder uns als technisch versierte Menschen ab, sondern auch auf eine ältere Person oder ein Kind auf der Straße, nicht jedermann kann erkennen, oh, okay, das ist eine Brille.
2: Dr. Thomas Schwenke ist Rechtsanwalt und zertifizierter Datenschutzbeauftragter. In seiner Dissertation beschäftigte er sich schon 2016 mit der rechtlichen Beurteilung von Smart Glasses im öffentlichen Raum.
3: Die Problematik der Geräte liegt eben darin, dass man nicht erkennt, ob man aufgenommen wird. Und wir Menschen schätzen unsere Privatsphäre. Und Privatsphäre bedeutet jetzt nicht, dass man sich zu Hause nur einschließt, sondern dass man sich auch durch den öffentlichen Raum bewegen kann und nicht damit rechnen muss, jederzeit beobachtet werden zu können.
2: Problematisch ist die Situation aber nicht nur aus rechtlicher, sondern auch aus gesellschaftlicher Sicht. Zu wissen, dass man ständig unbemerkt gefilmt werden kann, könnte Menschen zu einem angepassten Verhalten drängen.
3: Wenn ich nicht sehe, ob mich jemand aufnimmt, aber davon ausgehen kann, dass potenziell alle um mich herum das machen könnten, dann führt das dazu, dass ich mich innerlich anspanne, könnte ich sagen. Oder ich unterliege sogenannten Überwachungseffekten, die auch dazu führen können, dass ich mein Verhalten anpasse, dass ich zum Beispiel politisch draußen weniger aktiv bin.
2: Deshalb sind unbemerkte Aufnahmen von Personen nach der Europäischen Datenschutzgrundverordnung grundsätzlich verboten. Niemand soll solch einem Überwachungsdruck ausgesetzt sein. Das deutsche Recht geht außerdem in einem Punkt sogar noch weiter.
3: Wir haben auch eine Regelung für Telekommunikationsanlagen, die als Gegenstände des täglichen Lebens getarnt sind oder als solche daherkommen und dazu bestimmt sind, heimlich Personen aufzuzeichnen.
2: Das sieht auch der Hamburger Datenschutzbeauftragte Thomas Fuchs so. Seine Behörde ist für Meta-Produkte in Deutschland zuständig und testete die Brillen ausführlich. Dabei stellte seine Behörde nicht nur Datenschutzverstöße bei der Nutzung fest. Weil die Brillen oft nicht als Aufnahmegeräte erkennbar seien, sieht Fuchs auch gute Gründe für ein Verbot der smarten Alltagsbegleiter. Allerdings wäre hierfür die Bundesnetzagentur zuständig.
3: Im Hinblick auf das Verbot von sendefähigen, getarnten Telekommunikationsanlagen, die ich vorhin beschrieben habe, wäre die Herstellung Und die Einfuhr nach Deutschland und der Vertrieb und die Bewerbung der Smart Glasses, das wäre verboten, sogar Bußgeld bewährt.
2: Doch was kann man konkret tun, wenn man Opfer einer heimlichen Aufnahme mit Smart Glasses wird? Entdeckt man die Aufnahme im Internet, kann man sich zunächst an die Staatsanwaltschaft oder die Polizei wenden und die Veröffentlichung anzeigen. Denn das Verbreiten solcher heimlichen Aufnahmen ohne Einwilligung ist strafbar. Das Filmen an sich, also ohne Veröffentlichung, ist allerdings meist nicht strafbar. Außer man wird in der eigenen Wohnung oder an besonderen Rückzugsorten in ganz intimen Situationen gefilmt. Das Filmen in einer öffentlichen Sauna zum Beispiel ist Stand jetzt jedoch nicht strafbar. Das könnte sich allerdings demnächst ändern. Das Bundesjustizministerium hat nämlich vor ein paar Monaten einen Gesetzentwurf vorgelegt, der die Verletzung der Intimsphäre durch Bildaufnahmen unter Strafe stellt. Die Strafbarkeit soll also in diesem Bereich erweitert werden. Was aber bereits jetzt strafbar und mit den Brillen ebenfalls möglich ist, heimliche Tonaufzeichnungen. Wenn also persönliche Gespräche ohne Einwilligung aufgenommen werden, ist das eine Straftat, die man anzeigen kann. Aber man kann nicht nur Polizei und Justiz einschalten, um sich gegen die Veröffentlichung heimlicher Aufnahmen, beispielsweise in sozialen Netzwerken, zu wehren.
3: Ich kann mich natürlich an das Netzwerk wenden und die Löschung verlangen, weil wir hier einen Verstoß gegen meine Persönlichkeitsrechte haben. Ich kann natürlich auch eine Abmahnung versenden, also anwaltlich vorgehen, Abmahnung versenden, Unterlassung verlangen, vielleicht auch noch Schadensersatz auf Grundlage der neuen Haftungsregeln. Ferner habe ich auch die Möglichkeit, mich an die Datenschutzbehörde zu wenden und die Sache anzuzeigen und von denen zu verlangen, dass sie dagegen vorgehen.
2: Die nationalen Datenschutzbehörden können gegen die konkrete Person, die gefilmt hat, ein Bußgeld verhängen. Aber die datenschutzrechtliche Verantwortung für Meta insgesamt liegt nicht bei Deutschland. Das macht die Umsetzung europäischer Datenschutzstandards schwierig.
3: Es ist eben ein EU-Problem und zuständig ist eben Irland auf der EU-Ebene. Und die sind ja dafür bekannt, dass dort nicht umsonst ganz viele US-Dienste ihre europäischen Dependenzen haben, weil dort datenschutzrechtlich, sagen wir mal, nicht sofort unbedingt durchgegriffen wird.
2: Ob Meta nun Konsequenzen seitens der EU befürchten muss, wird sich zeigen. Der Hamburger Datenschutzbeauftragte Thomas Fuchs wird seinen Prüfbericht zu den Meta Glasses in Kürze an die irische Datenschutzaufsicht übermitteln. Man stehe zu dem Thema aber auch bereits im Austausch. Stand jetzt zeichne sich ab, dass man Meta möglicherweise die KI-Funktionen in der Brille untersagen werde, berichtet Fuchs. Denn in den Aufnahmen der Brillen werden oft auch Dritte ohne ihr Wissen zu sehen sein. Und diese Aufnahmen nutzt die Meta-KI auch für ihr Training. Das ist in der EU aber nicht erlaubt. Zentrales Problem neben der Meta-KI sei zudem, dass bei den Brillen nicht ausreichend erkennbar sei, wann gefilmt wird, betont Fuchs. Nur ein kleines Lämpchen leuchtet am oberen Brillenrand, wenn aufgezeichnet wird. Daher habe die Brille eindeutig das Potenzial, heimliche Aufnahmen zu machen und versenden kann man diese Aufnahmen dann auch direkt mit der Brille, ganz einfach per Sprachbefehl. Deshalb spreche sehr viel dafür, dass die Brillen sogenannte in Deutschland verbotene Telekommunikationsanlagen sind, meint Fuchs. Darunter fallen Aufnahmegeräte, die als Alltagsgegenstände getarnt sind, also beispielsweise Minikameras im Kugelschreiber wie bei James Bond. Und die Meta-Glasses sind eben von herkömmlichen Brillen nicht zu unterscheiden, abgesehen von dem kleinen Lämpchen am Brillenrand. Dieses Lämpchen reicht aber nach Ansicht des Hamburger Datenschutzbeauftragten nicht aus, um für jedermann erkennbar zu machen, dass hier gerade gefilmt wird. Deshalb meint er, es sei gut möglich, dass die Bundesnetzagentur für Deutschland ein nationales Verkaufs- und Besitzverbot für die Meta-Brillen ausspricht.
0: Der ARD-Radioreport Recht mit Stefanie Antonetta. 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
0: Mona Harry ist Poetry-Slammerin, Dichterin, Illustratorin. Die Kielerin wurde vor gut 10 Jahren quasi über Nacht deutschlandweit bekannt, als ihre Liebeserklärung an den Norden viral ging. Noch immer ist sie als Slammerin bundesweit unterwegs, aber daneben gibt es viele andere Projekte. Bücher, Workshops, interaktive Lesungen, vor allem mit Kindern. Katja Weise hat Mona Harry getroffen und mit ihr unter anderem über ihr jüngstes Buch gesprochen, das gleichzeitig ein Gedicht und noch so viel mehr ist.
4: Sie kommt nicht mit leeren Händen. Ihr Strickzeug hat Mona Harry immer in einem Leinenbeutel dabei. Und heute auch dies. Hören Sie mal.
5: Wahrscheinlich ist dieses Geräusch auch ein Geräusch, was die meisten Ja, vielleicht. Also es ist auf jeden Fall, es sind Legosteine. Und das ist ein Material, mit dem ich sehr gerne arbeite. Und zwar habe ich Legosteine, auf denen Worte drauf sind.
4: Worte, mit denen Kinder und Jugendliche in den Workshops, die sie gibt, Gedichte bauen können. Stein für Stein. Sei Teil einer Wolke, las sie da neulich. Poesie pur. Die Fantasie anregen, Regeln einfach mal außer Kraft setzen, das ist der Plan und der funktioniert. Auch Magnetworte nutzt Mona Harry. Nicht nur Grundschulkinder, sondern auch gelangweilte Teenager schieben die mit Feuereifer auf Tafeln hin und her.
5: Ich finde es immer gut oder spannend, Sprache wie so ein Material zu betrachten, so wie man Knete als Material betrachtet. Und da kann man dann natürlich auch die Knete in eine Form reindrücken und dann hat man dann immer gleich ein Gartenzwerg. Oder man knetet halt wild drauf los. Und genauso mache ich das auch gerne mit Sprache. Und ich muss auch sagen, dass das Format Poetry Slam, durch das ich ja auch mit dem Schreiben so angefangen habe, da auch hilft, weil man dort relativ wenig Regeln von außen hat und deswegen auch so angeregt ist, selber so ein bisschen rumzukneten.
4: Denken, schreiben, basteln. Für Mona Harry ist das nicht zu trennen. Ihre Hände sind fast immer in Bewegung. Früher hat sie zusammen mit dem Vater gewerkelt, jetzt oft allein. Im letzten Winter hat sie Vogelhäuschen gebaut, für die Wohnung ein Sofa, weil ihre Katze das letzte ruiniert hatte. Die Katze hat sie außerdem zu einem Gedicht inspiriert. Nachzulesen in dem im Frühling erschienenen Lexikon der ganz, ganz sicher nicht ausgedachten Tierarten.
5: Der Katzspatz aus der Familie der Fellflügler. Der Katzspatz jagt ratzfatz seinen Katzspatzschwanz. Das ist der Ratzfatz-Katzspatz-Tanz.
4: Auf der Illustration neben dem Text, auch sie stammt von Mona Harry, ist ein stolzer Spatz mit Katzenkopf und Katzenschwanz zu sehen. Viele der in dem Lexikon versammelten Gedichte sind in Workshops zusammen mit Kindern entstanden. Kein Problem, sich den Spaß vorzustellen, den die beim Erfinden hatten. Zum Beispiel des Girasch, halb Giraffe, halb Fisch.
5: Einige Tiere sind vom Namen her entstanden, andere Tiere sind vom Gedicht her entstanden und andere, da war zuerst das Bild da und danach habe ich das Gedicht dazu erfunden. Ich liebe das einfach auch so sehr, das Schreiben und das Zeichnen so ineinander zu fließen und so im Ping-Pong sich das immer wieder gegenseitig bereichern zu lassen. Aber vor allem, und ich glaube, das merkt man diesem Buch auch an, habe ich auch viel Freude an Schabernack, an Wortspielen und Blödsinn und das ist auf jeden Fall im Buch auch gelandet.
4: In den Texten, die Mona Harry beim Poetry Slam vorträgt, geht es ruhiger zu, wird sie oft politisch. Auch hier sucht sie nach neuen Perspektiven.
5: Ich glaube, das liegt vor allem daran, dass für mich das Schreiben immer auch eine Art Denkprozess selber ist. Also, dass einen Text zu formulieren häufig zu neuen Gedanken führt oder neuen Perspektiven. Und das ist dann manchmal sehr spannend, dass man mit einem Text anfängt und noch gar nicht genau weiß, wo es hingeht. Und dann am Ende ganz überrascht ist, welche Wendung es unterwegs genommen hat.
4: Für dieses Jahr hat Mona Harry sich übrigens vorgenommen, genauso viele Texte zu schreiben, wie sie Pullover strickt. Eine große Herausforderung.
5: Ich denke, der Trick wird sein, dass ich noch viele kurze Texte schreibe. Dann holt es das mit dem Pullovern wieder ein.
0: Sagt die Poetry Slammerin Mona Harry.
6: In Göteborg schreibt man keine Gedichte, sondern Rechnungen. 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
7: Wir haben hier das Meer direkt vor der Haustür. 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
9: Ich finde es fantastisch. Sobald man auf der Fähre ist, spürt man diese Ruhe. 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
1: Um 23 Uhr mit Milat Kupay. Die Pegelstände des Rheins in Nordrhein-Westfalen sinken weiter. Experten rechnen für Donnerstag und Freitag mit drastischen Tiefständen infolge der Trockenheit und Hitze. Der Bundesverband der deutschen Binnenschifffahrt hat auf einen erheblichen Mehraufwand und höhere Kosten hingewiesen. Viele Schiffe seien mit weniger als einem Viertel der sonst üblichen Zuladung unterwegs. Um über mögliche Maßnahmen zu sprechen, hat Bundesverkehrsminister Bilger für Donnerstag zu einer Fachkonferenz nach Bonn eingeladen.
2: Also wir können die Fahrrinnen tiefer ausbauen. Wir haben aber auch im Bundesverkehrsministerium ein Programm für die Umrüstung von Binnenschiffen, sodass man dann auch schiffseitig besser umgehen kann mit solchen Situationen. Und über alles Weitere können wir sehr gerne am Donnerstag bei diesem Spitzengespräch sprechen.
1: Bundesverkehrsminister Bilger. Rund um Ceuta haben Einsatzkräfte weitere Leichen geborgen. Ende der vergangenen Woche hatten zehntausende Migranten die spanische Exklave an der nordafrikanischen Küste erreicht, viele von ihnen schwimmend. Aus Barcelona, Julia Macher.
3: Nach Behördenangaben wurden 88 Leichen in Umgebung der Grenzmole geborgen. Die spanische Regierung bestätigt bisher 73, Marokko 11 Tote. Die meisten Menschen ertranken beim Versuch, schwimmend die spanische Exklave zu erreichen. Mit Tauchern sucht die spanische Polizei weiter nach Vermissten. Während die meisten volljährigen Migranten nach Marokko zurückgekehrt sind, halten sich in Ceuta nach Behördenangaben mehr als 850 minderjährige Migranten auf. Die Aufnahmezentren seien völlig überlastet.
1: Morgen schalten sich die EU-Innenminister zu einer Videokonferenz zusammen, um über Konsequenzen aus den Geschehnissen in Ceuta zu beraten. Schwere Waldbrände haben im Nordwesten der USA hunderte Häuser zerstört. Die Behörden riefen etwa 65.000 Bewohner der Stadt Spokane im Bundesstaat Washington auf, sich in Sicherheit zu bringen. Nach Angaben der Feuerwehr wüten in der Region 16 große Feuer. Der Gouverneur von Washington, Ferguson, rief den Ausnahmezustand aus. Ein neues Virus breitet sich bei Rindern in Süddeutschland aus. Die betroffenen Tiere zeigen Fieber und Durchfall, Milchkühe geben weniger Milch, wie das Friedrich-Löffler-Institut erklärte. Übertragen wird das Virus durch Mücken. Es geht Untersuchungen zufolge zu einer Gruppe, die vor allem in Afrika, Asien und Australien vorkommt und befällt überwiegend Wiederkäuer. Nach bisherigem Kenntnisstand gibt es kein relevantes Infektionsrisiko für den Menschen, das wird aber weiter untersucht. Das waren die Nachrichten. Das Wetter in Deutschland. In der Nacht gebietsweise trocken, gelegentlich Schauer und Gewitter, Tiefstwerte 23 bis 14 Grad. Morgen wechselnd wolkig, vermehrt kräftige Gewitter, dabei Starkregen und Hagel, zum Teil Unwettergefahr, höchstens 24 Grad auf den Ostseeinseln bis 38 Grad in Niederbayern. Und die Zeit 23.03 Uhr.
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4: Und da starten wir zuerst mit einer Unwetterwarnung. Stellenweise schwere Gewitter im Westen mit heftigem Starkregen bis 35 Liter pro Quadratmeter in einer Stunde. Sturmböen um 80 km/h und Hagel. Eine Entwarnung gibt es auf der A92 München-Deggendorf. Kein Falschfahrer mehr zwischen Dingolfing-Mitte und Wallersdorf-West. Nochmal eine Unwetterwarnung für Teile Nordrhein-Westfalens. Im Märkischen Kreis, Hagen, dem Ennepe-Ruhr-Kreis und dem Oberbergischen Kreis kommt es zu Gefahren durch Gewitter. Es muss mit Gewitter, starkem Regen, Hagel und Windböen gerechnet werden. A4, Frankfurt Richtung Dresden. Am Hermsdorfer Kreuz ist die Überfahrt zur A9 Richtung Berlin wegen Bauarbeiten bis voraussichtlich Freitag gesperrt. A5, Karlsruhe Richtung Frankfurt zwischen Karlsruhe Nord und Bruchsal. 3 Kilometer Stau wegen Bauarbeiten. Und zuletzt noch die A42 Dortmund Richtung Kamp-Lindfort ist zwischen Kreuz Essen Nord und Bottrop Süd wegen Bauarbeiten bis morgen 5 Uhr gesperrt. Ihnen weiterhin eine gute Fahrt.
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4: Und die kommt aus Hamburg, aus dem Studio von NDR Info. Am Mikrofon ist Konstanze Nastarowitz. Hallo und schön, dass Sie dabei sind. Die Rentenreform, die ist ja ein konfliktbehafteter Dauerbrenner für die Große Koalition. Sie ist nötig, denn das Rentensystem hinkt ja einer immer älteren

0: werdenden Gesellschaft hinterher, scheint überholt. Aber Einsparungen und Einschnitte bei der Rente, die sind unpopulär. Insbesondere jetzt, wo in den nordostdeutschen Bundesländern bald gewählt wird. Und trotzdem muss das Thema im großen Stil angepackt werden. Vor ein paar Wochen, da hatte die Bundesregierung ja die Vorschläge der Rentenkommission vorgestellt. Arbeitsministerin Baas nannte diese Vorschläge ein Gesamtkunstwerk, mit dem Verweis darauf, alle Vorschläge so umsetzen zu wollen. Doch das würde auch ein Ende der abschlagsfreien Rente mit 63 bedeuten. Und gegen diese Abschaffung regt sich jetzt Widerstand, vor allem bei den Ostministerpräsidentinnen und Präsidenten. Und damit nimmt die Rentendebatte doch wieder Fahrt auf. Jakob Meyer berichtet aus dem Hauptstadtstudio.
1: Mehrere Länderministerpräsidentinnen und Präsidenten wollen das vorgeschlagene Paket zur Rentenreform wieder aufschnüren. Sie stellen sich gegen Empfehlungen der zuständigen Kommission, vor allem gegen deren Vorschlag, die vorzeitige abschlagsfreie Rente nach 45 Beitragsjahren zu streichen, die sogenannte Rente mit 63. Nach Angaben der Fachleute in dem Gremium profitieren davon vor allem Besserverdienende, Gesündere und Männer. Mecklenburg-Vorpommerns Regierungschefin Manuela Schwesig von der SPD weist das im ZDF-Morgenmagazin zurück.
2: Mein Eindruck ist, dass die Rentenkommission sich nicht konkret auch mit der besonderen ostdeutschen Biografie beschäftigt hat. Und zweitens, wenn man jetzt ausgerechnet diejenigen bestrafen will, die am längsten arbeiten und am längsten einzahlen, frage ich mich, was ist das für ein Leistungsanreiz?
1: Nach Schwesigs Worten wird Mecklenburg-Vorpommern, wo im September gewählt wird, einem Rentenpaket mit dem Aus für die abschlagsfreie Rente nach 45 Beitragsjahren im Bundesrat nicht zustimmen. Rückendeckung bekommt die Sozialdemokratin von der saarländischen Regierungschefin und stellvertretenden SPD-Vorsitzenden Anke Rehlinger. Der Vorschlag, die frühzeitige abschlagsfreie Rente abzuschaffen, widerspreche dem Respekt vor der Lebensleistung von Menschen, sagte Rehlinger den Zeitungen der Funke Mediengruppe. Auch ostdeutsche CDU-Regierungschefs weisen Empfehlungen der Rentenkommission zurück, etwa Michael Kretschmer aus Sachsen, Mario Vogt aus Thüringen und Sven Schulze aus Sachsen-Anhalt, wo ebenfalls im kommenden Monat gewählt wird. Sie begründen das damit, dass viele Menschen in Ostdeutschland im Alter nur auf die gesetzliche Rente angewiesen sind. Aber der CDU-Bundestagsabgeordnete Pascal Rettig, selbst Mitglied der Reformkommission, warnt im Deutschlandfunk:
3: Wenn wir jetzt einen Baustein hier rausziehen, dann fällt im Zweifel das gesamte Haus der Reform zu Boden. Und deswegen sollten sich alle darüber auch bewusst sein, dass wir jetzt nicht damit anfangen dürfen, Rosinenpickerei zu betreiben, sondern den Vorschlag auch in Gänze so umzusetzen.
1: Ähnlich Schleswig-Holsteins Ministerpräsident Daniel Günther von der CDU. Er verweist in der Welt darauf, dass Union und SPD auch eine Verantwortung gegenüber den nachfolgenden Generationen hätten. Die zuständige Bundesarbeitsministerin Bärbel Baas, die außerdem SPD-Chefin ist, wirbt ebenfalls dafür, die Empfehlungen im Ganzen umzusetzen. Sie hat von einem Gesamtkunstwerk gesprochen. Dabei wird sie vom Bundeskanzler und CDU-Vorsitzenden Friedrich Merz unterstützt. Mit Blick auf die Kritik aus der Ost-CDU fordert Baas im ZDF-Sommerinterview die Union auf, ihren Standpunkt zu klären.
4: Dass die Union jetzt auf einmal das Paket aufschnüren will, ich sag mal, ich sträume mich als SPD nicht dagegen, wenn das Unionsmeinung wäre. Das sehe ich aber noch nicht.
1: Der Bremer SPD-Regierungschef Andreas Bovenschulte geht noch weiter. Wenn es in der Union keine Mehrheit mehr dafür gäbe, die Regelung zu streichen, dann spreche vieles dafür, sie beizubehalten. Die Kommission hat Ende Juni 33 Vorschläge gemacht, um die Rente bezahlbar zu halten. Dazu zählen ein späterer Renteneintritt, die Abschaffung der Rente für besonders langjährig Versicherte und die Einführung einer kapitalgedeckten Komponente in der gesetzlichen Rentenversicherung. Auf der Grundlage der Kommissionsempfehlungen erarbeitet das Arbeitsministerium jetzt einen Gesetzentwurf, der im Herbst im Bundestag beraten werden soll. Ob der Bundesrat zustimmen muss, hängt davon ab, inwieweit die Haushalte oder Verwaltungsverfahren der Bundesländer betroffen sind.
0: Und wir wollen uns die Kritik am Rentenpaket noch einmal genauer anschauen. Matthias Decher vom Hessischen Rundfunk, der hat darüber gesprochen mit Peter Bofinger. Der ist Professor für Volkswirtschaftslehre und hat in der Rentenkommission mitgearbeitet, die der Bundesregierung die Vorschläge für die Reform vorgelegt hat. Und zunächst ging es darum, wie sich die jetzt wieder aufkommende Debatte für Peter Bofinger so anfühlt.
5: Im Prinzip war natürlich schon damit zu rechnen, dass jetzt diese Vorschläge auf erhebliche Kritik stoßen, weil sie natürlich sehr viele Menschen betrifft und natürlich auch da Einschränkungen bedeutet. Und deswegen waren uns ja tatsächlich bewusst, dass das auch zu Kritik führen wird. Aber es ist ja wichtig, das als Gesamtpaket zu sehen. Und da muss man auf der einen Seite gewisse Einschränkungen vornehmen, auf der anderen Seite die Vorteile, die wir in unserem Paket haben, nämlich dass jetzt Arbeitnehmer mit ihrem Gehalt dann auch beteiligt werden an dem, was auf den Kapitalmärkten in Erträgen kommt. Das ist ja ein großes Plus, das wir haben. Und beides zusammen passt dann wieder.
6: So haben wir das alle ja auch schon öfter gehört. Nur haben die drei Ostdeutschen, CDU-Ministerpräsidenten Michael Kretschmer in Sachsen, Sven Schulze in Sachsen-Anhalt und Mario Vogt in Thüringen, Wahlen vor der Brust. Und da ist Ihnen eingefallen, vielleicht können wir das dann doch nicht so machen. Sie sagen ja, auch im Osten ist es für Frauen und Männer eher typisch gewesen, schon recht früh zu arbeiten, oft schon mit 16. Und dementsprechend muss es Ihnen auch weiter erlaubt sein, mit 63 Lebensjahren und 45 Beitragsjahren eben abschlagsfrei in Rente gehen zu dürfen. Zumal viele Menschen im Osten ausschließlich auf diese gesetzliche Rente angewiesen sind, weil sie eben keine privaten oder auch Betriebsrenten haben. Haben die Länderchefs aus Ihrer Sicht da nicht einen Punkt gemacht?
5: Ich glaube, es ist wichtig, dass man sich zunächst mal der Logik dieses Rentensystems bewusst wird. Und das Rentensystem ist ja so gestaltet, dass jemand, der länger arbeitet, auch mehr Rente kriegt. Ganz konkret, Sie haben zwei Menschen, die jetzt am Renteneintritt stehen. Der eine hat 40 Jahre gearbeitet, der andere hat 45 Jahre gearbeitet. Und jetzt nehmen wir mal an, beide haben das Durchschnittseinkommen in ihrer aktiven Zeit. Und dann bekommt man im Rentensystem für jedes Jahr, wo man das Durchschnittseinkommen erzielt, einen Entgeltpunkt. Das heißt also, der 40 Jahre gearbeitet hat, bekommt 40 Entgeltpunkte. Der 45 Jahre gearbeitet hat, bekommt 45 Entgeltpunkte. Für jeden Entgeltpunkt bekommt man rund 42 Euro. Das heißt also, der 45 Jahre gearbeitet hat, kommt etwa auf 1900 Euro Rente. Der 40 Jahre gearbeitet hat, etwa auf 1700 Euro. Das heißt also, dieses längere Arbeiten wird ganz konkret dadurch honoriert, dass man auch mehr Rente bekommt. Dann bekommt er jetzt zu seiner höheren Rente auch noch 2 Jahre mehr Rente. Das ist also ein Zusatzbonus, den man bekommt.
6: Aber die muss er eben auch arbeiten. Er kann ja nicht abschlagsfrei dann in Rente gehen. Sie sagen auch, dieses Reformpaket sollte eigentlich nicht aufgeschnürt werden. Was wäre denn mit einem Kompromiss? Also vielleicht in der Form, dass wir sagen, wir verlängern ja die Lebensarbeitszeit, dann sagen wir eben, dann brauchen Sie nicht 45 Jahre, um abschlagsfrei in Rente gehen zu können, sondern 47 Jahre, um dann abschlagsfrei in Rente gehen zu können, unabhängig vom Lebensalter.
5: Das wäre eine Lösung, mit der man in etwa dem Problem Rechnung tragen könnte. Aber natürlich kostet es einfach auch das System mehr Geld, denn dieser Bonus, den man bekommt mit den 2 Jahren, die man zusätzlich dann in Rente gehen kann, das ist ja teuer. Das kostet 5 bis 10 Milliarden, das Rentensystem. Und das muss eben bezahlt werden von der Versichertengemeinschaft, also von den Beitragszahlern und den anderen Rentnern. Also das ist ja nichts, was es umsonst gibt.
6: Das haben wahrscheinlich alle auch verstanden. Nichtsdestotrotz verstehen natürlich auch Menschen, wenn dann Manuela Schwesig, die Ministerpräsidentin aus Mecklenburg-Vorpommern, kommt und sagt, habt ihr euch eigentlich mal mit den ostdeutschen Biografien beschäftigt? Haben Sie das getan damals, als Sie drüber nachgedacht haben?
5: Na, Frau Schwesig sagt ja, dass die Menschen in Ostdeutschland länger arbeiten, sind früher eingetreten ins Arbeitsleben und haben längere Erwerbsbiografien. Sie sagt 45, 47 Jahre im Vergleich zum Durchschnitt im Westen 37 Jahre. Mhm. Aber die bekommen ja auch dadurch auch eine deutlich höhere Rente. Das wird ja auch honoriert, dass die länger gearbeitet haben. Und wenn man dann 2 Jahre vorher dann in den Ruhestand gehen will, kann man das ja tun. Der Abschlag sind 7,2%. Das heißt, man hat aber dann immer noch, wenn man 45 Jahre gearbeitet hat, anstelle von 40 Jahren, mehr als der 40 Jahre gearbeitet hat.
6: Tja, was machen wir denn jetzt? Wie groß ist die Gefahr, dass das mühsam geschnürte Reformpaket eben wieder aufgeschnürt wird?
5: Also ich vermute, dass es zu Kompromissen kommen wird. Das wird wahrscheinlich vermeidbar sein, aber man sollte es eben so gut es geht zusammenhalten, weil wir eben auf der einen Seite ja eine zusätzliche Beitragsbelastung haben durch diese Kapitaldeckung, die auch vorteilhaft ist. Und wir brauchen eben auf der anderen Seite Entlastung, also Einsparungen, damit das Ganze finanzierbar bleibt. Und wenn man beispielsweise diese Rente mit 45 Beitragsjahren beibehält, dann heißt das, die Beitragssätze sind höher als ohne das. Und wir kriegen insgesamt eben eine sehr, sehr hohe Beitragsbelastung durch die Rentenversicherung. Und das ist hier problematisch.
0: Sagt der Volkswirt Peter Bofinger, der auch in der Rentenkommission saß.

0: Die Zeit ist es 23.15 Uhr.
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0: War es eine gesteuerte Provokation Richtung EU? Und was folgt daraus? Nach dem Massenandrang auf die spanische Exklave Ceuta wird darüber diskutiert, was das für die EU und das gerade erst gestartete gemeinsame europäische Asylsystem bedeutet. Jetzt kommen die EU-Innenminister deswegen zu einer Dringlichkeitssitzung nach Brüssel. In der EU gibt es Vermutungen, dass die marokkanische Regierung den Andrang auf Ceuta bewusst ausgelöst oder zumindest geduldet haben könnte, um Spanien unter Druck zu setzen. Die marokkanische Regierung sieht die Verantwortung nicht bei sich. Sie verweist auf Falschinformationen in sozialen Medien. Informationen übers Handy spielten offenbar tatsächlich eine große Rolle, berichtet unser Korrespondent in Marokko, Stefan Ehlert.
2: Der Kellner Mustafa Serouki ist nach nur einer Nacht auf europäischem Boden aus Ceuta ins marokkanische Fnideq zurückgekehrt. Zurück aus Spanien also. Erst war sein 12-jähriger Sohn vergangene Woche hinübergeschwommen, dann er selbst. Er posierte dort vor seiner Handykamera und schickte seiner Tochter Umaima eine Nachricht. Wo bist du, mein Mädchen? Ich bin in Ceuta. Und die 16-jährige Umaima noch in Fnideq antwortete, lasst mich nicht alleine hier, und schwamm ebenfalls los, das Smartphone überm Kopf, damit es trocken blieb. Die Mobilisierung so vieler Menschen im Vorfeld der Tragödie von Ceuta sei wesentlich über das Handy erfolgt. Das bestätigt der marokkanische Journalist Ahmed Biouzan. Seit Jahrzehnten beschäftigt er sich mit Fragen von Flucht und Migration. Was in Ceuta passierte, hat er sich sehr genau angeschaut. Schon am 27. und 28. Juli sind fast 800 bis 1000 Menschen in Ceuta angekommen. Davor bereits gab es Kampagnen in den sozialen Netzwerken, die zur Einwanderung aufriefen. Es gab Seiten auf TikTok, Facebook und Instagram, auf denen die Menschen dazu aufgefordert wurden, anzureisen, weil die Einreise nach Ceuta einfach sei. Verbindungen zur lokalen Mafia und Schmuggelnetzwerken habe er nicht erkennen können, sagt Biouzan. Für sie sei diesmal kein Geld zu verdienen gewesen. Inzwischen hat sich Tage nach dem Höhepunkt der Krise endlich auch Marokkos Regierung offiziell zu den Vorgängen in und um Ceuta geäußert. Rashid El Khalfi, Sprecher des Innenministeriums, bestätigte im staatlichen Fernsehen, dass die sozialen Medien eine zentrale Rolle bei der Massenauswanderung nach Ceuta gespielt hätten.
3: Diese Ereignisse waren nicht das Ergebnis zufälliger oder spontaner Umstände, sondern sie sind auf das Zusammenspiel mehrerer miteinander verknüpfter Faktoren zurückzuführen. Darunter vor allem die böswillige Ausnutzung des digitalen Raums und die Verbreitung irreführender Informationen.
2: Auch Menschenhändler hätten eine Rolle gespielt, gibt der Sprecher an. Außerdem kursierten Fehlinterpretationen eines spanischen Gerichtsurteils, wonach jemand, der auf See aufgegriffen würde, nicht sofort wieder abgeschoben werden könne. Die seit Tagen erwarteten Verlautbarungen der marokkanischen Regierung werden in Europas Hauptstädten vermutlich sehr genau verfolgt. Denn noch immer hat niemand die Verantwortung dafür übernommen, dass so viele Menschen vergangene Woche die EU-Grenze bei Ceuta überwinden konnten und dass so viele Menschen dabei zu Tode kamen. Kaum jemand in Marokko scheint wirklich daran zu glauben, dass der sonst so effektive Sicherheitsapparat ausgerechnet vor Ceuta einfach von der Menge überrumpelt worden sei. Die Regierung nimmt zu solchen Spekulationen nicht direkt Stellung, verweist aber auf die Leistungen, die Marokko im Rahmen der Migrationspartnerschaft mit Europa erbringe. Rashid El Khalfi.
3: Das Innenministerium bekräftigt erneut, dass die Bewältigung des Migrationsphänomens nur im Rahmen eines ganzheitlichen Ansatzes erfolgen kann, der auf geteilter Verantwortung, wirksamer Solidarität und Lastenteilung beruht.
2: Wirksame Lastenteilung wird gefordert. Offenbar war die Last diesmal zu groß für Marokko. Auch diese Botschaft dürfte in Berlin und Brüssel vernommen werden. Wie darauf zu reagieren ist, darüber beraten Europas Innenminister auf ihrer Dringlichkeitssitzung.
0: Stefan Ehlert berichtete.
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0: Ja, und noch etwas ist passiert nach dem Ansturm zehntausender Menschen auf die spanische Exklave Ceuta. In Rom hat man nicht lange gefackelt und kurzerhand die Grenzen zu Spanien geschlossen und gemeinsam mit Dänemark auch einen Brief aufgesetzt. Darin wird Spanien eine Politik vorgeworfen, die als Anreiz für irreguläre Einwanderer diene. Unterzeichnet haben den Brief 22 EU-Mitgliedstaaten. Unsere Italien-Korrespondentin Anna Giordano kommentiert Melonis Manöver und findet, das ist teure Symbolpolitik.
4: Die Reaktion kommt schnell und überraschend. Italiens Ministerpräsidentin Giorgia Meloni kündigt nach den Vorfällen in der spanischen Exklave Ceuta an, die Grenzkontrollen zu Spanien wieder einzuführen, um die Sicherheit Italiens zu schützen und das Land vor irregulärer Migration zu bewahren, wie sie selbst begründete. Doch schnell stellte sich heraus, ihre Argumente waren gar keine. Spaniens Regierung handelte unverzüglich, sodass ein Großteil der Menschen Ceuta innerhalb weniger Stunden wieder verließ. Zudem gehört die Exklave ohnehin nicht zum Schengen-Raum. Wer von dort die Straße von Gibraltar überqueren möchte, um aufs spanische Festland zu gelangen, wird streng kontrolliert. Dass Italien nun die Grenzen zu Spanien dicht gemacht hat, an Häfen und Flughäfen streng kontrolliert, führt nur dazu, dass Touristen genervt sind, Verwaltungs- und Personalkosten steigen und ist ansonsten reine Symbolpolitik. Meloni möchte sich positionieren. Im Inland, um ihrem großen Versprechen, die Sicherheit im Land zu erhöhen, zumindest scheinbar Taten folgen zu lassen. Und auch um ihrem Konkurrenten, dem General Roberto Vannacci und seiner neu gegründeten Partei Futuro Nazionale, das Wasser abzugraben. Denn nicht zu vergessen, im kommenden Jahr sind in Italien Parlamentswahlen. Zugleich geht es aber auch um eine außenpolitische Positionierung, darum, in Europa ihre Politik der starken EU-Außengrenzen und der schnellen Rückführungen salonfähig zu machen. Melonis Rückführungslager in Albanien haben Millionen gekostet, konnten aber bislang aufgrund verschiedener Gerichtsurteile kaum genutzt werden. Trotzdem, die italienische Regierungschefin möchte erreichen, dass diese Art von Lagern zukünftig nicht nur legal ist, sondern auch, dass die EU die Finanzierung solcher Zentren außerhalb der EU-Grenzen übernimmt. Anlässlich der Krise rund um die Ereignisse in Ceuta hat Italien gemeinsam mit Dänemark am Wochenende auch einen Brief an die EU-Gremien adressiert. Die EU müsse ihre Außengrenzen schützen, dürfe keine Willkommenspolitik betreiben, die als Pull-Faktor für Migranten diene. 22 Länder haben unterschrieben, daneben auch Deutschland, Polen, Finnland und Belgien. Doch der Brief ist indirekt auch eine Verurteilung der eher liberalen Migrationspolitik Spaniens. Meloni treibt hier einen Keil durch die EU, leiert eine Spaltung an, die sich Europa gerade jetzt nicht leisten kann. Unter anderem Elon Musk und Donald Trump haben sich in die Debatte bereits eingeschaltet, sprechen angesichts der Bilder in Ceuta von einer Invasion und von einem Europa, das Selbstmord begeht. Anstatt diese Erzählungen zu unterfüttern, sollte die EU jetzt gemeinsam Stärke demonstrieren und seine Demokratien schützen.
0: Die Meinung von Anna Giordano. Der Sommer in Deutschland, der hat es in sich. Wieder geht eine Hitzewelle um, die Temperaturen steigen vielerorts über 30 Grad. Das macht sich überall bemerkbar, auch in der Arbeitswelt. Zahlen der Krankenkassen zeigen, während der Hitzeperiode steigen vor allem die Krankmeldungen in Pflege- und Sozialberufen. Gleichzeitig geraten viele Beschäftigte an ihre Belastungsgrenze. Auf Baustellen, in Kitas, der Landwirtschaft, bei der Müllabfuhr oder auch in Produktionshallen. Jutta Nieswand hat einen Gebäudereiniger begleitet.
5: Über 30 Grad Celsius im Schatten. Doch David Southworth steht in der Sonne. Er ist Gebäudereiniger und putzt gerade die Fenster oben an einem Bürogebäude. Wie geht's ihm dabei?
6: Sehr heiß auf jeden Fall, sehr heiß. Viel trinken. Ich tue mich auch bei Arbeitsbeginn immer dann einschmieren, Sonnencreme, Mütze auf und dann geht's relativ.
5: Wenn es dann doch zu heiß wird, macht er auch mal kleine Pausen, um dann etwas gestärkt weiterzuarbeiten. Allerdings geht das nicht immer.
6: Wenn man an der Fassade arbeitet, wenn man dann in der knallen Sonne ist, dann an dem Fenster, dann spiegelt es alles nochmal und dann ist es extrem heiß. Man kann sich halt nirgendwo unterstellen, wenn man hier oben ist. Man versucht die Arbeit dann halt so schnell wie möglich zu machen, damit man wieder in den Schatten kommt. Ich kann mich jetzt halt nirgendwo hinstellen, zum kurz Pause machen. Daher versuchen wir so schnell wie möglich, wir versuchen auch schon früher anzufangen, damit wir nicht in der knallen Hitze die Fenster sauber machen müssen.
5: Die Hitze macht nicht nur die Arbeit anstrengender, wie das Gebäudereiniger David Southworth erlebt. Sie wird auch für die Unternehmen immer mehr zur Herausforderung. Seine Chefin Camilla Dumrul, Geschäftsführerin der Bensheimer Gebäudereinigungsfirma 3D, plant schon Maßnahmen.
7: Dass wir in Absprache mit unseren Kunden früher anfangen mit den Arbeiten, dass wir vielleicht ab 5 Uhr morgens, wenn es noch frisch und kühl ist, beginnen dürfen und dann, wenn es eben sehr warm wird, aufhören oder eben Termine ganz verschieben an andere Tage, an denen es kühl ist.
5: Allerdings sind manche Termine schon Wochen oder Monate ausgemacht und dann müssen sie nur wenige Tage vorher mit den Kunden geändert werden, weil das Wetter zu heiß geworden ist, um sie auszuführen. Bisher ist das noch machbar, aber sie sagt auch,
0: auch.
7: Ich sehe das ein bisschen schwierig für die Zukunft in den Sommerzeiten mit den Arbeiten, weil wir dann eben schauen müssen, was wir dann noch für Maßnahmen ergreifen können, um trotzdem die Arbeiten durchführen zu können. Wir haben Kunden, die verlassen sich auf uns. Wir müssen dann wirklich auch antreten. Und deswegen sehe ich das ein bisschen problematisch, wenn wir dann aber trotzdem arbeiten müssen. Es ist aber ein bisschen schwierig für die Mitarbeiter.
5: Gebäudereiniger David Southworth versucht es derweil mit Gelassenheit.
6: Bei dem Wetter ist es im Moment anstrengender als sonst, aber die Chefin bringt uns auch immer Wasser oder es gibt auch immer Eis ab und zu. Und von daher passt es.
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8: Mit Mats Nicholson. Gianni Infantino erlebt die schwierigsten Tage seiner Amtszeit als FIFA-Präsident. Nach seinen gescheiterten Investorenplänen wird der Druck immer größer. Die Verbände aus England und Wales hatten als erste verkündet, dass sie Infantinos Wiederwahl als FIFA-Präsident nicht unterstützen werden. Schweden und Serbien folgten. Richter Hans-Joachim Eckert arbeitete 6 Jahre lang in der FIFA-Ethik-Kommission und erkennt Parallelen zu Infantinos Vorgänger Sepp Blatter.
9: Auch der Herr Blatter hat für sich geworben, indem er dann die jeweiligen Einzelstaaten mit Geld ausgestattet hat, das die FIFA verdient hat. Aber das waren geringere Beträge. Aber so hat man also schon dafür gesorgt, dass man Stimmen fängt, sage ich jetzt mal ganz bewusst. Und Herr Infantino hat das System nur ausgebaut und wollte halt jetzt mit dem Versprechen 20 Millionen für jeden, der mir zustimmt, wollte er das auf die Spitze treiben. Das war einfach zu viel.
8: Lange galt Infantino als unantastbar. Nun bröckelt die Unterstützung. Der nächste Schritt könnte sein, dass Kontinentalverbände einen Gegenkandidaten für die Präsidentenwahl suchen. In Paris laufen die Europameisterschaften im Schwimmen. Aus deutscher Sicht bisher sehr erfolgreich. Auch die zweite deutsche Goldmedaille dieser EM kommt vom Wasserspringen. Auf dem 3-Meter-Brett im Synchronwettbewerb waren Jonathan Scheuer und Lou Massenberg die besten Europas.
10: Ich habe gesehen, dass gerade auch die Favoriten gepatzt haben und Fehler eingestreut haben. Und das ist vielleicht nicht ganz so normal in so einem Feld. Und deshalb war ich auch ein bisschen ungläubig, dass uns der Fehler eben nicht passiert ist. Und wir sind einfach das gesprungen, was wir konnten. Wir haben nichts probiert, was wir nicht können. Und ich glaube, das hat heute den Unterschied gemacht zu den anderen.
8: Auch im Wettbewerb vom 10-Meter-Turm gab es eine deutsche Medaille. Pauline Pfeiff holte Silber. Für die Freiwasserspezialisten beginnt die EM mit dem 10-Kilometer-Rennen der Männer. In der Seine, dem Fluss, der bei den Olympischen Spielen vor 2 Jahren für so viele Diskussionen gesorgt hatte. Das soll diesmal anders werden. Lars Becker ist als Reporter in Paris dabei.
11: Ja, die Bedingungen sind deutlich besser. Das hat zum einen mit dem Wetter zu tun. Sonne in Paris, kein Regen. Der sorgt ja für mehr Strömung und schlechtere Wasserqualität. Ganz entscheidend ist aber der neue Austragungsort einige hundert Meter weiter flussaufwärts. Da teilt eine schmale, langgezogene Insel die Seine in einen Hauptstrom mit eben stärkerer Strömung und Schiffsverkehr und einen ruhigeren Nebenarm. Das ist wie ein geschützter Bereich. Hier liegen Hausboote. Es ist geradezu idyllisch. Und für die Zuschauer ist die Strecke von Ufer und Insel gut einsehbar. Und hier gibt es inzwischen sogar, kein Witz, eine öffentliche Badestelle für die Pariser und ihre Gäste. Die Wasserwerte werden natürlich jeden Tag analysiert, liegen durchgängig unterhalb der Grenzwerte. Die Wassertemperatur beträgt angenehme 26 Grad. Und die Wettbewerbe sind noch näher dran am Eiffelturm als bei den Olympischen Spielen.
8: Mit am Start ist wieder Oliver Klemet. Er gewann über die 10 Kilometer Olympiasilber in der Seine. Für den deutschen Topschwimmer Florian Wellbrock liefen die Olympischen Rennen in Paris schlecht. Aktuell ist er nicht in bester Form und dämpft die EM-Erwartungen. Noch läuft der Radsportsommer in Frankreich. Die deutschen Chancen auf Etappensiege sinken aber. Die Tour de France der Männer ist vorbei, die ersten 3 Etappen der Frauentour inzwischen auch. Und noch fehlt ein deutscher Tagessieg. Die Norwegerin Haugseth gewann die 3. Etappe. Sie fuhr 88 Kilometer lang allein vor dem Feld und ist jetzt auch neue Gesamtführende. Die Tour de France der Frauen geht noch bis zum Sonntag.
0: Und das war der Sport in der ARD-Infonacht mit Mats Nicholson.

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1: Um 23.30 Uhr mit Olaf Knapp. Angesichts der niedrigen Wasserstände in deutschen Flüssen lädt Bundesverkehrsminister Bilger für Donnerstag zu einer Fachkonferenz nach Bonn ein. Seiner Ansicht nach muss sich Deutschland wegen des Klimawandels an extrem niedrige Pegelstände gewöhnen. Aus Berlin Birte Sönnigsen.
2: Nicht zum ersten Mal sind die Pegelstände an Rhein oder Donau niedrig. In diesem Jahr sind sie aber besonders niedrig und das zu einem sehr frühen Zeitpunkt. Bilger meint, dass Maßnahmen zur Klimaanpassung deshalb immer wichtiger werden. Der Verkehrsminister will am Donnerstag mit Vertretern der Branche über Themen wie dieses sprechen. Wer genau bei dem Treffen im Ministerium dabei sein wird, ist noch unklar. Zuvor hatte NRW-Verkehrsminister Oliver Krischer von den Grünen eine Taskforce gefordert, um schnell konkrete Maßnahmen abzustimmen.
1: Der ADAC hat das Bundeskartellamt aufgefordert, die hohen Benzin- und Dieselpreise zu überprüfen. Laut Automobilclub ist der Rohölpreis in den vergangenen Tagen deutlich gesunken. Das habe sich aber nicht auf die Preise an den Tankstellen ausgewirkt, die teilweise sogar weiter gestiegen seien. Nach Angaben des ADAC verteuerte sich im Juli ein Liter Diesel im Schnitt um fast 28 Cent. Für Super E10 mussten Autofahrer 15 Cent mehr zahlen. Der Bundesverband der Verbraucherzentralen kritisiert die Sparangebote der Bahn. Die Verbraucherschützer haben über einen längeren Zeitraum die Verbindungen von 7 bis 19 Uhr zwischen Berlin, Hamburg, München, Köln und Frankfurt am Main untersucht. Aus Stuttgart Christoph Geismeier.
3: Das Ergebnis: Das günstigste Angebot, mit dem die Bahn ja auch wirbt, war im Testzeitraum von Sommer 2024 bis Frühjahr 2026 nur selten verfügbar. In Zahlen: An rund 80% der untersuchten Tage waren diese Tickets zu den Hauptverkehrszeiten nicht buchbar. Beim Supersparpreis der Bahn klaffe eine Lücke zwischen Werbung und Realität. Insgesamt, so die Verbraucherschützer, sei das Preissystem der Bahn viel zu kompliziert. Es müsse einfacher und transparenter werden.
1: Die Schweizer Großbank UBS muss in den USA 125 Millionen Dollar Strafe zahlen. Laut Finanzministerium geht es um Verstöße gegen das US-Geldwäschegesetz. Demnach hat die UBS versäumt, Auslandsüberweisungen im Wert von mehr als 10 Milliarden US-Dollar angemessen zu überwachen. Das Wetter in Deutschland: In der Nacht gebietsweise trocken, gelegentlich Schauer und Gewitter, Tiefstwerte 23 bis 14 Grad. Morgen dann wechselnd bewölkt, vermehrt kräftige Gewitter, dabei Starkregen und Hagel, zum Teil Unwettergefahr. Höchstwerte 24 Grad auf den Ostseeinseln bis 38 Grad in Niederbayern. Am Mittwoch dann zeitweise heiter, später Schauer und Gewitter bei 22 bis 35 Grad. Das waren die Nachrichten.
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4: A4 Frankfurt Richtung Dresden. Am Hermsdorfer Kreuz ist die Überfahrt zur A9 Richtung Berlin wegen Bauarbeiten bis voraussichtlich Freitag gesperrt. Und die A42 Dortmund Richtung Kamp-Lindfort ist zwischen Kreuz Essen-Nord und Bottrop-Süd wegen Bauarbeiten bis morgen 5 Uhr gesperrt. Ihnen weiterhin eine gute Fahrt durch die Nacht.
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4: Mit Konstanze Nastarowitz. Hallo. Wir schauen jetzt in das winzig kleine, finanziell sehr gut dastehende Fürstentum Liechtenstein. Denn Ende Juli gab es da wohl einen Zwischenfall, der nun so langsam seine Kreise zieht. Es geht um einen Datensatz, der gestohlen worden ist. Einen Datensatz mit gleich zehntausenden Namen. Sie stammen aus einem Register zur Verhinderung der Geldwäsche. Und der Ort dieses Datendiebstahls ist ausgerechnet das Bundesamt für Verfassungsschutz in Liechtenstein. Mein Kollege Tim Krohn vom NDR hat mit Korrespondent Thomas Wagner aus dem Studio in Genf gesprochen. Zunächst ging es darum, dass ein Verzeichnis wirtschaftlich berechtigter Personen von dem Angriff betroffen sei. Wer ist denn in diesem Verzeichnis aufgelistet, wollte Tim Krohn wissen.
5: Tja, tatsächlich klingt das ziemlich langweilig und sperrig, aber das ist brisant, denn in diesem Verzeichnis sind all diejenigen aufgeführt, und zwar mit Adresse, mit Namen, mit Telefonnummer und sonstigen Kontaktdaten, die in Liechtenstein Stiftungen eingerichtet haben, die in Liechtenstein Treuhandgesellschaften eingerichtet haben, die in Liechtenstein auch Unternehmen eingerichtet haben. Und gerade Stiftungen, da ist der Wurm drin, weil die sind normalerweise anonym. Also es gibt viele Stiftungen, da sind manchmal hunderte Millionen von Euro zusammengekommen und die werden eben in einer Stiftung dort angelegt. Aber wer dahinter steckt, und das ist eben der Sinn der Sache, das weiß man eben eigentlich nicht und es soll eigentlich auch diskret und geheim bleiben. Ja, und jetzt sind diese Daten gestohlen worden und man bangt natürlich, weil sie jetzt so geheim nicht mehr sind.
6: Ja, wenn diese Diskretion jetzt vollkommen fehlt, können wir ja gleich fragen, gibt es da, soweit man das bis jetzt sagen kann, eigentlich auch Hinweise oder Namen aus Deutschland?
5: Tja, wenn man das wüsste. Also bei 31.000 Namen und Datensätze kann man schon davon ausgehen, dass es welche gibt aus Deutschland. Und vielleicht gucken wir ein bisschen zurück in die Geschichte, denn da war Deutschland ja mal ganz vorne bei solchen Stiftungen. Jahr 2008, da hat der Deutsche Bundesnachrichtendienst zigtausende Datensätze angekauft von einem Mitarbeiter einer Bank in Liechtenstein, die auch noch ausgerechnet der liechtensteinischen Fürstenfamilie gehört. Und bei diesen Datensätzen, da gab es unzählige Steuersünder, also unzählige Hinweise auf eben gerade Stiftungen und Treuhandgesellschaften und Konten auch, die eben aus unversteuertem Geld dort angelegt worden sind. Ja, und wenn man das nach heute weiterdreht, dann kann man natürlich logischerweise denken, dass da auch der eine oder andere jetzt schwitzt, weil das Geld, das er in seine, wie er dachte, anonyme Stiftung dort zusammengetragen hat, dass das vielleicht nicht versteuert war. Und diejenigen, die werden schwitzen und dass da keine aus Deutschland dabei sein sollen bei 31.000 Datensätze. Also das möchte ich mal glauben, dass das nicht sein kann.
6: Was ja ziemlich interessant ist, Herr Wagner, es heißt nun auch, dass es keine Hinweise darauf gäbe, dass Daten irgendwie geändert oder gelöscht wurden oder so. Hätte ja sein können. Was also kann denn das Ziel dieses Hacks gewesen sein?
5: Naja, man will vielleicht diejenigen, die dahinter stehen, die mit ihrem Namen hinter solchen Stiftungen stehen, die könnte man zum Beispiel, wenn es sich um, ja, fantasiere ich mal, um Gelder handelt, die nicht versteuert sind, die könnte man natürlich gehörig unter Druck setzen. Erpressen wäre da vielleicht das hässlichere Wort. Das wäre zum Beispiel eine Möglichkeit. Man könnte das aber auch politisch nutzen. Wer weiß dann schon, aus welchen Teilen dieser Welt dort Gelder angelegt worden sind. Auch das wäre eine Möglichkeit, aber das ist natürlich erstmal pure Spekulation. Bislang weiß man noch nichts über die mutmaßlichen Täter. Es gibt auch noch keine Hinweise, es sind auch noch keine Datensätze irgendwo zum Verkauf im Darknet aufgetaucht. Allerdings hat die liechtensteinische Landesregierung zu einem weiteren Medienbriefing eingeladen, um dann aufzuklären und weitere Informationen über diesen Vorfall bekannt zu geben. Also muss man gucken, was da rauskommt.
6: Ja, das macht ja doch ein bisschen hellhörig. Also in Liechtenstein nimmt man den Vorfall offenbar ja sehr ernst. Dieses neue Briefing, und das heißt, da ist ein Krisenstab von der Regierung eingesetzt worden. Das heißt doch auch, der Imageschaden für das Steuerparadies im Fürstentum, der muss doch jetzt schon immens sein, oder?
5: Der ist riesig, weil eigentlich Liechtenstein immer dafür steht, für Anonymität, für Vertraulichkeit. Und das ist jetzt erstmal dahin. Jetzt muss man ja auch noch wissen, dass dieses Verzeichnis, um das es geht, das hat ja die liechtensteinische Landesregierung gar nicht so freiwillig angelegt, sondern da war Druck der EU vorhanden, eine entsprechende Verordnung 2021. Da hat man gesagt, um zum Beispiel besser in Sachen Terrorismusbekämpfung agieren zu können oder auch Geldwäschebekämpfung, muss ein Land ein solches Verzeichnis anlegen, natürlich unter dem Siegel der Vertraulichkeit. Ja, und genau dieses Siegel der Vertraulichkeit ist jetzt gebrochen. Und ja, was da das Image-Schaden anbelangt, das kann man sich an 5 Fingern abzählen. Der ist riesig.
4: Sagt ARD-Korrespondent Thomas Wagner.
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4: Die Deutsche Bahn, die kommt oft zu spät, das Netz ist marode, Züge fallen aus. Bahnchefin Paller hat am Wochenende in einem Interview die aus ihrer Sicht zu schwache Leistungskultur im Unternehmen angeprangert. Manche sagen, mehr Konkurrenz könnte die Bahn anspornen, besser zu werden. Auch im Fernverkehr sollen deshalb mehr private Anbieter zugelassen werden. Dafür hat die Bundesnetzagentur Mitte Juli den Weg freigemacht. Es gibt aber auch Bedenken. Ralf Geißler berichtet.
7: Ein Sprichwort sagt, Konkurrenz belebt das Geschäft. Martin Burkhardt befürchtet, dass es bei der Bahn anders laufen könnte. Der Vorsitzende der Eisenbahn- und Verkehrsgewerkschaft kennt die Konkurrenten, die künftig auf deutschen Fernstrecken fahren wollen. Die Italo oder die Flixtrain-Gruppe.
8: Die wollen alle in München-Berlin fahren, München-Hamburg, München ins Ruhrgebiet. Aber wir haben halt auch Städte, selbst mit über 100.000 Einwohnern, da fährt heute die Deutsche Bahn mit 17-20% Auslastung. Da wollen Investoren natürlich mit ihren Bahnen nicht fahren.
7: Doch wo die private Konkurrenz nicht hinfahren will, hält bald auch die Deutsche Bahn nicht mehr, befürchtet Burkhardt. Denn bislang hat der Staatskonzern unrentable Strecken mit Gewinnen aus rentablen subventioniert. Wenn diese aber künftig an andere fallen, fehlt das Geld.
8: Wenn natürlich die Deutsche Bahn nicht mehr diese Mischkalkulation machen kann, weil sie nicht mehr so viel auf den hochrentablen Strecken fährt, dann besteht die Gefahr, dass die Städte mit diesen Bahnhöfen halt nicht mehr angefahren werden.
7: Die Gewerkschaft schätzt, dass im harten Wettbewerb an mindestens 16 Bahnhöfen der Fernverkehr drastisch reduziert oder eingestellt werden könnte, darunter in Magdeburg, Chemnitz, Cottbus und Jena. Letztere Stadt hat schon viele ICE-Verbindungen verloren. Klaus Bartholmé vom Bündnis Fernverkehr Jena sagt, die Bahn stehe unter finanziellem Druck. Wenn der weiter steigt, werde im Fernverkehr noch mehr gespart.
9: Und das bedeutet natürlich, dass insbesondere für die Seilbahn dem Grunde nach das ausdroht. Also die letzten 6 verbliebenen Züge, die wir jetzt da noch haben, also wir haben wirklich die große Sorge, dass dann die letzten verbliebenen Fernverkehre, dass die dann auch noch abmoderiert werden.
7: Unbegründet ist diese Sorge nicht. Auch Dirk Pflege, Geschäftsführer der Allianz pro Schiene, warnt, wenn der Staat den Wettbewerb im Fernverkehr einfach so laufen lasse, werde das zu Lasten kleinerer Städte gehen. Es brauche konkretere Regeln als bisher, zum Beispiel bei der Ausschreibung der Fernverkehrsstrecken.
10: Und dass die Bundesnetzagentur sagt, wir bündeln lukrative Strecken, diese Rennstrecken bündeln wir mit etwas weniger attraktiven Strecken und dann kann man sich um das Gesamtpaket bewerben. Das wäre eine Option. Das kennen wir aus dem Nahverkehr. Da sind die Länder diejenigen, die diese koordinierende und steuernde Rolle einnehmen. Und im Fernverkehr gibt es dafür keinen Verantwortlichen. Und das ist genau der Fehler.
7: Konkretere Regeln im Fernverkehr vermisst auch der Fahrgastverband Pro Bahn. Vorsitzender Lukas Iffländer kann sich vorstellen, dass der Staat aus den Trassengebühren der schnellen Fernverkehrsstrecken künftig weniger lukrative Verbindungen subventioniert. Zudem brauche es ein Portal, auf dem man die Tickets für alle Anbieter kaufen kann.
11: Und wenn da in der einen Stunde plötzlich ein ICE fährt und in der anderen Stunde fährt der Italo, dann brauche ich da eine Lösung, dass ich ein Ticket kaufen kann, das in beiden gilt. Und leider sind all diese Themen bis eigentlich die Zuständigkeit der Bundesregierung und nicht nur diese, sondern auch alle davorhergehenden weigern sich leider bei diesem Thema aktiv zu werden.
4: Ralf Geißler berichtete über die privaten Konkurrenzanbieter im Fernverkehr der Bahn. Allergien, Asthma, Heuschnupfen. Bei manchen ist es im Frühjahr ja besonders schlimm, bei anderen das ganze Jahr über. Allerdings weniger bei Kindern, die in einer landwirtschaftlichen Umgebung groß werden. Der Effekt ist schon länger bekannt. Jetzt gibt's neue Erklärungsversuche. Florian Zinner mit den Einzelheiten.
12: Urlaub auf dem Bauernhof ist schön für Kinder, Leben auf dem Bauernhof noch ein bisschen besser. Warum Kinder im landwirtschaftlichen Umfeld weniger an Allergien, Asthma und Heuschnupfen leiden, wurde Ende der 1980er erstmals mit dem hohen Hygienestandard zusammengebracht, dem behütete Durchschnittskinder westlicher Industrienationen permanent ausgesetzt sind. Forschende, unter anderem an der Uniklinik München, haben jetzt die Zusammenhänge genauer untersucht. Daten von 1000 europäischen Kindern und Staubproben aus Kuhställen an 47 Bauernhofkindern zeigen, dass Bakterien aus dem Verdauungstrakt von Kühen dafür verantwortlich sein können, dass die Landjugend weniger unter Allergien leidet. Die Bakterien würden Naturstoffe produzieren, die durch die Stallluft eingeatmet werden und unter anderem das Immunsystem an einer Überreaktion hindern, also dem, was man Allergien nennt. Auf Basis dieser Erkenntnisse könnten den Forschenden zufolge Medikamente entwickelt werden, die den Bauernhof-Effekt nachahmen.
4: Die Zeit, es ist 23.43 Uhr.
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4: Im Sommer und gerade bei den aktuellen Temperaturen, da kann der Kleingarten ja ein echtes Paradies sein, vor allem für Städterinnen und Städter. Aber Hobbygärtnerinnen und Gärtner müssen aufpassen. Ein Drittel der Fläche muss nämlich für den Anbau von Obst und Gemüse genutzt werden. Lauben dürfen nicht größer sein als 24 Quadratmeter. Ställe zur Kleintierhaltung sind ebenso tabu wie große Trampoline. In Kleingärten gelten mitunter wirklich sehr strikte Regeln. Ist das noch zeitgemäß? Anja Neubert und Rebecca Nordin-Menke vom Mitteldeutschen Rundfunk haben sich umgehört.
13: Fest verbaute Grills, zu wenig Anbau von Obst und Gemüse, dafür teils für Kleingärten verbotene Pflanzen wie Koniferen. Fast zwei Seiten umfasste eine Mängelliste des übergeordneten Regionalverbands bei einer Begehung der Kleingartenanlage im sächsischen Heinrichsort. Deren Vorständin Sophie Kutschke findet zu den Vorgaben klare Worte.
14: Die Gesetzgebungen oder Vorschriften werden so eng gehalten, dass das einfach nicht mehr zeitgemäß ist.
13: Auch Trampoline und Blechhütten sollten damals aus Sicht des übergeordneten Regionalverbands weg. Ein Punkt, für den Kutschke besonders wenig Verständnis hat, denn in steiler Hanglage hat die Kleingartenanlage ohnehin Schwierigkeiten, die Parzellen an die Leute zu kriegen. Doch ist eine Hütte oder Laube einmal abgerissen, ist der Garten noch unattraktiver.
14: Und da stand halt dann nur noch zur Debatte, entweder lösen wir uns auf, treten aus und machen unser eigenes Ding, oder wir stecken so viel Geld, Zeit, also vor allem Geld, was wir ja nicht haben, und Zeit hier rein, um drinnen zu bleiben.
13: Aus dem übergeordneten Regionalverband sind die Kleingärtner aus Heinrichsort ausgetreten. Inzwischen gründen sie einen neuen Verein, unabhängig auch vom Sächsischen Landesverband. Dass sich rund um Kleingärten die Bedürfnisse ändern, beobachtet auch Soziologin Christa Müller.
15: Die Gesellschaft hat sich verändert. Wir wollen hier gärtnern, aber wir wollen es nach unserer eigenen Fasson machen. Und da, denke ich, hat längst ein Aushandlungsprozess angefangen.
13: Dabei haben die vielfältigen Regelungen für Kleingärten durchaus eine Berechtigung, betont Tommy Brumm vom Landesverband Sachsen der Kleingärtner. Etwa, wenn bestimmte Pflanzen wie Koniferen verboten sind.
16: Und dass gewisse Pflanzen verboten sind oder nicht erlaubt sind, das hat einfach einen Hintergrund. Entweder zum Beispiel sind es aggressive Neophyten, die natürlich nicht in die Landschaft gehören. Und zum anderen sind sie widersprechend gegenüber der kleingärtnerischen Nutzung. Das bedeutet, dass eben Park- und Waldbäume nicht bloß dort sind, wo sie stehen, sondern die Wurzeln gehen deutlich weiter. Und natürlich tun sie entsprechend das Kleingartenland schädigen.
13: So lästig die detaillierten Regelungen manchen sein. Umgekehrt bieten sie Kleingärten einen wichtigen Schutz, betont Brumm.
16: Wenn der Grundstücksbesitzer zum Beispiel die Pachter hin will, ihn herunterklagen möchte und auch wenn es darum geht, dass vielleicht die Klage gewonnen wird, weil aufgrund öffentlicher Belange natürlich die Nutzung, Umnutzung natürlich möglich ist, wird der Kleingärtner dafür entschädigt. All das ist nur durch das Bundeskleingartengesetz möglich.
13: Doch im Detail können einzelne Länder und Regionalverbände die Bundesgesetze auch unterschiedlich auslegen. Im sächsischen Heinrichsort sorgt der Austritt aus dem Regionalverband vor allem für Erleichterung.
14: Wir haben jetzt halt weniger Vorschriften. Klar haben wir unsere Vorschriften. Die haben ja aber als komplette Mitglieder entschieden, was machen wir, was lassen wir zu, was lassen wir nicht zu, wie weit gehen unsere Grenzen. Weil ohne Grenzen ist halt, macht jeder wirklich komplett seins und wir hätten nur noch ein Durcheinander.
13: Im sich neu gründenden Kleingartenverein ist die Pacht von 10 auf 25 Cent pro Quadratmeter gestiegen. Für die neu gewonnenen Spielräume sei es das aber wert, finden die Kleingärtner um Sophie Kutschke.
4: Inzwischen gibt's immer mal wieder die Meldung, dass die KI-Anwendungen, also künstliche Intelligenz-Anwendungen verschiedener Entwickler, sagen wir, unautorisiert ihr Unwesen treiben. Wie die aufsehenerregende Testpanne beim Entwickler OpenAI, als die KI ohne Erlaubnis aus einer Testumgebung heraus einen Hackerangriff durchgeführt haben soll. Jetzt hat das US-Unternehmen Nvidia gemeinsam mit knapp 40 Industriepartnern eine KI-Sicherheitsallianz gegründet. Nicht zu den Gründungsmitgliedern gehören allerdings die renommiertesten KI-Entwickler, also OpenAI, Google und Anthropic. Welche Interessen verfolgen die verschiedenen Player und wie beurteilen Fachleute die Initiative? Reinhard Spiegelhauer berichtet.
17: Börsendienste wie das Schwab Network hatten die Allianz vorgestellt.
18: Nvidia bringt große Namen aus der Tech-Branche zusammen, um künstliche Intelligenz sicherer zu machen. Dabei sind Microsoft, IBM, SpaceX und Dutzende andere. Es geht um Tools, die offene KI sicherer machen sollen.
17: Offene KI oder Open Weights AI heißt, die Modelle können komplett heruntergeladen werden mit ihrer gesamten Wissensbasis. Da geht es nicht um das Trainingsmaterial, sondern um die sogenannten Gewichte, die die Elemente miteinander verknüpfen. Das Gehirn sozusagen, nicht die Lehrbücher. Solche Open-Weights-Modelle können auf der eigenen Infrastruktur laufen und dort angepasst weiterentwickelt werden. Die Gehirne der wichtigsten Chatbots von OpenAI, Google und Anthropic dagegen schweben in der Cloud und der Nutzer weiß nicht, nach welchen Regeln sie arbeiten. Aus Sicht von Anthropic-Chef Dario Amodei macht das KI sicherer. Das hat er schon bei einer Senatsanhörung vor 3 Jahren gesagt.
19: When Ein geschlossenes Modell kannst du kontrollieren. Wird es missbräuchlich genutzt, kannst du User sperren und das Verhalten ändern. Eine offene KI kannst du nicht kontrollieren. Anthropic und sein Chef Amodei gehören zu denen, die strengere Regulierungen für die Branche fordern. Allerdings haben sie auch ein wirtschaftliches Interesse daran, dass offene Modelle streng reguliert werden, damit Kunden für den Zugang zu ihren geschlossenen Modellen, wie dem Chatbot Claude, bezahlen. Nvidia-Chef Jensen Huang argumentiert beim Nachrichtenportal Axios dagegen, von anderen zu lernen sei nicht nur für uns Menschen, sondern für jede Art der Intelligenz grundlegend.
20: Learning from other sources of knowledge is fundamental to intelligence. We're constantly learning from other people.
19: Sein Plädoyer für offene KI hat aber auch eine wirtschaftliche Komponente. Als Chip-Hersteller freut sich Huang natürlich über jeden, der Nvidia-Chips kauft, um darauf Open-Weights-Modelle laufen zu lassen. Aber warum startet die Open Secure AI Alliance gerade jetzt? Wegen des aus dem Ruder gelaufenen Tests von OpenAI, bei dem ein KI-Agent in die Systeme der Plattform Hugging Face eingedrungen war. Hochleistungsfähige geschlossene KI-Systeme weigerten sich zu helfen, weil sie nicht sicher sein konnten, ob Hugging Face Angreifer oder Verteidiger war.
21: Geschlossene Modelle streikten. Stattdessen nutzte Hugging Face dann eine offene KI auf eigenen Rechnern, um den Angriff zu stoppen.
19: Hier war ein Open-Weights-Modell also die Rettung. Aber es kann eben genauso flexibel für böse Zwecke benutzt werden. Möglicherweise kann man offene Modelle so gestalten, dass es schwerer wird, sie zu missbrauchen, aber das ist sehr knifflig. Wer das möchte, sollte zeigen, wie er das Problem lösen kann. Die neue KI-Sicherheitsallianz nimmt diese Forderung von Anthropic-Chef Amodei auf. Die Mitglieder wollen offene KI-Modelle mit verschiedenen Ansätzen sicherer machen, mit einheitlichen Rahmenbedingungen, Protokollen, Testwerkzeugen.
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4: Oper unter freiem Himmel vor der Kulisse der Arena di Verona. Annette Frier und Michael Kessler begleiten eine neue Inszenierung von Verdis La Traviata und schauen hinter die Kulissen eines der berühmtesten Opernfestivals der Welt. Warum das Werk bis heute so viele Menschen fasziniert, zeigt die Dokumentation, die jetzt in der ARD-Mediathek zu sehen ist. 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
23: Ja, das ist sie. Komm, ich mache ein Foto.
24: Ja, unbedingt.
23: Achtung, los geht's.
24: So.
23: Ups.
25: Verona, Italien, Stadt der Liebe und der Oper. Dort im Zentrum steht die knapp 2000 Jahre alte Arena. Das römische Amphitheater steht für große Konzerte unter dem sommerlichen Abendhimmel.
23: Schon riesig, ne? Ja. Aber die Akustik soll ganz toll sein.
24: Aber ich kann mir beim besten Willen nicht vorstellen, dass du mich da hörst, wenn ich dir da was zurufe.
23: Doch, klar.
24: Ja, dann probieren wir das aber aus.
23: Wettrennen.
25: Mit La Traviata, Giuseppe Verdis tragischer Oper, wird die Konzertsaison 2026 eröffnet. Eine opulente Neuinszenierung des Schotten Paul Curran.
23: Warum spielt bei dir La Traviata im Moulin Rouge?
26: Könnte ich die Oper in der Gegenwart ansiedeln? Unmöglich, weil sich die ganze Geschichte in den ersten 4 Minuten erledigen würde. Alles, was man bräuchte, wäre ein Handy, ein kurzer Anruf. Also gut, sind wir fertig? Ja, danke, tschüss. Ende der Geschichte.
25: Die beiden Hosts dieser Doku, Annette Frier und Michael Kessler, beobachten die Vorbereitungen sämtlicher Gewerke, ob Bühnenbau, Technik, Kostüm oder Schauspiel und Gesang.
27: Als ich zum ersten Mal auf diese Bühne getreten bin, dachte ich, werden die Zuschauer mich überhaupt sehen? Zum ersten Mal in meinem Leben war ich richtig froh, groß zu sein, weil ich dachte, das wird mir bestimmt helfen.
25: Kurz vor der Premiere, die Beinahe-Katastrophe, ein Gewitter zieht auf, der Sturm zerlegt die Bühne.
26: Wir prüfen, was sich noch retten lässt. Danach werde ich die Inszenierung so anpassen, wie es nötig ist. Meine Aufgabe ist es, dafür zu sorgen, dass die Aufführung stattfinden kann. Im Englischen gibt es das Sprichwort, wenn dir das Leben Zitronen gibt. Was macht man, wenn man nur Zitronen hat? Man macht Limonade daraus. Die erste Frage für mich, geht es allen gut? Und zum Glück war niemand verletzt. Danach haben wir begonnen, die Schäden zu beurteilen.

0: Frier und Kessler haben Zugang in alle Bereiche der Arena. Sie sprechen mit der Intendantin, dem Dirigenten, dem Regisseur und stellen dabei eine Laienperspektive dar, ob sie tiefergehende Beziehungen zur Oper besitzen oder tatsächlich über keinerlei Kenntnisse verfügen, erschließt sich allerdings nicht.
1: Worum geht's?
2: Wir haben ja Gott sei Dank nochmal ins Libretto geschaut gestern Abend.
1: Die prostituierte Violetta.
2: Die Kurtisane Violetta.
1: Verliebt sich.
2: Die schwindsüchtige Kurtisane Violetta.
1: Verliebt sich in den Freier Alfredo. Der Freier Alfredo verliebt sich in sie.
2: Ist es wahre Liebe?

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1: Wird die Premiere stattfinden können?
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4: Nach dem Massenansturm von Migrantinnen und Migranten auf die spanische Exklave Ceuta geht die Diskussion über den Schutz der EU-Außengrenzen weiter. Die Innenminister der Europäischen Union wollen sich in einer Videokonferenz zusammenschalten, um über mögliche Konsequenzen zu sprechen. Vorausgegangen waren teils heftige gegenseitige Vorwürfe unter den Mitgliedsländern. Unsere Gastautorin ist heute Daniela Siperi, freie Autorin unter anderem für den Spiegel. Sie meint, die gefährlichste Entwicklung in der Ceuta-Debatte seien gerade nicht die Bilder des Ansturms, sondern die Worte.
6: Da ist von Invasion die Rede, von Ansturm oder Massen. Menschen werden sprachlich zu einer Bedrohung gemacht, noch bevor überhaupt darüber gesprochen wird, warum sie da sind. Es fliehen dort keine Naturkatastrophen über eine Grenze. Dort stehen Menschen. Menschen, die vor Krieg, Verfolgung oder existenzieller Not Schutz suchen. Sprache ist nie neutral. Wer von einer Invasion spricht, weckt Assoziationen von Feinden, die ein Land angreifen. Genau das nutzen rechte Akteure seit Jahren. Sie entmenschlichen und dämonisieren Schutzsuchende, bis die Angst in der Bevölkerung größer wird als das Mitgefühl. Wenn diese Begriffe dann unkritisch in der öffentlichen Debatte auftauchen, verschiebt sich auch unser Blick auf die Realität. Wenn sich die EU-Innenminister treffen, sollte der Schutz von Menschenrechten im Mittelpunkt stehen. Denn die Art, wie wir über Asylsuchende sprechen, entscheidet am Ende auch darüber, wie wir sie behandeln.
4: Die Meinung unserer Gastautorin Daniela Siperi. Die Bild zeigt sich nach dem Vorfall in Ceuta alarmiert.
7: Die Krise ist noch nicht vorbei, selbst wenn einige schon selbstbewusst Bilanz gezogen hatten. Die Linken dahingehend, dass die Aufregung überzogen war. Und die Rechten, dass nun die gesamte EU mit Illegalen aus Afrika geflutet wird. Beides ist Quatsch. Fakt ist, der massenhafte Grenzübertritt allein hat gezeigt, wie schwach Spanien bei der Verteidigung seiner Grenzen ist. Dass Menschen nach hunderten Kilometern auf offenem Meer nicht daran gehindert werden, eine Kanareninsel zu erreichen. Okay, noch nachvollziehbar. Aber einen minimal ins Meer ragenden Grenzzaun einfach umschwimmen zu können oder einfach drumherum marschieren zu können, ohne dass jemand eingreift, das zeugt von maximaler Schwäche.
4: ARD-Rom-Korrespondentin Anna Giordano schaut auf das Verhalten der italienischen Ministerpräsidentin Meloni. Die hatte nach dem Ceuta-Vorfall ein Schreiben von 22 EU-Staats- und Regierungschefs mit auf den Weg gebracht, das die Europäische Union und Spanien scharf kritisiert. Das sei teure Symbolpolitik auf Kosten Europas, meint die Autorin.
8: Meloni treibt hier einen Keil durch die EU, leiert eine Spaltung an, die sich Europa gerade jetzt nicht leisten kann. Unter anderem Elon Musk und Donald Trump haben sich in die Debatte bereits eingeschaltet, sprechen angesichts der Bilder in Ceuta von einer Invasion und von einem Europa, das Selbstmord begeht. Anstatt diese Erzählungen zu unterfüttern, sollte die EU jetzt gemeinsam Stärke demonstrieren und seine Demokratien schützen.
4: Meint Anna Giordano. Die Frankfurter Allgemeine Zeitung kritisiert zudem, dass Italien damit gedroht hat, das Schengen-Abkommen gegenüber Spanien vorübergehend auszusetzen.
7: Diese Art von populistischen Kurzschlussreaktionen schürt nur Misstrauen unter den EU-Mitgliedern und erschwert die notwendige sachliche Debatte. Europas Grenzen müssen auf eine Weise besser geschützt werden, die eine Instrumentalisierung von Migrationsströmen durch äußere Mächte abwehrt, die nach innen deutlich macht, dass die Zuwanderung begrenzt und kontrolliert wird und die gleichzeitig menschlich bleibt. Abschreckung allein wird nicht reichen.
4: Die Taz aus Berlin meint, die Europäische Union sei nach den Ereignissen auf dem besten Weg, sich selbst zu schreddern. Europas rechter Rand reibe sich die Hände.
7: Das Who is Who der europäischen RechtspopulistInnen versammelte sich noch am Wochenende in Ceuta. Auch wenn die Bevölkerung vor Ort sie nicht willkommen hieß, die Bilder und ihre menschenverachtenden Statements sind in der Welt. Und die dramatische Lage der vergangenen Tage ist schon jetzt ein gefundenes Fressen für die Rechtsextremen in Europas Superwahljahr 2027.
4: Das waren die Standpunkte. Zusammengestellt hat sie Marei Beermann.

0: deutschen Binnenschifffahrt hat auf einen erheblichen Mehraufwand und höhere Kosten hingewiesen. Viele Schiffe seien mit weniger als einem Viertel der sonst üblichen Zuladung unterwegs. Um über mögliche Maßnahmen zu sprechen, hat Bundesverkehrsminister Bilger für Donnerstag zu einer Fachkonferenz nach Bonn eingeladen.
1: Also wir können die Fahrrinnen tiefer ausbauen. Wir haben aber auch im Bundesverkehrsministerium ein Programm für die Umrüstung von Binnenschiffen, sodass man dann auch schiffseitig besser umgehen kann mit solchen Situationen. Und über alles Weitere können wir sehr gerne am Donnerstag bei diesem Spitzengespräch sprechen.
0: Bundesverkehrsminister Bilger. Die Bundesregierung bereitet laut einem Bericht der Bild-Zeitung die Grundlagen für einen neuen Zivildienst vor. Das Familienministerium habe in den vergangenen Monaten Verbände und Organisationen befragt, welche Kapazitäten sie im Falle der Wiedereinführung zur Verfügung stellen könnten. Im Falle einer Reaktivierung der Wehrpflicht sind die Verbände demnach bereit, Wehrdienstverweigerern ein vielfältiges Angebot zu machen. Das Vorhaben soll nach der Sommerpause offiziell vorgestellt werden. Schwere Waldbrände haben im Nordwesten der USA hunderte Häuser zerstört. Die Behörden riefen etwa 65.000 Bewohner der Stadt Spokane im Bundesstaat Washington auf, sich in Sicherheit zu bringen. Nach Angaben der Feuerwehr wüten in der Region 16 große Feuer. Der Gouverneur von Washington, Ferguson, rief den Ausnahmezustand aus. Nach dem gescheiterten Investorenplan hat die UEFA den Druck auf FIFA-Präsident Infantino erhöht und mit rechtlichen Schritten gedroht. Außerdem haben erste nationale Verbände ihre Unterstützung für eine Wiederwahl Infantinos an der Spitze der FIFA zurückgezogen. Aus der Nachrichtenredaktion Michael Nenzer.
2: Wie mehrere britische Medien berichten, hat der Europäische Dachverband Infantino aufgefordert, sämtliches Material im Zusammenhang mit dem zurückgezogenen Investorenvorhaben sicherzustellen. Die UEFA befürchtet, er und seine Geschäftspartner könnten Beweise vernichten. Währenddessen hat der walisische Fußballverband als erster Nationalverband seine Unterstützung für Infantinos geplante Wiederwahl 2027 zurückgezogen. Als Gründe nannte Wales mangelnde Transparenz, Führungsdefizite und einen Vertrauensverlust.
0: Das Wetter in Deutschland. Nachts gebietsweise trocken, gelegentlich Schauer und Gewitter, Tiefstwerte 23 bis 14 Grad. Am Tage wechselnd wolkig, vermehrt kräftige Gewitter mit Starkregen und Hagel, zum Teil Unwettergefahr. Höchstwerte 24 Grad auf den Ostseeinseln bis 38 Grad in Niederbayern. Es ist 0:03 Uhr.
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4: Und da starten wir auch mit einer Unwetterwarnung. Stellenweise schwere Gewitter im Westen mit heftigem Starkregen und Sturmböen um 80 km/h und Hagel. A8 Stuttgart Richtung Karlsruhe zwischen Heimsheim und Pforzheim Süd 3 Kilometer Stau. Die A9 Berlin Richtung Halle-Leipzig ist zwischen Kleinmarzins und Kösenitz gesperrt. Und die A42 Dortmund Richtung Kamp-Lintfort ist zwischen Kreuz Essen Nord und Bottrop Süd wegen Bauarbeiten bis ca. 5 Uhr gesperrt. Ihnen weiterhin eine gute Fahrt durch die Nacht.
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4: Und die kommt aus Hamburg, aus dem Studio von NDR Info. Am Mikrofon ist Konstanze Nastorowitz. Hallo und schön, dass Sie dabei sind. Ein Unterkiefer, zwei Stoßzähne und eine Rippe. Der Wasserstand der Donau ist mittlerweile so niedrig, dass plötzlich diese Knochen in der prallen Mittagssonne lagen in der Nähe eines bulgarischen Dorfes. Nach Angaben des bulgarischen Fernsehens sind es tatsächlich echte Mammutknochen, die die Trockenheit da freigelegt hat. Das klingt skurril und auch spannend, hat aber natürlich einen mehr als ernsten Hintergrund, die anhaltende Dürre im Südosten Europas. Die Pegel der Donau sinken von einem historischen Tief zum nächsten. Und das hat natürlich gravierende Folgen, auch für die Stromproduktion durch Wasser- und Atomkraftwerke. Südosteuropa-Korrespondent Clemens Fehrenkotte berichtet über die Gegenmaßnahmen, die jetzt gegen die Dürre zum Einsatz kommen.
5: Die Auswirkungen des Niedrigwassers der Donau treffen Bevölkerung wie Unternehmen entlang des Stroms gleichermaßen. Am Mittag rief Rumäniens Regierungschef Bolojan dazu auf, den Stromverbrauch deutlich einzuschränken. Daran würden sich auch die großen Firmen des Landes beteiligen, sagte er.
6: Două companii importante, mari consumatori, compania Dacia și Ford.
5: Zwei große Industrieverbraucher, Dacia und Ford, haben ihre Produktion bis zum 19. August eingestellt. Dadurch wird der Stromverbrauch um rund 200 Megawatt reduziert. Mehrere weitere Unternehmen,

0: werden dieselbe Entscheidung treffen, sodass der Stromverbrauch in den Abendstunden freiwillig gesenkt werden kann. Um den letzten Reaktorblock des rumänischen Kernkraftwerks mit zusätzlichem Kühlwasser zu versorgen, löste die rumänische Marine in einer Flussstreife in Entfernung zum AKW eine kontrollierte Sprengung aus. Damit soll der Pegelstand für die Zuführung zum Kühlwasser um einige Zentimeter angehoben werden. In Ungarn hängt nach Worten von Premierminister Peter Modzsor die Kühlung und damit der Betrieb der letzten Turbine des Kernkraftwerks Boksch nur von wenigen Zentimetern des Donaupegels ab. Noch könnte das AKW in Betrieb gehalten werden, sagte Modzsor in einer Videobotschaft am Vormittag. Wir bewegen uns auf unbekanntem Terrain, sagte er. Auch Modzsor appellierte an die heimischen Firmen. Bereits mehrere hundert Unternehmen haben ihre Produktion umgestellt und sich zu freiwilligen Verbrauchsreduzierungen verpflichtet, wodurch in der kritischen Zeit zwischen 17 und 22 Uhr sogar so viel Strom eingespart wird, wie ein Reaktorblock in Boksch produziert. Derzeit bitten wir die Unternehmen um freiwillige Mitarbeit und geben jedem Unternehmen die Möglichkeit, verantwortungsbewusst zu handeln. Sollte die Energieversorgung des Landes dies erfordern, werden wir verbindliche Verbrauchsreduzierungen anordnen und bei Bedarf können Großverbraucher vom Netz getrennt werden. Auch Ungarns Bevölkerung wurde von der Regierung aufgerufen, vor allem in den Abendstunden auf den heimischen Stromverbrauch zu achten. Marta aus Budapest sagt dem ARD-Studio Südosteuropa: Ja nun, der Einsatz einer Klimaanlage ist bei diesen 40 Grad sozusagen unverzichtbar. Aber wir versuchen, sie so spät wie möglich einzuschalten, wann immer es geht. Auch beim Wasserverbrauch versuchen wir zu sparen. Wirklich nur das Nötigste, zum Beispiel auch beim Duschen. Ich habe meine Routine ein wenig umgestellt. In Serbien ist die Wasserführung der Donau aufgrund der schweren Dürren und Hitzewellen auf den niedrigsten Stand der letzten 30 bis 40 Jahre zurückgegangen. In den Donauabschnitten flussaufwärts von Belgrad sieht der Strom nach Worten von Anwohnern aus wie ein mittelgroßer bis kleiner Fluss mit großen Sandbänken dazwischen.
1: Und auch in Deutschland tragen die Flüsse immer weniger Wasser. Im Rhein beispielsweise, da sinken die Pegel in erschreckendem Ausmaß. 21 Zentimeter bei Düsseldorf. Und man muss wirklich keine Expertin sein, um zu erkennen, das ist wirklich zu wenig. Die Bundesländer fordern Konsequenzen, auch vom Bund. Nordrhein-Westfalens Verkehrsminister Oliver Krischer zum Beispiel, der fordert eine nationale Taskforce, also eine Art Sondereinheit zur schnellen Abstimmung von Maßnahmen. Bitte Sönnigsen über Pläne aus Berlin und aus NRW.
2: Aus Sicht von Bundesverkehrsminister Steffen Bilger wird sich Deutschland durch den Klimawandel an extrem wenig Wasser gewöhnen müssen. Nicht zum ersten Mal sind die Pegelstände an großen Wasserstraßen wie dem Rhein oder der Donau niedrig. In diesem Jahr sind sie aber besonders niedrig und das zu einem sehr frühen Zeitpunkt. Aus Sicht des Verkehrsministers wird das wohl keine Ausnahme bleiben.
3: Wir werden uns in Zukunft daran gewöhnen müssen, dass mit der Klimaveränderung Maßnahmen der Klimaanpassung immer wichtiger werden und dass dann aber auch solche Situationen wie jetzt eintreten können.
2: Ihm geht es zum Beispiel um Förderprojekte für die Binnenschifffahrt. Diese sollen den Unternehmen den Umstieg auf Schiffe erleichtern, die auch bei Niedrigwasser ohne große Probleme unterwegs sein können. Der Verkehrsminister will am Donnerstag mit Vertretern der Branche über Themen wie dieses sprechen. Wer genau beim Treffen im Ministerium dabei sein wird, ist noch unklar. Zuvor hatte NRW-Verkehrsminister Oliver Krischer von den Grünen eine Taskforce gefordert, um schnell konkrete Maßnahmen abzustimmen. Krischer geht es dabei auch um die Frage, wie Güter kurzfristig mit der Bahn transportiert werden können und welche Dinge dort Vorrang bekommen sollen.
1: Und unsere Gewässerreise, die geht jetzt noch ein bisschen weiter, und zwar zum Bodensee, zu einem der größten Binnenseen in Europa. Von überall her zieht er ja Touristinnen und Touristen an und versorgt Millionen Menschen auch mit Trinkwasser. Die Wasserqualität an den untersuchten Badestellen rund um Lindau zum Beispiel, die ist sehr gut, bescheinigt das Landratsamt. Allerdings setzt die Hitze in diesem Sommer dem Bodensee mittlerweile ordentlich zu. Und an einer Stelle vor der Lindauer Insel rät das Gesundheitsamt sogar davon ab, zu baden. Und auch hier macht der Pegelstand Probleme. Er ist so niedrig wie noch nie zu dieser Jahreszeit. Steffen Armbruster vom Bayerischen Rundfunk hat sich vor Ort umgehört.
4: Riecht's, das ist was anderes.
5: Ganz unangenehm, muss man echt sagen. Fast schon so beißend.
4: Ja, Ich stehe mit Hafenmeister Thomas Karg am sogenannten Kleinen See in Lindau. Der sichelförmige Hafen ist zwischen Insel, Bahndamm und Festland gut geschützt. Das Wasser bewegt sich kaum. Durch die Hitze wird es immer wärmer. Es bilden sich Algen.
5: Da war es jetzt weniger, oder? Da wird es wieder mehr.
4: Thomas Karg zeigt auf grünbraune Schleimklumpen. Sie schwimmen zwischen den Booten, die hier an den Stegen festgemacht sind. Das Gesundheitsamt hat Wasserproben genommen. Das Ergebnis? Cyanobakterien, Blaualgen. Sie können Hautreizungen verursachen und Durchfall auslösen. Gerade für Hunde sind die Giftstoffe sehr gefährlich. Hafenmeister Thomas Karg nimmt mich in einem kleinen Boot mit nach draußen. Kurz vor der Lindauer Insel erhebt sich unter der Wasseroberfläche eine Sandbank. Ein Bootsvermieter hat eine Aluleiter hier in den Bodensee gestellt und eine rote Fahne daran befestigt. Das Provisorium soll Bootsfahrer warnen, dass sie nicht auf Grund laufen.
6: Im Sommer, wenn wir mehr Wasser eigentlich haben, dann macht es nichts aus. Aber jetzt bei dem niedrigen Wasserstand haben wir Probleme nachher.
4: Für diese Jahreszeit ist der Wasserstand im Bodensee historisch niedrig. Jetzt im Sommer liegt der Pegel normalerweise 1,20 Meter, 1,30 Meter höher als zurzeit. In der Schweiz treffe ich Piet Spark. Er leitet ein internationales Forschungsteam, das Veränderungen am Bodensee durch den Klimawandel untersucht. Er nennt vor allem drei Gründe für den Niedrigwasserstand.
7: Diesen Winter gab es kaum Schnee. Kaum Schnee bedeutet kaum Schmelzwasser. Das bedeutet wenig Wasser vom Rhein, das im See fließt. Dann ist es heiß, das bedeutet viel Wasser verdünstet. Und dann, ja, der See ist nicht reguliert. So, wenn weniger Wasser reinkommt, aber es fließt trotzdem raus, dann geht der Wasserspiegel nach unten.
4: Das Wasser wird seit Jahren auch immer wärmer, selbst in der Tiefe. Das führt dazu, dass sich der See nicht mehr richtig mischt. Die Folge, es kommt weniger Sauerstoff nach unten. Was dem See wiederum hilft, ist seine stetig besser werdende Wasserqualität. Nochmal Piet Spark.
7: An sich geht der See gut, würde ich mal zusammenfassen.
4: Trotzdem verliert der Bodensee zurzeit jeden Tag Wasser. Auch für Kolja Packert von der Segelschule Insel Reichenau wird es langsam knapp unter dem Kiel. Er begleitet seine Segelschüler auf dem Motorboot. Im Hafen wirbelt die Schraube den Grund auf. Das klare Wasser verfärbt sich sandbraun.
8: Hier sieht man jetzt extrem, wie es das aufwirbelt, obwohl wir ja wirklich keinerlei Schub hier geben. Vor 2 Jahren zum Beispiel hatten wir um die Jahreszeit hier Hochwasser.
4: In diesem Jahr allerdings nicht. Und es sind weiter fallende Pegel vorhergesagt.
1: Ja, und die Dürre, der wenige Regen, der hat auch zur Folge, dass die Wälder gerade im Süden Europas staubtrocken sind. Nur ein einziger Funke, der reicht dann aus, ganze Landstriche in Brand zu setzen. Wie seit fast einer Woche inzwischen in Griechenland. Moritz Pompel zur aktuellen Situation dort.
9: Auch am vierten Tag ist der massive Waldbrand rund 50 Kilometer westlich von Athen nicht unter Kontrolle. Das Feuer war am Freitag nahe des Küstenortes Porto Hermenon ausgebrochen, mutmaßlich durch einen Defekt im Stromnetz. Inzwischen sind nach Schätzungen der Behörden mehr als 100 Quadratkilometer betroffen und mehrere hundert Häuser und viel dichter Wald verbrannt. Der teils orkanartige Wind der letzten Tage hat nachgelassen, sodass jetzt tagsüber konstant auch aus der Luft gelöscht werden kann. Immer wieder müssen Dörfer evakuiert werden, inzwischen auch in der Nähe der Stadt Megara. Rund 500 Feuerwehrleute sind im Einsatz. Auch auf der Insel Kefalonia ist ein Brand, der schon gelöscht war, wieder aufgeflammt. Ein Großbrand auf Kreta konnte inzwischen aber gelöscht werden. Für einige Regionen Griechenlands, insbesondere um die Hauptstadt Athen, gilt weiter eine sehr hohe Waldbrandwarnstufe. Die Regierung ruft die Bürger dazu auf, äußerst vorsichtig zu sein. Griechenland hat sich nach den Erfahrungen der letzten Jahre vorbereitet. Mit mehr Personal, Löschflugzeugen und Hubschraubern, Waldbranddrohnen und eigenen Satelliten. Bei idealen Waldbrandbedingungen wie in den letzten Tagen können sich Feuer trotzdem rasend schnell ausbreiten.
1: Die Zeit, es ist 0:14 Uhr.
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1: Es gab ja schon so einige Momente in den vergangenen Monaten, in denen eine neue Einigung oder auch eine Weiterentwicklung im Gaza-Konflikt in Aussicht stand. Jetzt sprach der US-Präsident Donald Trump ja unlängst sogar von einem Plan zur Entwaffnung der Terrororganisation Hamas. Aber wie so oft, ganz so einfach scheint das mal wieder nicht zu sein. Und die Interpretation der Feinheiten dieses Plans, die variiert, je nach Konfliktpartei. Die Regierung in Jerusalem meldet zumindest Bedenken an. Und die Angriffe auf Ziele in Gaza gehen dann auch unvermindert weiter. Jörg Poppendiek.
11: Sichtlich aufgebrachte Männer laufen um ein völlig zerstörtes Auto herum, auf einer Straße in Dir al-Balach im Zentrum des Gazastreifens. Einige filmen die Szene mit ihren Handys, andere klettern in dem Wrack herum. Auf den Bildern der Nachrichtenagentur Reuters ist neben dem Fahrzeug eine große Blutlache auf der Straße zu sehen. Nach Angaben von Sanitätern sind hier 2 Menschen getötet worden bei einem Angriff der israelischen Armee. Abu Rushdie al-Madun lebt ganz in der Nähe und beschreibt, was aus seiner Sicht passiert ist. Wir sind Vertriebene und haben uns in einer Schule aufgehalten. Das Auto hat sich durch den Angriff überschlagen. Was hier in Gaza passiert, ist eine Ungerechtigkeit. Die israelische Armee hat am Wochenende mehrere Ziele im Gazastreifen attackiert. Dabei sind, nach palästinensischen Angaben, mindestens 17 Menschen getötet worden. Unter den Opfern sollen auch 2 Kinder sein. Die israelische Armee sagt, die Angriffe hätten sich gegen Kämpfer der Terrororganisation Hamas gerichtet. Hinter den Menschen im Gazastreifen liegt damit eines der blutigsten Wochenenden seit langem. Und das, obwohl es am vergangenen Freitag noch so aussah, als könnte Bewegung in den Konflikt kommen. US-Präsident Trump hatte erklärt, die Hamas hätte einer Entwaffnung zugestimmt. Die Vermittler präsentierten einen ersten Fahrplan. Der sieht vor, dass sich Israel im Gegenzug schrittweise aus dem Gazastreifen zurückzieht und eine palästinensische Übergangsverwaltung die Regierungsgeschäfte übernimmt. Eine internationale Truppe soll die Übergangsphase absichern. Viele Menschen im Gazastreifen waren nach der Ankündigung vom Freitag voller Hoffnung auf Frieden, Sicherheit und eine bessere Zukunft. Abu Rushdie al-Madun erzählt, dass das nur eine kurze Phase war. Sie haben gesagt, dass es eine Waffenruhe gibt. Aber wo ist die? Diese Waffenruhe bedeutet für uns nur Leichen einsammeln, Körperteile aufsammeln, zerstückelte Männer, abgetrennte Hände. Warum? Eigentlich gilt im Gazastreifen seit Oktober vergangenen Jahres eine Waffenruhe. Beide Seiten werfen sich regelmäßig vor, das Abkommen zu verletzen. Zu dem von US-Präsident Trump jetzt verkündeten Fahrplan hat sich Israel offiziell noch nicht geäußert. Ein Sprecher von Ministerpräsident Netanyahu erklärte lediglich, dass Israel den USA seine ernsthaften Sicherheitsbedenken übermittelt habe. Im israelischen Armeeradio hat Wirtschaftsminister Nir Barakat gesagt, dass er davon ausgeht, dass die Armee ihre Angriffe im Gazastreifen fortsetzen wird. Ich bin sehr, sehr skeptisch. Ich glaube nicht, dass wir eine Einigung mit der Hamas erzielen werden. Wir sind verpflichtet, allen Terroristen Schaden zuzufügen, die an den Angriffen vom 7. Oktober beteiligt waren. Wir müssen sicherstellen, dass von dort keine Bedrohung mehr ausgeht und sie deshalb im Rahmen der bestehenden Einschränkungen so hart wie möglich treffen. Ich bin eindeutig davon überzeugt, dass die israelischen Angriffe auf den Gazastreifen fortgesetzt werden. Seit der Waffenruhe im Oktober vergangenen Jahres setzt die israelische Armee vor allem auf sogenannte gezielte Tötungen. Sie hat es auf hochrangige Kader der Terrororganisation Hamas abgesehen. Bei diesen sind seit Herbst mehr als 1200 Menschen getötet worden, darunter auch viele Frauen und Kinder.
1: Sie ist Friedensnobelpreisträgerin, war Regierungschefin und sitzt seit einem Putsch in Haft. Myanmars ehemalige Regierungschefin Aung San Suu Kyi. Zuletzt wusste niemand, wo sie festgehalten wird und ob die 81-Jährige überhaupt noch lebt. Jetzt veröffentlicht die Militärregierung Fotos eines Treffens mit Vertretern des Internationalen Roten Kreuzes. Aus Singapur, Anna-Lu Beckmann.
12: Es sind sehr seltene Bilder, die die Militärregierung Myanmars heute veröffentlicht hat. Die Fotos sollen die inhaftierte ehemalige Regierungschefin Aung San Suu Kyi zeigen, bei einem Treffen am Vormittag mit einem Vertreter des Internationalen Komitees des Roten Kreuzes. Dieses bestätigt das Treffen wenig später. Die Rede ist von einem Vier-Augen-Gespräch. Dieses habe gemäß der Standards und Verfahren des Roten Kreuzes für den Besuch von Inhaftierten erfolgt, hieß es in einer Mitteilung. Unklar ist, wie es zu dem Treffen kam und wo es stattfand. Außerdem gibt es weiterhin keine Details zum Gesundheitszustand der 81-jährigen Friedensnobelpreisträgerin. Ihre Familie, viele NGOs und Vertreter der internationalen Gemeinschaft hatten zuletzt lautstark ein Lebenszeichen von Suu Kyi gefordert. Ihr Sohn Kim Ares teilte mit, heute habe er zum ersten Mal seit mehr als 5 Jahren einen Grund zur Hoffnung. Das sei ein wichtiger erster Schritt, es dürfe aber nicht der letzte sein, so der 49-Jährige. In einem schriftlichen Statement forderte er erneut direkten Kontakt zu seiner Mutter und ihre sofortige Freilassung. Mit dem Putsch 2021 hat das Militär die gewählte Regierung unter Aung San Suu Kyi entmachtet und die Führungsriege inhaftiert. Das löste landesweite Proteste aus und einen anhaltenden Bürgerkrieg. Rund 100.000 Menschen sind bereits ums Leben gekommen, Millionen wurden aus ihrer Heimat vertrieben. Im April hieß es im Staatsfernsehen, Präsidentin Aung San Suu Kyi sei aus dem Gefängnis entlassen worden. Ihre Strafe sei in Hausarrest umgewandelt worden. Ihre Familie hatte allerdings auch weiterhin keinen Zugang zu ihr.
1: Zurück nach Deutschland. Für viele junge Leute war dieser Montag nämlich ein ganz besonderer Tag. Viele hatten ihren ersten Ausbildungstag, gerade im Handwerk. Aber wie jedes Jahr hören wir, es gibt noch Tausende, die einen Job suchen. Auf der anderen Seite tausende Betriebe, die sagen, wir haben noch Stellen frei. Manchmal passt es einfach nicht zusammen. Und damit eine erst einmal begonnene Ausbildung nicht abgebrochen werden muss, hat man sich im nordrhein-westfälischen Bielefeld jetzt etwas überlegt. Die Handwerkerschaft lässt jetzt erstmal reinschnuppern in 2 bis 3 verschiedene Berufe als Pilotprojekt. Dann können die jungen Leute viel schneller entscheiden, ob ein Beruf auch zu ihnen passt. WDR-Reporter Jan-Ole Niermann hat sich das angeschaut.
13: Konzentriert schiebt Alice van der Wey das längliche Stück Holz in die Kreissäge. Für einen Kunden kreiert die Tischlerei einen maßangefertigten Tisch. Das Handwerk fasziniert die 19-Jährige.
14: Jedes Holz hat seine eigenen Eigenschaften und man muss viel darüber kennen. Und ich mag gerne was Neues lernen.
13: Alice van der Wey hat im vergangenen Jahr Abi gemacht und sich dann für das freiwillige Handwerksjahr entschieden.
14: Weil ich hatte wirklich nach dem Abi überhaupt keine Ahnung, was ich wirklich machen möchte. Und jetzt habe ich einen genaueren Plan.
13: Dabei können die Freiwilligen mehrere Betriebe und verschiedene Gewerke kennenlernen. Alice hat zuerst 3 Monate als Raumausstatterin gearbeitet, dann 3 Monate in der Tischlerei von Alexander Borchers in Bielefeld. Der kannte das freiwillige Handwerksjahr gar nicht, bis sich die Freiwillige bei ihm gemeldet hat. Das Ausprobieren vor der Ausbildung hätte sich der Tischlermeister auch gewünscht.
15: Ich habe auch eine Dachdeckerlehre angefangen, die hat mir nach einem Monat überhaupt nicht gefallen. Und habe dann gesagt, ja, eigentlich wäre es ja besser, wenn man irgendwie mal länger ein Praktikum machen könnte, ne? Damit man das halt so ein bisschen besser versteht, ne? Ob es denn nicht noch andere Gewerke gibt.
13: Das freiwillige Handwerksjahr ist in Bielefeld als Pilotprojekt vor gut einem Jahr gestartet. 100 kleine und große Betriebe machen inzwischen mit. Knapp 20 junge Menschen haben den Freiwilligendienst bisher gemacht. Die Idee, in einem Jahr lernen die Freiwilligen bis zu 4 verschiedene Handwerksberufe kennen. Gerade das gefällt Norma Bob Strecker. Sie koordiniert bei der Firma Hochbau Detert die Einsätze der Freiwilligen.
16: Das ist eine Konkurrenz. Da muss sich idealerweise jeder Mühe geben, in den 3 Monaten sein Handwerk, sein Team, seine Arbeit, seine Firma gut zu präsentieren. Und das ist ja eigentlich toll. Nur so kommen dann auch die jungen Leute und sagen, ja, es hat mich begeistert und ich möchte da bleiben.
13: Greta Möller hat am 1. Juli ihre Ausbildung zur Beton- und Stahlbetonbauerin angefangen. Nun steht sie mit weißem Bauhelm, Arbeitshose und Hammer in einem mehrstöckigen Rohbau. Gefallen an der Arbeit auf dem Bau hat die Abiturientin durch das freiwillige Handwerksjahr gefunden, auch wenn die körperliche Arbeit erst gewöhnungsbedürftig war.
17: Sehr anstrengend. Also am Anfang fand ich es wirklich sehr anstrengend. Jetzt geht's, würde ich sagen.
13: Das FHJ hat die 19-Jährige auch überzeugt, weil sie 450 Euro pro Monat bekommen hat, wie in anderen Freiwilligendiensten auch.
17: Also ich fand es praktisch, dass man natürlich Geld dafür bekommt, weil es ja so ein bisschen wie ein FSJ ist vom Ding her. Weil sonst 3 Monate arbeiten und dann nebenbei noch irgendwie einen Minijob am Wochenende machen müssen, ist ja schon ziemlich anstrengend. Ich glaube, das Draußensein hat mir gut gefallen und halt das Arbeiten, also handwerkliches Arbeiten.
15: Die meisten Fehler passieren genau bei solchen Verbindungen, weil die rechnet man meistens nicht ein.
13: Zurück in der Tischlerei. Alexander Borchers erklärt Alice van der Wey die Skizze des Tisches. Aus der Freiwilligen wird jetzt eine Auszubildende. Zum 1. August beginnt die Lehre.
15: Ich habe gemerkt, die hat was auf dem Kasten. Wir hatten halt die Möglichkeit, uns 3 Monate kennenzulernen. Ne? Und das ist halt der große Vorteil dann dabei. Ne? Also bin ich schon derbe froh drum, ne? Dass ich sie jetzt gefunden habe.
13: Die Ausbildung dauert nun 3 Jahre. Durch ihre 3 Monate als Freiwillige fühlt sich Alice van der Wey gut vorbereitet.
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18: Mit Stefanie Lavoie und der 2. deutschen Goldmedaille bei den Schwimm-Europameisterschaften in Paris. Es waren erneut die Wasserspringer, die jubeln durften. Nach Moritz Wesemann vom 1-Meter-Brett haben auch Lou Massenberg und Jonathan Schauer in Paris triumphiert. Die beiden sicherten sich im Synchronwettbewerb vom 3-Meter-Brett den Titel. Zudem holte Pauline Pfeiff Silber vom 10-Meter-Turm. Lars Becker berichtet.
19: Routinier Massenberg und EM-Debütant Schauer dominierten die europäische Konkurrenz Konkurrenz mit verblüffender Deutlichkeit und waren hinterher fassungslos über ihre grandiose Leistung. Voll fokussiert, 6 starke, sichere Sprünge, keine Wackler und hohe Wertungen. Herausragende Bestleistung. Für Massenberg ist es bereits der 4. EM-Titel. Schauer feiert seine Podiumspremiere. Pfeif hatte im vergangenen Jahr mit WM-Silber vom Turm die einzige deutsche Medaille in Singapur geholt. In Paris hätte sie erstmals bei einem Großereignis ganz oben auf dem Podium stehen können. Souverän in Führung liegend, verpatzte Pfeif aber ihren vorletzten Sprung und rettete am Ende hauchdünn Silber. Pfeifs bereits 2. Medaille in Paris, nach ebenfalls Silber mit Elena Wassen im Synchron vom Turm. Die Zwischenbilanz nach 7 von 13 Entscheidungen, 5 Medaillen, 2-mal Gold, 2-mal Silber und Bronze.
18: Heute beginnen in Paris die Freiwasserwettbewerbe. Radsport-Superstar Tadej Pogacar ist scharf auf die Vuelta. Sein Team hat ihn offiziell für die am 22. August in Pogacars Wahlheimat Monaco beginnende Spanien-Rundfahrt gemeldet. Dabei hat der Slowene doch gerade erst 3 Wochen Tour de France in den Knochen. Die konnte er ja bereits zum 5. Mal gewinnen. Auch beim Giro war Pogacar einmal erfolgreich, nämlich 2024. Nur die Vuelta fehlt ihm noch in der Sammlung der großen Landesrundfahrten-Siege. Apropos Tour de France, dieser Tage rennradeln die Frauen durch Frankreich. Gestern stand die 3. Etappe auf dem Programm. Matthew Genet Schön war für uns dabei.
20: So gemächlich die 2. Etappe war, so ereignisreich ist es heute bei der Tour de France der Frauen abgelaufen. Erst ein kleiner Sturz, in den auch 2 Anwärterinnen auf den Gesamtsieg involviert waren. Demi Wollering und die Schweizerin Malin Reusser. Dann war die deutsche Liane Lippert vorn mit dabei am 1. und härtesten Anstieg des Tages. Lippert hat viel versucht, aber es gab kein Vorbeikommen an der Frau des Tages. Sigrid Haugset aus Norwegen gewinnt nach einem 88 Kilometer Solo. Rekord mit Abstand und sichert sich direkt noch das gelbe Trikot der Gesamtführenden. Es ist der größte Sieg ihrer bisherigen Karriere und jetzt darf sie in Gelb ins Zeitfahren nach Dijon starten, bei dem die deutschen Blicke vor allem auf Antonia Niedermayer und Franziska Koch gerichtet sein sollten.
18: Gianni Infantinos Wiederwahl im kommenden Jahr schien zementiert, dann verzockte sich der FIFA-Präsident mit seinem WM-Investorenplan. Nun sucht er händeringend nach Verbündeten. Nach US-Medienberichten soll Infantino sich an seinen Kumpel Donald Trump gewandt haben. Demnach sei ein privates Gespräch mit dessen Außenminister geplant. Infantino, so heißt es, wolle mit Marco Rubio darüber sprechen, wie Fußball als eine Form der Softpower für Amerika dienen könne. In Wahrheit, so wird vermutet, soll es wohl um den Erhalt von Infantinos Amt gehen. Der US-amerikanische und der FIFA-Präsident hatten ja schon so einiges zusammen ausgebrütet. Man denke nur an den Friedenspreis oder die zurückgenommene rote Karte bei der Weltmeisterschaft. Die UEFA droht dem Schweizer nach dem gescheiterten Investorendeal nun mit rechtlichen Schritten. Michael Nenzer berichtet.
21: Wie mehrere britische Medien berichten, hat der Europäische Dachverband Infantino aufgefordert, sämtliches Material im Zusammenhang mit dem zurückgezogenen Investorenvorhaben sicherzustellen. Die UEFA befürchtet, er und seine Geschäftspartner könnten Beweise vernichten. Währenddessen hat der walisische Fußballverband als erster Nationalverband seine Unterstützung für Infantinos geplante Wiederwahl 2027 zurückgezogen. Als Gründe nannte Wales mangelnde Transparenz, Führungsdefizite und einen Vertrauensverlust. Auch England und Serbien stellen sich Medienberichten zufolge gegen den FIFA-Chef.
18: Klein beigeben wird der noch FIFA-Boss aber vermutlich nicht.
1: Und das war der Sport in der ARD-Infonacht mit Stefanie Lavoie. Tja, Deutschland ist nicht allein mit seiner Wehrpflichtdebatte. Auch in Dänemark ist das Thema. Dort werden schon jetzt nicht nur die jungen Männer, sondern auch die jungen Frauen gemustert. Und die Wehrpflichtzeit, die wurde jetzt sogar noch auf mehr Monate verlängert. Wir hören dazu gleich von unserer Skandinavien-Korrespondentin. Gleich kommen hier aber erstmal noch die Nachrichten in der ARD-Infonacht.

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1: Um 0.30 Uhr mit Olaf Knapp. Hohe Temperaturen und wenig Regen führen zu stark sinkenden Pegelständen in den großen Flüssen. Besonders der Rhein und die Donau sind zum Teil so niedrig wie noch nie. Aus der NDR-Nachrichtenredaktion Wiebke Drescher.
2: Diese Woche wird im Rhein ein Rekordtief von 18 Zentimetern erwartet. Das niedrige Wasser des Rheins und auch anderer Flüsse wie Donau und Elbe bremse die Binnenschifffahrt massiv aus, warnte ein Experte der Deutschen Industrie- und Handelskammer. Bundesverkehrsminister Bilger hat deshalb am Donnerstag zu einer Niedrigwasserkonferenz eingeladen. In den osteuropäischen Nachbarländern wirkt sich der niedrige Pegelstand der Donau auch schon auf die Stromversorgung aus. So hat Ungarn zum Beispiel die Stromproduktion des einzigen Atomkraftwerks reduziert.
1: Nahe der griechischen Hauptstadt Athen kämpfen weiterhin hunderte Feuerwehrleute gegen mehrere Wald- und Buschbrände. Laut Feuerwehr beteiligen sich insgesamt 16 Spezialflugzeuge und 12 Hubschrauber an den Löscharbeiten. Erneut mussten mehrere Gebiete evakuiert werden. Ein größerer Waldbrand brach gestern im Osten der Niederlande nahe der deutschen Grenze aus. Die Behörden räumten dort einen Campingplatz mit hunderten Urlaubern. Der ADAC hat das Bundeskartellamt aufgefordert, die hohen Benzin- und Dieselpreise zu überprüfen. Laut Automobilclub ist der Rohölpreis in den vergangenen Tagen deutlich gesunken, das habe sich aber nicht auf die Preise an den Tankstellen ausgewirkt, die teilweise sogar weiter gestiegen seien. Nach Angaben des ADAC verteuerte sich im Juli ein Liter Diesel im Schnitt um fast 28 Cent. Für Super E10 mussten Autofahrer 15 Cent mehr zahlen. Der Bundesverband der Verbraucherzentralen kritisiert die Sparangebote der Bahn. Die Verbraucherschützer haben über einen längeren Zeitraum die Verbindungen von 7 bis 19 Uhr zwischen Berlin, Hamburg, München, Köln und Frankfurt am Main untersucht. Aus Stuttgart Christoph Geismeier.
3: Das Ergebnis, das günstigste Angebot, mit dem die Bahn ja auch wirbt, war im Testzeitraum von Sommer 2024 bis Frühjahr 2026 nur selten verfügbar. In Zahlen, an rund 80% der untersuchten Tage waren diese Tickets zu den Hauptverkehrszeiten nicht buchbar. Beim Supersparpreis der Bahn klaffe eine Lücke zwischen Werbung und Realität. Insgesamt, so die Verbraucherschützer, sei das Preissystem der Bahn viel zu kompliziert. Es müsse einfacher und transparenter werden.
1: Das Wetter in Deutschland. Nachts gebietsweise trocken. Gelegentlich Schauer und Gewitter. Tiefstwerte 23 bis 14 Grad. Am Tage wechselnd wolkig, vermehrt kräftige Gewitter mit Starkregen und Hagel. Zum Teil besteht Unwettergefahr. Höchstwerte 24 Grad auf den Ostseeinseln bis 38 Grad in Niederbayern. Und am Mittwoch zeitweise heiter, später Schauer und Gewitter 22 bis 35 Grad. Das waren die Nachrichten, Verzeihung.
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4: Die A1 Bremen Richtung Hamburg ist Ausfahrt Harburg wegen Bauarbeiten gesperrt. Die A9 Berlin Richtung Halle-Leipzig ist zwischen Kleinmarzins und Köselitz wegen Reinigungsarbeiten gesperrt. Und die A42 Dortmund Richtung Kamp-Lintfort ist zwischen Kreuz Essen-Nord und Bottrop-Süd wegen Bauarbeiten bis ca. 5 Uhr gesperrt. Ihnen weiterhin eine gute Fahrt.
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4: Mit Konstanze Nastarowitz. Hallo. Unser Nachbarland Dänemark rüstet auf, auch bei der Wehrpflicht. Inzwischen werden nicht mehr nur junge Männer verpflichtend gemustert, sondern auch die Frauen. Und seit August, also genau seit dieser Woche, dauert der Wehrdienst für alle nicht mehr nur 4 Monate, sondern 11. Das ist beinahe eine Verdreifachung. In dieser Woche haben viele junge dänische Menschen also den neuen verlängerten Wehrdienst angetreten. Und unsere Skandinavien-Korrespondentin Jana Sinram hat zwei von ihnen durch den Tag begleitet.
5: Früh am Morgen ziehen sie auf dem Kasernengelände der dänischen Marine in Frederikshavn die rot-weiße Landesfahne, den Dannebrog, auf den Fahnenmast. Es ist ein besonderer Tag, denn heute treten hier 80 neue Wehrpflichtige ihren Dienst an. Auch für Juli beginnt ein neuer Lebensabschnitt. 11 Monate Wehrdienst hat die 20-Jährige vor sich.
6: Ich will gerne mehr Wehrpflichte. Haben wir mal freiwillig.
5: Sie wollte gern Wehrdienst leisten und hat sich freiwillig gemeldet, erzählt die junge Dänin. Auch der 18-jährige Albert, der neben ihr steht, ist freiwillig hier.
7: Så kan jeg bruge noget sejltid til min uddannelse, og det satte jeg på at kunne få noget af her.
5: Er hofft, dass er die Zeit auf See für seine Ausbildung nutzen kann und generell etwas mitnimmt. Insgesamt treten an diesem Augusttag 1600 junge Menschen in Dänemark den neuen Wehrdienst an. Der Chef der dänischen Marine, Søren Kjeldsen, findet die Verlängerung um ganze 7 Monate gut. Es ist ein großer Tag für die Marine und die gesamten Streitkräfte. Dass der Wehrdienst jetzt nicht mehr 4 Monate dauert, sondern 11, bedeutet, dass wir den Wehrpflichtigen eine funktionsspezifische Ausbildung geben können. Wir können sie anschließend also tatsächlich an Bord unserer Schiffe einsetzen. Seit dem vergangenen Jahr gilt die Wehrpflicht in Dänemark für Männer und Frauen. Alle, die im laufenden Jahr 18 werden, werden zur Musterung eingeladen. Wenn sich danach nicht genügend Freiwillige melden, entscheidet theoretisch das Los, wer den Dienst antreten muss. In den letzten gut 10 Jahren ließen sich die derzeit rund 4000 Stellen auch so besetzen, betont Søren Kjeldsen von der dänischen Marine. Wir werden aber in Zukunft bis zu 6500 Wehrpflichtige bei den Streitkräften brauchen. Wir müssen also schauen, ob es mit der Freiwilligkeit weiter funktioniert. Aber vorerst ist das jedenfalls machbar. Auch deshalb hat Dänemark die Wehrpflicht auf Frauen ausgeweitet. Denn dadurch verdoppelt sich theoretisch die Gruppe derjenigen, aus der Freiwillige gewonnen werden können. Die junge Wehrdienstleistende Juli findet den Schritt nur logisch. Ich glaube, Männer oder Frauen, das macht keinen großen Unterschied. Ich finde es toll, dass Mädchen jetzt auch einbezogen werden. Also mit Blick auf die Gleichberechtigung. Wichtigste Übung für Juli und Albert an diesem Tag, die Anprobe der neuen Uniform. Dunkelblaue Hose und Matrosenhemd. Albert fühlt sich in den neuen Sachen direkt wohl. Es macht Spaß, das ist sehr klassische Kleidung, die wir gerade bekommen. Dass der Dienst nicht ganz ungefährlich ist und die Marine ihre neuen Rekruten zur See auch nach Grönland schicken will, ist dem 18-Jährigen bewusst. Das ist nichts, über das ich besonders viel nachdenke, aber mir ist klar, dass es mit einem Risiko verbunden ist. Aber ich glaube einfach, wenn man in einem Land leben will, muss man auch bereit sein, es zu verteidigen, oder? Das gehöre einfach dazu, sagt der dänische Wehrpflichtige. Und genau das wird er in den kommenden 11 Monaten tun.
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4: Den Cappuccino mit Hafer oder mit Kuhmilch? In vielen Cafés ist das eine ganz normale Frage. Und die Kunden entscheiden sich häufig gegen Kuhmilch, auch weil sie wissen, dass die Herstellung von Milch mit hohen Treibhausgasemissionen verbunden ist. Die Molkereibranche will das allerdings verändern. Manche Betriebe haben sich ambitionierte Klimaziele gesetzt. Inka Zimmermann berichtet.
8: Markus Hübers ist Landwirt am Niederrhein und im Vorstand der Molkereigenossenschaft Ala Foods. Die Molkerei möchte bis 2050 klimaneutral werden. Von diesem Ziel ist sie aktuell aber noch weit entfernt.
9: Wir nehmen das Thema ernst. Für uns ist es kein Greenwashing.
8: Denn das wird der Molkereibranche immer wieder unterstellt. Immerhin gilt die Haltung von Kühen als klimaschädlich. Aber die Bilanz der Milch lässt sich verbessern, sagt Annette Freibauer von der Bayerischen Landesanstalt für Landwirtschaft.
10: Die besten Betriebe schaffen einen CO2-Fußabdruck von 0,8 Kilo CO2-Äquivalenten pro Liter Milch und die schlechtesten sind bei 1,6 Kilo CO2-Äquivalenten pro Liter Milch.
8: Der CO2-Impact der Milch ließe sich also im günstigsten Fall sogar halbieren. Gerade die Klimagase, die im Zusammenhang mit der Milchkuhhaltung auf dem Hof selbst entstehen, können mit geeigneten Maßnahmen erheblich reduziert werden. Beispielsweise mit einem guten Güllemanagement oder möglichst gesunden, langlebigen Milchkühen und mit Tieren, die auf der Weide stehen.
10: Weide ist besonders günstig, weil dann spart man sich alle Aufwendungen für die Ernte des Futters, das Haltbarmachen, das Verteilen im Stall und spart damit natürlich auch gehörige Mengen an fossiler Energie und man hat keine Futterverluste.
8: Dazu kommt, dass Weideflächen häufig wertvolle Ökosysteme sind. Sie speichern Kohlenstoff besonders effizient und sind damit ebenfalls gut fürs Klima. Aber es gibt auch noch eine schwerwiegende Herausforderung für die Molkereien, findet Annette Freibauer.
10: 20% der deutschen Milch kommt von Moorstandorten. Die haben wir in der ganzen Bilanz noch nicht drin, aber diese Moorstandorte emittieren brutal CO2-Emissionen, wenn sie entwässert sind. Und natürlich kommt gutes Gras für Kühe nur aus entwässerten Böden.
8: Wenn die Moore in die Klimabilanz der Milch einkalkuliert werden, kann sich die Klimawirkung von einem Liter Milch verdreifachen. Dieses Problem dürfte mit am schwersten zu lösen sein. Vor Molkereien wie Ahla liegt also noch ein weiter Weg.
9: Wir haben jetzt schon 8% Emissionen eingespart. Das ist sicherlich noch nicht das Ende, aber da sind wir, wenn wir in die Branche gucken oder auch in andere Bereiche, Verkehr, Wohnen, sind wir, glaube ich, auf dem Weg schon sehr erfolgreich.
8: Harald Grete von der NGO Agora Agrar sagt, bisher werden Klimamaßnahmen in der gesamten Molkereibranche eher punktuell eingesetzt. Trotzdem dürfe man die Molkereien nicht zum Sündenbock machen.
11: Das halte ich für ganz besonders wichtig, dass man das Ganze nicht zu einer Buhmann-Diskussion macht. Denn letztendlich produzieren Landwirtinnen und Landwirte landwirtschaftliche Produkte, die wir alle miteinander essen wollen.
8: Ein wirklich klimafreundliches Lebensmittel wird Milch allerdings auch im Best Case vermutlich nicht werden. Im Rahmen einer nachhaltigen Landwirtschaft müsste der Verzehr deutlich verringert werden. Bis 2045 um fast 50% weniger, rechnet Agora Agrar.
4: Die Zahl der Asylbewerber, die in Bayern leben, nimmt weiter ab. Deshalb will die Staatsregierung die Zahl der Plätze in den Asylunterkünften weiter abbauen, um 42.000 bis Ende des Jahres. Bis Ende des nächsten Jahres. Im Fokus stehen laut Innenministerium besonders kostenintensive Plätze, wie etwa in Hotels. Doch ganz so einfach ist das offenbar nicht. Rüdiger Kronthaler hat in Oberbayern recherchiert.
12: Landkreis Ebersberg südlich von München. Die Unterbringung von Asylbewerbern ist Landkreisaufgabe. Etwa 85 Plätze wurden in diesem Jahr bereits abgebaut, sagt der Landrat, weil sie nicht belegt waren. Theoretisch könnte man noch mehr Plätze schließen, denn etwa die Hälfte der Bewohner in den verbliebenen Unterkünften sind sogenannte Fehlbelegungen. Die Betroffenen haben beispielsweise eine Duldung und müssen sich eigentlich selbstständig eine Wohnung suchen. Das Problem, wenn sie keine Wohnung finden, müssen die Gemeinden für sie als Wohnungslose sorgen, sagt CSU-Landrat Robert Niedergesess.
13: Um das Problem nicht auf die nächste Ebene der Gemeinden zu verlagern, haben wir gesagt, okay, das wird auch vom Staat geduldet, ihr könnt bei uns bleiben, aber wir motivieren natürlich die Menschen, Wohnungen zu suchen, was in der Metropolregion München ein großes Problem ist, weil wir kaum Leerstand haben.
12: Mit dem Ziel, 42.000 Plätze in Asylunterkünften bis Ende 2027 abzubauen, macht das bayerische Innenministerium Druck auf die Landkreise. Der Freistaat bezahlt für die Unterbringungen und die Ankunftszahlen in Europa sinken seit längerer Zeit. Migrationsforscherin Petra Bendel von der Friedrich-Alexander-Universität Erlangen erklärt dies vor allem mit der höheren politischen Stabilität in Syrien. Sie warnt aber, dass jederzeit die Ankunftszahlen auch wieder steigen könnten. Beispielsweise wenn der Krieg im Iran weiter eskaliert und gleichzeitig die Unterstützungsleistungen für UN-Organisationen wie das Welternährungsprogramm zurückgefahren werden, wie das aktuell der Fall ist.
14: Wir haben das in Syrien gesehen, wo die Syrerinnen und Syrer zunächst in die Nachbarländer gegangen sind. Und erst als es zu einer Krise der internationalen Unterstützersituation kam, haben sie sich auf den weiteren Weg gemacht.
12: Bendel empfiehlt den Kommunen, immer eine gewisse Anzahl an unbelegten Räumen vorzuhalten und zwischenzeitlich beispielsweise für Start-ups oder Ateliers anzubieten. Aber mit kurzen Mietverträgen, sodass man sie bei Bedarf wieder zu Unterkünften umfunktionieren kann. Die Stadt Hildesheim in Niedersachsen versuche so etwas.
14: Also Einrichtungen, in denen sowohl Flüchtlinge als auch andere Gruppen untergebracht werden oder in denen Flüchtlinge untergebracht werden und die gleichzeitig auch als Kulturzentren genutzt werden.
12: In Ebersberg sind solche Formen der Zwischennutzung derzeit nicht geplant, sagt CSU-Landrat Robert Niedergesess. Große Liegenschaften könne man nicht vorhalten, sagte er. Und wenn die Ankunftszahlen doch wieder steigen sollten?
13: Wir sind erfahren damit, wir haben jetzt zwei Wellen durchgemacht in den letzten 10 Jahren, wie wir das dann vor Ort lösen können, schnell und pragmatisch.
4: Rüdiger Kronthaler berichtete.
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4: 5 Jahre sind die westlichen Truppen weg. 5 Jahre haben die Taliban wieder die Macht übernommen in Afghanistan. Seitdem regieren sie mit harter Hand, unterdrücken vor allem Frauen und Mädchen. Gleichzeitig versuchen die Taliban, Afghanistan auch für Touristen wieder attraktiv zu machen. Das Auswärtige Amt warnt noch vor Reisen ins Land. Trotzdem kommen immer mehr ausländische Besucher und Besucherinnen nach Afghanistan. Unser ARD-Südasien-Korrespondent Markus Spieker ist auch mal wieder in das Land zurückgekehrt. Dieses Mal als Teil einer internationalen Reisegruppe.
15: One, two, three. Welcome to Afghanistan!
16: Für mich ist es eine Rückkehr nach Afghanistan, ein Land, über das ich oft berichtet habe, zuletzt bei der Taliban-Machtübernahme. Seitdem ist etwas völlig Unerwartetes passiert. Das Land wurde neu entdeckt von Reiseinfluencern.
17: Afghanistan is amazing.
18: Where are we? Wo sind wir? Afghanistan.
19: Come to Afghanistan. Don't be scared.
16: Urlaub bei den Taliban, geht das? Ist das sicher? Und wenn ja, kann man das moralisch verantworten? Das will ich selbst testen. Eine Woche mit einer Reisegruppe durch Afghanistan. 7 Teilnehmende sind wir, 5 davon Deutsche. Hannelore kommt aus dem Schwarzwald. Das Afghanistan-Abenteuer, ein harter Kontrast zum Job als Qualitätsmanagerin.
20: Also meine Freunde waren sehr geschockt, gemischte Gefühle. Warum machst du das? Warum brauchst du das? Ich habe gesagt, du, ich möchte mich selber davon überzeugen, ob das wirklich so negativ ist.
16: Westliche Frauen zu Besuch, für die Taliban scheint das kein Problem zu sein. Zumindest eine wichtige Auflage gibt es aber.
21: Wenn ihr herkommt, müsst ihr unsere islamischen und kulturellen Gesetze respektieren.
16: Sprich die Kleiderordnung. Die Frauen unserer Gruppe haben sich zurechtgemacht, körperbedeckt vom Scheitel bis zur Sohle. Nur das Gesicht darf frei bleiben. Und überall hin dürfen sie auch nicht, beim Kabuler Saki-Schrein nur bis zum Eingang. Auf dem Weg ins Landesinnere treffen wir andere Reisende aus Polen.
21: Es gibt nur ein Problem, das ich hier in Afghanistan sehe. Ich glaube, das weiß jeder, die Rechte von Frauen.
16: 2 Tage lang begleitet uns außerdem eine Reiseinfluencerin aus Indien.
22: Afghanistan steckt voller Widersprüche. Auch wenn die Menschen gegenüber uns ausländischen Frauen wirklich nett sind, ist die Regierung gegenüber Frauen im Allgemeinen alles andere als nett. Das ist die harte Realität.
16: Im Nationalpark Bant Eamir werden Frauen nur am frühen Morgen hineingelassen. Und auch dann stellt sich ein Taliban-Sittenwächter uns und unserem Reiseführer Sami in den Weg. Wir müssen uns verstecken.
23: Wo ist Hannelore? Hannelore, komm.
19: Hannelore.
16: Ich setze mich von der Gruppe ab, will einen noch präziseren Realitätscheck. Den bekomme ich von Georgette Gagnon, der Leiterin der hiesigen UN-Mission.
22: Afghanistan bleibt das einzige Land der Welt, in dem Mädchen nach der 6. Klasse keine Schule mehr besuchen dürfen. Außerdem werden viele Frauen daran gehindert, zu arbeiten.
16: Aber es gibt Ausnahmen. Auf einem Abstecher nach Herat begleitet mich Faika, eine der wenigen weiblichen Tourguides. Sie hat hartnäckig für eine Lizenz gekämpft. Und was sagt sie dazu, dass ihre Schwestern und Freundinnen viele Sehenswürdigkeiten nicht besuchen dürfen?
24: Ich bin überzeugt, dass die Situation so nicht bleiben kann. Einheimische Frauen sind nicht erlaubt, aber ich hoffe, dass sich das ändert.
16: Faika nimmt mich noch mit in eine Teppichweberei am Stadtrand. Hier arbeiten Frauen aus purer Not und für wenig Geld.
22: Seit die Taliban an die Macht kamen, können Frauen nicht mehr arbeiten. Das hier ist nicht mein Wunschberuf. Wenn die Universität für mich nicht versperrt wäre, würde ich Ärztin werden.
16: Bevor mein Flugzeug abhebt, besuche ich allein den Königspalast und treffe auf eine Mädchenschulklasse. 6 Klässlerinnen, die auf freiere Zeiten hoffen.
25: Ich will fremde Länder sehen. Ich werde populär werden und mich online weiterbilden.
16: Das ist ihr Traum. Ferien von den Taliban.
4: Und die ganze Weltspiegel-Doku Ferien bei den Taliban finden Sie in der ARD-Mediathek. Gestern startete die sogenannte Speed Week. Das heißt, diese Woche wird es wieder vermehrt Geschwindigkeitskontrollen auf den Straßen geben. Ein besonderes Thema dieses Jahr sind aber nicht nur Geschwindigkeitsübertretungen, sondern auch zunehmend aggressives Verhalten im Straßenverkehr. Oda Tischewski vom RBB hat sich mal umgehört, was die Leute da für Erfahrungen gemacht haben.
26: Aktiv mache ich das nicht. Aber auf der Autobahn kommt das am meisten vor. Also wenn man da auf der linken Spur fährt, das ist einfach nur eine Gefährdung für alles und jeden. Also verzichte ich auf so ein Verhalten.
27: Der hat mich irgendwie nicht rübergelassen bei einer Überholaktion. Ist er vor mich geprescht und hat er gebremst. Und dann hat er auch noch während der Ampelphasen dann noch schöne sexistisch beleidigende Ausrufe getätigt.
28: Dort, wo ich herkomme, ist es eher wetterbedingt.
1: Also wir haben sehr starken Föhn und da sind die sicher so ein bisschen, wie soll ich sagen, crazy.
2: Sie drängeln, sie hupen, sie bremsen aus oder lassen andere nicht einscheren. Und es sind immer die anderen. Diese Beobachtung machen auch die Unfallversicherer in ihren regelmäßigen Befragungen zum Verkehrsklima. Kirstin Zeidler, Leiterin der Unfallforschung.
3: Wir fragen ab, wie wahrscheinlich ist es, dass Sie sich so verhalten? Und wir fragen auch ab, was beobachten Sie bei anderen? Und hier sehen wir ein großes Delta zwischen dem Eigen- und dem Fremdbild. Die Masse der Befragten sieht natürlich eher das aggressive Verhalten bei anderen als bei sich selbst.
2: Besonders problematisch, eine gestiegene Aggressivität, wie sie an vielen Stellen in der Gesellschaft zu beobachten ist, wirkt sich im Straßenverkehr oft ganz unmittelbar aus.
3: Wir haben bei der letzten Befragung festgestellt, dass jeder Zweite angegeben hat, wenn er sich ärgert, muss er diesem Ärger auch sofort Luft verschaffen, sich also abreagieren und das im Straßenverkehr tatsächlich tun. Das heißt, wir sehen im Straßenverkehr eine Zunahme an Aggressivität und wir sehen auch eine Zunahme derer, die sagen, ich muss dem sofort Luft verschaffen und diesen Ärger wieder loswerden.
2: Die Ursachen sind vielfältig, Enge auf den Straßen, immer mehr Verkehrsteilnehmer und Verkehrsmittel teilen sich den immer gleichen Raum. Und Folgen hat Rowdytum in Deutschland im Straßenverkehr selten, so Kirstin Zeidler.
3: Wenn ich natürlich weiß, dass ich, wenn ich mich an Regeln nicht halte, auch nicht dabei zur Konsequenz gezogen werde, dann ist das natürlich auch eine Einladung, je häufiger ich das erlebe, das auch wieder zu tun. Und also das heißt, wir brauchen auf jeden Fall mehr Kontrollen, die also Regelbrecher auch sanktionieren und wir brauchen auch etwas schärfere Strafen.
2: Law and Order, das ist die eine Seite. Auf der anderen braucht es eine Verkehrspolitik, die neben Autos auch Fußgänger, E-Scooter oder Lastenräder im Blick behält und den vorhandenen Platz auf alle auskömmlich verteilt. Anderswo geht das schon heute.
5: Ich wohne in Hannover, da ist ein super gutes Fahrradnetz. Also das kann man jetzt nicht mit Berlin vergleichen.
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4: Mona Harry ist Poetry Slammerin, Dichterin und Illustratorin. Die Kielerin wurde vor gut 10 Jahren deutschlandweit bekannt, als ihre Liebeserklärung an den Norden viral ging. Noch immer ist sie als Slammerin unterwegs, aber daneben gibt es viele andere Projekte, vor allem mit Kindern. Katja Weise hat Mona Harry getroffen und mit ihr unter anderem über ihr jüngstes Buch gesprochen, das gleichzeitig ein Gedicht und noch so viel mehr ist.
6: Sie kommt nicht mit leeren Händen. Ihr Strickzeug hat Mona Harry immer in einem Leinenbeutel dabei. Und heute auch dies. Hören Sie mal.
7: Wahrscheinlich ist dieses Geräusch auch ein Geräusch, was die meisten, ja, vielleicht. Also es ist auf jeden Fall, es sind Legosteine. Und das ist ein Material, mit dem ich sehr gerne arbeite. Und zwar habe ich Legosteine, auf denen Worte drauf sind.
6: Worte, mit denen Kinder und Jugendliche in den Workshops, die sie gibt, Gedichte bauen können. Stein für Stein. Sei Teil einer Wolke, las sie da neulich. Poesie pur. Die Fantasie anregen, Regeln einfach mal außer Kraft setzen, das ist der Plan und der funktioniert. Auch Magnetworte nutzt Mona Harry. Nicht nur Grundschulkinder, sondern auch gelangweilte Teenager schieben die mit Feuereifer auf Tafeln hin und her.
7: Ich finde es immer gut oder spannend, Sprache wie so ein Material zu betrachten, so wie man Knete als Material betrachtet. Und da kann man dann natürlich auch die Knete in eine Form reindrücken und dann hat man den immer gleichen Gartenzwerg. Oder man knetet halt wild drauf los. Und genauso mache ich das auch gerne mit Sprache. Und ich muss auch sagen, dass das Format Poetry Slam, durch das ich ja auch mit dem Schreiben so angefangen habe, da auch hilft, weil man dort relativ wenig Regeln von außen hat und deswegen auch so angeregt ist, selber so ein bisschen rumzukneten.
6: Denken, schreiben, basteln. Für Mona Harry ist das nicht zu trennen. Ihre Hände sind fast immer in Bewegung. Früher hat sie zusammen mit dem Vater gewerkelt, jetzt oft allein. Im letzten Winter hat sie Vogelhäuschen gebaut, für die Wohnung ein Sofa, weil ihre Katze das letzte ruiniert hatte. Die Katze hat sie außerdem zu einem Gedicht inspiriert. Nachzulesen in dem im Frühling erschienenen Lexikon der ganz, ganz sicher nicht ausgedachten Tierarten.
7: Der Katzspatz aus der Familie der Fellflügler. Der Katzspatz jagt ratzfatz seinen Katzspatzschwanz. Das ist der Ratzfatz-Katzspatz-Tanz.
6: Auf der Illustration neben dem Text, auch sie stammt von Mona Harry, ist ein stolzer Spatz mit Katzenkopf und Katzenschwanz zu sehen. Viele der in dem Lexikon versammelten Gedichte sind in Workshops zusammen mit Kindern entstanden. Kein Problem, sich den Spaß vorzustellen, den die beim Erfinden hatten. Zum Beispiel des Girasch, halb Giraffe, halb Fisch.
7: Einige Tiere sind vom Namen her entstanden, andere Tiere sind vom Gedicht her entstanden und andere, da war zuerst das Bild da und danach habe ich das Gedicht dazu erfunden. Ich liebe das einfach auch so sehr, das Schreiben und das Zeichnen so ineinander zu fließen und so im Ping-Pong sich das immer wieder gegenseitig bereichern zu lassen. Aber vor allem, und ich glaube, das merkt man diesem Buch auch an, habe ich auch viel Freude an Schabernack, an Wortspielen und Blödsinn und das ist auf jeden Fall im Buch auch gelandet.
6: In den Texten, die Mona Harry beim Poetry Slam vorträgt, geht es ruhiger zu, wird sie oft politisch. Auch hier sucht sie nach neuen Perspektiven.
7: Ich glaube, das liegt vor allem daran, dass für mich das Schreiben immer auch eine Art Denkprozess selber ist. Also, dass einen Text zu formulieren häufig zu neuen Gedanken führt oder neuen Perspektiven. Und das ist dann manchmal sehr spannend, dass man mit einem Text anfängt und noch gar nicht genau weiß, wo es hingeht und dann am Ende ganz überrascht ist, welche Wendung es unterwegs genommen hat.
6: Für dieses Jahr hat Mona Harry sich übrigens vorgenommen, genauso viele Texte zu schreiben, wie sie Pullover strickt. Eine große Herausforderung.
7: Ich denke, der Trick wird sein, dass ich noch viele kurze Texte schreibe. Dann holt es das mit dem Pullovern wieder ein.
4: Sagt die Poetry-Slammerin Mona Harry.
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4: Nach dem Vorfall, bei dem Zehntausende Migranten die spanische Exklave Ceuta erreicht hatten, geht die Diskussion über den Schutz der EU-Außengrenzen weiter. Die Innenminister der Europäischen Union wollen sich in einer Videokonferenz zusammenschalten, um über mögliche Konsequenzen zu sprechen. Vorausgegangen waren teils heftige gegenseitige Vorwürfe unter den Mitgliedsländern. Unsere Gastautorin ist heute Daniela Seperi, freie Autorin unter anderem für den Spiegel. Sie meint, die gefährlichste Entwicklung in der Ceuta-Debatte seien gerade nicht die Bilder des Vorfalls, sondern die Worte.
8: Da ist von Invasion die Rede, von Ansturm oder Massen. Menschen werden sprachlich zu einer Bedrohung gemacht, noch bevor überhaupt darüber gesprochen wird, warum sie da sind. Es fliehen dort keine Naturkatastrophen über eine Grenze. Dort stehen Menschen. Menschen, die vor Krieg, Verfolgung oder existenzieller Not Schutz suchen. Sprache ist nie neutral. Wer von einer Invasion spricht, weckt Assoziationen von Feinden, die ein Land angreifen. Genau das nutzen rechte Akteure seit Jahren. Sie entmenschlichen und dämonisieren Schutzsuchende, bis die Angst in der Bevölkerung größer wird als das Mitgefühl. Wenn diese Begriffe dann unkritisch in der öffentlichen Debatte auftauchen, verschiebt sich auch unser Blick auf die Realität. Wenn sich die EU-Innenminister treffen, sollte der Schutz von Menschenrechten im Mittelpunkt stehen. Denn die Art, wie wir über Asylsuchende sprechen, entscheidet am Ende auch darüber, wie wir sie behandeln.
4: Die Meinung unserer Gastautorin Daniela Seperi. Die Bild zeigt sich nach dem Vorfall in Ceuta alarmiert.
9: Die Krise ist noch nicht vorbei, selbst wenn einige schon selbstbewusst Bilanz gezogen hatten. Die Linken dahingehend, dass die Aufregung überzogen war. Und die Rechten, dass nun die gesamte EU mit Illegalen aus Afrika geflutet wird. Beides ist Quatsch. Fakt ist, der massenhafte Grenzübertritt allein hat gezeigt, wie schwach Spanien bei der Verteidigung seiner Grenzen ist. Dass Menschen nach hunderten Kilometern auf offenem Meer nicht daran gehindert werden, eine Kanareninsel zu erreichen. Okay, noch nachvollziehbar. Aber einen minimal ins Meer ragenden Grenzzaun einfach umschwimmen zu können oder einfach drumherum marschieren zu können, ohne dass jemand eingreift, das zeugt von maximaler Schwäche.
4: ARD-Rom-Korrespondentin Anna Giordano schaut auf das Verhalten der italienischen Ministerpräsidentin Meloni. Die hatte nach dem Andrang auf Ceuta ein Schreiben von 22 EU-Staats- und Regierungschefs mit auf den Weg gebracht, das die Europäische Union und Spanien scharf kritisiert. Das sei teure Symbolpolitik auf Kosten Europas, meint die Autorin.
10: Meloni treibt hier einen Keil durch die EU, leiert eine Spaltung an, die sich Europa gerade jetzt nicht leisten kann. Unter anderem Elon Musk und Donald Trump haben sich in die Debatte bereits eingeschaltet, sprechen angesichts der Bilder in Ceuta von einer Invasion und von einem Europa, das Selbstmord begeht. Anstatt diese Erzählungen zu unterfüttern, sollte die EU jetzt gemeinsam Stärke demonstrieren und seine Demokratien schützen.
4: Meint Anna Giordano. Die Taz aus Berlin meint, die Europäische Union sei nach den Ereignissen auf dem besten Weg, sich selbst zu schreddern. Europas rechter Rand reibe sich die Hände.
9: Das Who is Who der europäischen RechtspopulistInnen versammelte sich noch am Wochenende in Ceuta. Auch wenn die Bevölkerung vor Ort sie nicht willkommen hieß, die Bilder und ihre menschenverachtenden Statements sind in der Welt. Und die dramatische Lage der vergangenen Tage ist schon jetzt ein gefundenes Fressen für die Rechtsextremen in Europas Superwahljahr 2027.
4: Das waren die Standpunkte, zusammengestellt hat Simarei Beermann. 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
1: Um 1 Uhr mit Olaf Knapp. Hitze und Dürre haben in vielen europäischen Flüssen zu deutlich sinkenden Wasserständen geführt. Wegen des Niedrigwassers im Rhein hat der neue Bundesverkehrsminister Bilger Experten zu einer

0: wieder anheben.
1: In Griechenland kämpfen weiter hunderte Einsatzkräfte gegen den massiven Waldbrand in der Nähe von Athen. Auch am vierten Tag war das Feuer rund 50 Kilometer westlich der Hauptstadt noch nicht unter Kontrolle. Aus Athen Moritz Pompel.
2: Das Feuer war am Freitag nahe des Küstenortes Porto Hermenon ausgebrochen, mutmaßlich durch einen Defekt im Stromnetz. Inzwischen sind nach Schätzungen der Behörden mehr als 100 Quadratkilometer betroffen und mehrere hundert Häuser und viel dichter Wald verbrannt. Der teils orkanartige Wind der letzten Tage hat nachgelassen, sodass jetzt tagsüber konstant auch aus der Luft gelöscht werden kann. Immer wieder müssen Dörfer evakuiert werden, inzwischen auch in der Nähe der Stadt Megara. Rund 500 Feuerwehrleute sind im Einsatz. Auch auf der Insel Kefalonia ist ein Brand, der schon gelöscht war, wieder aufgeflammt. Ein Großbrand auf Kreta konnte inzwischen aber gelöscht werden.
1: Vier Menschen sind am Abend in Köln durch Schüsse auf offener Straße zum Teil schwer verletzt worden. Laut Polizei waren davor mehrere Menschen in Streit geraten. Die Verletzten kamen ins Krankenhaus, zahlreiche Polizisten sind weiterhin im Einsatz. Die Hintergründe der Tat im Stadtteil Mülheim sind bislang unklar. Die Schweizer Großbank UBS muss in den USA 125 Millionen Dollar Strafe zahlen. Laut Finanzministerium geht es um Verstöße gegen das US-Geldwäschegesetz. Demnach hat es UBS versäumt, Auslandsüberweisungen im Wert von mehr als 10 Milliarden US-Dollar angemessen zu überwachen. Das Wetter in Deutschland. Nachts gebietsweise trocken, gelegentlich Schauer und Gewitter, Tiefstwerte 23 bis 14 Grad. Am Tage wechselnd wolkig, vermehrt kräftige Gewitter mit Starkregen und Hagel, zum Teil Unwettergefahr. Höchstwerte 24 Grad auf den Ostseeinseln bis 38 Grad in Niederbayern. Mittwoch zeitweise heiter, später Schauer und Gewitter 22 bis 35 Grad. Es ist 1:03 Uhr.
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4: Und da starten wir mit einer Unwetterwarnung. Stellenweise schwere Gewitter im Westen mit heftigem Starkregen und Sturmböen um 80 km/h und Hagel. A1 Bremen Richtung Hamburg, da ist die Ausfahrt Harburg wegen Bauarbeiten gesperrt. Die A9 Berlin Richtung Halle-Leipzig ist zwischen Klein-Marzehns und Köselitz wegen Reinigungsarbeiten gesperrt. Und die A42 Dortmund Richtung Kamp-Lindfort ist zwischen Kreuz-Essen-Nord und Bottrop-Süd wegen Bauarbeiten bis ca. 5 Uhr gesperrt. Ihnen weiterhin eine gute Fahrt durch die Nacht.
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4: Und die kommt aus Hamburg, aus dem Studio von NDR Info. Am Mikrofon ist Konstanze Nastorowitz. Hallo und schön, dass Sie dabei sind. Die Rentenreform ist ja ein konfliktbehafteter Dauerbrenner für die Große Koalition. Sie ist nötig, denn das Rentensystem, das hinkt ja einer immer älter werdenden Gesellschaft hinterher, scheint etwas überholt zu sein. Aber Einsparungen und Einschnitte bei der Rente, die sind eben unpopulär. Insbesondere jetzt, wo in den ostdeutschen Bundesländern bald gewählt wird. Und trotzdem muss das Thema im großen Stil angepackt werden. Vor ein paar Wochen, da hatte die Bundesregierung ja die Vorschläge der Rentenkommission vorgestellt. Arbeitsministerin Baas nannte diese Vorschläge ein Gesamtkunstwerk, mit dem Verweis darauf, alle Vorschläge so umsetzen zu wollen. Doch das würde auch ein Ende der abschlagsfreien Rente mit 63 bedeuten. Und gegen diese Abschaffung regt sich jetzt Widerstand, vor allem bei den Ostministerpräsidentinnen und Präsidenten. Und damit nimmt die Rentendebatte wieder Fahrt auf. Jakob Meyer berichtet aus dem Hauptstadtstudio.
5: Mehrere Länderministerpräsidentinnen und Präsidenten wollen das vorgeschlagene Paket zur Rentenreform wieder aufschnüren. Sie stellen sich gegen Empfehlungen der zuständigen Kommission, vor allem gegen deren Vorschlag, die vorzeitige abschlagsfreie Rente nach 45 Beitragsjahren zu streichen, die sogenannte Rente mit 63. Nach Angaben der Fachleute in dem Gremium profitieren davon vor allem Besserverdienende, Gesündere und Männer. Mecklenburg-Vorpommerns Regierungschefin Manuela Schwesig von der SPD weist das im ZDF-Morgenmagazin zurück.
6: Mein Eindruck ist, dass die Rentenkommission sich nicht konkret auch mit der besonderen ostdeutschen Biografie beschäftigt hat. Und zweitens, wenn man jetzt ausgerechnet diejenigen bestrafen will, die am längsten arbeiten und am längsten einzahlen, frage ich mich, was ist das für ein Leistungsanreiz?
5: Nach Schwesigs Worten wird Mecklenburg-Vorpommern, wo im September gewählt wird, einem Rentenpaket mit dem Aus für die abschlagsfreie Rente nach 45 Beitragsjahren

0: Jahren im Bundesrat nicht zustimmen. Rückendeckung bekommt die Sozialdemokratin von der saarländischen Regierungschefin und stellvertretenden SPD-Vorsitzenden Anke Rehlinger. Der Vorschlag, die frühzeitige abschlagsfreie Rente abzuschaffen, widerspreche dem Respekt vor der Lebensleistung von Menschen, sagte Rehlinger den Zeitungen der Funke Mediengruppe. Auch ostdeutsche CDU-Regierungschefs weisen Empfehlungen der Rentenkommission zurück. Etwa Michael Kretschmer aus Sachsen, Mario Vogt aus Thüringen und Sven Schulze aus Sachsen-Anhalt, wo ebenfalls im kommenden Monat gewählt wird. Sie begründen das damit, dass viele Menschen in Ostdeutschland im Alter nur auf die gesetzliche Rente angewiesen sind. Aber der CDU-Bundestagsabgeordnete Pascal Rettich, selbst Mitglied der Reformkommission, warnt im Deutschlandfunk:
1: Wenn wir jetzt einen Baustein hier rausziehen, dann fällt im Zweifel das gesamte Haus der Reform zu Boden. Und deswegen sollten sich alle darüber auch bewusst sein, dass wir jetzt nicht damit anfangen dürfen, Rosinenpickerei zu betreiben, sondern den Vorschlag auch in Gänze so umzusetzen.
0: Ähnlich Schleswig-Holsteins Ministerpräsident Daniel Günther von der CDU. Er verweist in der Welt darauf, dass Union und SPD auch eine Verantwortung gegenüber den nachfolgenden Generationen hätten. Die zuständige Bundesarbeitsministerin Bärbel Baas, die außerdem SPD-Chefin ist, wirbt ebenfalls dafür, die Empfehlungen im Ganzen umzusetzen. Sie hat von einem Gesamtkunstwerk gesprochen. Dabei wird sie vom Bundeskanzler und CDU-Vorsitzenden Friedrich Merz unterstützt. Mit Blick auf die Kritik aus der Ost-CDU fordert Baas im ZDF-Sommerinterview die Union auf, ihren Standpunkt zu klären.
2: Dass die Union jetzt auf einmal das Paket aufschnüren will, ich sag mal, ich sträume mich als SPD nicht dagegen, wenn das Unionsmeinung wäre. Das sehe ich aber noch nicht.
0: Der Bremer SPD-Regierungschef Andreas Bovenschulte geht noch weiter. Wenn es in der Union keine Mehrheit mehr dafür gäbe, die Regelung zu streichen, dann spreche vieles dafür, sie beizubehalten. Die Kommission hatte Ende Juni 33 Vorschläge gemacht, um die Rente bezahlbar zu halten. Dazu zählen ein späterer Renteneintritt, die Abschaffung der Rente für besonders langjährig Versicherte und die Einführung einer kapitalgedeckten Komponente in der gesetzlichen Rentenversicherung. Auf der Grundlage der Kommissionsempfehlungen erarbeitet das Arbeitsministerium jetzt einen Gesetzentwurf, der im Herbst im Bundestag beraten werden soll. Ob der Bundesrat zustimmen muss, hängt davon ab, inwieweit die Haushalte oder Verwaltungsverfahren der Bundesländer betroffen sind.
3: Und wir wollen uns die Kritik am Rentenpaket noch einmal genauer anschauen. Matthias Dächer vom Hessischen Rundfunk hat darüber gesprochen mit Peter Bofinger. Der ist Professor für Volkswirtschaftslehre und hat in der Rentenkommission mitgearbeitet, die der Bundesregierung die Vorschläge für die Reform ja vorgelegt hat. Und zunächst ging es in dem Gespräch darum, wie sich die jetzt wieder aufkommende Debatte für Peter Bofinger so anfühlt.
4: Im Prinzip war natürlich schon damit zu rechnen, dass jetzt diese Vorschläge auf erhebliche Kritik stoßen, weil sie natürlich sehr viele Menschen betrifft und natürlich auch da Einschränkungen bedeutet. Und deswegen waren uns ja tatsächlich bewusst, dass das auch zu Kritik führen wird. Aber es ist ja wichtig, das als Gesamtpaket zu sehen. Und da muss man auf der einen Seite gewisse Einschränkungen vornehmen, auf der anderen Seite die Vorteile, die wir in unserem Paket haben, nämlich dass jetzt Arbeitnehmer mit ihrem Gehalt dann auch beteiligt werden an dem, was auf den Kapitalmärkten in Erträgen kommt. Das ist ja ein großes Plus, das wir haben. Und beides zusammen passt dann wieder.
5: So haben wir das alle ja auch schon öfter gehört. Nur haben die drei Ostdeutschen, CDU-Ministerpräsidenten Michael Kretschmer in Sachsen, Sven Schulze in Sachsen-Anhalt und Mario Vogt in Thüringen Wahlen vor der Brust. Und da ist Ihnen eingefallen, vielleicht können wir das dann doch nicht so machen. Sie sagen ja, auch im Osten ist es für Frauen und Männer eher typisch gewesen, schon recht früh zu arbeiten. Oft schon mit 16. Und dementsprechend muss es Ihnen auch weiter erlaubt sein, mit 63 Lebensjahren und 45 Beitragsjahren eben abschlagsfrei in Rente gehen zu dürfen. Zumal viele Menschen im Osten ausschließlich auf diese gesetzliche Rente angewiesen sind, weil sie eben keine privaten oder auch Betriebsrenten haben. Haben die Länderchefs aus ihrer Sicht da nicht einen Punkt gemacht?
4: Ich glaube, es ist wichtig, dass man sich zunächst mal der Logik dieses Rentensystems bewusst wird. Und das Rentensystem ist ja so gestaltet, dass jemand, der länger arbeitet, auch mehr Rente kriegt. Ganz konkret, Sie haben zwei Menschen, die jetzt am Renteneintritt stehen. Der eine hat 40 Jahre gearbeitet, der andere hat 45 Jahre gearbeitet. Und jetzt nehmen wir mal an, beide haben das Durchschnittseinkommen in ihrer aktiven Zeit. Und dann bekommt man im Rentensystem für jedes Jahr, wo man das Durchschnittseinkommen erzielt, einen Entgeltpunkt. Das heißt also, der 40 Jahre gearbeitet hat, bekommt 40 Entgeltpunkte. Der 45 Jahre gearbeitet hat, bekommt 45 Entgeltpunkte. Für jeden Entgeltpunkt bekommt man rund 42 Euro. Das heißt also, der 45 Jahre gearbeitet hat, kommt etwa auf 1900 Euro Rente. Der 40 Jahre gearbeitet hat, etwa auf 1700 Euro. Das heißt also, dieses längere Arbeiten wird ganz konkret dadurch honoriert, dass man auch mehr Rente bekommt. Dann bekommt er jetzt zu seiner höheren Rente auch noch 2 Jahre mehr Rente. Das ist also ein Zusatzbonus, den man bekommt.
5: Aber die muss er eben auch arbeiten. Er kann ja nicht anschlagsfrei dann in Rente gehen. Sie sagen auch, dieses Reformpaket sollte eigentlich nicht aufgeschnürt werden. Was wäre denn mit einem Kompromiss? Also vielleicht in der Form, dass wir sagen, wir verlängern ja die Lebensarbeitszeit, dann sagen wir eben, dann brauchen Sie nicht 45 Jahre, um abschlagsfrei in Rente gehen zu können, sondern 47 Jahre, um dann abschlagsfrei in Rente gehen zu können, unabhängig vom Lebensalter.
4: Das wäre eine Lösung, mit der man in etwa dem Problem Rechnung tragen könnte, aber natürlich kostet es einfach auch das System mehr Geld, denn dieser Bonus, den man bekommt mit den 2 Jahren, die man zusätzlich dann in Rente gehen kann, das ist ja teuer. Das kostet 5 bis 10 Milliarden, das Rentensystem. Und das muss eben bezahlt werden von der versicherten Gemeinschaft, also von den Beitragszahlern und den anderen Rentnern. Also das ist ja nichts, was es umsonst gibt.
5: Das haben wahrscheinlich alle auch verstanden. Nichtsdestotrotz verstehen natürlich auch Menschen, wenn dann Manuela Schwesig, die Ministerpräsidentin aus Mecklenburg-Vorpommern, kommt und sagt, habt ihr euch eigentlich mal mit den ostdeutschen Biografien beschäftigt? Haben Sie das getan damals, als Sie drüber nachgedacht haben?
4: Na, Frau Schwesig sagt ja, dass die Menschen in Ostdeutschland länger arbeiten, sind früher eingetreten ins Arbeitsleben und haben längere Erwerbsbiografien. Sie sagt 45, 47 Jahre im Vergleich zum Durchschnitt im Westen 37 Jahre. Mhm. Aber die bekommen ja auch dadurch auch eine deutlich höhere Rente. Das wird ja auch honoriert, dass die länger gearbeitet haben. Und wenn man dann 2 Jahre vorher dann in den Ruhestand gehen will, kann man das ja tun. Der Abschlag sind 7,2%. Das heißt, man hat aber dann immer noch, wenn man 45 Jahre gearbeitet hat, anstelle von 40 Jahren, mehr als der, der 40 Jahre gearbeitet hat.
5: Tja, was machen wir denn jetzt? Wie groß ist die Gefahr, dass das mühsam geschnürte Reformpaket eben wieder aufgeschnürt wird?
4: Also ich vermute, dass es zu Kompromissen kommen wird. Das wird wahrscheinlich vermeidbar sein, aber man sollte es eben so gut es geht zusammenhalten, weil wir eben auf der einen Seite ja eine zusätzliche Beitragsbelastung haben durch diese Kapitaldeckung, die auch vorteilhaft ist. Und wir brauchen eben auf der anderen Seite Entlastung, also Einsparungen, damit das Ganze finanzierbar bleibt. Und wenn man beispielsweise diese Rente mit 45 Beitragsjahren beibehält, dann heißt das, die Beitragssätze sind höher als ohne das. Und wir kriegen insgesamt eben eine sehr, sehr hohe Beitragsbelastung durch die Rentenversicherung. Und das ist hier problematisch.
3: Sagt der Volkswirt Peter Bofinger, der auch in der Rentenkommission saß.
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3: Die abschlagsfreie Frührente also abschaffen oder besser nicht? Hört auf mit dem Genöle, kommentiert Sabine Henkel aus unserem Hauptstadtstudio in Berlin.
7: Es wäre ja zu schön gewesen. Union und SPD setzen geräuschlos und einvernehmlich die Rentenreform um, im Sinne der Notwendigkeit. Aber nein. Zuerst 3 CDU-Ministerpräsidenten und eine SPD-Regierungschefin im Osten. Und jetzt nölt auch eine SPD-Chefin im Westen. Sie wollen an der sogenannten Rente mit 63 festhalten. Angeblich sei das im Interesse der Menschen. Echt jetzt? Es geht doch zumindest den CDU-Polterern vor allem um das eigene Interesse. Das Manöver ist doch leicht zu durchschauen. In Sachsen-Anhalt wahlkämpft die CDU verzweifelt gegen die AfD und da fällt ihr offenbar nichts anderes ein, als gemeinsam mit den Parteifreunden aus Thüringen und Sachsen den Boomern die Rente mit 63 schmackhaft zu machen. Schaut her, wir setzen uns für euch ein, sogar gegen den eigenen Parteichef, gegen den Kanzler. Dass dessen Autorität ramponiert ist, kommt ihnen da gerade recht. Dabei wissen doch jeder und jede, so wie es jetzt ist, kann es nicht bleiben. Die Rente ist eben nicht mehr sicher. Sicher ist nur das Genöle darum. Die Abschaffung der Rente mit 63 gehört zum größten Reformgesamtpaket seit Jahrzehnten, so wie auch die Einführung der Kapitalrente. Endlich soll die kommen. Mehr Rente durch verpflichtende Anlagen am Aktienmarkt. Das ist für die junge Generation ein echter Fortschritt. Ach was, ein Quantensprung. Aber statt das so zu verkaufen und zu feiern, die Boomer sind eben eine große Wählergruppe. Was soll man da an die junge Generation denken? So zu verfahren ist fahrlässig und verantwortungslos. Die demografische Entwicklung ist schließlich bekannt. Und Studien zeigen, ohne Abschläge gehen mit 63 oder etwas älter eben nicht die hart Arbeitenden. Daher ist es unausweichlich, das System zu ändern. Gesundheitsbedingte Ausnahmen soll es ja weiterhin geben. Das aber wird beiseite gewischt. Und nebenbei eines nicht bedacht. Was Wähler und Wählerinnen gar nicht honorieren, ist Uneinigkeit, Streit und Zoff. Das sollte doch mittlerweile jeder und jede mitbekommen haben.
3: Die Meinung von Sabine Henkel. Das war der Kommentar zur Rentenreform.
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3: War es eine gesteuerte Provokation Richtung EU? Und was folgt daraus? Nach dem Vorfall in der spanischen Exklave Ceuta wird darüber diskutiert, was das für die EU und das gerade erst gestartete gemeinsame europäische Asylsystem bedeutet. Jetzt kommen die EU-Innenminister deswegen zu einer Dringlichkeitssitzung nach Brüssel. In der EU gibt es Vermutungen, dass die marokkanische Regierung den Andrang auf Ceuta bewusst ausgelöst oder zumindest geduldet haben könnte, um Spanien unter Druck zu setzen. Die marokkanische Regierung sieht die Verantwortung nicht bei sich. Sie verweist auf Falschinformationen in den sozialen Medien. Informationen übers Handy spielten offenbar tatsächlich eine große Rolle, berichtet unser Korrespondent in Marokko, Stefan Ehlert.
8: Der Kellner Mustafa Serouki ist nach nur einer Nacht auf europäischem Boden aus Ceuta ins marokkanische Fnidek zurückgekehrt. Zurück aus Spanien also. Erst war sein 12-jähriger Sohn vergangene Woche hinübergeschwommen, dann er selbst. Er posierte dort vor seiner Handykamera und schickte seiner Tochter Umaima eine Nachricht. Wo bist du, mein Mädchen? Ich bin in Ceuta. Und die 16-jährige Umaima noch in Fnidek antwortete, lasst mich nicht alleine hier. Und schwamm ebenfalls los, das Smartphone überm Kopf, damit es trocken blieb. Die Mobilisierung so vieler Menschen im Vorfeld der Tragödie von Ceuta sei wesentlich über das Handy erfolgt. Das bestätigt der marokkanische Journalist Ahmed Biouzan. Seit Jahrzehnten beschäftigt er sich mit Fragen von Flucht und Migration. Was in Ceuta passierte, hat er sich sehr genau angeschaut. Schon am 27. und 28. Juli sind fast 800 bis 1000 Menschen in Ceuta angekommen. Davor bereits gab es Kampagnen in den sozialen Netzwerken, die zur Einwanderung aufriefen. Es gab Seiten auf TikTok, Facebook und Instagram, auf denen die Menschen dazu aufgefordert wurden, anzureisen, weil die Einreise nach Ceuta einfach sei. Verbindungen zur lokalen Mafia und Schmuggelnetzwerken habe er nicht erkennen können, sagt Biouzan. Für sie sei diesmal kein Geld zu verdienen gewesen. Inzwischen hat sich Tage nach dem Höhepunkt der Krise endlich auch Marokkos Regierung offiziell zu den Vorgängen in und um Ceuta geäußert. Rashid El Khalfi, Sprecher des Innenministeriums, bestätigte im staatlichen Fernsehen, dass die sozialen Medien eine zentrale Rolle bei der Massenauswanderung nach Ceuta gespielt hätten.
9: Diese Ereignisse waren nicht das Ergebnis zufälliger oder spontaner Umstände, sondern sie sind auf das Zusammenspiel mehrerer miteinander verknüpfter Faktoren zurückzuführen. Darunter vor allem die böswillige Ausnutzung des digitalen Raums und die Verbreitung irreführender Informationen.
8: Auch Menschenhändler hätten eine Rolle gespielt, gibt der Sprecher an. Außerdem kursierten Fehlinterpretationen eines spanischen Gerichtsurteils, wonach jemand, der auf See aufgegriffen würde, nicht sofort wieder abgeschoben werden könne. Die seit Tagen erwarteten Verlautbarungen der marokkanischen Regierung werden in Europas Hauptstädten vermutlich sehr genau verfolgt. Denn noch immer hat niemand die Verantwortung dafür übernommen, dass so viele Menschen vergangene Woche die EU-Grenze bei Ceuta überwinden konnten und dass so viele Menschen dabei zu Tode kamen. Kaum jemand in Marokko scheint wirklich daran zu glauben, dass der sonst so effektive Sicherheitsapparat ausgerechnet vor Ceuta einfach von der Menge überrumpelt worden sei. Die Regierung nimmt zu solchen Spekulationen nicht direkt Stellung, verweist aber auf die Leistungen, die Marokko im Rahmen der Migrationspartnerschaft mit Europa erbringe, Rashid El Khalfi.
9: Das Innenministerium bekräftigt erneut, dass die Bewältigung des Migrationsphänomens nur im Rahmen eines ganzheitlichen Ansatzes erfolgen kann, der auf geteilter Verantwortung, wirksamer Solidarität und Lastenteilung beruht.
8: Wirksame Lastenteilung wird gefordert. Offenbar war die Last diesmal zu groß für Marokko. Auch diese Botschaft dürfte in Berlin und Brüssel vernommen werden. Wie darauf zu reagieren ist, darüber beraten Europas Innenminister auf ihrer Dringlichkeitssitzung.
3: Stefan Ehlert berichtete aus Rabat.
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3: Heute, vor 125 Jahren, wurde der Musiker Louis Armstrong geboren. Er wurde nicht nur wegen seines einzigartigen Trompetenspiels weltberühmt.
10: Good evening, ladies and gentlemen. I'm Mr. Armstrong. And we're gonna swing.
11: Wenn jemand Mr. Jazz war, dann Louis Armstrong. Ein Lob vom Altmeister Duke Ellington. Er selbst nennt sich und andere einfach nur Pops, weil er sich so schlecht Namen merken kann. Pops sieht immer so verdammt glücklich aus, wenn er Trompete spielt. Er verströmt Klasse und Eleganz mit dem weißen Taschentuch, den strahlenden Zähnen, den rollenden Augen und dem ansteckenden Lachen. Dabei beginnt sein Leben ganz unten, in der finstersten Ecke von New Orleans. Der Vater macht sich aus dem Staub, die Mutter prostituiert sich. Der Junge schleppt Kohlen, sammelt Lumpen. Für $5 kauft er sich das erste Instrument beim Pfandleiher und lernt zu spielen, in Bordellen und auf Mississippi-Dampfern. Mitte der 1920er Jahre hat er seine ersten eigenen Bands, die Hot Five und die Hot Seven. Immer wieder fallen ihm neue Melodien ein und er beginnt sie spontan und virtuos weiterzuentwickeln. Der Jazz-Trompeter Wynton Marsalis beschreibt das so.
12: Er spielte Soli, die klangen, als hätte er sie aufgeschrieben. Das setzte Maßstäbe für alle danach, wie man ein Solo aus dem thematischen Kern entwickelt.
11: Vor allem die hohen Noten spielt Armstrong mühelos. Sie werden sein Markenzeichen. Genau wie die warme Reibeisenstimme, mit der er den Scat-Gesang erfindet. Seinen Vornamen pflegt er übrigens immer englisch auszusprechen, mit hörbarem S. Den berühmten Spitznamen erhält er bei einer Reise nach London.
13: Ich traf den Chefredakteur des Melody Maker und das Erste, was er sagte, war:
14: Hello, Satchmo!
11: Auch Hollywood interessiert sich für Satchmo. Er spielt an der Seite von James Stewart, Barbara Streisand und Bing Crosby. Der Lumpensammler ist in der High Society angekommen.
15: If you sail,
16: I sail in sailing
15: over the sea,
16: or will you wait for me?
15: Take my tip, they're all mold of hippies.
11: Sogar einen Bond-Song darf er singen, einen der allerschönsten.
17: Diamond of the light, to unfold all the precious things love has in store.
11: Dabei ist Louis Armstrong nie der angepasste Onkel Tom. Er mischt sich ein und macht alles auf seine eigene Art. So wie 1965 bei einem Besuch in der DDR.
18: Er hat die Mauer schon gesehen und die Mauer interessiert ihn nicht. Ihn interessiert nur das Publikum, für das er spielt. Dafür ist er hier.
11: Miles Davis, der größte Erneuerer des Jazz im 20. Jahrhundert, sagte einmal, was auch immer wir spielen, Louis hat es schon längst gespielt. Mit 69 stirbt Pops an einem Herzinfarkt. Geboren wurde Louis Armstrong am 4. August 1901, heute vor 125 Jahren.
19: Well, folks, bye bye.
3: Der Stichtag von Lutz Hanka war das.
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20: Mit Mats Nicholson. Gianni Infantino erlebt die schwierigsten Tage seiner Amtszeit als FIFA-Präsident. Nach seinen gescheiterten Investorenplänen wird der Druck immer größer. Die Verbände aus England und Wales hatten als erste verkündet, dass sie Infantinos Wiederwahl als FIFA-Präsident nicht unterstützen werden. Schweden und Serbien folgten. Richter Hans-Joachim Eckert arbeitete 6 Jahre lang in der FIFA-Ethik-Kommission und erkennt Parallelen zu Infantinos Vorgänger Sepp Blatter.
21: Meine, auch der Herr Blatter hat für sich geworben, indem er dann die jeweiligen Einzelstaaten mit Geld ausgestattet hat, das die FIFA verdient hat. Aber das waren geringere Beträge. Aber so hat man also schon dafür gesorgt, dass man Stimmen fängt, sage ich jetzt mal ganz bewusst. Und Herr Infantino hat das System nur ausgebaut und wollte halt jetzt mit dem Versprechen 20 Millionen für jeden, der mir zustimmt, wollte er das auf die Spitze treiben. Das war einfach zu viel.
20: Lange galt Infantino als unantastbar. Nun bröckelt die Unterstützung. Der nächste Schritt könnte sein, dass Kontinentalverbände einen Gegenkandidaten für die Präsidentenwahl suchen. In Paris laufen die Europameisterschaften im Schwimmen. Aus deutscher Sicht bisher sehr erfolgreich. Auch die zweite deutsche Goldmedaille dieser EM kommt vom Wasserspringen. Auf dem 3-Meter-Brett im Synchronwettbewerb waren Jonathan Scheuer und Lou Massenberg die besten Europas.
1: Ich habe gesehen, dass gerade auch die Favoriten gepatzt haben und Fehler eingestreut haben. Und das ist vielleicht nicht ganz so normal in so einem Feld. Und deshalb war ich auch ein bisschen ungläubig, dass uns der Fehler eben nicht passiert ist. Und wir sind einfach das gesprungen, was wir konnten. Wir haben nichts probiert, was wir nicht können. Und ich glaube, das hat heute den Unterschied gemacht zu den anderen.
20: Auch im Wettbewerb vom 10-Meter-Turm gab es eine deutsche Medaille. Pauline Pfeiff holte Silber. Für die Freiwasserspezialisten beginnt die EM mit dem 10-Kilometer-Rennen der Männer. In der Seine, dem Fluss, der bei den Olympischen Spielen vor 2 Jahren für so viele Diskussionen gesorgt hatte. Das soll diesmal anders werden. Lars Becker ist als Reporter in Paris dabei.
2: Ja, die Bedingungen sind deutlich besser. Das hat zum einen mit dem Wetter zu tun. Sonne in Paris, kein Regen. Der sorgt ja für mehr Strömung und schlechtere Wasserqualität. Ganz entscheidend ist aber der neue Austragungsort einige hundert Meter weiter flussaufwärts. Da teilt eine schmale, langgezogene Insel die Seine in einen Hauptstrom mit eben stärkerer Strömung und Schiffsverkehr und einen ruhigeren Nebenarm. Das ist wie ein geschützter Bereich. Hier liegen Hausboote, es ist geradezu idyllisch. Und für die Zuschauer ist die Strecke von Ufer und Insel gut einsehbar. Und hier gibt es inzwischen sogar, kein Witz, eine öffentliche Badestelle für die Pariser und ihre Gäste. Die Wasserwerte werden natürlich jeden Tag analysiert, liegen durchgängig unterhalb der Grenzwerte. Die Wassertemperatur beträgt angenehme 26 Grad. Und die Wettbewerbe sind noch näher dran am Eiffelturm als bei den Olympischen Spielen.
20: Mit am Start ist wieder Oliver Klemet. Er gewann über die 10 Kilometer Olympiasilber in der Seine. Für den deutschen Topschwimmer Florian Wellbrock liefen die Olympischen Rennen in Paris schlecht. Aktuell ist er nicht in bester Form und dämpft die EM-Erwartungen. Noch läuft der Radsportsommer in Frankreich. Die deutschen Chancen auf Etappensiege sinken aber. Die Tour de France der Männer ist vorbei, die ersten 3 Etappen der Frauentour inzwischen auch. Und noch fehlt ein deutscher Tagessieg. Die Norwegerin Haugseth gewann die 3. Etappe. Sie fuhr 88 Kilometer lang allein vor dem Feld und ist jetzt auch neue Gesamtführende. Die Tour de France der Frauen geht noch bis zum Sonntag.
3: Und das war der Sport in der ARD-Infonacht mit Mats Nicholson.
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1: Um 1.30 Uhr mit Olaf Knapp. Ungarns einziges Atomkraftwerk kann trotz historisch niedriger Pegelstände der Donau vorerst in Betrieb bleiben. Laut Regierung ist es Ingenieuren gelungen, die erforderliche Kühlwassermenge zu reduzieren. In Rumänien dagegen droht eine Energiekrise, wie Südosteuropa-Korrespondent Clemens Fehrenkotte berichtet.
2: Dort gibt es auch ein Kernkraftwerk. Dort ist die Wasserversorgung für die Kühlung der Reaktoren gefährdet durch den sehr, sehr niedrigen Wasserstand. Und dann hat heute Mittag eine Einheit der rumänischen Marine eine kontrollierte Sprengung nördlich von dem Kernkraftwerk durchgeführt, um Gesteinsmassen aufzuschütten, um so eine Art Staumauer zu bilden, damit dieses Kernkraftwerk noch versorgt werden. Also das sind die drastischsten Maßnahmen im Augenblick, die zeigen, wie schwer diese Krise ist und wie sehr auch vieles gegenwärtig von wenigen Zentimetern Wasserpegel abhängt.
1: Die Bundesregierung bereitet laut einem Bericht der Bild-Zeitung die Grundlagen für einen neuen Zivildienst vor. Das Familienministerium habe in den vergangenen Monaten Verbände und Organisationen befragt, welche Kapazitäten sie im Falle der Wiedereinführung zur Verfügung stellen könnten. Im Falle einer Reaktivierung der Wehrpflicht sind die Verbände demnach bereit, Wehrdienstverweigerern ein vielfältiges Angebot zu machen. Das Vorhaben soll nach der Sommerpause offiziell vorgestellt werden. Der erste Handelstag im August hat an der Wall Street für eine neue Bestmarke beim Dow Jones Index gesorgt. Grund dafür ist auch ein Hinweis von US-Präsident Trump. Aus New York, Martin Ganselmeier.
3: Trumps Ankündigung vom Wochenende, es gebe neue Verhandlungen zwischen den USA und Iran, sorgte für das, was Trump bezwecken wollte. Allein die Hoffnung auf einen neuen Deal drückte den Preis für Rohöl um 5% und ließ die Aktienkurse an der Wall Street steil nach oben klettern. Dass die iranische Führung bestritt, dass es neue Verhandlungen gibt, tat der guten Laune an der Wall Street keinen Abbruch. Am ersten Handelstag im August kletterte der Dow Jones Index um fast 700 Punkte auf ein neues Allzeithoch.
1: 6 Wochen nach den verheerenden Erdbeben in Venezuela ist die Zahl der Todesopfer auf über 6.000 gestiegen. Laut Parlamentspräsident Rodriguez wurden inzwischen 6.125 Todesopfer gemeldet. Es würden immer noch Menschen vermisst. 2 Erdbeben der Stärken 7,2 und 7,5 hatten Venezuela am 24. Juni im Abstand von nur 39 Sekunden erschüttert. Neben tausenden Toten wurden auch fast 17.000 Menschen verletzt. Das Wetter in Deutschland. Nachts gebietsweise trocken, gelegentlich Schauer und Gewitter. Tiefstwerte 23 bis 14 Grad. Am Tage wechselnd wolkig, vermehrt kräftige Gewitter mit Starkregen und Hagel, zum Teil Unwettergefahr. Höchstwerte 24 Grad auf den Ostseeinseln bis 38 Grad in Niederbayern. Das waren die Nachrichten.
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4: A1 Bremen Richtung Hamburg ist an der Ausfahrt Harburg wegen Bauarbeiten gesperrt. Die A42 Dortmund Richtung Kamp-Lintfort ist zwischen Kreuz Essen-Nord und Bottrop-Süd wegen Bauarbeiten bis ca. 5 Uhr gesperrt. Das war's auch schon. Ihnen eine gute Fahrt.
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4: Mit Konstanze Nastarowitz. Hallo. Wir schauen jetzt in das winzig kleine, finanziell sehr gut dastehende Fürstentum Liechtenstein. Denn Ende Juli gab es da wohl einen Zwischenfall, der nun so langsam seine Kreise zieht. Es geht um einen Datensatz, der gestohlen worden ist. Ein Datensatz mit gleich zehntausenden Namen. Sie stammen aus einem Register zur Verhinderung der Geldwäsche. Und der Ort dieses Datendiebstahls ist ausgerechnet das Bundesamt für Verfassungsschutz in Liechtenstein. Mein Kollege Tim Krohn vom NDR hat mit Korrespondent Thomas Wagner aus dem Studio in Genf gesprochen. Zunächst ging es darum, dass ein Verzeichnis wirtschaftlich berechtigter Personen von dem Angriff betroffen sei. Wer ist in diesem Verzeichnis aufgelistet?
5: Ja, tatsächlich klingt das ziemlich langweilig und sperrig, aber das ist brisant, denn in diesem Verzeichnis sind all diejenigen aufgeführt, und zwar mit Adresse, mit Namen, mit Telefonnummer und sonstigen Kontaktdaten, die in Liechtenstein Stiftungen eingerichtet haben, die in Liechtenstein Treuhandgesellschaften eingerichtet haben, die in Liechtenstein auch Unternehmen eingerichtet haben. Und gerade Stiftungen, da ist der Wurm drin, weil die sind normalerweise anonym. Also es gibt viele Stiftungen, da sind manchmal hunderte Millionen von Euro zusammengekommen und die werden eben in einer Stiftung dort angelegt. Aber wer dahinter steckt, und das ist eben der Sinn der Sache, das weiß man eben eigentlich nicht und es soll eigentlich auch diskret und geheim bleiben. Ja, und jetzt sind diese Daten gestohlen worden und man bangt natürlich, weil sie jetzt so geheim nicht mehr sind.
6: Ja, wenn diese Diskretion jetzt vollkommen fehlt, können wir ja gleich fragen, gibt es da, soweit man das bis jetzt sagen kann, eigentlich auch Hinweise oder Namen aus Deutschland?
5: Ja, wenn man das wüsste. Also bei 31.000 Namen und Datensätze kann man schon davon ausgehen, dass es welche gibt aus Deutschland. Und vielleicht gucken wir ein bisschen zurück in die Geschichte, denn da war Deutschland ja mal ganz vorne bei solchen Stiftungen. Jahr 2008, da hat der Deutsche Bundesnachrichtendienst zigtausende Datensätze angekauft von einem Mitarbeiter einer Bank in Liechtenstein, die auch noch ausgerechnet der liechtensteinischen Fürstenfamilie gehört. Und bei diesen Datensätzen, da gab es unzählige Steuersünder, also unzählige Hinweise auf eben gerade Stiftungen und Treuhandgesellschaften und Konten auch, die eben aus unversteuertem Geld dort angelegt worden sind. Ja, und wenn man das nach heute weiterdreht, dann kann man natürlich logischerweise denken, dass da auch der eine oder andere jetzt schwitzt, weil das Geld, das er in seine, wie er dachte, anonyme Stiftung dort zusammengetragen hat, dass das vielleicht nicht versteuert war. Und diejenigen, die werden schwitzen und dass da keine aus Deutschland dabei sein sollen bei 31.000 Datensätze. Also das möchte ich mal glauben, dass das nicht sein kann.
6: Was ja ziemlich interessant ist, Herr Wagner, es heißt nun auch, dass es keine Hinweise darauf gäbe, dass Daten irgendwie geändert oder gelöscht wurden oder so. Hätte ja sein können. Was also kann denn das Ziel dieses Hacks gewesen sein?
5: Naja, man will vielleicht diejenigen, die dahinter stehen, die mit ihrem Namen hinter solchen Stiftungen stehen, die könnte man zum Beispiel, wenn es sich um, ja, fantasiere ich mal, um Gelder handelt, die nicht versteuert sind, die könnte man natürlich gehörig unter Druck setzen. Erpressen wäre da vielleicht das hässlichere Wort. Das wäre zum Beispiel eine Möglichkeit. Man könnte das aber auch politisch nutzen. Wer weiß dann schon, aus welchen Teilen dieser Welt dort Gelder angelegt worden sind. Auch das wäre eine Möglichkeit, aber das ist natürlich erstmal pure Spekulation. Bislang weiß man noch nicht, nach nichts über die mutmaßlichen Täter. Es gibt auch noch keine Hinweise, es sind auch noch keine Datensätze irgendwo zum Verkauf im Darknet aufgetaucht. Allerdings hat die liechtensteinische Landesregierung zu einem weiteren Medienbriefing eingeladen, um dann aufzuklären und weitere Informationen über diesen Vorfall bekannt zu geben. Also muss man gucken, was da rauskommt.
6: Ja, das macht ja doch ein bisschen hellhörig. Also in Liechtenstein nimmt man den Vorfall offenbar ja sehr ernst. Dieses neue Briefing, und das heißt, da ist ein Krisenstab von der Regierung eingesetzt worden. Das heißt doch auch, der Imageschaden für das Steuerparadies im Fürstentum, der muss doch jetzt schon immens sein, oder?
5: Der ist riesig, weil eigentlich Liechtenstein immer dafür steht, für Anonymität, für Vertraulichkeit. Und das ist jetzt erstmal dahin. Jetzt muss man ja auch noch wissen, dass dieses Verzeichnis, um das es geht, das hat ja die liechtensteinische Landesregierung gar nicht so freiwillig angelegt, sondern da war Druck der EU vorhanden, eine entsprechende Verordnung 2021. Da hat man gesagt, um zum Beispiel besser in Sachen Terrorismusbekämpfung agieren zu können oder auch Geldwäschebekämpfung, muss ein Land ein solches Verzeichnis anlegen, natürlich unter dem Siegel der Vertraulichkeit. Ja, und genau dieses Siegel der Vertraulichkeit ist jetzt gebrochen. Und ja, was da das Image-Schaden anbelangt, das kann man sich an 5 Fingern abzählen. Der ist riesig.
4: Sagt AD-Korrespondent Thomas Wagner.
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4: Die meisten Menschen nutzen künstliche Intelligenz mittlerweile ja ganz selbstverständlich im Alltag, bei der Internetsuche zum Beispiel. Meistens ist das bisher auch noch umsonst. Aber irgendwann müssen die großen KI-Entwickler anfangen, Geld zu verdienen. Die Einnahmen müssen höher sein als die gigantischen Investitionen. Die US-Technologiefirmen versuchen es inzwischen über Gebühren für die Nutzung ihrer Modelle. Dabei sitzt ihnen allerdings die Konkurrenz aus China im Nacken, die ganz anders mit dem Thema umgeht. Aus Shanghai berichtet Johannes Jolmes.
7: Der Name lässt Großes erahnen. Moonshot, Mondflug. Auf einer der weltweit größten Messen für künstliche Intelligenz in Shanghai präsentierte das chinesische Unternehmen im Juli sein neues Modell. Auf einem Bildschirm prangt groß der Name, Kimi K3. So heißt der neue Hoffnungsträger im globalen KI-Rennen. Der Vorsprung zu US-Anbietern schrumpft. Das beobachtet Antonia Meidi, KI-Expertin vom Mercator-Institut für China-Studien in Berlin.
8: China ist mit dem neuen K3-Modell zum Beispiel vielleicht zwischen 4 und 8 Monaten hinter den USA und ist inzwischen so wirklich so schnell und so direkt dahinter, dass es eben nicht mehr um Jahre geht, sondern eher um Monate.
7: Der große Unterschied zu vielen US-Anwendungen: Kimi K3 ist ein sogenanntes offenes Modell. Unternehmen können sich die Software herunterladen, auf eigenen Servern betreiben und anpassen. Für US-Anbieter wird diese Strategie immer stärker zur Gefahr, so KI-Experte Brian Barrett in einem Podcast vom US-Magazin Wired.
9: China hat diese Art von offenerem Modell übernommen. Auf gewisse Weise ist das eine existenzielle Bedrohung für Firmen, die sagen, hey, schaut mal, wir verlangen einen Haufen Geld von euch, damit ihr ChatGPT oder Claude nutzen könnt.
7: Die chinesische Staats- und Parteiführung fördert KI-Unternehmen massiv. Strom für die energieintensiven Rechenzentren ist in China günstig. Der Staat verordnet die Nutzung von KI. Bis 2030 soll die Technologie in 90% aller Wirtschaftsanwendungen eingesetzt werden. Auf der Messe in Shanghai warb Chinas Staats- und Parteichef Xi Jinping für den offenen Ansatz.
9: Künstliche Intelligenz bewegt sich aus der digitalen in die reale Welt. Wir müssen diese historische Chance ergreifen und auf Open Source, Offenheit und internationale Zusammenarbeit setzen.
7: Auf der Messe präsentiert sich Xi als Verfechter offener KI-Anwendungen. Auf dem heimischen Markt zensiert die Führung inhaltlich die eigenen Modelle und verhindert durch technische Sperren, dass Chinesen ausländische Modelle nutzen können, so KI-Expertin Maidi.
8: Es gibt keine internationalen Modelle, also Sprachmodelle gibt es keine internationalen, die in China zugelassen sind. Dazu kommt, dass der chinesische Markt auch ein sehr attraktiver Markt ist, weil eben die Regierung so stark darauf setzt, dass überall KI eingesetzt werden muss. Und oft die Schwelle für den Einsatz von künstlicher Intelligenz in China momentan deutlich geringer ist als in anderen Ländern.
7: Das größte Hindernis für chinesische KI-Unternehmen: der Mangel an leistungsfähigen Chips. Die USA verbieten den Export der Top-Modelle von Nvidia. Doch chinesische Entwickler holen auf. Noch haben US-Entwickler wie OpenAI oder Anthropic laut Beobachtern einen technologischen Vorsprung. Doch China verkürzt den Abstand immer stärker. Und das macht chinesische KI-Anwendungen weltweit immer attraktiver.
4: Johannes Jolmes berichtete. Es ist 1.42 Uhr.
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4: Im Sommer und gerade bei den aktuellen Temperaturen, da kann der Kleingarten ja ein echtes Paradies sein, vor allem für Städterinnen und Städter. Aber Hobbygärtnerinnen und Gärtner, die müssen aufpassen. Ein Drittel der Fläche muss nämlich für den Anbau von Obst und Gemüse genutzt werden. Lauben dürfen nicht größer sein als 24 Quadratmeter. Ställe zur Kleintierhaltung sind ebenso tabu wie große Trampoline. In Kleingärten gelten mitunter wirklich sehr strikte Regeln. Ist das noch zeitgemäß? Anja Neubert und Rebecca Nordin-Menke vom Mitteldeutschen Rundfunk haben sich umgehört.
10: Fest verbaute Grills, zu wenig Anbau von Obst und Gemüse, dafür teils für Kleingärten verbotene Pflanzen wie Koniferen. Fast 2 Seiten umfasste eine Mängelliste des übergeordneten Regionalverbands bei einer Begehung der Kleingartenanlage im sächsischen Heinrichsort. Deren Vorständin Sophie Kutschke findet zu den Vorgaben klare Worte.
11: Die Gesetzgebungen oder Vorschriften werden so eng gehalten, dass das einfach nicht mehr zeitgemäß ist.
10: Auch Trampoline und Blechhütten sollten damals aus Sicht des übergeordneten Regionalverbands weg. Ein Punkt, für den Kutschke besonders wenig Verständnis hat, denn in steiler Hanglage hat die Kleingartenanlage ohnehin Schwierigkeiten, die Parzellen an die Leute zu kriegen. Doch ist eine Hütte oder Laube einmal abgerissen, ist der Garten noch unattraktiver.
11: Und da stand halt dann nur noch zur Debatte, entweder lösen wir uns auf, treten aus und machen unser eigenes Ding, oder wir stecken so viel Geld, Zeit, also vor allem Geld, was wir ja nicht haben, und Zeit hier rein, um drinnen zu bleiben.
10: Aus dem übergeordneten Regionalverband sind die Kleingärtner aus Heinrichsort ausgetreten. Inzwischen gründen sie einen neuen Verein, unabhängig auch vom Sächsischen Landesverband. Dass sich rund um Kleingärten die Bedürfnisse ändern, beobachtet auch Soziologin Christa Müller.
12: Die Gesellschaft hat sich verändert. Wir wollen hier gärtnern, aber wir wollen es nach unserer eigenen Fasson machen. Und da, denke ich, hat längst ein Aushandlungsprozess angefangen.
10: Dabei haben die vielfältigen Regelungen für Kleingärten durchaus eine Berechtigung, betont Tommy Brumm vom Landesverband Sachsen der Kleingärtner. Etwa wenn bestimmte Pflanzen wie Koniferen verboten sind.
13: Und dass gewisse Pflanzen verboten sind oder nicht erlaubt sind, das hat einfach einen Hintergrund. Entweder zum Beispiel sind es aggressive Neophyten, die natürlich nicht in die Landschaft gehören. Und zum anderen sind sie widersprechend gegenüber der kleingärtnerischen Nutzung. Das bedeutet, dass eben Park- und Waldbäume nicht bloß dort sind, wo sie stehen, sondern die Wurzeln gehen deutlich weiter. Und natürlich tun sie entsprechend das Kleingartenland schädigen.
10: So lästig die detaillierten Regelungen manchen sein. Umgekehrt bieten sie Kleingärten einen wichtigen Schutz, betont Brumm.
13: Wenn der Grundstücksbesitzer zum Beispiel die Bach dahin will, ihn herunterklagen möchte und auch wenn es darum geht, dass vielleicht die Klage gewonnen wird, weil aufgrund öffentlicher Belange natürlich die Nutzung, Umnutzung natürlich möglich ist, wird der Kleingärtner dafür entschädigt. All das ist nur durch das Bundeskleingartengesetz möglich.
10: Doch im Detail können einzelne Länder- und Regionalverbände die Bundesgesetze auch unterschiedlich auslegen. Im sächsischen Heinrichsort sorgt der Austritt aus dem Regionalverband vor allem für Erleichterung.
11: Wir haben jetzt halt weniger Vorschriften. Klar haben wir unsere Vorschriften. Die haben ja aber als komplette Mitglieder entschieden, was machen wir, was lassen wir zu, was lassen wir nicht zu, wie weit gehen unsere Grenzen. Weil ohne Grenzen ist halt, macht jeder wirklich komplett seins und wir hätten nur noch ein Durcheinander.
10: Im sich neu gründenden Kleingartenverein ist die Pacht von 10 auf 25 Cent pro Quadratmeter gestiegen. Für die neu gewonnenen Spielräume sei es das aber wert, finden die Kleingärtner um Sophie Kutschke.
4: Inzwischen gibt es immer mal wieder die Meldung, dass die KI-Anwendungen, also die künstlichen Intelligenzanwendungen verschiedener Entwickler, sagen wir, unautorisiert ihr Unwesen treiben. Wie die aufsehenerregende Testpanne beim Entwickler OpenAI, als die KI ohne Erlaubnis aus einer Testumgebung heraus einen Hackerangriff durchgeführt haben soll. Jetzt hat das US-Unternehmen Nvidia gemeinsam mit knapp 40 Industriepartnern eine KI-Sicherheitsallianz gegründet. Nicht zu den Gründungsmitgliedern gehören allerdings die renommiertesten KI-Entwickler. OpenAI, Google und Anthropic. Welche Interessen verfolgen die verschiedenen Player und wie beurteilen Fachleute die Initiative? Reinhard Spiegelhauer berichtet.
14: Börsendienste wie das Schwab Network hatten die Allianz vorgestellt.
15: Nvidia bringt große Namen aus der Tech-Branche zusammen, um künstliche Intelligenz sicherer zu machen. Dabei sind Microsoft, IBM, SpaceX und Dutzende andere. Es geht um Tools, die offene KI sicherer machen sollen.
14: Offene KI oder Open Weights AI heißt, die Modelle können komplett heruntergeladen werden mit ihrer gesamten Wissensbasis. Da geht es nicht um das Trainingsmaterial, sondern um die sogenannten Gewichte, die die Elemente miteinander verknüpfen. Das Gehirn sozusagen, nicht die Lehrbücher. Solche Open-Weights-Modelle können auf der eigenen Infrastruktur laufen und dort angepasst weiterentwickelt werden. Die Gehirne der wichtigsten Chatbots von OpenAI, Google und Anthropic dagegen schweben in der Cloud und der Nutzer weiß nicht, nach welchen Regeln sie arbeiten. Aus Sicht von Anthropic-Chef Dario Amodei macht das KI sicherer. Das hat er schon bei einer Senatsanhörung vor 3 Jahren gesagt. Ein geschlossenes Modell kannst du kontrollieren. Wird es missbräuchlich genutzt, kannst du User sperren und das Verhalten ändern. Eine offene KI kannst du nicht kontrollieren. Anthropic und sein Chef Amodei gehören zu denen, die strengere Regulierungen für die Branche fordern. Allerdings haben sie auch ein wirtschaftliches Interesse daran, dass offene Modelle streng reguliert werden, damit Kunden für den Zugang zu ihren geschlossenen Modellen, wie dem Chatbot Claude, bezahlen. Nvidia-Chef Jensen Huang argumentiert beim Nachrichtenportal Axios dagegen, von anderen zu lernen sei nicht nur für uns Menschen, sondern für jede Art der Intelligenz grundlegend.
16: Learning from other sources of knowledge is fundamental to intelligence. We're constantly learning from other people.
14: Sein Plädoyer für offene KI hat aber auch eine wirtschaftliche Komponente. Als Chiphersteller freut sich Huang natürlich über jeden, der Nvidia-Chips kauft, um darauf Open-Weights-Modelle laufen zu lassen. Aber warum startet die Open Secure AI Alliance gerade jetzt? Wegen des aus dem Ruder gelaufenen Tests von OpenAI, bei dem ein KI-Agent in die Systeme der Plattform Hugging Face eingedrungen war. Hochleistungsfähige, geschlossene KI-Systeme weigerten sich zu helfen, weil sie nicht sicher sein konnten, ob Hugging Face Angreifer oder Verteidiger war.
15: Geschlossene Modelle streikten. Stattdessen nutzte Hugging Face dann eine offene KI auf eigenen Rechnern, um den Angriff zu stoppen.
14: Hier war ein Open-Weights-Modell also die Rettung. Aber es kann eben genauso flexibel für böse Zwecke benutzt werden. Möglicherweise kann man offene Modelle so gestalten, dass es schwerer wird, sie zu missbrauchen, aber das ist sehr knifflig. Wer das möchte, sollte zeigen, wie er das Problem lösen kann. Die neue KI-Sicherheitsallianz nimmt diese Forderung von Anthropic-Chef Amodei auf. Die Mitglieder wollen offene KI-Modelle mit verschiedenen Ansätzen sicherer machen. Mit einheitlichen Rahmenbedingungen, Protokollen, Testwerkzeugen.
4: Kultur. Oper unter freiem Himmel vor der Kulisse der Arena di Verona. Annette Frier und Michael Kessler begleiten eine neue Inszenierung von Verdis La Traviata und schauen hinter die Kulissen eines der berühmtesten Opernfestivals der Welt. Warum das Werk bis heute so viele Menschen fasziniert, zeigt die Dokumentation, die jetzt in der ARD-Mediathek zu sehen ist. Norbert Kunze stellt sie vor.
17: Ja, das ist sie. Komm, ich mache ein Foto.
18: Ja, unbedingt.
17: Achtung, los geht's. So. Ups.
19: Verona, Italien, Stadt der Liebe und der Oper. Dort im Zentrum steht die knapp 2000 Jahre alte Arena. Das römische Amphitheater steht für große Konzerte unter dem sommerlichen Abendhimmel.
17: Ist schon riesig, ne? Ja. Aber die Akustik soll ganz toll sein.
18: Ja, aber ich kann mir beim besten Willen nicht vorstellen, dass du mich da hörst, wenn ich dir da was zurufe.
17: Doch, klar.
18: Ja, dann probieren wir das aber aus.
17: Wettrennen.
19: Mit La Traviata, Giuseppe Verdis tragischer Oper, wird die Konzertsaison 2026 eröffnet. Eine opulente Neuinszenierung des Schotten Paul Curran.
17: Warum spielt bei dir La Traviata im Moulin Rouge?
20: Könnte ich die Oper in der Gegenwart ansiedeln? Unmöglich, weil sich die ganze Geschichte in den ersten 4 Minuten erledigen würde. Alles, was man bräuchte, wäre ein Handy, ein kurzer Anruf. Also gut, sind wir fertig? Ja, danke, tschüss. Ende der Geschichte.
19: Die beiden Hosts dieser Doku, Annette Frier und Michael Kessler, beobachten die Vorbereitungen sämtlicher Gewerke. Ob Bühnenbau, Technik, Kostüm oder Schauspiel und Gesang.
21: Als ich zum ersten Mal auf diese Bühne getreten bin, dachte ich, werden die Zuschauer mich überhaupt sehen? Zum ersten Mal in meinem Leben war ich richtig froh, groß zu sein, weil ich dachte, das wird mir bestimmt helfen.
19: Kurz vor der Premiere, die Beinahe-Katastrophe, ein Gewitter zieht auf, der Sturm zerlegt die Bühne.
20: Wir prüfen, was sich noch retten lässt. Danach werde ich die Inszenierung so anpassen, wie es nötig ist. Meine Aufgabe ist es, dafür zu sorgen, dass die Aufführung stattfinden kann. Im Englischen gibt es das Sprichwort, wenn dir das Leben Zitronen gibt. Was macht man, wenn man nur Zitronen hat? Man macht Limonade daraus. Die erste Frage für mich, geht es allen gut? Und zum Glück war niemand verletzt. Danach haben wir begonnen, die Schäden zu beurteilen.

0: Frier und Kessler haben Zugang in alle Bereiche der Arena. Sie sprechen mit der Intendantin, dem Dirigenten, dem Regisseur und stellen dabei eine Laienperspektive dar, ob sie tiefergehende Beziehungen zur Oper besitzen oder tatsächlich über keinerlei Kenntnisse verfügen, erschließt sich allerdings nicht.
1: Worum geht's?
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1: Verliebt sich.
2: Die schwindsüchtige Kurtisane Violetta.
1: Verliebt sich in den Freier Alfredo. Der Freier Alfredo verliebt sich in sie.
2: Ist es wahre Liebe?

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4: Nach dem Vorfall, bei dem Zehntausende Migranten die spanische Exklave Ceuta erreicht hatten, geht die Diskussion über den Schutz der EU-Außengrenzen weiter. Die Innenminister der Europäischen Union wollen sich heute in einer Videokonferenz zusammenschalten, um über mögliche Konsequenzen zu sprechen. Vorausgegangen waren teils heftige gegenseitige Vorwürfe unter den Mitgliedsländern. Unsere Gastautorin ist heute Daniela Siperi, freie Autorin unter anderem für den Spiegel. Sie meint, die gefährlichste Entwicklung in der Debatte seien gerade nicht die Bilder des Vorfalls, sondern die Worte.
6: Da ist von Invasion die Rede, von Ansturm oder Massen. Menschen werden sprachlich zu einer Bedrohung gemacht, noch bevor überhaupt darüber gesprochen wird, warum sie da sind. Es fliehen dort keine Naturkatastrophen über eine Grenze. Dort stehen Menschen. Menschen, die vor Krieg, Verfolgung oder existenzieller Not Schutz suchen. Sprache ist nie neutral. Wer von einer Invasion spricht, weckt Assoziationen von Feinden, die ein Land angreifen. Genau das nutzen rechte Akteure seit Jahren. Sie entmenschlichen und dämonisieren Schutzsuchende, bis die Angst in der Bevölkerung größer wird als das Mitgefühl. Wenn diese Begriffe dann unkritisch in der öffentlichen Debatte auftauchen, verschiebt sich auch unser Blick auf die Realität. Wenn sich die EU-Innenminister treffen, sollte der Schutz von Menschenrechten im Mittelpunkt stehen. Denn die Art, wie wir über Asylsuchende sprechen, entscheidet am Ende auch darüber, wie wir sie behandeln.
4: Die Meinung unserer Gastautorin Daniela Siperi.
7: Die Krise ist noch nicht vorbei, selbst wenn einige schon selbstbewusst Bilanz gezogen hatten. Die Linken dahingehend, dass die Aufregung überzogen war. Und die Rechten, dass nun die gesamte EU mit Illegalen aus Afrika geflutet wird. Beides ist Quatsch. Fakt ist, der massenhafte Grenzübertritt allein hat gezeigt, wie schwach Spanien bei der Verteidigung seiner Grenzen ist. Dass Menschen nach hunderten Kilometern auf offenem Meer nicht daran gehindert werden, eine Kanareninsel zu erreichen. Okay, noch nachvollziehbar. Aber einen minimal ins Meer ragenden Grenzzaun einfach umschwimmen zu können oder einfach drumherum marschieren zu können, ohne dass jemand eingreift, das zeugt von maximaler Schwäche.
4: Und da war ich gerade ein bisschen schnell, das war ein Kommentar aus der Bild-Zeitung. ARD-Rom-Korrespondentin Anna Giordano schaut auf das Verhalten der italienischen Ministerpräsidentin Meloni. Die hatte nach dem Andrang auf Ceuta ein Schreiben von 22 EU-Staats- und Regierungschefs mit auf den Weg gebracht, das die Europäische Union und Spanien scharf kritisiert. Das sei teure Symbolpolitik auf Kosten Europas, meint die Autorin.
8: Meloni treibt hier einen Keil durch die EU, leiert eine Spaltung an, die sich Europa gerade jetzt nicht leisten kann. Unter anderem Elon Musk und Donald Trump haben sich in die Debatte bereits eingeschaltet, sprechen angesichts der Bilder in Ceuta von einer Invasion und von einem Europa, das Selbstmord begeht. Anstatt diese Erzählungen zu unterfüttern, sollte die EU jetzt gemeinsam Stärke demonstrieren und seine Demokratien schützen.
4: Meint Anna Giordano. Die Frankfurter Allgemeine Zeitung kritisiert zudem, dass Italien damit gedroht hat, das Schengen-Abkommen gegenüber Spanien vorübergehend auszusetzen.
7: Diese Art von populistischen Kurzschlussreaktionen schürt nur Misstrauen unter den EU-Mitgliedern und erschwert die notwendige sachliche Debatte. Europas Grenzen müssen auf eine Weise besser geschützt werden, die eine Instrumentalisierung von Migrationsströmen durch äußere Mächte abwehrt, die nach innen deutlich macht, dass die Zuwanderung begrenzt und kontrolliert wird und die gleichzeitig menschlich bleibt. Abschreckung allein wird nicht reichen.
4: Die Taz aus Berlin meint, die Europäische Union sei nach den Ereignissen in Ceuta auf dem besten Weg, sich selbst zu schreddern. Europas rechter Rand reibe sich die Hände.
7: Das Who is Who der europäischen RechtspopulistInnen versammelte sich noch am Wochenende in Ceuta. Auch wenn die Bevölkerung vor Ort sie nicht willkommen hieß, die Bilder und ihre menschenverachtenden Statements sind in der Welt. Und die dramatische Lage der vergangenen Tage ist schon jetzt ein gefundenes Fressen für die Rechtsextremen in Europas Superwahljahr 2027.
4: Und das waren die Standpunkte, zusammengestellt hat sie Marei Beermann. 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Und damit verabschiede ich mich hier am Mikrofon der ARD-Infonacht. Ich bin Konstanze Nastarowitz und übergebe jetzt an meinen Kollegen Simeon Lauchs, der Sie weiterhin gut informiert halten wird in dieser ARD-Infonacht.

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1: Um 2 Uhr mit Olaf Knapp. Hitze und Dürre haben in vielen europäischen Flüssen zu deutlich sinkenden Wasserständen geführt. Wegen des Niedrigwassers im Rhein hat der neue Bundesverkehrsminister Bilger Experten zu einer Fachkonferenz in Bonn eingeladen. Aus der Nachrichtenredaktion Marei Beermann.
2: Am Donnerstag will Bilger mit den Fachleuten über mögliche kurz- und langfristige Maßnahmen sprechen. Das Verkehrsministerium fördert beispielsweise die Umrüstung von Güterschiffen, damit sie besser bei Niedrigwasser nutzbar sind. Der Rhein ist besonders wichtig für den Transport von Getreide, Mineralien, Kohle und Ölprodukten. Das Niedrigwasser der Donau könnte in Rumänien zu einer Energiekrise führen. Um genug Kühlwasser für ein Atomkraftwerk zu haben, sprengte die Armee einen Felsen. Die Trümmer sollen Wasser verdrängen und so den Pegelstand der Donau wieder anheben.